0: Bottrop und Essen Zentrum wegen Wartungsarbeiten bis morgen früh gesperrt. Die A44 Düsseldorf Richtung Essen ist zwischen dem Kreuz Düsseldorf Nord und Ratingen-Schwarzbach wegen Tunnelwartungsarbeiten noch bis Dienstag gesperrt. Die A45 Dortmund Richtung Hagen ist zwischen Westhofener Kreuz und Schwerte-Ärgste gesperrt, da wird eine Ölspur beseitigt. Die A61 Ludwigshafen Richtung Koblenz ist zwischen Laudert und Pfalzfeld nach einem Unfall gesperrt. A66 Frankfurt Richtung Fulda. Zwischen Neuhof Süd und Nord ist der Tunnel Neuhof gesperrt. Da laufen Reparaturarbeiten. Solange nehmen Sie bitte die U47. Die A71 Richtung Schweinfurt ist zwischen Gräfenroda und Oberhof im Tunnel Rennsteig noch bis 6 Uhr wegen Wartungsarbeiten gesperrt. Die A535 Wuppertal Richtung Velbert ist zwischen Sonnborner Kreuz und Wuppertal-Dornab wegen einer Fahrbahnerneuerung bis 5 Uhr früh gesperrt. Und die AA861 Dreieck Hochrhein, Grenzübergang Rheinfelden ist zwischen dem Dreieck Hochrhein und Rheinfelden Mitte in beiden Richtungen wegen Tunnelwartungsarbeiten noch bis 5 Uhr früh gesperrt.
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0: Aus dem Studio von NDR Info in Hamburg ab jetzt mit Carsten Thiele an Ihrer Seite. Ich freue mich, dass Sie mit dabei sind. Sie können sich ganz entspannt zurücklehnen und sich mit unseren Infos versorgen. Jetzt mit einem Blick auf den Besuch von Russlands Präsident Putin in China. Putin und Staatschef Xi haben bei ihrem Treffen, wie erwartet, demonstrativ Einigkeit gezeigt. Sie betonten ihre enge Zusammenarbeit, unterschrieben zahlreiche Verträge zu Handel und Energie und sie haben ihren seit 25 Jahren bestehenden Vertrag über gute Nachbarschaft, Freundschaft und Zusammenarbeit verlängert. Aber wie eng ist diese Partnerschaft wirklich? Darüber hat meine NDR-Kollegin Nina Zimmermann mit Sarah Kirchberger gesprochen vom Institut für Sicherheitspolitik an der Uni Kiel. Ihr Schwerpunkt ist das russisch-chinesische Verhältnis. Die erste Frage, ist das tatsächlich eine Beziehung auf Augenhöhe zwischen den beiden Mächten oder ist Russland inzwischen abhängiger von China als umgekehrt?
2: Naja, Russland ist vor allem durch den Krieg gegen die Ukraine inzwischen extrem abhängig von China. Also ohne Chinas massiven Support, sowohl wirtschaftlich, politisch als auch mit einigen wahrscheinlich schon entscheidenden, sag ich mal, Dual-Use-Technologien, wäre Russlands Kriegsmaschine die Puste schon lange ausgegangen in der Ukraine. Und das macht natürlich eine enorme Abhängigkeit, gerade vor dem Hintergrund der westlichen Sanktionen. Also ohne die chinesische Wirtschaft hinter sich könnte Putin diesen Krieg so gar nicht führen. Aber das ist ja jetzt eine Momentaufnahme. Und wenn Sie jetzt die historische Entwicklung sehen, dann hat es tatsächlich noch nie ein so beispielloses Niveau der Zusammenarbeit zwischen diesen beiden Ländern gegeben.
3: Wir können ja gleich mal schauen, was das auch für Europa im Umkehrschluss bedeutet. Aber würden Sie sagen, aktuell ist Staatspräsident und Parteichef Xi Putins letzter Verbündeter?
2: Das kann man so nicht sagen, denn Russland hat ja auch zum Beispiel gerade ein richtiges, im Grunde Militärbündnis mit Nordkorea geschlossen. Also sind über 10.000 nordkoreanische Soldaten an die Front gezogen und haben für Russland gekämpft. Nordkorea hat Artilleriemunition geliefert in riesigem Umfang nach Russland. Russland hat ja auch aus dem Iran zum Beispiel diese Shahed-Drohnen bekommen und ballistische Raketen. Also man kann jetzt nicht sagen, dass China der einzige Verbündete von Russland wäre, aber es ist sicherlich vielleicht der entscheidende Verbündete, der letztlich mit der enormen wirtschaftlichen Kraft Russland erlaubt, eben diesen Krieg weiterzuführen und weiter oben zu schwimmen.
3: Cui bono, fragt man dann gerne, wem zum Zwecke, was hat China davon?
2: Naja, Russland und China haben eben in gewisser Weise sehr komplementäre Interessen. Also China profitiert von dieser Beziehung auch. Da ist zum einen die lange gemeinsame Grenze. Wenn man halt ein gutes Einvernehmen mit diesem Nachbarn hat, dann setzt das enorme Kräfte frei, weil man halt diese Grenze nicht mehr als Problemgrenze ansehen muss. Also Russland wäre nicht in der Lage, den Großteil seiner Streitkräfte eben in die Ukraine zu verlegen, wenn es gleichzeitig Sorge haben müsste vor dem Nachbarn China. Und das Gleiche gilt natürlich auch für China. China kann sich dann entsprechend mehr um seine Ostregion kümmern. Gleichzeitig, Russland hat Rohstoffe, wissen wir alle, diese ganzen Erdöl, Gas und sonstigen Vorkommen. China hingegen ist ein rohstoffarmes Land, das halt auf solche Importe immer noch bis zum gewissen Grade angewiesen ist. Das heißt, da gibt es eine Synergie. Gleichzeitig hat China enorm viel Kapital, enorm viel Produktionskapazität, die wiederum dann in Russland fehlt. Also kurz und gut, das ist eine relativ starke Symbiose vorhanden und alles wird sozusagen noch übertroffen von diesem gemeinsamen Weltbild, das diese beiden Führer einfach teilen. Da gibt es dieses Narrativ vom unaufhaltsamen Aufstieg des Ostens und dem unaufhaltsamen Niedergang des Westens. Und da haben also diese beiden Führer einfach eine gemeinsame Wahrnehmung der Welt und ihrer Interessen in dieser Welt, die sie halt zusammen vertreten.
3: In den Erklärungen hieß es ja auch, Russland und China wollen ihre militärische Zusammenarbeit noch weiter vertiefen mit mehr Manövern, Luft- und Seepatrouillen. Entwickelt sich da eine militärische Achse?
2: Naja, China hat nur einen einzigen richtigen militärischen Bündnispartner, also Vertragspartner. Das ist tatsächlich auch Nordkorea. Da gibt es also einen gegenseitigen Beistandspakt. Und sonst hat China so etwas nie gemacht. Und es ist auch eher nicht zu erwarten, dass sowas passieren wird, also so ein Vertrag geschlossen werden könnte. Es ist eher davon auszugehen, dass diese beiden großen Mächte opportunistisch zusammenarbeiten werden. Das heißt, wenn es im Interesse beider Seiten ist, dann halt zu kooperieren bis zum gewissen Grade. Aber es ist jetzt eher nicht zu erwarten, dass China Soldaten in einen Krieg schickt, zumindest nicht offen und offiziell, den Russland zum Beispiel in Europa führt und umgekehrt Russland Soldaten schicken würde, wenn China Krieg in Asien führt, sondern eher, dass man sich vielleicht beim Timing abstimmt, koordiniert oder gewisse politische Maßnahmen ergreift, von Sanktionen bis zu anderen Mitteln, um sich gegenseitig zu helfen. Also das ist die wahrscheinlichere Perspektive für diese Beziehung.
3: In dieser gemeinsamen Erklärung sprechen Russland und China auch von, ich zitiere mal, ursprünglichen Ursachen der ukrainischen Krise. Klingt erstmal technisch, ist aber im Grunde das russische Framing und lenkt ab vom Angriff auf die Ukraine hin zu angeblichen Sicherheitsinteressen Russlands. Was bedeutet es, wenn Xi diese Sprache mitträgt? Also China gibt sich ja im Ukraine-Krieg offiziell neutral.
2: Ja, das ist eigentlich ein ganz perfides Spiel der chinesischen Regierung. Viele wissen es nicht, aber eigentlich ist China der Ukraine Beistand schuldig. Nicht nur wegen des Budapester Memorandums, sondern auch wegen eines Vertrages, den China mit der Ukraine geschlossen hat 2013 und den Xi Jinping persönlich unterzeichnet hat. Das ist ein sehr interessanter Vertrag. Es lohnt sich, den aufmerksam zu lesen. Da stehen also Dinge drin, wie dass im Grunde beide Seiten verpflichtet sind, sich gegenseitig sofort zu unterstützen, sobald auch nur eine Bedrohung für die Sicherheit existiert. Also China ist ganz klar gegenüber der Ukraine hier vertragsbrüchig. Das ist gar keine Frage. Und diese Rhetorik mitzutragen, als sei angeblich irgendwie Russland beeinträchtigt worden und hätte deswegen irgendwie keine andere Wahl gehabt, als die Ukraine anzugreifen. Naja, das gehört halt in dieses Narrativ vom Niedergang des Westens und dem Aufstieg des Ostens. Fakt ist natürlich, dass die Ursache für Ukraine-Krieg nicht die NATO-Osterweiterung ist, das ist ja das, worauf das anspielt, sondern die Russland-Westerweiterung, könnte man sagen. Also Russlands Expansionsdrang Richtung Westen ist letztlich der Grund, die tiefer liegende Ursache für diesen Krieg.
0: Sagt Dr. Sarah Kirchberger vom Institut für Sicherheitspolitik an der Universität Kiel zum Besuch des russischen Präsidenten in China. Wie kann man dieses Aufeinandertreffen einordnen? Kein Geheimnis ist, dass Russland wirtschaftlich deutlich stärker abhängig ist von China als umgekehrt. Mit dem russischen Präsidenten ist in Peking ein Scheinriese zu Gast gewesen, kommentiert jetzt unsere Russland-Korrespondentin Lilja Becker.
4: Die Meinung. Wenn man sich einen Tag lang nicht gesehen hat, ist es, als wären drei Herbste vergangen. Mit diesem chinesischen Sprichwort begrüßt Wladimir Putin den chinesischen Staatschef Xi Jinping. Wahre Freundschaft verbindet die zwei, so beteuert es der russische Machthaber immer wieder. Musikalisch untermalt schüttelt der Kreml-Chef viele Hände, doch Xi schüttelt mehr, denn Freund Wladimir reist in großer Gesellschaft, 39 Personen, darunter 8 Minister, 5 Vizeminister, die Chefs von Gazprom, Rosneft und Rosatom, Bankvorstände, milliardenschwere Oligarchen. Auch an Tinte wurde nicht gespart. Im Sprint werden parallel rund 40 Dokumente unterzeichnet. Sie reichen von einem Hygieneprotokoll für russisches Tierfutter bis zur Vereinbarung zweier Staatsmedien, einen runden Geburtstag gemeinsam zu feiern. Dazwischen ein Abkommen über kontrollierte Kernfusion und eine Art politisches Manifest zur Weltordnung. Der Schlüsselsatz, es sei unzulässig, souveräne Staaten zum Verzicht auf Neutralität zu zwingen. Unterzeichnet von dem Präsidenten des Landes, das die Ukraine überfallen hat. Putins Wunschbild? Zwei Großmächte auf Augenhöhe. Schaut man genauer hin, zerfällt es. Vom großen Energiedeal, den Putin noch für Wochen als sehr ernsthaft angekündigt hat und vor dessen bedeutendem Schritt beide Seiten angeblich stehen, kein Wort. Und wie schaut's aus mit dem Bau der Pipeline Kraft Sibiriens 2? Kreml-Sprecher Peskow spricht in Peking von bedeutendem Erfolg. Die Parameter stünden im Großen und Ganzen fest. Ein Zeitrahmen? Noch nicht klar. Wie viel Rubel rollen? Geschäftsinformationen. Im Klartext, es gibt keine Anzeichen für einen Deal, denn es gibt bisher keinen Vertrag. Es gibt eine Absichtserklärung und die liegt nun auch schon seit dem vergangenen September auf dem Tisch. Moskau braucht Peking. Ein Drittel des russischen Außenhandelsumsatzes gehen über China. Verkauft wird überwiegend Erdöl. Chinas Außenhandel mit Russland macht dagegen nur 5% aus. Wer hier den Juniorpartner gibt, lässt sich also fix beziffern. Dazu, die EU dreht in 1,5 Jahren den russischen Gashahn und damit wohl auch den Geldhahn endgültig zu. Ukrainische Drohnen treffen Raffinerien und Häfen. Das ist nicht gut für Moskaus Ölbusiness. Doch Peking hat bisher kein konkretes Wort darüber verloren, dass man vom Freund mehr kaufen wird. Krieg ist teuer. Neben Geld braucht Russland vor allem politische Rückendeckung. Beides bekommt Putin in Peking, aber offenbar zu chinesischen Bedingungen. Während Wladimir und Xi gemeinsam Tee trinken und über die Ukraine, Iran und die Vereinigten Staaten schnacken, wird klar, Russland sitzt am Tisch nicht als ebenbürtiger Partner. 3 Herbste, sagt Putin, seien vergangen. 3 Herbste, in denen die Bedeutung Russlands geschrumpft ist und Chinas gewachsen. Wer auf wem im Herbst der Veränderung wartet, verrät das Sprichwort nicht. Aber wer es ausspricht, sagt eine Menge.
5: Das war die Meinung von Lilia Becker nach dem Besuch des russischen Machthabers in China.
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5: Mathematik und Physik sind Männersache? Ach, von wegen. Ja, eigentlich sollte man wirklich denken, dass sich da was getan hat, aber in Deutschland sind Frauen in naturwissenschaftlichen und technischen Jobs immer noch deutlich unterrepräsentiert. Laut Statistik liegt ihr Anteil in den sogenannten MINT-Berufen bei nicht einmal 20%. Viel zu wenig, heißt es beim Women of Tech-Kongress, der gerade in Stuttgart stattfindet. Dort sollen gezielt Frauen für diese Berufe begeistert werden. Geli Hensoldt berichtet.
6: Als Lilly Höschele beruflich in der Tech-Branche startete, fand es die ITlerin und Start-up-Gründerin schon ein bisschen einschüchternd, dass überall deutlich mehr Männer als Frauen unterwegs waren.
7: Weil ich das Gefühl hatte, ich muss mich immer beweisen. Ich hatte auch das Gefühl, dass ich in meinem Lebenslauf auch irgendwie Argumente bringen muss, warum ich das auch kann und genauso gut bin wie Männer. Mittlerweile habe ich mich aber ziemlich dran gewöhnt und ich genieße es fast schon, weil natürlich bekommt man mehr Aufmerksamkeit, aber das gibt Frauen auch den Raum zu sagen, dass sie eben viel können und dass sie eben auch die Power haben wie Männer, mindestens genauso gut sind in allem.
6: Die Firmen sind auf weibliche Beschäftigte angewiesen. Auch in den technischen und naturwissenschaftlichen Bereichen können sie es sich nicht leisten, auf ihr Potenzial zu verzichten, ist die Unternehmerin Katharina Hopp überzeugt. Sie ist eine der Veranstalterinnen der Women of Tech-Konferenz in Stuttgart und sagt,
8: wir brauchen in Deutschland und in Europa deutlich mehr Innovation. Wir brauchen deutlich mehr Fachkräfte und genau deswegen brauchen wir auch die Frauen.
6: Die Gefahr, dass die künstliche Intelligenz in Zukunft Fachkräfte ersetzen wird und reihenweise Jobs wegfallen, sieht sie nicht.
8: Ich glaube, dass durch KI ganz viele Chancen auch kommen. Und es gibt auch Studien, die zeigen, dass ganz viele Jobs entstehen werden. Wir werden einen Shift sehen. Bestimmte Tätigkeiten werden wegfallen und durch KI ersetzt werden. Wir werden aber auch sehen, und gerade eben sehen wir es, zum Beispiel am Beispiel Beratung. Beratung sagt jeder, Berater wird kein Mensch mehr brauchen, das macht die KI. Das Gegenteil ist der Fall, die Beratungen boomen. Und genau das sind so Beispiele, wie wir sie an allen Stellen sehen.
6: Eine Entwicklung, die auch Frauen in der Tech-Branche neue Chancen bietet. Aber Hopp weiß auch, die Diskussion darüber, ob Frauen gezielt gefördert werden sollten, hat sich verändert, getrieben von der Politik des US-amerikanischen Präsidenten. Donald Trump würde Förderprogramme für Frauen und Diversität gerne abschaffen, weil er sie woke findet. Das beeinflusst auch, wie Unternehmen mit dem Thema umgehen.
8: Das, was früher mehr ein klares Bekenntnis und eine klare Förderung war, das ist jetzt mittlerweile ein bisschen aufgeweichte. Ich sehe schon, dass bestimmte Programme vielleicht zurückgefahren werden oder dass man es nicht mehr so öffentlich macht. Nichtsdestotrotz glaube ich, dass der Weg nach vorne klar ist.
6: Dieser Weg muss aus Sicht von Hopp und anderen dazu führen, dass mehr Frauen Fuß fassen in MINT-Berufen. Denn die Unternehmen profitieren von mehr Vielfalt, meint Katrin Anandasiwam. Sie ist studierte Wirtschaftsingenieurin und Führungskraft beim Laserspezialisten Trumpf in Ditzingen bei Stuttgart.
9: Ich glaube, der Blickwinkel macht es. Es ist eben wichtig, dass wir diverse Teams haben, die, also Mann und Frau ist da ja nur ein Thema, natürlich auch Internationalität abbilden, weil unsere Kunden sind eben auch divers und aus den verschiedenen Blickwinkeln entsteht dann halt eben miteinander Innovation.
6: Nach wie vor aber liegt der Anteil von Frauen in MINT-Berufen bei etwa 20%. Um sie stärker als bisher für solche Jobs zu motivieren, brauche es deshalb mehr weibliche Vorbilder.
9: Heute, wo ich weiß, wie wichtig es für mich gewesen wäre, ist mir es tatsächlich auch wichtig, da, wo ich unterstützen kann, zu zeigen, dass tatsächlich alles möglich ist, auch als Frau im technischen Umfeld und auch mit Kindern.
6: Sich vernetzen und voneinander lernen. Darum geht es auch Lilly Höschele bei der Women of Tech-Konferenz.
7: Wir sind so viele unterschiedliche Frauen und es ist so inspirierend, mit anderen Frauen zusammenzuarbeiten, die irgendwie einen anderen Background haben, aber jetzt doch am gleichen Punkt sind wie ich. Und das motiviert mich und zeigt mir auch, dass man auf dem richtigen Weg ist als Frau.
5: Der Women of Tech Kongress in Stuttgart. Das war ein Bericht von Gili Hensoldt. Ein Messerangriff am Holocaust-Mahnmal, dazu immer wieder Anfeindungen im Alltag. Für Jüdinnen und Juden in Berlin kann sich das Leben schnell unsicher anfühlen. Genau solche Vorfälle sammelt und dokumentiert die Berliner Recherche- und Informationsstelle Antisemitismus, kurz RIAS. Die Organisation hat jetzt die Zahlen für 2025 vorgestellt. Die antisemitischen Vorfälle gehen demnach zwar leicht zurück, aber die Gefahr bleibt hoch. Hans-Niklas Gerwood berichtet.
10: Die Sicherheitsvorkehrungen an der Synagoge in der Oranienburger Straße machen deutlich, wie ernst die Lage für Juden ist. Der ganze Bereich vor dem Gebäude ist großflächig abgesperrt, mehrere Polizisten laufen auf und ab und man muss durch eine Sicherheitsschleuse wie am Flughafen. Julia Kopp, Projektleiterin von RIAS, macht deutlich, dass der Rückgang antisemitischer Vorfälle von 13% im Vergleich zum Vorjahr nicht bedeutet, dass es in Berlin entspannter geworden ist für Jüdinnen und Juden.
11: Denn der Bericht zeigt vor allem, dass sich viele Entwicklungen seit dem 7. Oktober 2023 verfestigt haben.
10: Die Gesamtzahl der rund 2200 antisemitischen Vorfälle im vergangenen Jahr liegt nämlich immer noch doppelt so hoch wie in den Jahren vor dem 7. Oktober 2023, also vor dem Angriff der Hamas auf Israel. Und in vielen Bereichen wurden auch mehr antisemitische Vorfälle dokumentiert.
11: An Hochschulen, in Cafés, bei Freizeitaktivitäten, in Kultureinrichtungen. Immer wieder kippten eigentlich ganz alltägliche Situationen in dem Moment, in dem Personen als jüdisch oder israelisch wahrgenommen wurden oder adressiert wurden.
10: Die meisten dokumentierten antisemitischen Fälle waren dabei sogenanntes verletzendes Verhalten. Gemeint sind Beleidigungen, Schmierereien, antisemitische Sticker oder auch, wie in den meisten Fällen, Kommentare in den sozialen Medien. Ganz gezielte Vernichtungsfantasien haben zugenommen, mit ganz konkreten Folgen, wie Sigmund Königsberg, der Antisemitismusbeauftragte der jüdischen Gemeinde, schildert.
12: Man versucht erst einmal wirklich zu meiden, dass man öffentlich als Jude erkennbar ist. Das ist, sagen wir mal so, fast die Grundregel. Und wenn man mit einem Taxi oder einem Uber unterwegs ist, man fährt nicht bis nach Hause. Man steigt einen Block vorher aus.
10: Auch wenn die RIAS-Statistik in den allermeisten Fällen nicht klar sagen kann, aus welchem Milieu der Antisemitismus kommt, Sigmund Königsbergs persönlicher Eindruck ist,
12: gerade in den letzten Jahren ist linksextremistisch und islamistischen Milieu wirklich wie eine Koalition angegangen.
10: Laut Bericht besonders häufig auf Demonstrationen zu beobachten. Aber auch der rechtsextreme Antisemitismus ist wieder leicht gestiegen im Vergleich zum Vorjahr. Es ist die alltägliche Gefahr, die Jüdinnen und Juden in Berlin zu schaffen macht.
5: Eine schwarze Raucherlunge, verfaulte Zähne, ein Kehlkopfgeschwür. Solche Schockfotos auf Zigarettenpackungen sollen abschrecken. 10 Jahre ist es jetzt her, dass sie eingeführt wurden. Zusammen mit dem Warnspruch, der da auch noch drauf ist, bleibt also kaum noch Platz für das Logo der Lieblingsmarke. Wer die ekligen Bilder nicht sehen möchte, der kauft sich ein Überzieher-Etui für die Kippenschachtel. Nach 10 Jahren Schockfotos stellt sich die Frage, ob die überhaupt irgendwas bewirkt haben. Julia Jakob aus der ARD-Gesundheitsredaktion hat nachgeforscht.
13: Rauchende sind geschickte Trickser. Sie besetzen den Glimmstängel mit positiven Eigenschaften wie Entspannung und gutem Geschmack. Und Raucher sind Verdränger.
14: Nein, das schreckt mich nicht ab, weil wir leben nur einmal und wenn mir jetzt noch eine Zigarette ist, dann rauche ich sie.
15: Das ist ein Luxus, den ich mir erlaube.
16: Da können Sie doch noch sowas raufkleben.
13: Raucher und Raucherinnen kennen die gesundheitlichen Folgen, sagen sich aber, mir passiert das nicht. Das bestätigt auch die Schweizer Psychologin und Kommunikationswissenschaftlerin Claudia Poggiolini.
17: Der Fachbegriff ist unrealistischer Optimismus. Also ich denke immer, dass andere mehr gefährdet sind als ich selbst, weil dann kommen diese ganzen Zurechtlegungen mit ich mache ja Sport oder ich fühle mich ja gesund, ich ernähre mich gesund, mein Großvater hat auch bis 90 geraucht und so weiter.
13: Die Tricksereien und Mechanismen, die Süchtige entwickeln, diesen hartnäckigen Widerstand können Schockbilder brechen. Aber sie können den Job nicht allein machen. Es braucht Unterstützung, sagt die Forschung und auch Gerd Nettekofen von der Deutschen Krebshilfe.
18: Ihre Wirkung entfaltet sich vor allem im Zusammenspiel mit weiteren Maßnahmen zur Tabakprävention, wie Preissteigerungen, Werbeverboten und auch Hilfsangeboten zum Raucherstopp.
13: Wer schon mal übers Aufhören nachgedacht hat, der lässt sich tatsächlich von Verteuerung, Rauchstoppangeboten und Schockbildern animieren. Wie aber lassen sich die Verweigerer, die Verdränger und Verleugner, kurzum die Süchtigen, erwischen? Können Bilder von schwarzen Zahnstummeln da wirklich etwas auslösen? Über die Wirkung dieser sogenannten Furchtappelle, so Claudia Poggiolini, gibt es auch in der Forschung keine klare Aussage.
17: Die eine Forschung zeigte, es braucht Furchtappelle, damit die Rauchenden sich halt bewusst werden über die Gefährdung, und die anderen sagen, Furchtappelle generieren Reaktanz und deshalb nützen sie nichts.
13: Es braucht viel mehr als Ekelbilder und Hilfetelefone. In vielen Ländern wie Italien, Frankreich und auch Australien darf zum Beispiel nicht mehr einfach überall geraucht werden. Genau da möchte auch die Deutsche Krebshilfe ansetzen, Rauchen unattraktiv machen. Mit Einheitsverpackungen, sogenannten Plain Packing, regelmäßiger Erhöhung der Tabaksteuer, Sponsoring- und Marketingverbot für Nikotinprodukte bei Events.
18: Und was wir aber tatsächlich auch natürlich auch weiterhin wirklich dringend brauchen, umfängliche und gut wahrnehmbare Aufklärungskampagnen zu Risiken von Tabak- und Nikotinprodukten und last but not least kostenfreie Angebote der Tabak- und Nikotinentwöhnung für Rauchende in der Gesundheitsversorgung.
13: Schockbilder alleine richten wenig aus. Aber die Kombination aus verschiedenen Aspekten, wie Teuerung, mehr Aufklärung über die Gesundheitsrisiken oder auch gesellschaftliche Ächtung, zeigt Wirkung.
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20: Mit Nele Hüpper. Keine Party am Bosporus für den SC Freiburg. Das Team aus dem Breisgau musste sich im Europa-League-Finale dem englischen Spitzenteam Aston Villa mit 0:3 geschlagen geben. So hat ARD-Kommentatorin Ann-Kathrin Rose den Schlusspfiff gesehen.
21: Jetzt kommen sie langsam, jetzt wechseln sie vom Finalmodus in den Partymodus. Und dann ist Schluss. Aston Villa gewinnt das Europa-League-Finale 2026 mit 3:0. Gegen den SC Freiburg.
20: Der SC Freiburg darf sich damit trösten, dass alleine das Erreichen dieses Endspiels schon ein Riesenerfolg und einer der größten Tage in der Vereinsgeschichte war. Dank Platz 7 in der Abschlusstabelle der Bundesliga spielen die Breisgauer auch in der kommenden Saison im internationalen Geschäft, und zwar in der Conference League. Wir bleiben noch bei einem Bundesliga-Club, und zwar dem FC Augsburg. Denn dort wurde bekannt gegeben, dass Interimstrainer Manuel Baum langfristig Cheftrainer bleibt, nämlich bis 2028. Zum Radsport. Die besten Radprofis messen sich aktuell bei der Giro d'Italia, der Italien-Rundfahrt. Holger Gersker fasst den 11. Abschnitt zusammen.
22: Es war eine typische Etappe für Ausreißer. Ein hügeliges Teilstück an der ligurischen Küste. Und tatsächlich verlief der Tag nach Papierform. Zu einer großen Fluchtgruppe gehörte mit Nico Denz auch ein deutscher Giro d'Italia-Spezialist. Der dreimalige Etappensieger der Italien-Rundfahrt war allerdings vorige Woche recht heftig gestürzt und konnte wahrscheinlich auch deshalb dem Tempo der Besten nicht mehr ins Finale folgen. Der allerbeste war mal wieder Jonathan Narváez aus Ecuador. Für den Profi aus der Emirates-Mannschaft schon der 3. Etappensieg, der 4. für das Team, das an den ersten Tagen verletzungsbedingt seine 3 besten Fahrer schon nach Hause schicken musste. Für die Spitze der Gesamtwertung war diese Etappe irrelevant. Alle Topfahrer erreichten gemeinsam rund 3,5 Minuten hinter dem Tagessieger das Ziel. Es hat sich auf den ersten Plätzen also nichts geändert. Immer noch führt der portugiesische Außenseiter Afonso Eulalio der jetzt seit einer Woche das rosa Trikot des Spitzenreiters auf den Schultern hat. Topfavorit Jonas Vingegaard folgt auf Platz 2, sein Rückstand 27 Sekunden.
20: In der 12. Etappe heute geht es knapp 175 Kilometer von der Hafenstadt Imperia nach Novi Ligure im Piemont. Auf dem Teilstück südlich von Mailand stehen zwei Bergwertungen auf dem Programm. Beim Tennisturnier am Hamburger Rotenbaum tun sich die Favoriten weiter schwer. Und auch ein Deutscher streicht die Segel. Aus Hamburg berichtet Ina Kast.
2: Jannik Hanfmann musste lange warten, bis er endlich drankam, denn der Regen hatte die Spielansetzungen etwas durcheinander gebracht. In seiner Spätschicht hat der 34-Jährige dann lange gut mitgehalten, konnte im Tiebreak aber drei Satzbälle nicht nutzen. Sein italienischer Gegner Luciano Dardari schlug dagegen gnadenlos zu. Mit dem Satzgewinn im Rücken spielte es sich für den Italiener etwas leichter. Hanfmann wehrte sich zwar, aber auch Satz 2 ging an Dardari. Damit ist in der Einzelkonkurrenz nur noch ein deutscher Spieler vertreten, Daniel Altmaier. Der kennt mittlerweile auch seinen Viertelfinalgegner. Es ist der US-Amerikaner Tommy Paul, der sich in einem sehr engen Match gegen den Argentinier Echeverri durchgesetzt hat und dabei 7 Matchbälle abwehren konnte. Ganz nebenbei war es mit 3 Stunden und 33 Minuten das längste Match in der Turniergeschichte am Roten Baum. Nach Ben Shelton sind 2 weitere heiße Titelanwärter überraschend früh ausgeschieden. Der an Nummer 1 gesetzte Kanadier Felix Auger-Aliassime musste sich in einem ausgeglichenen Match dem Qualifikanten Kovacevic aus den USA geschlagen geben. Kovacevic hatte im gesamten Match nur 3 Breakchancen und nutzte diese konsequent. Und auch für Francis Tiafoe war schon im Achtelfinale Endstation.
20: Deutschlands bester Tennisprofi, der Weltranglistendritte Alexander Zverev, ging bei seinem Heimturnier wegen einer Rückenverletzung nicht an den Start und konzentriert sich auf die Vorbereitung für das nächste Grand-Slam-Turnier. Am Sonntag beginnt die erste Runde der French Open.
5: Das war der Sport mit Nele Hüpper.
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3: Um 2.30 Uhr mit Wolfgang Berger. Die Bundesregierung stärkt offenbar beim deutsch-französischen Rüstungskonzern KNDS ein. Wie KNDS-Verwaltungsratschef Enders bestätigte, will sich der Bund mit zunächst 40% an dem Unternehmen beteiligen. Nach 3 Jahren solle der Anteil auf 30% sinken. Aus der Nachrichtenredaktion Astrid Rolle.
19: Mit welcher Summe der Bund bei KNDS einsteigt, wurde nicht bekannt. Der Konzern stellt Waffensysteme wie den Kampfpanzer Leopard 2 und die Panzerhaubitze 2000 her. Zurzeit ist KNDS im Besitz der deutschen Krauss-Maffei-Wegmann GmbH und der französischen Regierung und wird in Finanzkreisen mit bis zu 20 Milliarden Euro bewertet. Frankreich hält 50% an dem Unternehmen. Beide Länder haben laut Berichten gleiche Stimmrechte vereinbart. Das betrifft zum Beispiel Standortentscheidungen. In Deutschland hat KNDS 11 Standorte, unter anderem in Hamburg, Mülheim an der Ruhr und Ebeleben.
3: Mehrere Mitglieder der Unionsfraktion fordern den Bundeskanzler und die Union zu einem härteren Kurs gegen die SPD auf. Einen entsprechenden Forderungskatalog hat der Vorstand des sogenannten Parlamentskreises Mittelstand formuliert, der dem ARD-Hauptstadtstudio vorliegt. Aus Berlin Maximilian Ulrich.
23: In einem Beschluss des Parlamentskreises Mittelstand, kurz PKM, heißt es, die Kompromissbereitschaft finde dort ihre Grenzen, wo zusätzliche steuerliche Belastungen zur Diskussion gestellt werden. Außerdem lehnt der PKM-Beschluss eine Lockerung der Schuldenbremse ab und spricht sich gegen eine höhere Erbschaftssteuer aus. Der Beschluss ist nicht bindend und die Forderungen sind alle nicht neu, aber sie stehen im Widerspruch zu bekannten SPD-Positionen. Am Tag vor dem Beschluss hatte CDU-Kanzler Merz die SPD-Fraktion besucht und sich für mehr Ruhe und gegen rote Linien in der Koalition ausgesprochen.
3: Das Landgericht Wien hat einen ehemaligen österreichischen Verfassungsschützer wegen Spionage für Russland zu rund 4 Jahren Haft verurteilt. Er soll unter anderem Informationen zu Russen gesammelt haben, die aus ihrer Heimat geflohen waren. Die Verbindung lief laut Anklage über ein Spionagenetzwerk, in dem der geflüchtete ehemalige Wirecard-Manager Jan Marschalek eine zentrale Rolle gespielt haben soll. Der steigende Bedarf an Hochleistungsprozessoren für künstliche Intelligenz hat dem US-Technologiekonzern Nvidia einen weiteren Wachstumsschub beschert. Im ersten Quartal erzielte der Chiphersteller nach eigenen Angaben einen Umsatz von knapp 82 Milliarden Dollar. Das war ein Plus von 85% im Vergleich zum Vorjahreszeitraum und deutlich mehr als von Analysten erwartet. das Wetter in Deutschland. Oft trocken, einzelne Gewitter, Tiefstwerte 12 bis 6 Grad. Tagsüber im Westen freundlich, im Osten einzelne Schauer oder Gewitter. Höchstwerte 16 Grad auf den nordfriesischen Inseln bis 26 Grad im Mittelgebirge. Am Freitag fast überall trocken bei 21 bis 30 Grad. Am Samstag im Nordosten freundlich, im Nordwesten später Schauer und Gewitter möglich bei 20 bis 32 Grad. Das waren die Nachrichten.
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0: Essen-Huttrop und Essen-Zentrum wegen Wartungsarbeiten bis morgen früh gesperrt. Die A44 Düsseldorf Richtung Essen ist zwischen dem Kreuz Düsseldorf-Nord und Ratingen-Schwarzbach wegen Tunnelwartungsarbeiten noch bis Dienstag gesperrt. Die A45 Dortmund Richtung Hagen ist zwischen Westhofener Kreuz und Schwerte-Ergste gesperrt. Da wird eine Ölspur beseitigt. Die A61 Ludwigshafen Richtung Koblenz ist zwischen Laudert und Pfalzfeld nach einem Unfall gesperrt. A66 Frankfurt Richtung Fulda. Zwischen Neuhof Süd und Nord ist der Tunnel Neuhof wegen Reparaturarbeiten gesperrt. Die Umleitung geht über die U47. Die A71 Richtung Schweinfurt ist zwischen Gräfenroda und Oberhof wegen Wartungsarbeiten im Tunnel Rennsteig noch bis 6 Uhr früh gesperrt. A535 Wuppertal Richtung Velbert, die ist zwischen Sonnenborner Kreuz und Wuppertal-Dornab wegen einer Fahrbahnerneuerung noch bis 5 Uhr früh gesperrt. Und die A861 Dreieck Hochrhein, Grenzübergang Rheinfelden, ist zwischen dem Dreieck Hochrhein und Rheinfelden Mitte in beiden Richtungen wegen Tunnelwartungsarbeiten noch bis 5 Uhr früh gesperrt. Das war's vom Verkehr.
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0: Heute Nacht mit Carsten Thiele. Sirenen, Bunker, Feldbetten. Sie haben seit Jahrzehnten keine Rolle gespielt, wenn es um die Sicherheit und den Zivilschutz in Deutschland ging. Aber die Weltlage hat sich verändert. CSU-Innenminister Alexander Dobrindt will deshalb bis 2029 10 Milliarden Euro in den Bevölkerungsschutz investieren. Einen entsprechenden Entwurf hat er ins Kabinett eingebracht. Unter anderem soll es ein neues Konzept für Schutzräume geben. Aber die müssen erstmal gefunden werden. Nun suchen die Kommunen nach Räumen, in denen sie die Menschen im Notfall unterbringen können. Im Tagesschau-Podcast 11KM geht Elena Kuch jetzt an einen geheimen Ort unter die Erde.
2: Wir wollen jetzt erst einmal nach rechts laufen zu den Betten.
3: Gut. Da kommen wir auch an den Lager noch vorbei, ne? Das war doch der Raum.
4: Ja, wir waren in einem unterirdischen Krankenhaus im Landkreis Cuxhaven. Ja. Wo genau das ist, das sollen wir nicht veröffentlichen. Aber ich war dort mit Landrat Thorsten Krüger, um es mal abzuchecken, würde ich sagen. Und das war ziemlich unheimlich. Das sind schmale Gänge, niedrige Decken, hunderte Meter, immer weiter, immer weiter. Es riecht nach Beton und an den Türen Röntgenchirurgie, so aufgeschrieben mit so Schablonenschrift. Ja, Toiletten gab's da, Duschen.
3: Wo war denn der Raum, wo die Bettwäsche und sowas gelagert wird? Dann gehen wir da jetzt mal hin.
4: Kleine Räume mit Stockbetten, wo noch Matratzen liegen, Decken, Kissen, in Plastik original verpackt. Das ist schon irre. Und immer wieder hat der Landrat daran geschnüffelt, um zu gucken, ob das noch frisch ist und wieder verwendet werden könnte.
3: Also jetzt weiß ich auch, von wann das verpackt wurde. In meinem dritten Lebensjahr, 1969. Aber wenn man sich das mal anguckt, da ist nichts dran, ne?
5: Und was war da in diesen Plastiktüten, was noch so eingeschweißt war, woran er gerochen hat?
4: Ja, da waren Decken drin, Kopfkissen und alles noch relativ frisch.
5: Keine Motten dran. Also ein mysteriöser Ort irgendwo unter der Erde. Was ist in diesem Raum? Wofür ist der da?
4: Dieses unterirdische Krankenhaus ist kein Bunker, sondern ist einfach unterirdisch gebaut. Und es kommt aus den Zeiten des Kalten Krieges und sieht auch noch so aus. Wasser und Luftzufuhr und so, nichts funktioniert mehr. Kein Wunder, denn der Kalte Krieg, der war ja dann vorbei. Und dann hat man dieses Behelfskrankenhaus, das nie in Benutzung war, stillgelegt. Und der Landrat, der überlegt, das zu reaktivieren, aber kostet natürlich viele Millionen Euro.
5: Warum will er dieses unterirdische Krankenhaus wieder auf Vordermann bringen?
4: Er will sich vorbereiten auf den Fall, dass man mal eine vorübergehende Unterkunft für viele Menschen braucht. Da könnten bis zu 800 Menschen untergebracht werden.
3: Für den Katastrophenfall, wie zum Beispiel Hochwasserlagen oder auch für den Bereich, von Sturm, wenn Sturm ist oder wir evakuieren müssen, als Zwischenlösung einzuziehen.
4: Oder ja, den unwahrscheinlicheren Fall für eine militärische Auseinandersetzung.
5: Die Frau, mit der wir gerade schon in das Bunkerkrankenhaus gestiegen sind, das ist die NDR-Journalistin Angelika Henkel. Sie hat recherchiert, wie gut Deutschland auf einen möglichen Ernstfall vorbereitet wäre. Hi Angelika, schön, dass du bei FKM bist.
4: Ja, vielen Dank, hallo.
5: Angelika, du hast ja schon vom Landrat in Cuxhaven

0: erzählt, mit denen du in dem unterirdischen Krankenhaus warst. Das klingt für mich erstmal nach einem Extrembeispiel der Vorbereitung auf einen doch aktuell unwahrscheinlichen Ernstfall, um direkt mal alle Panik rauszunehmen. Wieso ist Landrat Krüger da trotzdem so aktiv?
1: Ja, also Landräte deutschlandweit, so wie Thorsten Krüger, die sitzen zurzeit ganz vorne auf der Stuhlkante. Herr Krüger, das ist ein, ich würde mal sagen, resoluter, ungeduldiger Mann. Zack, zack, Probleme gibt's nicht, ne? Es gibt nur Herausforderungen. Er war selbst, und das ist ein großer Vorteil, bei der Bundeswehr, hat aber auch ein Jobcenter geleitet. Und dieser Landkreis Cuxhaven, den kennen ja vielleicht manche aus dem Urlaub, ne? Da ist oben die Nordseeküste, an der Elbe fahren große Schiffe runter nach Hamburg. Es gibt einen Strand, aber dieser Landkreis ist, wie viele Orte in Deutschland, sehr groß, fast so groß wie das Saarland und hat viele Ortschaften. Und deshalb stellt sich da die Frage im Falle des Falles, wie warnt man die Bevölkerung? Sirenen sind ja abgebaut worden, sind jetzt sehr gefragt. Die Hersteller kommen kaum hinterher im Landkreis Cuxhaven. 200 Sirenen gibt es schon, 200 braucht man noch. Oder die Frage, wie viele Helfer haben wir eigentlich? Wie viele Leute bei der Polizei sind gleichzeitig bei der Freiwilligen Feuerwehr und müssten an beiden Orten am besten gleichzeitig mit anpacken? Und als wir im Auto unterwegs waren, da wurde deutlich, was für viele so abstrakt ist, ne, was wir nur aus den Nachrichten kennen. Darüber denkt Herr Krüger schon ganz lange nach. Und zwar ganz konkret, was wäre zum Beispiel im Fall eines längeren Stromausfalls?
2: Wir wissen gar nicht, wie viele Heimpatienten es gibt, die beatmet werden oder die andere technische Hilfsmittel haben. Und da ist es so, alleine schon beim Blackout, wenn Strom ausfällt, wir müssen an diese Daten kommen. Also wir haben da noch eine ganze Menge zu tun, aber auch das geht nur gemeinsam.
0: Das erinnert mich irgendwie auch so ein bisschen an Corona. Und da hatten wir ja auch immer die Frage, wie gut sind wir auf so einen Ernstfall vorbereitet? Wir waren so, ich sag mal, mittelgut vorbereitet. Wie wird denn da jemand wie Thorsten Krüger in Cuxhaven unterstützt, dass er all diese Aufgaben angehen kann?
1: Es gibt verschiedene Zuständigkeiten, ne? Der Bund ist für den Zivilschutz zuständig, die Länder und Kommunen für den Katastrophenschutz, also alles, was mit Natur zu tun hat. Und letztlich gibt es da aber auch Überschneidungen.
0: Angelika, lass uns das doch mal Ebene für Ebene aufdröseln und lass uns mit der Bundeswehr starten, die da ja eine zentrale Rolle spielt. Wie stellt die sich gerade auf?
1: Also wir müssen vorbereitet sein. In allen Bundesländern hat die Bundeswehr ja Landeskommandos, die der Brückenkopf sind zu den jeweiligen Landesregierungen und letztlich dann auch den kommunalen Einrichtungen. In Niedersachsen ist das Oberst Frank Wachter und den habe ich kürzlich am Rande einer NATO-Übung getroffen in Emden.
3: Ja, die Lage ist ernst. Täglich wird Deutschland hybrid angegriffen, auf irgendeine Weise, Cyber-Sabotage, Spionage, auch Desinformation. Das sind keine Zufälle mehr, sondern das sind Vorboten, würde ich sagen. Vorboten, vielleicht auch Strategie.
1: Also, was er meint, ist all das, was unter den Titel hybride Bedrohung fällt. Unterschwellige Angriffe, ich sag mal fremder Mächte auf deutsche Systeme und Demokratie, wie so oft schon besprochen.
3: Auf jeden Fall ist jetzt der Moment gekommen, das ernst zu nehmen. Und der O-Plan Deutschland versucht, seinen Teil dazu beizutragen. Aber genauso muss der Einzelhaushalt, jeder einzelne Bürger Vorsorge treffen und diese Warnzeichen ernst nehmen, um vorbereitet zu sein.
1: Das Landeskommando hat viele Anfragen dazu und inzwischen auch ein ganzes Team, das wie Oberst Wachter durch die Gegend fährt und darüber informiert, was die Bundeswehr plant mit ihrem Operationsplan Deutschland, den O-Plan, wie er ja eben auch gesagt hat.
0: Was ist dieser Operationsplan Deutschland, der, wie du gerade gesagt hast, O-Plan?
1: Der O-Plan, das ist ein Dokument. Es soll mehr als 1000 Seiten lang sein. Es wird dauernd fortgeschrieben. Die Bundeswehr ist 2024 an den Start gegangen und hat es entworfen. Und es ist ein im Detail geheimes Dokument. Und letztlich geht es um ein Szenario, nämlich die Frage, was wäre, wenn die NATO an der Ostflanke herausgefordert wird, wenn es da zum Beispiel einen Zwischenfall gibt oder gar einen Angriff.
0: Also es geht ja auch darum, was passiert, wenn der NATO-Bündnisfall eintritt und auch Deutschland mit verteidigen würde. Wieso ist dieser Organisationsplan denn so streng geheim, wenn er ja ein Notfallplan ist, der viel Vorbereitung braucht?
1: Weil die gegnerische Seite nicht wissen soll, wo genau über welche Brücken dann die Panzer fahren werden, damit keine Sabotage verübt wird, zum Beispiel. Deutschland hat ja für die NATO mitten in Europa gelegen eine geostrategische Bedeutung. Wir werden für Aufmarsch und Versorgung dann in Richtung Osten zentral wichtig. Und dieser O-Plan soll sicherstellen, dass das auch klappt. Also die grundlegende Idee ist nach Aussage der Bundeswehr Abschreckung durch gute Vorbereitung. Dieser O-Plan ist ein militärischer Plan, aber er hat Auswirkungen für die Zusammenarbeit mit zivilen Kräften. Zum Beispiel, wenn so NATO-Trupps ankommen in Seehäfen, an Flughäfen, dann würden all diese Fahrzeuge und Personal ja verlegt werden müssen. Die Rede ist von 180.000 Soldaten. Und man kann sich vorstellen, das ist eine riesige Aufgabe. Eine Brigade, das sind ungefähr 3.000 bis 5.000 Soldaten und Soldatinnen, die würden auf der Autobahn hintereinander gereiht mehr als 300 Kilometer lang sein, hat letztens ein Verantwortlicher der Bundeswehr gesagt. Also man kann sich vorstellen, die müssen übernachten, da müssen Lager aufgeschlagen werden. Convoy Support Center nennt das die Bundeswehr. Und ja, wo ist Platz dafür? Wer sperrt die Straßen? Wo kommt der Treibstoff her? Wie werden die verpflegt? Wie werden da die Autos repariert? Köche, Bewachung, alles Mögliche.
0: Und da kommen ja dann die Landkreise ins Spiel. Lass uns an der Stelle mal genauer auf die zivile Verteidigung schauen. Was genau ist damit gemeint?
1: Zivile Verteidigung, das ist ein Sammelbegriff und steht für das Aufrechterhalten der Staats- und Regierungsfunktionen im Falle einer militärischen Auseinandersetzung. Verteidigung, da denken ja alle erstmal zu Recht an die Bundeswehr, aber es gibt sehr viele Aufgaben, die von zivilen Stellen geleistet werden müssen. Dazu gehören der Schutz der Bevölkerung. Also, wie werden wir gewarnt? Gibt es Notfallpläne? Ist der Katastrophenschutz gut aufgestellt? Wie sieht es in den Krankenhäusern aus? Das liegt ja alles ganz oft in der Verantwortung der Landkreise und Kommunen. Zur zivilen Verteidigung zählt auch die Versorgung in einer solchen Notlage. Gibt es ausreichend Getreidereserven oder Energiereserven? Und dazu zählt auch die Unterstützung der Streitkräfte. Wer regelt den Verkehr, wenn nur noch die Bundeswehr bestimmte Straßen benutzen darf, aber natürlich Menschen, die auch zu ihren Familien fahren wollen? Da dürfte es ja einige handfeste Konflikte geben. Wer löst die? Also, zivile Verteidigung ist das Gegenstück zur militärischen Verteidigung, umfasst ziemlich viele Aspekte und liegt in den Händen von Bundes- und Landesministerien, aber eben auch auf der Ebene der Landkreise und Kommunen. Und denken wir an das Schlimmste, an eine kriegerische Auseinandersetzung, da rechnet die Bundeswehr damit, dass dann Flüchtlingsströme zurück nach Deutschland gelenkt werden müssen, dass es 1.000 Verletzte am Tag geben würde, die irgendwo operiert werden müssten. Die Mediziner, sind die vorbereitet? Also man ahnt die Dimension und die Bundeswehr selbst, die wäre ja außer Landes, weil die wäre ja im Osten. Das heißt, letztlich müssten das private Firmen übernehmen oder die zivilen Strukturen. Das sind eben die Landkreise und Städte im Rahmen der Amtshilfe, wie sie ja im Grundgesetz geregelt ist.
0: Also Amtshilfe, um das noch einmal kurz zu erklären, das ist ja, wenn Behörden einander helfen. Zum Beispiel passiert das öfter mal im Katastrophenfall wie bei einem Hochwasser. Da unterstützt die Bundeswehr, wenn sie darum gebeten wird. In diesem Fall wäre es dann umgekehrt. Da würden etwa die Landkreise die Bundeswehr unterstützen. Also Bundeswehr und Zivilschutz haben wir jetzt schon angesprochen. Und jetzt lass uns mal auf die mögliche Rolle der Wirtschaft gucken. Was können die leisten in der Vorbereitung auf einen möglichen Ernstfall?
1: Die Wirtschaft spielt eine ganz entscheidende Rolle, vor allen Dingen, wenn es auch zum äußersten Notfall kommen sollte. Die Industrie- und Handelskammern sind dabei, ihre Mitgliedsunternehmen vorzubereiten und ihnen Tipps zu geben.
4: Solche Situationen sind alle die, die keiner haben möchte, wovon wir auch ausgehen, dass es nicht dazu führen wird. Aber wir müssen vorbereitet sein.
1: Maike Bielfeld, die ist Geschäftsführerin hier in Niedersachsen. Ich würde sagen, die sitzt auch ganz weit vorne auf der Stuhlkante. Und die hatten auch Treffen mit der Bundeswehr. Und sie beschreibt, ja, dass es auf ganz entscheidende Fragen ankommt, wenn Unternehmen plötzlich mit einer Extremsituation konfrontiert sind.
4: Denn wenn man sich vorstellt, ich sag mal, 10-20% der Mitarbeitenden wären nicht da, weil sie zum Beispiel die Truppentransporte auf den Autobahnen absichern oder Zelte aufbauen oder eben vielleicht tatsächlich Reservisten der Bundeswehr sind. Ja, wie halten sie denn einen Betrieb aufrecht? Das muss vorher vorbereitet werden.
1: Also stellen sich ganz konkrete Fragen, zum Beispiel bei einem Stromausfall. Ne? Habe ich in meiner Firma Elektrotüren? Komme ich überhaupt rein? Ist die Führung sichergestellt? Wer kommt an die Konten rein? Gibt es Alarmketten? Gibt es auch Telefonnummern, die auf Papier geschrieben sind oder sind die nur im Computer, der nicht funktioniert? All diese Sachen, ganz deutschlandweit, sind die Industrie- und Handelskammern gerade dabei, darüber zu informieren. Ein Beispiel aus dem kleinen Ort Hoya, das ist zwischen Bremen und Hannover. Dort gibt es einen mittelständischen Mineralölkonzern, der auch eine Tankstellenkette betreibt. Und als die Ukraine losging, da haben sowohl Landkreis und als auch Konzern voneinander unabhängig gedacht, ups, Mist, was heißt das für uns? Zum Beispiel, wenn es Sabotage gibt, ein längerer Stromausfall. Und da wurden einfach auf eigene Faust zwei Lösungen gefunden.
5: Ja, wir sehen uns da als Unternehmen auch in der Verantwortung.
1: Das hat mir der Projektleiter Andreas Röpe von der Firma Christian Lühmann GmbH erzählt.
5: Und haben uns im Jahr 2022 aufgrund der weltpolitischen Lage und auch der ja immer mehr stattfindenden Cyberangriffe einfach um dieses Thema gekümmert und sehen das auch mit in unserer Verantwortung. Und man kann da nicht nur auf den Staat verweisen.
1: Die eine Lösung, das ist ein großer grüner Überseecontainer, der auf dem Gelände der Firma steht. Darin sind zwei Notstromaggregate und ein Tank mit Diesel.
5: Wenn wir beide Aggregate zeitgleich laufen lassen würden, wären wir durchaus in der Lage, hier auch Strom abzugeben.
1: Dass man Handys aufladen kann und so etwas.
5: Und das könnte man dann in Absprache mit dem Landkreis oder auch der Gemeinde machen, über entweder direkt hier in dem Container oder an Verteilkästen. Wir könnten den Bürgerinnen und Bürgern hier eben auch in unseren Hallen auch noch Platz zur Verfügung stellen.
1: Das ist das eine. Die Firma könnte also nicht nur sich, sondern auch das Umfeld mit Strom versorgen. Ein positives Beispiel, finde ich. Und nicht nur das, die Firma betreibt Tankstellen und hat noch ein Notstromaggregat angeschafft, diesmal ein mobiles Gerät. Daran hat sich auch der Landkreis mit 10.000 Euro beteiligt. Ein ungewöhnlicher Vorgang, aber sollte es einen längeren Stromausfall geben, funktionieren an den Tankstellen die Pumpen nicht mehr. Das heißt, man könnte den Sprit nicht aus den unterirdischen Tanks hochpumpen. Nur ganz wenige Tankstellen in Deutschland sind auf so einen Fall vorbereitet. Das haben verschiedene Medien recherchiert. Und das ist natürlich eine große Schwachstelle, denn man kann sich vorstellen, wie wichtig Treibstoff natürlich ist und was alles zusammenbrechen würde, wenn nicht mehr getankt werden könnte. Na, und das Besondere an diesem Deal im kleinen Ort Hoya ist halt, der Landkreis hat etwas Geld dazugegeben und hat im Gegenzug die Garantie, dass im Falle des Falles die Feuerwehr und die Katastrophenschutzorganisation dort tanken könnten, dank des Notstromaggregats, das da extra gemeinschaftlich angeschafft wurde. Das hat deshalb geklappt, weil man sich erstens vor Ort kennt und zweitens sowohl Firma als auch Landkreis erkannt haben, dass es diese Schwachstellen gibt. Der Spoiler allerdings ist, das ist natürlich nur ein Tropfen auf dem berühmten heißen Stein, wenn wir die Gesamtlage betrachten.
0: Dass sich Deutschland darauf vorbereiten muss, auf einen Ernstfall, darüber sprechen wir ja seit Beginn des Ukraine-Kriegs. Was hat sich denn seitdem eigentlich politisch getan? Welche Rahmenbedingungen sind da geschaffen worden?
1: Ein ganz großer Meilenstein war das Kritis-Dachgesetz. Komischer Name, Kritis wegen kritischer Infrastruktur. Das ist im März in Kraft getreten.
6: Es verpflichtet Versorgungsbetriebe, ihre Anlagen besser zu schützen. In einem weiteren Schritt ist geplant, dass Informationen über solche Anlagen nicht mehr so leicht im Internet zu finden sein sollen.
7: Ob Sabotage oder terroristische Anschläge wie zuletzt auf die Stromversorgung in Berlin und Brandenburg oder Naturkatastrophen wie das Hochwasser im Ahrtal. Für solche Fälle sollen sich Unternehmen kritischer Infrastruktur künftig besser aufstellen.
1: Und letztlich beschreibt dieses Gesetz jetzt Standards wie Krisenpläne oder Vorsorgemechanismen.
7: In die Pflicht genommen werden zum Beispiel Strom- und Wasserversorger, Transportunternehmen, Banken und Krankenhäuser. Sie sollen etwa ihre Objekte besser schützen, ihr Personal schulen und Notstromversorgung vorhalten.
1: Aber nur für sehr große Unternehmen, nur für Unternehmen, die 500.000 Menschen und mehr versorgen. Die Länder haben das sehr kritisiert, egal mit welcher Landesregierung, mit welchen Parteien. Es wurde dann mit letzter Kraft verabschiedet. Nächster Schritt ist jetzt, dass jedes Land guckt, welche kritische Infrastruktur gibt es bei uns überhaupt? Was soll dazu zählen? Darüber gibt es nämlich noch keinen Überblick. Erstaunlich, ne?
0: Das ist schon erstaunlich.
1: Ja, die Länder finden das Gesetz zu grobmaschig, denn Unternehmen, die mehr als 500.000 Menschen versorgen, von denen gibt es gar nicht so viele. In Deutschland gibt es gerade in den ländlichen Räumen eher kleinere Anbieter. Noch einmal ein Beispiel aus Niedersachsen. Da gibt es nur ein Energieunternehmen in Hannover, das so viele Kunden versorgt, dass es unter das Kritis-Dachgesetz fällt. Das haben die Länder kritisiert. Sie hätten gern im Gesetz strengere Sicherheitsstandards auch für kleinere Unternehmen festgelegt. geschrieben.
0: Seit 2022, seit 4 Jahren, sprechen wir darüber, dass Deutschland sich gut vorbereiten soll. Das Thema ist ja ohne Frage total wichtig, aber gleichzeitig ist es ja trotzdem noch zum Glück total theoretisch. Und das ist ja irgendwie so ein Spannungsfeld für die ganzen Akteure. Also zwischen einer sehr souveränen, guten, verlässlichen Planung und einer möglichen Umsetzung, aber auch einer realistisch eingeschätzten Bedrohung. Und wie wir auch schon von Corona wissen, das ist alles nicht so ganz einfach. Wie gehen die Akteure damit um?
1: Ja, ich glaube, es ist eine Gratwanderung zwischen keine Panik verbreiten, aber trotzdem gut vorbereitet sein. Es gibt ja konkrete Tipps auch vom Bundesamt für Bevölkerungsschutz, woran jeder denken sollte, denn alle, die nicht vorbereitet sind, die fallen sonst den Bürgermeistern und Landräten zur Last, weil man kann nicht alle Leute damit Trinkwasser versorgen oder mit Essen. Da ist schon jeder in der eigenen Verantwortung.
0: Kann ich mich denn, also...
1: Du bist noch nicht vorbereitet, höre ich da.
0: Nee, ich bin noch nicht vorbereitet. Ich gehöre zu der Kategorie, ich überlege mir am Mittag, was ich am Abend gerne essen möchte. Und gehe dann einkaufen. Die Konserven stehen nicht im Schrank. Wie kann ich mich vorbereiten?
1: Ja, das Bundesamt für Bevölkerungsschutz und Katastrophenhilfe gibt da ja ziemlich viele Tipps, was man tun soll, um sich vorzubereiten. Genug Essen im Keller, genug Wasser, ein Kurbelradio, das mit der Hand betrieben werden kann, damit man an Informationen kommt, wenn die Handys leer sind. Das klingt alles ganz abstrakt, aber wenn man sich überlegt, was wäre, wenn... Ja, Dokumente griffbereit.
0: Das wollte ich immer mal machen.
1: Ich auch. Aber es ist halt so, es ist natürlich wie in einem Rabbit Hole, wenn man da einsteigt, dann kann man sich auch verrückt machen. Deshalb rät der Katastrophenschutz dazu, sich diese Vorgaben einfach anzugucken, einfach machen und dann fertig.
0: Und du, wie bist du vorbereitet? Hast du dir das schon mal angeguckt? Hast du schon die Vorräte angesammelt?
1: Ja, gerade auch im Zuge der Recherche muss ich sagen, wenn man mit Katastrophenschützern spricht, die sind natürlich alle gut vorbereitet, da merkt man plötzlich, dass man nicht alleine ist, wenn man sich ja so ein paar Sachen anschafft, die halt relevant sind. Ich habe ein Kurbelradio, Ich habe meine Dokumente noch nicht gut vorbereitet, aber Essen und Trinken habe ich vorbereitet. Ich versuche auch, dass das Auto... Einen Gaskocher habe ich auch. Ich versuche, dass das Auto getankt ist, aber ohne mich verrückt zu machen.
0: Wenn man jetzt in dieses Rabbit Hole einsteigen möchte und sich vorbereiten möchte, wo fange ich denn da an und wo gibt es diese ganzen Infos?
1: Die Infos sind ganz einfach nachlesbar im Internet. Oft wurden sie auch von den Kommunen verteilt. Es gibt verschiedene Landkreise, die schon Vorträge anbieten. Also wer nachguckt, der sieht, wie viel Information es eigentlich darüber gibt, die man aber nie ernst genommen hat vielleicht.
0: Wir haben ja jetzt über verschiedene Bausteine, über verschiedene Akteure gesprochen, vom Landkreis über den Bund bis hin zu Unternehmen und zum Einzelnen. Wenn wir einmal von oben drauf gucken, wie gut ist Deutschland insgesamt gerade vorbereitet, wenn es um zivile Verteidigung geht? Welche Note würdest du da Deutschland geben?
1: Tja, schwierig zu sagen, ohne auch zu pessimistisch zu sein. Also unsere große Schwäche ist, wir sind langsam und wir haben erst spät angefangen. Wichtig ist, dass das Thema ernst genommen wird von jedem Einzelnen auf seinem Platz, wo er ist. Die Stärke ist, wir haben sehr viele ehrenamtliche Menschen. Wir haben überhaupt diese ganzen Blaulichtorganisationen, die getragen werden. Und bei Krisen stehen die Menschen zusammen. Das hat man oft genug gesehen. Wir haben verlässliche Strukturen, auch gerade im Regionalen. Da liegt eine ganz große Kraft. Das ist meine Überzeugung. Panik jedenfalls ist kein Konzept.
5: 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Dann wollte ich den tauschen lassen und dann hieß es, nee, Akku kann man nicht tauschen, der ist fest verklebt. Da habe ich gesagt, nicht mit mir. Hab dann recherchiert,
8: bei einer Internetplattform einen Akku ersteigert und dann selbst versucht, das Ding auszutauschen. Es ist sowas von schief gegangen. Ja, sodass ich mir dann letzten Endes doch einen neuen Rasierapparat gekauft habe. Muss das wirklich sein? Die EU will das Recht auf Reparatur stärken. Das soll in allen Ländern umgesetzt werden bis Juli. Und in Deutschland tickt die Zeit bis dahin. Unser Thema gleich nach den Nachrichten in Ihrer ARD-Infonacht.

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1: Um 3 Uhr mit Wolfgang Berger. Deutschland und Frankreich haben sich über den Anstieg des Bundes beim Rüstungskonzern KNDS geeinigt. Derzeit halten 2 deutsche Familien eine Hälfte, Frankreich die andere Hälfte der Aktien. Aus der Nachrichtenredaktion Heike Lüttich.
2: Zunächst will der Bund 40% der Aktien kaufen und später auf 30% reduzieren. Parallel soll auch Frankreich Anteile abgeben. Vereinbart ist, dass beide Länder gleiches Stimmrecht haben sollen, unabhängig von ihrem Anteil, damit wichtige Entscheidungen gemeinsam getroffen werden müssen. KNDS ist vor 11 Jahren entstanden aus dem Zusammenschluss des deutschen Rüstungsunternehmens Krauss-Maffei-Wegmann mit dem staatlichen französischen Rüstungsbetrieb Nexter. Der Konzern baut unter anderem den Kampfpanzer Leopard 2 und die Panzerhaubitze 2000.
1: Tech-Milliardär Elon Musk peilt mit seinem Raumfahrtunternehmen SpaceX den bisher größten Börsengang der Geschichte an. Dieser könnte laut den jetzt veröffentlichten Unterlagen rund 75 Milliarden Dollar einbringen und Hauptaktionär Musk zum ersten Billionär der Welt machen. Das Unternehmen erklärte, dass das Geld in Projekte fließen soll, um Menschen auf den Mond und möglicherweise eines Tages auf den Mars zu bringen. Nach einem mit Ebola infizierten US-amerikanischen Arzt hat die Berliner Charité nun auch 5 seiner Familienangehörigen aufgenommen. Nach Angaben des Bundesgesundheitsministeriums befinden sich die Ehefrau und 4 Kinder inzwischen auf der Sonderisolierstation des Universitätsklinikums. Der Mann hatte sich in der Demokratischen Republik Kongo mit dem Ebola-Virus angesteckt, als er Patienten behandelte. Die Weltgesundheitsorganisation stuft das Risiko einer Ebola-Ausbreitung in Zentralafrika als hoch, weltweit aber weiter als gering ein. Fußball-Bundesligist SC Freiburg hat das Finale der Europa League verloren. Die Breisgauer mussten sich Aston Villa in Istanbul mit 0:3 geschlagen geben. Aus Istanbul Jens-Jörg Rieck.
3: Nach nervösem Start fand der Sportclub nach einer Viertelstunde zwar besser ins Spiel, verteidigte aber zu luftig und machte den Weg zu 2 wahren Traumtoren für die Williams frei. Tielemans und Buendia trafen sehenswert zum 0:2 Halbzeitstand. Aber auch nach Wiederbeginn wurde es nie ein wirkliches Spiel. Es blieb ein ungleiches Duell. Dem Team von Julian Schuster fiel mit dem Ball zu wenig ein und der Tabellenvierte der Premier League blieb gnadenlos. Spätestens nach dem 3. Tor durch Rodgers, nach knapp einer Stunde, war die Sache endgültig entschieden.
1: Das waren die Nachrichten. Das Wetter in Deutschland. Vor allem im Südosten und der Mitte noch etwas Regen, Tiefstwerte 12 bis 6 Grad. Am Tage im Westen freundlich, im Osten Schauer oder Gewitter, Höchstwerte 16 Grad auf den nordfriesischen Inseln bis 26 Grad im Mittelgebirge. Am Freitag fast überall trocken bei 21 bis 30 Grad. Am Samstag im Nordosten oft sonnig, im Nordwesten später Schauer und Gewitter. Es ist 3:03 Uhr.
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4: Die Autobahn 1 Bremen Richtung Hamburg ist zwischen Harburg und Stillhorn wegen einer Nachtbaustelle noch bis ca. 5 Uhr gesperrt. Die A39 Braunschweig Richtung Salzgitter ist zwischen Salzgitter-Wartenstedt und Lichtenberg wegen einer Nachtbaustelle immer abends ab 8 Uhr bis morgens um 5 gesperrt. Das dauert bis Freitag. Solange gibt's eine Umleitung, das ist die U78 und dann die U76. Die A40 Essen Richtung Duisburg ist zwischen Essen-Huttrop und Essen-Zentrum wegen Wartungsarbeiten bis morgen früh gesperrt. Die A44 Düsseldorf Richtung Essen ist zwischen dem Kreuz Düsseldorf Nord und Ratingen-Schwarzbach wegen Tunnelwartungsarbeiten bis Dienstag gesperrt. Die A45 Dortmund Richtung Hagen ist zwischen Westhofener Kreuz und Schwerte Ärgste gesperrt, da wird eine Ölspur beseitigt. Die A61 Ludwigshafen Richtung Koblenz ist zwischen Laudert und Pfalzfeld nach einem Unfall gesperrt. A66 Frankfurt Richtung Fulda. Zwischen Neuhof Süd und Nord ist der Tunnel Neuhof wegen Reparaturarbeiten gesperrt. Die Umleitung geht über die U47. Die A71 Richtung Schweinfurt ist zwischen Gräfenroder und Oberhof wegen Wartungsarbeiten im Tunnel Rennsteig noch bis 6 Uhr früh gesperrt. Die A535 Wuppertal Richtung Velbert ist zwischen Sonnenborner Kreuz und Wuppertal-Dornab wegen einer Fahrbahnerneuerung bis 5 Uhr gesperrt. Und die A861 Dreieck Hochrhein, Grenzübergang Rheinfelden, ist zwischen Dreieck Hochrhein und Rheinfelden Mitte bis 5 Uhr gesperrt. Da laufen Tunnelwartungsarbeiten. Das war's vom Verkehr.
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4: Aus dem Studio von NDR Info in Hamburg, heute Nacht mit Carsten Thiele. Und jetzt geht's um etwas, das wir wohl alle kennen, denke ich mal. Es geht um den Ärger, wenn Geräte kaputt gehen. Und wenn man dann das kaputte Gerät reparieren lassen will, dann heißt es, nee, machen wir nicht, lohnt sich nicht, Ersatzteile gibt's nicht, kaufen Sie doch lieber was Neues. Ja, und dann ist man noch ärgerlicher. Die EU will was daran ändern. Vor 2 Jahren hat sie eine Richtlinie verabschiedet mit dem Ziel, das Recht auf Reparatur zu fördern. Bis Ende Juli soll diese Richtlinie umgesetzt sein. Bleibt also nicht mehr viel Zeit. In Deutschland hat der Bundestag in erster Lesung über ein Gesetz zum Recht auf Reparatur beraten. Aber wie groß ist eigentlich bei den Menschen der Wunsch, mehr Dinge reparieren zu lassen, statt was Neues zu kaufen? Mit diesem Thema hat sich die Psychologin Katharina Gangl befasst für das Nürnberger Institut für Marktentscheidung. Meine WDR-Kollegin Andrea Oster hat mit ihr gesprochen und sie gefragt, wo steht Deutschland im europäischen Vergleich beim Reparaturwunsch?
5: Insgesamt möchte die Mehrheit der Menschen in Deutschland, dass Geräte einfacher reparierbar sind, also 78%. Und das ist ein durchschnittlicher Wert im Vergleich zu den anderen Ländern. Zum Beispiel in Italien wollen 85% sogar, dass Geräte besser reparierbar sind. Aber der Wunsch und die Realität, die klaffen leider auseinander. Das heißt, obwohl die Mehrheit der Menschen gerne möchte, dass Dinge besser reparierbar sind, kaufen Leute leider weniger oft diese reparierfähigen Handys und reparieren auch zu selten.
6: Warum ist das so?
5: Naja, Wunsch und Realität gehen auseinander. Wenn es jetzt ums Kaufen geht, dann wird das neue Recht auf Reparatur sicher helfen, weil auch vorgesehen ist, dass es ein Reparaturlabel geben wird, das dann anzeigt, wie das Energielabel, ob ein Gerät einfach oder schwer zu reparieren ist. Mhm. Und wir wissen aus unseren Untersuchungen, wir haben auch jetzt gerade ganz aktuell neue Daten bekommen, dass so ein Label wirklich massiv die Nachfrage, zum Beispiel nach Handys, das haben wir untersucht, steigern wird. Also obwohl dann das Produkt teurer ist, würden 64% dann eher das reparierfähige Handy kaufen als eines, das nicht so gut reparierbar ist. Das heißt, dieses Label wird das sicherlich verbessern. Aber das Problem ist, dass momentan nur 15% das Label überhaupt kennen und nur 4% das jemals sozusagen gesehen haben. Und wenn man bedenkt, dass das eigentlich ab Juli alles umgesetzt werden sollte, ist das einfach ein sehr geringer Wert. Das heißt, es geht nicht nur darum, dass das Gesetz jetzt eingeführt wird, sondern es muss auch wirklich implementiert werden oder auch kontrolliert werden. Das Label wird jedenfalls schon einmal das Kaufen der Handys verbessern. Mhm. Das nächste ist ja dann das Reparieren. Wir haben das auch jetzt aktuell abgefragt. Wir haben gefragt, okay, in den letzten 12 Monaten, welche Produkte sind kaputt gegangen und was haben Sie davon repariert? Und ein Beispiel nur, 38% sagen, ja, ein kleines Haushaltsgerät, zum Beispiel eine Kaffeemaschine, ein Staubsauger, sind kaputt gegangen, aber davon haben nur 10% gesagt, dass sie es auch repariert haben. Und es ist ganz interessant, weil die Leute sagen, sie machen es, wenn es billig ist. Mhm. Wenn man aber wirklich nachprüft und Zusammenhänge analysiert, wer was sagt und wer wirklich etwas tut, dann sieht man, dass der Preis überhaupt keine Rolle spielt, sondern es geht um die emotionale Verbindung, die man mit diesem Produkt hat. Das heißt, wenn Menschen das Gefühl haben, mit dieser Waschmaschine oder mit dieser Kaffeemaschine.
6: Bin ich schon 6-mal umgezogen oder so?
5: Ja, genau. Wenn man eine persönliche Erinnerung damit hat, wenn man die schon oft zum Beispiel gereinigt hat, wenn man die selber schon mal auseinander wieder zusammengebaut hat, also dann werde ich sie eher reparieren und dann spielen die Kosten gar nicht so eine große Rolle.
6: Ja, aber da stellt sich ja dann natürlich die Frage, wie stellt man diese persönliche Beziehung her? Also das könnte man ja zum Beispiel nutzen. Also auf der einen Seite wird es versucht, über dieses Label dann halt zu machen, reparatierfähig, gut reparatierfähig.
5: Das ist nicht die Verbindung.
6: Nee, also das ist nicht die Verbindung. Aber die, ja. wie stellt man die emotionale Verbindung dann her, darüber hinaus?
5: Also das wird eigentlich auch im Marketing gern verwendet, weil wenn man es schafft, dass ein Mensch mit einem Produkt eine Verbindung aufbaut, dann wird es auch eher gekauft. Hier gibt es gerade eine aktuelle Meta-Analyse zum sogenannten IKEA-Effekt. Das heißt, wenn die Menschen ein Produkt selber zusammenbauen, dann ist es ihnen mehr wert und sie wollen das dann auch eher reparieren in späterer Folge. Es gibt auch viele Konsumgüterhersteller, ich sage jetzt also zum Beispiel einen Schuhhersteller Nike, wo man sein Produkt selber designen kann. Theoretisch sollte dieses Selbermachen des Produkts auch dazu führen, dass man sich dazu verbundener fühlt. Und wir haben auch neurophysiologische Studien, also wo wirklich auch Gehirnströme, EEGs und so weiter untersucht werden. Und hier ist es auch so, wenn ich einfach das Produkt in der Hand halte, es beachte, es klingt jetzt komisch, aber es ist wirklich so, Details anschaue von diesem Produkt, mich einfach damit beschäftige, mich hinwende, es angreife, erspüre, ertaste, positiv bewerte, dann fühle ich mich diesem Produkt mehr verbunden. Und das alles sollte theoretisch dazu führen, dass ich es, wenn es kaputt geht, dann auch eher repariere.
6: Würde es denn helfen, wenn man den Käufern und Käuferinnen deutlicher machen würde, welche Folgen wegwerfen hat? Also das schlechte Gewissen sozusagen als Anreiz für Reparatur.
5: Wir haben das auch probiert. Also wir haben es versucht, dieses Reparaturlabel quasi noch verbessert an den Mann und die Frau zu bringen, indem wir eben gesagt haben, denken Sie doch an die Umweltaspekte, denken Sie daran, was Sie sich sparen werden, wenn Sie jetzt ein reparierfähiges Produkt kaufen, dann können Sie langfristig sparen, weil Sie müssen es nicht ersetzen. Und wir haben noch x andere Sachen erklärt. Und mit keiner dieser Erklärungen konnten wir die Leute dazu bringen, dass sie mehr reparierfähige Handys kaufen. Natürlich könnte man es versuchen, über die Schulen vielleicht, dass man eben schon in der Schule eben mit den Kindern bespricht, warum eben ein Produkt sehr wertvoll ist und warum man es auch reparieren kann und warum es auch okay ist, zu Produkten eine Beziehung aufzubauen, so absurd das klingt. Ja, aber wie gesagt, in unseren Daten war dieses, sobald eine Beziehung zu dem Produkt da war, haben es die Leute repariert. Und dann war auch das Geld egal. Obwohl man sie direkt fragt, warum würdest du reparieren, dann sagen sie ja, okay, ich repariere, wenn es billiger ist, als neu kaufen. Aber die Leute, die das sagen, reparieren nicht. Reparieren tun die, die eine persönliche Beziehung zum Produkt hatten.
4: Sagt die Psychologin Katharina Gangel vom Nürnberger Institut für Marktentscheidung. Und wo ich das höre, frage ich mich gerade, zu welchem Gerät ich eigentlich eine Beziehung habe. Vielleicht meine Kaffeemaschine. Wir haben so einen Vollautomaten, der mich jeden Morgen und auch vor so einer Nachtschicht glücklich macht mit einem heißen, duftenden Lieblingskaffee. Ja, ist denn aber die Frage, werden Kaffeemaschinen dann auch wirklich häufiger repariert? Unser Reporter Niklas Beck hat eine Hamburger Werkstatt für Kaffeemaschinen besucht.
7: Zwischen Maschinen und Bohnen grüßt der Inhaber Neboja Lasic aus seiner Werkstatt. Vor ihm steht eine 13 Jahre alte Siebträger-Kaffeemaschine. Die Schläuche müssen gewechselt werden. Deshalb hat eine Kundin die Maschine am Morgen vorbeigebracht. Aber nicht alle Kunden sind bereit, Geld in eine Reparatur zu investieren.
8: Zu 99% machen wir Kaffeemaschinen von Siebträger bis zu Vollautomaten. Gerne auch kleine Haushaltsmaschinen, außer Nespresso, also Kapsel. Kapsel machen wir auf gar keinen Fall. Die sind so günstig, dass der Kunde Nein sagt. Also kann er sie gleich für 99 Euro eine neue kaufen.
7: Dann heißt es Wertstoffhof statt Reparaturwerkstatt. Für Nemo ist eines der Hauptprobleme klar, das Material. Denn immer mehr Hersteller verbauen Kunststoff in ihren Maschinen. Aber der hält auf Dauer die hohen Temperaturen nicht aus. Oft ist gerade erst die Garantie abgelaufen.
8: Das hören wir sehr, sehr, sehr oft von Kunden, dass sie immer so kurz vor einem Monat oder kurz vor einer Woche oder vielleicht auch mal zwei über die Grenze sind und dann genau dann kaputt gehen.
7: Deshalb kommen viele Menschen aus dem Viertel zur Reparatur bei Nemo vorbei. Sie wollen ihre Geräte lieber reparieren, anstatt sie wegzuwerfen.
9: Das finde ich ist eine tolle Sache. Ich finde, wegschmeißen ist immer schade. Nicht nur aus Umweltaspekten, das auf jeden Fall an erster Stelle, aber auch so aus nostalgischen Gründen. Ich finde das irgendwie schön, wenn Sachen eine Geschichte erzählen und man denen irgendwie nochmal so ein bisschen Leben auch noch wieder einhauchen kann.
10: Eine Kaffeemaschine habe ich auch selber eine zu Hause, die ich auch gerne mal in die Wartung geben lasse, damit sie eben langlebig ist und auch gut erhalten bleibt. Die davon lebt, dass man sie auch regelmäßig pflegt und wartet.
11: Also grundsätzlich finde ich das total super. Das ist eine Bereicherung für jede Nachbarschaft auch.
7: Reparaturwerkstätten wie Nemos Kaffeeservice sind selten geworden. Trotzdem ist der Bedarf groß. Denn nicht immer gehen die Verbraucher pfleglich mit ihren Maschinen um.
8: Ich finde es schade, weil die Menschen sich mit der Kaffeemaschine zu wenig beschäftigen. Und da sollen sie eigentlich für das, was sie täglich trinken, auch vielleicht ein bisschen mehr Zeit investieren.
7: Das Problem? Vielen Verbrauchern fehlt die Zeit und nötige Erfahrung, um ihre Kaffeemaschinen selbst zu reparieren. Gerade bei den Jüngeren ist das Wegwerfen zur Gewohnheit geworden.
9: Ich habe das Gefühl, so in der älteren Generation, unsere Großeltern, die reparieren lieber dreimal oder machen das dann selber. Und dass bei uns irgendwie dann auch so die Zeit fehlt. Und oft ist ja das Reparieren sogar teurer, als dann neu zu kaufen tatsächlich.
12: Wir kennen das aus Hannover, da gibt es auch so Werkstätten, wo sowas gezeigt wird, wie man Sachen bauen und auch reparieren kann. Ich glaube, sowas braucht es halt mehr. Also ich zum Beispiel bin handwerklich jetzt nicht so begabt, würde mich total schwer tun, damit irgendwas zu reparieren und da würde sowas helfen.
4: Eine Reportage von Niklas Beck.
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13: Nochmal kurz überlegt, wenn weniger Geräte entsorgt werden müssen, weil sie repariert werden, hat das vielleicht ja sogar einen kleinen Anteil daran, dass man was fürs Klima tut. Die eine Kundin hat es gesagt eben in dem Beitrag, es ist für sie ein Umweltaspekt. Aber natürlich sind andere Faktoren für den Klimawandel entscheidender. Fossile Brennstoffe oder die Abholzung von Wäldern. Das ist der Stand der Wissenschaft und auch die Bundesregierung beruft sich darauf, wenn es um den Klimaschutz geht. Der UN-Weltklimarat rechnet in aktuellen Modellrechnungen weiterhin mit schwerwiegenden Klimafolgen. Aber das schlimmste Szenario, was man sich ausgemalt hatte, das sei nicht mehr wahrscheinlich. Was nicht heißt, dass die früheren Warnungen zurückgezogen werden. Aber für die AfD ist das eine Nachricht, die sie bestärkt, die Klimaschutzmaßnahmen zu streichen. Aus Berlin berichtet Gabor Hallas.
14: Eine Nachricht geht durch das Internet. Aufgegriffen von Medien und Influencern.
15: Klimahorror abgesagt, Titelgeber News.
16: Der Weltklimarat gibt's endlich zu. Unsere Weltuntergangsmodelle waren totaler Schwachsinn.
17: Der Weltklimarat IPCC hat eines seiner bekanntesten Klimamodelle neu bewertet.
18: War das Ganze doch ein Klimaschwindel?
14: Und das alles hat den Bundestag erreicht.
19: Punkt, die aktuelle Stunde der Fraktion der AfD.
20: Frau Präsidentin, meine Damen und Herren, liebe Landsleute und selbstverständlich werte Zweifler am natürlichen Klimawandel. Weltweit geht Schritt für Schritt.
19: Nicht wir haben uns darauf verständigt, dass wir uns hier neutral ansprechen.
14: AfD-Klimapolitiker Carsten Hilse eröffnet die aktuelle Stunde und wird ermahnt.
20: Weltweit geht Schritt für Schritt, nicht sofort und gänzlich, aber stetig und mit zunehmendem Tempo, der größte Betrug, der jemals an der Menschheit begangen wurde, zu Ende.
14: Worum geht es um den Weltklimarat, ein Gremium der Vereinten Nationen? Der bewertet den Stand der Forschung und schaut in die Zukunft und kommt jetzt zu dem Schluss, der Extremfall, das Worst-Case-Szenario, ist mittlerweile unwahrscheinlich, also eine Erwärmung um 4 Grad oder mehr.
20: Selbst wenn die Menschheit alle bekannten und vermuteten fossilen Ressourcen verbrannt hätte, wäre man nie auf einen solchen Wert gekommen. Trotzdem wurde dieses vollkommen und schon immer absolut unrealistische Szenario benutzt, um die Menschen in Panik zu versetzen, sie gefügig zu machen.
14: Die anderen Parteien widersprechen. Wenn Wissenschaftler Szenarien überarbeiten, heiße das nicht, dass der Klimawandel nicht stattfinde. Im Gegenteil zeige sich, dass Maßnahmen wirkten. So argumentiert auch Marc Helfrich von der CDU.
21: Kolleginnen und Kollegen von der AfD, Sie sind auf dem Irrweg und Sie sind sich nicht zu schade für den billigen Versuch, einen Pseudoskandal hier zu konstruieren.
14: Die Grüne Julia Schneider zieht einen Vergleich. Die Welt schwer krank, aber die Behandlung schlage an.
22: Und die Wahrscheinlichkeit, dass der Patient stirbt, die sinkt. Genau in diesem Moment kommt jemand herein und sagt: Na also, war doch alles gar nicht so schlimm, dann können wir die Behandlung ja abbrechen.
14: Nina Scher von der SPD fragt die AfD, warum sie sich auf einmal auf Wissenschaftler beruft. Dieselben, die immer wieder vor den Folgen des Klimawandels gewarnt hätten.
23: Und das haben sie immer verleugnet, obwohl es dargelegt ist. Und jetzt wird erneut etwas dargelegt, und zwar wissenschaftsbasiert. Und jetzt auf einmal berufen sie sich darauf. Das ist doch interessant. Das ist nämlich genau das,
24: Sie dürfen sich aber auch gerne Redezeit geben lassen. Dann müssen Sie ja nicht dauernd dazwischen plärren, so unangenehm, dass man hier fast nichts versteht.
14: Es geht hoch her. Eine emotionale Debatte, in der sich alle außer der AfD einig waren, dass es den menschengemachten Klimawandel gibt.
13: Lesehilfe für Grundschüler, Lebensmittelausgabe bei der Tafel, Gruppenleiter beim Roten Kreuz oder bei der Kirche. Es gibt so viele Möglichkeiten, sich ehrenamtlich zu engagieren. Bundespräsident Steinmeier feiert diesen Einsatz. Die ganze Woche über besucht er bundesweit Ehrenamtliche. In Berlin ist Samstag ein Seniorenheim dran und das hat vor dem Bundespräsidenten schon unser Reporter Alex Krämer besucht.
25: Die Cafeteria im Seniorenzentrum Mögelschlösschenweg in Berlin-Köpenick. Spielenachmittag. Etwa 30 Bewohnerinnen und Bewohner haben sich über die Tische verteilt, würfeln, ziehen Karten, schieben Spielsteine hin und her. Evelyn Reisle, 93 Jahre alt, wache braune Augen, gestreifter Wollpulli, sitzt in ihrem Rollstuhl am Tisch. Sie spielt Rummikub. Das ist so ähnlich wie Rommi, aber mit Zahlenplättchen. Sie ist sehr aufmerksam dabei, guckt auf ihre eigenen Steine, auf die, die schon draußen liegen, vergleicht, guckt wieder hin, kombiniert.
26: Zum Beispiel hier 10, 11. Könnte ich den Joker nehmen als 12, 13, 1.
1: ja. Aber das überlege ich mir noch. Hier 5, 6, 7 geht auch.
25: Reisle gegenüber, Pia Lacombe, 66. Sie wohnt nicht weit weg in Köpenick und jeden Donnerstag kommt sie ehrenamtlich hierher zum Rummikub mit Frau Reisle. Seit vergangenen Herbst. Normalerweise gemeinsam mit ihrer Tochter, die aber heute verreist ist.
2: Wir haben halt beide überlegt, dass wir so ehrenamtlich was machen wollen. Und ja, es hat sofort gepasst.
25: Evelyn Reisle blickt kurz hoch von ihren Spielsteinen. Ich warte immer schon darauf, sagt sie.
1: Mir ist das Spielen sehr wichtig, ja. Na, und dass jemand kommt. Die sind ganz, ganz lieb, Mutter und Tochter. Bin ich sehr, sehr froh, dass die jede Woche kommen. Weil ich im Prinzip sonst niemand habe.
25: Pia Lacombe nimmt kurz die Hand der alten Dame. Ich komme gern, sagt sie.
2: Es ist einfach eine sehr schöne, so ein sehr schönes Gefühl. Ich gehe dann auch nach Hause und denke mir, ja, also ich freue mich auch wieder nächste Woche zu kommen.
25: 150 Bewohnerinnen und Bewohner hat das Seniorenzentrum der Berliner Stadtmission. Alle pflegebedürftig und nicht sehr mobil. Ehrenamtliche, die meisten Frauen im Rentenalter, helfen hier an vielen Stellen mit. Beim Spielenachmittag wie heute, beim Bingo am Dienstag, beim Handarbeitskreis am Montag, beim Singen, beim Oberettennachmittag. Oder einfach mit Besuchen bei Menschen, die sonst keiner besucht. Ohne ginge das alles nicht, sagt Heike Sujata, die Leiterin.
3: Es würde sehr viel Gemeinschaft einfach fehlen, weil wir gar nicht die Kapazitäten haben, um das alles leisten zu können. Und wir sind auf die Ehrenamtlichen angewiesen.
25: Die wiederum sagen, wir haben auch etwas davon. Brunhilde Fritsch, Ursula Schöning und Regina Klützow haben heute Nachmittag auch mitgespielt. Sie sind auch sonst hier aktiv, zum Teil seit vielen Jahren und sich sehr einig.
5: Das macht Spaß, dass man sieht, wenn man andere mal drückt, umfasst oder ein nettes Wort hat, die strahlen, denn die Augen, die leuchten und das ist schön.
6: Na, mir macht es Spaß, alte Leute zu betreuen. Und ich habe auch ein Herz dafür und auch ein Gefühl dafür.
10: Das ist eine ehrenvolle Aufgabe. Und es kommt so viel zurück, was man mit Geld überhaupt nicht bezahlen könnte.
25: Frank-Walter Steinmeiers Besuch am Samstag freut sie als Anerkennung. Aber weitermachen würden sie auch ohne den Bundespräsidenten.
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27: Mit Lars Bente und dem großen Europapokal-Titeltraum des SC Freiburg. Er ist im Finale von Istanbul geplatzt. Und so hörte sich unser Reporter im Stadion Jens-Jörg Rieck kurz nach dem Spiel an.
28: In Istanbul läuft die Party und die Party läuft für den verdienten Sieger des Europa-League-Finales, für Aston Villa. Die Mannschaft aus den Midlands bezwingt den SC mit 3:0. Zur Halbzeit stand schon 2:0 nach wunderschönen Toren von Yuri Tielemans und Emiliano Buendia. Der Belgier und der Argentinier trafen für die deutlich bessere Mannschaft aus der Premier League. Der Tabellenvierte beherrschte den SC Freiburg, der nicht mal eine Handvoll guter Chancen hatte. Auf der anderen Seite den besseren Fußball, den gab es vom Team von Unai Emery, der jetzt zum unglaublich fünften Mal mit einer Mannschaft Europa-League-Sieger wird. Und das hochverdient. Freiburg hatte keine wirkliche Chance im Finale von Istanbul. Der Sieger kommt aus England. Es ist Aston Villa. Nach einem 3:0 Morgan Rodgers machte den Endstand perfekt.
27: Ja, damit ist die Saison für die Freiburger also beendet, ohne den lang ersehnten Titelgewinn, aber immerhin mit einer großen Europapokal-Finalteilnahme. Ja, teilnehmen an zwei Relegationsspielen wird noch der Bundesliga 16. Wolfsburg in dieser Saison und der Zweitliga 3. Paderborn. Das erste Aufeinandertreffen in Wolfsburg, das ist am kommenden Abend um 20.30 Uhr. Und das Rückspiel in Paderborn, das steigt dann am Pfingstmontag. Und den Klassenerhalt ja schon vor längerer Zeit eindrucksvoll eingetütet hat der FC Augsburg. Interimstrainer Manuel Baum, der hatte den Club im Tabellenkeller übernommen und noch auf Platz 9 gebracht. Nun hat der Club bekannt gegeben, auch weiterhin mit Baum als Coach weiterzuarbeiten. Der 46-Jährige hat einen Vertrag bis 2028 unterschrieben. Und fleißig Namen notiert hat in den vergangenen Tagen sicherlich der Bundestrainer Julian Nagelsmann. Gegen Mittag wird er den WM-Kader bekannt geben. Oder wie es Philipp Hofmeister nennt?
0: Fußball-Deutschland wird endlich Klarheit haben. Wirklich überraschend wäre es kaum mehr, sollte einer der insgesamt 26 Kaderplätze an Manuel Neuer gehen. Der 40-jährige Torwart des FC Bayern München steht tatsächlich vor seinem Comeback, sollten Neuers Wadenprobleme abgeklungen sein. Für den in der Qualifikation gesetzten Oliver Baumann bliebe dann nur die Bank. Viele Plätze im Aufgebot für die XXL-WM über dem Atlantik sind in den letzten Tagen medial bereits durchgesickert. So dürfte Bundestrainer Nagelsmann neben den Shootingstars Said El-Mala aus Köln und Lennart Karl aus München auch Torjäger Dennis Unda vom VfB Stuttgart nominieren. Auf die wenigen verbliebenen WM-Tickets hoffen unter anderem Defensivspezialist Matthias Ginter aus Freiburg und Felix Metscher von Borussia Dortmund.
27: In Zürich, da läuft aktuell ja die Eishockey-Weltmeisterschaft, beziehungsweise für das deutsche Team lief es bisher überhaupt nicht. Die ersten drei Spiele, die gingen allesamt verloren und im vierten Spiel, da stand das DEB-Team dann auch noch dem eigentlich ja immer ganz großen Favoriten gegenüber. Wie es gegen die USA lief, das weiß unser Reporter in Zürich, Burkhard Hupe.
4: Im vierten Spiel die vierte Niederlage und doch alles anders als zuvor. Deutschland unterliegt dem Weltmeister und Olympiasieger aus den USA nach einem dramatischen Spiel. Erst im Penalty-Schießen mit 3:4. Deutschland war drauf und dran, selbst das Spiel in der regulären Spielzeit zu entscheiden, führte durch Seider mit 1:0, dann durch einen Doppelschlag von Tiffels und Michaelis mit 3:2. Aber immer wieder kamen die Amerikaner zurück, vor allen Dingen auch deshalb, weil es dann große Schwächen im Passspiel vorm eigenen Tor gegeben hat und dann in der Verlängerung große Möglichkeiten für Deutschland. Im Penalty-Schießen traf nur Szymanski und der letzte Schütze der Amerikaner, Matt Coronato, der verlud Grubauer, der ansonsten überragend gehalten hatte und erzielte das Siegtor für die Vereinigten Staaten.
27: Kaum zu glauben nach vier Niederlagen in vier WM-Spielen, aber die deutsche Eishockey-Nationalmannschaft hat dennoch weiter Chancen auf das WM-Viertelfinale.
13: Das war der Sport mit Lars Bente und mehr vom Sport wieder in einer guten Stunde hier in der ARD-Infonacht.
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13: Der Fußballer Erwin Kostede war nicht nur einer der besten Stürmer seiner Zeit, er war auch Deutschlands erster schwarzer Nationalspieler. Heute wird er 80 Jahre alt.
8: Seinen Vater, einen schwarzen amerikanischen GI, lernt Erwin Kostede nie kennen. Er trägt den Nachnamen seiner deutschen Mutter. Schon als Kind bekommt er zu spüren, dass schwarz zu sein im Nachkriegsdeutschland Ausgrenzung bedeutet.
9: Der liebe Gott, hier in Deutschland hat er mir die falsche Hautfarbe gegeben. Aber er hat mir das gegeben, das Fußballerische. Ich war nicht der Schnellste, aber am Ball war ich wirklich gut.
8: Ein technisch versierter und extrem torgefährlicher Stürmer. Profivertrag mit 19. Erwin Kostede schießt Kickers Offenbach zum Aufstieg in die erste Liga und ist absoluter Publikumsliebling, erinnert sich sein ehemaliger Mitspieler Jimmy Hartwig.
11: Das war ein Hero in Offenbach. Erwin Kostede, wenn er reingeht. Erwin.
12: Thorsten sind das 3:0 durch Kostede. Erwin Kostede und Sigi Held waren die überragenden Spieler der Offenbacher.
8: In Zeitungsschlagzeilen wird er als brauner Bomber gefeiert, aber in den Bundesliga-Stadien empfangen die gegnerischen Fans Erwin Kostede mit rassistischen Gesängen und Pfiffen.
15: Wenn ich aufgepfiffen werde, dann möchte ich keinen Ball mehr haben. Auch der stärkste Fußballer kann auf Dauer die Pfiffe nicht ertragen und seine Leistungen fallen ab.
8: Trotzdem ist Erwin Kostede so gut, dass auch die deutsche Fußballnationalmannschaft nicht an ihm vorbeikommt. Am 22. Dezember 1974 läuft er als erster schwarzer Spieler mit dem Adler auf der Brust auf.
26: Das war mein Jugendtraum.
8: Im legendären Londoner Wembley-Stadion gelingt ihm wenig. Und das liegt nicht an den Fans des Gegners.
29: Deutsche Schlachtenbummler, deutsche Fans kamen an zum Bus und hallo. Und einmal kam ich auch durch die Tür. Da sagten die, ach guck mal, jetzt haben wir schon einen Nigger. Und das hat mich dann wieder ganz krank gemacht.
30: Kostede coming hard for this one and Watson sliding in there. Kostede.
8: Ein weiteres torloses Länderspiel später ist schon wieder Schluss mit der Nationalmannschaftskarriere. In der Liga ist er weiter treffsicher. Mit 34 Jahren schießt er Werder Bremen fast im Alleingang zum Wiederaufstieg in die erste Liga. Die Fans lieben ihn.
31: Der ist super, 100%. Er ist der beste Mann.
32: Erwin ist der beste Mann.
8: Beim VfL Osnabrück beendet er 1983 seine Karriere. Aber weil er den falschen Leuten vertraut hat, verliert er sein komplettes Vermögen. 1990 dann der Tiefpunkt. Kostede wird verhaftet und zu Unrecht beschuldigt, eine Spielothek überfallen zu haben. In der U-Haft versucht er, sich das Leben zu nehmen. Am Ende wird er freigesprochen. Was bleibt, ist Verbitterung.
29: Wenn die Leute mich sehen, ach, das ist der Kostede. Da war doch was. Ach ja, der saß auf Deutsch gesagt im Knast. Es bleibt immer der Makel. Immer.
8: Viele Fußballfans aber erinnern sich auch an einen Stürmer, der in 219 Bundesligaspielen 98 Tore erzielte und Deutschlands erster schwarzer Nationalspieler war. Geboren wurde Erwin Kostede am 21. Mai 1946. Heute wird er 80.
13: Das war der Stichtag von Birgit Sagemann.

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1: Um 3.30 Uhr mit Wolfgang Berger. Die Bundesregierung steigt offenbar beim deutsch-französischen Rüstungskonzern KNDS ein. Wie KNDS-Verwaltungsratschef Enders bestätigte, will sich der Bund mit zunächst 40% an dem Unternehmen beteiligen. Nach 3 Jahren solle der Anteil auf 30% sinken. Aus der Nachrichtenredaktion Astrid Rolle.
2: Mit welcher Summe der Bund bei KNDS einsteigt, wurde nicht bekannt. Der Konzern stellt Waffensysteme wie den Kampfpanzer Leopard 2 und die Panzerhaubitze 2000 her. Zurzeit ist KNDS im Besitz der deutschen Krauss-Maffei-Wegmann GmbH und der französischen Regierung und wird in Finanzkreisen mit bis zu 20 Milliarden Euro bewertet. Frankreich hält 50% an dem Unternehmen. Beide Länder haben laut Berichten gleiche Stimmrechte vereinbart. Das betrifft zum Beispiel Standortentscheidungen. In Deutschland hat KNDS 11 Standorte, unter anderem in Hamburg, Mülheim an der Ruhr und Ebeleben.
1: Nach dem Hauseinsturz in der sächsischen Stadt Görlitz ist in den Trümmern die Leiche einer Frau gefunden worden. Es handle sich um die zuvor vermisste 25 Jahre alte rumänische Touristin, sagte eine Sprecherin der Polizei. Nach den beiden anderen Vermissten werde weiterhin gesucht. Das Haus, in dem sich laut Polizei Miet- und Ferienwohnungen befanden, war am Montagabend aus bislang ungeklärter Ursache eingestürzt. Mehrere Mitglieder der Unionsfraktion fordern den Bundeskanzler und die Union zu einem härteren Kurs gegen die SPD auf. Das geht aus einem entsprechenden Forderungskatalog des Parlamentskreises Mittelstand hervor. Aus Berlin Maximilian Ulrich.
3: In einem Beschluss des Parlamentskreises Mittelstand, kurz PKM heißt es, die Kompromissbereitschaft finde dort ihre Grenzen, wo zusätzliche steuerliche Belastungen zur Diskussion gestellt werden. Außerdem lehnt der PKM-Beschluss eine Lockerung der Schuldenbremse ab und spricht sich gegen eine höhere Erbschaftssteuer aus. Der Beschluss ist nicht bindend und die Forderungen sind alle nicht neu, aber sie stehen im Widerspruch zu bekannten SPD-Positionen. Am Tag vor dem Beschluss hatte CDU-Kanzler Merz die SPD-Fraktion besucht und sich für mehr Ruhe und gegen rote Linien in der Koalition ausgesprochen.
1: Die USA klagen den früheren kubanischen Präsidenten Raúl Castro an. Das US-Justizministerium macht den 94-Jährigen für den Abschuss von 2 US-Zivilflugzeugen mit 4 Toten vor 30 Jahren verantwortlich. Eine Organisation von Exilkubanern wollte damit kubanische Staatsbürger retten, die über das Meer zu fliehen versuchten. Das Wetter in Deutschland. Oft trocken, einzelne Gewitter, Tiefstwerte 12 bis 6 Grad. Tagsüber im Westen freundlich, im Osten einzelne Schauer oder Gewitter. Höchstwerte 16 Grad auf den nordfriesischen Inseln bis 26 Grad im Mittelgebirge. Am Freitag fast überall trocken bei 21 bis 30 Grad. Am Samstag im Nordosten freundlich, im Nordwesten später Schauer und Gewitter möglich. 20 bis 32 Grad. Das waren die Nachrichten.
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4: Die Autobahn 1 Bremen Richtung Hamburg ist zwischen Harburg und Stillhorn wegen einer Nachtbaustelle bis ca. 5 Uhr gesperrt. Die A4 Dresden Richtung Görlitz ist zwischen Ottendorf-Ockrilla und Pulsnitz nach einem Unfall gesperrt. Die A4 Köln Richtung Aachen ist zwischen Kreuz Köln-Grimberg und Köln-Poll wegen Löscharbeiten gesperrt. Die A39 Braunschweig Richtung Salzgitter ist zwischen Salzgitter-Wartenstedt und Lichtenberg wegen einer Nachtbaustelle noch bis Freitag immer abends ab 8 gesperrt und immer morgens bis 5 Uhr. Die Umleitung geht über die U78 und die U76. Die A40 Essen Richtung Duisburg ist zwischen Essen-Huttrop und Essen-Zentrum wegen Wartungsarbeiten noch bis morgen früh gesperrt. Die A44 Düsseldorf Richtung Essen ist zwischen Kreuz Düsseldorf Nord und Ratingen-Schwarzbach wegen Tunnelwartungsarbeiten noch bis Dienstag gesperrt. Die A45 Dortmund Richtung Hagen ist zwischen Westhofener Kreuz und Schwerte Ärgste immer noch gesperrt. Da wird immer noch eine

0: Da wird die Fahrbahn erneuert. Und die A861, Dreieck Hochrhein, Grenzübergang Rheinfelden, ist zwischen dem Dreieck Hochrhein und Rheinfelden Mitte voll gesperrt bis 5 Uhr. Dort laufen auch Tunnelwartungsarbeiten. Das war's vom Verkehr.
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0: Heute Nacht mit Carsten Thiele. Schön, dass Sie mit dabei sind. Und jetzt nehmen wir Sie mit nach China. Aber es geht nicht um Staatsbesuche oder um Erdöldeals mit Russland. Nein, es geht um das Leben von queeren Menschen in China. Seit 1997 ist Homosexualität dort nicht mehr strafbar. Aber das heißt nicht, dass Schwule, Lesben, Transmenschen und andere Queere nicht immer noch mit Vorurteilen und Ausgrenzungen zu kämpfen haben. Nicht so in Chengdu im Südwesten Chinas. Was in Deutschland die Stadt Köln ist, das ist für queere Menschen in China Chengdu. Die Stadt bietet eine relativ tolerante Atmosphäre und eine lebendige Subkultur für Homosexuelle. Sie können dort offener leben als in anderen Teilen des Landes. Unsere Korrespondentin Eva Lambi-Schmidt nimmt uns jetzt mit in einen Nachtclub.
2: Ja, das ist ein Club namens Butterfly, der ist sehr bekannt in der schwulen Szene in der Millionenmetropole Chengdu. Das ist ein recht großer Club mit zwei großen Räumen und großen Tanzflächen. Hier gibt's House, Pop-Rap und K-Pop-Beats. Und als ich dort war, konnte man auf den ersten Blick sehen, dass überwiegend Männer dort feiern. Zwischendurch gab's Drag-Queen-Shows, da wird in der Menge dann einfach Platz gemacht und die Mitte wird zu einer Art Laufsteg, wo die Drag Queens performen und tanzen. Und ich habe hier Jay Jung getroffen, der geht hier oft feiern und der hat mir erzählt, nach der Party geht's meist zu einem Barbecue in der Nähe, der unter Schwulen sehr bekannt sei. Der hat den Spitznamen Xiao Xianyu, kleine Fee. Und Jay sagt, dass die Besitzerin sich selbst kleine Fee nennt und dass der Laden bei manchen Schwulen so gut ankäme, weil sie sich selbst wie Feen fühlten. Zumindest ist das bei Jay so.
3: Das klingt richtig cute und sehr, sehr herzerwärmend auf jeden Fall. Chengdu ist ja bekannt als Gaydu, als die Hauptstadt der LGBTIQ+-Community in China. Und dieser Butterfly Club ist also einer der Orte für queere Menschen. Ich war auch mal in Chengdu und ich habe es damals total genossen, dass das Leben dort gechillter und langsamer war oder ist, als das in Beijing oder Shanghai. Ich war aber nicht in der queeren Szene unterwegs und mein Aufenthalt ist auch schon 10 Jahre her. Als Gaydu gilt Chengdu also als besonders offen, kann man das so sagen?
2: Das ist eine gute Frage und genau das wollte ich herausfinden, denn an der Oberfläche erweckt Chengdu tatsächlich den Anschein, offener zu sein und in Teilen ist das auch so. Es gibt zum Beispiel wirklich viele LGBTIQ+-freundliche Bars, aber wenn man tiefer gräbt, dann ist es doch nicht ganz so offen, wie das Image es einen glauben lassen mag.
3: Ah, okay. Und woran hast du es gesehen?
2: Ich habe verschiedene Leute getroffen und versucht, mir ein Bild zu machen. Und mein Eindruck ist, dass privat vieles möglich ist. Es gibt aber auch Menschen, die unter Druck der Behörden geraten. Und ich erzähle da einfach mal von verschiedenen, auch unterschiedlichen Geschichten. Jay zum Beispiel lebt seit 4 Jahren in Chengdu. Er liebt den Lifestyle hier und er kann hier offen schwul leben, sagt er. Sein Umfeld nimmt ihn so, wie er ist. Und dazu muss man wissen, dass Homosexualität in China zwar seit 1997 erlaubt ist, aber in der Gesellschaft vielerorts noch ein Tabu ist. Das hat Jay zum Beispiel auch selbst erlebt auf der Arbeit, wenn Leute hinterm Rücken reden und auch mit seiner Familie. Seine Onkel und Tanten würden zum Beispiel oft fragen, wie es um das Heiraten und Kinderbekommen steht. Seine Mutter würde oft weinen und sich Sorgen machen. Und die Situation sei schwer für sie, weil sie dann von anderen auch den Druck und das Urteil abbekäme. Er sagt, wenn es nur um ihn ginge, dann sei es viel einfacher. Er sei nach Chengdu gekommen und genieße es hier wirklich sehr. Aber der ganze Stress, der laste auf seinen Eltern und das tue auch ihm sehr weh. Das sei etwas, was ihm und seinen Eltern zu schaffen mache. Also er hat da großes Verständnis für seine Eltern. Und Jay sagt auch, und das habe ich auch schon von anderen gehört, dass viele eine Scheinehe führen, um nach außen hin die Erwartungen der Gesellschaft zu erfüllen.
3: Das ist ja auch eine super traurige Geschichte, also für beide, die in dieser Ehe sind. Aber okay, man kann also sagen, wenn man genau hinschaut, dann gibt es da echt noch viele Stigmata. Aber seit wann ist dieser Druck eigentlich so deutlich spürbar?
2: Seit der Machtübernahme von Staats- und Parteichef Xi Jinping vor mehr als 10 Jahren. Seitdem geht der Staat verstärkt gegen die

0: LGBTIQ+-Community vor. Dabei geht es um alles, was der Staat als Aktivismus betrachtet, zum Beispiel organisierte Gruppen und Veranstaltungen. Und die Kommunistische Partei ja propagiert das traditionelle Familienbild von Mann und Frau. Das heißt, andere Sexualitäten als Heterosexualität sind zwar erlaubt, es soll aber nicht gefördert und verbreitet werden sozusagen.
1: Darüber sprechen wir noch mal genauer später. Eva, du hast eben erzählt, wie die Behörden das Nachtleben der LGBTIQ+-Welt einschränkt. Könntest du konkretisieren, wie genau der Staat gegen queere Menschen im Alltag vorgeht? Also woran merkt man das?
0: Zum Beispiel merkt man das in den Buchläden. Chengdu hat eine Menge kleiner, unabhängiger, inhabergeführter Buchläden, die auch Veranstaltungen und Diskussionsrunden machen. Chengdus Behörden, muss man wissen, sind da insgesamt ein bisschen lockerer als in anderen Städten. Das hat mir Buchladenbetreiber Zhang Feng bestätigt. Er meint, er müsse in Chengdu nur die Behörden informieren, während man in anderen Städten eine explizite Genehmigung für Veranstaltungen braucht. Zhang Feng lädt auch kritische Redner in seinem Buchladen ein, wobei ihm auch klar ist, wo die rote Linie ist. Politische Themen aus der Hauptstadt zum Beispiel, die chinesische Führung und das politische System dürfen nicht diskutiert werden. Und auch öffentliche Veranstaltungen über die Rechte von Schwulen, Lesben und Transpersonen seien tabu, sagt er. Früher sei Chengdu in dieser Hinsicht sehr liberal gewesen, aber jetzt bemühe sich die Regierung, dieses Image zu ändern und gehe äußerst hart gegen sexuelle Minderheiten und Homosexualität vor. Er sagt, er kennt einige Buchhandlungen, die Diskussionen zu diesen Themen veranstaltet hatten und denen dies dann untersagt wurde. Das heißt, am Ende ist auch in Chengdu nur das möglich, was die Kommunistische Partei zulässt.
1: Vielen Dank für die Einblicke, Eva Lamy-Schmidt aus dem ARD-Studio in Shanghai. Es ist ziemlich eindeutig, queere Menschen werden unterdrückt. Wir schauen uns jetzt die politische Dimension des Ganzen genauer an und fragen, warum gehen Behörden eigentlich verstärkt gegen LGBTIQ+-Menschen vor? Wenn das jemand weiß, dann Hongwei Bao von der Universität in Nottingham. Er ist seit 13 Jahren in Großbritannien und sein Fokus sind Medienwissenschaften und Kulturgeschichte. In seiner Arbeit beschäftigt er sich sehr viel mit der Geschichte der chinesischen Queer-Bewegung in der Zeit nach Mao, also von 1978 bis heute. Hongwei Bao, welcome to the Welt macht China Podcast. We are really happy to have you here.
2: Thank you. My pleasure to be here too.
1: Wir haben vorhin schon viel darüber gesprochen, dass die chinesischen Behörden gegen queere Menschen vorgehen und sie nicht begrüßen. Gleichzeitig wird queeres Leben auch nicht wirklich verboten. Warum ist das so?
2: Before I answer this question, let me also point out that it's not only queer movements.
3: Bevor ich diese Frage beantworte, möchte ich darauf hinweisen, dass nicht nur queere Bewegungen, sondern auch viele andere soziale Bewegungen, wie feministische Bewegungen, Arbeiterrechtsbewegungen und Bewegungen ethnischer Minderheiten und so weiter, im heutigen China verboten und unterdrückt werden. Einer der Gründe hängt damit zusammen, wie die chinesische Regierung sozialen Wandel versteht. Die Regierung sieht sozialen Wandel im Grunde als einen Prozess von oben nach unten. Entscheidungen werden oben getroffen und die Gesellschaft setzt sie dann um. Bewegungen von unten nach oben gefährdet die soziale Stabilität für die chinesische Regierung. Das ist der Hintergrund. Insgesamt wird eine Mobilisierung von der Basis kritisch gesehen.
1: Okay, also die chinesische Regierung sieht bestimmte Bewegungen als Bedrohung. Können Sie vielleicht nochmal herausarbeiten, warum die Behörden eigentlich da spezifisch gegen queere Menschen vorgehen?
2: Okay, that's a good question. And LGBT groups especially so because
3: das gilt insbesondere für LGBT-Gruppen, da dies im heutigen internationalen Kontext als eine Form westlichen Einflusses wahrgenommen wird. In Zeiten, in denen die Beziehungen zwischen China und dem Westen angespannt sind. Queere Personen werden häufig als von westlichen Mächten beeinflusst und gegen China gerichtet angesehen. Sie dienen also quasi als Sündenböcke. Innerhalb Chinas gibt es eine lange Tradition. Das Wirtschaftswachstum stützt sich auf die Bevölkerung. Wenn die Bevölkerung groß ist, kann sie auch die Wirtschaft ankurbeln. In den letzten Jahren ist die Bevölkerung aber zurückgegangen und auch die Wirtschaft ist geschrumpft. Für die chinesische Regierung sind deshalb Maßnahmen erforderlich, um das Wirtschaftswachstum anzukurbeln. Queere Personen werden da als Hindernis für das Bevölkerungswachstum in China angesehen.
2: China's population growth.
1: Ja, Eva hat eben erzählt, wie das queere Leben mit gesellschaftlichen Vorstellungen und auch mit politischen Vorstellungen clasht. Und queeres Leben ja, scheint also nicht den gesellschaftlichen und politischen Vorstellungen zu entsprechen. Das hat Hongwei Bao ja gerade auch gesagt. Es gibt ja gesellschaftlich noch viele Stigmatisierungen, wenn es um queere Menschen geht. Seit 1997 ist Homosexualität nicht mehr strafbar. Seit 2001 zählt sie nicht mehr zu den Geisteskrankheiten. Und wenn wir darüber nachdenken, das ist ja alles noch nicht so lange her. Inwiefern ist das spürbar in der chinesischen Gesellschaft?
2: The repercussions still lingers on a lot.
3: Die Nachwirkungen sind nach wie vor deutlich spürbar. Und auch die von Ihnen erwähnten Entwicklungen sind noch nicht abgeschlossen und in der chinesischen Gesellschaft zumindest noch nicht allgemein bekannt. Für viele Chinesen gelten LGBT-Themen, queere Themen deswegen immer noch als Straftat oder psychische Störung. Dazu trägt auch bei, dass das chinesische System zur Einordnung psychischer Erkrankungen bestimmte Identitäten immer noch teilweise als krankhaft einstuft. Viele Krankenhäuser und Kliniken führen auch heute noch Konversionstherapien durch, bei denen homosexuelle Menschen zu Heterosexuellen gemacht werden sollen. Ich glaube, dass dies aufgrund von Lücken in der Gesetzgebung und im Klassifizierungssystem für psychische Erkrankungen gewissermaßen von der Regierung geduldet oder sogar zugelassen wurde.
1: Mich hat es ja sehr interessiert, ob es schon immer eine, ich sag mal, Anti-LGBTIQ-Plus-Haltung in China gab. Und dann habe ich ein bisschen recherchiert und dann herausgefunden, im alten China war Homosexualität vor allem in oberen Schichten verbreitet. Wo war der Wendepunkt?
2: That's a good question. So there are several turning points.
3: Es gab mehrere Wendepunkte im kaiserlichen China während der Qing-Dynastie. Zu diesem Zeitpunkt wurde Homosexualität in der Geschichte erstmals eindeutig als Straftat in den Geschichtsbüchern der Qing-Dynastie notiert. Aber dann, zu Beginn des 20. Jahrhunderts mit der Gründung der Republik, brachten viele chinesische Intellektuelle der Bewegung des 4. Mai westliche Wissenschaft, Technologie und Religion nach China. Und das stigmatisierte Homosexualität voll. Ständig. Denn vorher wurde sie nur als eine Praxis angesehen, als eine Praxis einer Minderheit. Ab diesem Zeitpunkt haben die Menschen angefangen, Homosexualität, beeinflusst von westlicher Psychologie und Medizin, als Krankheit anzusehen. Und natürlich ist das Jahr 1949 auch ein wichtiger Meilenstein, weil die damalige kommunistische Regierung die heterosexuelle Familie als Grundlage der Gesellschaft festgelegt hat. Alles, was davon abwich, wie Polygamie, Polyamorie, Prostitution oder Homosexualität, galt als nicht vereinbar mit dem sozialistischen Ideal. Das war also auch ein entscheidender Punkt.
1: Gibt es denn Belege oder Beweise, dass Queersein verbreitet war?
2: So in ancient China there were historical records of queer life or queer.
3: Im alten China gibt es historische Aufzeichnungen über queeres Leben oder queere Beziehungen, insbesondere im frühen kaiserlichen China. Beispielsweise die historische Aufzeichnung der Geschichten wie Der gebissene Pfirsich, Fan Tao, eine Liebesgeschichte von einem Herzog und seinem Liebhaber. Sie stammen aus der Han-Dynastie und aus der Zeit der streitenden Reiche. Homosexualität, ob zwischen Männern oder Frauen, war im vormodernen China bis ins späte kaiserliche China hinein weitgehend akzeptiert und toleriert. Im späten kaiserlichen China gab es Geschichten über den Hasengott, eine wunderschöne Liebesgeschichte, die aber auch gezeigt hat, dass queere Personen zu der Zeit nach chinesischem Recht verfolgt wurden, insbesondere unter dem Einfluss des Neokonfuzianismus.
1: Wir haben jetzt sehr viel über Homosexualität geredet, aber nur damit wir das auch so auf dem Schirm haben. Queer sein, queeres Leben ist sehr vielfältig. Und wenn Homosexualität in China so stark schon unterdrückt wird, welche Auswirkungen hat das auf die queere Vielfalt insgesamt?
2: It had a huge impact. So let me first start with my personal.
3: Das hatte enorme Auswirkungen. Lassen Sie mich zunächst von meinen persönlichen Erfahrungen berichten. Ich habe Anfang der 2000er Jahre meine Feldforschung durchgeführt und in China gelebt. Damals gab es in fast jeder Stadt eine LGBT-Organisation oder ein LGBT-Zentrum. Und queere Veranstaltungen wurden in China offen und halboffen beworben. Aber mittlerweile sind LGBT-Zentren in fast jeder Stadt geschlossen worden. Und LGBT-Veranstaltungen mussten versteckt und sehr im Untergrund abgehalten werden. Das zeigt sich beispielsweise im Jahr 2020. Da war die Schließung der Shanghai Pride, das LGBT-Event, das öffentlich am längsten in China stattgefunden hat. Die zweite Auswirkung wäre die Medienzensur, insbesondere die verschärfte Zensur von LGBT-Inhalten. Früher konnten die Menschen noch Darstellungen von LGBT-Personen in Film und Fernsehen sehen. Aber mittlerweile ist das aufgrund der Zensurmaßnahmen fast unmöglich geworden. Außerdem wurden queere Dating-Apps tatsächlich aus den sozialen Medien Chinas, von chinesischen Smartphones und Plattformen und so weiter entfernt. Der dritte Aspekt ist die Verhaftung oder Schikanierung der LGBTQ-Aktivisten. So viele LGBT-Aktivisten und Community-Organisatoren geraten mit den Behörden in Konflikt. Einige mussten für ihre Sicherheit ins Ausland fliehen.
2: Some had to flee abroad in order to have personal safety.
1: Vielen Dank an Hongwei Bao von der Universität Nottingham für seine politischen und sozialen Einordnungen im Hinblick auf das Leben queerer Menschen in China.
2: My pleasure.
1: Hongwei Bao hat gesagt, Kunst und Kultur hilft der queeren Community in China, um mit dem staatlichen Druck umzugehen. Und Popo Fan ist jemand, an den man sofort denkt, wenn es um chinesische queere Filme geht. Das ist ein Ausschnitt aus dem Film Mama Rainbow von Popo Fan. Der Film erzählt verschiedene Geschichten von Müttern, die eine sehr enge Beziehung zu ihren homosexuellen Kindern haben und auch wissen, dass sie homosexuell sind. Und eben haben wir eine Mutter gehört, die sich wünscht, dass die Ehe für alle legalisiert wird. 2015 wurde der Film aber von Streaming-Plattformen in China runtergenommen und Popo Fan hat daraufhin die chinesische Medienaufsichtsbehörde verklagt und das Urteil war dann am Ende. Das Gericht entschied sich im Dezember 2015 gegen die Aufsichtsbehörde und das hieß dann, es war ein juristischer Sieg für Popo Fan und auch gegen die chinesische Zensur. Das hat natürlich in China und auch international Schlagzeilen gemacht. Popo Fan, du bist jetzt gerade hier im Studio. It's so amazing to have you here. Hallo.
4: Hallo, thank you.
1: Hast du erwartet, dass du den Fall gegen die chinesische Medienaufsichtsbehörde gewinnen würdest?
4: The case was a little bit complicated, even though the media had reported that recognized my victory.
5: Der Fall war ein wenig kompliziert, auch wenn die Medien über meinen Sieg berichtet hatten. Streng genommen habe ich nicht gewonnen, denn obwohl das Gericht die staatliche Behörde für Video, Fernsehen und Radio dazu verurteilt hat, die aktuelle Gebühr in Höhe von etwa $10 zu zahlen, wurde mein Video nicht wieder ins Internet gestellt. Vielleicht lag der Sieg darin, dass dadurch eine gewisse Sichtbarkeit erreicht wurde, die den Menschen bewusst machte, es gibt queere Menschen in China, dass es außerdem die Möglichkeit gibt, die Behörden in China zu verklagen.
1: Jetzt ist es ja so, du lebst in Berlin und da würden sich vielleicht einige auch fragen, okay, bist du nach Berlin gekommen, weil es in China eben schwieriger war, queere Filme zu drehen?
5: Ich bin fürs Essen nach Deutschland gekommen.
1: Das ist unerwartet.
4: So, this is also a matter that I enjoy the food so much, but
5: wir sind so besessen vom Essen. Das Problem ist, unser Mund hat doch auch die Funktion zu sprechen. Und ich hatte das Gefühl, dass die Menschen um mich herum der Meinungsfreiheit nicht genug Bedeutung beimessen. Ich wollte an einen Ort, an dem mein Mund nicht so sehr vom Essen eingenommen wird, damit ich mich intensiver für mich selbst einsetzen kann. So ist die Wahl auf Berlin gefallen.
4: For myself more intensively, and then Berlin was the choice.
1: Aber deine Filme werden ja weiterhin in China, also können ja weiterhin in China gezeigt werden, oder?
4: Ja,
5: in China sind meine Filme derzeit nur an sehr wenigen Orten zu sehen. Manchmal in einem Kino für Independent- oder Underground-Filme, zum Beispiel im Goethe-Institut oder im Institut Français. Sie können also nicht einem breiten Publikum zugänglich gemacht werden.
1: Dann heißt es ja, du bist weiterhin für die chinesische queere Filmszene aktiv. Du bist ja weiterhin auch Vorstandsmitglied vom Beijing Queer Film Festival. Das ist eines der wichtigsten queeren Filmfestivals in China. Wie geht's diesem Festival gerade?
4: Beijing Queer Film Festival has been always under difficult condition.
5: Das fand schon immer unter schwierigen Bedingungen statt. Aber in den letzten Jahren konnten wir es dank des Institut Français und des Goethe-Instituts ohne allzu große Probleme organisieren. Außerdem haben wir finanzielle Unterstützung bekommen, um die Vorführgebühren für die Filmemacher zu bezahlen. Und ich habe einige Kollegen in Beijing, die so unermüdlich sind, dass sie das Festival weiterhin organisieren. Jedes Mal, wenn ich für das Festival nach Beijing zurückkehre, bin ich aufs Neue erstaunt, wie viele Zuschauer sich so leidenschaftlich für queeres Kino begeistern.
4: Audience are so passionate about queer cinema. I often meet people.
5: Und ich treffe sehr oft Leute, die mir erzählen, dass sie zu Vorführungen gekommen sind, die ich vor 15 Jahren organisiert habe, und dort entweder ihre Freundin oder ihren Freund kennengelernt haben. Manche von ihnen haben auf dem Weg sogar ihre eigene sexuelle Selbstfindung angeregt. Sie haben nach den Filmvorführungen begonnen, ihre Sexualität zu erkunden. Darauf bin ich sehr stolz.
4: After the film screenings I attended, so I'm very proud of it.
1: Beijing Film Festival ist Ende Oktober. Du hast ja gerade auch noch mal ein Filmprojekt am Start. Es geht um eine, ja, man kann sagen, syrisch-chinesische Liebesgeschichte. Ja, in Hamburg soll die spielen. Kannst du uns davon mehr erzählen?
4: The title is Grammatik.
5: Der Titel lautet Grammatik. Ich muss das sehr deutsch aussprechen. Es handelt von einem chinesischen Künstler und einem syrischen Koch. Sie lernen sich in einer Deutschschule kennen und verlieben sich ineinander. Gemeinsam entdecken sie durch ihre Liebesbeziehung, was Freiheit für sie bedeutet. Viele Neuankömmlinge wie ich hatten die Erwartung, dass dies das Land der Freiheit sei. Man hat also so viele Möglichkeiten. Aber am Ende landet man hier, muss Deutsch lernen und sich an viele verschiedene Regeln halten, weil Deutschland schon ein restriktives Land ist, oder? Die Gesellschaft verlangt immer viel Disziplin, besonders von Neuankömmlingen. Deshalb nutze ich die deutsche Grammatik als Symbol für die Vorschriften, die für Migranten gelten. Wenn diese beiden Menschen sich begegnen, müssen sie die Sprache lernen. Aber es ist noch schwieriger, sich zu verlieben, weil es keine Regeln für romantische Beziehungen gibt.
4: Learn the language, but also it's even more difficult to fall in love because there is no rules for romantic relationship. And I have been doing queer films.
5: Ich drehe schon seit vielen Jahren queere Filme in China. Jetzt habe ich angefangen, Filme über die asiatische Diaspora in Deutschland zu drehen. Die beiden Dinge sind durchaus vergleichbar, weil sie beide in der Gesellschaft kaum sichtbar sind. Man wird zwar nicht ausgegrenzt, aber man hat auch keine große Stimme in der Gesellschaft. Und ich versuche, meinen Weg zu finden, um für die Gemeinschaft zu sprechen oder auch nur für mich selbst. Manchmal muss es einfach von meinem eigenen Herzen kommen.
4: Even just for myself, sometimes it has to be from my own heart.
1: Vielen, vielen Dank, Popo Fan, für dieses tolle Interview.
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6: Früher war der Führerschein mal ein kleiner Schritt ins Erwachsenenleben. Wirklich was Besonderes. Heute ist der Führerschein vor allem ein echter Kostenschock. Kann man gut 4.000 Euro für ausgeben, je nachdem, in welcher Region man wohnt. Und ist ungefähr so viel, wie man für ein richtig gutes, gebrauchtes Auto ausgeben würde. Oder ein gutes Laptop oder einen richtig schönen langen Urlaub. Für viele Familien ist also der Führerschein eine echte Hausnummer geworden. Und deshalb wird jetzt darüber diskutiert, wie der Führerschein wieder bezahlbarer gemacht werden kann. Unser Thema gleich nach den Nachrichten in Ihrer ARD-Infonacht.

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1: Um 4 Uhr mit Wolfgang Berger. Deutschland und Frankreich haben sich über den Einstieg des Bundes beim Rüstungskonzern KNDS geeinigt. Derzeit halten zwei deutsche Familien eine Hälfte Frankreich, die andere Hälfte der Aktien. Aus der Nachrichtenredaktion Heike Lüttich.
2: Zunächst will der Bund 40% der Aktien kaufen und später auf 30% reduzieren. Parallel soll auch Frankreich Anteile abgeben. Vereinbart ist, dass beide Länder gleiches Stimmrecht haben sollen, unabhängig von ihrem Anteil, damit wichtige Entscheidungen gemeinsam getroffen werden müssen. KNDS ist vor 11 Jahren entstanden aus dem Zusammenschluss des deutschen Rüstungsunternehmens Krauss-Maffei-Wegmann mit dem staatlichen französischen Rüstungsbetrieb Nexter. Der Konzern baut unter anderem den Kampfpanzer Leopard 2 und die Panzerhaubitze 2000.
1: Nach dem Hauseinsturz in der sächsischen Stadt Görlitz ist in den Trümmern die Leiche einer Frau gefunden worden. Es handle sich um die zuvor vermisste 25 Jahre alte rumänische Touristin, sagte eine Sprecherin der Polizei. Nach den beiden anderen Vermissten werde weiterhin gesucht. Einsatzkräfte fanden die verschüttete Person am späten Abend in den Trümmern, schilderte die Sprecherin in der Nacht. Daraufhin wurden die Arbeiten erstmal gestoppt. Das Haus, in dem sich laut Polizei Miet- und Ferienwohnungen befanden, war am Montagabend aus bislang ungeklärter Ursache eingestürzt. Tech-Milliardär Elon Musk peilt mit seinem Raumfahrtunternehmen SpaceX den bisher größten Börsengang der Geschichte an. Dieser könnte laut den jetzt veröffentlichten Unterlagen rund 75 Milliarden Dollar einbringen und Hauptaktionär Musk zum ersten Billionär der Welt machen. Das Unternehmen erklärte, dass das Geld in Projekte fließen soll, um Menschen auf den Mond und möglicherweise eines Tages auf den Mars zu bringen. Fußball-Bundesligist SC Freiburg hat das Finale der Europa League verloren. Die Breisgauer mussten sich Aston Villa in Istanbul mit 0:3 geschlagen geben. Aus Istanbul Jens-Jörg Rieck.
3: Das Warten auf den ersten großen Titel der Vereinsgeschichte geht weiter, denn der SC war im Finale am Bosporus viel zu selten ein echter Gegner. Zwei Traumtore von Tielemans und Buendia vor der Pause, ein Treffer von Rodgers nach knapp einer Stunde, machten unter dem Strich ein 0:3, mit dem die Schwarzwälder sogar noch gut bedient waren. Denn in dem oft einseitigen Duell hatte der Tabellenvierte der Premier League noch weitere Topchancen.
1: Das waren die Nachrichten. Und das Wetter in Deutschland. Am Tage im Westen freundlich, im Osten Schauer oder Gewitter. Höchstwerte 16 Grad auf den nordfriesischen Inseln bis 26 Grad im Mittelgebirge. Am Freitag im Südwesten viel Sonne, im Nordosten mehr Wolken, meist trocken, 21 bis 30 Grad. Am Samstag dann im Nordosten oft sonnig, im Nordwesten später Schauer und Gewitter möglich. Das Ganze bei 20 bis 32 Grad. Es ist 4:03 Uhr.
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4: Die Autobahn 1 Bremen Richtung Hamburg ist zwischen Harburg und Stillhorn wegen einer Nachtbaustelle noch bis ca. 5 Uhr gesperrt. Die A4 Dresden Richtung Görlitz ist zwischen Ottendorf-Okrilla und Pulsnitz nach einem Unfall gesperrt. Die A4 Köln Richtung Aachen ist zwischen dem Kreuz Köln-Gremberg und Köln-Poll wegen Löscharbeiten gesperrt. Die A39 Braunschweig Richtung Salzgitter ist zwischen Salzgitter-Wartenstedt und Lichtenberg wegen einer Nachtbaustelle bis Freitag immer von 20 Uhr bis morgens um 5 gesperrt. Die Umleitung geht dann über die U78 und die U76. Die A40 Essen Richtung Duisburg ist zwischen Essen-Huttrop und Essen-Zentrum wegen Wartungsarbeiten noch bis morgen früh gesperrt. Die A44 Düsseldorf Richtung Essen ist zwischen dem Kreuz Düsseldorf Nord und Ratingen-Schwarzbach wegen Tunnelwartungsarbeiten noch bis Dienstag gesperrt. Die A45 Dortmund Richtung Hagen ist zwischen Westhofener Kreuz und Schwerte-Ärgste immer noch gesperrt, da wird eine Ölspur beseitigt. Die A61 Ludwigshafen Richtung Koblenz ist zwischen Laudert und Pfalzfeld nach einem Unfall bis 4 Uhr gesperrt. A66 Frankfurt Richtung Fulda. Zwischen Neuhof Süd und Neuhof Nord ist der Tunnel Neuhof wegen Reparaturarbeiten gesperrt. Die Umleitung geht dort über die U47. A71 Richtung Schweinfurt. Die ist zwischen Grevenroda und Oberhof im Tunnel Rennsteig noch bis 6 Uhr gesperrt. Da laufen Wartungsarbeiten. Die A535 Wuppertal Richtung Velbert ist zwischen Sonnborner Kreuz und Wuppertal-Dornab bis 5 Uhr gesperrt. Da wird die Fahrbahn erneuert. Die A861 Dreieck. Dreieck-Hochrhein Richtung Grenzübergang Rheinfelden. Die ist da zwischen Dreieck-Hochrhein und Rheinfelden-Mitte in beiden Richtungen bis 5 Uhr gesperrt wegen Tunnelwartungsarbeiten. Und noch eine Info für Berlin. An der Stralauer Allee in Höhe am Oberbaum sind die Ampeln außer Betrieb. Vorsicht dort bitte.
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4: Aus dem Studio von NDR Info in Hamburg, heute mit Carsten Thiele. Ich grüße Sie. Ich habe heute Nacht wieder viele Nachrichten für Sie, Interviews, Hintergründe zu den Themen des Tages. Und jetzt geht es um etwas, das ein bisschen Freiheit bedeutet, Selbstständigkeit bedeutet, Erwachsenwerden bedeutet. Jep, gemeint ist der Führerschein. Ich weiß noch, wie stolz ich damals war, als ich endlich den Lappen in der Hand hatte, zumal ich mir den Führerschein selbst zusammengespart hatte. Damals waren das so ungefähr 2500 Mark, schätze ich mal. Und das ist kein Vergleich zu heute. Je nach Region kann der Führerschein schon mal 4.000 Euro kosten. Da muss man dann deutlich länger drauf sparen. Die Bundesregierung will, dass der Führerschein bald günstiger wird. Das Kabinett hat Pläne für eine Führerscheinreform beschlossen. Mein NDR-Kollege Sebastian Ottowitz hat unseren ARD-Hauptstadtkorrespondenten Chris Bertrow gefragt, was sich alles verändert und um wie viel die Preise für den Führerschein sinken sollen.
5: Man könnte sagen, das ist ja die Frage aller Fragen, aber leider ist es auch die, die man mit am schwersten beantworten kann. Verbände und auch Bundesverkehrsminister Patrick Schnieder wagen da keine Prognose. Schnieder sagt, es wäre unseriös, wenn ich jetzt ein Preisschild an diese Reform hängen würde. Der Staat macht nicht die Preise. Er gibt einen Rahmen vor und Regeln, innerhalb derer sich die Fahrschulen bewegen. Wie sich das am Ende auf die Preise auswirkt, ist schwer vorherzusagen. Aber klar, es gibt die Erwartung, es soll billiger werden und es ist Luft nach unten. Allein wenn wir in andere Länder in Europa schauen, die sind da teilweise deutlich günstiger. Beispiel Luxemburg und Österreich, da kostet der Führerschein um die 1.500 Euro.
6: Dann lass uns doch mal über diesen Rahmen und diese Regeln sprechen, die Bundesregierung da jetzt vorgeben will. Wie will sie denn somit die Preise senken?
5: Also die Reform enthält eine ganze Reihe von Ideen, die so ziemlich alles betreffen, was mit dem Thema Führerschein zu tun hat. Theorie, Praxis, auch die Prüfungen selbst, alles ist betroffen. Unter anderem sollen zum Beispiel weniger Sonderfahrten vorgeschrieben sein, also Fahrstunden in der Nacht auf der Autobahn und auf Landstraßen. Die sind häufig ja auch besonders teuer. Bislang sind davon mindestens 12 vorgeschrieben, bald nur noch je eine, also insgesamt 3. Fahrschulen sollen ihre Kosten auch dadurch senken können, indem sie zum Beispiel keine teuren Schulungsräume mehr vorhalten müssen, sondern es wird möglich sein, den Theorieunterricht ganz oder teilweise digital anzubieten. Und es wird möglich sein, Fahrstunden in einem Simulator zu absolvieren. Möglicherweise auch das ein Faktor, der die Kosten senken könnte.
6: Und wenn wir schon bei den Fahrstunden sind, Fahrschülerinnen und Schüler sollen künftig zum Beispiel auch mit den Eltern üben dürfen. Wie muss ich mir das denn vorstellen? Darf ich dann als Fahrschüler mich einfach mit Mama oder Papa ins Auto setzen und los geht's?
5: Also im Prinzip ist das tatsächlich so. Das Stichwort lautet Laienausbildung. Ist ein Modell nach österreichischem Vorbild. Dort gibt es das schon. In Deutschland soll es erstmal ausprobiert werden, muss man dazu sagen. 5 Jahre wird damit experimentiert. Voraussetzung ist tatsächlich, die Fahrschüler haben die theoretische Prüfung schon bestanden. Und sie müssen 6 Fahrstunden schon gehabt haben in der Fahrschule. Dann kommen ihnen nahestehende Personen tatsächlich ins Spiel, wie zum Beispiel die Eltern. Die müssen auch besondere Anforderungen erfüllen, unter anderem selber 7 Jahre lang den Führerschein schon haben. Und dann ist es aber möglich, für die Fahrschüler eben an der Seite zum Beispiel der Eltern Fahrpraxis zu sammeln. Und Ziel ist es, klar, die Fahrschüler mit weniger teuren Fahrstunden auf die Prüfung vorbereiten.
6: Da geht es um die Praxis. Wenn wir nochmal zur Theorie übergehen, auch da soll sich was ändern. Es soll zum Beispiel weniger Theoriefragen geben. Müsste doch eigentlich auch bedeuten, der Führerschein wird nicht nur günstiger, sondern auch einfacher. Ist das nicht ein Risiko?
5: Also die Bundesregierung betont, das notwendige Wissen, was erworben wird quasi auch in der theoretischen Ausbildung, daran ändert sich nichts und damit sinken da auch keine Sicherheitsstandards. Aber es stimmt schon, es könnte in Zukunft leichter sein, in Anführungszeichen, für die Theorieprüfung zu büffeln, weil die Zahl der möglichen Prüfungsfragen, die soll sinken. Derzeit sind mehr als 1.100 Fragen im Pool und das soll reduziert werden um knapp ein Drittel. Dann sind wir dann so bei roundabout 800 möglichen Fragen. Ist immer noch eine ganze Menge. Fahrschulverbände, Sicherheitsexperten, die haben ja so ganz generell Bauchschmerzen mit der Reform, mit dem Blick auf die Sicherheit. Die Bundesregierung betont, wir machen keine Abstriche bei der Sicherheit. Aber ja, stimmt, der Fragenkatalog in der Theorieprüfung, der soll gestraft werden.
6: Sicherheit ist das eine, was wohl für Kritik sorgt bei den Fahrschulen und den Verbänden. Aber gehen diesen Fahrschulen nicht schlicht auch Einnahmen durch die Lappen, wenn es weniger Fahrstunden geben wird?
5: Also ein Schelm, wer Böses dabei denkt, dass jetzt quasi Fahrschulen sehr lautstark hadern, auch mit dieser Reform auf Sicherheitslücken verweisen. Auch die Argumentation, dass da mit den Eltern geübt werden darf. Klar, das dürfte oder könnte am Ende natürlich dazu führen, dass eben weniger, in Anführungszeichen, teure Fahrstunden mit Fahrlehrern absolviert werden. Das ist ja auch ein Stück weit der Sinn dieser ganzen Reform. Aber für Fahrschulen gibt's natürlich jetzt auch neue Möglichkeiten, sich zu positionieren, eben zu überlegen, wie bleibe ich trotzdem attraktiv innerhalb dieser neuen Regeln. Da kann man sich dann überlegen, kann ich auch als Fahrschule möglicherweise Ausgaben einsparen, indem ich zum Beispiel verstärkt auf digitalen Unterricht setze. Also das wird dieses ganze Fahrschul-Game in Anführungszeichen nochmal so ein bisschen durchmischen. Aber ganz klar eben mit der Ziel- und Stoßrichtung auch die Kosten zu senken. Das bedeutet gleichzeitig natürlich auch weniger Einnahmen für die Fahrschulen. Das stimmt schon.
6: Diejenigen, die jetzt kurz davor sind oder in den nächsten Monaten und Jahren planen, den Führerschein zu machen, die werden jetzt dann natürlich ganz genau hingucken und hinhören. Kann man denn sagen, ab wann der Preis für den Führerschein tatsächlich sinken wird?
5: Also was man relativ genau sagen kann, ist, ab wann die neuen Regeln gelten. Das Bundeskabinett hat ja seine Vorstellungen verabschiedet. Jetzt ist der Bundestag an der Reihe, das parlamentarische Verfahren. Das wird ein bisschen dauern. Die Bundesregierung geht davon aus, dass die neuen Regeln zum Jahreswechsel greifen, also ab dem 1. Januar 2027. Das ist das Ziel, was formuliert ist. Und dann gilt natürlich, dass die Preise sinken könnten, so ist es gewollt. Verlässlich sagen, innerhalb welchen Zeitraums das passiert, ist ein bisschen schwierig vorherzusagen. Der Bundesminister hat nochmal gesagt oder hat dazu aufgerufen, wer jetzt einen Führerschein braucht, der soll also nicht unbedingt jetzt noch bis nächstes Jahr damit warten und das rausschieben. Die Reform, so viel lässt sich festhalten, sie soll greifen zum Jahreswechsel. Danach könnten dann die Preise sinken.
7: Der Führerschein soll digitaler, einfacher und vor allem günstiger werden. Das waren Infos von Chris Bertrow aus dem ARD-Hauptstadtstudio im Gespräch mit meinem NDR-Kollegen Sebastian Ottowitz. Ich habe die aktuellen Wetterdaten für Sie. Berlin stark bewölkt bei 12 Grad. Bremen, da hat es gerade aufgehört zu regnen, ebenfalls 12 Grad. Frankfurt am Main, bedeckter Himmel bei 13 Grad. Dresden stark bewölkt bei 12 Grad. Hannover nach Regen, ebenfalls 12 Grad. In Kiel, bedeckter Himmel bei 12 Grad. Köln auch bedeckt bei 15. Leipzig, bedeckter Himmel bei 13 Grad. München, bedeckter Himmel bei 12 Grad. Rostock, klarer Himmel bei 12 Grad und Stuttgart meldet leichten Regen bei 13 Grad. Und so geht's heute weiter mit dem Wetter. Im Westen ist es freundlich, im Osten gibt es Schauer oder Gewitter. Das Ganze heute bei Höchstwerten zwischen 16 Grad auf den nordfriesischen Inseln bis 26 Grad im Mittelgebirge. Am Freitag fast überall trocken und es wird sommerlich warm bei Werten zwischen 21 und 30 Grad. Am Samstag im Nordosten freundlich, im Nordwesten gibt's später Schauer und Gewitter. Aber es kann noch wärmer werden bei Höchstwerten zwischen 20 und 32 Grad am Wochenende.

0: 4.15 Uhr, Viertel nach vier am frühen Donnerstagmorgen.
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0: Mathe und Physik sind Männersache? Ah, von wegen. Tja, eigentlich sollte man denken, dass sich da wirklich was getan hat. Aber in Deutschland sind Frauen in naturwissenschaftlichen und technischen Jobs immer noch deutlich unterrepräsentiert. Laut Statistik liegt ihr Anteil in den sogenannten MINT-Berufen bei nicht mal 20%. Viel zu wenig, heißt es beim Women of Tech-Kongress, der gerade in Stuttgart stattfindet. Dort sollen gezielt Frauen für diese Berufe begeistert werden. Geli Hensoldt berichtet.
2: Als Lilly Höschele beruflich in der Tech-Branche startete, fand es die ITlerin und Start-up-Gründerin schon ein bisschen einschüchternd, dass überall deutlich mehr Männer als Frauen unterwegs waren.
3: Weil ich das Gefühl hatte, ich muss mich immer beweisen. Ich hatte auch das Gefühl, dass ich in meinem Lebenslauf auch irgendwie Argumente bringen muss, warum ich das auch kann und genauso gut bin wie Männer. Mittlerweile habe ich mich aber ziemlich dran gewöhnt und ich genieße es fast schon, weil natürlich bekommt man mehr Aufmerksamkeit, aber es gibt Frauen auch den Raum zu sagen, dass sie eben viel können und dass sie eben auch die Power haben wie Männer, mindestens genauso gut sind in allem.
2: Die Firmen sind auf weibliche Beschäftigte angewiesen. Auch in den technischen und naturwissenschaftlichen Bereichen können sie es sich nicht leisten, auf ihr Potenzial zu verzichten, ist die Unternehmerin Katharina Hopp überzeugt. Sie ist eine der Veranstalterinnen der Women of Tech-Konferenz in Stuttgart und sagt:
4: Wir brauchen in Deutschland und in Europa deutlich mehr Innovation. Wir brauchen deutlich mehr Fachkräfte und genau deswegen brauchen wir auch die Frauen.
2: Die Gefahr, dass die künstliche Intelligenz in Zukunft Fachkräfte ersetzen wird und reihenweise Jobs wegfallen, sieht sie nicht.
4: Ich glaube, dass durch KI ganz viele Chancen auch kommen. Und es gibt auch Studien, die zeigen, dass ganz viele Jobs entstehen werden. Wir werden einen Shift sehen. Bestimmte Tätigkeiten werden wegfallen und durch KI ersetzt werden. Wir werden aber auch sehen, und gerade eben sehen wir es, zum Beispiel am Beispiel Beratung. Beratung sagt jeder, Berater wird kein Mensch mehr brauchen, das macht die KI. Das Gegenteil ist der Fall, die Beratungen boomen. Und genau das sind so Beispiele, wie wir sie an allen Stellen sehen.
2: Eine Entwicklung, die auch Frauen in der Tech-Branche neue Chancen bietet. Aber Hopp weiß auch, die Diskussion darüber, ob Frauen gezielt gefördert werden sollten, hat sich verändert, getrieben von der Politik des US-amerikanischen Präsidenten. Donald Trump würde Förderprogramme für Frauen und Diversität gerne abschaffen, weil er sie woke findet. Das beeinflusst auch, wie Unternehmen mit dem Thema umgehen.
4: Das, was früher mehr ein klares Bekenntnis und eine klare Förderung war, das ist jetzt mittlerweile ein bisschen aufgeweicht. Ich sehe schon, dass bestimmte Programme vielleicht zurückgefahren werden oder dass man es nicht mehr so öffentlich macht. Nichtsdestotrotz glaube ich, dass der Weg nach vorne klar ist.
2: Dieser Weg muss aus Sicht von Hopp und anderen dazu führen, dass mehr Frauen Fuß fassen in MINT-Berufen. Denn die Unternehmen profitieren von mehr Vielfalt, meint Katrin Anandasivam. Sie ist studierte Wirtschaftsingenieurin und Führungskraft beim Laserspezialisten Trumpf in Ditzingen bei Stuttgart.
5: Ich glaube, der Blickwinkel macht's. Es ist eben wichtig, dass wir diverse Teams haben, die, also Mann und Frau ist da ja nur ein Thema, natürlich auch Internationalität abbilden, weil unsere Kunden sind eben auch divers und aus den verschiedenen Blickwinkeln entsteht dann halt eben miteinander Innovation.
2: Nach wie vor aber liegt der Anteil von Frauen in MINT-Berufen bei etwa 20%. Um sie stärker als bisher für solche Jobs zu motivieren, brauche es deshalb mehr weibliche Vorbilder.
5: Heute, wo ich weiß, wie wichtig es für mich gewesen wäre, ist mir es tatsächlich auch wichtig, da, wo ich unterstützen kann, zu zeigen, dass tatsächlich alles möglich ist, auch als Frau im technischen Umfeld und auch mit Kindern.
2: Sich vernetzen und voneinander lernen. Darum geht es auch Lilly Höschele bei der Women of Tech-Konferenz.
3: Wir sind so viele unterschiedliche Frauen und es ist so inspirierend, mit anderen Frauen zusammenzuarbeiten, die irgendwie einen anderen Background haben, aber jetzt doch am gleichen Punkt sind wie ich. Und das motiviert mich und zeigt mir auch, dass man auf dem richtigen Weg ist als Frau.
0: Der Women of Tech-Kongress in Stuttgart. Das war ein Bericht von Geli Hensoldt. Der Handelsstreit zwischen den USA und der EU sollte eigentlich längst vom Tisch sein. Schon im vergangenen Sommer gab es in Schottland ein Abkommen. Die USA deckeln viele Zölle auf EU-Waren bei 15%. Im Gegenzug soll die EU ihre Zölle auf viele US-Produkte abbauen. In Europa kam das nicht überall gut an. Viele fanden, die EU zahlt drauf, während US-Waren leichter zu uns kommen. Und bis die Regeln auf europäischer Seite jetzt wirklich durch waren, hat es auch noch mal 10 Monate gedauert. Nun haben sich Vertreter des Europäischen Parlaments und der Rat der EU-Länder auf eine Umsetzung geeinigt. Meine NDR-Kollegin Nina Zimmermann hat darüber mit dem SPD-Europaabgeordneten Bernd Lange gesprochen und ihn gefragt, ist das jetzt ein fairer Deal oder einfach nur das kleinere Übel?
6: Also da müssen wir unterscheiden zwischen dem Deal vom letzten Jahr in Schottland. Der ist ungleich und ich finde ihn auch unfair. Aber die Europäische Union hat zugesagt und deswegen stehen wir dazu. Und nun ging es darum, den so auszugestalten, dass wir ein möglichst großes, sicheres Sicherheitsnetz haben. Und das haben wir auch hingekriegt.
7: Ja, Sie sagen ja, das Parlament, nicht die EU-Kommission, nicht die EU-Kommissionspräsidentin Ursula von der Leyen, das Parlament habe einen Blindflug verhindert. Was ist denn jetzt konkret anders als im ursprünglichen Vorschlag, den man in Schottland verhandelt hatte?
6: Ja, wir haben sichergestellt, dass wenn die USA sich nicht an den Deal halten, also mehr als 15% Zoll nehmen, dass wir sehr schnell dann auch unsere Zölle wieder hochsetzen können. Wir haben sichergestellt, dass diese Gesetzgebung, dass dieser Deal begrenzt ist auf 3 Jahre und dass man dennoch mal Bilanz zieht und neu verhandelt. Und wir haben auch sichergestellt, dass es eine deutliche Berichterstattung gibt, zu gucken, welche Auswirkungen hat das, gerade für kleine Mittelbetriebe, dass wir da auch gegebenenfalls darauf reagieren können. Also da ist wirklich ein mehrfaches Sicherheitsnetz gerade für Unternehmen in Deutschland.
7: Ein Sicherheitsnetz ja, aber nicht zuletzt gilt ja das Abkommen, dass die USA viele EU-Waren weiterhin mit 15% verzollen, während Europa Zölle auf US-Produkte abbaut. Sie sagen ja auch, das ist erstmal ein großer Erfolg, aber was ist denn der große Erfolg?
6: Das Entscheidende ist, dass wir Stabilität haben. Klar, 15% ist nicht so schön, wir haben aber trotzdem nach wie vor ein großes Handelsvolumen und da können wir drauf aufbauen. Aber das hält nur, wenn wir wirklich sicherstellen können, dass nicht morgens 25 sind und dann vielleicht 30 oder dann Quoten, was weiß ich, was Herr Trump sich da noch ausdenkt. Und deswegen versuchen wir, dieses Sicherheitsnetz zu knüpfen, dass für Investitionsentscheidungen, das ist ja auch so wichtig, dass jetzt, wenn jemand in die USA exportiert, dass man das weiß und sicher sein kann und dann entsprechend auch in Arbeitsplätze und Maschinen investieren kann. Und noch eine zweite Sache. Wir haben auch da reingekriegen, dass es gibt ja eine Sache, wo die USA eindeutig den Deal brechen. Das sind 400 Produkte, die sie als Stahl- und Aluminiumprodukte quasi definieren, obwohl eine Waschmaschine ein ganz normales Produkt ist.
7: Genau, die Derivate, die da immer dann zur Sprache kommen.
6: Ja, die Derivate kennt man aus den Börsen immer so. Das finde ich völlig absurd, so eine Waschmaschine ein Derivat zu nennen. Das ist ein eigenständiges Produkt, hat aber zufälligerweise Stahl- und Aluminiumanteile. Und das wird im Moment so mit 25% verzollt. Und da sagen wir, wenn das bis Ende des Jahres nicht anders wird, dann setzen wir für diese Produkte eben auch wieder unsere Zölle gegenüber US-Importen ein. Und das ist, glaube ich, genau das Richtige, dass wir diese Stabilität für unsere Exporteure und mit 26%, 25-26% wird man ja vom Markt ferngehalten und das kann nicht sein.
7: Realität ist auch, dass US-Präsident Donald Trump ein erratisches Verhalten an den Tag legt. Jetzt bis zum 4. Juli ja Europa auch erstmal die Deadline gesetzt hatte. Da muss dann auch eine Umsetzung stehen. Sie haben von Planungssicherheit auch für europäische, für deutsche Unternehmen gesprochen, aber gibt es die? Also kann ja auch sein, dass ihm das alles nicht passt.
6: Also das mit dem 4. Juli, das hat auch noch eine andere Motivation. Die Rechtsgrundlage, die er gerade nimmt für seine Zölle, die läuft Mitte Juli aus. Da muss er was Neues machen. Also deswegen kann er schon gesagt, wir jetzt neue Zölle, ja, das stimmt. Jetzt muss man mal gucken, wie die aussehen und wie hoch die sind. Deswegen haben wir genau das in unser Sicherheitsnetz reingeschrieben, wenn das ausläuft und da kommt mehr als 15% raus, dann haben wir auch unsere Gegenmaßen. Aber Sie haben völlig recht, Frau Zimmermann, man weiß nicht, ob er sich dran hält, ob ihm nochmal Grönland 2 einfällt oder sonst was. Dieses Restrisiko, das ist da.
0: Sagt der SPD-Europa-Abgeordnete Bernd Lange im Gespräch mit meiner NDR-Kollegin Nina Zimmermann. Er hat das Zollabkommen mit den USA maßgeblich mitverhandelt.
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8: Mit Nele Hüpper. Keine Party am Bosporus für den SC Freiburg. Das Team aus dem Breisgau musste sich im Europa-League-Finale dem englischen Spitzenteam Aston Villa mit 0-3 geschlagen geben. So hat ARD-Kommentatorin Ann-Kathrin Rose den Schlusspfiff gesehen.
9: Jetzt kommen Sie langsam, jetzt wechseln Sie vom Finalmodus in den Partymodus. Und dann ist Schluss. Aston Villa geht. gewinnt das Europa League Finale 2026 mit 3:0 gegen den SC Freiburg.
8: Der SC Freiburg darf sich damit trösten, dass alleine das Erreichen dieses Endspiels schon ein Riesenerfolg und einer der größten Tage in der Vereinsgeschichte war. Dank Platz 7 in der Abschlusstabelle der Bundesliga spielen die Breisgauer auch in der kommenden Saison im internationalen Geschäft, und zwar in der Conference League. Wir bleiben noch bei einem Bundesliga-Club, und zwar dem FC Augsburg. Denn dort wurde bekannt gegeben, dass Interimstrainer Manuel Baum langfristig Cheftrainer bleibt, nämlich bis 2028. Zum Radsport. Die besten Radprofis messen sich aktuell bei der Giro d'Italia, der Italien-Rundfahrt. Holger Gerska fasst den 11. Abschnitt zusammen.
10: Es war eine typische Etappe für Ausreißer. Ein hügeliges Teilstück an der ligurischen Küste. Und tatsächlich verlief der Tag nach Papierform. Zu einer großen Fluchtgruppe gehörte mit Nico Denz auch ein deutscher Giro d'Italia-Spezialist. Der dreimalige Etappensieger der Italien-Rundfahrt war allerdings vorige Woche recht heftig gestürzt und konnte wahrscheinlich auch deshalb dem Tempo der Besten nicht mehr ins Finale folgen. Der allerbeste war mal wieder Jonathan Narváez aus Ecuador. Für den Profi aus der Emirates-Mannschaft schon der 3. Etappensieg, der 4. für das Team, das an den ersten Tagen verletzungsbedingt seine 3 besten Fahrer schon nach Hause schicken musste. Für die Spitze der Gesamtwertung war diese Etappe irrelevant. Alle Topfahrer erreichten gemeinsam rund 3,5 Minuten hinter dem Tagessieger das Ziel. Es hat sich auf den ersten Plätzen also nichts geändert. Immer noch führt der portugiesische Außenseiter Afonso Eulalio, der jetzt seit einer Woche das rosa Trikot des Spitzenreiters auf den Schultern hat. Topfavorit Jonas Vingegaard folgt auf Platz 2, sein Rückstand 27 Sekunden.
8: In der 12. Etappe heute geht es knapp 175 Kilometer von der Hafenstadt Imperia nach Novi Ligure im Piemont. Auf dem Teilstück südlich von Mailand stehen 2 Bergwertungen auf dem Programm. Beim Tennisturnier am Hamburger Rotenbaum tun sich die Favoriten weiter schwer. Und auch ein Deutscher streicht die Segel. Aus Hamburg berichtet Ina Kast.
11: Jannik Hanfmann musste lange warten, bis er endlich drankam, denn der Regen hatte die Spielansetzungen etwas durcheinander gebracht. In seiner Spätschicht hat der 34-Jährige dann lange gut mitgehalten, konnte im Tiebreak aber 3 Satzbälle nicht nutzen. Sein italienischer Gegner Luciano Dardari schlug dagegen gnadenlos zu. Mit dem Satzgewinn im Rücken spielte es sich für den Italiener etwas leichter. Hanfmann wehrte sich zwar, aber auch Satz 2 ging an Dardari. Damit ist in der Einzelkonkurrenz nur noch ein deutscher Spieler vertreten, Daniel Altmaier. Der kennt mittlerweile auch seinen Viertelfinalgegner. Es ist der US-Amerikaner Tommy Paul, der sich in einem sehr engen Match gegen den Argentinier Echeverri durchgesetzt hat und dabei 7 Matchbälle abwehren konnte. Ganz nebenbei war es mit 3 Stunden und 33 Minuten das längste Match in der Turniergeschichte am Roten Baum. Nach Ben Shelton sind 2 weitere heiße Titelanwärter überraschend früh ausgeschieden. Der an Nummer 1 gesetzte Kanadier Felix Auger-Aliassime musste sich in einem ausgeglichenen Match dem Qualifikanten Kovacevic aus den USA geschlagen geben. Kovacevic hatte im gesamten Match nur 3 Breakchancen und nutzte diese konsequent. Und auch für Francis Tiafoe war schon im Achtelfinale Endstation.
8: Deutschlands bester Tennisprofi, der Weltranglisten-Dritte Alexander Zverev, ging bei seinem Heimturnier wegen einer Rückenverletzung nicht an den Start und konzentriert sich auf die Vorbereitung für das nächste Grand-Slam-Turnier. Am Sonntag beginnt die erste Runde der French Open.
0: Das war der Sport mit Nele Hüpper. Die Weltlage spitzt sich zu, Krisen und Kriege rücken näher und die Frage ist, wie gut ist Deutschland auf den Ernstfall vorbereitet? Innenminister Dobrindt will rund 10 Milliarden Euro in den Bevölkerungsschutz stecken. Darum geht's gleich bei uns nach den Nachrichten in Ihrer ARD-Infonacht.
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12: Um 4.29 Uhr mit Wolfgang Berger. Die Bundesregierung steigt beim deutsch-französischen Rüstungskonzern KNDS ein. Das hat der Verwaltungsratschef des Unternehmens Enders bestätigt. Aus der Nachrichtenredaktion Emily Seidel.
13: Nach übereinstimmenden Medienberichten will die Bundesregierung zunächst 40% der Anteile übernehmen. Binnen 3 Jahren soll der Anteil auf 30% sinken. Mit Frankreich sei vereinbart, dass die Stimmrechte gleich verteilt sind, hieß es. Das betrifft zum Beispiel Standortentscheidungen. KNDS stellt Waffensysteme wie den Kampfpanzer Leopard 2 und die Panzerhaubitze 2000 her. Zurzeit ist KNDS im Besitz der deutschen Familie Krauss-Maffei-Wegmann und der französischen Regierung. Das Unternehmen will demnächst an die Börse gehen. Sein Wert wird auf 20 Milliarden Euro geschätzt.
12: Nach dem Hauseinsturz in der sächsischen Stadt Görlitz ist in den Trümmern die Leiche einer Frau gefunden worden. Zwei weitere Menschen werden noch immer vermisst. Aus Dresden Lukas Meister.
14: Am späten Abend wurden die Sucharbeiten vorübergehend eingestellt. Die Polizei führte Spürhunde an den Trümmerberg heran. Gegen 22.30 Uhr gab es traurige Gewissheit. Laut Polizei wurde eine der drei verschütteten Personen geborgen. Erst einige Stunden später konnte sie aus den Trümmern befreit und identifiziert werden. Bei der gefundenen Person handelt es sich um die 25-jährige Rumänin, die gemeinsam mit ihrem Lebensgefährten und einer Freundin für einen Kurzurlaub nach Görlitz gekommen war. Ein Notarzt konnte nur noch den Tod der Frau feststellen.
12: Bundespräsident Steinmeier bezweifelt, dass der freiwillige Wehrdienst zu genügend Soldaten in der Bundeswehr führt. Wenn sich das herausstelle, dann werde die Debatte über die Wehrpflicht wieder aktuell, sagte Steinmeier dem Portal T-Online. Der Bundespräsident spricht sich stattdessen für ein gesellschaftliches Pflichtjahr aus. Es soll seinen Vorstellungen nach für alle Bürger gelten und zwischen 6 und 12 Monaten dauern. Absolvieren könnte man es im sozialen, kulturellen oder ökologischen Bereich oder auch bei der Bundeswehr. Nach einem mit Ebola infizierten US-amerikanischen Arzt hat die Berliner Charité nun auch 5 seiner Familienangehörigen aufgenommen. Nach Angaben des Bundesgesundheitsministeriums befinden sich die Ehefrau und 4 Kinder inzwischen auf der Sonderisolierstation des Universitätsklinikums. Der Mann hatte sich in der Demokratischen Republik Kongo mit dem Ebola-Virus angesteckt, als er Patienten behandelte. Die Weltgesundheitsorganisation stuft das Risiko einer Ebola-Ausbreitung in Zentralafrika als hoch, weltweit aber weiter als gering ein. Und das Wetter in Deutschland. Oft trocken, einzelne Gewitter, Tiefstwerte 12 bis 6 Grad. Tagsüber im Westen freundlich, im Osten einzelne Schauer oder Gewitter. Höchstwerte 16 Grad auf den nordfriesischen Inseln bis 26 Grad im Mittelgebirge. Am Freitag fast überall trocken bei 21 bis 30 Grad. Am Samstag im Nordosten freundlich, im Nordwesten später Schauer und Gewitter möglich. Das Ganze bei 20 bis 32 Grad. Das waren die Nachrichten.
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0: Die A1 Bremen Richtung Hamburg ist zwischen Harburg und Stillhorn wegen einer Nachtbaustelle bis ca. 5 Uhr gesperrt. A4 Dresden Richtung Görlitz zwischen Ottendorf-Okrilla und Bulsnitz 4 Kilometer Stau nach einem Unfall. A4 Köln Richtung Aachen zwischen dem Kreuz Köln-Gremberg und Köln-Poll nach einem Unfall 2 Kilometer Stau. Die A39 Braunschweig Richtung Salzgitter ist zwischen Salzgitter-Wartenstedt und Lichtenberg wegen einer Nachtbaustelle noch bis morgen jeweils zwischen 20 Uhr und 5 Uhr gesperrt. Die Umleitung geht über die U78 und die U76. Die A40 Essen Richtung Duisburg ist zwischen Essen-Huttrop und Essen-Zentrum wegen Wartungsarbeiten gesperrt. A44 Düsseldorf Richtung Essen, die ist zwischen dem Kreuz Düsseldorf-Nord und Ratingen-Schwarzbach wegen Tunnelwartungsarbeiten noch bis Dienstag gesperrt. Die A45 Dortmund Richtung Hagen ist zwischen Westhofener Kreuz und Schwerte-Ärgste gesperrt. A66 Frankfurt Richtung Fulda, zwischen Neuhof Süd und Nord ist der Tunnel Neuhof gesperrt, die Umleitung geht über die U47. Die A71 Richtung Schweinfurt ist zwischen Gräfenroda und Oberhof wegen Wartungsarbeiten im Tunnel Rennsteig noch bis 6 Uhr früh gesperrt. Die A535 Wuppertal Richtung Velbert ist zwischen Sonnborner Kreuz und Wuppertal-Dornab noch bis 5 Uhr gesperrt, da wird die Fahrbahn erneuert. Und die A861 Dreieck Hochrhein, Grenzübergang Rheinfelden, ist zwischen dem Dreieck Hochrhein und Rheinfelden-Mitte in beiden Richtungen noch bis 5 Uhr gesperrt, da wird der Tunnel gewartet.
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0: Mit Carsten Thiele, schönen guten Morgen wünsche ich Ihnen. Haben Sie mal über Fliegeralarm nachgedacht, über Sirenen, übers Überleben im Schutzbunker? Nein? Ja, ist auch nicht so ein schönes Thema. Seit Ende des Kalten Krieges sind bei uns die Vorsorgemaßnahmen immer weiter zurückgefahren worden. Sirenen wurden abgebaut, Schutzräume sind verwittert. Aber die Weltlage hat sich verändert und es zeigt sich, beim Zivil- und Bevölkerungsschutz haben wir Nachholbedarf im Vergleich zu anderen europäischen Staaten. Deshalb soll wieder mehr investiert werden. Die Bundesregierung hat einen Pakt für Bevölkerungsschutz auf den Weg gebracht. Bis 2029 will der Bund 10 Milliarden Euro investieren.

0: Parkplatz haben, dann fallen in dem dünn besiedelten Landstrich schon mal Anfahrtswege von 30 bis 40 Minuten an. Ganze 6 Fahrzeuge hat sein Landkreis und in der Vergangenheit beschlich den ehemaligen Bundeswehrangehörigen schon das Gefühl, neue Technik mache einen Bogen um die Prignitz. Der neue Einsatzwagen ist Teil einer umfassenden Investition der Bundesregierung in den Zivilschutz. Neue Spezialfahrzeuge sind allerdings nur ein Teil beim Pakt für den Bevölkerungsschutz. Innenminister Alexander Dobrindt, CSU, erklärt:
1: Auftrag, Ausrüstung und Ausbildung, das ist das, was zentral im Pakt für Bevölkerungsschutz neu geregelt wird.
0: Dafür soll ein Bauprogramm aufgesetzt werden, um Gebäude, insbesondere des Technischen Hilfswerks, zu modernisieren. Die Trinkwasser- und Stromversorgung in Notfällen sollen verbessert werden, auch Warn- und Kommunikationssysteme. Im Bundesinnenministerium ist eine neue Stabsstelle geplant, das Kommando Zivile Verteidigung. Im Verteidigungsfall würde sie die Zusammenarbeit von Bund, Ländern und Kommunen koordinieren. Verteidigungsminister Boris Pistorius, SPD, sagt:
2: Zivilschutz ist eine zentrale Aufgabe von uns allen und sie ist die Kehrseite der gleichen Medaille, auf deren anderer Seite eben steht militärische Fähigkeiten zum Schutz unseres Landes.
0: Geplant ist auch, an bundesweit 61 Standorten eine medizinische Taskforce des Bundes aufzubauen. Über 1000 Spezialfahrzeuge sollen angeschafft werden, wie auch neue Schutzanzüge für chemische oder biologische Lagen. Geld soll in den Digitalfunk fließen und für den Bau von Sirenen. Der Bund möchte auch in die Ausbildung von Einsatzkräften investieren. Eine Selbstschutzkampagne soll besonders Schülerinnen und Schüler ansprechen. Und Dobrindt kündigt an, dass es künftig leichter sein soll, Schutzräume zu finden. Bunker, U-Bahn-Schächte oder Tiefgaragen sollen in der Nina-Warn-App markiert werden. Allerdings erklärt der Bundesinnenminister das alte Bunkerkonzept aus den Zeiten des Kalten Krieges für überholt.
1: Von diesem Konzept der 80er Jahre, was noch nie funktioniert hat, muss man sich heute in einer modernen Bedrohungslage auch etwas freimachen.
0: Bis 2029 sollen für all diese Pläne rund 10 Milliarden Euro zur Verfügung gestellt werden. Und es werden auch Gesetzesänderungen nötig. Denn der Zivilschutz ist in Deutschland dezentral auf Bund, Länder und Kommunen verteilt.
3: Wirtschaft.
4: Die Zahlen der Europäischen Statistikbehörde belegen es. Die Inflation in der Eurozone ist im April auf 3% gestiegen. Sie liegt damit weit über dem Inflationsziel von 2%, das die Notenbanken anstreben. Das liegt am Iran-Krieg. Durch den haben sich unter anderem die Energiepreise extrem erhöht. Aber Experten warnen, dass sich die höheren Preise auch in anderen Bereichen der Wirtschaft zeigen werden. Ist die höhere Inflation gekommen, um zu bleiben? Und was bedeutet das für die Wirtschaft? Heidi Radwilas berichtet.
5: Seit Ende Februar dieses Jahres haben der Iran-Krieg und die Sperrung der für den Welthandel wichtigen Straße von Hormuz vor allem die Öl- und Gaspreise nach oben getrieben. Fast 3 Monate geht das schon so. Die anfänglich behauptete schnelle Beilegung des Konflikts ist bisher ausgeblieben. Das hat die Inflation in der Eurozone im April auf 3% angeheizt. In Deutschland waren es im April 2,9%. Weit weg von den 2%, die die Notenbanken anstreben. Dass die Teuerungsrate bald wieder sinkt, damit ist nicht zu rechnen. Im Gegenteil, sagt Carsten Mumm, Chefvolkswirt bei der Privatbank Donner und Reuschel.
6: Die Perspektive ist, dass wir, sollte sich gar nichts ändern, in den nächsten Monaten Inflationsraten zwischen 3% und 4% haben. Also es könnte sicherlich noch ein bisschen höher gehen.
5: Denn am Öl- und Gasmarkt ist keine grundlegende Entspannung in Sicht. Außerdem verteuern höhere Energiepreise die Herstellung von Gütern. Das zeigt sich aktuell in Deutschland. Die Erzeugerpreise sind im April um 1,7% gegenüber dem Vorjahr gestiegen. So stark wie seit 3 Jahren nicht mehr. Werden die höheren Kosten an die Kunden weitergereicht, hat das Folgen, sagt Maximilian Wienke von der Investmentplattform eToro.
7: Man geht davon aus, dass auch viele andere Bereiche teurer werden. Ich denke vor allem aufgrund der Transport- und Logistikkosten werden die Lebensmittelpreise im Supermarkt steigen. Es können auch die Neben- und Wohnkosten steigen und auch der ganze Dienstleistungsbereich. Also wer in den Urlaub fährt, Freizeitaktivitäten, Restaurantbesuche, all das kann teurer werden.
5: Nicht nur wegen der höheren Energiepreise, sondern auch wegen möglicherweise steigender Löhne, meint Wienke.
7: Weil die Arbeitnehmer, die werden sicherlich höhere Löhne fordern, um überhaupt mit dieser Inflation klarzukommen.
5: Carsten Mumm ist überzeugt, dass die

0: Die Europäische Zentralbank im Kampf gegen die Inflation wird zügig handeln müssen.
1: Das ist ziemlich sicher, dass wir im Juni eine Leitzinserhöhung durch die EZB sehen werden.
0: Denn höhere Zinsen verteuern Kredite und bremsen dadurch die Nachfrage, was wiederum die Inflation zurückdrängen kann. Was aber eben gleichzeitig auch dem Wirtschaftswachstum zusetzen kann. Und das Wachstum leidet schon jetzt, sagt Carsten Mumm von Donner und Reuschel.
1: Natürlich sorgt auch diese Unsicherheit, die ganze Iran-Eskalation mit sich bringt, dafür, dass einfach Konsum und Investitionen zurückgehalten werden. Also die Wirtschaft wird dadurch schon ein Stück weit ausgebremst.
0: Also hohes Preisniveau und niedriges Wachstum. Wie lange das noch so weitergehen wird? Maximilian Wienke von eToro meint,
2: solange es keine Lösung gibt im Iran-Konflikt oder zumindest irgendwie positive Signale daherkommen, dann wird sich auch die Lage nicht entspannen.
0: Und danach sieht es augenblicklich nicht aus.
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4: In Berlin ist gestern die Republika zu Ende gegangen, das Festival für die digitale Gesellschaft. Es war eine Riesenveranstaltung mit 1200 Expertinnen und Experten. 670 Veranstaltungen gab es, Diskussionen über künstliche Intelligenz, über Werte, über Macht und über Zusammenhalt in der Demokratie. Aber zum Beispiel auch darüber, was die Smartwatch-Daten über den Schlaf junger Eltern verraten. Sebastian Reichel war in Berlin dabei und mein WDR-Kollege Michael Imhof hat ihn gefragt, ist dieser Mix aus KI, aus Demokratie und Schlafdaten das, was die Republika ausmacht?
5: Erstmal ein ganz klares Ja. Also allein 5 große Bühnen gibt's hier, auf denen parallel dann immer Veranstaltungen stattfinden. Die Republika hat eine eigene App, über die man sich Erinnerungen einstellen kann. Ich habe das auch gemacht, weil man sonst wirklich den Überblick verliert. Es gibt hier Workshops zum Stressmanagement, neben natürlich politischen Panels. Es gibt hier Yoga-Sessions, die man besuchen kann. Und es wird gemeinsam gesungen, der Motto-Song von Rick Astley aus den 80ern, Never Gonna Give You Up. Und das hört sich dann am Anfang der ersten Panel-Veranstaltung ungefähr so an. Tatsächlich ganz am Anfang eine riesige Bandbreite und auch etwas, mit dem man jetzt nicht unbedingt rechnet auf einer Konferenz. Da kommt dann vielleicht so der Charakter des Festivals auch eher durch.
6: Rick Astley gefällt das, kann ich an der Stelle nur sagen. Dieses Never Gonna Give You Up, das ist ja eine Idee unter anderem von Markus Beckedahl, einem der Mitgründer der Messe. Für ihn hat es eine Doppeldeutigkeit. Niemand soll in der digitalen Welt zurückgelassen werden. Gleichzeitig geht es aber um Solidarität mit Menschen, die sich für Demokratie einsetzen. Zeigt sich denn dieses Motto irgendwie im Programm, außer dass gesungen wird?
5: Das zeigt sich in mehrerlei Hinsicht. Wir haben zum einen da einen Schwerpunkt der zwischenmenschlichen Kommunikation, die hier wieder mehr in den Vordergrund gestellt werden soll. Also Menschen sollen tatsächlich wieder aktiv lernen, zwischenmenschlich direkt miteinander zu kommunizieren, neben dieser ganzen digitalen Welt. Also das ist tatsächlich ein Schwerpunkt.
6: Verrückt, dass man das dann auf so einer Digitalmesse hört, dass die Menschen wieder mehr miteinander kommunizieren sollen. Wie soll das klappen?
5: Ja, das ist natürlich eine ganz schwierige Frage. Also hier auf der Republika läuft das tatsächlich auch viel über Interaktion und ganz banale Dinge. Also wir haben hier wie so ein Foyer, wo wirklich viele Stände sind und viele Mitmachaktionen. Da wird Kicker gespielt. Es gibt ein Fahrrad mit einem Mixer obendrauf. Und wenn man tritt, dann erzeugt man eben diesen Strom, dass dieser Mixer läuft, wie in der Küche. Es gibt einen KI-Kummerkasten, wo man auf kleine Zettel draufschreiben kann, was einen vielleicht in dieser KI-gesteuerten Welt mittlerweile belastet. Und so, ja, durch so ganz niederschwellige Angebote versucht man da so ein Eröffnungsstatement reinzubringen.
6: Was ich auch gesehen habe in diesem ja reizüberflutenden Programm, es geht auch um die digitale Souveränität Europas. Also die Frage, wie abhängig Europa von den großen US-Tech-Konzernen ist und wie man vor allem unabhängiger werden kann. Hat man da konkrete Antworten drauf?
5: Absolut. Also digitale Souveränität ist, würde ich sagen, schon seit Jahren hier ein Thema, aber dieses Jahr vielleicht mit einem etwas konstruktiveren Ansatz. Die letzten Jahre ging es viel um die Macht von Big Tech, also der großen Unternehmen aus dem Silicon Valley in den USA. Und jetzt eben im Mittelpunkt, wie erreichen wir mehr digitale Souveränität? Da gibt es ein interessantes Beispiel aus Schleswig-Holstein. Wir haben da auch im Rahmen der Republika mit dem Digitalminister von Schleswig-Holstein, Dirk Schröter, gesprochen und er hat uns erklärt, dass er seine Verwaltung komplett auf sogenannte Open-Source-Programme umstellt, weg von Microsoft Word.
7: Also zunächst mal haben wir auf 100% unserer Rechner, unserer Arbeitsplätze, Bürokommunikation installiert. Lediglich auf 20% unserer Rechner brauchen wir noch einzelne Softwarelizenzen von Microsoft Office, um spezielle Fachanwendungen bedienen zu können. Also Standard ist bei Tabellenkalkulation, bei Textverarbeitung, bei der E-Mail-Kommunikation Open Source Software 100% erreicht, aber eben in Einzelfällen noch eine Nebennutzung notwendig.
5: Also nochmal zu Open Source generell. Das hat einen offenen Quellcode im Gegensatz zum Beispiel von Microsoft Systemen. Die kann jeder einsehen, da kann jeder dran mitarbeiten. Der Vorteil ist, es werden hier Schwachstellen schneller erkannt, es wird auch mehr entwickelt. Natürlich haben auch potenziell Hacker diesen Quellcode und dann kommt es eben darauf an, dass das ganze System gut betreut wird, gut verschlüsselt wird. In Schleswig-Holstein hat uns Herr Schröter versichert, macht das auch über eigene Mitarbeiter. Also das ist ein konkretes Beispiel. Und dann gibt es ein anderes aus Gütersloh. Die setzen, gehen noch einen Schritt weiter, würde ich sagen, und setzen darauf, dass die Verwaltung eigene Software sogar entwickelt, also gar keinen Code erstmal kopieren muss, sondern diesen Code komplett neu entwickelt. Das Ganze heißt Urban Stack. Also der Unterschied, die Software ist nicht da, sondern wird wirklich von Kommunen entwickelt. Andere können sie nutzen. Gütersloh ist da vorangegangen mit seinem Urban Stack und mittlerweile machen 6 andere Kommunen in NRW schon mit, zum Beispiel der Kreis Gütersloh auch, anstatt die Stadt Gütersloh oder auch die Stadt Reda-Wiedenbrück. Das sind 2 von mehreren Beispielen, die zeigen, digital Souveränität kann tatsächlich funktionieren.
6: Dann kann man ja nur hoffen, dass die Politik zuhört und das tut sie. Die Republika ist ja 2007 mit einer Netzutopie gestartet. Internet als offener Lebensraum, vielleicht sogar als so eine Art Demokratisierungsmaschine. Heute sitzen dort aber Minister und Ministerinnen, Parteiprominenz, Bärbel Baas dieses Jahr dabei, Ricarda Lang, Philipp Amthor, Franziska Giffey und so weiter, Kevin Kühnert. Hat die Republika, du bist ja da, noch sowas Subversives, also sowas von, wie soll ich sagen, von so einer Gegenöffentlichkeit oder ist es inzwischen eher ein digitales Wohlfühlfestival geworden, wo die Politprominenz auftaucht?
5: Ja, also dieses Wohlfühlfestival, da ist tatsächlich was dran. 2022 war das erste Mal ein Bundeskanzler hier mit Olaf Scholz. Also das muss man so ein bisschen zwiegespalten sehen. Auf der einen Seite hat Gründer, Mitbegründer Markus Beckedahl davon gesprochen, dass hier Politiker und zivilgesellschaftliche Gruppen aufeinandertreffen, die sonst nicht miteinander ins Gespräch kommen. Das ist mit Sicherheit so. Zum Beispiel war ich gestern beim Vortrag von Bärbel Baas. Da hat dann ein Gewerkschaftsvertreter aus Mecklenburg-Vorpommern eine Frage stellen können zu KI und Arbeitswelt. Das wäre vielleicht so nicht möglich gewesen, nicht ohne die Republika. Aber Beckedahl hat auch davon gesprochen, dass hier Welten aufeinanderprallen. Und da muss ich sagen, das ist, glaube ich, etwas zu weit gedacht oder zu positiv formuliert. Alleine, wenn man sich anschaut, wenn man hier die 3 Tage verbringen will, hier kostet ein normales Ticket für Vollzahler 360 Euro. Ohne Essen, Trinken, Chai Latte. Das ist also schon etwas, wo eine gewisse Grenze einfach besteht. Und wo man sagen muss, hier finden sich Menschen ein, die doch ein ähnliches Mindset haben, so will ich es mal formulieren.
6: Es war auch eine Frau dabei, die vor 13 Jahren noch gesagt hat, das Internet ist für uns alle Neuland. Angela Merkel ist zum Netzwerken gekommen und hat es geschafft ins WDR-Europa-Forum. Wie kam das an?
5: Das kam super an. Also es war erstaunlich zu sehen, welche Zugkraft Angela Merkel hier weiterhin besitzt. Zum Beispiel in unserem Ü-Wagen, als sie hier angefahren ist über einen Seitenparkplatz. Wir stehen quasi direkt daneben. Wir Journalisten konnten uns hier ein paar Minuten aus Sicherheitsgründen, durften wir unseren Platz nicht verlassen. Das hat uns jetzt nicht wahnsinnig eingeschränkt, aber es zeigt einfach, wie viel Aufmerksamkeit Angela Merkel immer noch erzeugt. Vor der Halle, bevor sie gesprochen hat, hat sich eine Riesenschlange gebildet auf dem Republika-Gelände. Da waren dann andere Panels und andere Stages eher leer. Drinnen, was sie dann gesagt hat, da hat sie es eher vermieden, zu den ganz großen politischen Themen klar Stellung zu beziehen. Also vereinfacht gesagt hat sie gesagt, die Leute, die jetzt an der Macht sind, sollen das mal machen. Aber auf ihre Art und Weise war sie dann doch unterhaltsam, hat sich auf viele Dinge eingelassen. Jobranking, darauf hat sie sich eingelassen zum Beispiel. Ganz raus war bei diesem Jobranking der Krisenjobs bei ihr Bundespräsidentin.
3: Und dieses Amt braucht wirklich jemanden, der mehr Kraft hat, der mehr, das kann ich jetzt nicht mehr. Ich war 16 Jahre Bundeskanzlerin, wissen Sie, was das heißt?
5: Also ganz klar, Bundestrainerin ist raus, Bundespräsidentin ist raus.
6: Bundestrainerin, aber wahrscheinlich auch.
5: Danach wurde sie auch gefragt. Ja. Das will sie auch auf gar keinen Fall machen. Da findet sie, dass dann Bundestrainer Nagelsmann sich doch drum kümmern sollte.
6: Und wo ich auch neugierig wäre, der Bundesdigitalminister war da, Carsten Wildberger. Gibt's irgendwas, hat er was gesagt, was wir heute alle im Netz teilen sollten?
5: Ja, also er hat im Gegensatz zu letztem Jahr, war er auch schon da, gesagt, er hat nicht nur Ankündigungen dabei, sondern auch konkrete Pläne. Ein Plan zum Beispiel die Eudi Wallet, digitale Brieftasche ist das Ganze, soll im Januar an den Start gehen. Da sind dann alle Dokumente wie Personalausweis, Führerschein oder Zeugnisse drin. Und das Ganze ist freiwillig für Dinge im Alltag, sagt Wildberger.
8: Auf der Wallet können viele Dinge des täglichen Lebens, wie schließe ich einen Bankvertrag ab, wie weise ich mich aus mit einer Altersverifikation bei einem Einkauf zum Beispiel, Supermärkte arbeiten dran oder ich gehe zur Packstation und mache das direkt mit der App. Also viele, viele Anwendungsfälle, die das Leben besser machen und ich hoffe, dass das überzeugt.
5: Also ein Beispiel konkret für unseren Alltag. Ein anderes ist das, was auch in Schleswig-Holstein schon läuft, die Umstellung der Verwaltung auf Open-Source-Programme. Und bei all dem hat Wildberger dann eines nochmal ganz klargestellt.
8: Am Ende entscheidet ein Mensch, die Maschine unterstützt. Und wer in der Sachbearbeitung arbeitet, wird durch KI nicht ersetzt, sondern entlastet. Damit Zeit bleibt für die Fälle, in denen es um Menschen geht und nicht um Formulare.
5: Also auf der einen Seite sagt Wildberger ganz klar Fortschritt, auf der anderen Seite, und das spiegelt sich vielleicht auch in einem der Schwerpunkte wieder, Kommunikation unter Menschen, den Menschen in dieser KI-gesteuerten Welt nicht vergessen.
4: Sagt Sebastian Reichel über die Digitalmesse Republika in Berlin.
9: Kultur.
4: Der norwegische Schriftsteller Karl Ove Knausgård ist mit seinem autobiografischen Romanprojekt Mein Kampf weltweit bekannt und geradezu berüchtigt geworden. Schonungslos und minutiös hat er in 6 Bänden sein eigenes Leben beschrieben, ohne Rücksicht auf ihm nahestehende Menschen. Mittlerweile hat sich Knausgård aufs fiktionale Schreiben verlegt. Sein neues Buch heißt Arendal und Andreas Wirtensohn hat es gelesen.
10: Wer es kurz mag, kann diesen Roman auf 2 mehr oder minder vertraute Formeln bringen. Es gibt kein richtiges Leben im Falschen und du musst deinem Herzen folgen. Nun ist Kürze bekanntermaßen kein Markenzeichen des norwegischen Autors Karl Ove Knausgård und auch wenn sein neuer Roman mit gerade einmal 400 Seiten vergleichsweise schmal ausfällt, ist die Sache mit dem, was ein richtiges Leben ausmacht, natürlich nicht so einfach. Der Ich-Erzähler namens Syvert, Mitte 30 und von Beruf Ingenieur, hätte es jedenfalls gerne weniger kompliziert.
11: Mein Leben bestand aus einer begrenzten Anzahl von Fakten. Ich war mit Evelyn verheiratet, wir hatten 2 gesunde und muntere Kinder. Ich hatte eine Mutter, die noch lebte, und einen Bruder. Ich besaß das Haus, in dem wir wohnten, Möbel, Kleider und ein Auto. Ich hatte eine sichere und gut bezahlte Stelle. Die Schwierigkeiten hatten nichts mit den Fakten zu tun, sondern betrafen einzig und allein meine Einstellung zu ihnen. Und diese Einstellung war natürlich der einzige Faktor in der Gleichung, den ich selbst steuern konnte.
10: Das Dumme ist, dass es mit der erhofften Steuerungsfähigkeit nicht so weit her ist. Denn der Mensch ist nicht nur nüchternes Verstandeswesen, sondern wird ganz wesentlich von seinen Gefühlen beherrscht. Und diese Sensibilität lässt sich nicht einfach qua Vernunft ins Innere des Menschen verbannen, sondern sie ist es, die unsere Wahrnehmung der Wirklichkeit maßgeblich bestimmt. Das erfährt Syvert auf intensive Weise, als er an einem eiskalten Winterabend kurz vor der titelgebenden Stadt Arendal eine Autopanne hat. Statt mit dem Leihwagen aus der Werkstatt nach Hause weiterzufahren, beschließt er, die Nacht hier in dieser Stadt zu verbringen, in der er aufgewachsen ist und in der seine Mutter noch immer lebt. Er sucht sich ein Hotel und streift durch die nächtlich leeren Straßen. In einer Kneipe und an der Hotelbar trifft er verschiedene Leute, Unbekannte, aber auch eine alte Bekannte aus Jugendtagen. Ein Bier gibt das andere und statt zu schlafen rutscht er immer tiefer hinüber in das, was er die andere Seite nennt. Eine Welt jenseits der Wirklichkeit, in der sein Ich sich plötzlich teilt und er nicht mehr weiß, wer er ist, in der die Toten und die Vergangenheit wieder höchst lebendig werden und in der Realität und Träume, Physisches und Metaphysisches, unauflöslich miteinander verschmelzen. Wie schon in den vorangegangenen Romanen der Morgenstern-Reihe herrscht auch diesmal wieder eine Stimmung des Unheimlichen, Surrealen und Fantastischen. Eine, in der die vertrauten Gesetze nicht mehr zu gelten scheinen.
11: Die Dunkelheit senkte sich nicht herab. Es war umgekehrt. Sie stieg auf. Wie sollte man sonst erklären, dass der Himmel noch blau war, während die Bäume und die Heide hier unten schwarz waren wie die Nacht? Die Dunkelheit sickerte aus riesigen unterirdischen Reservoirs nach oben und breitete sich in der Landschaft aus. Gleichzeitig stieg und stieg sie immer höher. Und am Ende hatte sie sich auch den Himmel unterworfen.
10: Diese schlaflose und mit reichlich Alkohol verbrachte Nacht bringt jede Menge Erinnerungen zurück. An die Kindheit, an die ersten toten Freunde, die Sievert schon in Jugendtagen verloren hat. Vor allem aber an Asja, eine russische Ärztin, die er bei einer Dienstreise in die Sowjetunion, der Roman spielt Mitte der 70er Jahre, kennengelernt hat. Die beiden hatten eine kurze Affäre und Sievert weiß, dass sie die eigentliche große Liebe seines Lebens ist. Der Stern, der auch in diesem Roman gelegentlich zu sehen ist, sorgt für Erleuchtung. Auch Arendal ist wieder ein bohrender, philosophischer Roman, der mit knausgordscher Intensität die großen Fragen des Lebens verhandelt. Wie schön, dass diese Romanreihe weitergeht.
4: Arendal von Karl-Ove Knausgård ist bei Luchterhand erschienen, hat 384 Seiten und kostet 26 Euro.
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4: Monatelang wurde verhandelt, jetzt hat die EU den Zolldeal mit den USA vom letzten Jahr umgesetzt. In Zukunft gilt also 0% auf amerikanische Produkte, die in die EU kommen, aber 15% auf europäische, die in die USA gehen. Damit soll US-Präsident Trump beschwichtigt werden, damit er nicht noch mehr Zölle verhängt. In Europa wird der Deal als Sieg verkauft, vor allem weil er Planungssicherheit für die Unternehmen bedeuten soll. Richtig so, findet die Frankfurter Rundschau.
12: Nur auf den ersten Blick ist es schwach, wenn die Europäische Union, wie von Washington gefordert, alle Zölle auf US-Industriegüter abschafft und Abgaben auf eigene Waren zulässt. Diese Vorteile sollen aber nur gelten, wenn auch die USA ihre Verpflichtungen vollständig umsetzen. Verstoßen sie dagegen, wird die Vereinbarung widerrufen. Die EU hat damit auch der Versuchung widerstanden, nach all den unangemessenen Forderungen Trumps wie beim Streit um Grönland auf dem Feld möglichst hart dagegen zu halten, auf dem sie selbst stark ist, der Wirtschaft. So vermeidet sie eine Eskalation, die zu einem schädlichen Handelskrieg hätte führen können, der allen geschadet hätte.
4: Klaus Remme hat in seinem Kommentar im Deutschlandfunk dagegen Zweifel daran, dass die EU nach diesem Deal gut dasteht.
13: Natürlich kann man hoffen, dass der Zollstreit zwischen dem Weißen Haus und der EU nun beendet ist und wieder in eine Phase stabiler Handelsbeziehungen übergeht. Doch die Art und Weise, wie die Vereinbarung vor einem knappen Jahr im schottischen Turnberry zwischen Donald Trump und Ursula von der Leyen geschlossen wurde, spricht dagegen. Die EU akzeptierte nach massiven Drohungen Trumps einen Deal, um in der Sprache des amerikanischen Präsidenten zu bleiben, der ihr aufgezwungen wurde und keinen Zweifel daran ließ, wer als Gewinner und wer als Verlierer nach Hause fuhr. Wirtschaftlich angeschlagen und notorisch uneins konnten sich die Europäer Verhandlungen auf Augenhöhe abschminken. Das Bild von der EU als handelspolitischer Supermacht erhielt tiefe Kratzer. Sie schluckte Zollfreiheit für die Einfuhr vieler amerikanischer Produkte und war im Gegenzug erleichtert, dass Trump europäische Ausfuhren nur mit Zöllen von 15% belegte.
4: Die Meinung von Klaus Remme im Deutschlandfunk. Der Kölner Stadtanzeiger bringt die unterschiedlichen Meinungen zusammen und kommentiert:
12: Manchmal können Dinge falsch sein und doch richtig. Zu den Paradoxien dieser Art gehört der umstrittene Zolldeal zwischen der Europäischen Union und den USA, der nun vom Europaparlament und den EU-Mitgliedstaaten bestätigt wurde. Die von der Brüsseler EU-Kommission und US-Präsident Donald Trump ausgehandelte Vereinbarung ist eine Unverschämtheit. Und dennoch ist sie notwendig. Wenn man damit einen Zollkrieg größeren Ausmaßes abwenden kann, ist es trotzdem sinnvoll, dass sich die EU darauf einlässt. Es gibt Unternehmen zumindest ein Stück Sicherheit auf beiden Seiten des Atlantiks.
4: Das waren die Standpunkte. Zusammengestellt hat sie Mareike Markosch.

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1: Um 5 Uhr mit Wolfgang Berger. Deutschland und Frankreich haben sich über den Einstieg des Bundes beim Rüstungskonzern KNDS geeinigt. Derzeit halten zwei deutsche Familien eine Hälfte, Frankreich die andere Hälfte der Aktien. Aus der Nachrichtenredaktion Heike Lüttich.
2: Zunächst will der Bund 40% der Aktien kaufen und später auf 30% reduzieren. Parallel soll auch Frankreich Anteile abgeben. Vereinbart ist, dass beide Länder gleiches Stimmrecht haben sollen, unabhängig von ihrem Anteil, damit wichtige Entscheidungen gemeinsam getroffen werden müssen. KNDS ist vor 11 Jahren entstanden aus dem Zusammenschluss des deutschen Rüstungsunternehmens Krauss-Maffei-Wegmann mit dem staatlichen französischen Rüstungsbetrieb Nexter. Der Konzern baut unter anderem den Kampfpanzer Leopard 2 und die Panzerhaubitze 2000.
1: Nach dem Hauseinsturz in der sächsischen Stadt Görlitz ist in den Trümmern die Leiche einer Frau gefunden worden. Es handle sich um die zuvor vermisste 25 Jahre alte rumänische Touristin, sagte eine Sprecherin der Polizei. Nach den beiden anderen Vermissten werde weiterhin gesucht. Einsatzkräfte fanden die verschüttete Person am späten Abend in den Trümmern, schilderte die Sprecherin in der Nacht. Daraufhin wurden die Arbeiten erstmal gestoppt. Das Haus, in dem sich laut Polizei Miet- und Ferienwohnungen befanden, war am Montagabend aus bislang ungeklärter Ursache eingestürzt. Tech-Milliardär Elon Musk peilt mit seinem Raumfahrtunternehmen SpaceX den bisher größten Börsengang der Geschichte an. Dieser könnte laut den jetzt veröffentlichten Unterlagen rund 75 Milliarden Dollar einbringen und Hauptaktionär Musk zum ersten Billionär der Welt machen. Das Unternehmen erklärte, dass das Geld in Projekte fließen soll, um Menschen auf den Mond und möglicherweise eines Tages auf den Mars zu bringen. Fußball-Bundesligist SC Freiburg hat das Finale der Europa League verloren. Die Breisgauer mussten sich Aston Villa in Istanbul mit 0:3 geschlagen geben. Aus Istanbul Jens-Jörg Rieck.
3: Das Warten auf den ersten großen Titel der Vereinsgeschichte geht weiter, denn der SC war im Finale am Bosporus viel zu selten ein echter Gegner. Zwei Traumtore von Tielemans und Buendia vor der Pause, ein Treffer von Rodgers nach knapp einer Stunde, machten unter dem Strich ein 0:3, mit dem die Schwarzwälder sogar noch gut bedient waren. Denn in dem oft einseitigen Duell hatte der Tabellenvierte der Premier League noch weitere Topchancen.
1: Das waren die Nachrichten. Das Wetter in Deutschland. Oft trocken, einzelne Gewitter, Tiefstwerte 12 bis 6 Grad. Tagsüber im Westen freundlich, im Osten einzelne Schauer oder Gewitter. Höchstwerte 16 Grad auf den nordfriesischen Inseln bis 26 Grad im Mittelgebirge. Am Freitag fast überall trocken bei 21 bis 30 Grad. Am Samstag im Nordosten freundlich, im Nordwesten später Schauer und Gewitter möglich bei 20 bis 32 Grad. Es ist 5:03 Uhr.
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4: Autobahn 4 Richtung Görlitz zwischen Ottendorf-Okrilla und Pulsnitz. 4 Kilometer Stau nach einem Unfall. Es dauert 20 Minuten länger deshalb. Die A39 Braunschweig Richtung Salzgitter ist zwischen Salzgitter-Wartenstedt und Lichtenberg wegen einer Nachtbaustelle noch bis morgen jeweils ab 20 Uhr bis 5 Uhr früh gesperrt. Solange gibt's dann dort eine Umleitung für Sie. Das ist erst die U78 und dann die U76. Die A44 Düsseldorf Richtung Essen ist zwischen Kreuz Düsseldorf Nord und Ratingen-Schwarzbach noch bis Dienstag gesperrt. Da wird der Tunnel gewartet. A66 Frankfurt Richtung Fulda. Zwischen Neuhof Süd und Neuhof Nord ist der Tunnel Neuhof wegen Reparaturarbeiten gesperrt. Unsere Empfehlung geht ab Neuhof Süd über die U47. Die A71 Richtung Schweinfurt ist zwischen Gräfenroda und Oberhof wegen Wartungsarbeiten im Tunnel Rennsteig noch bis 6 Uhr gesperrt. Das war's vom Verkehr. Kommen Sie gut an Ihr Ziel.
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4: Aus dem Studio von NDR Info in Hamburg, heute mit Carsten Thiele. Schönen guten Morgen wünsche ich Ihnen. Ich freue mich, dass Sie mit dabei sind zu dieser frühen Stunde und sage Ihnen was, Sie können sich jetzt ganz entspannt zurücklehnen und sich mit unseren Infos versorgen. Jetzt mit einem Blick auf den Besuch von Russlands Präsident Putin in China. Putin und Staatschef Xi haben bei ihrem Treffen wie erwartet wieder mal demonstrativ Einigkeit gezeigt. Sie betonten ihre enge Zusammenarbeit und unterschrieben zahlreiche Verträge. Verträge zu Handel und Energie. Aber wie eng ist diese Partnerschaft wirklich? Darüber hat meine NDR-Kollegin Nina Zimmermann mit Sarah Kirchberger gesprochen vom Institut für Sicherheitspolitik an der Universität Kiel. Ihr Schwerpunkt dort ist das russisch-chinesische Verhältnis. Die erste Frage, ist das tatsächlich eine Beziehung auf Augenhöhe zwischen den beiden Mächten? Oder ist Russland inzwischen abhängiger von China als umgekehrt?
5: Naja, Russland ist vor allem durch den Krieg gegen die Ukraine inzwischen extrem abhängig von China. Also ohne Chinas massiven Support, sowohl wirtschaftlich, politisch als auch mit einigen wahrscheinlich schon entscheidenden, sag ich mal, Dual-Use-Technologien, wäre Russlands Kriegsmaschine die Puste schon lange ausgegangen in der Ukraine. Und das macht natürlich eine enorme Abhängigkeit, gerade vor dem Hintergrund der westlichen Sanktionen. Also ohne die chinesische Wirtschaft hinter sich könnte Putin diesen Krieg so gar nicht führen. Aber das ist ja jetzt eine Momentaufnahme. Und wenn Sie jetzt die historische Entwicklung sehen, dann hat es tatsächlich noch nie ein so beispielloses Niveau der Zusammenarbeit zwischen diesen beiden Ländern gegeben.
6: Wir können ja gleich mal schauen, was das auch für Europa im Umkehrschluss bedeutet. Aber würden Sie sagen, aktuell ist Staatspräsident und Parteichef Xi Putins letzter Verbündeter?
5: Das kann man so nicht sagen, denn Russland hat ja auch zum Beispiel gerade ein richtiges, im Grunde Militärbündnis mit Nordkorea geschlossen. Also sind über 10.000 nordkoreanische Soldaten an die Front gezogen und haben für Russland gekämpft. Nordkorea hat Artilleriemunition geliefert in riesigem Umfang nach Russland. Russland hat ja auch aus dem Iran zum Beispiel diese Shahed-Drohnen bekommen und ballistische Raketen. Also man kann jetzt nicht sagen, dass China der einzige Verbündete von Russland wäre. Aber es ist sicherlich vielleicht der entscheidende Verbündete, der letztlich mit der enormen wirtschaftlichen Kraft Russland erlaubt, eben diesen Krieg weiterzuführen und weiter oben zu schwimmen.
6: Cui bono, fragt man dann gerne, wem zum Zwecke, was hat China davon?
5: Naja, Russland und China haben eben in gewisser Weise sehr komplementäre Interessen. Also China profitiert von dieser Beziehung auch. Da ist zum einen die lange gemeinsame Grenze. Wenn man halt ein gutes Einvernehmen mit diesem Nachbarn hat, dann setzt das enorme Kräfte frei, weil man halt diese Grenze nicht mehr als Problemgrenze ansehen muss. Also Russland wäre nicht in der Lage, den Großteil seiner Streitkräfte eben in die Ukraine zu verlegen, wenn es gleichzeitig Sorge haben müsste vor den Nachbarn China. Und das Gleiche gilt natürlich auch für China. China kann sich dann entsprechend mehr um seine Ostregion kümmern. Gleichzeitig, Russland hat Rohstoffe, wissen wir alle, diese ganzen Erdöl, Gas und sonstigen Vorkommen. China hingegen ist ein rohstoffarmes Land, das halt auf solche Importe immer noch bis zum gewissen Grade angewiesen ist. Das heißt, da gibt es eine Synergie. Gleichzeitig hat China enorm viel Kapital, enorm viel Produktionskapazität, die wiederum dann in Russland fehlt. Also kurz und gut, es ist eine relativ starke Symbiose vorhanden und alles wird sozusagen noch übertroffen von diesem gemeinsamen Weltbild, das diese beiden Führer einfach teilen. Da gibt es dieses Narrativ vom unaufhaltsamen Aufstieg des Ostens und dem unaufhaltsamen Niedergang des Westens. Und da haben also diese beiden Führer einfach eine gemeinsame Wahrnehmung der Welt und ihrer Interessen in dieser Welt, die sie halt zusammen vertreten.
6: In den Erklärungen hieß es ja auch, Russland und China wollen ihre militärische Zusammenarbeit noch weiter vertiefen mit mehr Manövern, Luft- und Seepatrouillen. Entwickelt sich da eine militärische Achse?
5: Naja, China hat nur einen einzigen richtigen militärischen Bündnispartner, also Vertragspartner. Das ist tatsächlich auch Nordkorea. Da gibt es also einen gegenseitigen Beistandspakt. Und sonst hat China so etwas nie gemacht. Und es ist auch eher nicht zu erwarten, dass sowas passieren wird, also so ein Vertrag geschlossen werden könnte. Es ist eher davon auszugehen, dass diese beiden großen Mächte opportunistisch zusammenarbeiten werden. Das heißt, wenn es im Interesse beider Seiten ist, dann halt zu kooperieren bis zum gewissen Grade. Aber es ist jetzt eher nicht zu erwarten, dass China Soldaten in einen Krieg schickt, zumindest nicht offen und offiziell, den Russland zum Beispiel in Europa führt und umgekehrt Russland Soldaten schicken würde, wenn China Krieg in Asien führt, sondern eher, dass man sich vielleicht beim Timing abstimmt, koordiniert oder gewisse politische Maßnahmen ergreift, von Sanktionen bis zu anderen Mitteln, um sich gegenseitig zu helfen. Also das ist die wahrscheinlichere Perspektive für diese Beziehung.
4: Sagt Sarah Kirchberger vom Institut für Sicherheitspolitik an der Universität Kiel zum Besuch des russischen Präsidenten in China. Wie kann man dieses Aufeinandertreffen einordnen? Kein Geheimnis ist, dass Russland wirtschaftlich deutlich stärker abhängig von China ist als umgekehrt. Mit dem russischen Präsidenten ist in Peking ein Scheinriese zu Gast gewesen. So kommentiert jetzt unsere Russland-Korrespondentin Lilia Becker.
7: Die Meinung.
8: Wenn man sich einen Tag lang nicht gesehen hat, ist es, als wären drei Herbste vergangen. Mit diesem chinesischen Sprichwort begrüßt Wladimir Putin den chinesischen Staatschef Xi Jinping. Wahre Freundschaft verbindet die zwei, so beteuert es der russische Machthaber immer wieder. Musikalisch untermalt schüttelt der Kreml-Chef viele Hände. Doch Xi schüttelt mehr, denn Freund Wladimir reist in großer Gesellschaft. 39 Personen, darunter 8 Minister, 5 Vizeminister, die Chefs von Gazprom, Rosneft und Rosatom, Bankvorstände, milliardenschwere Oligarchen. Auch an Tinte wurde nicht gespart. Im Sprint werden parallel rund 40 Dokumente unterzeichnet. Sie reichen von einem Hygieneprotokoll für russisches Tierfutter bis zur Vereinbarung zweier Staatsmedien, einen runden Geburtstag gemeinsam zu feiern. Dazwischen ein Abkommen über kontrollierte Kernfusion und eine Art politisches Manifest zur Weltordnung. Der Schlüsselsatz: Es sei unzulässig, souveräne Staaten zum Verzicht auf Neutralität zu zwingen. Unterzeichnet von dem Präsidenten des Landes, das die Ukraine überfallen hat. Putins Wunschbild: zwei Großmächte auf Augenhöhe. Schaut man genauer hin, zerfällt es. Vom großen Energiedeal, den Putin noch für Wochen als sehr ernsthaft angekündigt hat und vor dessen bedeutendem Schritt beide Seiten angeblich stehen, kein Wort. Und wie schaut's aus mit dem Bau der Pipeline Kraft Sibiriens 2? Kreml-Sprecher Peskow spricht in Peking von bedeutendem Erfolg. Die Parameter stünden im Großen und Ganzen fest. Ein Zeitrahmen? Noch nicht klar. Wie viel Rubel rollen? Geschäftsinformationen. Im Klartext: Es gibt keine Anzeichen für einen Deal, denn es gibt bisher keinen Vertrag. Es gibt eine Absichtserklärung und die liegt nun auch schon seit dem vergangenen September auf dem Tisch. Moskau braucht Peking. Ein Drittel des russischen Außenhandelsumsatzes gehen über China. Verkauft wird überwiegend Erdöl. Chinas Außenhandel mit Russland macht dagegen nur 5% aus. Wer hier den Juniorpartner gibt, lässt sich also fix beziffern. Dazu: Die EU dreht in 1,5 Jahren den russischen Gashahn und damit wohl auch den Geldhahn endgültig zu. Ukrainische Drohnen treffen Raffinerien und Häfen. Das ist nicht gut für Moskaus Ölbusiness. Doch Peking hat bisher kein konkretes Wort darüber verloren, dass man vom Freund mehr kaufen wird. Krieg ist teuer. Neben Geld braucht Russland vor allem politische Rückendeckung. Beides bekommt Putin in Peking, aber offenbar zu chinesischen Bedingungen. Während Wladimir und Xi gemeinsam Tee trinken und über die Ukraine, Iran und die Vereinigten Staaten schnacken, wird klar: Russland sitzt am Tisch nicht als ebenbürtiger Partner. Drei Herbste, sagt Putin, seien vergangen. Drei Herbste, in denen die Bedeutung Russlands geschrumpft ist und Chinas gewachsen. Wer auf wem im Herbst der Veränderung wartet, verrät das Sprichwort nicht. Aber wer es ausspricht, sagt eine Menge.
4: Die Meinung von Lilia Becker zum Besuch des russischen Machthabers in China. Es ist Donnerstagmorgen. Ich habe die aktuellen Wetterdaten für Sie. Berlin stark bewölkt bei 12 Grad, Bremen bedeckt bei 13, Frankfurt am Main auch bedeckt bei 13 Grad. Dresden ebenso, bedeckt bei 13 Grad. In Hannover hat es gerade aufgehört zu regnen, ebenfalls 13 Grad. Kiel bedeckter Himmel bei 12 Grad, Köln auch bedeckt bei 14, Leipzig bedeckter Himmel 13 Grad, München bedeckter Himmel bei 12 Grad, Rostock klarer Himmel ebenfalls 12 Grad und Stuttgart, da hat es auch aufgehört zu regnen, bei 13 Grad. Und so geht's heute weiter mit dem Wetter. Im Westen ist es freundlich, im Osten gibt es Schauer oder Gewitter. Höchstwerte heute 16 Grad auf den nordfriesischen Inseln, bis zu 26 Grad im Mittelgebirge.
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4: In Polen herrscht gerade ordentlich Nervosität. Rund 10.000 US-Soldaten sind dort im Einsatz. Sie sollen die Ostflanke der NATO schützen. Jetzt sorgen Signale aus den USA für Unruhe, dass eine Panzerbrigade abgezogen werden könnte. Verteidigungsminister Kosiniak-Kamysz versucht zwar zu beruhigen und sagt, das sei keine dauerhafte Truppenreduzierung, nur eine vorübergehende Pause bei der Rotation der Brigade. Aber so richtig entspannt ist in Warschau trotzdem niemand. Florian Kellermann berichtet.
9: In dieser Frage sind sich fast alle politischen Parteien in Polen einig.
7: Sie begrüßen es, dass die USA in den vergangenen Jahren ihre Zahl an Truppen im östlichen NATO-Land vergrößert haben. Etwa 10.000 Soldaten sind es derzeit, an verschiedenen Orten mit verschiedenen Funktionen. Sie gelten vielen Polinnen und Polen als wichtig für die Landesverteidigung. Die Sorge wegen der russischen Militärpräsenz auf der anderen Seite der Grenze ist groß. Jüngste Signale aus Washington, die USA könnten ihr Kontingent verkleinern, wirken deshalb wie ein Schock. General Roman Polko, ehemaliger Kommandeur einer Eliteeinheit des Militärs, sagte dem Radiosender RMF: Für uns ist wichtig, dass so viele US-Truppen wie möglich in Polen sind. Wir bezahlen dafür, dass US-Soldaten hier sind. Niemand war darauf vorbereitet, so vom Bündnispartner überrascht zu werden. Wenn es an Kommunikation fehlt, wenn Entscheidungen getroffen werden, von denen wir nichts wissen, dann kommt es zu Chaos und das gegenseitige Vertrauen wird erschüttert. Die allermeisten US-Soldaten in Polen sind, anders als diejenigen in Deutschland, nicht fest stationiert. Sie rotieren, kommen also immer nur für einige Monate ohne ihre Familien und werden dann durch andere Soldaten ersetzt. Die für Polen beunruhigenden Meldungen betreffen eine Panzerbrigade mit rund 4.000 Soldaten, die bisher in Niederschlesien untergebracht war. Die in den USA heimgekehrten Soldaten sollen nun nicht durch neue ersetzt werden. Die entsprechende Information sickerte zuerst in Polen durch und wurde dann bestätigt. Erst nach Tagen gelang es Verteidigungsminister Władysław Kosiniak-Kamysz mit seinem US-Kollegen Pete Hegseth darüber zu sprechen. Gestern besuchte dann ein hochrangiger US-Militär Warschau. Kosiniak-Kamysz versuchte, die Gemüter zu beruhigen. Die Entscheidungen, die in den USA gefallen sind, können dazu führen, dass die US-Streitkräfte in Polen vorübergehend weniger werden. Vorübergehend. Es wurde nicht entschieden, ihre Zahl zu verkleinern. Polen ist ein vorbildhafter Verbündeter. Wir sind im engen Kontakt und werden gemeinsam analysieren und am Plan der Stationierung von US-Truppen in Europa arbeiten. Mit anderen Worten, Polen geht davon aus, dass die USA ihre Militärpräsenz in Europa wie angekündigt reduzieren und sich dies schlicht dadurch am schnellsten umsetzen ließ, dass die Panzerbrigade in Polen vorübergehend nicht ersetzt wird. In der Zukunft aber, so die Hoffnung in Warschau, werden fest stationierte Truppen aus anderen Ländern abgezogen, etwa aus Deutschland. Und dann könne die Panzerbrigade wieder nach Polen kommen. Dann vielleicht sogar als fest stationierte, nicht mehr nur rotierende Einheit. Doch die Expertinnen und Experten bleiben skeptisch, so General Roman Polko. Wir hoffen, dass es so kommen wird. Aber mit Bestimmtheit konnte der Verteidigungsminister das nicht sagen. Die USA verkleinern ihre Militärpräsenz in Europa. Und das hat in jedem Fall große Bedeutung für unsere Sicherheit. Denn wo auch immer diese Kräfte in Europa stationiert werden, im Fall einer Gefahr aus Russland können sie rasch eingesetzt werden. Polnische Beobachter bauen nun auf Druck aus dem US-Kongress von mit Polen verbundenen Abgeordneten. Einige von ihnen haben die Entscheidung des US-Verteidigungsministeriums, die Rotation von Soldaten nach Polen auszusetzen, bereits öffentlich hinterfragt.
9: Eine kaputte Waschmaschine ist nervig genug. Wäre es nicht schön, sich wenigstens darauf verlassen zu können, dass man die reparieren kann? Erst recht, wenn die noch gar nicht so alt ist? Reparieren statt wegschmeißen. Auf diese Kurzformel lässt sich eine EU-Richtlinie bringen. Vor 2 Jahren ist sie verabschiedet worden mit dem Ziel, das Recht auf Reparatur zu fördern. Bis Ende Juli soll diese Richtlinie in allen EU-Ländern umgesetzt sein. Wird fast ein bisschen knapp. In Deutschland hat der Bundestag jetzt in erster Lesung über einen Gesetzentwurf zum Recht auf Reparatur beraten. Maximilian Ulrich fasst die Debatte zusammen.
10: Reparieren ist besser als wegwerfen, das findet auch Verbraucherschutzministerin Stefanie Hubig von der SPD und wirbt für ihren Gesetzesentwurf.
11: Das Recht auf Reparatur hat viele Vorteile. Erstens, es schont den Geldbeutel. Zweitens, es schützt Ressourcen, es ist also nachhaltig. Und drittens, es stärkt unsere lokale Wirtschaft. Das macht uns unabhängiger von globalen Lieferketten.
10: Das geplante Recht auf Reparatur sieht vor, dass Hersteller bestimmte Geräte künftig länger reparieren müssen, auch nach Ablauf der gesetzlichen Gewährleistung. Smartphones, Tablets, Waschmaschinen, Kühlschränke oder Staubsauger sollen ein längeres Leben erhalten. Hersteller sollen Reparaturen nicht mehr durch fehlende Ersatzteile, Softwaresperren oder Ähnliches erschweren dürfen. Zustimmung kommt von allen Fraktionen. Kritik gibt es nur an Details. Stefan Möller von der AfD erkennt an, dass der Gesetzesentwurf Verbesserungen beim Verbraucherschutz bringt, sagt aber:
12: Er strotzt vor Bürokratie, ungerechten Haftungsrisiken. Er ist zum Teil in einem sehr schwer verständlichen Stil verfasst und geht aus reiner Richtlinienkonformität in Teilen an der Realität vorbei.
10: Die Linke Agnes Konrad bemängelt, dass das Recht auf Reparatur nicht vor überhöhten Reparaturkosten schützt.
13: Wenn eine Reparatur 300 Euro kostet und das neue Gerät auch 300 Euro, dann entscheiden sich viele Menschen nicht gegen Reparatur, weil sie Wegwerfmentalität toll finden. Sie entscheiden sich dagegen, weil sie rechnen müssen.
10: Konrad fordert stattdessen einen Reparaturbonus. Auch die Grünen fordern klare Preiskriterien und feste Reparaturfristen. Karl-Philipp Sassenrath von der CDU hält dagegen. Für ihn entstehen niedrige Preise durch den Wettbewerb.
14: Die Verbraucher entscheiden und sie entscheiden zukünftig auch danach, welcher Hersteller bietet nicht nur das beste Produkt, sondern welcher Hersteller bietet auch die besten Reparaturbedingungen. Und das ist echt marktwirtschaftlich im Binnenmarkt, davon brauchen wir mehr.
10: Auch am Gesetz wird jetzt noch im Detail geschraubt, und zwar im Ausschuss für Recht und Verbraucherschutz. Bis zum 31. Juli muss das Recht auf Reparatur dann spätestens in Kraft treten.
9: Das Wetter soll ja zum Pfingstwochenende richtig, richtig sonnig werden. Das macht Lust auf einen Kurztrip in die Berge oder an die See. Wir haben ja so schöne Ziele bei uns in Deutschland. Man muss gar nicht lange fahren. Abgesehen davon, dass Urlaub im eigenen Land angesichts der weltweiten Krisen wieder attraktiver geworden ist. An der deutschen Nordseeküste hofft man in diesem Jahr auf steigende Besucherzahlen. Jörn Pietschke zur Lage im niedersächsischen Cuxhaven.
15: An den Cuxhavener Stränden rauschen die Nordseewellen und hinter den Dünen und Deichen, da klingeln jetzt zu Saisonbeginn die Kassen der Zimmervermieter. Zu Pfingsten ist das Nordseehalbad Cuxhaven fast ausgebucht. Die Schlangen vor den Ausflugsschiffen nach Helgoland und Neuwerk sind lang. Cuxhaven hofft in diesem Jahr wieder auf Rekordzahlen. Er rechnet zum vierten Mal hintereinander mit mehr als 4 Millionen Übernachtungen. Dabei spielen Kriege und Krisen in der Welt dem heimischen Tourismus in die Karten, räumt Cuxhavens Kurdirektor Olaf Raffel ein.
16: Geopolitische Unsicherheiten haben Auswirkungen auf den Deutschlandtourismus. Man guckt ja dann genau auch durch solche Situationen. Es gab ja vor Ostern auch schon erste Umfragen und Untersuchungen. Und die haben das bestätigt, dass man jetzt natürlich denn eher nach Sicherheit als nach Abenteuerlust guckt. Und davon können wir natürlich dann auch profitieren und werden wir auch profitieren.
15: Das hofft auch der Hotel- und Gaststättenverband DEHOGA. Der Duna-Hotelier Christian Kamp ist der Vorsitzende und kennt die Probleme vieler Kollegen, die aufgrund von Personalmangel auch den Touristenansturm in den Vorjahren auch mit verkürzten Öffnungszeiten reagieren mussten. Aber generell freut er sich nach dem Winter natürlich über die hohe Nachfrage, die überall im Nordseehalbad Cuxhaven spürbar ist.
17: So schlimm die ganzen Krisen in der Welt sind, so positiv könnten sie sich auch auf den heimischen Tourismus, insbesondere hier an der Küste, auswirken. Insgesamt aber auch ist schon nicht nur die Auslandsreise wegen hoher Kerosinpreise unter Umständen geringer geworden, was uns zugute kommt.
15: Es gibt aber nicht nur die Krisen in der Welt, die sich im Tourismusgeschäft bemerkbar machen. Der Iran-Krieg durch hohe Benzinpreise etwa, die Tagestouristen vom Ausflug in die Lüneburger Heide abhalten könnten, fürchten Veranstalter. Auch in Cuxhaven wird registriert, dass die Konjunkturflaute in Deutschland bei den Buchungszahlen etwa für Ferienwohnungen angekommen ist, sagt Ingo Hamer, einer der größten Cuxhavener Ferienwohnungsanbieter.
18: Dass wir schon sehr merken in dem hochpreisigen Segment, das wird nach wie vor sehr gut angenommen. Und das mittelpreisige oder niedrige Preissegment hat meines Erachtens zu leiden. Was wir übrigens auch gut feststellen können, ist, dass Küchen mehr benutzt werden in Ferienwohnungen. Tja, die Gäste sparen. Sie sparen und sie sparen natürlich auch bei der Wohnung und sie sparen natürlich auch beim Essen und das können wir messen.
15: Licht und Schatten im Tourismusgeschäft. Da freuen sich alle, dass zu Pfingsten in jedem Fall das Wetter mitspielt und die Sonne strahlt.
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19: Mit Lars Bente und dem großen Europapokal-Titeltraum des SC Freiburg. Er ist im Finale von Istanbul geplatzt. Und so hörte sich unser Reporter im Stadion Jens-Jürg Rieck kurz nach dem Spiel an.
20: In Istanbul läuft die Party und die Party läuft für den verdienten Sieger des Europa-League-Finales, für Aston Villa. Die Mannschaft aus den Midlands bezwingt den SC mit 3:0. Zur Halbzeit stand schon 2:0 nach wunderschönen Toren von Juri Tielemans und Emiliano Buendia. Der Belgier und der Argentinier trafen für die deutlich bessere Mannschaft aus der Premier League. Der Tabellenvierte beherrschte den SC Freiburg, der nicht mal eine Handvoll guter Chancen hatte. Auf der anderen Seite den besseren Fußball, den gab es vom Team von Unai Emery, der jetzt zum unglaublich fünften Mal mit einer Mannschaft Europa-League-Sieger wird. Und das hochverdient. Freiburg hatte keine wirkliche Chance im Finale von Istanbul. Der Sieger kommt aus England. Es ist Aston Villa. Nach einem 3:0 Morgan Rodgers machte den Endstand perfekt.
19: Ja, damit ist die Saison für die Freiburger also beendet, ohne den lang ersehnten Titelgewinn, aber immerhin mit einer großen Europapokal-Finalteilnahme. Ja, teilnehmen an zwei Relegationsspielen wird noch der Bundesliga 16. Wolfsburg in dieser Saison und der Zweitliga 3. Paderborn. Das erste Aufeinandertreffen in Wolfsburg, das ist am kommenden Abend um 20.30 Uhr. Und das Rückspiel in Paderborn, das steigt dann am Pfingstmontag. Und den Klassenerhalt ja schon vor längerer Zeit eindrucksvoll eingetütet hat der FC Augsburg. Interimstrainer Manuel Baum, der hatte den Klub im Tabellenkeller übernommen und noch auf Platz 9 gebracht. Nun hat der Club bekannt gegeben, auch weiterhin mit Baum als Coach weiterzuarbeiten. Der 46-Jährige hat einen Vertrag bis 2028 unterschrieben. Und fleißig Namen notiert hat in den vergangenen Tagen sicherlich der Bundestrainer Julian Nagelsmann. Gegen Mittag wird er den WM-Kader bekannt geben. Oder wie es Philipp Hofmeister nennt?
21: Fußball Deutschland wird endlich Klarheit haben. Wirklich überraschend wäre es kaum mehr, sollte einer der insgesamt 26 Kaderplätze an Manuel Neuer gehen. Der 40-jährige Torwart des FC Bayern München steht tatsächlich vor seinem Comeback, sollten Neuers Wadenprobleme abgeklungen sein. Für den in der Qualifikation gesetzten Oliver Baumann bliebe dann nur die Bank. Viele Plätze im Aufgebot für die XXL-WM über dem Atlantik sind in den letzten Tagen medial bereits durchgesickert. So dürfte Bundestrainer Nagelsmann neben den Shootingstars Said Elmala aus Köln und Lennart Kahl aus München auch Torjäger Dennis Under vom VfB Stuttgart nominieren. Auf die wenigen verbliebenen WM-Tickets hoffen unter anderem Defensivspezialist Matthias Ginter aus Freiburg und Felix Metscher von Borussia Dortmund.
19: In Zürich, da läuft aktuell ja die Eishockey-Weltmeisterschaft, beziehungsweise für das deutsche Team lief es bisher überhaupt nicht. Die ersten drei Spiele, die gingen allesamt verloren und im vierten Spiel, da stand das DEB-Team dann auch noch dem eigentlich ja immer ganz großen Favoriten gegenüber. Wie es gegen die USA lief, das weiß unser Reporter in Zürich, Burkhard Hupe.
22: Im vierten Spiel die vierte Niederlage und doch alles anders als zuvor. Deutschland unterliegt dem Weltmeister und Olympiasieger aus den USA nach einem dramatischen Spiel. Erst im Penalty-Schießen mit 3:4. Deutschland war drauf und dran, selbst das Spiel in der regulären Spielzeit zu entscheiden, führte durch Seider mit 1:0, dann durch einen Doppelschlag von Tiffels und Michaelis mit 3:2. Aber immer wieder kamen die Amerikaner zurück, vor allen Dingen auch deshalb, weil es dann große Schwächen im Passspiel vorm eigenen Tor gegeben hat und dann in der Verlängerung große Möglichkeiten für Deutschland. Im Penalty-Schießen traf nur Szymanski und der letzte Schütze der Amerikaner, Matt Coronato, der verlud Grubauer, der ansonsten überragend gehalten hatte und erzielte das Siegtor für die Vereinigten Staaten.
19: Kaum zu glauben nach 4 Niederlagen in 4 WM-Spielen, aber die deutsche Eishockey-Nationalmannschaft hat dennoch weiter Chancen auf das WM-Viertelfinale.
9: Das war der Sport mit Lars Bente.
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1: Um 5.30 Uhr mit Wolfgang Berger. Die Bundesregierung steigt beim deutsch-französischen Rüstungskonzern KNDS ein. Das hat der Verwaltungsratschef des Unternehmens Enders bestätigt. Aus der Nachrichtenredaktion Emily Seidel.
2: Nach übereinstimmenden Medienberichten will die Bundesregierung zunächst 40% der Anteile übernehmen. Binnen 3 Jahren soll der Anteil auf 30% sinken. Mit Frankreich sei vereinbart, dass die Stimmrechte gleich verteilt sind, hieß es. Das betrifft zum Beispiel Standortentscheidungen. KNDS stellt Waffensysteme wie den Kampfpanzer Leopard 2 und die Panzerhaubitze 2000 her. Zurzeit ist KNDS im Besitz der deutschen Familie Krauss-Maffei-Wegmann und der französischen Regierung. Das Unternehmen will demnächst an die Börse gehen. Sein Wert wird auf 20 Milliarden Euro geschätzt.
1: Nach dem Hauseinsturz in der sächsischen Stadt Görlitz ist in den Trümmern die Leiche einer Frau gefunden worden. 2 weitere Menschen werden noch immer vermisst. Aus Dresden Lukas Meister.
3: Am späten Abend wurden die Sucharbeiten vorübergehend eingestellt. Die Polizei führte Spürhunde an den Trümmerberg heran. Gegen 22.30 Uhr gab es traurige Gewissheit. Laut Polizei wurde eine der 3 verschütteten Personen geborgen. Erst einige Stunden später konnte sie aus den Trümmern befreit und identifiziert werden. Bei der gefundenen Person handelt es sich um die 25-jährige Rumänin, die gemeinsam mit ihrem Lebensgefährten und einer Freundin für einen Kurzurlaub nach Görlitz gekommen war. Ein Notarzt konnte nur noch den Tod der Frau feststellen.
1: Bundespräsident Steinmeier bezweifelt, dass der Freiwillige Wehrdienst zu genügend Soldaten in der Bundeswehr führt. Wenn sich das herausstelle, dann werde die Debatte über die Wehrpflicht wieder aktuell, sagte Steinmeier dem Portal T-Online. Der Bundespräsident spricht sich stattdessen für ein gesellschaftliches Pflichtjahr aus. Es soll seinen Vorstellungen nach für alle Bürger gelten und zwischen 6 und 12 Monaten dauern. Absolvieren könnte man es im sozialen, kulturellen oder ökologischen Bereich oder auch bei der Bundeswehr. Nach einem mit Ebola infizierten US-amerikanischen Arzt hat die Berliner Charité nun auch 5 seiner Familienangehörigen aufgenommen. Nach Angaben des Bundesgesundheitsministeriums befinden sich die Ehefrau und 4 Kinder inzwischen auf der Sonderisolierstation des Universitätsklinikums. Der Mann hatte sich in der Demokratischen Republik Kongo mit dem Ebola-Virus angesteckt, als er Patienten behandelte. Die Weltgesundheitsorganisation stuft das Risiko einer Ebola-Ausbreitung in Zentralafrika als hoch, weltweit aber weiter als gering ein. Und das Wetter in Deutschland. Oft trocken, einzelne Gewitter, Tiefstwerte 12 bis 6 Grad. Tagsüber im Westen freundlich, im Osten einzelne Schauer oder Gewitter. Höchstwerte 16 Grad auf den nordfriesischen Inseln bis 26 Grad im Mittelgebirge. Am Freitag fast überall trocken bei 21 bis 30 Grad. Am Samstag im Nordosten freundlich, im Nordwesten später Schauer und Gewitter möglich. 20 bis 32 Grad. Das waren die Nachrichten.
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4: Die A44 Düsseldorf Richtung Essen ist zwischen dem Kreuz Düsseldorf Nord und Ratingen-Schwarzbach noch bis Dienstag gesperrt, da wird der Tunnel gewartet. Die A61 Ludwigshafen Richtung Koblenz ist zwischen Laudert und Pfalzfeld wegen einer Unfallaufnahme noch bis 6 Uhr gesperrt, solange werden sie dort umgeleitet. Und A66 Frankfurt Richtung Fulda, zwischen Neuhof Süd und Neuhof Nord ist der Tunnel Neuhof wegen Reparaturarbeiten gesperrt. Unsere Umleitungsempfehlung ab Neuhof Süd über die U47. Das war's vom Verkehr.
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4: Mit Carsten Thiele, schönen guten Morgen. Vor 30 Jahren wurden 2 US-Flugzeuge von der kubanischen Luftwaffe abgeschossen. 4 Menschen starben dabei. Nun will das US-Justizministerium Kubas ehemaligen Präsidenten Castro wegen des Vorfalls anklagen. Einige Politiker der Republikaner regen an, Castro dazu mit Gewalt von Kuba in die USA zu bringen, um ihn dort vor Gericht stellen zu können. Carsten Kühntop berichtet aus Washington.
5: 24. Februar 1996. Kubanische Kampfjets schießen zwei kleine Zivilflugzeuge ab, die zwischen Florida und Kuba unterwegs sind. Alle vier Menschen an Bord kommen ums Leben. Die Flugzeuge gehörten zu Brothers to the Rescue, Brüder zur Rettung. Diese Organisation von Exilkubanern mit Sitz in Miami half jahrelang Flüchtlingen, die versuchten, auf Booten von Kuba nach Amerika zu gelangen. Verteidigungsminister in Havanna war damals Raúl Castro, später Kubas Präsident. Aus Sicht der US-Staatsanwälte ist Castro, heute 94, für den Abschuss der Flugzeuge verantwortlich. Die Anklage wirft ihm unter anderem vierfachen Mord vor. Der geschäftsführende Justizminister Todd Blanche.
6: Nations and their leaders cannot be permitted.
5: Es darf nicht zugelassen werden, dass Staaten und ihre Anführer Amerikaner ins Visier nehmen, sie töten und dafür nicht zur Rechenschaft gezogen werden. Präsident Trump setzt sich dafür ein, einen sehr einfachen, aber wichtigen Grundsatz

0: Rick Scott, Senator der Republikaner aus Florida, erinnerte daran, wie das US-Militär im Januar den Staatschef von Venezuela, Nicolas Maduro, in Caracas gefangen nahm, um ihn dann in New York vor Gericht zu stellen. Wir sollten keine Optionen ausschließen. Ich meine, was mit Maduro passiert ist, sollte auch mit Raúl Castro passieren. Aber ich will dem, was die Trump-Regierung vorhat, nicht vorgreifen. Als der Präsident gestern Nachmittag die Air Force One bestieg, schien er im Gespräch mit Reportern eine Kommandoaktion à la Maduro auszuschließen, Donald Trump.
1: There won't be escalation.
0: Es wird keine Eskalation geben, muss es nicht unbedingt. Sehen Sie, Kuba zerfällt, es herrscht Chaos. Die haben die Kontrolle über Kuba verloren. Maximaler Druck durch wirtschaftliche Sanktionen. So will Trump einen Regime-Change in Kuba erzwingen, ein Ende der sozialistischen Diktatur. Eine faktische Ölblockade verschärft die Krise dort seit Monaten. Dazu kommen Verhandlungen. Vor wenigen Tagen war CIA-Direktor John Ratcliffe in Havanna. Als Architekt der Trumpschen Kuba-Politik gilt Außenminister Marco Rubio, Sohn kubanischer Einwanderer. Anlässlich des gestrigen Unabhängigkeitstages von Kuba wandte sich Rubio mit einer Videobotschaft an die Menschen auf der Insel auf Spanisch. Präsident Trump bietet eine neue Beziehung zwischen den USA und Kuba an. Wir sind bereit, ein neues Kapitel in den Beziehungen zwischen unseren Völkern und unseren Ländern aufzuschlagen. Und derzeit stehen einer besseren Zukunft nur diejenigen im Weg, die ihr Land kontrollieren. Ob Raúl Castro tatsächlich jemals vor einem Gericht in den USA der Prozess gemacht wird, ist kaum vorherzusehen. Doch die Anklage gegen ihn dürfte den Druck auf die Machthaber in Havanna weiter erhöhen.
2: Wirtschaft.
3: Die deutsche Chemiebranche steht seit Jahren unter Druck. Hohe Energiekosten, schwache Nachfrage, Konkurrenz aus Asien. Die Ölkrise und die Blockade der Straße von Hormuz verschärfen nun viele Probleme und bringen doch kurzfristig Entlastung, denn asiatische Wettbewerber sind von den gestörten Lieferketten noch stärker betroffen. Dazu Angela Göpfert aus der ARD-Finanzredaktion.
4: Eigentlich ist die Gleichung einfach. Ölpreis rauf, Chemie runter. Denn Öl ist für die Branche nicht nur Energie, sondern auch ein Rohstoff. Doch diesmal ist die Lage komplizierter. Die Ölkrise belastet zwar auch die deutsche Chemie, sie trifft viele asiatische Wettbewerber aber noch härter. Warum der Ölpreis für die Chemie überhaupt so wichtig ist, erklärt Henrik Meinke, Chefvolkswirt des Verbands der chemischen Industrie.
5: Wir sind eine energieintensive Branche. Wir setzen Öl und Gas eben nicht nur als Energieträger ein, sondern vor allem auch als Rohstoff. Und da ist der Hebel dann nochmal besonders groß. Also das ist für uns eine massive zusätzliche Kostenbelastung, die auf die Unternehmen unserer Branche dann entsprechend zugerollt ist, quasi über Nacht.
4: Fossile Grundstoffe wie Naphtha und Flüssiggas sind die Basis für Verpackungen, Kunststoffe, Lacke, Gummi, Klebstoffe oder Spezialchemikalien. Wenn die Preise für Öl und Gas steigen, verteuert sich also ein großer Teil der chemischen Wertschöpfungskette. Vom Rohstoff über die Produktion bis zum Transport. Doch der entscheidende Punkt ist, der Schock trifft nicht alle gleich. Viele asiatische Chemiefirmen sind stärker abhängig von Rohstoffen aus dem Mittleren Osten und von langen Seewegen durch die Straße von Hormuz. Thomas Schulte-Vorweg, Chemieanalyst beim Bankhaus Metzler.
6: Viele asiatische Länder sind von den direkten Knappheiten bei Energieprodukten wie Öl und Gas, aber auch bei chemischen Vorprodukten wie zum Beispiel Naphtha und auch bei Basischemikalien deutlich stärker betroffen als ihre europäischen Wettbewerber, da sie einen erheblichen Teil dieser Produkte eben aus der Krisenregion im Mittleren Osten beziehen.
4: Für europäische Hersteller bedeutet das, der Wettbewerbsdruck aus Asien lässt vorübergehend nach. Kunden achten nicht mehr nur auf den niedrigsten Preis, sondern stärker darauf, wer überhaupt verlässlich liefern kann. Das zeigt sich auch an der Börse. Aktien von BASF, Lanxess, Wacker Chemie und Evonik stehen teils deutlich höher als vor Ausbruch des Iran-Kriegs.
6: Durch die Stillstände in Asien und die deutlich gestiegenen Frachtraten ist es durchaus möglich, dass europäische oder auch deutsche Firmen kurzfristig Marktanteile zurückgewinnen können. Es bedeutet also eine kleine Atempause.
4: Aber eben nur eine Atempause. Keine echte Trendwende. Die strukturellen Probleme der deutschen Chemie sind damit nicht gelöst. Hohe Energiekosten, schwache Nachfrage, niedrige Auslastung und massive Überkapazitäten in China.
5: Wir kommen aus 3 Jahren massiver Auftragsmöglichkeiten.

0: Mangel in der deutschen chemischen Industrie mit über 20% Auftragsrückgang und auf dem niedrigen Niveau ist es seitdem entsprechend verharrt.
1: Sagt VCI-Chefvolkswirt Meinke. Sobald die Straße von Hormuz wieder frei ist und die Rohstoffströme stabiler werden, könnte auch der Preisdruck aus Asien zurückkommen. Meinke warnt deshalb.
0: Wir sollten uns nicht darauf verlassen, dass sich schon alles sozusagen von alleine jetzt lösen lässt. Wir müssen die strukturellen Probleme angehen, wir müssen dringend die Wirtschaftsreformen angehen.
1: Unterm Strich verschafft die Ölkrise der deutschen Chemie also keine Renaissance, sondern nur etwas Zeit. Für einen nachhaltigen Aufwärtstrend braucht es bessere Rahmenbedingungen.
2: Lesehilfe für Grundschüler, Lebensmittelausgabe bei der Tafel, Gruppenleiter beim Roten Kreuz oder bei der Kirche. Es gibt so viele Möglichkeiten, sich ehrenamtlich zu engagieren. Bundespräsident Steinmeier feiert diesen Einsatz. Die ganze Woche über besucht er bundesweit Ehrenamtliche. Auch Berlin ist am Samstag dran. Dort geht es dann unter anderem in ein Seniorenheim. Und das hat vor dem Bundespräsidenten schon unser Reporter Alex Krämer besucht.
3: Die Cafeteria im Seniorenzentrum Mögelschlösschenweg in Berlin-Köpenick. Spielenachmittag. Etwa 30 Bewohnerinnen und Bewohner haben sich über die Tische verteilt, würfeln, ziehen Karten, schieben Spielsteine hin und her. Evelyn Reisle, 93 Jahre alt, wache braune Augen, gestreifter Wollpulli, sitzt in ihrem Rollstuhl am Tisch. Sie spielt Rummikub. Das ist so ähnlich wie Rommi, aber mit Zahlenplättchen. Sie ist sehr aufmerksam dabei, guckt auf ihre eigenen Steine, auf die, die schon draußen liegen, vergleicht, guckt wieder hin, kombiniert.
4: Zum Beispiel hier 10, 11. Könnte ich den Joker nehmen als 12, 13, 1. Ja? Aber das überlege ich mir noch. Hier 5, 6, 7 geht auch.
3: Reisle gegenüber, Pia Lacombe, 66. Sie wohnt nicht weit weg in Köpenick und jeden Donnerstag kommt sie ehrenamtlich hierher zum Rummikub mit Frau Reisle. Seit vergangenen Herbst. Normalerweise gemeinsam mit ihrer Tochter, die aber heute verreist ist.
5: Wir haben halt beide überlegt, dass wir so ehrenamtlich was machen wollen. Und ja, es hat sofort gepasst.
3: Evelyn Reisle blickt kurz hoch von ihren Spielsteinen. Ich warte immer schon darauf, sagt sie.
4: Mir ist das Spielen sehr wichtig, ja. Na, und dass jemand kommt. Die sind ganz, ganz lieb, Mutter und Tochter. Da bin ich sehr, sehr froh, dass die jede Woche kommen. Weil ich im Prinzip sonst niemand habe.
3: Pia Lacombe nimmt kurz die Hand der alten Dame. Ich komme gern, sagt sie.
5: Es ist einfach eine sehr schöne, so ein sehr schönes Gefühl. Ich gehe dann auch nach Hause und denke mir, ja, also ich freue mich auch wieder nächste Woche zu kommen.
3: 150 Bewohnerinnen und Bewohner hat das Seniorenzentrum der Berliner Stadtmission. Alle pflegebedürftig und nicht sehr mobil. Ehrenamtliche, die meisten Frauen im Rentenalter, helfen hier an vielen Stellen mit. Beim Spielenachmittag wie heute, beim Bingo am Dienstag, beim Handarbeitskreis am Montag, beim Singen, beim Operettennachmittag. Oder einfach mit Besuchen bei Menschen, die sonst keiner besucht. Ohne ginge das alles nicht, sagt Heike Sujata, die Leiterin.
6: Es würde sehr viel Gemeinschaft einfach fehlen, weil wir gar nicht die Kapazitäten haben, um das alles leisten zu können. Und wir sind auf die Ehrenamtlichen angewiesen.
3: Die wiederum sagen, wir haben auch etwas davon. Brunhilde Fritsch, Ursula Schöning und Regina Klützow haben heute Nachmittag auch mitgespielt. Sie sind auch sonst hier aktiv, zum Teil seit vielen Jahren und sich sehr einig.
7: Das macht Spaß, dass man sieht, wenn man andere mal drückt und umfasst oder ein nettes Wort hat, die strahlen, denn die Augen, die leuchten und das ist schön.
8: Na, mir macht es Spaß, alte Leute zu betreuen. Und ich habe auch ein Herz dafür und auch ein Gefühl dafür.
9: Das ist eine ehrenvolle Aufgabe. Und es kommt so viel zurück, was man mit Geld überhaupt nicht bezahlen könnte.
3: Frank-Walter Steinmeiers Besuch am Samstag freut sie als Anerkennung. Aber weitermachen würden sie auch ohne den Bundespräsidenten.
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1: Die Late Show auf CBS ist eine Institution im US-Fernsehen. Seit fast 33 Jahren gehört sie zu den erfolgreichsten Late-Night-Shows des Landes. Berühmt wurde sie durch ihren ersten Gastgeber David Letterman. Später folgte Stephen Colbert als Host und heute nun wird die letzte Late Show ausgestrahlt. Weil das Geld fehlt, sagt der Mutterkonzern Paramount. Allerdings vermuten viele auch politischen Druck als Grund, denn Stephen Colbert hatte immer wieder scharfe kritische Gags über Donald Trump gemacht. Zum Abschied gibt er aber nochmal alles. Giselle Uecker berichtet.
2: In Anzug und Krawatte stehen Stephen Colbert und David Letterman auf dem Dach des berühmten Ed Sullivan Theaters. In diesem New Yorker Gebäude wird die legendäre Late Show seit fast 33 Jahren produziert. Bevor Colbert die Sendung übernahm, machte Letterman sie zu einem Late-Night-Giganten.
3: Ich dachte eigentlich, dass der heutige Abend vielleicht ein bisschen traurig wird, weil deine Zeit hier zu Ende geht. Aber das erfüllt mein Herz mit wahrer Freude.
2: Erklärt Letterman. Denn zusammen mit Colbert wird er wenige Sekunden später CBS-Eigentum vom Dach auf die Straße werfen. Zum Beispiel alte Sessel oder Bürostühle, die jetzt keiner mehr braucht. Denn die Late Show wird vom Sender abgesetzt.
4: One, two, three. Oh.
2: Die Zielscheibe, die Colbert und Letterman unten auf der Straße treffen und mutwillig zerstören, ist das Logo von CBS. Das soll verdeutlichen, was die beiden von dem Sender halten. Ihr Vorwurf, der TV-Konzern will der US-Regierung gefallen und stellt sein Programm deshalb um. Trump-Kritiker Colbert wurde vom Präsidenten immer wieder verbal attackiert.
4: Did it ever occur to you that you'd be doing a job that the President of the United States would have strong feelings about?
2: Hättet ihr je gedacht, dass wir mal einen Job machen, der den US-Präsidenten so bewegt? Fragt Stephen Colbert in einer seiner letzten Sendungen. Auf seiner Gästecouch sitzen gleich vier weitere Late-Night-Moderatoren. Jimmy Kimmel, Seth Meyers, John Oliver und Jimmy Fallon. Sie alle zeigen sich solidarisch mit Stephen Colbert. Aus Respekt vor ihm wollen Fallon und Kimmel sogar auf aktuelle Episoden ihrer Shows verzichten, wenn Colbert zeitgleich seine Abschiedssendung ausstrahlt. Das Ende der Late Show sei eine rein finanzielle Entscheidung, sagt CBS-Mutterkonzern Paramount. Das Late-Night-Genre bringe nicht mehr genug Werbeeinnahmen. Da sei zwar was dran, meint New York Times-Kolumnist Jason Zinnemann. Die Entscheidung fiel allerdings ausgerechnet dann, als Paramount die Zustimmung der Trump-Regierung zu einer großen Fusion brauchte.
3: Dass sie ausgerechnet genau das tun, was Donald Trump ganz offensichtlich freuen würde, da fällt es schwer zu glauben, dass da keine politischen Motive im Spiel waren. Auch der Chef der US-Kommunikationsbehörde FCC kritisiert Fernsehsendungen und Talkshow-Moderatoren auf eine Weise, wie es noch kein Vorgänger getan hat.
2: Überbewerten will Zinnemann das Ende der Colbert-Show aber nicht. Die Meinungsfreiheit sieht er nicht wirklich in Gefahr. Selbst wenn bei TV-Sendern das ein oder andere gestrichen wird, in sozialen Medien kämen Millionen Stimmen dazu, die sich frei äußern können. Amerika habe nach wie vor eine lebendige Kultur frecher Comedy über Politik und die Regierung.
5: I think America still has a bustling, culture of, irreverent comedy about politics and government right now.
2: Für seine letzten Sendungen hat Colbert nochmal alles gegeben. Er präsentierte seinem Publikum hochkarätige Gäste wie den ehemaligen US-Präsidenten Barack Obama, Rock-Ikone Bruce Springsteen oder Filmlegende Steven Spielberg. Wie seine allerletzte Sendung aussehen wird, ist bisher ein streng gehütetes Geheimnis.
0: Standpunkte.
1: Monatelang wurde verhandelt, jetzt hat die EU den Zolldeal mit den USA vom letzten Jahr umgesetzt. In Zukunft gilt also 0% auf amerikanische Produkte, die in die EU kommen, aber 15% auf europäische, die in die USA gehen. Damit soll US-Präsident Trump beschwichtigt werden, damit er nicht noch mehr Zölle verhängt. In Europa wird dieser Deal als Sieg verkauft, vor allem weil er Planungssicherheit für die Unternehmen bedeuten soll. Richtig so, findet die Frankfurter Rundschau.
6: Nur auf den ersten Blick ist es schwach, wenn die Europäische Union wie von Washington gefordert alle Zölle auf US-Industriegüter abschafft und Abgaben auf eigene Waren zulässt. Diese Vorteile sollen aber nur gelten, wenn auch die USA ihre Verpflichtungen vollständig umsetzen. Verstoßen sie dagegen, wird die Vereinbarung widerrufen. Die EU hat damit auch der Versuchung widerstanden, nach all den unangemessenen Forderungen Trumps, wie beim Streit um Grönland, auf dem Feld möglichst hart dagegen zu halten, auf dem sie selbst stark ist, der Wirtschaft. So vermeidet sie eine Eskalation, die zu einem schädlichen Handelskrieg hätte führen können, der allen geschadet hätte.
1: Klaus Remme hat in seinem Kommentar im Deutschlandfunk dagegen Zweifel daran, dass die EU nach diesem Deal gut dasteht.
0: Natürlich kann man hoffen, dass der Zollstreit zwischen dem Weißen Haus und der EU nun beendet ist und wieder in eine Phase stabiler Handelsbeziehungen übergeht. Doch die Art und Weise, wie die Vereinbarung vor einem knappen Jahr im schottischen Turnberry zwischen Donald Trump und Ursula von der Leyen geschlossen wurde, spricht dagegen. Die EU akzeptierte nach massiven Drohungen Trumps einen Deal, um in der Sprache des amerikanischen Präsidenten zu bleiben, der ihr aufgezwungen wurde und keinen Zweifel daran ließ, wer als Gewinner und wer als Verlierer nach Hause fuhr. Wirtschaftlich angeschlagen und notorisch uneins konnten sich die Europäer-Verhandlungen auf Augenhöhe abschminken. Das Bild von der EU als handelspolitischer Supermacht erhielt tiefe Kratzer. Sie schluckte Zollfreiheit für die Einfuhr vieler amerikanischer Produkte und war im Gegenzug erleichtert, dass Trump europäische Ausfuhren nur mit Zöllen von 15% belegte.
1: Die Meinung von Klaus Remme im Deutschlandfunk. Ein Zolldeal, bei dem die eine Seite klar profitiert und die andere eigentlich nur Schadensbegrenzung betreibt. Eine Demütigung mit Plan, findet der Tagesspiegel und hat einen Appell für die Zukunft.
6: Auf Donald Trump ist kein Verlass. Das ist die bittere Lehre der Europäer aus dem Streit der vergangenen Monate. Diese Erkenntnis spiegelt sich in der nun erzielten demütigenden Einigung in Sachen Zolldeal deutlich wider. Zähneknirschend stimmten Europaparlament und Rat in Straßburg zwar dem für Europa nachteiligen Abkommen zu, doch wird dem US-Präsidenten kein Blankoscheck ausgehändigt. Wirtschaftlich ist Europa eine Weltmacht. Dieses Gewicht muss die EU bei einem erneuten Konflikt mit den USA in die Waagschale werfen. Die deutliche Botschaft an Donald Trump muss sein, dass Europa in Sachen Handelspolitik guten Willens, aber nicht wehrlos ist.
1: Auch die Süddeutsche Zeitung erkennt an, dass ein besserer Deal wahrscheinlich einfach nicht drin war, erlaubt sich aber trotzdem einen Seitenhieb auf die EU-Kommission und die deutsche Regierung.
6: Dass die Vereinbarung nun so steht, ist den Unterhändlern des Parlaments zu verdanken. Sie waren es, die in Verhandlungen mit der EU-Kommission und den Mitgliedstaaten nicht nachgaben, als US-Präsident Donald Trump zuletzt mit 9 Autozöllen drohte. Anders als die EU-Kommission und die Bundesregierung waren sie nicht bereit, schon wieder vor Trump einzuknicken. Immerhin hat das Europäische Parlament noch den Stolz, dem US-Präsidenten etwas entgegenzusetzen. Allein das verdient Respekt, auch wenn der Zolldeal per se einer Unterwerfung der Europäer gleichkommt.
1: Der Kölner Stadtanzeiger bringt die unterschiedlichen Meinungen zusammen und kommentiert:
6: Manchmal können Dinge falsch sein und doch richtig. Zu den Paradoxien dieser Art gehört der umstrittene Zolldeal zwischen der Europäischen Union und den USA, der nun vom Europaparlament und den EU-Mitgliedstaaten bestätigt wurde. Die von der Brüsseler EU-Kommission und US-Präsident Donald Trump ausgehandelte Vereinbarung ist eine Unverschämtheit. Und dennoch ist sie notwendig. Wenn man damit einen Zollkrieg größeren Ausmaßes abwenden kann, ist es trotzdem sinnvoll, dass sich die EU darauf einlässt. Es gibt Unternehmen zumindest ein Stück Sicherheit auf beiden Seiten des Atlantiks.
1: Das waren die Standpunkte, zusammengestellt von Mareike Markosch.
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9: Es gibt ja eine Reihe kurioser Gedenktage. Bei manchen frage ich mich wirklich, wer sich das ausgedacht hat. Den Ohne-Hose-Tag zum Beispiel oder den Räum-dein-Zimmer-auf-Tag. Man kann darüber schmunzeln und sie dann auch wieder vergessen. Beim 21. Mai ist das anders. Vor 25 Jahren hat die UNESCO diesen Tag zum Welttag der kulturellen Vielfalt erklärt. Ein Tag, der daran erinnert, dass Kulturen nicht nur nebeneinander existieren, sondern sich gegenseitig prägen. In diesem Jahr kommt noch etwas dazu. Rund um dieses Datum wird erstmals ein bundesweiter Aktionstag Zusammenhalt in Vielfalt begangen, angestoßen von einem Bündnis aus Politik, Religionsgemeinschaften, Medien und Zivilgesellschaft. Die Idee dahinter ist eigentlich schlicht. Gesellschaftlicher Zusammenhalt entsteht nicht trotz der Unterschiede zwischen Menschen, sondern weil eben Menschen so wunderbar unterschiedlich sind. Denn Unterschiede gab es hier schon immer. Seit Jahrhunderten leben in Deutschland Menschen, die verschiedene Sprachen sprechen. Regionen haben ihre eigenen Traditionen, Familien, ihre eigenen Geschichten. Jeder Mensch bringt etwas mit, das vorher noch nicht da war. Das Gemeinsame entsteht also nicht dadurch, dass Unterschiede verschwinden, sondern dadurch, dass sie miteinander in Beziehung treten. Allerdings, das ist anspruchsvoll. Vielfalt ist nicht romantisch. Sie ist anstrengend. Unterschiedliche Perspektiven führen dazu, dass Menschen sich daran reiben. Fremdes macht Angst. Die Versuchung ist groß, sich in vertraute Milieus zurückzuziehen, in die eigene Bubble. Zu denen, die denken wie wir, sprechen wie wir, leben wie wir, angeblich. Im Neuen Testament wird erzählt, wie Jesus genau solche Grenzen immer wieder überschritten hat. Er sprach mit Zöllnern, mit Römern, mit Samaritanern, mit Frauen. Also mit Menschen, die damals ausgegrenzt wurden. Für ihn wog das Menschsein schwerer als jede Kategorie. Jeder und jede Einzelne zählte für ihn. Vielleicht müssen wir deshalb konsequenterweise auch gar nicht ständig von einer multikulturellen Gesellschaft reden. Vielleicht geht es um etwas Einfacheres, das sich aber nicht von selbst versteht, um Respekt davor, wie einzigartig jeder einzelne Mensch ist.
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1: Um 6 Uhr mit Benjamin Kirsch. KNDS ist eine der größten Rüstungsfirmen Europas. Nun steigt die Bundesregierung beim deutsch-französischen Konzern ein. Wie KNDS-Verwaltungsratschef Enders bestätigte, will sich der Bund mit zunächst 40% an dem Unternehmen beteiligen. Nach 3 Jahren solle der Anteil auf 30% sinken. Aus der Nachrichtenredaktion Astrid Rolle.
2: Mit welcher Summe der Bund bei KNDS einsteigt, wurde nicht bekannt. Der Konzern stellt Waffensysteme wie den Kampfpanzer Leopard 2 und die Panzerhaubitze 2000 her. Zurzeit ist KNDS im Besitz der deutschen Krauss-Maffei-Wegmann GmbH und der französischen Regierung und wird in Finanzkreisen mit bis zu 20 Milliarden Euro bewertet. Frankreich hält 50% an dem Unternehmen. Beide Länder haben laut Berichten gleiche Stimmrechte vereinbart. Das betrifft zum Beispiel Standortentscheidungen. In Deutschland hat KNDS 11 Standorte, unter anderem in Hamburg, Mülheim an der Ruhr und Ebeleben.
1: Flüge von deutschen Flughäfen könnten ab Sommer etwas günstiger werden. Der Bundestag stimmt heute über eine Senkung der Ticketsteuer im Flugverkehr zum 1. Juli ab. Die Steuer fällt auf jedes verkaufte Ticket an und hängt von der Länge des Flugs ab. Sollten die Fluggesellschaften die Steuersenkung komplett an die Kundinnen und Kunden weitergeben, sind Preissenkungen zwischen 2,50 Euro und 11,40 Euro möglich. Die Regierung will mit dem Gesetz den Luftverkehrsstandort Deutschland attraktiver machen. Außerdem stimmt der Bundestag heute über den zweigleisigen Ausbau der Marschbahn in Schleswig-Holstein ab. Es geht um die Abschnitte zwischen Niebüll und Klagsbüll sowie Morsum und Tinnum auf Sylt. Nach dem Hauseinsturz in der sächsischen Stadt Görlitz ist in den Trümmern die Leiche einer Frau gefunden worden. Es handelt sich um die zuvor vermisste 25 Jahre alte rumänische Touristin, sagte eine Sprecherin der Polizei. Nach den beiden anderen Vermissten werde weiterhin gesucht. Einsatzkräfte fanden die verschüttete Person am späten Abend, sagte eine Sprecherin. Daraufhin wurden die Arbeiten erstmal gestoppt. Das Haus, in dem sich laut Polizei Miet- und Ferienwohnungen befanden, war am Montagabend aus bislang ungeklärter Ursache eingestürzt. In Niedersachsen fallen auch heute viele Busse und Bahnen aus. Der Warnstreik in Hannover geht weiter. Außerdem hat die Gewerkschaft Verdi Beschäftigte in weiteren Städten bis morgen zum Ausstand aufgerufen. In Braunschweig sind alle Stadtbahnlinien und die meisten Busse betroffen. Ausgenommen der Verkehr für Grundschüler. In Wolfsburg, Hildesheim und Delmenhorst fallen die meisten Busse aus und im Kreis Lüchow-Dannenberg gibt es Einschränkungen auch bei Schulbussen. Die Deutsche Post warnt vor dubiosen Drittanbietern für Nachsendeaufträge. Rund 20 solcher Anbieter gibt es demnach aktuell. Aus Bonn Jörg Sauerwein.
3: Statt der üblichen 31,90 Euro für 6 Monate Nachsendeservice wird häufig das 3- bis 4-fache fällig. Die Drittanbieter leiten die Daten dafür einfach nur an die Post weiter und kassieren ab. Bei dem Bonner Konzern heißt es, man könne dagegen nicht viel machen, denn man sei verpflichtet, Nachsendeanträge anzunehmen, egal ob sie direkt bei der Post oder über Drittanbieter eingereicht werden. Die Verbraucherzentralen empfehlen zum Beispiel, das Impressum auf der jeweiligen Internetseite zu prüfen. Wird dort ein gewerblicher Anbieter und nicht die Post genannt, sollte man die Finger davon lassen. Denn häufig seien die Verträge trotz der überhöhten Preise wirksam und ein Einspruch oder Widerruf kaum möglich.
1: Für Fußball-Bundesligist SC Freiburg hat es nicht gereicht für den Europa-League-Titel. Die Breisgauer mussten sich im Finale in Istanbul Aston Villa aus England mit 0:3 geschlagen geben. Aus der NDR-Sportredaktion Martin Roschitz.
4: Nur 40 Minuten konnte Freiburg mithalten. Gegen Ende der ersten Halbzeit verlor das Team von Trainer Julian Schuster den Faden und den Zugriff auf die immer stärker werdende Offensive der Engländer. Thielemans und Buendia sorgten mit 2 Traumtoren bereits kurz vor der Pause für klare Verhältnisse. Rodgers in der 58. Minute mit dem 3:0 für die Entscheidung zugunsten des Favoriten in einem ungleichen Duell. Für Aston Villa ist es der erste große Titel seit 30 Jahren. Zuletzt gewann das Team aus Birmingham 1996 den englischen Ligapokal.
1: Das waren die Nachrichten.
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5: Heute mehr Wolken als Sonne. Örtlich wird es auch Schauer oder Gewitter geben. Später dann gebietsweise heiter. Die Höchstwerte 16 Grad auf den nordfriesischen Inseln bis 22 Grad werden es in Hannover. Morgen ist es wechselhaft. Nordöstlich der Elbe kann es etwas regnen. Besonders im Süden von Niedersachsen sonnig bei 16 bis 26 Grad. Am Sonnabend dann freundlich und trocken. Später Schauer und Gewitter sind dann möglich bei 18 bis nahe 30 Grad. Am Sonntag viel Sonnenschein im Süden. Schauer und Gewitter bei dann 17 bis 28 Grad. 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Da liegen uns keine Meldungen über Störungen vor. Wir wünschen gute Fahrt. Am Mikrofon ist Liane Kossmann. Schönen guten Morgen. Es wird langsam wärmer, wir haben es gerade schon gehört, bis zu 30 Grad wird es am Wochenende im Norden bei uns. Und an diesem Pfingstwochenende kündigt sich der Sommer also schon mal an. Die Ferien stehen ja auch vor der Tür. In einigen Bundesländern sind ja jetzt auch die Ferien. Und für viele wird auch der erste längere Urlaub des Jahres näher oder rückt zumindest näher oder jetzt eben schon mal dieses längere Wochenende. Tourismus in Krisenzeiten, wie läuft das Geschäft im Norden, fragen wir heute in unserem NDR-Info-Thema. Und Mecklenburg-Vorpommern steht als Urlaubsland ja besonders hoch im Kurs, aber die Branche steht auch unter Druck. Ministerpräsidentin Manuela Schwesig spricht von einer angespannten Lage. In den letzten Jahren seien die Kosten massiv gestiegen, vor allem Energiepreise, aber auch Personal- und Einkaufskosten hätten angezogen. Gerade Hotellerie und Gastronomie stünden erheblich unter Druck. Was heißt das für die Saison? Fragen wir gleich Wolfgang Blank, den Tourismusminister des Landes. Wir haben uns aber auch schon mal umgehört in Warnemünde und gefragt, ob sich diese Urlaubsplanung in Krisenzeiten verändert hat bei den Leuten.
6: Es ist die allgemeine Situation. Es ist jetzt ja hier auch nicht außergewöhnlich teurer wie woanders. Ich glaube, man muss im Moment einfach damit leben, wie es ist und muss sich trotzdem raustrauen und was Schönes daraus machen.
7: Nee, man muss ja irgendwie gucken und ich sag mal, man ist in dem Alter, man muss alles noch mitnehmen, was man kann. Ne? Und deswegen fahren wir überall hin, wo es noch geht.
8: Ich reise genauso viel wie vorher. Wir kommen aus Hannover und wir begleiten meine 91-jährige Mutter, die hier eine Reise gebucht hat.
9: Ja, na, viele haben wir noch nicht gesehen, aber ja, ich glaube schon, dass das ganz schön ist. Ja, es ist eine Tour gemacht und jetzt fahren wir mit dem Schiff. Und das ist das Highlight, was ich mir so gewünscht habe.
6: Wir machen einfach das Beste draus. Dann trinken wir ein Bier weniger vielleicht.
10: Wir haben 5 Tage Wismar, waren wir vorher. Und dann jetzt noch mal 5 Tage hier und dann geht's wieder nach Hause.
5: Stimmen aus Warnemünde waren das. Und schon mitgehört hat Wolfgang Blank, Mecklenburg-Vorpommerns Tourismusminister. Schönen guten Morgen.
11: Schönen guten Morgen, Frau Kossmann.
5: Herr Blank, die Ostsee ist ja das beliebteste Reiseziel der Deutschen. In Mecklenburg-Vorpommern liegen in den Umfragen ja vor allem die Inseln Rügen und Usedom weit vorn. Wie ist denn die Auslastung jetzt zu Pfingsten? Was erwarten Sie?
11: Ja, wir müssen unterscheiden zwischen der Vorbuchung und dann der Auslastung, die wir wirklich haben. Die Auslastung wird bei ungefähr, wir rechnen mal, 75% liegen. Das sind gute Aussichten. Die Urlauberinnen und Urlauber buchen etwas kurzfristiger. Das macht dem einen oder anderen Betreiber dann doch noch Sorgen. Wir liegen gerade bei 63%. Aber das einen freut, das anderen leid. Ich glaube, wer jetzt noch auf die Wetterkarte schaut, wer an die Ostsee will, wer zu unseren wunderbaren Seen will, wer Kultur genießen will, der hat gute Chancen, hier noch unterzukommen.
5: Und ist das schon auch so ein bisschen so ein Vorgeschmack für den Sommer? Wie würden Sie die Stimmung in der Branche beschreiben, jetzt wo die Hochsaison ja dann auch so langsam anläuft?
11: Ja, auch unterschiedlich. Also ich glaube, wir schauen alle mit Sorge auf die Entwicklung, die uns begleitet. Wir haben ein Angebot hier an der Küste, das zum Entspannen, das zum Erholen, das zum Regenerieren, das zum Auftanken einlädt. Also die Angebote sind vorhanden. Auf der anderen Seite müssen wir ja konstatieren, dass die Situation gerade im Bereich des Tourismus, das betrifft die Hotelbetreiber, das betrifft die Gastronomie, angespannt ist. Energie, Arbeitskosten, Einkaufskosten. Aber wir haben die Hoffnung, dass auch die Krise dazu beiträgt, dass wir uns vielleicht doch mehr auf den Urlaub in Deutschland, an der Küste, im Binnenland, in den Welterbestätten fokussieren, sodass ich guter Dinge bin, dass wir nach dem Pfingstfest dann auch Positives hören aus der Branche.
5: Haben Sie denn also wirklich auch den Eindruck, es verändert sich da etwas in der Urlaubsplanung bei den Leuten durch die andauernde Wirtschaftskrise? Wo und wie macht sich das dann bemerkbar?
11: Ja, also die Zahlen, es gibt ja dazu auch Statistiken. Also wir sehen schon, dass 16% der Reisenden sich überlegen in diesem Jahr, wo sie hinfahren. Das ist jetzt natürlich auch nochmal der aktuellen Innenkrieg-Krise, der Iran-Krise geschuldet. Wir stellen fest, dass wir trotz der Kurzfristigkeit der Buchung nach wie vor großes Interesse haben. Und das hat auch Ostern gezeigt. Die Auslastung, die Kunden reagieren auf die Angebote, so dass wir nur animieren können auf nach MV. Hier lässt sich's gut erholen in den nächsten Tagen und das Wetter spielt da auf jeden Fall mit.
5: Ja, wenn Sie sagen, die Leute entscheiden sich vielleicht auch jetzt immer kurzfristiger, müssen Sie dann auch das Tourismuskonzept in Mecklenburg-Vorpommern anpassen, also da womöglich auch neue Angebote machen?
11: Ja, auf jeden Fall. Also es geht darum, auch mehr integrierte Angebote zu machen, die gesamte Palette aufzuzeigen. Wir hatten gestern einen großen Tourismusauftrag in Warnemünde. Es geht darum, auch kurzfristig auf Situationen zu reagieren, Angebote zu machen. Und ja, wer digital bucht, heute bucht ja fast jeder digital. Ich glaube, der kann sich da sehr gut informieren, der wird schnell reagieren. Und da müssen sich alle drauf einstellen, die Konsumenten, die Urlauberinnen und Urlauber, aber vor allem auch die Anbieter in allen Bereichen. Hotel, Gastronomie, Freizeit, Kultur und so weiter.
5: Sie haben den Tourismusauftakt gestern schon erwähnt. Im vergangenen Jahr gab es da ja über 33 Millionen Übernachtungen bei etwa 8 Millionen Gästen. Das sei das zweitbeste Ergebnis, das Mecklenburg-Vorpommern je erzielt hat. So hat es Ministerpräsidentin Manuela Schwesig gestern gesagt bei dieser Tagung in Warnemünde. Und da hat aber auch der Präsident des Deutschen Hotel- und Gaststättenverbandes Mecklenburg-Vorpommerns, Lars Schwarz, darauf hingewiesen, dass 2025 eben auch das sechste Jahr in Folge mit einem Umsatzminus in der Branche gewesen sei. Woran liegt das und wie lässt sich das vielleicht auch wieder umkehren?
11: Ja, ich glaube, die Gründe haben wir ja genannt, die haben wir analysiert, die kennen wir ja in vielen Bereichen. Wir müssen schauen, dass wir unsere Tourismusbranche in der gesamten Breite unterstützen. Da hat gerade das Land Mecklenburg-Vorpommern, da hat die Ministerpräsidentin einen Gutteil zu beigetragen. Wir haben ja ganz Deutschland kontrovers diskutiert über das Thema der Mehrwertsteuer. Da sind wir vorangeprescht. Da sind wir sehr klar geblieben. Die Mehrwertsteuer ist niedrig geblieben. Jetzt müssen wir schauen, die Anbieter müssen schauen, wie sie diese Erleichterung dann auch weitergeben, ob sie sie weitergeben. Auch das Halten von Preisen ist, glaube ich, schon ein gutes Signal. Und wir müssen, wie gesagt, die Angebote drumherum, diese integrierten Angebote, sie kommen eben nach Mecklenburg-Vorpommern, um nicht nur am Strand zu liegen, um nicht nur sich in der Welterbestadt, in Welterbestätten Schwerin und Wismar dann zu informieren, das dort zu genießen, sondern sie haben ein ganz, ganz breites Angebot, das wir dann auch von der Landesregierung aus begleiten.
5: Man muss ja aber auch sagen, dass der Urlaub in Mecklenburg-Vorpommern deutlich teurer geworden ist, seit Jahren schon, seit 2019 im Schnitt um mehr als 30%. Rechnen Sie denn damit, dass es dieses Jahr auch noch mal teurer wird?
11: Ja, wir können das nicht komplett ausschließen. Ich glaube, wir haben mit der Mehrwertsteuer alles getan, um die Situation etwas zu entspannen. Am Ende, glaube ich, ist es dann auch die Verantwortung, da sind sich auch die Hotelbetreiber, die Gastronomen sehr klar in der Pflicht, wie sie das dann gestalten. Ich würde mir wünschen, dass die Anstiege mäßig bleiben. Ich habe bisher wenig Anzeichen, dass es jetzt unmittelbar direkt auswirkt. Aber natürlich, wenn wir in den Gaststätten sind, wir merken es ja allerorten, dass wir es mit einem gewissen Preisanstieg zu tun haben. Aber das geht nicht über die Maße hinaus, die wir aus anderen Regionen kennen.
5: Wolfgang Blank sagt das, Mecklenburg-Vorpommerns Tourismusminister, zu unserem NDR-Info-Thema heute, Tourismus in Krisenzeiten, wie läuft das Geschäft im Norden? Und von Mecklenburg-Vorpommern geht der Blick in gut 40 Minuten dann in den Nordwesten. Dann fragen wir, wie das Urlaubsgeschäft an der deutschen Nordseeküste läuft. Ja, und damit nach Hamburg. Darf Hamburg, anders als der Bund, langfristig neue Öl- und Gasheizungen verbieten? Die rot-grüne Mehrheit in der Bürgerschaft will zumindest die Möglichkeit dazu bekommen. Sie fordert eine Öffnungsklausel, die besagt, dass Bundesländer beim Heizungsgesetz von den Bundesregeln abweichen können. Denn der Bund will keine Verbote. Reinhard Postelt.
12: Hamburg soll schon 2040 klimaneutral sein. Doch wie soll das gehen, wenn der Bund neue Öl- und Gasheizungen erlaube, kritisiert die Grüne Melanie Nährlich.
13: Klimaneutralität 2040 bedeutet nämlich, dass 2040 kein Gas mehr aus der Leitung kommt, sondern stattdessen mit Fernwärme und Wärmepumpen geheizt wird.
12: Alexander Mohrenberg von der SPD meint, das Berliner Heizungsgesetz torpediere Hamburgs Fernwärme- und Wärmepumpenpläne.
14: Das kann man jetzt nicht wieder zurückdrehen. Das nimmt uns die Planungssicherheit für eine ganze Stadt. Die Netzausbaupläne, die wir haben, die sind plötzlich alle null und nichtig.
12: Die AfD meint, Hamburgs SPD stelle sich gegen die eigene schwarz-rote Bundesregierung. Markus Kranich von der CDU lehnt ein Aus für Gasheizungen ab.
15: Die Bürgerinnen und Bürger sind intelligent genug, ihre Situation selbst einzuschätzen. Und deshalb braucht es keine staatlichen Bevormundungen.
12: Und die Linke hält die Öffnungsklausel für wichtig, um neue Gasheizungen zu erschweren.
5: Das Bundesverteidigungsministerium will in Kiel ein maritimes Innovationszentrum ansiedeln. Darin sollen Unternehmen, Hochschulen und die Marine so vernetzt werden, dass neue Entwicklungen schnell militärisch eingesetzt werden können. Schleswig-Holsteins Ministerpräsident Daniel Günther begrüßte die Entscheidung.
16: Der Bundesverteidigungsminister Pistorius hat offensichtlich erkannt, welche einmalige Ausgangslage Schleswig-Holstein bietet. Maritime Erprobungsgebiete, exzellente Forschungseinrichtungen, innovative Start-ups und leistungsstarke Unternehmen liegen hier in einer Dichte beieinander, die es so in Deutschland kaum ein zweites Mal gibt. Genau diese Verbindung aus Wissenschaft, Wirtschaft und praktischer Erprobung macht Kiel einfach zu einem idealen Standort.
5: Schleswig-Holsteins Ministerpräsident Daniel Günther von der CDU. 24 Tage vor dem Auftaktspiel der Fußballnationalmannschaft gegen Curaçao lüftet Julian Nagelsmann heute sein WM-Geheimnis. Heute wird der Bundestrainer seinen Kader bekannt geben, heute Mittag. Dazu gleich mehr bei uns im Sport. Zuvor das Wichtigste in Kürze, 6.16 Uhr.
1: Der Bund steigt beim deutsch-französischen Rüstungskonzern KNDS ein. Der Verwaltungsratschef des Unternehmens Enders bestätigte, dass die Regierung Anteile kaufen will. Übereinstimmenden Medienberichten zufolge in Höhe von zunächst 40%. Spätestens nach 3 Jahren soll der Anteil auf 30% sinken. Aktuell ist KNDS jeweils zur Hälfte im Besitz der Krauss-Maffei-Wegmann-Gruppe und der französischen Regierung. Das Unternehmen stellt Waffensysteme wie den Kampfpanzer Leopard 2 und die Panzerhaubitze 2000 her. Der Bundestag stimmt heute über die Pläne der Regierung ab, den Luftverkehrsstandort Deutschland zu stärken. Die schwarz-rote Koalition will dafür die Ticketsteuer senken. Die Höhe hängt von der Länge des jeweiligen Flugs ab. Konkret soll die Abgabe für die Kurzstrecke um 2,50 Euro, für die Mittelstrecke um gut 6 Euro und bei Fernflügen um 11,40 Euro sinken. Das Finanzministerium hat die Fluggesellschaften aufgefordert, die künftig niedrigeren Gebühren komplett an die Reisenden weiterzugeben. Nach dem Einsturz eines Mehrfamilienhauses in Görlitz in Sachsen ist in den Trümmern die Leiche einer Frau gefunden worden. Nach Angaben der Polizei handelt es sich um eine vermisste 25 Jahre alte Touristin aus Rumänien. Damit wird jetzt noch nach 2 Vermissten gesucht. Das Haus, in dem sich laut Polizei Miet- und Ferienwohnungen befanden, war am Montagabend aus ungeklärter Ursache eingestürzt. Das Wetter in Norddeutschland wechselhaft, örtlich Schauer oder Gewitter, 16 bis 22 Grad. Das war der kurze Überblick. Weiter mit Liane Kossmann.
5: Schönen guten Morgen.
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5: Und da hat es gestern Abend nicht gereicht für den SC Freiburg. Das Finale in der Europa League ging verloren, 0:3 gegen Aston Villa. Und damit bleibt der Traum vom ersten internationalen Titel für die Freiburger erstmal eben genau das. Ein Traum, Martin Roschitz.
17: Ja, diese Finalniederlage im strömenden Regen von Istanbul war verdient. Auch in der Höhe, muss man wirklich sagen. Und das mussten auch die Freiburger nach dem einseitigen Europa League-Endspiel anerkennen. Florian Winkler.
18: Phasenweise bekam der Sportclub vom Top-Team aus der Premier League einen Klassenunterschied aufgezeigt, gab auch der frustrierte Abwehrchef Matthias Ginter zu.
19: Was soll ich sagen? Wir haben, glaube ich, verdient verloren. Aber auch so hat man, glaube ich, gemerkt, dass einfach so ein bisschen was gefehlt hat. Einfach war fast schon Bayern-Niveau irgendwie auch. Und wir haben es leider nicht geschafft, ihre Qualitäten zumindest ein Stück weit einzudämmen.
18: Die Schlussphase der ersten Halbzeit wurde dem SC zum Verhängnis. Zwei Traumtore der Engländer beendeten schon früh die Hoffnungen auf einen historischen Europacup-Triumph. Die Breisgauer, unterstützt von rund 11.000 Fans im Beşiktaş-Park von Istanbul, waren auch nach der Pause offensiv zu harmlos. Anders der Club aus Birmingham, der mit Wucht und Tempo zum 3:0 traf und damit nach einer knappen Stunde alles auf Kurs Titel brachte. Die überragende Saison in der Europa League endete damit ohne den erhofften ersten großen Titel für den Sportclub. Auch die erhoffte Champions League-Teilnahme hat sich mit der Finalpleite erledigt.
4: Aber die Europa League-Party geht trotzdem noch ein bisschen weiter. Heute Nachmittag wird das Team wieder in Freiburg eintreffen, um mit seinen Fans die historische Europapokalreise zu feiern. Für Freiburg geht es dann in der neuen Saison international in der Conference League weiter. Ob's für den VfL Wolfsburg in der Fußball-Bundesliga weitergeht, entscheidet sich in den beiden Relegationsspielen gegen den Dritten der zweiten Liga SC Paderborn. Das Hinspiel findet heute Abend in Wolfsburg statt und für VfL-Trainer Dieter Hecking geht's darum, aus einer schlechten Saison eine schlechte Saison mit Happy End zu machen. Psychologisch betrachtet gibt es für den VfL-Trainer keinen Favoriten.
20: Wir brauchen Mentalität, wir brauchen Disziplin auf dem Platz, wir brauchen Intensität, wir brauchen das nötige Spielglück, ja, was du in solchen Spielen immer brauchst. Wenn du das spürst, du kannst das Momentum auf deine Seite ziehen, dann musst du da sein. Oder du musst auch mal leiden können. Ja, da müssen wir halt zusammenkommen und zu stehen und dagegen uns wehren, Haltung zeigen und nicht fußballische Qualität und Marktwerte, alles pappalapapp.
4: Pappalapapp. Wolfsburg gegen Paderborn, das Relegationshinspiel, Anpfiff in Wolfsburg um 20.30 Uhr. Wir übertragen das Spiel in voller Länge im Audio-Livestream zu hören auf sportschau.de oder in der Sportschau-App. Um 13 Uhr wird Bundestrainer Julian Nagelsmann in Frankfurt seinen WM-Kader präsentieren. In groben Zügen ist das deutsche WM-Aufgebot seit Monaten bekannt. Und trotzdem wurden in den vergangenen Tagen aufgeregt immer wieder neue Namen in die Durchlauferhitzer der sozialen Medien gespült. Was im Zeitalter der Klicks und schnellen Nachrichten wohl auch nicht mehr zu verhindern ist. Das Comeback von Manuel Neuer als deutsche Nummer 1 darf man aber schon als sehr überraschend bezeichnen. Mein Kollege Philipp Hofmeister ist vor Ort. Ich habe ihn um seine Einschätzung gebeten, wie denn die Chancen stehen, dass es wirklich dazu kommt.
21: Also es spricht inzwischen wirklich vieles dafür und das ist ein Thema, das die Fußballrepublik auch emotionalisiert und polarisiert. Manuel Neuer ist und bleibt eben eine lebende Legende. Mit 40 Jahren steht er jetzt wirklich vor dem überraschenden Comeback. Immer vorausgesetzt, Neuers Wadenprobleme sind nicht ganz so schwerwiegend. Klar ist, wenn Manuel Neuer mitfährt, dann als Nummer 1. Und der Stammkeeper der gesamten WM-Quali, Oliver Baumann, der wäre damit degradiert. Das fänden dann viele Fans im Land, nicht besonders geschickt moderiert von Bundestrainer Julian Nagelsmann, der, und auch so viel ist ziemlich klar, wohl mit Alexander Nübel und Jonas Urwig insgesamt sogar 4 Torhüter nominieren will.
4: In Zürich läuft aktuell die Eishockey-Weltmeisterschaft. Für das deutsche Team lief's bisher überhaupt nicht. Die ersten 3 Spiele gingen allesamt verloren. Und im 4. Spiel stand das DEB-Team dann auch noch dem immer großen Favoriten gegenüber und verpasste den Sieg nur knapp. 3:4 verloren nach Penalty-Schießen gegen den Weltmeister und Olympiasieger USA. Das klingt nach ganz viel Drama und vielleicht auch Tränen. War's denn auch so, Burkhard Hupp in Zürich?
22: Also Tränen sind wohl nicht geflossen, aber dramatisch war es auf jeden Fall. Deutschland hat die mit Abstand beste Turnierleistung gezeigt, hätte das Spiel auch gewinnen können, hatte aber manchmal wirklich auch ein bisschen Pech. Und in anderen Momenten wurden kleine Fehler, die es natürlich immer noch gibt, wieder ziemlich nachdrücklich bestraft durch Gegentore. Und außerdem gab es dann diesen Ausgleich der USA gut 5 Minuten vor dem Ende. In meinen Augen kein reguläres Tor. Torhüter Grubauer hatte die Scheibe unter Kontrolle. Aber das Spiel wurde einfach nicht unterbrochen. Und am Ende trafen die Amerikaner dann ins Tor. Eine Szene, die immer noch sehr, sehr kontrovers diskutiert wird.
4: Kaum zu glauben nach 4 Niederlagen in 4 WM-Spielen. Aber die deutsche Eishockey-Nationalmannschaft hat dennoch weiter Chancen aufs WM-Viertelfinale. Die nächste Partie am Freitag dann gegen Ungarn.
5: Der Sport mit Martin Roschitz. Sieben Monate alt ist der Trump'sche Friedensplan für Gaza und der von US-Präsident Donald Trump eigens ja ins Leben gerufene Friedensrat will den UN-Sicherheitsrat jetzt drängen, die Hamas im Gazastreifen zur Entwaffnung zu bewegen. Beobachter rechnen damit, dass der Sicherheitsrat heute über die Vorlage beraten wird. wenn er zusammenkommt, um die Lage im Nahen Osten zu erörtern. Die Waffenruhe dort ist jedenfalls brüchig und dass die Hamas ihre Waffen abgibt, ist ja auch eine Voraussetzung für den Wiederaufbau des weitgehend zerstörten Gazastreifens. Auf der anderen Seite, im Kibbutz Be'eri in Israel, entsteht derweil neues Leben. Ein neuer Stadtteil mit etwa 130 neuen Häusern wird gebaut, auch wenn noch immer der Großteil der Gemeinde nicht zurückgekehrt ist. Eine Frage bewegt vor allem die zurück wollen. Wie viel vom Schrecken des Überfalls der Hamas am 7. Oktober bleibt sichtbar, soll als Erinnerung erhalten bleiben? Deutschland finanziert den Wiederaufbau des zerstörten Gemeindezentrums. Unsere Korrespondentin Bettina Meyer hat Be'eri im Umbau besucht.
2: Gähnende, schwarze Öffnungen klaffen dort, wo Fenster waren. Einschusslöcher übersehen die Hauswand. Rote Ziegel hängen auf dem Dach des verrußten Wohnhauses im Kibbutz Be'eri am Gazastreifen. Es ist eines von mehr als 100 Häusern, die Hamas-Terroristen am 7. Oktober verbrannten, oft mit ihren Bewohnern. Hier in Be'eri töteten Terroristen mehr als 130 Menschen, nahmen etwa 30 Geiseln. Gal Cohen überlebte das Massaker.
3: Ich stand hier am Zaun, als ein Mann mit seinem Motorrad hielt. Wir schauten uns in die Augen. Es waren zwei Männer in Uniform mit Maschinengewehren und grünen Kopfbinden. Mir war sofort klar, was das bedeutet.
2: Gal ist 61 Jahre alt. Mit seiner Familie verbarrikadierte Gal sich im Schutzraum seines Hauses. Per WhatsApp bekam er mit, wie seine Nachbarn ermordet wurden. Gal zeigt auf eine Straßenecke.
3: Die meisten Entführungen fanden an dieser Ecke statt. Meistens haben 10 bis 15 Terroristen ein Haus umstellt, die Bewohner aufgefordert, rauszukommen. Wenn sie das nicht taten, zündeten sie das Haus an. Wer rauskam, den haben sie mitgenommen. Aber die meisten haben sie nicht entführt, sondern gefesselt und ihnen in den Kopf geschossen.
2: Der Mann mit Glatze und Bart blickt auf verbrannte Ruinen, die mehr als 2 Jahre nach den Angriffen noch so aussehen wie am 7. Oktober. Trotzdem ist Gal nach Be'eri zurückgekehrt.
3: After such a trauma, nach so einem Trauma sagen viele, die jemanden verloren haben, ich komme nicht zurück, wenn hier noch verbrannte Häuser stehen. Andere sagen, wenn ihr die Häuser abreißt, erinnert sich niemand an unsere Lieben. Es ist ein Konflikt, aber wir haben beschlossen, kein verbranntes Haus in Be'eri stehen zu lassen.
2: Stattdessen wird ein neuer Ortsteil fertiggestellt, der vor dem 7. Oktober in Planung war. Beim Wiederaufbau hilft die Bundesregierung. Mit 7 Millionen Euro fördert sie den Bau der Kunstgalerie Be'eris, die abbrannte. Sie soll ein Begegnungsort werden, der der Gemeinde neues Leben einhaucht, erzählt Sophie Berson-McKee. Als künstlerische Leiterin überwacht sie die Gestaltung der Galerie, die von einem Architekturbüro geplant wird.
7: We have to rebuild, you know, the soul. We have to rebuild our humanity. It was so deeply violated.
2: Wir müssen unsere Seelen, unsere Menschlichkeit wiederherstellen, die am 7. Oktober so tief verletzt wurde. Ich fühle mich wie auf See, aber ich kann Land sehen. Diesen Ort zu planen, Bäume zu pflanzen, zu sehen, wie sich die Sonne bewegt. Das ist ein Prozess, der hilft, wieder Verbindung mit dem Leben aufzunehmen. Das gibt Kraft.
7: Just really reconnecting to life has been very powerful.
2: Am Zaun zum Gazastreifen, neben den verbrannten Häusern, befindet sich ein Trümmerfeld. Bagger räumen sie zur Seite. Kibbutzleiter Gal Cohen überwacht die Abrissarbeiten. 36 Familien seien in diesem Viertel getötet worden, sagt Gal. Vor allem Rentner.
3: Zwischen 65 und 70 Jahre alt. Viele hatten Enkel zu Besuch, weil es ein Feiertag war. Niemand konnte wegrennen. Die meisten hier wurden getötet. Für mich ist das sehr schwierig. Wissen Sie, in Auschwitz wohnt heute auch keiner mehr. Be'eri soll wieder ein Ort des Lebens werden. Deshalb reißen wir das ab. Und jetzt stellen Sie sich vor, dass 132 Familien auch hier wieder ihr Haus bauen. Das ist unser Heilungsprozess.
2: Bereits in den kommenden Monaten sollen Häuser im neuen Viertel Be'eris fertig werden. Die meisten geflüchteten Bewohner aber wollen gemeinsam zurückkehren, voraussichtlich erst im kommenden Jahr.
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5: Monatelang wurde verhandelt. Jetzt hat die EU den Zolldeal mit den USA vom letzten Jahr umgesetzt. In Zukunft gilt also 0% auf amerikanische Produkte, die in die EU kommen, aber 15% auf europäische, die in die USA gehen. Damit soll US-Präsident Trump beschwichtigt werden, damit er nicht noch mehr Zölle verhängt. In Europa wird der Deal als Sieg verkauft, vor allem, weil er Planungssicherheit für die Unternehmen bedeuten soll. Richtig so findet die Frankfurter Rundschau.
6: Nur auf den ersten Blick ist es schwach, wenn die Europäische Union wie von Washington gefordert alle Zölle auf US-Industriegüter abschafft und Abgaben auf eigene Waren zulässt. Diese Vorteile sollen aber nur gelten, wenn auch die USA ihre Verpflichtungen vollständig umsetzen. Verstoßen sie dagegen, wird die Vereinbarung widerrufen. Die EU hat damit auch der Versuchung widerstanden, nach all den unangemessenen Forderungen Trumps, wie beim Streit um Grönland, auf dem Feld möglichst hart dagegen zu halten, auf dem sie selbst stark ist, der Wirtschaft. So vermeidet sie eine Eskalation, die zu einem schädlichen Handelskrieg hätte führen können, der allen geschadet hätte.
5: Klaus Remme hat in seinem Kommentar im Deutschlandfunk dagegen Zweifel daran, dass die EU nach diesem Deal gut dasteht.
8: Natürlich kann man hoffen, dass der Zollstreit zwischen dem Weißen Haus und der EU nun beendet ist und wieder in eine Phase stabiler Handelsbeziehungen übergeht. Doch die Art und Weise, wie die Vereinbarung vor einem knappen Jahr im schottischen Turnberry zwischen Donald Trump und Ursula von der Leyen geschlossen wurde, spricht dagegen. Die EU akzeptierte nach massiven Drohungen Trumps einen Deal, um in der Sprache des amerikanischen Präsidenten zu bleiben, der ihr aufgezwungen wurde und keinen Zweifel daran ließ, wer als Gewinner und wer als Verlierer nach Hause fuhr. Wirtschaftlich angeschlagen und notorisch uneins konnten sich die Europäer Verhandlungen auf Augenhöhe abschminken. Das Bild von der EU als handelspolitischer Supermacht erhielt tiefe Kratzer. Sie schluckte Zollfreiheit für die Einfuhr vieler amerikanischer Produkte und war im Gegenzug erleichtert, dass Trump europäische Ausfuhren nur mit Zöllen von 15% belegte.
5: Die Meinung von Klaus Remme im Deutschlandfunk. Ein Zolldeal, bei dem die eine Seite klar profitiert und die andere eigentlich nur Schadensbegrenzung betreibt. Eine Demütigung mit Plan, findet der Tagesspiegel und hat einen Appell für die Zukunft.
6: Auf Donald Trump ist kein Verlass. Das ist die bittere Lehre der Europäer aus dem Streit der vergangenen Monate. Diese Erkenntnis spiegelt sich in der nun erzielten demütigenden Einigung in Sachen Zolldeal deutlich wider. Zähneknirschend stimmten Europaparlament und Rat in Straßburg zwar dem für Europa nachteiligen Abkommen zu, doch wird dem US-Präsidenten kein Blankoscheck ausgehändigt. Wirtschaftlich ist Europa eine Weltmacht. Dieses Gewicht muss die EU bei einem erneuten Konflikt mit den USA in die Waagschale werfen. Die deutliche Botschaft an Donald Trump muss sein, dass Europa in Sachen Handelspolitik guten Willens, aber nicht wehrlos ist.
5: Das waren die Standpunkte, zusammengestellt von Mareike Makosch.
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1: Um 6.32 Uhr mit Benjamin Kirsch. Der Bund steigt beim deutsch-französischen Rüstungskonzern KNDS ein. Das hat der Verwaltungsratschef des Unternehmens Enders bestätigt. Aus der NDR-Nachrichtenredaktion Fabian Schwarzbauer.
9: Demnach will der Bund 40% der Anteile übernehmen. So viel, wie auch Mitbesitzer Frankreich dann künftig halten soll. Mit Paris sei vereinbart, dass die Stimmrechte gleich verteilt sind, hieß es. Das betrifft zum Beispiel Standortentscheidungen. Außerdem wollen beide Regierungen in den kommenden 3 Jahren ihr Aktienpaket deutlich verringern. KNDS produziert unter anderem den Kampfpanzer Leopard 2 und die Panzerhaubitze 2000. Zurzeit ist der Konzern im Besitz der französischen Regierung und zweier Familien, die den geplanten Börsengang zum Ausstieg aus dem Unternehmen nutzen. Sein Wert wird auf 20 Milliarden Euro geschätzt.
1: Wer mit dem Flugzeug unterwegs ist, könnte bald finanziell etwas entlastet werden. Der Bundestag stimmt heute darüber ab, ob die Ticketsteuer im Flugverkehr gesenkt wird. Was sich dadurch konkret ändern könnte, fasst Mareike Makosch aus der NDR-Nachrichtenredaktion zusammen.
23: Die Ticketsteuer wird für jedes verkaufte Ticket fällig mit Abflug von einem deutschen Flughafen und hängt davon ab, wie lang der Flug ist. Reisende auf längeren Strecken profitieren also stärker als Passagiere auf Kurzstrecken. Die Preise pro Ticket könnten zwischen 2,50 Euro und 11,40 Euro runtergehen, aber nur, wenn die Fluggesellschaften die Steuersenkung auch komplett an die Kundinnen und Kunden weitergeben. Der Branche gehen die Pläne nicht weit genug. Luftverkehrsverbände wollen, dass die Steuer ganz abgeschafft wird. Sie fordern weitere Schritte, um Wettbewerbsnachteile gegenüber anderen europäischen Ländern auszugleichen.
1: Tech-Milliardär Elon Musk hat mit seinem Raumfahrtunternehmen SpaceX den bisher größten Börsengang der Geschichte angekündigt. Dieser könnte laut den jetzt veröffentlichten Unterlagen rund 75 Milliarden Dollar einbringen und Hauptaktionär Musk zum ersten Billionär der Welt machen. Das Unternehmen erklärte, dass das Geld in Projekte fließen soll, um Menschen auf den Mond und möglicherweise eines Tages auf den Mars zu bringen. Derzeit schreibt SpaceX allerdings Milliardenverluste. Der Weltraumkonzern soll wahrscheinlich ab Mitte Juni an der Technologiebörse Nasdaq gelistet sein. Bundespräsident Steinmeier bezweifelt, dass der Freiwillige Wehrdienst zu genügend Soldaten in der Bundeswehr führt. Wenn sich das herausstelle, dann werde die Debatte über die Wehrpflicht wieder aktuell, sagte Steinmeier dem Portal T-Online. Der Bundespräsident spricht sich stattdessen für ein gesellschaftliches Pflichtjahr aus. Es soll seinen Vorstellungen nach für alle Bürger gelten und zwischen 6 und 12 Monaten dauern. Absolvieren könnte man es im sozialen, kulturellen oder ökologischen Bereich oder auch bei der Bundeswehr. Das sei die gerechteste Lösung, so Steinmeier. Der Deutsche Tierschutzbund verklagt die Bundesrepublik Deutschland. Mit der Klage vor dem Verwaltungsgericht Köln soll die Bundesregierung gezwungen werden, Tierheime finanziell stärker zu unterstützen. Aus Berlin Jan Zimmermann.
10: Viele Tierheime sind finanziell am Limit. Die Belastungen seien nicht mehr zu schultern, sagt der Präsident des Deutschen Tierschutzbundes Thomas Schröder. Die Kosten sind zuletzt massiv gestiegen, auch wegen bundesrechtlicher Vorgaben, zum Beispiel ein strengerer Seuchen- und Arbeitsschutz und gestiegene Tierarztkosten. Demgegenüber soll ein Investitionsstau in dreistelliger Millionenhöhe stehen. Der Tierschutzbund kritisiert, der Staat wälze seit Jahrzehnten zentrale Aufgaben des Tierschutzes auf gemeinnützige Vereine ab, ohne einen ausreichenden finanziellen Ausgleich zu schaffen. Die von früheren Bundesregierungen versprochenen Finanzhilfen seien immer wieder verschoben worden. Die aktuelle Koalition sieht weniger den Bund als vielmehr die Länder und Kommunen in der Pflicht. Bisher werden Tierheime vor allem von den Städten und Gemeinden finanziert, oft aber nicht kostendeckend.
1: Nach dem Hauseinsturz in der sächsischen Stadt Görlitz ist in den Trümmern die Leiche einer Frau gefunden worden. Zwei weitere Menschen werden noch immer vermisst. Aus Dresden Lukas Meister.
11: Am späten Abend wurden die Sucharbeiten vorübergehend eingestellt. Die Polizei führte Spürhunde an den Trümmerberg heran. Gegen 22.30 Uhr gab es traurige Gewissheit. Laut Polizei wurde eine der drei verschütteten Personen geborgen. Erst einige Stunden später konnte sie aus den Trümmern befreit und identifiziert werden. Bei der gefundenen Person handelt es sich um die 25-jährige Rumänin, die gemeinsam mit ihrem Lebensgefährten und

0: hatte. Seine Frau und Kinder gelten als Kontaktpersonen. Die Weltgesundheitsorganisation stuft das Risiko einer Ebola-Ausbreitung in Zentralafrika als hoch, weltweit aber weiter als gering ein. Das waren die Nachrichten.
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2: Heute mehr Wolken als Sonne. Örtlich wird es auch Schauer oder Gewitter geben. Später dann gebietsweise heiter. Die Höchstwerte heute 16 Grad auf den nordfriesischen Inseln. Bis 22 Grad werden es in Hannover. Auch morgen ist es noch wechselhaft. Nordöstlich der Elbe kann es etwas regnen. Besonders im Süden von Niedersachsen, aber sonnig bei 16 bis 26 Grad. Und die Aussichten fürs Wochenende am Sonnabend freundlich und trocken. Später sind Schauer und Gewitter möglich bei 18 bis nahe 30 Grad. Am Sonntag dann viel Sonne. Schein im Süden, Schauer und Gewitter bei 17 bis 28 Grad. NDR Info, der Verkehrsservice mit einer Meldung, die A7, Hamburg Richtung Flensburg. Der Elbtunnel ist nach Auslösung der Höhenkontrolle gesperrt. Am Mikrofon ist Liane Kossmann. Schönen guten Morgen. Wie muss sich der Wehrdienst in Zeiten neuer Bedrohungen ändern? Frankreich diskutiert das ganz ähnlich wie Deutschland. Auch dort setzt man bei der Wehrpflicht zunächst auf Freiwilligkeit. Nach den Sommerferien können sich junge Französinnen und Franzosen für 10 Monate Wehrdienst melden. Parallel dazu gibt es noch den Tag der Verteidigung und Staatsbürgerschaft. Und die Teilnahme daran, an diesem 7-stündigen Programm, ist für alle 16- bis 25-Jährigen verpflichtend. Wer zur Uni will, einen Führerschein machen möchte oder ein staatliches Diplom ablegt, der braucht den Teilnahmebeleg. Unsere Reporterin Katrin Erdmann war in der Nähe von Paris bei einem solchen Tag dabei.
3: Allons enfants de la patrie.
4: Ein bisschen schlaff und müde stehen rund 100 Jugendliche auf dem Appellplatz des Fort Montrouge südlich von Paris. Der Verteidigungstag beginnt um 8 Uhr morgens mit der Marseillaise. Gemäß den Nationalfarben erhalten die 16- und 17-Jährigen danach blaue, weiße und rote dünne Westen.
5: Voter est un droit. C'est aussi un devoir.
4: Bevor es richtig losgeht, erinnert der Projektleiter kurz an Rechte und Pflichten der Staatsbürger. Keiner lächelt.
6: Je vous fais une petite présentation d'abord.
4: Lison, Kevan und Christina gehören zur weißen Gruppe. Die Jugendlichen lernen zuerst mit einem Lasergewehr zu schießen. Nacheinander müssen sich alle auf eine Matte legen und so schnell wie möglich 5 kleine Kreise treffen.
6: 3, 2, 1, top!
4: In die Schüler kommt langsam Bewegung. Der Kommandant mahnt, sich zu konzentrieren. Man muss schon genau hingucken und trotzdem habe ich mich dauernd gefragt, ziele ich richtig? Christina hat Spaß gemacht. Auch Lison findet, so lernt man die einzelnen Berufe der Armee kennen. Das ist ja wichtig zu wissen, für wen man sich einsetzt. Danach folgt ein Französisch-Test. Wer eklatante Schwächen aufweist, kann anschließend in der Schule eine spezielle Förderung erhalten. Der Tag der Verteidigung und der Staatsbürgerschaft existiert so seit 2009, wurde aber erst vergangenes Jahr grundlegend verändert. Dynamischer, interessanter gestaltet, erklärt Colonel Karin Diaz-Gonzalez. Wir wollen mit diesem Tag das Bewusstsein der jungen Menschen schärfen. Die meisten Teilnehmenden kommen hier überhaupt zum ersten Mal mit dem Verteidigungsministerium in Berührung, weil sie keine Angehörigen im Militär haben. Und so lernen sie auch, wo und wie Frankreich im Ausland im Einsatz ist und wie die Regierung in bestimmten Situationen reagieren würde. Und genau darüber soll sich jetzt die weiße Gruppe auch Gedanken machen. Kommandant van der Meulen stellt verschiedene Krisenszenarien vor. Zum Beispiel eine Geiselnahme von Franzosen im Nahen Osten. Die Jugendlichen diskutieren. Wir wollen sie sensibilisieren. Das ist besser als nichts. Einige interessieren sich mehr, andere weniger. So wie Kevan. Der 16-Jährige guckt die ganze Zeit gelangweilt. Es war nicht ganz so meins, aber hat trotzdem ganz gut geklappt. Lison fand's gut. Ich wusste nicht, was Frankreich alles aktivieren kann, wenn es angegriffen wird. Und dann ist es endlich soweit. Mittagessen. Alle erhalten eine gut gefüllte Pappbox mit einer kleinen Überraschung. Denn die Nudeln mit Fleischklößchen oder das vegetarische Gericht wärmen sich in einem Extrabeutel mit Wasser und Heizpad auf. Und platzen gern auch mal auf. Doch so richtig gut schmeckt es den Jugendlichen nicht.
7: C'est mangeable.
8: Bof, ça manque de tout.
4: Und obwohl nicht vollgefuttert, sind einige danach sichtlich.

0: ermattet. Immer wieder muss die Polizistin im nächsten Kurs, wo es um Vor- und Nachteile des Soldatenberufs geht, schläfrige Jugendliche ermahnen. Die müssen sich dann 5 Minuten ans offene Fenster stellen. Spannender wird es erst wieder im nächsten Abschnitt. Mit einer Virtual Reality Brille können sie sich zum Beispiel in einen Helikopter beamen.
1: On était dans un hélicoptère et j'ai eu un peu mal à la tête, du coup je l'ai retiré. C'est quand même une expérience assez sympa à faire.
0: Kevin bekam davon zwar Kopfschmerzen, hatte aber trotzdem Spaß. Auch an der nächsten Station, wo er und andere sich Schutzwesten überziehen können. Im ersten Quartal haben laut einer offiziellen Armeestatistik 36.000 Jugendliche prinzipiell Interesse am künftigen freiwilligen Militärdienst angemeldet. Und zwar nach dem Verteidigungstag. Diese Jugendlichen wollen einen dynamischen Militärdienst, wollen also kämpfen. Für den ersten Durchgang im September reicht das, sagt Colonel Diaz González. Allerdings fehlt es an Interessenten für die Bürojobs.
2: Aus Paris war das Katrin Erdmann.
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2: 8 Stunden Arbeit, 8 Stunden Freizeit, 8 Stunden Schlaf. Das ist eine der ältesten Forderungen der Arbeiterbewegung. Auch in Deutschland gilt der 8-Stunden-Tag als gesetzt. Zumindest bis jetzt. Denn Union und SPD arbeiten derzeit an Änderungen des Arbeitszeitgesetzes. Statt einer Tages soll künftig eine Wochenarbeitszeit gelten. Was steckt dahinter? Das wollen wir besprechen mit Nicolas Lieven aus unserer Wirtschaftsredaktion. Nicolas, vielleicht erstmal die Frage, warum rüttelt die Politik überhaupt an dem Modell?
4: Das ist eine gute Frage. Also es reichen eigentlich 3 Zahlen. 996, das ist nämlich das Arbeitszeitmodell, das in China gerade wieder um sich greift. 996 heißt Arbeit von 9 bis 9, also bis 21 Uhr. Und das an 6 Tagen heißt eine 72-Stunden-Woche. Das heißt überhaupt nicht, dass das hier eingeführt werden soll. Aber es zeigt einfach, dass der Druck zunimmt. Und seit Jahren haben wir hier in Deutschland kein oder kaum Wachstum. Die Zahl der Insolvenzen steigt. Wir haben jeden Monat tausende Jobs, die verloren gehen. Und entsprechend ist das Hauptargument für diese Wochenarbeitszeit die Wettbewerbsfähigkeit. Die soll gesteigert werden.
2: Aber die Arbeitszeit kann da ja doch nur ein Mosaikstein sein, oder?
4: Genau, aber die Arbeitgeber plädieren schon lange für mehr Flexibilität, was die Arbeit angeht. Und aber es ist natürlich klar, es ersetzt nicht die Reform bei Rente, bei Gesundheit, Bürokratie ist ein Thema, Abhängigkeiten. Und die globalen Probleme haben wir ja auch. Iran-Krieg, gestiegene Energiepreise, US-Zölle und so weiter.
2: Dann lass uns mal zurückkommen zum 8-Stunden-Tag. Was konkret ist geplant?
4: Also aktuell ist ja so, dass wir einen 8-Stunden-Tag haben. In der Regel in Ausnahmefällen sind 10 Stunden auch möglich. Und künftig soll es eben eine Wochenarbeitszeit geben. Das heißt, an einzelnen Tagen könnte auch deutlich länger gearbeitet werden als diese 10 Stunden, solange die Wochenarbeitszeit eingehalten wird. Viele haben ja einen Tarifvertrag, da geht es über eine 40-Stunden-Woche. Allerdings geplant ist die Angleichung an die europäische Arbeitszeitrichtlinie. Und die ließe auch 48 Stunden pro Woche zu. Es gibt auch Modelle, da lassen sich 60 Stunden sogar errechnen, muss dann aber später ausgeglichen werden.
2: Heißt, es wird deutlich flexibler?
4: Ja, für beide Seiten. Also die Arbeitgeberinnen, Arbeitgeber, die könnten die Beschäftigten natürlich dann einsetzen, wenn sie gebraucht werden, wenn Aufträge da sind, wenn irgendwas fertig werden muss. Für die Beschäftigten aber natürlich auch. Wenn sie flexibler arbeiten möchten, vielleicht in 3 oder 4 Tagen den Job erfüllen wollen, sofern das mit dem Arbeitgeber soweit abgestimmt ist. Und die Arbeitswelt, muss man sagen, hat sich ja auch verändert. Der 8-Stunden-Tag stammt ja aus Zeiten der Industriejobs. Wir haben heute deutlich mehr Dienstleistungen. Wir haben Homeoffice, Projektarbeit, Videokonferenzen und so weiter. Da muss man auch tatsächlich öfter flexibel sein.
2: Also spricht vieles für dieses Wochenarbeitszeitmodell oder gibt es da auch einen Haken?
4: Es gibt viele Haken. Also es gibt natürlich Berufe und Branchen, da kann man das nicht machen. Also man kann ja beim Bau oder in der Pflege nicht einfach mal 3-4 Stunden hinten anhängen. Dann gibt es Studien, die sagen, je länger die Arbeitszeit dauert, desto größer wird auch das Unfallrisiko. Und unser Alltag ist ja in vielen Bereichen auch nicht wirklich auf längere Arbeitszeiten angepasst. Kita, Schule. Und dann gibt es natürlich auch die Befürchtung, dass das alles zulasten von Frauen geht. Gerade weil die oft nicht so flexibel sein können, weil sie eben Pflicht haben in und für die Familie und auch einen Großteil dieser Arbeit eben auch übernehmen.
2: Aber gibt es nicht heute schon Ausnahmen vom 8-Stunden-Tag?
4: Ja, gibt es natürlich. Wenn ein Unglück passiert, braucht man natürlich die Hilfskräfte. Es gibt Branchen, da ist Sonn- und Feiertagsarbeit erlaubt, Gastronomie, Pflege, Nah- und Fernverkehr, Landwirtschaft und so weiter. Gilt übrigens auch für Chefinnen und Chefs.
2: Gewerkschaften waren ja schon vor mehr Überstunden. Ist da denn was dran?
4: Naja, wir haben ja heute schon ungefähr 1,3 Milliarden Überstunden in Deutschland pro Jahr. Die Hälfte davon wird gar nicht vergütet, also weder Geld noch Freizeit. Es soll zwar mit dieser Einführung der Wochenarbeitszeit strengere Arbeitszeiterfassungen geben, aber das funktioniert ja an vielen Stellen heute auch nicht so. Und rein rechnerisch wären eben nach diesem neuen Modell fast 13 Stunden Arbeit pro Tag möglich. Und der Ausgleich müsste dann eben erst innerhalb von Monaten erfolgen. Und die Befürchtung ist natürlich da, dass da die eine oder andere Stunde untergeht.
2: Wie ist denn deine Einschätzung im Moment? Wird auf die Wochenarbeitszeit umgestellt?
4: Also Bundesarbeitsministerin Baas will ja im Juni einen Gesetzentwurf vorlegen. Allerdings hat sie sich selber schon davon distanziert. Und da liegt eigentlich die politische Brisanz. Dieser 8-Stunden-Tag gehört ja zur DNA, möchte ich sagen, der SPD. Die Gewerkschaften machen mobil. Man hat das vor mehr als 100 Jahren erstritten. Jetzt sagen viele, ja, steht im Koalitionsvertrag. Da würde ich sagen, ja, ist eine politische Absichtserklärung. Also das, was uns da droht, ist auf jeden Fall wieder eine ganze Menge Streit in Berlin.
2: Nicolas Lieven war das aus unserer Wirtschaftsredaktion. Tourismus in Krisenzeiten. Wie läuft das Geschäft im Norden? Fragen wir heute in unserem NDR-Info-Thema. Vor 40 Minuten, da haben wir ja nach Mecklenburg-Vorpommern geschaut. Gleich geht es in den Nordwesten. Wie sieht es an der Nordseeküste aus? Zuvor bringen wir Sie auf den aktuellen Stand. Kurz und kompakt, 6.48 Uhr.
5: Im Zuge des geplanten Börsengangs des deutsch-französischen Rüstungskonzerns KNDS will die Bundesregierung einen Großteil der Anteile übernehmen. Der Verwaltungsratschef des Unternehmens Enders bestätigte den staatlichen Einstieg. Die Höhe der künftigen Anteile soll übereinstimmenden Medienberichten zufolge zunächst bei 40% liegen und spätestens nach 3 Jahren auf 30% sinken. KNDS stellt Waffensysteme wie den Kampfpanzer Leopard 2 und die Panzerhaubitze 2000 her. Bei der geplanten Reform des Rentensystems sind einem Medienbericht zufolge erste konkrete Ideen bekannt geworden. Nach Informationen der Bild will die von der Regierung eingesetzte Kommission unter anderem vorschlagen, das Renteneintrittsalter bis zum Jahr 2060 schrittweise auf 70 Jahre anzuheben. Außerdem solle das Rentenniveau ab dem Jahr 2031 von derzeit 48% auf 46% abgesenkt werden. Offiziell will die Kommission ihre Vorschläge für eine Reform der gesetzlichen Rentenversicherung Ende Juni präsentieren. Fußball-Bundesligist SC Freiburg muss weiter auf den ersten großen Titel seiner Vereinsgeschichte warten. Das Team von Trainer Julian Schuster verlor das Finale der Europa League gegen den englischen Club Aston Villa mit 0:3. Freiburg spielt in der kommenden Saison trotz der Niederlage wieder in einem europäischen Wettbewerb. Durch Platz 7 in der Bundesliga haben sich die Breisgauer für die Conference League qualifiziert. Das Wetter in Norddeutschland wechselhaft, örtlich Schauer oder Gewitter bei 16 bis 22 Grad. Das war der kurze Überblick. Weiter mit Liane Kossmann.
2: Kriege und weltweite Krisen haben Auswirkungen auch auf den Tourismus. Viele Deutsche entscheiden sich in diesem Jahr, so zeigen es Umfragen, unter anderem aus Kosten, aber eben auch aus Sicherheitsgründen gegen eine Auslandsreise. Insgesamt achte man stärker auf die Kosten, aber viele, so sagen sie es, wollen dennoch verreisen, überwiegend sogar mehrmals. Tourismus in Krisenzeiten, wie läuft das Geschäft im Norden, fragen wir heute in unserem NDR-Info-Thema. Und genauso wie wir es vor 40 Minuten aus Mecklenburg-Vorpommern gehört haben, hofft man natürlich auch an der deutschen Nordseeküste in diesem Frühjahr und Sommer auf zahlreiche Besucherinnen und Besucher. Aber Hoteliers und Vermieter stellen eben auch dort fest, dass das Geld bei den Urlaubern nicht mehr so locker sitzt.
6: An den Cuxhavener Stränden rauschen die Nordseewellen und hinter den Dünen und Deichen, da klingeln jetzt zu Saisonbeginn die Kassen der Zimmervermieter. Zu Pfingsten ist das Nordsee-Hallbad Cuxhaven fast ausgebucht. Die Schlangen vor den Ausflugsschiffen nach Helgoland und Neuwerk sind lang. Cuxhaven hofft in diesem Jahr wieder auf Rekordzahlen. Er rechnet zum vierten Mal hintereinander mit mehr als 4 Millionen Übernachtungen. Dabei spielen Kriege und Krisen in der Welt dem heimischen Tourismus in die Karten, räumt Cuxhavens Kurdirektor Olaf Raffel ein.
7: Geopolitische Unsicherheiten haben Auswirkungen auf den Deutschlandtourismus. Man guckt ja dann genau auch durch solche Situationen, es gab ja vor Ostern auch schon erste Umfragen und Untersuchungen, und die haben das bestätigt, dass man jetzt natürlich denn eher nach Sicherheit als nach Abenteuerlust guckt. Und davon können wir natürlich dann auch profitieren und werden wir auch profitieren.
6: Das hofft auch der Hotel- und Gaststättenverband DEHOGA. Der Duna-Hotelier Christian Kamp ist der Vorsitzende und kennt die Probleme vieler Kollegen, die aufgrund von Personalmangel auch den Touristenansturm in den Vorjahren auch mit verkürzten Öffnungszeiten reagieren mussten. Aber generell freut er sich nach dem Winter natürlich über die hohe Nachfrage, die überall im Nordseehalbad Cuxhaven spürbar ist.
8: So schlimm die ganzen Krisen in der Welt sind, so positiv könnten sie sich auch auf den heimischen Tourismus, insbesondere hier an der Küste, auswirken. Insgesamt aber auch ist schon nicht nur die Auslandsreise wegen hoher Kerosinpreise unter Umständen geringer geworden, was uns zugute kommt.
6: Es gibt aber nicht nur die Krisen in der Welt, die sich im Tourismusgeschäft bemerkbar machen. Der Iran-Krieg durch hohe Benzinpreise etwa, die Tagestouristen vom Ausflug in die Lüneburger Heide abhalten könnten, fürchten Veranstalter. Auch in Cuxhaven wird registriert, dass die Konjunkturflaute in Deutschland bei den Buchungszahlen etwa für Ferienwohnungen angekommen ist, sagt Ingo Hamer, einer der größten Cuxhavener Ferienwohnungsanbieter.
9: Dass wir schon sehr merken in dem hochpreisigen Segment, das wird nach wie vor sehr gut angenommen. Und das mittelpreisige oder niedrige Preissegment hat meines Erachtens zu leiden. Was wir übrigens auch gut feststellen können, ist, dass Küchen mehr benutzt werden in Ferienwohnungen. Tja, die Gäste sparen. Sie sparen und sie sparen natürlich auch bei der Wohnung und sie sparen natürlich auch beim Essen. Und das können wir messen.
6: Licht und Schatten im Tourismusgeschäft. Da freuen sich alle, dass zu Pfingsten in jedem Fall das Wetter mitspielt und die Sonne strahlt.
2: Aus Cuxhaven berichtete Jörn Pietschke. Tourismus in Krisenzeiten, wie läuft das Geschäft im Norden, fragen wir heute in unserem NDR-Info-Thema. Und dafür haben wir uns auch in einem Reisebüro in Hannover umgehört. Dazu dann mehr bei uns in gut einer halben Stunde.
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2: Mehr als 3600 Menschen sind im Iran allein nach Angaben der unabhängigen Menschenrechtsorganisation HRANA durch den Krieg bereits ums Leben gekommen. Zählt man Libanon, Irak und die Golfstaaten dazu, sind es weit mehr als 6000. So erschreckend diese Zahlen sind und so sehr uns die Berichte aus der Region ja oft auch belasten, oft scheint der Krieg weit weg. Doch die indirekten Folgen, die reichen längst bis in unseren Alltag. Und das nicht nur über den Benzinpreis an der Tankstelle. Der Krieg hat Auswirkungen auch auf Umwelt und Gesundheit, die weit über die Konfliktregion hinausgehen. Darüber habe ich mit Melanie Stinn aus der ARD-Gesundredaktion gesprochen und sie gefragt, dass ein Krieg nicht nur Opfer hat, die durch Bomben ums Leben kommen. Das ist bekannt. Viele sterben aber an indirekten Folgen, zum Beispiel, weil Gesundheitseinrichtungen zerstört wurden. Gibt es dazu auch schon Schätzungen?
10: Ja, da ist gerade ein Artikel erschienen tatsächlich in der Fachzeitschrift The Lancet und da haben sich die Autoren mal angeguckt, was genau sind denn diese indirekten Opfer, wenn man so will, und haben eben festgestellt, das liegt nahe, durch die Zerstörung der Infrastruktur, der Gesundheitsinfrastruktur vor allem auch, sind es natürlich chronisch Kranke, es sind aber auch Mütter und Kinder, vulnerable Gruppen, die immer besonders gefährdet sind, und vor allem ist auch ein Riesenproblem, dass sozusagen die psychische Versorgung gar nicht mehr existent ist, und man geht eben davon aus, dass das insgesamt sogar zu mehr Todesopfern führt als der Krieg an sich. Es gibt aber auch noch Folgen, die jetzt gar nicht so naheliegend sind.
2: Und welche sind das?
10: Ja, zum Beispiel, wenn man sich die Angriffe auf die Öl- und Gasanlagen im Iran anguckt, da sieht man dann, durch das verbrannte Öl ist quasi akut schon eine Gefährdungssituation aufgetreten. Da haben Menschen über Atemwegsbeschwerden, über brennende Augen geklagt. Langfristig könnten die Schäden aber noch viel schwerwiegender sein, weil eben so viele Schadstoffe in die Umwelt gelangt sind. Kann es sein, dass die Krebserkrankungen zunehmen, neurologische Schäden zunehmen und sowas. Man hat es auch gesehen an dem schwarzen Regen, der auf Teheran gegangen ist, nach den Angriffen auf die Ölanlagen im März. Da ist also so ein richtiger Cocktail aus Chemikalien ist da niedergeprasselt. Da waren Kohlenwasserstoffe da drin, krebserregende Verbindungen. Und das wird auch nachhaltig den Boden da verseuchen, das Grundwasser verseuchen. Und da kann man davon ausgehen, dass es da langfristige Schäden gibt.
2: Nehmen wir mal das Stichwort Grundwasser nochmal auf. Die Trinkwasserversorgung in der Region ist ja auch im wahrsten Sinne des Wortes unter Beschuss. Das haben Angriffe auf Entsalzungsanlagen im Iran und Bahrain gezeigt. Welche Gefahren gehen davon aus?
10: Ja, genau. Es ist so, dass die Region, also die Golfstaaten, wirklich extrem abhängig sind von entsalztem Meerwasser. Millionen von Menschen sind davon abhängig. Und es ist insofern wirklich eine kritische Infrastruktur. Und man kann sich vorstellen, wenn man eben diese Entsalzungsanlagen angreift, dann kann man ganz schnell Millionen Menschen nicht mehr mit sauberem Trinkwasser versorgen und hat da sehr schnell eine humanitäre Katastrophe.
2: Das sind ja Effekte, die vor allem die Kriegsregionen betreffen. Gibt es auch Effekte, die Länder betreffen, die weiter weg sind?
10: Ja, es ist so, dass das merken wir ja zum Beispiel auch manchmal hier, wenn eben Sahara-Staub zu uns kommt, dann nimmt der Himmel sogar manchmal so eine leicht gelbliche Färbung an. Also man weiß eben, dass Partikel wirklich lange Wege zurücklegen können. Und das gilt eben nicht nur für harmlosen Wüstenstaub, sondern das gilt auch für Schadstoffe. Und da gibt es auch Berechnungen, die haben festgestellt, das dauert manchmal wirklich nur wenige Tage. Es geht sehr, sehr schnell. Dann können die auch bei uns hier ankommen.
2: Und wie sieht's mit den Auswirkungen aufs Klima aus? Treibhausgase spielen bei Bränden und Explosionen ja auch immer eine Rolle.
10: Genau, und das haben sich Klimaforschende von der Universität in London, der Queen Mary Universität, genauer angeguckt. Und die haben gesagt, schon innerhalb der ersten 2 Wochen des Kriegs, da sind Treibhausgase mit der Wirkung von 5 Millionen Tonnen CO2 entstanden. Und wenn man sich das mal vorstellen möchte, das ist mehr als das, was Island in einem gesamten Jahr emittiert. Also das ist schon wirklich erheblich. Außerdem ein Faktor, der da auch einzahlt, ist die Blockade der Straße von Hormuz. Da ist es so, dass durch die längeren Routen das Ganze ineffizient wird, teurer wird und dass eben einige Länder, insbesondere in Asien, auf das zurückgreifen, was sie kennen, und das ist eben Kohle. Und wenn man eben Strom erzeugt, indem man Kohle verbrennt, klar, dann gibt es wieder mehr Smog. Auch das hat negative Effekte auf die Gesundheit. Und diese längeren Routen führen eben auch zu mehr Emissionen. Das heißt, die Auswirkungen auf Gesundheit und auf Umwelt, die sind eben nicht rein regional. In der globalisierten Welt sind auch diese Effekte eigentlich ja überall messbar.
2: Melanie Stinn war das aus der ARD-Gesundredaktion zu den Folgen des Iran-Krieges auf Umwelt und Gesundheit. Dienst bei der Feuerwehr, Aufsicht in Schwimmbädern, Seniorenbetreuung oder Müllsammeln. Rund 27 Millionen Menschen engagieren sich in Deutschland ehrenamtlich. Der Bundespräsident Frank-Walter Steinmeier hat in diesem Jahr zum ersten Mal den 23. Mai, das ist der Geburtstag des Grundgesetzes, zum deutschlandweiten Ehrentag ausgerufen. Das ist heute Abend auch Thema bei Mitreden bei uns. Und Juliane Kowalik hat in Berlin gefragt, haben Sie ein Ehrenamt und wenn ja, warum?
11: Ja, ich habe ein Ehrenamt. Ich mache Jugendbetreuung. Wir machen Jugendfreizeiten im Sommer. Das sind Zeltlager. Wir sind da Zeltbetreuer, also wir passen auf die Kids auf. Wir machen da ganz viel Sachen wie Stockbrot, Lagerfeuer und andere Aktionen. Ich mache das, weil ich selbst Teilnehmer war und es mir ganz viel gegeben hat als Kind.
12: Ich habe kein Ehrenamt, keine Zeit. Enkelkinder reicht.
13: Ich mache Stadtteilarbeit. Wir machen Beratungen im Kiez und wollen darüber aber auch eben mit den Nachbarinnen uns gemeinsam organisieren.
14: Ja, ich war Hockeymannschaften dabei, zu helfen.
15: Wir betreuen eine syrische Familie seit 2017, das uns sehr viel gibt. Wir haben die Kinder sehr gerne, jetzt sind für uns Enkelkinder geworden. Und die Familie ist unsere Familie. Die ist uns sehr, sehr wichtig. Ich finde es sehr schön.
2: Engagieren Sie sich auch ehrenamtlich oder finden Sie, der Staat solle den Bürgern nicht so viele Aufgaben überlassen? Diskutieren Sie heute Abend gerne mit ab 20.15 Uhr zur Frage, ist das Ehrenamt unverzichtbar? Rufen Sie uns an unter der Nummer 08000 441777. 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Und hier bei uns gleich die 7 Uhr Nachrichten.
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5: Um 7 Uhr mit Benjamin Kirsch. Der Bund steigt beim deutsch-französischen Rüstungsunternehmen KNDS ein. Nach Konzernangaben soll der Anteil Deutschlands zunächst 40% betragen. Aus Berlin Benjamin Großkopf.
16: KNDS stellt unter anderem den Kampfpanzer Leopard 2 her. Aktuell gehört das Unternehmen der französischen Regierung sowie deutschen Familien, die aber aussteigen wollen, im Zuge des Börsengangs jetzt. Der Wert von KNDS wird auf 20 Milliarden Euro geschätzt. Durch die weltweite Aufrüstung sind die Auftragsbücher voll. Politisch gibt es seit langem Diskussionen darüber, inwieweit sich der Staat an Rüstungsunternehmen selbst beteiligen sollte. Bundesverteidigungsminister Pistorius von der SPD will mehr Staatsbesitz und spricht von Schlüsseltechnologien, Know-how und Arbeitsplätzen, die die Bundesregierung damit sichere. Eher zurückhaltend ist Wirtschaftsministerin Reiche von der CDU bislang gewesen. Ihr Ministerium wird aber nun die Federführung für die Beteiligung bekommen.
5: Eine von der Bundesregierung eingesetzte Kommission empfiehlt laut einem Medienbericht, das Renteneintrittsalter schrittweise anzuheben. Die Experten sollen ihren Bericht Ende Juni vorlegen. Danach will sich die schwarz-rote Koalition auf eine Reform der Alterssicherung verständigen. Aus Berlin Philipp Eckstein.
17: Die Bild-Zeitung berichtet jetzt, die Kommission werde empfehlen, das Renteneintrittsalter von 67 Jahren schrittweise zu erhöhen. Und zwar bis Anfang der 2040er Jahre auf 68, bis Anfang der 2050er auf 69 und dann Anfang der 2060er schließlich auf 70 Jahre. Außerdem soll die Kommission dazu raten, das Rentenniveau nach dem Jahr 2031 schrittweise leicht abzusenken. Von 48% auf dann 46%.
5: Flüge von deutschen Flughäfen könnten ab Sommer etwas günstiger werden. Der Bundestag stimmt heute über eine Senkung der Ticketsteuer im Flugverkehr zum 1. Juli ab. Die Steuer fällt auf jedes verkaufte Ticket an und hängt von der Länge des Flugs ab. Sollten die Fluggesellschaften die Steuersenkung komplett an die Kundinnen und Kunden weitergeben, sind Preissenkungen zwischen 2,50 Euro und 11,40 Euro möglich. Die Regierung will mit dem Gesetz den Luftverkehrsstandort Deutschland attraktiver machen. Außerdem stimmt der Bundestag heute über den zweigleisigen Ausbau der Marschbahn in Schleswig-Holstein ab. Es geht um die Abschnitte zwischen Niebüll und Klangsbüll sowie Morsum und Tinnum auf Sylt. In Niedersachsen fallen auch heute viele Busse und Bahnen aus. Der Warnstreik in Hannover geht weiter. Außerdem hat die Gewerkschaft Verdi Beschäftigte in weiteren Städten bis morgen zum Ausstand aufgerufen. In Braunschweig sind alle Stadtbahnlinien und die meisten Busse betroffen, ausgenommen der Verkehr für Grundschüler. In Wolfsburg, Hildesheim und Delmenhorst fallen die meisten Busse aus und im Kreis Lüchow-Dannenberg gibt es Einschränkungen, auch bei Schulbussen. Für Fußball-Bundesligist SC Freiburg hat es nicht gereicht für den Europa-League-Titel. Die Breisgauer mussten sich im Finale in Istanbul Aston Villa aus England mit 0:3 geschlagen geben. Aus der NDR-Sportredaktion Martin Roschitz.
18: Nur 40 Minuten konnte Freiburg mithalten. Gegen Ende der ersten Halbzeit verlor das Team von Trainer Julian Schuster den Faden und den Zugriff auf die immer stärker werdende Offensive der Engländer. Thielemans und Buendia sorgten mit zwei Traumtoren bereits kurz vor der Pause für klare Verhältnisse. Rodgers in der 58. Minute mit dem 3:0 für die Entscheidung zugunsten des Favoriten in einem ungleichen Duell. Für Aston Villa ist es der erste große Titel seit 30 Jahren. Zuletzt gewann das Team aus Birmingham 1996 den englischen Ligapokal.
5: In 3 Wochen startet die Fußball-WM in den USA, Kanada und Mexiko. Wer dabei für Deutschland im Kader steht, stellt sich heute heraus. Bundestrainer Nagelsmann will am Mittag den 26er-Kader bekannt geben. Einige Plätze im Aufgebot sind schon durchgesickert. Torwart Manuel Neuer steht wohl vor seinem Comeback. Sollten seine Wadenprobleme abgeklungen sein. Die DFB-Elf muss bei dem Turnier zum ersten Mal am 14. Juni ran. Da geht's gegen Curaçao. Danach stehen noch Gruppenspiele gegen die Elfenbeinküste und Ecuador an. Das waren die Nachrichten.
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2: 16 Grad auf den nordfriesischen Inseln, 22 Grad in Hannover, das sind die Höchstwerte heute. Dazu mehr Wolken als Sonnenschein, örtlich kann es auch Schauer oder Gewitter geben, später dann aber auch gebietsweise heiter. Morgen ist es wechselhaft, nordöstlich der Elbe etwas Regen, besonders im Süden von Niedersachsen aber sonnig bei 16 bis 26 Grad. Und die Aussichten fürs Wochenende, die sind schon sommerlich, am Sonnabend freundlich und trocken, später sind Schauer und Gewitter möglich bei 18 bis nahe 30 Grad. Am Sonntag dann viel Sonnenschein, im Süden Schauer und Gewitter bei 17 bis 28 Grad. NDR Info, der Verkehrsservice mit einer Meldung: A7 Hannover Richtung Hamburg. Zwischen Hamburg-Heimfeld und Waltershof 3 Kilometer stockender Verkehr. Am Mikrofon ist Liane Kossmann. Schönen guten Morgen. Voll des Lobes waren Russlands Präsident Wladimir Putin und Chinas Staatschef Xi Jinping füreinander. Sie wollen ihre Zusammenarbeit vertiefen, militärisch und wirtschaftlich. Wegen der westlichen Sanktionen ist Russland mehr denn je auf die Unterstützung Pekings angewiesen. Und China konnte sich bei diesem Besuch Putins in Peking einmal mehr als stabiles Zentrum einer neuen Weltordnung inszenieren.
19: Xi Jinping, Wladimir Putin und ihre Übersetzer schwelgen in Erinnerung. Die beiden Staatschefs besuchen eine Ausstellung in Peking, an den Wänden dabei sie selbst. Aufnahmen von früheren Treffen, die zeigen sollen, die Verbindung der beiden ist eine langjährige, enge Partnerschaft. Laut Putin ist die Beziehung sogar so gut wie noch nie. Und Xi sagt bei diesem Treffen, die chinesisch-russischen Beziehungen seien in eine neue Phase eingetreten, geprägt von größeren Erfolgen und einer Entwicklung, die schnell, aber stabil und qualitativ hochwertig sei. Putin und er hätten das gemeinsame Ziel, dies weiter voranzutreiben. Wie US-Präsident Trump in der Vorwoche bekommt auch Putin fast das komplette Pomp-Paket. Militärische Ehren, Hymnen, roter Teppich, dazu chinesische Kinder, die Xi und ihm zujubeln. Anders als bei Trump steht am Ende sogar etwas Handfestes, eine gemeinsame Erklärung. Viele der rund 40 unterzeichneten Abkommen sind allerdings vor allem Absichtserklärungen. Das vielleicht wichtigste Projekt, zumindest aus russischer Sicht, kommt derweil weiter nicht. Eine neue Gaspipeline von Sibirien nach Nordchina. Seit dem Angriff auf die Ukraine und den westlichen Sanktionen liefert Russland Öl und Gas vor allem in die Volksrepublik, hat sich wirtschaftlich von China abhängig gemacht. Doch bei den Verhandlungen zur Pipeline weiter kein Durchbruch. Und so kann Putin nur allgemein erklären, ich möchte darauf hinweisen, dass Russland und China im Energiesektor aktiv zusammenarbeiten. Unser Land ist einer der größten Exporteure von Erdöl, Erdgas und Kohle nach China. Wir sind selbstverständlich bereit, die Versorgung des schnell wachsenden chinesischen Marktes mit all diesen Brennstoffen weiterhin zuverlässig sicherzustellen. Auf der geopolitischen Ebene ist es derweil ein Geben und Nehmen. Beide unterstützen sich gegenseitig. So sagt Russland klar, die demokratisch regierte Insel Taiwan sei Teil von China. China wiederum verurteilt weiter den russischen Angriff auf die Ukraine nicht, macht trotz westlicher Sanktionen weiter Geschäfte mit Moskau. Klare Kritik äußern Xi und Putin an den USA und Israel für ihren Angriff auf den Iran. Diese Welt ist weit davon entfernt, friedlich zu sein. Einzelaktionen von Staaten sind eine große Gefahr. Es droht das Gesetz des Dschungels zurückzukehren, so Xi. Er warnt vor einer Welt, in der das Recht des Stärkeren gilt. In diesen unruhigen Zeiten möchte sich China als Stabilitätsanker präsentieren, als Gegenpol zu den USA. Dass Deutschland und andere westliche Staaten sich zunehmend unabhängiger von den USA machen möchten und da auch nach China schauen, das wird in Peking durchaus wahrgenommen, so der staatsnahe Politikwissenschaftler Zhao Hai von der Chinesischen Akademie der Sozialwissenschaften.
20: Since the beginning of this year, there are many European leaders and global leaders are coming to visit China.
19: Seit Beginn des Jahres sind viele europäische und internationale Staatschefs nach China gekommen. China hatte da sehr intensive Monate voller Austausch und Diplomatie. Der Grund dafür ist natürlich, dass es gerade viele geopolitische Konflikte auf der Welt gibt. China versucht sich da mehr einzubringen als Mediator und friedliche Lösungen zu finden. Und so wird der prominente Doppelschlag, erst Trump, dann Putin, in den Staatsmedien gefeiert. Der Tenor, Peking sei der Ort, an dem sich die großen Staatschefs die Klinke in die Hand geben. Die Treffen haben aber gezeigt, mit Trump will Xi keinen Konflikt, mit Putin hingegen eine noch intensivere Partnerschaft.
2: Aus Peking berichtete Maximilian Seib, und auf das Treffen Putin-Xi schauen wir dann auch in einer Stunde nochmal, dann mit dem Sicherheitsexperten Stefan Meister von der Deutschen Gesellschaft für Auswärtige Politik. 7:10 ist es.
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2: In Niedersachsen sind rechtsextreme Vorfälle an Schulen ein wachsendes Problem. Laut Innenministerium hat sich die Zahl der Straftaten innerhalb von 2 Jahren mehr als verdoppelt auf 324 Fälle. Levin Wortmann.
21: Angesichts der Tatsache, dass es in Niedersachsen fast 900.000 Schülerinnen und Schüler gibt, erscheint die Zahl nicht so groß. Allerdings, Lehrkräfte, mit denen ich gesprochen habe, sagen, dass es eine große Dunkelziffer gebe. Vieles werde eben nicht bei der Polizei angezeigt. Neben den 324 gemeldeten rechten Straftaten würden Schüler zum Beispiel mit menschenfeindlichen Aussagen oder rechten Codes wie dem White-Power-Zeichen im Unterricht auffallen. Was bei der Recherche zum Thema Rechtsextremismus zu beobachten war, von den Lehrkräften, mit denen ich gesprochen habe, wollten sich nur wenige öffentlich äußern, weil viele Angst vor Anfeindungen haben. Alle betonen aber, wie wichtig das Thema sei, weil es immer mehr Jugendliche mit rechter Gesinnung gebe.
2: Im schleswig-holsteinischen Schubi sind 2 riesige Rechenzentren geplant, gleich neben dem Umspannwerk auf der grünen Wiese. Dahinter stehen private Investoren. Die betroffenen Kommunen reichen in diesen Tagen die Planungsunterlagen ein. Innenministerin Finke hat im Gespräch mit dem NDR Unterstützung signalisiert. Aber es geht dabei nicht nur um viel Geld, sondern auch um sehr viel Strom, der vor Ort benötigt wird, um die Rechenzentren zu betreiben. Per Axel Kröske.
0: Das ist eine Riesendimension. Schleswig-Holsteins Stromverbrauch würde sich mehr als verdoppeln, wenn die geplanten zwei Rechenzentren durchgehend die kompletten 1,4 Gigawatt aus der Leitung ziehen, die in der Projektbeschreibung angegeben sind. Hinzu kämen Batteriespeicher mit weiterem Anschlussbedarf. Der Stromnetzbetreiber TenneT teilte uns mit, dass ein einzelnes Umspannwerk 3 Gigawatt liefern könnte. Rechnerisch wäre das also gerade so möglich, aber es gibt begrenzende bauliche Faktoren. Und es muss ja auch noch die Region mit Strom versorgt werden. Denkbar ist also, dass alles etwas kleiner als gewünscht ausfällt.
2: Am Rostocker Landgericht wird heute der Prozess um den Tod vom 8-jährigen Fabian fortgesetzt. Inzwischen wird auch gegen den Vater ermittelt, weil er vor Gericht gelogen haben soll. Das steht aber nicht in Zusammenhang mit dem Tod seines Sohnes. Einzelheiten zum heutigen Prozesstag hat Dagmar Amm.
1: Die Richter versuchen, sich ein genaueres Bild von Fabian zu machen. Dazu sind die Mitarbeiter des Jugendclubs als Zeugen geladen, den der 8-Jährige oft besucht hat. Auch die Oma des Jungen, die Mutter seines Vaters, soll heute aussagen. Und es geht auch noch einmal um den Vater selbst. Eine Polizeibeamtin, die dessen Alibi überprüft hat, wird ebenfalls vor Gericht aussagen. Es wurde im Vorfeld betont, dass kein Tatverdacht gegen den Vater besteht. Aber alle Kontaktpersonen von Fabian wurden überprüft. Das ist eine Routine in solchen Fällen. Weitere Zeugen sollen Aussagen zu einem Fahrzeug machen. Vermutlich geht es um den Pickup der Tatverdächtigen Gina H.
2: In Niedersachsen gibt es auch heute Warnstreiks im öffentlichen Nahverkehr, den dritten Tag in Folge. In Hannover fuhren schon gestern keine Busse und Straßenbahnen. Dort soll der Verkehr morgen wieder laufen. Heute sind auch Hildesheim, Delmenhorst, Braunschweig und Lüchow von dem Bahnstreik betroffen. Dort wird bis einschließlich morgen die Arbeit niedergelegt. In Wolfsburg fallen zusätzlich die Sonderbusse für das Bundesliga-Relegationsspiel des VfL aus. Die Steuereinnahmen in Hamburg sind zu Jahresbeginn um mehr als 5% gesunken. Das geht aus einem Senatsbericht an die Abgeordneten der Bürgerschaft hervor. Wie sich die Steuereinnahmen im gesamten Jahr entwickelt werden, dazu will der Senat in der kommenden Woche eine neue Schätzung vorlegen. Dietrich Lehmann.
22: Bei der Lohnsteuer konnte Hamburg in den ersten 3 Monaten ein Plus verbuchen, verglichen mit den Zahlen aus dem Vorjahr. Bei einigen anderen Steuern zeigt der Trend allerdings teils deutlich nach unten. So ist im ersten Quartal etwa ein Viertel weniger Gewerbesteuer auf den Konten der Finanzämter der Hansestadt gelandet. Während die Einnahmen der Stadt zurückgehen, steigen die Ausgaben, etwa für Personal. Vor diesem Hintergrund laufen im Senat derzeit die Haushaltsgespräche mit den einzelnen Ressorts für die kommenden 2 Jahre. Jede Behörde ist dabei angehalten, eigene Vorschläge zu machen, wie etwa die jüngsten Steigerungen durch Tarifabschlüsse gestemmt werden können. Investitionen haben insgesamt Vorfahrt, sagte Finanzsenator Andreas Dressel in der 90,3. Ende kommenden Monats trifft sich der Senat dann zu einer Haushaltsklausur, wo die letzten Details abgestimmt werden sollen.
2: Tourismus in Krisenzeiten, wie läuft das Geschäft im Norden? Das ist unser NDR-Info-Thema heute. Wie ist die Stimmung in der Branche? Darum geht's gleich bei uns nach dem Sport. Und dazu haben wir uns auch in einem Reisebüro in Hannover umgehört. Zuvor. Das Wichtigste in Kürze, 7.15 Uhr.
5: Der Bund steigt beim deutsch-französischen Rüstungskonzern KNDS ein. Der Verwaltungsratschef des Unternehmens Enders bestätigte, dass die Regierung Anteile kaufen will. Übereinstimmenden Medienberichten zufolge in Höhe von zunächst 40%. Spätestens nach 3 Jahren soll der Anteil auf 30% sinken. Aktuell ist KNDS jeweils zur Hälfte im Besitz der Krauss-Maffei-Wegmann-Gruppe und der französischen Regierung. Das Unternehmen stellt Waffensysteme wie den Kampfpanzer Leopard 2 und die Panzer Haubitze 2000 her. Der Bundestag stimmt heute über die Pläne der Regierung ab, den Luftverkehrsstandort Deutschland zu stärken. Die schwarz-rote Koalition will dafür die Ticketsteuer senken. Die Höhe hängt von der Länge des jeweiligen Fluges ab. Konkret soll die Abgabe für die Kurzstrecke um 2,50 Euro, für die Mittelstrecke um gut 6 Euro und bei Fernflügen um 11,40 Euro sinken. Das Finanzministerium hat die Fluggesellschaften aufgefordert, die künftig niedrigeren Gebühren komplett an die Reisenden weiterzugeben. Nach dem Einsturz eines Mehrfamilienhauses in Görlitz in Sachsen ist in den Trümmern die Leiche einer Frau gefunden worden. Nach Angaben der Polizei handelt es sich um eine vermisste 25 Jahre alte Touristin aus Rumänien. Damit wird jetzt noch nach zwei Vermissten gesucht. Das Haus, in dem sich laut Polizei Miet- und Ferienwohnungen befanden, war am Montagabend aus ungeklärter Ursache eingestürzt. Das Wetter in Norddeutschland. Wechselhaft, örtlich Schauer oder Gewitter, 16 bis 22 Grad. Das war der kurze Überblick. Weiter geht's mit Liane Kossmann.
2: Schönen guten Morgen.
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2: Große Träume bei den Fans des SC Freiburg und große Ernüchterung nach dem 0:3 im Europa-League-Finale gestern Abend gegen Aston Villa. Martin Roschitz aus unserer Sportredaktion, war es eine verdiente Niederlage?
4: Ja, kann man nicht anders sagen. Da gab es einen riesengroßen Qualitätsunterschied zwischen dem Tabellenvierten der englischen Premier League und dem SC Freiburg, der die Bundesliga-Saison ja auf Platz 7 beendet hat. Mein Kollege Jens-Jörg Rieck war beim Europa-League-Endspiel in Istanbul dabei. War das 0:3 aus Ihrer Sicht auch so deutlich, wie es sich anhört?
7: Ja, leider. Und irgendwie ist auch nie ein echtes Endspiel draus geworden. Hier die Klasse der gnadenlos effizienten Engländer und da die nach vorn viel zu harmlosen und in der Defensive luftigen Breisgauer. So gab es dann zwei Traumtore für den Tabellenvierten der Premier League vor der Pause. Und als nach knapp einer Stunde dann auch noch das dritte fiel, war die Party eigentlich schon vorbei. Für den SC geht das Warten auf den ersten ganz großen Titel also weiter, während Aston Villa damit auch die unglaubliche Geschichte seines Trainers weiterschreibt. Für Unai Emery war der Titel am Bosporus jetzt schon der fünfte Endspielsieg in der Europa League. Vielleicht sollten Sie den Wettbewerb lieber doch gleich in Unai Emery Pokal umbenennen.
4: Ja, wäre auch eine Idee. Und die Freiburger sollten sich nicht allzu sehr grämen, meint auch Außenverteidiger und Ex-St. Pauli-Spieler Philipp Treu.
8: Ich glaube, wenn man die Enttäuschung jetzt mal ein klein wenig beiseite schiebt, überwiegt auch der Stolz, was wir für eine tolle Reise wir in Europa gemacht haben. Und ja, umso bitterer, dass wir jetzt das letzte Spiel nicht ziehen konnten.
4: Und trotzdem ist diese Saison alles andere als eine Enttäuschung für den Sportclub. Die Mannschaft wird sich heute Nachmittag noch von ihren Fans in Freiburg feiern lassen. Der VfL Wolfsburg möchte am Montag den Klassenerhalt feiern mit seinen Fans. Dafür muss sich das Team von Trainer Dieter Hecking allerdings in den beiden Relegationsspielen gegen den Dritten der zweiten Liga SC Paderborn durchsetzen. Christopher Klein, ist Wolfsburg wirklich der klare Favorit in diesem Duell?
23: Ja, das kann man definitiv so formulieren. Wolfsburg und Paderborn sind vom reinen Spielerkader her zwei unterschiedliche Welten. Der VfL-Marktwert liegt bei mehr als 200 Millionen Euro, der des SCP etwa bei 40 Millionen. Und auch psychologisch sehe ich die Wolfsburger im Vorteil, weil sie sich unter Trainer Dieter Hecking stabilisiert haben und mit Platz 16 im Bundesliga-Endspurt noch das Bestmögliche herausholen konnten. Für Paderborn mit Trainer Ralf Kettemann war der letzte Zweitligaspieltag mit dem Sprung auf Platz 3 natürlich auch ein enormer Schub. Wenn man sich aber die letzten Wochen insgesamt ansieht, hat der SCP eher den direkten Aufstieg verspielt als die Relegation gewonnen. Für mich wird der VfL Wolfsburg darüber entscheiden, welcher der beiden Clubs kommende Saison erstklassig spielt. Wenn der VfL das, was er kann, in dieser besonderen Drucksituation zweimal auf den Platz bekommt, dann wird es für Paderborn sehr, sehr schwer.
4: Anpfiff des Hinspiels in Wolfsburg ist heute um 20.30 Uhr. Ja, das hat es so auch noch nie gegeben. Seit Tagen werden ja Informationen über die Zusammensetzung des deutschen WM-Kaders durchgestochen. Meist von Spielerberatern, die Journalistinnen und Journalisten die ein oder andere Gefälligkeit erweisen und vielleicht auch umgekehrt. Inzwischen ist der 26-Mann-Kader nicht nur bekannt, sondern auch bereits öffentlich diskutiert worden. Und zwar bevor Bundestrainer Julian Nagelsmann ihn heute um 13 Uhr offiziell in Frankfurt verkünden wird. Philipp Hofmeister, welche offenen Fragen gibt's denn eigentlich überhaupt noch?
24: Tatsächlich gar nicht mehr so viele. Felix Metscher ist so eine wahnsinnig talentiert, ein ganz eigener Spielertyp ist der Mittelfeldmann von Borussia Dortmund, aber extrem verletzungsanfällig. Auch zuletzt wieder in der Defensive, da kämpft Matthias Ginter bis zuletzt um sein WM-Ticket. Der Mann vom SC Freiburg hätte sich das auch verdient in meinen Augen. Ein Backup für Kapitän Josua Kimmich rechts hinten. Minuten würde auch noch helfen. Und es bleibt die ewig junge Frage, was ist mit Leroy Sané? An guten Tagen ein Unterschiedsspieler, an schlechten Tagen ein Ärgernis. Nimmt der Bundestrainer dieses Risiko mit zu dieser WM-Endrunde oder baut er da auf mehr Stabilität?
4: Wir werden es heute Mittag erfahren. Die deutsche Eishockey-Nationalmannschaft hat auch das vierte Spiel bei der WM in der Schweiz verloren. Nach Niederlagen gegen Finnland, Lettland und die Schweiz musste sich das Team von Bundestrainer Harold Kreis dem Olympiasieger und Titelverteidiger USA mit 3:4 nach Penaltyschießen geschlagen geben, hat aber mit einem Punkt in der Gruppe A und nach einer starken Leistung immer noch die Chance aufs Weiterkommen. Das nächste Spiel dann morgen gegen Ungarn.
2: Der Sport mit Martin Roschitz. Die steigenden Temperaturen, die locken Pfingsturlauber an diesem Wochenende in den Norden. Hotels und Pensionen jedenfalls verzeichnen eine gute Buchungslage. Besonders begehrt die Campingplätze im Norden. An der Küste sind manche für das lange Wochenende sogar ausgebucht. Tourismus in Krisenzeiten, wie läuft das Geschäft im Norden, fragen wir heute in unserem NDR-Info-Thema. Und wenn man sich Umfragen dazu anschaut, dann sagen die Befragten, ja, insgesamt achte man stärker auf die Kosten, aber viele wollen dennoch verreisen und dafür lieber dann eben an anderer Stelle sparen. Die Deutschen geben in diesem Jahr jedenfalls so viel Geld für Reisen aus wie nie zuvor, denn Reisen sind noch teurer geworden. Steigende Energie- und Kerosinpreise infolge des Iran-Krieges sind einer der Gründe. Aber neben dem Preis kommt es in diesem Jahr besonders auch auf Sicherheit an. Die Branche ist besorgt, sie hofft auf Last-Minute-Gäste. Claudia Werle berichtet.
6: Thorsten Schäfer vom Deutschen Reiseverband muss nicht lange überlegen.
9: Die Deutschen wollen verreisen,
6: sagt er, schränkt aber zugleich ein.
9: Ja, politische Unsicherheiten und auch die wirtschaftliche Gesamtsituation haben Einfluss auf das Reiseverhalten.
6: Und so wundert es nicht, wenn derzeit viele Verbraucher angesichts allgemein steigender Preise und der schlichten wie drängenden Frage nach der Sicherheit des Urlaubsortes zögern. Sie entscheiden sich sehr kurzfristig, wohin in diesem Jahr die Reise gehen soll. Knapp die Hälfte von ihnen habe den Sommerurlaub noch nicht gebucht. Die Auslastung von Hotels und Ressorts liege im zweiten Halbjahr 6% unter dem Vorjahr, heißt es beispielsweise vom Reiseunternehmen TUI. Und auch was die Ziele angeht. Urlaubsorte in den westlichen Mittelmeerländern seien gefragter als Ziele weiter im Osten. Das alles hat viel mit den Folgen des Iran-Kriegs zu tun. Für viele Länder in der Region gab es Reisewarnungen. Flugrouten wurden gesperrt oder, wie Michael Gierse von Union Investment das kurz nach Ausbruch des Krieges formuliert hat,
10: die Flugrouten sind länger, sie werden teurer, weil man muss ja gewisse Gebiete meiden. Und die Frage ist, kann man das dann an die Passagiere, die höheren Kosten, weitergeben?
6: Und dann ist dann noch die steigende Inflation. Viele Menschen haben weniger Geld in der Tasche, das sie zum Konsumieren ausgeben können. Das bedeutet, sie müssen kalkulieren und dann ist das Urlaubsziel vielleicht nicht mehr ganz so weit entfernt, wie erhofft, oder die Reise fällt kürzer aus. Überhaupt, Reisen wird teurer. Das gilt für Hotels und andere Übernachtungsmöglichkeiten. Auch die Preise für Flugtickets steigen und das Auto ist nicht immer eine Alternative bei den aktuell hohen Benzinpreisen. Aber ganz aufs Urlaub machen verzichten? Das wollen viele dann doch nicht, so Tourismusexperte Schäfer. Das Fernweh der Deutschen sei weiterhin sehr, sehr groß.
9: Das heißt, man verzichtet während des Urlaubs auf bestimmte Ausgaben. Man geht etwas weniger essen oder spart im Alltag.
6: Für die Reisebranche selbst hätte es kaum schlimmer kommen können. Zwar haben sich viele Veranstalter nach der schweren Corona-Krise wieder einigermaßen erholt, doch mit dem Beginn des Iran-Kriegs steigen die Kosten an allen Ecken und Enden. Allein die TUI, der weltweit größte Reisekonzern, beziffert die Belastungen durch die Auseinandersetzungen in der Golfregion auf rund 40 Millionen Euro. An diesen Trends dürfte sich in den kommenden Monaten wenig ändern. Der Anteil der Reiseunternehmen, der in den kommenden Monaten von steigenden Preisen ausgeht, hat sich im April etwas erhöht, sagen die Forscher vom Münchner IFO-Institut. Auch die Diskussionen über mögliche Engpässe bei Flugkerosin ab dem Sommer könnte weiterhin für Verunsicherung bei vielen Reisenden sorgen.
2: Ja, wie wirkt sich diese Unsicherheit aus? Vor allem eben mit Blick auf den Sommerurlaub. Denn die wirtschaftliche und geopolitische Lage, die dürfte nicht einfacher werden, sich nicht so schnell ändern. Das Geld, wir haben es gehört, sitzt nicht mehr so locker und der Konflikt im Iran und das Thema Kerosinmangel verunsichern eben die Urlauber. Und das bekommen auch die Reisebüros zu spüren.
11: So, und wie immer von Hannover nehme ich
12: bitte,
11: an.
12: Bitte von Hannover, genau.
13: Dirk Wedekind sitzt in einem Reisebüro in Hannover. Der 60-jährige Speditionsmitarbeiter plant jetzt schon seinen Urlaub im November. In die Türkei soll es gehen, nach Side.
12: Was natürlich wieder wichtig ist für uns, die Storno-Option, dass wenn was in die Hose geht, dass man in irgendeiner Form da zurücktreten kann.
13: Ja. Kunden wie Dirk Wedekind sind für Reiseverkehrskauffrau Susanne Petrasch-Gillner typisch in diesen Tagen. Es werde zurückhaltender gebucht, sagt sie. Zum einen, was die Urlaubsziele angeht, mehr West- und Nordeuropa. Denn bei einigen Zielen, zum Beispiel den Vereinigten Arabischen Emiraten, rät das Auswärtige Amt von einer Reise ab. Auch in Europa leiden Regionen unter der Gefahr, die vom Krieg im Iran ausgeht. Allen voran Zypern. Zu Unrecht, sagt Susanne Petrasch-Gillner.
11: Zypern ist die Nachfrage auch sehr gesunken, muss man schon sagen. Aber wer jetzt auf Zypern Urlaub verbracht hat und wiederkommt, alle bestätigen natürlich, dass man gar nichts davon mitbekommt.
13: Zum anderen ist da noch die Angst vor einem Kerosinmangel und Flugzeugen, die nicht abheben könnten.
11: Die Kunden sind schon verunsichert durch die Aussagen der Politiker bezüglich der Kerosinverfügbarkeit. Da gibt es ja kontroverse Aussagen. Wir haben aber gerade auch erst letzte Woche direkt von der TUI erfahren bei einer großen Tagung, dass die Kerosinvorräte bis Winter gesichert sind. Also da muss sich keiner Sorgen machen. Sowohl gebuchte als auch geplante Reisen werden durchgeführt.
13: Markus Hage von der Verbraucherzentrale Niedersachsen rät grundsätzlich und speziell in dieser weltpolitischen Lage zu Pauschalreisen.
14: Bei Pauschalreisen hat man das Recht, vom Reiseveranstalter die Durchführung der Reise zu fordern. Wenn es etwa dazu kommt, dass Flüge abgesagt werden, dann ist das ein Reisemangel. Man sollte sich auf jeden Fall so bald wie möglich beim Reiseveranstalter melden und Abhilfe fordern.
13: Dirk Wedekind aus Hannover fühlt sich bei seiner Reise mit einem Rücktrittsrecht gut abgesichert. Er will auch in Krisenzeiten nicht auf den Urlaub verzichten.
12: Ich bin ja 60 Jahre alt, die Zeiten waren immer schon irgendwie krumm und komisch. Es ist immer irgendwas gewesen. Und es hat eigentlich alles immer ganz gut funktioniert. Und solange niemand der Meinung ist, er müsste die Welt in Schutt und Asche legen, glaube ich, kann man sich das noch gut leisten oder auch sich gut gönnen. Wenn es in die Hose gehen sollte, ob wirtschaftlich oder persönlich oder der nächste Krieg ansteht, weiß man nicht, bin ich auf der sicheren Seite.
2: Tourismus in Krisenzeiten. Unser NDR-Info-Thema heute aus Hannover berichtete Oliver Jürgens. Und wie das Geschäft in Mecklenburg-Vorpommern läuft, dazu dann mehr bei uns in gut 20 Minuten.
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2: Monatelang wurde verhandelt. Jetzt hat die EU den Zolldeal mit den USA vom letzten Jahr umgesetzt. In Zukunft gilt also 0% auf amerikanische Produkte, die in die EU kommen, aber 15% auf europäische, die in die USA gehen. Damit soll US-Präsident Trump beschwichtigt werden, damit er nicht noch mehr Zölle verhängt. In Europa wird der Deal als Sieg verkauft, vor allem weil er Planungssicherheit für die Unternehmen bedeuten soll. Richtig so findet die Frankfurter Rundschau.
15: Nur auf den ersten Blick ist es schwach, wenn die Europäische Union wie von Washington gefordert alle Zölle auf US-Industriegüter abschafft und Abgaben auf eigene Waren zulässt. Diese Vorteile sollen aber nur gelten, wenn auch die USA ihre Verpflichtungen vollständig umsetzen. Verstoßen sie dagegen, wird die Vereinbarung widerrufen. Die EU hat damit auch der Versuchung widerstanden, nach all den unangemessenen Forderungen Trumps, wie beim Streit um Grönland, auf dem Feld möglichst hart dagegen zu halten, auf dem sie selbst stark ist, der Wirtschaft. So vermeidet sie eine Eskalation, die zu einem schädlichen Handelskrieg hätte führen können, der allen geschadet hätte.
2: Klaus Remme hat in seinem Kommentar im Deutschlandfunk dagegen Zweifel daran, dass die EU nach diesem Deal gut dasteht.
25: Natürlich kann man hoffen, dass der Zollstreit zwischen dem Weißen Haus und der EU nun beendet ist und wieder in eine Phase stabiler Handelsbeziehungen übergeht. Doch die Art und Weise, wie die Vereinbarung vor einem knappen Jahr im schottischen Turnberry zwischen Donald Trump und Ursula von der Leyen geschlossen wurde, spricht dagegen. Die EU akzeptierte nach massiven Drohungen Trumps einen Deal, um in der Sprache des amerikanischen Präsidenten zu bleiben, der ihr aufgezwungen wurde und keinen Zweifel daran ließ, wer als Gewinner und wer als Verlierer nach Hause fuhr. Wirtschaftlich angeschlagen und notorisch uneins konnten sich die Europäer Verhandlungen auf Augenhöhe abschminken. Das Bild von der EU als handelspolitischer Supermacht erhielt tiefe Kratzer. Sie schluckte Zollfreiheit für die Einfuhr vieler amerikanischer Produkte und war im Gegenzug erleichtert, dass Trump europäische Ausfuhren nur mit Zöllen von 15% belegte.
2: Die Meinung von Klaus Remme im Deutschlandfunk. Der Kölner Stadtanzeiger bringt die unterschiedlichen Meinungen zusammen und kommentiert:
15: Manchmal können Dinge falsch sein und doch richtig. Zu den Paradoxien dieser Art gehört der umstrittene Zolldeal zwischen der Europäischen Union und den USA, der nun vom Europaparlament und den EU-Mitgliedstaaten bestätigt wurde. Die von der Brüsseler EU-Kommission und US-Präsident Donald Trump ausgehandelte Vereinbarung ist eine Unverschämtheit. Und dennoch ist sie notwendig. Wenn man damit einen Zollkrieg größeren Ausmaßes abwenden kann, ist es trotzdem sinnvoll, dass sich die EU darauf einlässt. Es gibt Unternehmen zumindest ein Stück Sicherheit auf beiden Seiten des Atlantiks.
2: Das waren die Standpunkte. Zusammengestellt hat sie Mareike Makosch.
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5: Um 7.31 Uhr mit Benjamin Kirsch. Der Bund steigt beim deutsch-französischen Rüstungskonzern KNDS ein. Das hat der Verwaltungsratschef des Unternehmens Enders bestätigt. Aus der NDR-Nachrichtenredaktion Fabian Schwarzbauer.
16: Demnach will der Bund 40% der Anteile übernehmen. So viel, wie auch Mitbesitzer Frankreich dann künftig halten soll. Mit Paris sei vereinbart, dass die Stimmrechte gleich verteilt sind, hieß es. Das betrifft zum Beispiel Standortentscheidungen. Außerdem wollen beide Regierungen in den kommenden 3 Jahren ihr Aktienpaket deutlich verringern. KNDS produziert unter anderem den Kampfpanzer Leopard 2 und die Panzerhaubitze 2000. Zurzeit ist der Konzern im Besitz der französischen Regierung und zweier Familien, die den geplanten Börsengang zum Ausstieg aus dem Unternehmen nutzen. Sein Wert wird auf 20 Milliarden Euro geschätzt.
5: Der Bundestag will heute über eine Senkung der Ticketsteuer im Flugverkehr abstimmen. Sollten die Abgeordneten grünes Licht geben, könnten Flüge von deutschen Flughäfen ab Sommer etwas günstiger werden. Aus der NDR-Nachrichtenredaktion Caroline Wöhlert.
17: Die Steuer fällt auf jedes verkaufte Ticket an und hängt von der Länge des Fluges ab. Konkret soll die Abgabe für die Kurzstrecke um 2,50 Euro, für die Mittelstrecke um 6,33 Euro und bei Fernflügen um 11,40 Euro sinken. Das Bundesfinanzministerium hat die Fluggesellschaften schon aufgefordert, die Senkung der Ticketsteuer ganz an die Reisenden weiterzugeben. Die Regierung will mit dem Gesetz den Luftverkehrsstandort Deutschland attraktiver machen. Der Branche gehen die Pläne nicht weit genug. Luftverkehrsverbände wollen, dass die Steuer ganz abgeschafft wird.
5: Mit Blick auf den von der Ukraine geforderten EU-Beitritt schlägt Bundeskanzler Merz vor, dem Land einen Sonderstatus zu geben. In einem Brief an die EU-Spitzen wirbt er dafür, der Ukraine eine sogenannte assoziierte Mitgliedschaft anzubieten. Damit könne die Regierung in Kiew beispielsweise an Ministertreffen teilnehmen, ohne aber ein Stimmrecht zu bekommen. Laut Merz wäre so ein Sonderstatus ein wichtiges Signal für die Ukraine im Kampf gegen den russischen Angriffskrieg. Dass das Land zeitnah der EU beitritt, hält der Kanzler aus verschiedenen Gründen für unrealistisch. Tech-Milliardär Elon Musk hat mit seinem Raumfahrtunternehmen SpaceX den bisher größten Börsengang der Geschichte angekündigt. Dieser könnte laut den jetzt veröffentlichten Unterlagen rund 75 Milliarden Dollar einbringen und Hauptaktionär Musk zum ersten Billionär der Welt machen. Das Unternehmen erklärte, dass das Geld in Projekte fließen soll, um Menschen auf den Mond und möglicherweise eines Tages auf den Mars zu bringen. Derzeit schreibt SpaceX allerdings Milliardenverluste. Der Weltraumkonzern soll wahrscheinlich ab Mitte Juni an der Technologiebörse Nasdaq gelistet sein. Die USA und der Iran ringen weiter um eine Verhandlungslösung, um den Krieg zu beenden. Der Iran prüft nach wie vor Vorschläge der USA. Das Außenministerium in Teheran betonte allerdings, dass der Krieg nur dann ein Ende haben könne, wenn die US-Marine aufhöre, iranische Häfen zu blockieren. Auch müsse eingefrorenes iranisches Vermögen wieder freigegeben werden. Unterdessen drohte US-Präsident Trump der Führung in Teheran mit neuen Angriffen, sollte es keine Einigung geben. Zwischen beiden Seiten gilt momentan offiziell eine Waffenruhe. Der Iran-Krieg hat auch Auswirkungen auf den Tourismus, etwa wegen steigender Kosten für Benzin und möglicher Flugausfälle. Auf NDR Info verwies Mecklenburg-Vorpommerns Tourismusminister Blank darauf, dass deshalb viele überlegen, ihren Urlaub in Deutschland zu verbringen. Blank hofft auf einen positiven Effekt auch für den Nordosten.
18: Wir haben ein Angebot hier an der Küste, das zum Entspannen, das zum Erholen, das zum Regenerieren, das zum Auftanken einlädt. Auf der anderen Seite müssen wir ja konstatieren, dass die Situation gerade im Bereich des Tourismus, das betrifft die Hotelbetreiber, das betrifft die Gastronomie, angespannt ist. Energie, Arbeitskosten, Einkaufskosten. Aber wir haben die Hoffnung, dass auch die Krise dazu beiträgt, dass wir uns vielleicht doch mehr auf den Urlaub in Deutschland, an der Küste, im Binnenland, in den Welterbestätten fokussieren.
5: Mecklenburg-Vorpommerns Tourismusminister Blank auf NDR Info. Und das ganze Gespräch hören Sie in knapp 20 Minuten in unserem Thema des Tages hier auf NDR Info. Das waren die Nachrichten.
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2: Mehr Wolken als Sonnenschein gibt's heute, örtlich auch Schauer oder Gewitter. Später ist es dann gebietsweise heiter. Die Höchstwerte 16 Grad auf den nordfriesischen Inseln, bis 22 Grad werden's in Hannover. Morgen ist es auch weiter wechselhaft. Nordöstlich der Elbe kann's etwas regnen, besonders im Süden von Niedersachsen, aber sonnig bei 16 bis 26 Grad. 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A1, Osnabrück Richtung Bremen. Zwischen Dreieck Stur und Bremen-Arsten 4 Kilometer stockender Verkehr. A1, Bremen Richtung Hamburg. Zwischen Maschener Kreuz und Stillhorn 3 Kilometer stockend. Und A7, Hannover Richtung Flensburg. Zwischen Hamburg-Heimfeld und dem Elbtunnel 4 Kilometer stockender Verkehr. Am Mikrofon ist Liane Kossmann. Schönen guten Morgen. Gefühlt schon ewig warten die deutschen Athleten auf ein neues Sportfördergesetz. Dass es Reformen im deutschen Sport braucht, vor allem im Spitzensport, da ist man sich einig, auch in der Politik. Und so hat Ende März die Schwarz-Rote Koalition ja das neue Sportfördergesetz auf den Weg gebracht. Heute wird es in erster Lesung im Bundestag beraten. Die zuständige Ministerin Christiane Schenderlein spricht von einem Meilenstein für den

0: 2024 bei den letzten Sommerspielen war es nur Platz 10. Deutschland soll wieder in die Weltspitze, das hat sich die Bundesregierung auf die Fahnen geschrieben. Vorangetrieben hat die Pläne die Staatsministerin für Sport und Ehrenamt, Christiane Schenderlein von der CDU.
1: Bereits nach einem Jahr Bundesregierung ist jetzt dieses Gesetz auf dem Weg und es wird die Spitzensportförderung ganz neu aufstellen in Deutschland.
0: Schlanke Strukturen, weniger Bürokratie, effiziente Abläufe. Kurz gesagt, mehr Erfolg erhofft sich Schenderlein am Ende des langen Prozesses, an dem viele Sportverbände beteiligt waren. Einer von ihnen, der Deutsche Olympische Sportbund und dessen Vorstandschef Otto Fricke.
2: Nun arbeiten Sport und Staat auch jetzt schon zusammen auf Augenhöhe, aber in einer Form, die nicht so klar reguliert ist, wie es in einer Demokratie der Fall sein sollte.
0: Nämlich per Gesetz. Der Entwurf, der heute im Bundestag debattiert wird, ist für den DOSB-Vorstandschef einer,
2: der jedenfalls schon einen Großteil der Bedenken mit berücksichtigt hat.
0: Bedenken bleiben allerdings. Zum Beispiel bei der Sportlervertretung Athleten Deutschland. Ihre Präsidentin ist die Ruderin und Bronzemedaillengewinnerin von Paris, Pia Greiten. Sie nennt das Sportfördergesetz eine historische Chance.
3: Aber echte Veränderung gelingt eigentlich nur, wenn Athletinnen und Athleten wirklich an Entscheidungen beteiligt werden.
0: Ihre konkrete Forderung: direktes Mitspracherecht der Athletinnen und Athleten in der neuen Spitzensportagentur. Die soll laut Staatsministerin Schenderlein der Gamechanger bei der Sportförderung sein.
1: Wir wollen klare Zuständigkeiten, vor allen Dingen schlanke Gremien. Es wird einen starken Vorstand geben, der unabhängig agieren soll. Das ist ganz wichtig, denn dieser Vorstand bestehend aus zwei Menschen, die sollen sagen, wo es lang geht, also welche Prioritäten gesetzt werden, wo wir Schwerpunkte setzen.
0: So sollen Fördermittel schnell, unbürokratisch und effektiv bei den Leistungssportlerinnen und Sportlern ankommen. Athletenvertreterin Pia Greiten mahnt aber:
3: Es ist natürlich ganz klar, dass die Spitzensportagentur nicht einfach nur die bestehende Struktur in einem neuen Rahmen unter einem neuen Namen sein darf.
0: Aber genau das befürchtet der sportpolitische Sprecher der Linken, Christian Görke.
4: Es ändert sich das Türschild, die Finanzierung ist nicht klar. Und da, wo die Entscheidungen gefällt werden, dominiert nicht der organisierte Sport. Da dominiert eine Koalition und die Politik und die Sportler, aber auch der Behindertensportverband, die sitzen am Katzentisch.
0: Er fordert stattdessen mehr Geld, auch für den Breiten- und Behindertensport. Aber für Ruderin Pia Greiten geht es nicht nur um mehr Geld, sondern auch um Schutz vor Missbrauch im Sport. Die Athleten Deutschland fordern, dass präventive und verpflichtende Konzepte im Gesetz verankert werden und bekommen dabei Unterstützung von den Grünen. Bislang sind hier freiwillige Selbstverpflichtungen der Verbände vorgesehen. Diesem Aspekt will Sportstaatsministerin Christiane Schenderlein im Gesetz auch Rechnung tragen.
1: Das Thema Safe Sport ist sehr prominent im Gesetz verankert. Aber in erster Linie, wenn es um die Frage geht, warum fördern wir den Leistungssport, dann ist es auch mit Leistung, sagt ja auch der Name schon, verbunden.
0: Und so hofft die Bundesregierung, dass Deutschlands Spitzensport wieder mit mehr Medaillen an seine goldenen Zeiten anknüpfen kann.
5: Heute wird sportlich im Bundestag. Die Abgeordneten debattieren zum ersten Mal über das neue Sportfördergesetz der Regierung. Felix Tenbaum berichtete.
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5: Mit dem neuen Schufa-Score sollte alles besser werden. Transparenter, einfacher, fairer. Seit März sind die neuen Regeln in Kraft. Aber weil Verbraucher ihren Score nun besser kontrollieren können, fallen auch falsche Daten und falsch vergebene Punktzahlen auf. Das kann dann unter Umständen zu Problemen bei der Kreditsuche führen. Vor allem für Jüngere ist das ein Problem, sagen Verbraucherschützer. Timo Spicker berichtet.
7: Kim Schumacher ist 28 Jahre alt, Verwaltungsbeamtin in der Kämmerei einer Stadtverwaltung und sie ist sauer auf die Schufa. Was sie nämlich ärgert, ihr Schufa-Score, also die wichtige Aussage über ihre Kreditwürdigkeit, war immer hervorragend. Seit dem neuen Score, den es seit Mitte März gibt, ist sie aber nur noch gut.
8: Ich fühle mich vor allem diskriminiert durch den aktuellen Score und auch sehr ungerecht behandelt. Gerade im Hinblick darauf, dass ich zu keinem Zeitpunkt Ratenkredite hatte, dass ich zu keinem Zeitpunkt Zahlungsausfälle hatte. Und das zeigt einfach überhaupt nicht und spiegelt auch einfach nicht meine Bonität und ja meine Art und Weise, mit Geld umzugehen wieder.
7: Ob hervorragend oder eben nur gut, man könnte meinen, das spiele keine allzu große Rolle. Für die 28-Jährige schon.
8: Man darf nicht vergessen, dass wenn jetzt wirklich mal ein Hauskauf ansteht oder ein größerer Kredit, dass man dann durchaus auch schlechtere Konditionen erhält oder gegebenenfalls auch einen Kredit gar nicht erhält.
7: Das Problem sieht Kim Schumacher im neuen Schufa-Score und wie er sich zusammensetzt. Nämlich aus 12 Kriterien, die unterschiedlich stark gewichtet werden. Maximal möglich sind 999.

0: 45 Punkte. Das wichtigste Kriterium: Zahlungsstörungen. Auch Anzahl und Status von Rahmen- und Ratenkrediten werden gezählt. Soweit so gut, sagt Kim Schumacher. Was sie aber nicht gut findet, auch das Alter ihres ältesten Bankvertrages oder das Alter ihrer Kredite spielen mit rein, genauso das Alter der aktuellen Adresse. Mit 28 Jahren aber könne das ja alles gar nicht alt sein.
1: Und wenn man, so wie ich, nicht 20 Jahre in der gleichen Wohnung leben kann, weil man eben noch jünger ist oder weil man so vernünftig war und keine Ratenkredite abschließt, dann ist man sehr schnell bei gut und auch schlechter, wenn es doof läuft.
0: Ist der neue Schufa-Score also für Jüngere diskriminierend und ungerecht? Schufa-Pressesprecherin Tanja Panhans weist den Vorwurf zurück, junge Menschen systematisch zu benachteiligen.
2: Der Score ist so ausgelegt, dass er auch das Thema Fairness absolut berücksichtigt. Zu jungen Leuten liegen halt in der Regel auch noch wenig Zahlungserfahrungen vor. Und diese sind halt wichtig, um eine Bonitätsprognose zu stellen.
0: Ein anderes Problem des neuen Schufa-Scores sind falsche Daten. Wolfgang Mehlen ist pensionierter Arzt. Er hat sich ein Schufa-Benutzerkonto angelegt und kontrolliert, welche Daten und Informationen die Schufa über ihn gespeichert hat. Und er hat gestaunt.
3: Das ist der älteste Bankvertrag. Der ist hier ab 15 Jahren. Ich habe aber Konten, die sind älter als 30 Jahre. Das würde sich im Score um 13 Punkte auswerten, zu meinen Gunsten. Davon weiß aber die Schufa nichts. Der größte Hammer ist aber die aktuelle Adresse.
0: Denn laut Schufa wohnt Wolfgang Mehlen seit 8 Jahren in seinem Haus. Tatsächlich aber sind es 42.
3: Das machen satte 40 Punkte im Score aus. Zu meinem Nachteil, versteht sich.
0: Wolfgang Mehlen ist kein Einzelfall, sagt die Verbraucherzentrale. Beschwerden über falsche Schufa-Daten hätten seit Einführung des neuen Scores zugenommen. Rechtsanwältin Christine Steffen hat regelmäßig mit solchen Fällen zu tun.
4: Wir erleben es in der Praxis immer wieder, dass die bei der Schufa gespeicherten Daten eben nicht korrekt sind, weil sie veraltet sind, mal liegt eine Identitätsverwechslung vor oder es wurden Informationen eingemeldet, obwohl die Voraussetzungen dafür gar nicht vorgelegen haben.
0: Zum Beispiel eine offene Rechnung, die längst bezahlt ist. Falsche Daten, gleich schlechter Score. Deshalb rät die Verbraucherzentrale dringend dazu, die Daten regelmäßig zu prüfen. Das geht kostenlos, auch wenn es sperrig klingt, über die Datenkopie nach Artikel 15 Datenschutzgrundverordnung. Einfach anfordern auf der Website schufa.de über den Punkt Schufa-Datenkopie.
5: Ärger mit dem neuen Schufa-Score, Timo Spicker berichtete. Das lange Pfingstwochenende steht vor der Tür, für viele auch ja ein Reisewochenende. Wie läuft das Geschäft im Norden? Unser NDR-Info-Thema heute. Fragen dazu gleich an Wolfgang Blank, Mecklenburg-Vorpommerns Tourismusminister. Zuvor alles Wichtige, kurz und kompakt, 7.45 Uhr.
6: Im Zuge des geplanten Börsengangs des deutsch-französischen Rüstungskonzerns KNDS will die Bundesregierung einen Großteil der Anteile übernehmen. Der Verwaltungsratschef des Unternehmens Enders bestätigte den staatlichen Einstieg. Die Höhe der künftigen Anteile soll übereinstimmenden Medienberichten zufolge zunächst bei 40% liegen und spätestens nach 3 Jahren auf 30% sinken. KNDS stellte Waffensysteme wie den Kampfpanzer Leopard 2 und die Panzerhaubitze 2000 her. Bei der geplanten Reform des Rentensystems sind einem Medienbericht zufolge erste konkrete Ideen bekannt geworden. Nach Informationen der Bild will die von der Regierung eingesetzte Kommission unter anderem vorschlagen, das Renteneintrittsalter bis zum Jahr 2060 schrittweise auf 70 Jahre anzuheben. Außerdem solle das Rentenniveau ab dem Jahr 2031 von derzeit 48 auf 46% abgesenkt werden. Offiziell will die Kommission ihre Vorschläge für eine Reform der gesetzlichen Rentenversicherung Ende Juni präsentieren. Fußball-Bundesligist SC Freiburg muss weiter auf den ersten großen Titel seiner Vereinsgeschichte warten. Das Team von Trainer Julian Schuster verlor das Finale der Europa League gegen den englischen Club Aston Villa mit 0:3. Freiburg spielt in der kommenden Saison trotz der Niederlage wieder in einem europäischen Wettbewerb. Durch Platz 7 in der Bundesliga haben sich die Breisgauer für die Conference League qualifiziert. Das Wetter in Norddeutschland, wechselhaft, örtlich Schauer oder Gewitter bei 16 bis 22 Grad. Das war der kurze Überblick. Weiter mit Liane Kossmann.
5: Es wird langsam wärmer. An diesem Pfingstwochenende kündigt sich der Sommer schon mal an. Die Seeferien stehen vor der Tür und für viele ja auch der erste längere Urlaub des Jahres oder jetzt eben schon mal ein längeres Wochenende. Tourismus in Krisenzeiten, wie läuft das Geschäft im Norden, fragen wir heute in unserem NDR-Info-Thema. Und Mecklenburg-Vorpommern steht als Urlaubsland da ja auch immer hoch im Kurs, aber die Branche steht auch unter Druck. Ministerpräsidentin Manuela Schwesig spricht von einer angespannten Lage. In den letzten Jahren seien die Kosten massiv gestiegen. Vor allem Energiepreise, aber auch Personal- und Einkaufskosten hätten angezogen. Gerade Hotellerie und Gastronomie stünden erheblich unter Druck. Was heißt das für die Saison? Fragen wir gleich Wolfgang Blank, den Tourismusminister des Landes. Wir haben uns aber auch umgehört in Warnemünde und gefragt, ob sich die Urlaubsplanung bei den Leuten in Krisenzeiten verändert hat.
7: Es ist die allgemeine Situation. Es ist jetzt ja hier auch nicht außergewöhnlich teurer wie woanders. Ich glaube, man muss im Moment einfach damit leben, wie es ist und muss sich trotzdem raustrauen und was Schönes daraus machen.
8: Nee, man muss ja irgendwie gucken und ich sag mal, man ist in dem Alter, man muss alles noch mitnehmen, was man kann. Ne? Und deswegen fahren wir überall hin, wo es noch geht.
9: Ich reise genauso viel wie vorher. Wir kommen aus Hannover und wir begleiten meine 91-jährige Mutter, die hier eine Reise gebucht hat.
10: Ja, na, viele haben wir noch nicht gesehen, aber ich glaube schon, dass das ganz schön ist. Ja, es ist eine Tour gemacht und jetzt fahren wir mit dem Schiff. Und das ist das Highlight, was ich mir so gewünscht habe.
7: Wir machen einfach das Beste draus. Dann trinken wir ein Bier weniger vielleicht.
11: Wir haben 5 Tage Wismar, waren wir vorher. Und dann jetzt noch mal 5 Tage hier und dann geht's wieder nach Hause.
5: Stimmen aus Warnemünde und die Ostsee immer noch eines der beliebtesten Reiseziele der Deutschen. Ich habe darüber mit Wolfgang Blank gesprochen. Er ist Mecklenburg-Vorpommerns Tourismusminister und ihn gefragt, wie ist denn die Auslastung jetzt zu Pfingsten?
12: Ja, wir müssen unterscheiden zwischen der Vorbuchung und dann der Auslastung, die wir wirklich haben. Die Auslastung wird bei ungefähr, wir rechnen mal 75% liegen. Das sind gute Aussichten. Die Urlauberinnen und Urlauber buchen etwas kurzfristiger. Das macht dem einen oder anderen Betreiber dann doch noch Sorgen. Wir liegen gerade bei 63%. Aber das einen freut, das anderen leid. Ich glaube, wer jetzt noch auf die Wetterkarte schaut, wer an die Ostsee will, wer zu unseren wunderbaren Seen will, wer Kultur genießen will, der hat gute Chancen, hier noch unterzukommen.
5: Und ist das schon auch so ein bisschen so ein Vorgeschmack für den Sommer? Wie würden Sie die Stimmung in der Branche beschreiben, jetzt wo die Hochsaison ja dann auch so langsam anläuft?
12: Ja, unterschiedlich. Also ich glaube, wir schauen alle mit Sorge auf die Entwicklung, die uns begleitet. Wir haben ein Angebot hier an der Küste, das zum Entspannen, das zum Erholen, das zum Regenerieren, das zum Auftanken einlädt. Also die Angebote sind vorhanden. Auf der anderen Seite müssen wir ja konstatieren, dass die Situation gerade im Bereich des Tourismus, das betrifft die Hotelbetreiber, das betrifft die Gastronomie, angespannt ist. Energie, Arbeitskosten, Einkaufskosten. Aber wir haben die Hoffnung, dass auch die Krise dazu beiträgt, dass wir uns vielleicht doch mehr auf den Urlaub in Deutschland, an der Küste, im Binnenland, in den Welterbestätten fokussieren, sodass ich guter Dinge bin, dass wir nach dem Pfingstfest dann auch Positives hören aus der Branche.
5: Haben Sie denn also wirklich auch den Eindruck, es verändert sich da etwas in der Urlaubsplanung bei den Leuten durch die andauernde Wirtschaftskrise? Wo und wie macht sich das dann bemerkbar?
12: Ja, also die Zahlen, es gibt ja dazu auch Statistiken. Also wir sehen schon, dass 16% der Reisenden sich überlegen in diesem Jahr, wo sie hinfahren. Das ist jetzt natürlich auch nochmal der aktuellen Energiekrise, der Iran-Krise geschuldet. Wir stellen fest, dass wir trotz der Kurzfristigkeit der Buchung nach wie vor großes Interesse haben. Das hat auch Ostern gezeigt. Die Auslastung, die Kunden reagieren auf die Angebote, so dass wir nur animieren können auf nach MV. Hier lässt sich's gut erholen in den nächsten Tagen und das Wetter spielt da auf jeden Fall mit.
5: Ja, wenn Sie sagen, die Leute entscheiden sich vielleicht auch jetzt immer kurzfristiger, müssen Sie dann auch das Tourismuskonzept in Mecklenburg-Vorpommern anpassen, also da womöglich auch neue Angebote machen?
12: Ja, auf jeden Fall. Also es geht darum, auch mehr integrierte Angebote zu machen, die gesamte Palette aufzuzeigen. Wir hatten gestern einen großen Tourismusauftrag in Warnemünde. Es geht darum, auch kurzfristig auf Situationen zu reagieren, Angebote zu machen. Wer digital bucht, heute bucht heute bucht ja fast jeder digital. Ich glaube, der kann sich da sehr gut informieren, der wird schnell reagieren. Und da müssen sich alle drauf einstellen, die Konsumenten, die Urlauberinnen und Urlauber, aber vor allem auch die Anbieter in allen Bereichen, Hotel, Gastronomie, Freizeit, Kultur und so weiter.
5: Sie haben den Tourismusauftakt gestern schon erwähnt. Im vergangenen Jahr gab es da ja über 33 Millionen Übernachtungen bei etwa 8 Millionen Gästen. Das sei das zweitbeste Ergebnis, das Mecklenburg-Vorpommern je erzielt hat. So hat es Ministerpräsidentin Manuela Schwesig gestern gesagt bei dieser Tagung in Warnemünde. Und da hat aber auch der Präsident des Deutschen Hotel- und Gaststättenverbandes Mecklenburg-Vorpommerns, Lars Schwarz, darauf hingewiesen, dass 2025 eben auch das sechste Jahr in Folge mit einem Umsatzminus in der Branche gewesen sei. Woran liegt das und wie lässt sich das vielleicht auch wieder umkehren?
12: Ja, ich glaube, die Gründe haben wir ja genannt. Die haben wir analysiert. Die kennen wir ja in vielen Bereichen. Wir müssen schauen, dass wir unsere Tourismusbranche in der gesamten Breite unterstützen. Da hat gerade das Land Mecklenburg-Vorpommern, da hat die Ministerpräsidentin einen Gutteil zu beigetragen. Wir haben ja ganz Deutschland kontrovers diskutiert über das Thema der Mehrwertsteuer. Da sind wir vorangeprescht. Da sind wir sehr klar geblieben. Die Mehrwertsteuer ist niedrig geblieben. Jetzt müssen wir schauen, die Anbieter müssen schauen, wie sie diese Erleichterung dann auch weitergeben, ob sie sie weitergeben. Auch das Halten von Preisen ist, glaube ich, schon ein gutes Signal. Und wir müssen, wie gesagt, die Angebote drumherum, diese integrierten Angebote, sie kommen eben nach Mecklenburg-Vorpommern, um nicht nur am Strand zu liegen, um nicht nur sich in der Welterbestadt, in Welterbestätten Schwerin und Wismar dann zu informieren, das dort zu genießen, sondern sie haben ein ganz, ganz breites Angebot, das wir dann auch von der Landesregierung aus begleiten.
5: Man muss ja aber auch sagen, dass der Urlaub in Mecklenburg-Vorpommern deutlich teurer geworden ist, seit Jahren schon, seit 2019 im Schnitt um mehr als 30%. Rechnen Sie denn damit, dass es dieses Jahr auch noch mal teurer wird?
12: Ja, wir können das nicht komplett ausschließen. Ich glaube, wir haben mit der Mehrwertsteuer alles getan, um die Situation etwas zu entspannen. Am Ende, glaube ich, ist es dann auch die Verantwortung, da sind sich auch die Hotelbetreiber, die Gastronomen sehr klar in der Pflicht, wie sie das dann gestalten. Ich würde mir wünschen, dass die Anstiege mäßig bleiben. Ich habe bisher wenig Anzeichen, dass es jetzt unmittelbar direkt auswirkt. Aber natürlich, wenn wir in den Gaststätten sind, wir merken es ja allerorten, dass wir es mit einem gewissen Preisanstieg zu tun haben. Aber das geht nicht über die Maße hinaus, die wir aus anderen Regionen kennen.
5: Wolfgang Blank war das, Mecklenburg-Vorpommerns Tourismusminister, zu unserem NDR-Info-Thema heute, Tourismus in Krisenzeiten, wie läuft das Geschäft im Norden? Und in der kommenden Stunde wollen wir uns dazu dann auch mal die Kreuzfahrtbranche genauer angucken. Da ist auf dem ersten Blick erstmal von Krise nichts zu merken. Die Zahl der Kreuzfahrtgäste in Deutschland, die ist im vergangenen Jahr auf einen Rekord gestiegen. Aber dieser Boom, der hat eben auch Schattenseiten. In vielen europäischen Häfen gibt es mittlerweile Restriktionen für die Ozeanriese. Das schauen wir uns mal am Beispiel Barcelona an.
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5: Die Late Show auf CBS ist eine Institution im US-Fernsehen. Seit fast 33 Jahren gehört sie zu den erfolgreichsten Late-Night-Shows des Landes. Berühmt wurde sie durch ihren ersten Gastgeber David Letterman. Später folgte Stephen Colbert als Host. Heute nun wird die letzte Late Show ausgestrahlt. Und weil das Geld fehlt, sagt der Mutterkonzern Paramount. Branchenkenner vermuten allerdings auch politischen Druck als Grund. Denn Stephen Colbert hatte immer wieder scharfe, kritische Gags über Präsident Donald Trump gemacht. Colbert selbst feiert sein Ende schon seit Tagen mit hochkarätigen Gästen, darunter unter anderem David Letterman. Aus New York, Giselle Uecker.
14: In Anzug und Krawatte stehen Stephen Colbert und David Letterman auf dem Dach des berühmten Ed Sullivan Theaters. In diesem New Yorker Gebäude wird die legendäre Late Show seit fast 33 Jahren produziert. Bevor Colbert die Sendung übernahm, machte Letterman sie zu einem Late-Night-Giganten.
15: Ich dachte eigentlich, dass der heutige Abend vielleicht ein bisschen traurig wird, weil deine Zeit hier zu Ende geht. Aber das erfüllt mein Herz mit wahrer Freude.
14: Erklärt Letterman. Denn zusammen mit Colbert wird er wenige Sekunden später CBS-Eigentum vom Dach auf die Straße werfen. Zum Beispiel alte Sessel oder Bürostühle, die jetzt keiner mehr braucht. Denn die Late Show wird vom Sender abgesetzt.
16: One, two, three.
14: Oh! Oh! Die Zielscheibe, die Colbert und Letterman unten auf der Straße treffen und mutwillig zerstören, ist das Logo von CBS. Das soll verdeutlichen, was die beiden von dem Sender halten. Ihr Vorwurf, der TV-Konzern will der US-Regierung gefallen und stellt sein Programm deshalb um. Trump-Kritiker Colbert wurde vom Präsidenten immer wieder verbal attackiert.
13: Did it ever occur to you that you'd be doing a job that the president of the United States would have strong feelings about?
14: Hättet ihr je gedacht, dass wir mal einen Job machen, der den US-Präsidenten so bewegt? Fragt Stephen Colbert in einer seiner letzten Sendungen. Auf seiner Gästecouch sitzen gleich vier weitere Late-Night-Moderatoren. Jimmy Kimmel, Seth Meyers, John Oliver und Jimmy Fallon. Sie alle zeigen sich solidarisch mit Stephen Colbert. Aus Respekt vor ihm wollen Fallon und Kimmel sogar auf aktuelle Episoden ihrer Shows verzichten, wenn Colbert zeitgleich seine Abschiedssendung ausstrahlt. Das Ende der Late Show sei eine rein finanzielle Entscheidung, sagt CBS-Mutterkonzern Paramount. Das Late-Night-Genre bringe nicht mehr genug Werbeeinnahmen. Da sei zwar was dran, meint New York Times-Kolumnist Jason Zinnemann. Die Entscheidung fiel allerdings ausgerechnet dann, als Paramount die Zustimmung der Trump-Regierung zu einer großen Fusion brauchte.
15: Dass sie ausgerechnet genau das tun, was Donald Trump ganz offensichtlich freuen würde, da fällt es schwer zu glauben, dass da keine Politik Motive im Spiel waren. Auch der Chef der US-Kommunikationsbehörde FCC kritisiert Fernsehsendungen und Talkshow-Moderatoren auf eine Weise, wie es noch kein Vorgänger getan hat.
14: Überbewerten will Zinnemann das Ende der Colbert-Show aber nicht. Die Meinungsfreiheit sieht er nicht wirklich in Gefahr. Selbst wenn bei TV-Sendern das ein oder andere gestrichen wird, in sozialen Medien kämen Millionen Stimmen dazu, die sich frei äußern können. Amerika habe nach wie vor eine lebendige Kultur frecher Comedy über Politik und die Regierung.
16: I think America still has a bustling, culture of, irreverent comedy about politics and government right now.
14: Für seine letzten Sendungen hat Colbert nochmal alles gegeben. Er präsentierte seinem Publikum hochkarätige Gäste wie den ehemaligen US-Präsidenten Barack Obama, Rock-Ikone Bruce Springsteen oder Filmlegende Steven Spielberg. Wie seine allerletzte Sendung aussehen wird, ist bisher ein streng gehütetes Geheimnis.
5: Ende einer Ära. Heute am späten Abend wird Stephen Colbert zum letzten Mal die legendäre Late Show moderieren. Aus New York berichtete Giselle Ucker. China und Russland. Ist das noch eine Partnerschaft auf Augenhöhe oder ist daraus längst eine Zweckefreundschaft geworden? Wir ziehen gleich nach den Nachrichten Bilanz des Treffens von Wladimir Putin und Xi Jinping in Peking mit dem Sicherheitsexperten Stefan Meister von der Deutschen Gesellschaft für Auswärtige Politik.

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1: Um 8 Uhr mit Benjamin Kirsch. Der Bund steigt beim deutsch-französischen Rüstungsunternehmen KNDS ein. Nach Konzernangaben soll der Anteil Deutschlands zunächst 40% betragen. Aus Berlin Benjamin Großkopf.
2: KNDS stellt unter anderem den Kampfpanzer Leopard 2 her. Aktuell gehört das Unternehmen der französischen Regierung sowie deutschen Familien, die aber aussteigen wollen, im Zuge des Börsengangs jetzt. Der Wert von KNDS wird auf 20 Milliarden Euro geschätzt. Politisch gibt es seit langem Diskussionen darüber, inwieweit sich der Staat an Rüstungsunternehmen selbst beteiligen sollte. Bundesverteidigungsminister Pistorius von der SPD will mehr Staatsbesitz und spricht von Schlüsseltechnologien, Know-how und Arbeitsplätzen, die die Bundesregierung damit sichere.
1: Eine von der Bundesregierung eingesetzte Kommission empfiehlt laut einem Medienbericht, das Renteneintrittsalter schrittweise anzuheben. Die Experten sollen ihren Bericht Ende Juni vorlegen. Danach will sich die schwarz-rote Koalition auf eine Reform der Alterssicherung verständigen. Aus Berlin Philipp Eckstein.
3: Die Bild-Zeitung berichtet jetzt, die Kommission werde empfehlen, das Renteneintrittsalter von 67 Jahren schrittweise zu erhöhen. Und zwar bis Anfang der 2040er Jahre auf 68, bis Anfang der 2050er auf 69 und dann Anfang der 2060er schließlich auf 70 Jahre. Außerdem soll die Kommission dazu raten, das Rentenniveau nach dem Jahr 2031 schrittweise leicht abzusenken. Von 48% auf dann 46%.
1: Die US-Aufsichtsbehörde für den Aktienhandel hat Details zum geplanten Börsengang des Raumfahrtunternehmens SpaceX veröffentlicht. Der Schritt soll dem Konzern von Tech-Milliardär Elon Musk rund 75 Milliarden Dollar einbringen. Bisher schreibt SpaceX allerdings rote Zahlen. Aus Washington Carsten Kühntop.
4: Wenn der Weltraumkonzern an die Börse geht, wird er das mit Milliardenverlusten tun. Laut dem Börsenprospekt machte SpaceX im vergangenen Jahr ein Minus von knapp 5 Milliarden Dollar bei einem Umsatz von rund 19 Milliarden Dollar. Die Gründe für die roten Zahlen sind die hohen Kosten für die Entwicklung der großen Rakete Starship und die Investitionen in die KI-Tochter xAI. Auch nach dem Börsengang wird Elon Musk im Unternehmen das Sagen haben, denn er und einige andere Aktionäre sollen eine bestimmte Aktienklasse erhalten, die ihnen 10 Stimmen pro Aktie gewährt und so eine starke Kontrolle sichert.
1: Nach dem Hauseinsturz in der sächsischen Stadt Görlitz ist in den Trümmern die Leiche einer Frau gefunden worden. Es handle sich um die zuvor vermisste 25 Jahre alte rumänische Touristin, sagte eine Sprecherin der Polizei. Nach den beiden anderen Vermissten werde weiterhin gesucht. Einsatzkräfte fanden die verschüttete Person am späten Abend, sagte eine Sprecherin. Daraufhin wurden die Arbeiten erstmal gestoppt. Das Haus, in dem sich laut Polizei Miet- und Ferienwohnungen befanden, war am Montagabend aus bislang ungeklärter Ursache eingestürzt. Für Fußball-Bundesligist SC Freiburg hat es nicht gereicht für den Europa-League-Titel. Die Breisgauer mussten sich im Finale in Istanbul Aston Villa aus England mit 0:3 geschlagen geben. Aus der NDR-Sportredaktion Martin Roschitz.
5: Nur 40 Minuten konnte Freiburg mithalten. Gegen Ende der ersten Halbzeit verlor das Team von Trainer Julian Schuster den Faden und den Zugriff auf die immer stärker werdende Offensive der Engländer. Thielemans und Buendia sorgten mit 2 Traumtoren bereits kurz vor der Pause für klare Verhältnisse. Rodgers in der 58. Minute mit dem 3:0 für die Entscheidung zugunsten des Favoriten in einem ungleichen Duell. Für Aston Villa ist es der erste große Titel seit 30 Jahren. Zuletzt gewann das Team aus Birmingham 1996 den englischen Ligapokal.
1: In 3 Wochen startet die Fußball-WM in den USA, Kanada und Mexiko. Wer dabei für Deutschland im Kader steht, stellt sich heute heraus. Bundestrainer Nagelsmann will am Mittag den 26er-Kader bekannt geben. Einige Plätze im Aufgebot wurden heute früh schon per Video auf Social Media bekannt gegeben. Sicher im WM-Kader stehen danach Kapitän Joshua Kimmich und Stürmer Dennis Undav. Die DFB-Elf muss bei dem Turnier zum ersten Mal am 14. Juni ran. Da geht's dann gegen Curaçao. Danach stehen noch Gruppenspiele gegen die Elfenbeinküste und Ecuador an. Das waren die Nachrichten.
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6: Mehr Wolken als Sonnenschein wird es heute geben. Örtlich auch Schauer oder Gewitter. Später ist es dann gebietsweise heiter. Das Ganze bei 16 Grad auf den nordfriesischen Inseln, bis 22 Grad werden es in Nienburg an der Weser. Morgen ist es weiter wechselhaft, aber es bleibt zumeist trocken. Im Süden von Niedersachsen ist es sonnig bei 21 bis 26 Grad. Auf den Inseln bleibt es deutlich kühler. Und die Aussichten fürs Wochenende: am Sonnabend viel Sonnenschein, nur lockere Wolken bei 23 bis nahe 30 Grad. Am Sonntag ebenfalls viel Sonnenschein im Süden. Da kann es dann einzelne Schauer und Gewitter geben bei 22 bis 28 Grad. 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A1 Osnabrück Richtung Bremen. Zwischen Dreieck Stur und Bremen-Hemelingen 5 Kilometer stockender Verkehr. A1 Bremen Richtung Hamburg. Zwischen Maschener Kreuz und Stillhorn 3 Kilometer stockend. A7 Hannover Richtung Flensburg. Zwischen Hamburg-Heimfeld und dem Elbtunnel 4 Kilometer stockender Verkehr. A29 Oldenburg Richtung Wilhelmshaven. Zwischen Kreuz Oldenburg Ost und Ohmstede 4 Kilometer stockend. Und A39 Braunschweig Richtung Wolfsburg, zwischen Wolfsburg-Mörse und Wolfsburg-West, 3 Kilometer Stau vor der Baustelle. Am Mikrofon ist Liane Kossmann. Schönen guten Morgen. Nahezu die gleiche Krawattenfarbe, gelöste Stimmung. Chinas Staatschef Xi Jinping und Russlands Präsident Wladimir Putin haben sich in Peking als gute Freunde inszeniert. Putin, ja durchaus geschwächt durch die jüngsten ukrainischen Angriffe auf Moskau, suchte die große Bühne und Xi bereitete sie ihm. Voll des Lobes waren beide füreinander. Sie wollen ihre Zusammenarbeit vertiefen, militärisch und wirtschaftlich. China will noch mehr russisches Öl kaufen und ohne diese Einnahmen wäre Putins Krieg gegen die Ukraine wohl kaum finanzierbar. Stefan Meister von der Deutschen Gesellschaft für Auswärtige Politik ist jetzt bei mir am Telefon. Schönen guten Morgen.
7: Guten Morgen.
6: Herr Meister, wie haben Sie dieses Treffen von Putin und Xi erlebt? Ist das noch eine Beziehung auf Augenhöhe oder längst eine Zweckfreundschaft?
7: Das ist definitiv keine Beziehung auf Augenhöhe. Also die Asymmetrie zwischen Russland und China wächst mit jedem Tag dieses Krieges. Russland ist ökonomisch abhängiger geworden von China, technologisch. China ist ein wichtiger Lieferant auch in diesem Krieg, vor allem für die Drohnen, ist zum wichtigsten Abnehmer von Ressourcen geworden. Also die Verhandlungsposition von Putin hat sich einfach massiv verschlechtert in den letzten Jahren.
6: Dennoch spricht Putin ja von einer Partnerschaft mit China auf so wörtlich beispiellosem Niveau. Chinas Präsident Xi, der sagt ja, man trete da jetzt in eine neue Phase. Wie interpretieren Sie das denn?
7: Na gut, das ist natürlich auch eine Inszenierung der beiden von einer engen Partnerschaft. Es sind beides Länder, die keine wirklichen Allianzen haben, die im Prinzip alleine sind und die aber das gleiche Ziel haben. Und das ist, die USA global zu schwächen. Ich würde trotzdem sagen, was das Besondere aktuell an den chinesisch-russischen Beziehungen ist, ist das enge Verhältnis zwischen Putin und Xi. Also es gibt hier eine Form von Respekt, die Xi Putin weiterhin zollt, trotz dieses Fehlers des Krieges in der Ukraine. Und beide haben auch ein vertrauensvolles Verhältnis aufgebaut. Und ich glaube, das ist schon etwas Besonderes in den chinesisch-russischen Beziehungen.
6: Interessant war ja zu hören, beide, Putin und Xi, verurteilten die USA und Israel für den Iran-Krieg. Zum Krieg in der Ukraine hieß es, der solle durch Dialog und Verhandlung gelöst werden. Aber einen Aufruf Pekings, diesen Krieg zu beenden, den gab es ja nicht. Wie sehen Sie das? Sieht China sich da auch nicht in dieser Rolle? Will China Russland da auch weiter als starken Partner an seiner Seite? Vor allem, was Sie gerade schon angedeutet haben, gegen eine von den USA angeführte Weltordnung.
7: China ist kein Fan dieses Krieges, ja, in der Ukraine, weil es eben auch eine disruptive Wirkung hat. China möchte, dass es eine gewisse Ordnung gibt, global, in der es weiter gut Handel und Wirtschaftsbeziehungen betreiben kann. Und natürlich der Krieg im Iran ist einer der großen Disruptor sozusagen, also disruptiven Ereignisse, die wir in den letzten Jahren haben. Aber China braucht Russland, vor allem gegen die USA. Und China wird Russland niemals fallen lassen. Also es gibt ja auch diese etwas absurde Diskussion in Deutschland, dass China vermitteln könnte im Krieg in der Ukraine. China ist ein Partner, ein enger Partner und Unterstützer Russlands in diesem Krieg. Es wird sich nie in diesen Krieg direkt involvieren, aber indirekt ist es natürlich involviert. Und es wird Russland hier auch nie fallen lassen.
6: Welche Rolle können die Europäer denn da auch überhaupt noch spielen, gerade wenn es um den Krieg in der Ukraine, aber vielleicht auch im Iran geht? Oder regeln das diese drei Männer, sage ich jetzt mal, Trump, Xi und Putin, das jetzt dann doch irgendwie unter sich?
7: Naja, die Europäer können immer nur eine Rolle spielen, wenn sie was auf den Tisch legen. Also wenn sie eben auch die Ukraine vielleicht noch mal in einer anderen Form unterstützen. Also sie sind ja zum wichtigsten Unterstützer der Ukraine geworden. In der Hinsicht sind sie schon auch irgendwie Teilnehmer dieser Verhandlungen. Aber sie müssen eben auch eine andere Rolle in den Verhandlungen spielen. Und das betrifft dann eben auch Sicherheitsgarantien, dauerhafte Waffenlieferungen. Also ja, die Frage ist einfach, wie sehr ist man Akteur und wie sehr will man hier verhandeln und setzt Russland eben vielleicht auch noch stärker unter Druck, damit es Kompromisse machen muss. Aber natürlich, klar, in der Liga spielt Europa letztlich nicht. Ja, also die großen Mächte sind USA und China und dann kommt Russland.
8: Da gab es zuletzt ja auch Kritik von Altkanzlerin Angela Merkel diese Woche. Die hat ja zu mehr diplomatischen Anstrengungen im Ukraine-Konflikt auch aufgerufen, weil sie sagt, Europa würde sein diplomatisches Potenzial da nicht ausreichend einsetzen. Hat sie da recht? Also wie viel mehr könnte man denn in die Waagschale werfen und auch wie?
7: Also ich habe das ja schon vor mehreren Monaten gesagt, dass man letztlich einen europäischen Vorschlag auch bräuchte, wie dieser Krieg beendet werden kann. Und gleichzeitig muss man Putin dazu zwingen, dass er mit uns redet. Also im Moment fühlt sich Putin einfach immer noch nicht genug unter Druck, auch wenn der Druck wächst, dass er mit Europa reden muss. Er hat zwar Europa zum größten Feind inzwischen erklärt, aber er sieht sich nicht dazu gezwungen, Kompromisse einzugehen. Und das ist natürlich auch das große Problem. Also alle, die Diplomatie fordern, übersehen, dass Putin letztlich keine Kompromisse anbietet, nicht bereit ist im Moment in irgendeiner Form auf die Europäer und die Ukraine zuzugehen. Und das kann man nur durch Stärke erreichen. Und hier muss einfach noch mehr Druck ausgeübt werden, damit Putin tatsächlich redet.
8: Wäre denn Angela Merkel da so eine Person, die als Vermittlerin in Frage käme, um Putin auch irgendwie tatsächlich an den Verhandlungstisch dann zu bringen?
7: Ich glaube, es ist eigentlich die falsche Diskussion, wer mit Russland redet. Also es ist für mich der spätere Schritt. Der erste Schritt ist, dass Russland mit uns reden muss, ja, also wollen muss sozusagen. Und dann wird sich auch das Land oder die Person finden, die mit Putin redet. Aber im Moment eben, und das haben wir ja auf der Parade auch am 9. Mai gesehen, Putin ist immer noch ganz stark da in dieser Argumentation. Er kann diesen Krieg gewinnen und diesen Glauben muss er verlieren. Und dann wird er erst mit uns sprechen und dann können wir über das Format auch reden.
8: Die Einschätzung von Stefan Meister von der Deutschen Gesellschaft für Auswärtige Politik.
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8: Darf Hamburg, anders als der Bund, langfristig neue Öl- und Gasheizungen verbieten? Die rot-grüne Mehrheit in der Bürgerschaft will zumindest die Möglichkeit dazu bekommen. Sie fordert eine Öffnungsklausel, die besagt, dass Bundesländer beim Heizungsgesetz von den Bundesregeln abweichen können. Denn der Bund will keine Verbote. Reinhard Postelt.
9: Hamburg soll schon 2040 klimaneutral sein. Doch wie soll das gehen, wenn der Bund neue Öl- und Gasheizungen erlaube, kritisiert die Grüne Melanie Nährlich.
10: Klimaneutralität 2040 bedeutet nämlich, dass 2040 kein Gas mehr aus der Leitung kommt, sondern stattdessen mit Fernwärme und Wärmepumpen geheizt wird.
9: Alexander Mohrenberg von der SPD meint, das Berliner Heizungsgesetz torpediere Hamburgs Fernwärme- und Wärmepumpenpläne.
11: Das kann man jetzt nicht wieder zurückdrehen. Das nimmt uns die Planungssicherheit für eine ganze Stadt. Die Netzausbaupläne, die wir haben, die sind plötzlich alle null und nichtig.
9: Die AfD meint, Hamburgs SPD stelle sich gegen die eigene schwarz-rote Bundesregierung. Markus Kranich von der CDU lehnt ein Aus für Gasheizungen ab.
12: Die Bürgerinnen und Bürger sind intelligent genug, ihre Situation selbst einzuschätzen. Und deshalb braucht es keine staatlichen Bevormundungen.
9: Und die Linke hält die Öffnungsklausel für wichtig, um neue Gasheizungen zu erschweren.
8: Das Bundesverteidigungsministerium will in Kiel ein maritimes Innovationszentrum ansiedeln. Darin sollen Unternehmen, Hochschulen und die Marine so vernetzt werden, dass neue Entwicklungen schnell militärisch eingesetzt werden können. Schleswig-Holsteins Ministerpräsident Daniel Günther begrüßte die Entscheidung.
13: Der Bundesverteidigungsminister Pistorius hat offensichtlich erkannt, welche einmalige Ausgangslage Schleswig-Holstein bietet. Maritime Erprobungsgebiete, exzellente Forschungseinrichtungen, innovative Start-ups und leistungsstarke Unternehmen liegen hier in einer Dichte beieinander, die es so in Deutschland kaum ein zweites Mal gibt. Genau diese Verbindung aus Wissenschaft, Wirtschaft und praktischer Erprobung macht Kiel einfach zu einem idealen Standort.
8: Sagt Schleswig-Holsteins Ministerpräsident Daniel Günther von der CDU. In Mecklenburg-Vorpommern schwänzen immer mehr Kinder und Jugendliche regelmäßig die Schule. Bei einer bundesweiten Online-Fachtagung sprechen Experten heute über Ursachen und mögliche Lösungen. Alina Boje.
14: Rund 500 Kinder und Jugendliche in Mecklenburg-Vorpommern haben im vergangenen Schuljahr so häufig die Schule geschwänzt, dass ein Verfahren wegen Verletzung der Schulpflicht eingeleitet wurde. Ein Anstieg um 23% im Vergleich zum Vorjahr. Während einige aus reiner Trotzhaltung fehlen, stecken bei anderen Ängste oder familiäre Probleme dahinter, so Anne Schenz vom Rostocker Schulprojekt Kompass. Symptome wie ständige Bauchschmerzen oder Niedergeschlagenheit können Warnsignale sein. Ziel des Schulprojektes ist es, den Jugendlichen frühzeitig Unterstützung anzubieten, damit sich Probleme nicht verfestigen. Auf der Fachtagung heute geht es darum, wie Warnzeichen schneller erkannt werden können und wie Schulen, Jugendhilfe und Schulsozialarbeit besser zusammenarbeiten.
15: In Niedersachsen läuft der Bahnbetrieb zwischen Oldenburg und Bremen wieder. Das gilt auch für die Strecke nach Osnabrück. Ob damit die Reparatur der Huntebrücke erfolgreich war, dazu mehr von Thomas Stahlberg.
16: Ja, das sagte eine Bahnsprecherin. Gestern habe es bereits einige erfolgreiche Probebetriebe gegeben. Das defekte Bauteil sei ersetzt worden. Die Brücke klappt zumindest einseitig wieder hoch. Schiffe können damit wieder durch. Was aber noch wichtiger ist, die Bahn kann wieder fahren. Da hatte es in den vergangenen Tagen nur Busverkehr zwischen Bremen und Oldenburg gegeben oder bis Sandkrug. Da hatten sich einige Menschen beschwert, dass der Bus nicht pünktlich war. Die Bahn sagt aber nur, alles sei immer abhängig vom Straßenverkehr. Ab Herbst ist die Huntebrücke nochmal gesperrt, dann ist die zweite Brückenhälfte dran, dann soll die repariert werden.
15: 24 Tage vor dem Auftaktspiel der Fußballnationalmannschaft gegen Curaçao lüftet Julian Nagelsmann heute sein WM-Geheimnis. Der Bundestrainer wird am Mittag seinen Kader bekannt geben. Dazu gleich mehr bei uns im Sport. Zuvor das Wichtigste in Kürze, 8.16 Uhr.
1: Der Bund steigt beim deutsch-französischen Rüstungskonzern KNDS ein. Der Verwaltungsratschef des Unternehmens Enders bestätigte, dass die Regierung Anteile kaufen will. Übereinstimmenden Medienberichten zufolge in Höhe von zunächst 40%. Spätestens nach 3 Jahren soll der Anteil auf 30% sinken. Aktuell ist KNDS jeweils zur Hälfte im Besitz der Krauss-Maffei-Wegmann-Gruppe und der französischen Regierung. Das Unternehmen stellt Waffensysteme wie den Kampfpanzer Leopard 2 und die Panzerhaubitze 2000. Der Bundestag stimmt heute über die Pläne der Regierung ab, den Luftverkehrsstandort Deutschland zu stärken. Die schwarz-rote Koalition will dafür die Ticketsteuer senken. Die Höhe hängt von der Länge des jeweiligen Fluges ab. Konkret soll die Abgabe für die Kurzstrecke um 2,50 Euro, für die Mittelstrecke um gut 6 Euro und bei Fernflügen um 11,40 Euro sinken. Das Finanzministerium hat die Fluggesellschaften aufgefordert, die künftig niedrigeren Gebühren komplett an die Reisenden weiterzugeben. Der Deutsche Tierschutzbund will die Bundesregierung dazu bringen, die Tierheime in Deutschland mit mehr Geld zu unterstützen. Er hat deshalb vor dem Verwaltungsgericht Köln Klage eingereicht. Laut dem Tierschutzbund sind mindestens 160 Millionen Euro nötig, um dringende Sanierungen durchzuführen. Viele Tierheime seien zudem stark überlastet und wüssten sich nur mit Aufnahmestopps zu helfen. Das Wetter in Norddeutschland wechselhaft, örtlich Schauer oder Gewitter, 16 bis 22 Grad. Das war der kurze Überblick. Weiter mit Liane Kossmann.
15: Guten Morgen.
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15: Und da hat's nicht gereicht für den SC Freiburg. Das Finale in der Europa League ging gestern Abend mit 0:3 gegen Aston Villa verloren. Und damit bleibt der Traum vom ersten internationalen Titel für die Freiburger erstmal eben genau das. Ein Traum, Martin Roschitz.
17: Ja, diese Finalniederlage im strömenden Regen von Istanbul war verdient, auch in der Höhe. Das mussten die Freiburger nach dem einseitigen Europa League-Endspiel auch anerkennen. Florian Winkler.
18: Phasenweise bekam der Sportclub vom Top-Team aus der Premier League einen Klassenunterschied aufgezeigt, gab auch der frustrierte Abwehrchef Matthias Ginter zu.
19: Was soll ich sagen? Wir haben, glaube ich, verdient verloren, aber auch so hat man, glaube ich, gemerkt, dass einfach so ein bisschen was gefehlt hat. Einfach war fast schon Bayern-Niveau irgendwie auch und wir haben es leider nicht geschafft, ihre Qualitäten zumindest ein Stück weit einzudämmen.
18: Die Schlussphase der ersten Halbzeit wurde dem SC zum Verhängnis. 2 Traumtore der Engländer beendeten schon früh die Hoffnungen auf einen historischen Europacup-Triumph. Die Breisgauer, unterstützt von rund 11.000 Fans im Beşiktaş-Park von Istanbul, waren auch nach der Pause offensiv zu harmlos. Anders der Club aus Birmingham, der mit Wucht und Tempo zum 3:0 traf und damit nach einer knappen Stunde alles auf Kurstitel brachte. Die überragende Saison in der Europa League endete damit ohne den erhofften ersten großen Titel für den Sportclub. Auch die erhoffte Champions League-Teilnahme hat sich mit der Finalpleite erledigt.
17: Aber die Europa League-Party geht trotzdem noch ein bisschen weiter. Heute Nachmittag wird das Team wieder in Freiburg eintreffen, um mit seinen Fans die historische Europapokalreise zu feiern. Für Freiburg geht's dann in der neuen Saison international in der Conference League weiter. Ob es für den VfL Wolfsburg in der Fußball-Bundesliga weitergeht, entscheidet sich in den beiden Relegationsspielen gegen den Dritten der zweiten Liga, Paderborn. Das Hinspiel findet heute Abend in Wolfsburg statt und für VfL-Trainer Dieter Hecking geht es darum, aus einer schlechten Saison eine schlechte Saison mit Happy End zu machen. Psychologisch betrachtet gibt es für Hecking keinen Favoriten.
20: Wir brauchen Mentalität, wir brauchen Disziplin auf dem Platz, wir brauchen Intensität, wir brauchen das nötige Spielglück. Ja, was du in solchen Spielen immer brauchst. Wenn du das spürst, du kannst das Momentum auf deine Seite ziehen, dann musst du da sein. Oder du musst auch mal leiden können. Ja, da müssen wir halt zusammenkommen und zu stehen und dagegen uns wehren, Haltung zeigen und nicht fußballerische Qualität und Marktwerte, alles pappalapapp.
17: Wolfsburg gegen Paderborn, das Relegationshinspiel Anpfiff in Wolfsburg um 20.30 Uhr. Wir übertragen das Spiel in voller Länge im Audio-Livestream zu hören auf sportschau.de oder in der Sportschau-App. Um 13 Uhr wird Bundestrainer Julian Nagelsmann in Frankfurt seinen WM-Kader präsentieren. In groben Zügen ist das deutsche WM-Aufgebot ja seit Monaten bekannt. Trotzdem wurden in den vergangenen Tagen aufgeregt immer wieder neue Namen in die Durchlauferhitzer der sozialen Medien gespült, was im Zeitalter der Klicks und schnellen Nachrichten wohl auch nicht mehr zu verhindern ist und der DFB das auch gar nicht will. Dazu später mehr. Das Comeback von Manuel Neuer jedenfalls als deutsche Nummer 1 darf man schon als sehr überraschend bezeichnen. Mein Kollege Philipp Hofmeister ist vor Ort. Ich habe ihn um seine Einschätzung gebeten, wie denn die Chancen stehen, dass es wirklich zu diesem Comeback kommt.
21: Also es spricht inzwischen wirklich vieles dafür und das ist ein Thema, das die Fußballrepublik auch emotionalisiert und polarisiert. Manuel Neuer ist und bleibt eben eine lebende Legende. Mit 40 Jahren steht er jetzt wirklich vor dem überraschenden Comeback. Immer vorausgesetzt, Neuers Wadenprobleme sind nicht ganz so schwerwiegend. Klar ist, wenn Manuel Neuer mitfährt, dann als Nummer 1. Und der Stammkeeper der gesamten WM-Quali, Oliver Baumann, der wäre damit degradiert. Das fänden dann viele Fans im Land nicht besonders geschickt moderiert von Bundestrainer Julian Nagelsmann, der, und auch so viel ist ziemlich klar, wohl mit Alexander Nübel und Jonas Urbig insgesamt sogar 4 Torhüter nominieren will.
17: Ja, und Stürmer Dennis Under vom VfB Stuttgart wird Nagelsmann definitiv nominieren. Das DFB-Team veröffentlicht seit kurz nach 7:30 heute Morgen kurze Videos auf seinem Instagram-Kanal. Bisher sind Kapitän Kimmich, Nico Schlotterbeck vom BVB und Dennis Undav als WM-Fahrer bestätigt. Insgesamt sollen vorab 12 Stars veröffentlicht werden. Die anderen benennt dann Nagelsmann persönlich bei der Pressekonferenz auf dem Campus um 13 Uhr. In Zürich läuft aktuell die Eishockey-WM. Für das deutsche Team lief es bisher überhaupt nicht. Die ersten 3 Spiele gingen verloren und im 4. Spiel stand das DEB-Team dann auch noch dem eigentlich ja immer großen Favoriten gegenüber und verpasste den Sieg nur knapp. 3:4 verloren nach Penalty-Schießen gegen die USA, den Weltmeister und Olympiasieger, der nicht in Bestbesetzung angetreten ist. Und trotzdem, das klingt nach ganz viel Drama und vielleicht auch Tränen. War es denn auch so, Burkhard Hupp in Zürich?
22: Also Tränen sind wohl nicht geflossen, aber dramatisch war es auf jeden Fall. Deutschland hat die mit Abstand beste Turnierleistung gezeigt, hätte das Spiel auch gewinnen können, hatte aber manchmal wirklich auch ein bisschen Pech. Und in anderen Momenten wurden kleine Fehler, die es natürlich immer noch gibt, wieder ziemlich nachdrücklich bestraft durch Gegentore. Und außerdem gab es dann diesen Ausgleich der USA gut 5 Minuten vor dem Ende. In meinen Augen kein reguläres Tor. Torhüter Grubauer hatte die Scheibe unter Kontrolle. Aber das Spiel wurde einfach nicht unterbrochen. Und am Ende trafen die Amerikaner dann ins Tor. Eine Szene, die immer noch sehr, sehr kontrovers diskutiert wird.
17: Und die gute Nachricht zum Schluss. Die deutsche Eishockey-Nationalmannschaft hat dennoch weiter Chancen aufs WM-Viertelfinale. Die nächste Partie am Freitag, also morgen, gegen Ungarn.
8: Der Sport mit Martin Roschitz. In Polen herrscht gerade ordentlich Nervosität. Rund 10.000 US-Soldaten sind dort ja gerade im Einsatz. Sie sollen unter anderem die Ostflanke der NATO schützen. Jetzt sorgen aber Signale aus Washington für Unruhe, weil
15: Demnach könnte nämlich eine Panzerbrigade aus Polen abgezogen werden. Verteidigungsminister Kosiniak-Kamysz versucht zwar zu beruhigen und sagt, das sei keine dauerhafte Truppenreduzierung, nur eine vorübergehende Pause bei der Rotation der Brigade. Aber so richtig entspannt ist in Warschau trotzdem niemand, wie unser Korrespondent Florian Kellermann berichtet.
2: In dieser Frage sind sich fast alle politischen Parteien in Polen einig. Sie begrüßen es, dass die USA in den vergangenen Jahren ihre Zahl an Truppen im östlichen NATO-Land vergrößert haben. Etwa 10.000 Soldaten sind es derzeit, an verschiedenen Orten mit verschiedenen Funktionen. Sie gelten vielen Polinnen und Polen als wichtig für die Landesverteidigung. Die Sorge wegen der russischen Militärpräsenz auf der anderen Seite der Grenze ist groß. Jüngste Signale aus Washington, die USA könnten ihr Kontingent verkleinern, wirken deshalb wie ein Schock. General Roman Polko, ehemaliger Kommandeur einer Eliteeinheit des Militärs, sagte dem Radiosender RMF: Für uns ist wichtig, dass so viele US-Truppen wie möglich in Polen sind. Wir bezahlen dafür, dass US-Soldaten hier sind. Niemand war darauf vorbereitet, so vom Bündnispartner überrascht zu werden. Wenn es an Kommunikation fehlt, wenn Entscheidungen getroffen werden, von denen wir nichts wissen, dann kommt es zu Chaos und das gegenseitige Vertrauen wird erschüttert. Die allermeisten US-Soldaten in Polen sind, anders als diejenigen in Deutschland, nicht fest stationiert. Sie rotieren, kommen also immer nur für einige Monate ohne ihre Familien und werden dann durch andere Soldaten ersetzt. Die für Polen beunruhigenden Meldungen betreffen eine Panzerbrigade mit rund 4.000 Soldaten, die bisher in Niederschlesien untergebracht war. Die in den USA heimgekehrten Soldaten sollen nun nicht durch neue ersetzt werden. Die entsprechende Information sickerte zuerst in Polen durch und wurde dann bestätigt. Erst nach Tagen gelang es Verteidigungsminister Władysław Kosiniak-Kamysz mit seinem US-Kollegen Pete Hegseth darüber zu sprechen. Gestern besuchte dann ein hochrangiger US-Militär Warschau. Kosiniak-Kamysz versuchte, die Gemüter zu beruhigen. Die Entscheidungen, die in den USA gefallen sind, können dazu führen, dass die US-Streitkräfte in Polen vorübergehend weniger werden. Vorübergehend. Es wurde nicht entschieden, ihre Zahl zu verkleinern. Polen ist ein vorbildhafter Verbündeter. Wir sind im engen Kontakt und werden gemeinsam analysieren und am Plan der Stationierung von US-Truppen in Europa arbeiten. Mit anderen Worten, Polen geht davon aus, dass die USA ihre Militärpräsenz in Europa wie angekündigt reduzieren und sich dies schlicht dadurch am schnellsten umsetzen ließ, dass die Panzerbrigade in Polen vorübergehend nicht ersetzt wird. In der Zukunft aber, so die Hoffnung in Warschau, werden fest stationierte Truppen aus anderen Ländern abgezogen, etwa aus Deutschland. Und dann könne die Panzerbrigade wieder nach Polen kommen. Dann vielleicht sogar als fest stationierte, nicht mehr nur rotierende Einheit. Doch die Expertinnen und Experten bleiben skeptisch, so General Roman Polko. Wir hoffen, dass es so kommen wird. Aber mit Bestimmtheit konnte der Verteidigungsminister das nicht sagen. Die USA verkleinern ihre Militärpräsenz in Europa. Und das hat in jedem Fall große Bedeutung für unsere Sicherheit. Denn wo auch immer diese Kräfte in Europa stationiert werden, im Fall einer Gefahr aus Russland können sie rasch eingesetzt werden. Polnische Beobachter bauen nun auf Druck aus dem US-Kongress von mit Polen verbundenen Abgeordneten. Einige von ihnen haben die Entscheidung des US-Verteidigungsministeriums, die Rotation von Soldaten nach Polen auszusetzen, bereits öffentlich hinterfragt.
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15: Monatelang wurde verhandelt, jetzt hat die EU den Zolldeal mit den USA vom letzten Jahr umgesetzt. In Zukunft gilt also 0% auf amerikanische Produkte, die in die EU kommen, aber 15% auf europäische, die in die USA gehen. Damit soll US-Präsident Trump beschwichtigt werden, damit er nicht noch mehr Zölle verhängt. In Europa wird der Deal als Sieg verkauft, vor allem weil er Planungssicherheit für die Unternehmen bedeuten soll. Richtig so findet die Frankfurter Rundschau.
3: Nur auf den ersten Blick ist es schwach, wenn die Europäische Union wie von Washington gefordert alle Zölle auf US-Industriegüter abschafft und Abgaben auf eigene Waren zulässt. Diese Vorteile sollen aber nur gelten, wenn auch die USA ihre Verpflichtungen vollständig umsetzen. Verstoßen sie dagegen, wird die Vereinbarung widerrufen. Die EU hat damit auch der Versuchung widerstanden, nach all den unangemessenen Forderungen Trumps, wie beim Streit um Grönland, auf dem Feld möglichst hart dagegen zu halten, auf dem sie selbst stark ist, der Wirtschaft. So vermeidet sie eine Eskalation, die zu einem schädlichen Handelskrieg hätte führen können, der allen geschadet hätte.
8: Klaus Remme hat in seinem Kommentar im Deutschlandfunk dagegen Zweifel daran, dass die EU nach diesem Deal gut dasteht.
4: Natürlich kann man hoffen, dass der Zollstreit zwischen dem Weißen Haus und der EU nun beendet ist und wieder in eine Phase stabiler Handelsbeziehungen übergeht. Doch die Art und Weise, wie die Vereinbarung vor einem knappen Jahr im schottischen Turnberry zwischen Donald Trump und Ursula von der Leyen geschlossen wurde, spricht dagegen. Die EU akzeptierte nach massiven Drohungen Trumps einen Deal, um in der Sprache des amerikanischen Präsidenten zu bleiben, der ihr aufgezwungen wurde und keinen Zweifel daran ließ, wer als Gewinner und wer als Verlierer nach Hause fuhr. Wirtschaftlich angeschlagen und notorisch uneins konnten sich die Europäer Verhandlungen auf Augenhöhe abschminken. Das Bild von der EU als handelspolitischer Supermacht erhielt tiefe Kratzer. Sie schluckte Zollfreiheit für die Einfuhr vieler amerikanischer Produkte und war im Gegenzug erleichtert, dass Trump europäische Ausfuhren nur mit Zöllen von 15% belegte.
8: Die Meinung von Klaus Remme im Deutschlandfunk. Der Kölner Stadtanzeiger bringt die unterschiedlichen Meinungen zusammen und kommentiert:
3: Manchmal können Dinge falsch sein und doch richtig. Zu den Paradoxien dieser Art gehört der umstrittene Zolldeal zwischen der Europäischen Union und den USA, der nun vom Europaparlament und den EU-Mitgliedstaaten bestätigt wurde. Die von der Brüsseler EU-Kommission und US-Präsident Donald Trump ausgehandelte Vereinbarung ist eine Unverschämtheit. Und dennoch ist sie notwendig. Wenn man damit einen Zollkrieg größeren Ausmaßes abwenden kann, ist es trotzdem sinnvoll, dass sich die EU darauf einlässt. Es gibt Unternehmen zumindest ein Stück Sicherheit auf beiden Seiten des Atlantiks.
8: Das waren die Standpunkte, zusammengestellt von Mareike Makosch.
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1: Um 8.31 Uhr mit Benjamin Kirsch. KNDS ist eine der größten Rüstungsfirmen Europas. Nun steigt die Bundesregierung beim deutsch-französischen Konzern ein. Wie KNDS-Verwaltungsratschef Enders bestätigte, will sich der Bund mit zunächst 40% an dem Unternehmen beteiligen. Nach 3 Jahren solle der Anteil auf 30% sinken. Aus der NDR-Nachrichtenredaktion Astrid Holle.
5: Mit welcher Summe der Bund bei KNDS einsteigt, wurde nicht bekannt. Der Konzern stellt Waffensysteme wie den Kampfpanzer Leopard 2 und die Panzerhaubitze 2000 her. Zurzeit ist KNDS im Besitz der deutschen Krauss-Maffei-Wegmann GmbH und der französischen Regierung und wird in Finanzkreisen mit bis zu 20 Milliarden Euro bewertet. Frankreich hält 50% an dem Unternehmen. Beide Länder haben laut Berichten gleiche Stimmrechte vereinbart. Das betrifft zum Beispiel Standortentscheidungen. In Deutschland hat KNDS 11 Standorte, unter anderem in Hamburg, Mülheim an der Ruhr und Ebeleben.
1: Wer mit dem Flugzeug unterwegs ist, könnte bald finanziell etwas entlastet werden. Der Bundestag stimmt heute darüber ab, ob die Ticketsteuer im Flugverkehr gesenkt wird. Was sich dadurch konkret ändern könnte, fasst Mareike Markosch aus der NDR-Nachrichtenredaktion zusammen.
6: Die Ticketsteuer wird für jedes verkaufte Ticket fällig mit Abflug von einem deutschen Flughafen und hängt davon ab, wie lang der Flug ist. Reisende auf längeren Strecken profitieren also stärker als Passagiere auf Kurzstrecken. Die Preise pro Ticket könnten zwischen 2,50 Euro und 11,40 Euro runtergehen, aber nur, wenn die Fluggesellschaften die Steuersenkung auch komplett an die Kundinnen und Kunden weitergeben. Der Branche gehen die Pläne nicht weit genug. Luftverkehrsverbände wollen, dass die Steuer ganz abgeschafft wird. Sie fordern weitere Schritte, um Wettbewerbsnachteile gegenüber anderen europäischen Ländern auszugleichen.
1: Deutschlands Tierheime schlagen Alarm. Viele Einrichtungen kommen finanziell und personell an ihre Grenzen. Jetzt will der Deutsche Tierschutzbund mit einer Klage am Verwaltungsgericht Köln mehr Unterstützung vom Bund durchsetzen. Worum es den Tierschützern geht, fasst Katrin Kalker aus der NDR-Nachrichtenredaktion zusammen.
7: Sie wollen, dass ein Gericht klärt, ob der Staat Tierheime finanziell unterstützen muss. Im Grundgesetz steht, dass Tierschutz ein Staatsziel ist. Obwohl im Koalitionsvertrag Hilfe versprochen wurde, sei im Bundeshaushalt wieder kein zusätzliches Geld eingeplant worden. Mindestens 160 Millionen Euro bräuchten die Tierheime allein für Sanierungen, heißt es vom Tierschutzbund. Viele haben schon Aufnahmestopps, weil sie total überlastet sind und ausgesetzte oder kranke Tiere versorgen. Der Bund dürfe seine Verantwortung nicht auf Städte und Gemeinden abschieben. Auch 4 weitere Tierschutzverbände klagen. Bis zu einer Entscheidung kann es aber noch dauern.
1: Bundespräsident Steinmeier bezweifelt, dass der Freiwillige Wehrdienst zu genügend Soldaten in der Bundeswehr führt. Wenn sich das herausstelle, dann werde die Debatte über die Wehrpflicht wieder aktuell, sagte Steinmeier dem Portal T-Online. Der Bundespräsident spricht sich stattdessen für ein gesellschaftliches Pflichtjahr aus. Es soll seinen Vorstellungen nach für alle Bürger gelten und zwischen 6 und 12 Monaten dauern. Absolvieren könnte man es im sozialen, kulturellen oder ökologischen Bereich oder auch bei der Bundeswehr. Das sei die gerechteste Lösung, so Steinmeier. Nach einem mit Ebola infizierten US-amerikanischen Arzt hat die Berliner Charité nun auch 5 seiner Familienangehörigen aufgenommen. Nach Angaben des Bundesgesundheitsministeriums befinden sich die Ehefrau und 4 Kinder inzwischen auf der Sonderisolierstation des Universitätsklinikums. Die US-Regierung hatte ein entsprechendes Hilfeersuchen gestellt. Der Mann hatte sich in der Demokratischen Republik Kongo mit dem Ebola-Virus angesteckt, als er Patienten behandelte. Seine Frau und Kinder gelten als Kontakt. Personen. Die Weltgesundheitsorganisation stuft das Risiko einer Ebola-Ausbreitung in Zentralafrika als hoch, weltweit aber weiter als gering ein. In der Türkei beginnt in knapp einer halben Stunde der Prozess gegen einen Journalisten der Deutschen Welle. Alican Uludağ war im Februar festgenommen worden. Ihm wird vorgeworfen, in einem Post auf der Plattform X den türkischen Präsidenten Erdogan beleidigt zu haben. Aus Istanbul Isabel Gotovac.
10: Nach Artikel 299 des türkischen Strafgesetzbuches drohten dem Korrespondenten wegen des Vorwurfs der Präsidentenbeleidigung bis zu 4 Jahre und 8 Monate Haft. Der langjährige Korrespondent der Deutschen Welle berichtet immer wieder über Menschenrechtsverletzungen, Korruptionsfälle und Prozesse. Der Sender hat die Vorwürfe gegen seinen Mitarbeiter zurückgewiesen und forderte, Uludağ freizulassen. Die Intendantin der Deutschen Welle erklärte, die Verhaftung sei ein gezielter Einschüchterungsversuch und zeige, wie massiv die türkische Regierung die Pressefreiheit unterdrücke.
1: Die Deutsche Post warnt vor dubiosen Drittanbietern für Nachsendeaufträge. Diese leiten die Daten einfach nur an das Bonner Unternehmen weiter und kassieren dafür statt der üblichen knapp 32 Euro für 6 Monate Nachsendeservice häufig das 3- bis 4-fache ab. Schätzungsweise fallen jedes Jahr rund 350.000 Menschen auf die Masche herein. Laut Post könne man dagegen nichts tun, weil man verpflichtet sei, Nachsendeanträge anzunehmen, egal ob sie direkt bei der Post oder über Drittanbieter eingereicht werden. Die Verbraucherzentralen empfehlen, auf der jeweiligen Internetseite das Impressum zu prüfen. Das waren die Nachrichten.
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15: 16 Grad auf den nordfriesischen Inseln, 22 Grad in Nienburg an der Weser. Das sind die Höchstwerte heute. Dazu mehr Wolken als Sonnenschein. Örtlich kann es auch Schauer oder Gewitter geben. Später ist es gebietsweise heiter. Auch morgen bleibt es erstmal wechselhaft, aber zum

0: Südens, Bremen Richtung Hamburg, zwischen Maschener Kreuz und Stillhorn, 3 Kilometer stockend. A7, Hannover Richtung Flensburg, zwischen Dreieck Hamburg Südwest und dem Elbtunnel, 6 Kilometer stockender Verkehr. Die A23, Hamburg Richtung Heide, wird zwischen Hamburg-Eidelstedt und Pinneberg Süd wegen Bauarbeiten von morgen ab Mitternacht bis Montag ca. 5 Uhr gesperrt. Die Umleitung führt ab Hamburg-Eidelstedt über die B4 zu Pinneberg Mitte. Des Weiteren wird empfohlen, großräumig über die A7 auszuweichen. Und A39, Braunschweig Richtung Wolfsburg, zwischen Wolfsburg-Mörse und Wolfsburg-West, 3 Kilometer Stau vor der Baustelle. Am Mikrofon ist Liane Kossmann. Schönen guten Morgen. Tourismus in Krisenzeiten. Wie läuft das Geschäft im Norden? Fragen wir heute in unserem NDR-Info-Thema. Und wenn man sich Umfragen anschaut, dann sagen viele Deutsche, ja, man achte stärker auf die Kosten, aber viele wollen dennoch verreisen, überwiegend sogar mehrmals und dafür dann eben an anderer Stelle sparen. Und eine Branche, da kann von Krise erstmal auch gar keine Rede sein. Das sind die Kreuzfahrtreisen. Die bleiben bei den Deutschen sehr beliebt. Die Zahl der Passagiere in Deutschland, die ist im vergangenen Jahr auf einen Rekord gestiegen. Rund 1,51 Millionen Urlauber starteten laut Statistischem Bundesamt eine Hochseekreuzfahrt von einem deutschen Hafen aus. Dieser Boom, der hat aber auch Schattenseiten. In vielen europäischen Häfen gibt es mittlerweile Restriktionen für die Ozeanriesen. Venedig hat Schiffe mit einem Gesamtgewicht von mehr als 25.000 Tonnen aus der Lagune verbannt. Amsterdam gestattet nur 100 Schiffen pro Jahr das Anlegen. Und auch Barcelona mit zuletzt knapp 4 Millionen Passagieren, der größte Kreuzfahrthafen Spaniens, schränkt den Verkehr zunehmend ein. Allerdings mit mäßigem Erfolg.
1: Wenn am Hafen von Barcelona die Symphony of the Seas oder einer der anderen Ozeanriesen anlegt, hört sich das so an. Manchmal aber auch so. Kaum ein Thema spaltet Barcelona so sehr wie der Kreuzfahrttourismus. Regelmäßig rufen Bürgerinitiativen zu Demonstrationen gegen die schwimmenden Hotels auf. Knapp 850 Kreuzfahrtschiffe steuerten die Mittelmeermetropole im letzten Jahr an und pusteten dabei, Schätzungen zufolge, doppelt so viel Schadstoffe in die Luft wie die 220.000 Einwohnerstadt Sabadell. Ein Skandal, sagt Joan Manuel de Llanos vom Bündnis Zero Port. Wenn es nach uns ginge, würden wir diese Aktivität abschaffen. Das sind Monster, die da am Hafen liegen. Sie verschmutzen die Luft und das Meer, bringen Müll in die Stadt und sorgen für soziale Spannungen. Um die Schadstoffbelastung zu verringern, hat Barcelona bereits 2018 die Schiffe aus den innerstädtischen Häfen an den Stadtrand verbannt und die maximale Zahl der Passagiere pro Tag beschränkt auf derzeit 31.000. Mitte Mai kündigte Bürgermeister Jaume Collboni weitere Restriktionen an. An den derzeit 7 Terminals sollen nur noch Schiffe anlegen dürfen, die Barcelona als Start- oder Zielhafen haben. Mein Ziel ist es, in den nächsten Jahren die Zahl der Kreuzfahrtschiffe, die in Barcelona nur Zwischenstationen machen, auf null zu reduzieren. Und wir wollen die Kurtaxe bereits ab nächstem Jahr von 4 auf 8 Euro pro Tag erhöhen. Wer hier nur Station macht, soll noch mehr zahlen. So wollen wir das Geschäft mit den Kreuzfahrtschiffen, die hier nur kurz sind, unattraktiv machen. Denn dieser Tourismus nutzt die Stadt intensiv, aber lässt kaum Geld zurück. Während Tagesbesucher lediglich 60 bis 70 Euro ausgeben, lassen Passagiere, die zu Beginn oder Ende des Urlaubs auf See ein Hotelzimmer buchen, 230 Euro in der Stadt. Als Förderung des Qualitätstourismus und Kampfansage an den Massentourismus präsentiert die Stadt die Maßnahmen. Das Hafenkonsortium Porte Barcelona kontert, die Passagiere der Kreuzfahrtschiffe machten ohnehin nur 5% des Besuchervolumens aus, trügen aber doppelt so viel zu den touristischen Einnahmen bei. Gut 2,3 Millionen Euro täglich. Darauf will auch der Einzelhandel nicht verzichten. An den 2 Tagen, an denen keine Kreuzfahrtschiffe am Hafen liegen, gehen unsere Umsätze um 60% zurück, klagt ein Souvenirhändler an den Ramblas im spanischen Fernsehen. Und auch Zero Port kritisiert den Vorstoß aus dem Rathaus. Joan Manuel de Llanos spricht von einem scheinheiligen Manöver. Diese angeblichen Restriktionen sind eine urbane Legende. Barcelona hat weder die Aufnahme von Passagieren beschränkt, noch sonst etwas für den Rückbau unternommen.

0: Luft. Örtlich Schauer oder Gewitter, 16 bis 22 Grad. Das war der kurze Überblick. Weiter mit Liane Kossmann.
1: Ja, und zum Wochenende hin wird's noch wärmer und die steigenden Temperaturen, die locken ja auch Pfingsturlauber an diesem Wochenende in den Norden. Hotels und Pensionen jedenfalls verzeichnen eine gute Buchungslage, besonders begehrt. Die Campingplätze im Norden an der Küste sind manche für das lange Wochenende sogar ausgebucht. Tourismus in Krisenzeiten, wie läuft das Geschäft im Norden, fragen wir heute in unserem NDR-Info-Thema. Denn die wirtschaftliche und geopolitische Lage, die dürfte ja auch in den nächsten Wochen nicht einfacher werden. Und das Geld, das haben wir heute früh immer wieder gehört, das sitzt bei vielen nicht mehr so locker. Und der Konflikt im Iran und das Thema Kerosinmangel verunsichern auch viele Urlauber. Und das bekommen auch die Reisebüros zu spüren.
2: So, und wie immer von Hannover nehme ich
3: bitte,
2: an.
3: Bitte von Hannover, genau.
4: Dirk Wedekind sitzt in einem Reisebüro in Hannover. Der 60-jährige Speditionsmitarbeiter plant jetzt schon seinen Urlaub im November. In die Türkei soll es gehen, nach Side.
3: Was natürlich wieder wichtig ist für uns, die Storno-Option, dass wenn was in die Hose geht, dass man in irgendeiner Form da zurücktreten kann.
4: Ja. Kunden wie Dirk Wedekind sind für Reiseverkehrskauffrau Susanne Petrasch-Gillner typisch in diesen Tagen. Es werde zurückhaltender gebucht, sagt sie. Zum einen, was die Urlaubsziele angeht, mehr West- und Nordeuropa. Denn bei einigen Zielen, zum Beispiel den Vereinigten Arabischen Emiraten, rät das Auswärtige Amt von einer Reise ab. Auch in Europa leiden Regionen unter der Gefahr, die vom Krieg im Iran ausgeht. Allen voran Zypern. Zu Unrecht, sagt Susanne Petrasch-Gillner.
5: Zypern ist die Nachfrage auch sehr gesunken, muss man schon sagen. Aber wer jetzt auf Zypern Urlaub verbracht hat und wiederkommt, alle bestätigen natürlich, dass man gar nichts davon mitbekommt.
4: Zum anderen ist da noch die Angst vor einem Kerosinmangel und Flugzeugen, die nicht abheben könnten.
5: Die Kunden sind schon verunsichert durch die Aussagen der Politiker bezüglich der Kerosinverfügbarkeit. Da gibt es ja kontroverse Aussagen. Wir haben aber gerade auch erst letzte Woche direkt von der TUI erfahren bei einer großen Tagung, dass die Kerosinvorräte bis Winter gesichert sind. Also da muss sich keiner Sorgen machen. Sowohl gebuchte als auch geplante Reisen werden durchgeführt.
4: Markus Hage von der Verbraucherzentrale Niedersachsen rät grundsätzlich und speziell in dieser weltpolitischen Lage zu Pauschalreisen.
6: Bei Pauschalreisen hat man das Recht, vom Reiseveranstalter die Durchführung der Reise zu fordern. Wenn es etwa dazu kommt, dass Flüge abgesagt werden, dann ist das ein Reisemangel. Man sollte sich auf jeden Fall so bald wie möglich beim Reiseveranstalter melden und Abhilfe fordern.
4: Dirk Wedekind aus Hannover fühlt sich bei seiner Reise mit einem Rücktrittsrecht gut abgesichert. Er will auch in Krisenzeiten nicht auf den Urlaub verzichten.
3: Ich bin ja 60 Jahre alt, die Zeiten waren immer schon irgendwie krumm und komisch. Es ist immer irgendwas gewesen. Und es hat eigentlich alles immer ganz gut funktioniert. Und solange niemand der Meinung ist, er müsste die Welt in Schutt und Asche legen, glaube ich, kann man sich das noch gut leisten oder auch sich gut gönnen. Wenn es in die Hose gehen sollte, ob wirtschaftlich oder persönlich oder der nächste Krieg ansteht, weiß man nicht, bin ich auf der sicheren Seite.
1: Tourismus in Krisenzeiten. Unser NDR-Info-Thema heute aus Hannover berichtete Oliver Jürgens.
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1: Ja, und mehr als 3600 Menschen sind im Iran allein nach Angaben der unabhängigen Menschenrechtsorganisation HRANA durch den Krieg bereits ums Leben gekommen. Zählt man Libanon, Irak und die Golfstaaten dazu, sind es weit mehr als 6000. So erschreckend diese Zahlen sind und so sehr uns die Berichte aus der Region auch belasten, oft scheint der Krieg dann doch weit weg. Die indirekten Folgen aber reichen längst bis in unseren Alltag. Wir haben es ja gerade auch schon gehört und das nicht nur eben über den Benzinpreis an der Tankstelle. Der Krieg hat Auswirkungen auch auf Umwelt und Gesundheit, die weit über die Konfliktregion hinausgehen. Und darüber habe ich mit Melanie Stinn aus der ARD-Gesundredaktion gesprochen und sie gefragt, dass ein Krieg nicht nur Opfer hat, die durch Bomben ums Leben kommen, das ist bekannt. Aber viele sterben an indirekten Folgen, zum Beispiel, weil Gesundheitseinrichtungen zerstört wurden. Gibt es dazu auch schon Schätzungen?
8: Ja, da ist gerade ein Artikel erschienen tatsächlich in der Fachzeitschrift The Lancet und da haben sich die Autoren mal angeguckt, was genau sind denn diese indirekten Opfer, wenn man so will, und haben eben festgestellt, das liegt nahe, durch die Zerstörung der Infrastruktur, der Gesundheitsinfrastruktur vor allem auch, sind es natürlich chronisch Kranke, es sind aber auch Mütter und Kinder, vulnerable Gruppen, die immer besonders gefährdet sind, und vor allem ist auch ein Riesenproblem, dass sozusagen die psychische Versorgung gar nicht mehr existent ist und man geht eben davon aus, dass das insgesamt sogar zu mehr Todesopfern führt als der Krieg an sich. Es gibt aber auch noch Folgen, die jetzt gar nicht so naheliegend sind.

0: Und welche sind das?
1: Ja, zum Beispiel, wenn man sich die Angriffe auf die Öl- und Gasanlagen im Iran anguckt, da sieht man dann, durch das verbrannte Öl ist quasi akut schon eine Gefährdungssituation aufgetreten. Da haben Menschen über Atemwegsbeschwerden, über brennende Augen geklagt. Langfristig könnten die Schäden aber noch viel schwerwiegender sein, weil eben so viele Schadstoffe in die Umwelt gelangt sind. Kann es sein, dass die Krebserkrankungen zunehmen, neurologische Schäden zunehmen und sowas. Man hat es auch gesehen an dem schwarzen Regen, der auf Teheran niedergegangen ist, nach den Angriffen auf die Ölanlagen im März. Da ist also so ein richtiger Cocktail aus Chemikalien ist da niedergeprasselt. Da waren Kohlenwasserstoffe da drin, krebserregende Verbindungen. Und das wird auch nachhaltig den Boden da verseuchen, das Grundwasser verseuchen. Und da kann man davon ausgehen, dass es da langfristige Schäden gibt.
0: Nehmen wir mal das Stichwort Grundwasser nochmal auf. Die Trinkwasserversorgung in der Region ist ja auch im wahrsten Sinne des Wortes unter Beschuss. Das haben Angriffe auf Entsalzungsanlagen im Iran und Bahrain gezeigt. Welche Gefahren gehen davon aus?
1: Ja, genau. Es ist so, dass die Region, also die Golfstaaten, wirklich extrem abhängig sind von entsalztem Meerwasser. Millionen von Menschen sind davon abhängig. Und es ist insofern wirklich eine kritische Infrastruktur. Das ist eine Region, die hat eigentlich weltweit den größten Wasserstress, so sagt man. Und man kann sich vorstellen, wenn man eben diese Entsalzungsanlagen angreift, dann kann man ganz schnell Millionen Menschen nicht mehr mit frischem Trinkwasser, mit sauberem Trinkwasser versorgen und hat da sehr schnell eine humanitäre Katastrophe.
0: Das sind ja Effekte, die vor allem die Kriegsregion betreffen. Gibt es auch Effekte, die Länder betreffen, die weiter weg sind?
1: Ja, es ist so, dass das merken wir ja zum Beispiel auch manchmal hier, wenn eben Sahara-Staub zu uns kommt, dann nimmt der Himmel sogar manchmal so eine leicht gelbliche Färbung an. Also man weiß eben, dass Partikel wirklich lange Wege zurücklegen können. Und das gilt eben nicht nur für harmlosen Wüstenstaub, sondern das gilt auch für Schadstoffe. Und da gibt es auch Berechnungen, die haben festgestellt, das dauert manchmal wirklich nur wenige Tage. Es geht sehr, sehr schnell. Dann können die auch bei uns hier ankommen. Und Explosionen, Brände in Kriegsgebieten führen eben zu mehr Schadstoffen. Und diese Schadstoffe, die wären dann eben auch hier bei uns nachweisbar.
0: Und wie sieht's mit den Auswirkungen aufs Klima aus? Treibhausgase spielen bei Bränden und Explosionen ja auch immer eine Rolle.
1: Genau, und das haben sich Klimaforschende von der Universität in London, der Queen Mary Universität, genauer angeguckt. Und die haben gesagt, schon innerhalb der ersten zwei Wochen des Kriegs, da sind Treibhausgase mit der Wirkung von 5 Millionen Tonnen CO2 entstanden. Und wenn man sich das mal vorstellen möchte, das ist mehr als das, was Island in einem gesamten Jahr emittiert. Also das ist schon wirklich erheblich. Der größte Teil kommt durch einstürzende, zerstörte Gebäude. Da wird wahnsinnig viel CO2 freigesetzt. Und das Ganze muss ja dann auch noch wieder aufgebaut werden. Das heißt, es spielt eine Riesenrolle. Außerdem ein Faktor, der da auch einzahlt, ist die Blockade der Straße von Hormuz. Da ist es so, dass durch die längeren Routen das Ganze ineffizient wird, teurer wird und dass eben einige Länder, insbesondere in Asien, auf das zurückgreifen, was sie kennen. Und das ist eben Kohle. Und wenn man eben Strom erzeugt, indem man Kohle verbrennt, klar, dann gibt es wieder mehr Smog. Auch das hat negative Effekte auf die Gesundheit. Und diese längeren Routen führen eben auch zu mehr Emissionen. Also CO2, klar, aber eben auch Feinstaub, insbesondere Rußpartikel. Und die wiederum können dann eben auch über die Atmosphäre transportiert werden. Das heißt, die Auswirkungen auf Gesundheit und auf Umwelt, die sind eben nicht rein regional. In der globalisierten Welt sind auch diese Effekte eigentlich überall messbar.
0: Melanie Stinn war das aus der ARD-Gesundredaktion zu den Folgen des Iran-Krieges für Umwelt und Gesundheit.

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1: Um 9 Uhr mit Beate Rüsapp. Der Bund steigt beim deutsch-französischen Rüstungsunternehmen KNDS ein. Nach Konzernangaben soll der Anteil Deutschlands 40% betragen. Aus Berlin Benjamin Großkopf.
2: KNDS stellt unter anderem den Kampfpanzer Leopard 2 her. Aktuell gehört das Unternehmen der französischen Regierung sowie deutschen Familien, die aber aussteigen wollen, im Zuge des Börsengangs jetzt. Der Wert von KNDS wird auf 20 Milliarden Euro geschätzt. Politisch gibt es seit langem Diskussionen darüber, inwieweit sich der Staat an Rüstungsunternehmen selbst beteiligen sollte. Bundesverteidigungsminister Pistorius von der SPD will mehr Staatsbesitz und spricht von Schlüsseltechnologien, Know-how und Arbeitsplätzen, die die Bundesregierung damit sichere.
1: Für eine Reform der Rente will die Expertenkommission laut Medienbericht empfehlen, das Renteneintrittsalter zu erhöhen, und zwar schrittweise auf 70 Jahre. Außerdem soll das Rentenniveau leicht abgesenkt werden. Die Vorsitzende des Deutschen Gewerkschaftsbundes Fahimi hat den Vorschlägen eine klare Absage erteilt. Die Rententhematik sei kein mathematisches Problem, sagte Fahimi im ARD-Morgenmagazin.
3: Wir müssen vor allem schauen, wie wir die Erwerbstätigen steigern. 2,5 Millionen Frauen in Teilzeit, die gerne mehr arbeiten möchten und es nicht dürfen. 3 Millionen junge Erwachsene, die keine abgeschlossene Ausbildung haben, nicht in den Arbeitsmarkt integriert werden. Viele 55- bis 65-Jährige, die keinen Fuß mehr an den Boden kriegen, wenn sie arbeitslos werden. Fachkräftemangel, den wir auch durch Zuwanderung aus dem Ausland verbessern müssen. Und dieses Erwerbspotenzial zu heben, würde vieles lösen in der Rentenpolitik, und darüber wollen wir reden.
1: DGB-Vorsitzende Fahimi. Das Bundesarbeitsministerium erklärte, man kommentiere keine Zwischenstände. Der Bundestag will heute über eine Senkung der Ticketsteuer im Flugverkehr abstimmen. Sollten die Abgeordneten grünes Licht geben, könnten Flüge von deutschen Flughäfen ab Sommer etwas günstiger werden. Aus der NDR-Nachrichtenredaktion Caroline Wöhlert.
4: Die Steuer fällt auf jedes verkaufte Ticket an und hängt von der Länge des Fluges ab. Konkret soll die Abgabe für die Kurzstrecke um 2,50 Euro, für die Mittelstrecke um 6,33 Euro und bei Fernflügen um 11,40 Euro sinken. Das Bundesfinanzministerium hat die Fluggesellschaften schon aufgefordert, die Senkung der Ticketsteuer ganz an die Reisenden weiterzugeben. Die Regierung will mit dem Gesetz den Luftverkehrsstandort Deutschland attraktiver machen. Der Branche gehen die Pläne nicht weit genug. Luftverkehrsverbände wollen, dass die Steuer ganz abgeschafft wird.
1: In Niedersachsen fallen auch heute viele Busse und Bahnen aus. Der Warnstreik in Hannover geht weiter. Außerdem hat die Gewerkschaft Verdi Beschäftigte in weiteren Städten bis morgen zum Ausstand aufgerufen. In Braunschweig sind alle Stadtbahnlinien und die meisten Busse betroffen, ausgenommen der Verkehr für Grundschüler. In Wolfsburg, Hildesheim und Delmenhorst fallen die meisten Busse aus. Und im Kreis Lüchow-Dannenberg gibt es Einschränkungen, auch bei Schulbussen. Für Fußball-Bundesligist SC Freiburg hat es nicht gereicht für den Europa-League-Titel. Die Breisgauer mussten sich im Finale in Istanbul Aston Villa aus England mit 0:3 geschlagen geben. Aus der NDR-Sportredaktion Martin Roschitz.
5: Nur 40 Minuten konnte Freiburg mithalten. Gegen Ende der ersten Halbzeit verlor das Team von Trainer Julian Schuster den Faden und den Zugriff auf die immer stärker werdende Offensive der Engländer. Thielemans und Buendia sorgten mit 2 Traumtoren bereits kurz vor der Pause für klare Verhältnisse. Rodgers in der 58. Minute mit dem 3:0 für die Entscheidung zugunsten des Favoriten in einem ungleichen Duell. Für Aston Villa ist es der erste große Titel seit 30 Jahren. Zuletzt gewann das Team aus Birmingham 1996 den englischen Ligapokal.
1: In 3 Wochen startet die Fußball-WM in den USA, Kanada und Mexiko. Wer dabei für Deutschland im Kader steht, stellt sich heute heraus. Bundestrainer Nagelsmann will am Mittag den 26er Kader bekannt geben. Einige Plätze im Aufgebot wurden heute früh schon per Video auf Social Media bekannt gegeben. Sicher im WM-Kader stehen demnach unter anderem Kapitän Joshua Kimmich und Stürmer Dennis Undav. Die DFB 11 muss bei dem Turnier zum ersten Mal am 14. Juni ran. Da geht's gegen Curaçao. Danach stehen noch Gruppenspiele gegen die Elfenbeinküste und Ecuador an. Das waren die Nachrichten.
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6: Das Wetter in Norddeutschland. Heute mehr Wolken als Sonne. Örtlich gibt's Schauer oder Gewitter. Später dann gebietsweise heiter. Die Temperaturen 16 Grad auf den nordfriesischen Inseln und bis 22 Grad in Nienburg an der Weser. Morgen ebenfalls wechselhaft, aber meist trocken. Im Süden von Niedersachsen auch sonnig. Dazu 21 bis 26 Grad. Auf den Inseln wird's deutlich kühler. Am Sonnabend dann viel Sonne und nur lockere Wolken bei 23 bis fast 30 Grad. Und am Sonntag ebenfalls viel Sonne. Im Süden einzelne Schauer und Gewitter möglich bei 22 bis 28 Grad. 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Stau oder stockender Verkehr ab 3 Kilometern Länge. A1 Osnabrück Richtung Bremen zwischen Dreieck Stur und Bremen-Hemelingen 5 Kilometer stockender Verkehr vor der Baustelle. A1 Bremen Richtung Hamburg zwischen Maschener Kreuz und Stillhorn 3 Kilometer stockender Verkehr. A7 Hannover Richtung Flensburg zwischen Dreieck Hamburg Südwest und dem Elbtunnel 6 Kilometer stockender Verkehr. Die A23 Hamburg Richtung Heide ist zwischen Hamburg-Eidelstedt und Pinneberg Süd wegen Bauarbeiten von morgen ab Mitternacht bis Montag etwa 5 Uhr gesperrt. Die Umleitung führt ab Hamburg-Eidelstedt über die B4 bis Pinneberg Mitte und des Weiteren wird empfohlen, großräumig über die A7 auszuweichen. Und zum Schluss A39 Braunschweig Richtung Wolfsburg zwischen Wolfsburg-Mörse und Wolfsburg-West 3 Kilometer Stau vor der Baustelle. Kommen Sie gut an, gute Fahrt. 9.06 Uhr ist es an diesem Donnerstagmorgen. 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Ich bin Michael Latz. Schön, dass Sie dabei sind. Wer bei den Olympischen Spielen oder bei Weltmeisterschaften Spitzenleistungen erbringen will, der muss dafür nicht nur hart und ausdauernd trainieren, sondern der braucht auch eine ausreichende finanzielle Unterstützung, eine Förderung. Schon lange fordern die deutschen Athletinnen und Athleten sowie ihre Verbände eine transparentere und effizientere Sportförderung in Deutschland. Ende März hatte die Schwarz-Rote Koalition dazu das Sportfördergesetz auf den Weg gebracht. Und gleich wird es in erster Lesung im Bundestag beraten. Was es bringen soll und bringen kann, darüber berichtet Felix Tenbaum.
7: Gold Medalists representing Germany.
8: Das ist Gold! Das ist Gold!
9: Gold für die deutsche Mannschaft!
10: Sie haben Gold!
11: Die goldenen Zeiten des deutschen Sports, sie sind schon ein wenig länger her. Statt Gold für Deutschland gab es in den letzten Jahren häufiger solche Momente.
12: Erstes Tor, erster Fehler, ausgeschieden.
13: Ist wohl der schlechteste Tag für so eine Aktion.
14: Oh, der Sturz! Was für ein Drama!
11: Platz 5 im Medaillenspiegel bei den Winterspielen in Mailand Cortina in diesem Jahr. In Paris 2024 bei den letzten Sommerspielen war es nur Platz 10. Deutschland soll wieder in die Weltspitze. Das hat sich die Bundesregierung auf die Fahnen geschrieben. Vorangetrieben hat die Pläne die Staatsministerin für Sport und Ehrenamt Christiane Schenderlein von der CDU.
15: Bereits nach einem Jahr Bundesregierung ist jetzt dieses Gesetz auf dem Weg und es wird die Spitzensportförderung ganz neu aufstellen in Deutschland.
11: Schlanke Strukturen, weniger Bürokratie, effiziente Abläufe. Kurz gesagt, mehr Erfolg erhofft sich Schenderlein am Ende des langen Prozesses, an dem viele Sportverbände beteiligt waren. Einer von ihnen, der Deutsche Olympische Sportbund und dessen Vorstandschef Otto Fricke.
16: Nun arbeiten Sport und Staat auch jetzt schon zusammen, auf Augenhöhe. Aber in einer Form, die nicht so klar reguliert ist, wie es in einer Demokratie der Fall sein sollte.
11: Nämlich per Gesetz. Der Entwurf, der heute im Bundestag debattiert wird, ist für den DOSB-Vorstandschef einer,
16: der jedenfalls schon einen Großteil der Bedenken mit berücksichtigt hat.
11: Bedenken bleiben allerdings. Zum Beispiel bei der Sportlervertretung Athleten Deutschland. Ihre Präsidentin ist die Ruderin und Bronzemedaillengewinnerin von Paris, Pia Greiten. Sie nennt das Sportfördergesetz eine historische Chance.
17: Aber echte Veränderung gelingt eigentlich nur, wenn Athletinnen und Athleten wirklich an Entscheidungen beteiligt werden.
11: Ihre konkrete Forderung: direktes Mitspracherecht der Athletinnen und Athleten in der neuen Spitzensportagentur. Die soll laut Staatsministerin Schenderlein der Gamechanger bei der Sportförderung sein.
18: Wir wollen klare Zuständigkeiten, vor allen Dingen schlanke Gremien. Es wird einen starken Vorstand geben, der unabhängig agieren soll. Das ist ganz wichtig, denn dieser Vorstand bestehend aus 2 Menschen, die sollen sagen, wo es lang geht, also welche Prioritäten gesetzt werden, wo wir Schwerpunkte setzen.
11: So sollen Fördermittel schnell, unbürokratisch und effektiv bei den Leistungssportlerinnen und Sportlern ankommen. Athletenvertreterin Pia Greiten mahnt aber:
17: Es ist natürlich ganz klar, dass die Spitzensportagentur nicht einfach nur die bestehende Struktur in einem neuen Rahmen unter einem neuen Namen sein darf.
11: Aber genau das befürchtet der sportpolitische Sprecher der Linken, Christian Görke.
10: Es ändert sich das Türschild, die Finanzierung ist nicht klar. Und da, wo die Entscheidungen gefällt werden, dominiert nicht der organisierte Sport. Da dominiert eine Koalition und die Politik und die Sportler. Aber auch der Behindertensportverband, die sitzen am Katzentisch.
11: Er fordert stattdessen mehr Geld, auch für den Breiten- und Behindertensport. Aber für Ruderin Pia Greiten geht es nicht nur um mehr Geld, sondern auch um Schutz vor Missbrauch im Sport. Die Athleten Deutschland fordern, dass präventive und verpflichtende Konzepte im Gesetz verankert werden und bekommen dabei Unterstützung von den Grünen. Bislang sind hier freiwillige Selbstverpflichtungen der Verbände vorgesehen. Diesem Aspekt will Sportstaatsministerin Christiane Schenderlein im Gesetz auch Rechnung tragen.
18: Das Thema Safe Sport ist sehr prominent im Gesetz verankert. Aber in erster Linie, wenn es um die Frage geht, warum fördern wir den Leistungssport, dann ist es auch mit Leistung, sagt ja auch der Name schon, verbunden.
11: Und so hofft die Bundesregierung, dass Deutschlands Spitzensport wieder mit mehr Medaillen an seine goldenen Zeiten anknüpfen kann.
6: Der Bundestag berät gleich das neue Sportfördergesetz. Felix Tenbaum berichtete.
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6: In Niedersachsen sind rechtsextreme Vorfälle an Schulen ein wachsendes Problem. Laut Innenministerium hat sich die Zahl der Straftaten innerhalb von 2 Jahren mehr als verdoppelt auf 324 Fälle. Levin Wortmann berichtet.
19: Angesichts der Tatsache, dass es in Niedersachsen fast 900.000 Schülerinnen und Schüler gibt, erscheint die Zahl nicht so groß. Allerdings, Lehrkräfte, mit denen ich gesprochen habe, sagen, dass es eine große Dunkelziffer gebe. Vieles werde eben nicht bei der Polizei angezeigt. Neben den 324 gemeldeten rechten Straftaten würden Schüler zum Beispiel mit menschenfeindlichen Aussagen oder rechten Codes wie dem White-Power-Zeichen im Unterricht auffallen. Was bei der Recherche zum Thema Rechtsextremismus zu beobachten war, von den Lehrkräften, mit denen ich gesprochen habe, wollten sich nur wenige öffentlich äußern, weil viele Angst vor Anfeindungen haben. Alle betonen aber, wie wichtig das Thema sei, weil es immer mehr Jugendliche mit rechter Gesinnung gebe.
6: Am Rostocker Landgericht wird heute der Prozess um den Tod des 8-jährigen Fabian fortgesetzt. Inzwischen wird auch gegen den Vater ermittelt, weil er vor Gericht gelogen haben soll. Das steht aber nicht in Zusammenhang mit dem Tod seines Sohnes. Einzelheiten zum heutigen Prozesstag hat Dagmar Amm.
20: Die Richter versuchen, sich ein genaueres Bild von Fabian zu machen. Dazu sind die Mitarbeiter des Jugendclubs als Zeugen geladen, den der 8-Jährige oft besucht hat. Auch die Oma des Jungen, die Mutter seines Vaters, soll heute aussagen. Und es geht auch noch einmal um den Vater selbst. Eine Polizeibeamtin, die dessen Alibi überprüft hat, wird ebenfalls vor Gericht aussagen. Es wurde im Vorfeld betont, dass kein Tatverdacht gegen den Vater besteht. Aber alle Kontaktpersonen von Fabian wurden überprüft. Das ist eine Routine in solchen Fällen. Weitere Zeugen sollen Aussagen zu einem Fahrzeug machen. Vermutlich geht es um den Pickup der Tatverdächtigen Gina H.
6: In Niedersachsen gibt es auch heute Warnstreiks im öffentlichen Nahverkehr, den dritten Tag in Folge. In Hannover fuhren schon gestern keine Busse und Straßenbahnen. Dort soll der Verkehr morgen wieder laufen. Heute sind auch Hildesheim, Delmenhorst, Braunschweig und Lüchow von dem Warnstreik betroffen. Dort wird bis einschließlich morgen die Arbeit niedergelegt. In Wolfsburg fallen zusätzlich die Sonderbusse für das Bundesliga-Relegationsspiel des VfL aus. Die Steuereinnahmen in Hamburg sind zu Jahresbeginn um unter 5% gesunken. Das geht aus einem Senatsbericht an die Abgeordneten der Bürgerschaft hervor. Wie sich die Steuereinnahmen im gesamten Jahr entwickeln werden, dazu will der Senat in der kommenden Woche eine neue Schätzung vorlegen. Dietrich Lehmann weiß mehr.
21: Bei der Lohnsteuer konnte Hamburg in den ersten 3 Monaten ein Plus verbuchen, verglichen mit den Zahlen aus dem Vorjahr. Bei einigen anderen Steuern zeigt der Trend allerdings teils deutlich nach unten. So ist im ersten Quartal etwa ein Viertel weniger Gewerbesteuer auf den Konten der Finanzämter der Hansestadt gelandet. Während die Einnahmen der Stadt zurückgehen, steigen die Ausgaben, etwa für Personal. Vor diesem Hintergrund laufen im Senat derzeit die Haushaltsgespräche mit den einzelnen Ressorts für die kommenden 2 Jahre. Jede Behörde ist dabei angehalten, eigene Vorschläge zu machen, wie etwa die jüngsten Steigerungen durch Tarifabschlüsse gestemmt werden können. Investitionen haben insgesamt Vorfahrt, sagte Finanzsenator Andreas Dressel NDR 90,3. Ende kommenden Monats trifft sich der Senat dann zu einer Haushaltsklausur, wo die letzten Details abgestimmt werden sollen.
6: Die wichtigsten Themen aus Norddeutschland immer gegen 10 nach hier bei NDR Info in unserem Überblick. Als die Terroristen der islamistischen Hamas am 7. Oktober 2023 nach Israel eindringen, da war der Kibbutz Be'eri ein leichtes Ziel. Die Siedlung in der Nähe des Gazastreifens, dort ermordeten sie mehr als 130 Menschen. 32 wurden als Geiseln in den Gazastreifen verschleppt. Und dennoch wagen frühere Bewohnerinnen und Bewohner jetzt den Wiederaufbau. Wie der Neuanfang aussehen kann und wie dennoch die Erinnerung an das Massaker bewahrt werden soll, das ist unser Thema gleich in der kommenden Viertelstunde. Vorher alles Wichtige im kurzen Überblick.
1: Der Bund steigt beim deutsch-französischen Rüstungskonzern KNDS ein. Der Verwaltungsratschef des Unternehmens Enders bestätigte, dass die Regierung Anteile kaufen will. Übereinstimmenden Medienberichten zufolge in Höhe von zunächst 40%. Spätestens nach 3 Jahren soll der Anteil auf 30% sinken. Aktuell ist KNDS jeweils zur Hälfte im Besitz der Krauss-Maffei-Wegmann-Gruppe und der französischen Regierung. Das Unternehmen stellt Waffensysteme wie den Kampfpanzer Leopard 2 und die Panzerhaubitze 2000 her. DGB-Chefin Fahimi hat die Bundesregierung aufgefordert, Regelungen anzupassen, damit mehr Menschen in Arbeit kommen. Sie verwies im ARD-Morgenmagazin etwa auf Frauen in Teilzeit, die gerne mehr arbeiten würden, oder junge Menschen ohne Berufsabschluss. Die Lösung könne dagegen nicht sein, dass immer länger gearbeitet werden soll. Nach Informationen der Bild will die von der Regierung eingesetzte Rentenkommission unter anderem vorschlagen, das Eintrittsalter bis zum Jahr 2060 schrittweise auf 70 Jahre anzuheben. Außerdem soll das Rentenniveau ab dem Jahr 2031 von derzeit 48 auf 46% abgesenkt werden. Der Deutsche Tierschutzbund will die Bundesregierung dazu bringen, die Tierheime in Deutschland mit mehr Geld zu unterstützen. Er hat deshalb vor dem Verwaltungsgericht Köln Klage eingereicht. Laut dem Tierschutzbund sind mindestens 160 Millionen Euro nötig, um dringende Sanierungen durchzuführen. Viele Tierheime seien zudem stark überlastet und wüssten sich nur mit Aufnahmestopps zu helfen. Das Wetter in Norddeutschland. Mehr Wolken als Sonne, örtlich Schauer oder Gewitter, 16 bis 22 Grad. Das war der kurze Überblick. Jetzt weiter mit Michael Latz.
6: Und die Zeit gleich 9.17 Uhr.
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6: Für den SC Freiburg ist der Traum vom Triumph in der Europa League geplatzt. Die Breisgauer verloren das Endspiel in Istanbul gestern Abend gegen den englischen Topclub Aston Villa mit 0:3. Martin Roschitz aus der Sportredaktion. Wie bitter ist diese Niederlage für die Freiburger?
2: Naja, jede Finalniederlage fühlt sich für Leistungssportler erstmal bitter an. Im Fall des SC Freiburg wäre es ja auch der erste große Titel der Vereinsgeschichte gewesen. Und trotzdem glaube ich, dass im Nachhinein der Stolz über das Erreichte in dieser Saison überwiegen wird. Auch wenn das im ersten Moment nach so einer Pleite natürlich schwer vorstellbar ist. Ann-Kathrin Rose.
3: Als der Abpfiff in Istanbul ertönte, ließen sich die Spieler des SC Freiburg auf den nassen Rasen fallen. Kurz vorher hatte es wieder angefangen zu regnen. Große Tropfen klatschten auf hängende Schultern. Matthias Ginter suchte auch lange nach Spielende noch nach den richtigen Worten.
22: Was soll ich sagen? Wir haben, glaube ich, verdient verloren.
3: Trainer Julian Schuster haderte.
23: Weil wir es verpasst haben, eben diesen letzten Schritt zu gehen.
3: Philipp Treu aber schaffte es, schon wieder nach vorn zu schauen. Nach dem verlorenen Finale. Dem ersten internationalen in der Geschichte des SC.
24: Ich glaube, wenn man die Enttäuschung jetzt mal ein klein wenig beiseite schiebt, überwiegt auch der Stolz, was wir für eine tolle Reise wir in Europa gemacht haben. Und ja, umso bitterer, dass wir jetzt das letzte Spiel nicht ziehen konnten.
3: Der Gegner? Einfach zu stark. Aston Villa, eiskalt, effizient, beinahe brutal vor dem Tor. Immer dann, wenn der SC zu viel Raum ließ.
23: Da hat es nichts mit der Qualität von Villa zu tun, sondern einfach mit unserer Unaufmerksamkeit. Das ist schon sehr ärgerlich, weil genau dafür haben wir uns eben auch vorbereitet.
3: Um es besser zu machen oder dem Gegner aus England deutlich schwerer. So aber hob Trainer Julian Schuster im Regen auf dem Rasen fast demütig den Kopf und winkte all denen, die mit dem SC an den Bosporus gekommen waren, nach dem 0:3 fast schon entschuldigend und mit dem, was bleibt.
23: Die Dankbarkeit natürlich, solche Fans dann eben auch zu haben, war sensationell, auch schon vor dem Spiel.
4: was unsere Fans auch abgerissen haben. Das sind Bilder, Momente, die bleiben werden.
3: Trotz der Niederlage. Bei Philipp Treu blieb nach dem Finale in Istanbul auch ein Gefühl.
24: Wie die Fans hier alle anreisen, aber auch in Freiburg. Das ist natürlich schon schön, sowas zu sehen. Und das macht mich auch stolz. Und ohne die Fans wären wir, glaube ich, auch nicht in Istanbul.
3: Und genau da feierten sie ihn. Den größten Abend der Freiburger Vereinsgeschichte. Trotz Niederlage im strömenden Regen von Istanbul.
2: Ja, und heute Nachmittag wird weiter gefeiert und zwar dann mit den Fans zu Hause in Freiburg. Der VfL Wolfsburg möchte am Montag gerne den Klassenerhalt feiern mit seinen Fans. Dafür muss sich das Team von Trainer Dieter Hecking allerdings in den beiden Relegationsspielen gegen den Dritten der zweiten Liga SC Paderborn durchsetzen. Die Einschätzung von Christopher Klein: ist Wolfsburg wirklich der klare Favorit in diesem Duell?
5: Ja, das kann man definitiv so formulieren. Wolfsburg und Paderborn sind vom reinen Spielerkader her zwei unterschiedliche Welten. Der VfL-Marktwert liegt bei mehr als 200 Millionen Euro, der des SCP etwa bei 40 Millionen. Und auch psychologisch sehe ich die Wolfsburger im Vorteil, weil sie sich unter Trainer Dieter Hecking stabilisiert haben und mit Platz 16 im Bundesliga-Endspurt noch das Bestmögliche herausholen konnten. Für Paderborn mit Trainer Ralf Kettemann war der letzte Zweitligaspieltag mit dem Sprung auf Platz 3 natürlich auch ein enormer Schub. Wenn man sich aber die letzten Wochen insgesamt ansieht, hat der SCP eher den direkten Aufstieg verspielt als die Relegation gewonnen. Für mich wird der VfL Wolfsburg darüber entscheiden, welcher der beiden Clubs kommende Saison erstklassig spielt. Wenn der VfL das, was er kann, in dieser besonderen Drucksituation zweimal auf den Platz bekommt, dann wird es für Paderborn sehr, sehr schwer.
2: Anpfiff zum Hinspiel in Wolfsburg ist um 20.30 Uhr. Das hat es übrigens auch so noch nie gegeben. Seit Tagen werden ja Infos über die Zusammensetzung des deutschen WM-Kaders durchgestochen. Meist von Spielerberatern, die Journalistinnen und Journalisten die ein oder andere Gefälligkeit erweisen, vielleicht auch umgekehrt. Inzwischen ist der 26-Mann-Kader nicht nur weitgehend bekannt, sondern auch bereits öffentlich diskutiert worden. Und zwar bevor Bundestrainer Julian Nagelsmann ihn heute um 13 Uhr offiziell in Frankfurt auf dem DFB-Campus verkünden wird. Auch der DFB mischt jetzt selbst mit in den sozialen Netzwerken und liefert den Fans in mundgerechten Häppchen auf Instagram insgesamt 12 Namen von WM-Fahrern. Bestätigt sind Kapitän Kimmich, die Stürmer Dennis Undav und Kai Havertz, außerdem Verteidiger Nico Schlotterbeck und Jamal Musiala ist zuletzt veröffentlicht worden. Die anderen Namen werden wir dann heute Mittag vom Bundestrainer persönlich erfahren. Die deutsche Eishockey-Nationalmannschaft hat auch das vierte Spiel bei der WM in der Schweiz verloren. Nach Niederlagen gegen Finnland, Lettland und gegen Gastgeber Schweiz musste sich das Team von Bundestrainer Harold Kreis dem Olympiasieger und Titelverteidiger USA mit 3:4 nach Penaltyschießen geschlagen geben. Hat aber mit einem Punkt in der Gruppe A und nach einer wirklich starken Leistung immer noch die Chance aufs Weiterkommen. Das nächste Spiel dann morgen gegen Ungarn.
6: Vielen Dank, Martin Lorschitz aus der Sportredaktion. Sieben Monate ist es her, dass US-Präsident Trump seinen Friedensplan für den Nahen Osten verkündete. Seitdem gibt es eine brüchige Waffenruhe, eine halbwegs stabile Versorgung des Gazastreifens mit dem Nötigsten und die verbliebenen israelischen Geiseln wurden freigelassen. Die eigentliche Nagelprobe, die kommt allerdings erst noch, die vereinbarte Entwaffnung der islamistischen Hamas. Beobachter rechnen damit, dass der UN-Sicherheitsrat heute darüber sprechen wird. Während also noch vieles im Fluss ist, entsteht im Kibbutz Be'eri in Israel, ganz in der Nähe des Gazastreifens, derweil neues Leben. Ein neuer Stadtteil mit etwa 130 neuen Häusern wird gebaut, auch wenn noch immer der Großteil der Gemeinde nicht zurückgekehrt ist nach dem Massaker vom 7. Oktober. Unsere Korrespondentin Bettina Meyer hat Be'eri im Umbau besucht.
7: Gähnende, schwarze Öffnungen klaffen dort, wo Fenster waren. Einschusslöcher übersehen die Hauswand. Rote Ziegel hängen auf dem Dach des verrußten Wohnhauses im Kibbutz Be'eri am Gazastreifen. Es ist eines von mehr als 100 Häusern, die Hamas-Terroristen am 7. Oktober verbrannten, oft mit ihren Bewohnern. Hier in Be'eri töteten Terroristen mehr als 130 Menschen, nahmen etwa 30 Geiseln. Gal Cohen überlebte das Massaker. Er zeigt auf ein Haus auf einer Anhöhe. Das Haus, in dem er lebte und überlebte.
8: Ich stand hier am Zaun, als ein Mann mit seinem Motorrad hielt, nur 5 Meter von hier. Wir schauten uns in die Augen. Es waren zwei Männer in Uniform mit Maschinengewehren und grünen Kopfbinden. Mir war sofort klar, was das bedeutet.
7: Gall ist 61 Jahre alt, lebte mit seiner Familie in Be'eri. Er war einer der Ersten, die den Sicherheitsdienst verständigten. Mit seiner Familie verbarrikadierte Gall sich im Schutzraum seines Hauses. Per WhatsApp bekam er mit, wie seine Nachbarn ermordet wurden. Gall zeigt auf eine Straßenecke.
8: Die meisten Entführungen fanden an dieser Ecke statt. Meistens haben 10 bis 15 Terroristen ein Haus umstellt, die Bewohner aufgefordert, rauszukommen. Wenn sie das nicht taten, zündeten sie das Haus an. Wer rauskam, den haben sie mitgenommen. Aber die meisten haben sie nicht entführt, sondern gefesselt und ihnen in den Kopf geschossen.
7: Auch Leichen haben die Terroristen nach Gaza entführt. Gall sagt, er wisse nicht, ob er Glück hatte, dass er überlebte. Die schlimmen Erinnerungen kommen zurück. Der Mann mit Glatze und Bart blickt auf verbrannte Ruinen, die mehr als 2 Jahre nach den Angriffen noch so aussehen wie am 7. Oktober. Trotzdem ist Gall nach Be'eri zurückgekehrt.
8: Nach so einem Trauma sagen viele, die jemanden verloren haben, ich komme nicht zurück, wenn hier noch verbrannte Häuser stehen. Andere sagen, wenn ihr die Häuser abreißt, erinnert sich niemand an unsere Lieben. Wir Bewohner haben darüber abgestimmt. Es ging 40 zu 60 aus. Es ist ein Konflikt, aber wir haben beschlossen, kein verbranntes Haus in Be'eri stehen zu lassen.
7: Stattdessen wird ein neuer Ortsteil fertiggestellt, der vor dem 7. Oktober in Planung war. Noch immer geflüchtete Bewohner, die zurück wollen, sollen hier unterkommen. Beim Wiederaufbau hilft die Bundesregierung. Mit 7 Millionen Euro fördert sie den Bau der Kunstgalerie Be'eris, die abbrannte. Sie soll ein Begegnungsort werden, der der Gemeinde neues Leben einhaucht, erzählt Sophie Berson-McKee. Als künstlerische Leiterin überwacht sie die Gestaltung der Galerie, die von einem Architekturbüro geplant wird.
9: We have to rebuild, you know, the soul. We have to rebuild our humanity. It was so deeply violated.
7: Wir müssen unsere Seelen, unsere Menschlichkeit wiederherstellen, die am 7. Oktober so tief verletzt wurde. Wir setzen langsam einen Fuß vor den anderen. Ich fühle mich wie auf See, aber ich kann Land sehen. Diesen Ort zu planen, Bäume zu pflanzen, zu sehen, wie sich die Sonne bewegt. Das ist ein Prozess, der hilft, wieder Verbindung mit dem Leben aufzunehmen. Das gibt Kraft.
9: Just really reconnecting to life has been very powerful.
7: Die Galerie soll zwischen dem neuen Teil Be'eris und dem alten Teil, der verwüstet wurde, entstehen, erklärt die Künstlerin, die noch nicht wieder in Be'eri lebt. Am Zaun zum Gazastreifen, neben den verbrannten Häusern, befindet sich ein Trümmerfeld. Bagger räumen sie zur Seite. Kibbutzleiter Gal Cohen überwacht die Abrissarbeiten. 36 Familien seien in diesem Viertel getötet worden, sagt Gal. Vor allem Rentner.
8: Zwischen 65 und 70 Jahre alt. Viele hatten Enkel zu Besuch, weil es ein Feiertag war. Niemand konnte wegrennen. Die meisten hier wurden getötet. Für mich ist das sehr schwierig. Wissen Sie, in Auschwitz wohnt heute auch keiner mehr. Be'eri soll wieder ein Ort des Lebens werden. Deshalb reißen wir das ab. Und jetzt stellen Sie sich vor, dass 132 Familien auch hier wieder ihr Haus bauen. Das müssen wir schaffen. Das ist unser Heilungsprozess.
7: Bereits in den kommenden Monaten sollen Häuser im neuen Viertel Be'eris fertig werden. Die meisten geflüchteten Bewohner aber wollen gemeinsam zurückkehren, voraussichtlich erst im kommenden Jahr.
6: Wie kann nach dem Massaker vom 7. Oktober ein Neuanfang im israelischen Kibbutz Be'eri aussehen? Bettina Meyer hat den Ort besucht.

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1: Um gleich 9.30 Uhr mit Beate Rüsapp. KNDS ist eine der großen Rüstungsfirmen Europas. Nun steigt die Bundesregierung beim deutsch-französischen Konzern ein. Wie KNDS-Verwaltungsratschef Enders bestätigte, will sich der Bund mit zunächst 40% an dem Unternehmen beteiligen. Nach 3 Jahren solle der Anteil auf 30% sinken. Aus der Nachrichtenredaktion Astrid Rolle.
2: Mit welcher Summe der Bund bei KNDS einsteigt, wurde nicht bekannt. Der Konzern stellt Waffensysteme wie den Kampfpanzer Leopard 2 und die Panzerhaubitze 2000 her. Zurzeit ist KNDS im Besitz der deutschen Krauss-Maffei-Wegmann GmbH und der französischen Regierung und wird in Finanzkreisen mit bis zu 20 Milliarden Euro bewertet. Frankreich hält 50% an dem Unternehmen. Beide Länder haben laut Berichten gleiche Stimmrechte vereinbart. Das betrifft zum Beispiel Standortentscheidungen. In Deutschland hat KNDS 11 Standorte, unter anderem in Hamburg, Mülheim an der Ruhr und Ebeleben.
1: Flüge von deutschen Flughäfen könnten ab Sommer etwas günstiger werden. Der Bundestag stimmt heute über eine Senkung der Ticketsteuer im Flugverkehr zum 1. Juli ab. Die Steuer fällt auf jedes verkaufte Ticket an und hängt von der Länge des Fluges ab. Sollten die Fluggesellschaften die Steuersenkung komplett an die Kundinnen und Kunden weitergeben, sind Preissenkungen zwischen 2,50 Euro und 11,40 Euro möglich. Die Regierung will mit dem Gesetz den Luftverkehrsstandort Deutschland attraktiver machen. Außerdem stimmt der Bundestag heute über den zweigleisigen Ausbau der Marschbahn in Schleswig-Holstein ab. Es geht um die Abschnitte zwischen Niebüll und Klangsbüll sowie Morsum und Tinnum auf Sylt. Deutschlands Tierheime schlagen Alarm. Viele Einrichtungen kommen finanziell und personell an ihre Grenzen. Jetzt will der Deutsche Tierschutzbund mit einer Klage am Verwaltungsgericht Köln mehr Unterstützung vom Bund durchsetzen. Worum es den Tierschützern geht, fasst Katrin Kalke aus der NDR Nachrichtenredaktion zusammen.
3: Sie wollen, dass ein Gericht klärt, ob der Staat Tierheime finanziell unterstützen muss. Im Grundgesetz steht, dass Tierschutz ein Staatsziel ist. Obwohl im Koalitionsvertrag Hilfe versprochen wurde, sei im Bundeshaushalt wieder kein zusätzliches Geld eingeplant worden. Mindestens 160 Millionen Euro bräuchten die Tierheime allein für Sanierungen, heißt es vom Tierschutzbund. Viele haben schon Aufnahmestopps, weil sie total überlastet sind und ausgesetzte oder kranke Tiere versorgen. Der Bund dürfe seine Verantwortung nicht auf Städte und Gemeinden abschieben. Auch 4 weitere Tierschutzverbände klagen. Bis zu einer Entscheidung kann es aber noch dauern.
1: Die NATO-Außenminister kommen heute zu einem 2-tägigen Treffen in Helsingborg in Schweden zusammen. Dabei geht es unter anderem um den Iran-Krieg und den geplanten Abzug von US-Truppen aus Europa. Ein weiteres Thema ist die Ukraine. Auf welche Unterstützung das Land besonders angewiesen ist, erklärt unser Korrespondent in Kiew, Demian von Osten.
4: Ja, die Ukraine hat nach wie vor große Probleme im Bereich Flugabwehr. Das merkt man allein schon hier in der Hauptstadt. Man kann sich vorstellen, dass die Hauptstadt am besten geschützt ist, es am meisten Systeme zur Flugabwehr hier gibt. Und dennoch kommt es immer wieder vor, wie vor einer Woche, dass auch in der Hauptstadt schwere Raketen einschlagen, in Wohnhäuser einschlagen, zahlreiche Menschen ums Leben kommen. Und wenn das in der Hauptstadt schon so ist, dann kann man sich vorstellen, dass in den gesamten anderen Provinzhauptstädten viel noch an Flugabwehr fehlt und das ist eigentlich der Hauptpunkt, der wichtig ist. Hinzu kommt, dass manche der russischen Raketen so schnell fliegen und so wirkungsstark sind, dass nur besonders moderne Systeme etwas gegen sie ausrichten können. Und gerade daran fehlt es der Ukraine enorm.
1: Tech-Milliardär Elon Musk hat mit seinem Raumfahrtunternehmen SpaceX den bisher größten Börsengang der Geschichte angekündigt. Dieser könnte laut den jetzt veröffentlichten Unterlagen rund 75 Milliarden Dollar einbringen und Hauptaktionär Musk zum ersten Billionär der Welt machen. Das Unternehmen erklärte, dass das Geld in Projekte fließen soll, um Menschen auf den Mond und möglicherweise eines Tages auf den Mars zu bringen. Derzeit schreibt SpaceX allerdings Milliardenverluste. Der Weltraumkonzern soll wahrscheinlich ab Mitte Juni an der Technologiebörse Nasdaq gelistet sein. Nach dem Hauseinsturz in der sächsischen Stadt Görlitz ist in den Trümmern die Leiche einer Frau gefunden worden. 2 weitere Menschen werden noch immer vermisst. Aus Dresden, Lukas Meister.
5: Am späten Abend wurden die Sucharbeiten vorübergehend eingestellt. Die Polizei führte Spürhunde an den Trümmerberg heran. Gegen 22.30 Uhr gab es traurige Gewissheit. Laut Polizei wurde eine der 3 verschütteten Personen geborgen. Erst einige Stunden später konnte sie aus den Trümmern befreit und identifiziert werden. Bei der gefundenen Person handelt es sich um die 25-jährige Rumänin, die gemeinsam mit ihrem Lebensgefährten und einer Freundin für einen Kurzurlaub nach Görlitz gekommen war. Ein Notarzt konnte nur noch den Tod der Frau feststellen.
1: In Europa sind die Fallzahlen von bakteriellen Geschlechtskrankheiten stark gestiegen. Bei der Syphilis hätten sich die gemeldeten Infektionen zwischen 2015 und 2024 verdoppelt. Beim sogenannten Tripper sogar verdreifacht, so die EU-Gesundheitsbehörde ECDC. Am häufigsten sind Männer betroffen, die Sex mit anderen Männern haben. Es gäbe aber auch vermehrt Fälle, in denen Mütter ihr Kind mit Syphilis infiziert hätten, hieß es. Bakterielle Geschlechtskrankheiten können schwere Komplikationen wie Unfruchtbarkeit oder chronische Schmerzen hervorrufen. Der Schutz davor sei mit dem Gebrauch eines Kondoms recht einfach, so die Gesundheitsbehörde. Das waren die Nachrichten.
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6: Das Wetter in Norddeutschland, mehr Wolken als Sonne, örtlich Schauer oder Gewitter, später dann gebietsweise heiter. Die Temperaturen liegen zwischen 16 Grad auf den Nordseeinseln und bis 22 Grad in Nienburg an der Weser. Morgen wechselhaft, aber meist trocken, im Süden von Niedersachsen auch sonnig. Bei 21 bis 26 Grad auf den Inseln wird es deutlich kühler. Am Sonnabend viel Sonne und nur lockere Wolken bei 23 bis fast 30 Grad und am Sonntag dann ebenfalls viel Sonne, im Süden aber einzelne Schauer und Gewitter bei 22 bis 28 Grad. 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Stau oder stockender Verkehr ab 3 Kilometern Länge. A1 Osnabrück Richtung Bremen. Zwischen Dreieck Stur und Bremen-Hemelingen 5 Kilometer stockender Verkehr vor der Baustelle. A1 Bremen Richtung Hamburg. Zwischen Maschener Kreuz und Stillhorn 3 Kilometer stockender Verkehr. A7 Hannover Richtung Flensburg. Zwischen Dreieck Hamburg Südwest und dem Elbtunnel 4 Kilometer stockender Verkehr. Und die A23 Hamburg Richtung Heide wird zwischen Hamburg-Eidelstedt und Pinneberg Süd wegen Bauarbeiten von morgen ab Mitternacht bis montagmorgens um 5 gesperrt. Die Umleitung führt ab Hamburg-Eidelstedt über die B4 bis Pinneberg-Mitte. Des Weiteren wird empfohlen, großräumig über die A7 auszuweichen. Kommen Sie gut an, gute Fahrt. Gleich 9.37 Uhr. Voll des Lobes füreinander waren sie bei ihrem ersten Wiedersehen seit Jahren in Peking. Russlands Präsident Wladimir Putin und Chinas Staatschef Xi Jinping. Sie wollen nun ihre Zusammenarbeit vertiefen, militärisch und wirtschaftlich. Dazu wurden eine Reihe von Vereinbarungen getroffen. Denn wegen der westlichen Sanktionen ist Russland mehr denn je auf die Unterstützung Pekings angewiesen. Und China konnte sich einmal mehr bei diesem Treffen als stabiles Zentrum einer neuen Weltordnung inszenieren.
7: Xi Jinping, Wladimir Putin und ihre Übersetzer schwelgen in Erinnerung. Die beiden Staatschefs besuchen eine Ausstellung in Peking, an den Wänden dabei sie selbst. Aufnahmen von früheren Treffen, die zeigen sollen, die Verbindung der beiden ist eine langjährige, enge Partnerschaft. Laut Putin ist die Beziehung sogar so gut wie noch nie. Und Xi sagt bei diesem Treffen: Die chinesisch-russischen Beziehungen seien in eine neue Phase eingetreten, geprägt von größeren Erfolgen und einer Entwicklung, die schnell, aber stabil und qualitativ hochwertig sei. Putin und er hätten das gemeinsame Ziel, dies weiter voranzutreiben. Wie US-Präsident Trump in der Vorwoche bekommt auch Putin fast das komplette Pomp-Paket. Militärische Ehren, Hymnen, roter Teppich, dazu chinesische Kinder, die Xi und ihm zujubeln. Anders als bei Trump steht am Ende sogar etwas Handfestes, eine gemeinsame Erklärung. Viele der rund 40 unterzeichneten Abkommen sind allerdings vor allem Absichtserklärungen. Das vielleicht wichtigste Projekt, zumindest aus russischer Sicht, kommt derweil weiter nicht. Eine neue Gaspipeline von Sibirien nach Nordchina. Seit dem Angriff auf die Ukraine und den westlichen Sanktionen liefert Russland Öl und Gas vor allem in die Volksrepublik, hat sich wirtschaftlich von China abhängig gemacht. Doch bei den Verhandlungen zur Pipeline weiter kein Durchbruch. Und so kann Putin nur allgemein erklären:
8: Отмечу, что Россия и Китай активно сотрудничают в области энергетики.
7: Ich möchte darauf hinweisen, dass Russland und China im Energiesektor aktiv zusammenarbeiten. Unser Land ist einer der größten Exporteure von Erdöl, Erdgas und Kohle nach China. Wir sind selbstverständlich bereit, die Versorgung des schnell wachsenden chinesischen Marktes mit all diesen Brennstoffen weiterhin zuverlässig sicherzustellen. Auf der geopolitischen Ebene ist es derweil ein Geben und Nehmen. Beide unterstützen sich gegenseitig. So sagt Russland klar, die demokratisch regierte Insel Taiwan sei Teil von China. China wiederum verurteilt weiter den russischen Angriff auf die Ukraine nicht, macht trotz westlicher Sanktionen weiter Geschäfte mit Moskau. Klare Kritik äußern Xi und Putin an den USA und Israel für ihren Angriff auf den Iran. Diese Welt ist weit davon entfernt, friedlich zu sein. Einzelaktionen von Staaten sind eine große Gefahr. Es droht das Gesetz des Dschungels zurückzukehren, so Xi. Er warnt vor einer Welt, in der das Recht des Stärkeren gilt. In diesen unruhigen Zeiten möchte sich China als Stabilitätsanker präsentieren, als Gegenpol zu den USA. Dass Deutschland und andere westliche Staaten sich zunehmend unabhängiger von den USA machen möchten und da auch nach China schauen, das wird in Peking durchaus wahrgenommen, so der staatsnahe Politikwissenschaftler Zhao Hai von der Chinesischen Akademie der Sozialwissenschaften.
9: Since the beginning of this year, there are many European leaders and global leaders are coming to visit China.
7: Seit Beginn des Jahres sind viele europäische und internationale Staatschefs nach China gekommen. China hatte da sehr intensive Monate voller Austausch und Diplomatie. Der Grund dafür ist natürlich, dass es gerade viele geopolitische Konflikte auf der Welt gibt. China versucht sich da mehr einzubringen als Mediator und friedliche Lösungen zu finden. Und so wird der prominente Doppelschlag, erst Trump, dann Putin, in den Staatsmedien gefeiert. Der Tenor, Peking sei der Ort, an dem sich die großen Staatschefs die Klinke in die Hand geben. Die Treffen haben aber gezeigt, mit Trump will Xi keinen Konflikt, mit Putin hingegen eine noch intensivere Partnerschaft.
6: Maximilian Seib hat das erste Treffen von Russlands Präsident Putin mit Chinas Staatschef Xi seit Jahren beobachtet.
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6: Die deutsche Chemiebranche steht seit Jahren unter Druck. Hohe Energiekosten, schwache Nachfrage und die Konkurrenz aus Asien belastet das Geschäft. Die Ölkrise und die Blockade der Straße von Hormuz verschärfen viele dieser Probleme jetzt noch zusätzlich. Aber sie bringen auch eine kurzfristige Entlastung. Denn asiatische Wettbewerber sind von den gestörten Lieferketten noch stärker betroffen. Dazu Angela Göpfert aus der ARD-Finanzredaktion.
10: Eigentlich ist die Gleichung einfach. Ölpreis rauf, Chemie runter. Denn Öl ist für die Branche nicht nur Energie, sondern auch ein Rohstoff. Doch diesmal ist die Lage komplizierter. Die Ölkrise belastet zwar auch die deutsche Chemie, sie trifft viele asiatische Wettbewerber aber noch härter. Warum der Ölpreis für die Chemie überhaupt so wichtig ist, erklärt Henrik Meinke, Chefvolkswirt des Verbands der Chemischen Industrie.
11: Wir sind eine energieintensive Branche. Wir setzen Öl und Gas eben nicht nur als Energieträger ein, sondern vor allem auch als Rohstoff. Und da ist der Hebel dann nochmal besonders groß. Also das ist für uns eine massive zusätzliche Kostenbelastung, die auf die Unternehmen unserer Branche dann entsprechend zugerollt ist, quasi über Nacht.
10: Fossile Grundstoffe wie Naphtha und Flüssiggas sind die Basis für Verpackungen, Kunststoffe, Lacke, Gummi, Klebstoffe oder Spezialchemikalien. Wenn die Preise für Öl und Gas steigen, verteuert sich also ein großer Teil der chemischen Wertschöpfungskette. Vom Rohstoff über die Produktion bis zum Transport. Doch der entscheidende Punkt ist, der Schock trifft nicht alle gleich. Viele asiatische Chemiefirmen sind stärker abhängig von Rohstoffen aus dem Mittleren Osten und von langen Seewegen durch die Straße von Hormuz. Thomas Schulte-Vorweg, Chemieanalyst beim Bankhaus Metzler.
12: Viele asiatische Länder sind von den direkten Knappheiten bei Energieprodukten wie Öl und Gas, aber auch bei chemischen Vorprodukten wie zum Beispiel Naphtha und auch bei Basischemikalien deutlich stärker betroffen als ihre europäischen Wettbewerber, da sie einen erheblichen Teil dieser Produkte eben aus der Krisenregion im Mittleren Osten beziehen.
10: Für europäische Hersteller bedeutet das, der Wettbewerbsdruck aus Asien lässt vorübergehend nach. Kunden achten nicht mehr nur auf den niedrigsten Preis, sondern stärker darauf, wer überhaupt verlässlich liefern kann. Das zeigt sich auch an der Börse. Aktien von BASF, Lanxess, Wacker Chemie und Evonik stehen teils deutlich höher als vor Ausbruch des Iran-Kriegs.
12: Durch die Stillstände in Asien und die deutlich gestiegenen Frachtraten ist es durchaus möglich, dass europäische oder auch deutsche Firmen kurzfristig Marktanteile zurückgewinnen können. Es bedeutet also eine kleine Atempause.
10: Aber eben nur eine Atempause, keine echte Trendwende. Die strukturellen Probleme der deutschen Chemie sind damit nicht gelöst. Hohe Energiekosten, schwache Nachfrage, niedrige Auslastung und massive Überkapazitäten in China.
11: Wir kommen aus 3 Jahren massiver Auftragsmangel in der deutschen chemischen Industrie mit über 20% Auftragsrückgang. Und auf dem niedrigen Niveau ist es seitdem entsprechend verharrt,
10: sagt VCI-Chefvolkswirt Meinke. Sobald die Straße von Hormuz wieder frei ist und die Rohstoffströme stabiler werden, könnte auch der Preisdruck aus Asien zurückkommen. Meinke warnt deshalb.
11: Wir sollten uns nicht darauf verlassen, dass sich schon alles sozusagen von alleine jetzt lösen lässt. Wir müssen die strukturellen Probleme angehen, wir müssen dringend die Wirtschaftsreformen angehen.
10: Unterm Strich verschafft die Ölkrise der deutschen Chemie also keine Renaissance, sondern nur etwas Zeit.
6: Die Ölkrise und die Blockade der Straße von Hormuz verschafft der Chemiebranche ein wenig Luft, Angela Göpfert berichtete. Auch wenn das Wetter in den vergangenen Tagen vielerorts nicht mitgespielt hat, der Mai ist eigentlich der Saisonstart für die Freibäder. Grund genug für unsere Deutschland-Reportage, die Badesachen einzupacken. Und die führt uns nun gleich nach Freiburg ins Loretto-Bad. Deutschlands einziges Freibad mit einem eigenen Bad nur für Frauen. Die Deutschland-Reportage hier bei NDR Info gleich nach dem kurzen Überblick.
1: Die Bundesregierung hat Medienberichte zu ersten Vorschlägen für eine Rentenreform zurückgewiesen. Kanzleramtschef Frey sagte, Meldungen über ein höheres Renteneintrittsalter seien Spekulationen. Die von der Regierung eingesetzte Kommission werde ihren Bericht Ende Juni vorlegen. Er gehe davon aus, so Frey, dass bis dahin in dem Gremium über Einzelheiten kontrovers diskutiert werde. Die Bild hatte berichtet, die Kommission wolle unter anderem vorschlagen, das Renteneintrittsalter bis zum Jahr 2060 schrittweise auf 70 Jahre anzuheben. Im Zuge des geplanten Börsengangs des deutsch-französischen Rüstungskonzerns KDNS will die Bundesregierung einen Großteil der Anteile übernehmen. Der Verwaltungsratschef des Unternehmens Enders bestätigte den staatlichen Einstieg. Die Höhe der künftigen Anteile solle übereinstimmenden Medienberichten zufolge zunächst bei 40% liegen und spätestens nach 3 Jahren auf 30% sinken. KDNS stellt Waffensysteme wie den Kampfpanzer Leopard 2 und die Panzerhaubitze 2000 her. Gut 3 Wochen vor Beginn der Fußball-Weltmeisterschaft in den USA, Kanada und Mexiko gibt Bundestrainer Julian Nagelsmann heute seinen Kader bekannt. Bereits vor der Pressekonferenz am Mittag veröffentlicht der DFB im Laufe des Vormittags mehrere Videos in den sozialen Netzwerken, in denen einzelne Spieler vorgestellt werden. So ist bereits klar, dass neben Nationalmannschaftskapitän Joshua Kimmich auch Kai Havertz, Jamal Musiala, Dennis Undaff, Nico Schlotterbeck und Jamie Leveling mit zur WM fahren. Das Wetter in Norddeutschland, mehr Wolken als Sonne, örtlich Schauer oder Gewitter, 16 bis 22 Grad. Das war der kurze Überblick. Jetzt weiter mit Michael Latz.
6: Die Zeit gleich 9.47 Uhr.
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6: Im Mai beginnt in ganz Deutschland die Freibadsaison. Endlich wieder in der frischen Luft die Bahnen durchs Wasser ziehen. In Freiburg im Breisgau am Rande des Schwarzwalds, da schlägt das Herz vieler Menschen für das Loretto-Bad. Es ist das älteste Familienbad in Deutschland und das einzige mit einem separaten Damenbad. Marion Eiche hat dieses einzigartige Freibad besucht.
13: Guten Morgen, liebe Badegäste. Wir begrüßen euch heute im Loretto-Bad zum ersten Badetag der Saison 2026. Wir wünschen euch viel Spaß im Familienbad mit euren Kindern und euren Liebsten und natürlich auch im Damenbad.
14: Wunderbar, der Testlauf für die Durchsagen hat funktioniert. Es ist alles angerichtet für die Eröffnung der Saison am Pfingstwochenende. Mit einer kleinen Gruppe der Freunde des Loretto-Bads, ein eingetragener Verein, mache ich eine Art Stubendurchgang in ihrem Sommerwohnzimmer.
15: Sehr sonnig schon.
16: Oh, guck mal. So schön. Nach dem ganzen Winter. All diese Farben, auch an so einem Tag. Das finde ich herrlich hier auch. Schau das an.
17: Wenn ich früher Fotos gemacht habe und sie jemandem gezeigt habe, dann haben die alle gefunden, Gott, ist das toll. Da wurden neue Bäume gepflanzt, weil einfach zu wenig Schatten war. Die sind wahnsinnig schnell gewachsen, also ja, erstaunlich. Da stand ein alter Nussbaum. Da ist irgendwann mal ein Ast wirklich ins Wasser gefallen und dann musste er weg.
14: Und schon kommen sie ins Schwärmen und erzählen, Isolde und Mary, die zu den Stammgästen im Lollo gehören. Der Eingangsbereich im Jugendstil mit hell lackierten Holzverzierungen lässt kaum vermuten, dass sich dahinter Edelstahlbecken mit moderner Schwimmbadtechnik befinden. Die historischen Dächer der hölzernen Umkleidekabinen, alles spricht eine eigene Sprache, sagt der Freiburger Bädermanager Daniel Klein-Palmer.
18: Wenn man hier reinkommt, in das Damenbad speziell, man macht die Tür auf und man ist in einer anderen Welt. Und es hat noch diese Zeit, ja, 18. Anfang 19. Jahrhundert, man fühlt sich so ein bisschen in diese Zeit zurückversetzt. Man hört das Rauschen vom Wasser, man sieht die Bäume, man sieht die Liegewiese, man sieht diese Architektur und ist aus dem Alltag irgendwie komplett rausgerissen.
14: Also ich gehe jetzt mit Isolde. Sie haben jeden Sommer eine Kabine hier?
17: Ja, seit ungefähr 10 Jahren.
14: Und welche ist das?
17: Das ist die Nummer 39, diese hier.
14: Hereinspaziert.
17: Es ist ein kleiner Raum, aber man kann einen Liegestuhl hier lagern, man kann einen Sonnenschirm lagern. Da an der Seite hängt man die Handtücher, sogar einen Spiegel hat es. Es ist ein großer Luxus, weil als ich noch gearbeitet habe, bin ich also direkt von der Schule mit dem Fahrrad hier rein, die Schultasche da reingeschmissen und der Badeanzug und die Handtücher und alles war da. Das ist schon sehr toll, ne?
14: Nur selten hat auch der Geschäftsführer des Freiburger Stadtbauverbundes, Matthias Müller, die

0: dann bis in den Sommer gelagert wurde und von den vielen Freiburger Brauereien genutzt wurde. Also man kann sehen, Freizeit und Gastronomie und Bäder waren schon damals eng miteinander verwoben.
1: 12 Kreuzer kostete das Bad mit Kabinett zum Umkleiden, Schwimmhosen und Handtuch damals. Mehr als 175 Jahre später ist das Loretto-Bad von einem schönen Wohnquartier umgeben, mit Villen, alten Baumbeständen, einer Schule und einem Krankenhaus in der Nachbarschaft. Rettungsschwimmerin Susanne Schuler macht seit vielen Jahren hier die Aufsicht und kann aus dem Nähkästchen plaudern.
2: Ich meine, die Schwimmrichtung ist eigentlich die. Und das sind halt oft, ich will jetzt nicht das sagen, nur Französinnen, die schwimmen dann plötzlich quer. Dann gibt das Gestreite da los. Die untere Seite am Beckenrand, das ist die Streitseite. Das kann man sich gar nicht vorstellen, was da gestritten wird. Da kommen welche, setzen sich hin, hängen die Beine rein. Die andere will da drehen, dann macht die noch so. Und da hinten ist eigentlich immer Streit.
1: Natürlich, wenn sich im Hochsommer 300 Frauen in dem kleinen Damenbad mit Kinderplanschbecken unter den Sonnenschirmen tummeln, kann es schon mal hitzig werden. Ansonsten überwiegt für Isolde, Judith und Mary der Genuss.
3: Sonne, relaxing, safe space für Frauen. Das sagen sehr viele junge Frauen, die hier hinkommen. Man vergisst die Welt draußen.
1: Sie sagen Sicherheit. Ist das denn heute auch noch so notwendig? Empfinden Sie das auch so?
4: Auf jeden Fall. Ich weiß auch, dass ich während dem Studium, dass wir das sehr bewusst immer auch ausgewählt haben, dass wir da hingehen, dass wir da unsere Ruhe haben, dass wir da für uns sein können, ohne uns über irgendwas anderes Gedanken zu machen zu müssen. Zumindest angeguckt auf eine Art und Weise, die es einen unangenehm werden lässt. Auch mal ein Spruch oder auch ein Pfeifen. Das kann einem irgendwie überall passieren und dann ist es hier zumindest der Ort, wo das nicht sein kann. Und das macht es natürlich sehr besonders.
5: Das ganz Besondere hier im Damenbad ist natürlich, dass man oben ohne schwimmen kann. Und das finde ich ganz, ganz hervorragend, weil das ist die beste Massage überhaupt, wenn man also hier so, also das liebe ich einfach.
1: Aber oje, oje, über den Winter sind direkt in der Nachbarschaft Neubauten entstanden. Die beiden Bademeisterinnen runzeln die Stirn.
2: Es gibt noch Zoff, ja.
6: Wahrscheinlich, ja.
2: Mit dem Neubau da.
6: Also es ist ein dreistöckiges Haus, auch Fenster auf die Seite vom Damenbad.
2: Die können ja jetzt alle hier reinschauen.
1: Und auch das Aufsichtspersonal ist so eine Sache, denn vor einigen Jahren haben vor allem orthodoxe Muslime aus dem Elsass und auch von weiter her das Damenbad in Freiburg für sich entdeckt.
2: Es war ein Sommer, da war eine ganze Gruppe Frauen da, die kam aus Aachen. Da sind die wegen der Pfütze 500 Kilometer gefahren und dann durften sie nichts. Und in Aachen darf man mit einem Jogginganzug ins Wasser, aber hier nicht, ne? Da sind busseweise gekommen und da ging die Tür auf und die sind mit Klamotten sind die reingestürzt. Und wie dann der Herr Hessler hier reinkam, die haben abgetaucht und hinter den Vorhängen versteckt. Also seit hier ab und zu mal männliche Aufsichten sind, von sehr weit her kommen sie nicht mehr ganz so.
1: Welche Geschichten das Lollo wohl in diesem Sommer erleben wird? Einige Wochen vor der Eröffnung beginnen für Larissa Wiedmeier und ihre Kollegen die Vorbereitungen auf die Saison. Es ist ein wunderschöner Tag im März und im Moment sieht das eine Becken, also im Damenbad, noch ein bisschen nach Winterschlaf aus.
6: Ja, so richtig grün, wie man sich's halt vorstellt, das ganze Laub vom Winter noch. Das ist auch eine schöne Arbeit, weil man sieht hinterher, was man geschafft hat.
7: Klopfe, klopfe, klopfe, klopfe.
1: In der Ecke im Damenbad sind jetzt Fliesenarbeiten im Gange und am Boden ein wunderschönes Mosaik entsteht gerade. Der Kollege stöhnt. Ist es kompliziert?
8: Ja, was heißt kompliziert? Wir kriegen alles hin.
1: Sind da die Wände auch krumm und schief?
8: Die Wände waren krumm und schief, haben wir aber gerade gemacht. Das ist denkmalgeschützt und man muss vorsichtig sein, was man verändert. Von außen darf man es gar nicht verändern, eigentlich nur von innen. Und es ist gar nicht so einfach. Da sind wir dann auch stolz drauf.
1: Der Erste, der dann kurz vor dem Eröffnungstag bei unserem kleinen Pre-Opening ins unbeheizte Wasserbecken springen darf, ist Bädermanager Daniel Klein-Palmer.
9: Hey, hey,
10: so,
9: hey, hey, hey, hey,
10: hey, hey, hey,
1: wie fühlt sich's an?
11: Sehr frisch. Irgendwie angenehm, aber auch sehr frisch. Wenn man reinspringt, Gesicht, Hände, Füße sind halt nicht bedeckt und das ist schon sehr frisch, ja. Man kann schwimmen, es geht für ein paar Bahnen, aber zwei Bahnen kriegen wir noch hin.
1: Geschichten über Geschichten schreibt das Lollo. Auch die vom Freundeskreis, der sich vor rund 30 Jahren gegründet hat, als das Bad unter dem finanziellen Druck neuer Vorschriften auf der Kippe stand. Mittlerweile organisieren Gottfried Zimmer und die Freunde des Loretto-Bads Kunstausstellungen und Sommerkonzerte im Damenbad.
9: Es ist eine Freilichtbühne. Wir haben am 11.07. die Red House Hot Six Jazz, die vor zwei Jahren

0: Waren bei strömendem Regen ein super Konzert gemacht haben. Wir haben gesagt, wir spielen trotzdem und es war eine super Stimmung. Die Leute waren unter den Sonnenschirmen und anschließend hatten wir auch noch eine riesige Party.
1: Jetzt aber erstmal Wassermarsch im Freiburger Loretto-Bad, denn die Vorfreude steigt mit der Wassertemperatur von Tag zu Tag.
2: Jetzt kommt der Sommer, oder?
3: Ja, hoffentlich. Der soll kommen und wir freuen uns alle.
2: Und dann, wie ist dann so ein typischer Loretto-Bad-Tag für Sie?
3: Ich komme meistens vormittags, wenn das Bad aufmacht. Dann bringe ich mein Frühstück mit und ein Buch. Schwimme ich eine Runde, frühstücke, schwimme ich eine Runde, lese.
2: Was ist denn Ihre Lieblingsecke im Loretto-Bad?
0: Das Kiosk. Ja, man kann dann Leute beobachten, nach einer Runde einfach da auch zu sitzen, halt eben gucken, was sich so da abspielt.
4: Ja, ich tatsächlich freue mich wirklich vor allem auf die Konzerte jetzt, diese besondere Stimmung mitzuerleben, das Licht, die Farben am Abend, da freue ich mich drauf.
1: Sie alle lieben ihr Lollo. Endlich macht es wieder auf und ein ganzer langer Freiburger Sommer liegt vor Ihnen.
5: Achtung, liebe Badegäste, die Badezeit endet in 30 Minuten. Das Team des Loretto-Bads bedankt sich für euren Besuch. Wir wünschen euch noch einen schönen Abend und freuen uns, wenn ihr uns morgen wieder besucht.
6: Die Deutschlandreportage aus dem Lollo, dem Freiburger Loretto-Bad. 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Rund 27 Millionen Menschen engagieren sich in Deutschland ehrenamtlich. Bundespräsident Frank-Walter Steinmeier hat in diesem Jahr daher erstmals den 23. Mai, das ist der Geburtstag des Grundgesetzes, zum deutschlandweiten Ehrentag ausgerufen. Juliane Kowolik hat in Berlin gefragt, haben Sie ein Ehrenamt und wenn ja, warum?
7: Ja, ich habe ein Ehrenamt. Ich mache Jugendbetreuung. Wir machen Jugendfreizeiten. Im Sommer, das ist ein Zeltlager. Wir sind da Zeltbetreuer, also wir passen auf die Kids auf. Wir machen da ganz viel Sachen wie Stockbrot, Lagerfeuer und andere Aktionen. Ich mache das, weil ich selbst Teilnehmer war und es mir ganz viel gegeben hat als Kind.
8: Ich habe kein Ehrenamt, keine Zeit, Enkelkinder, reicht.
9: Ich mache Stadtteilarbeit. Wir machen Beratungen im Kiez und wollen darüber aber auch eben mit den Nachbarinnen uns gemeinsam organisieren.
10: Ja, ich war Hockeymannschaften dabei, zu helfen.
11: Wir betreuen eine syrische Familie seit 2017, das uns sehr viel gibt. Wir haben die Kinder sehr gerne, jetzt sind für uns Enkelkinder geworden und die Familie ist unsere Familie. Die ist uns sehr, sehr wichtig. Ich finde es sehr schön.
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1: Um 10 Uhr mit Beate Rüsopp. Eine von der Bundesregierung eingesetzte Kommission empfiehlt laut einem Medienbericht, das Renteneintrittsalter schrittweise anzuheben. Die Experten sollen ihren Bericht Ende Juni vorlegen. Danach will sich die schwarz-rote Koalition auf eine Reform der Alterssicherung verständigen. Aus Berlin Philipp Eckstein.
2: Die Bild-Zeitung berichtet jetzt, die Kommission werde empfehlen, das Renteneintrittsalter von 67 Jahren schrittweise zu erhöhen. Und zwar bis Anfang der 2040er Jahre auf 68, bis Anfang der 2050er auf 69 und dann Anfang der 2060er schließlich auf 70 Jahre. Außerdem soll die Kommission dazu raten, das Rentenniveau nach dem Jahr 2031 schrittweise leicht abzusenken. Von 48% auf dann 46%.
1: Der Bund steigt beim deutsch-französischen Rüstungsunternehmen KNDS ein. Nach Konzernangaben soll der Anteil Deutschlands 40% betragen. Aus Berlin Benjamin Großkopf.
3: KNDS stellt unter anderem den Kampfpanzer Leopard 2 her. Aktuell gehört das Unternehmen der französischen Regierung sowie deutschen Familien, die aber aussteigen wollen, im Zuge des Börsengangs jetzt. Der Wert von KNDS wird auf 20 Milliarden Euro geschätzt. Politisch gibt es seit langem Diskussionen darüber, inwieweit sich der Staat an Rüstungsunternehmen selbst beteiligen sollte. Bundesverteidigungsminister Pistorius von der SPD will mehr Staatsbesitz und spricht von Schlüsseltechnologien, Know-how und Arbeitsplätzen, die die Bundesregierung damit sichere.
1: Die USA und der Iran ringen weiter um eine Verhandlungslösung, um den Krieg zu beenden. Der Iran prüft nach wie vor Vorschläge der USA. Das Außenministerium in Teheran betonte allerdings, dass der Krieg nur dann ein Ende haben könne, wenn die USA-Marine aufhöre, iranische Häfen zu blockieren. Auch müsse eingefrorenes iranisches Vermögen wieder freigegeben werden. Unterdessen drohte US-Präsident Trump der Führung in Teheran mit neuen Angriffen, sollte es keine Einigung geben. Zwischen beiden Seiten gilt momentan offiziell eine Waffenruhe. Der US-Unternehmer Elon Musk könnte bald vom Milliardär zum ersten Billionär der Welt werden. Die US-Aufsichtsbehörde für den Aktienhandel hat nun Details zum geplanten Börsengang seines Raumfahrtunternehmens SpaceX veröffentlicht. Der Schritt soll dem Konzern von Tech-Milliardär Elon Musk rund 75 Milliarden Dollar einbringen. Bisher schreibt SpaceX allerdings rote Zahlen. Aus Washington Carsten Kühntop.
4: Wenn der Weltraumkonzern an die Börse geht, wird er das mit Milliardenverlusten tun. Laut dem Börsenprospekt machte SpaceX im vergangenen Jahr ein Minus von knapp 5 Milliarden Dollar bei einem Umsatz von rund 19 Milliarden Dollar. Die Gründe für die roten Zahlen sind die hohen Kosten für die Entwicklung der großen Rakete Starship und die Investitionen in die KI-Tochter xAI. Auch nach dem Börsengang wird Elon Musk im Unternehmen das Sagen haben, denn er und einige andere Aktionäre sollen eine bestimmte Aktienklasse erhalten, die ihnen 10 Stimmen pro Aktie gewährt und so eine starke Kontrolle sichert.
1: Bundespräsident Steinmeier bezweifelt, dass der freiwillige Wehrdienst zu genügend Soldaten in der Bundeswehr führt. Wenn sich das herausstelle, dann werde die Debatte über die Wehrpflicht wieder aktuell, sagte Steinmeier dem Portal T-Online. Der Bundespräsident spricht sich stattdessen für ein gesellschaftliches Pflichtjahr aus. Es soll seinen Vorstellungen nach für alle Bürger gelten und zwischen 6 und 12 Monaten dauern. Absolvieren könnte man es im sozialen, kulturellen oder ökologischen Bereich oder auch bei der Bundeswehr. Das sei die gerechteste Lösung, so Steinmeier. Die Deutsche Post warnt vor dubiosen Drittanbietern für Nachsendeaufträge. Diese leiten die Daten einfach nur an das Bonner Unternehmen weiter und kassieren dafür stattdessen statt der üblichen knapp 32 Euro für 6 Monate Nachsendeservice häufig das 3- bis 4-fache ab. Schätzungsweise fallen jedes Jahr rund 350.000 Menschen auf die Masche herein. Die Verbraucherzentralen empfehlen, auf der jeweiligen Internetseite das Impressum zu prüfen. Das waren die Nachrichten.
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5: Das Wetter in Norddeutschland an diesem Donnerstag. Heute mehr Wolken als Sonne. Örtlich kann es Schauer oder Gewitter geben. Später wird es gebietsweise heiter. Die Temperaturen liegen zwischen 16 Grad auf den nordfriesischen Inseln und bis 22 Grad in Nienburg an der Weser. Morgen dann wechselhaft, aber meist trocken. Im Süden von Niedersachsen noch sonnig. Die Werte liegen zwischen 21 bis 26 Grad. Auf den Inseln bleibt es deutlich kühler. Am Sonnabend viel Sonne und nur lockere Wolken bei 23 bis fast 30 Grad. Und am Sonntag ebenfalls viel Sonne, im Süden einzelne Schauer und Gewitter bei 22 bis 28 Grad. NDR Info mit dem Verkehrsservice. Stau oder stockender Verkehr ab 3 Kilometern Länge. A1 Osnabrück Richtung Bremen zwischen Dreieck Stur und Bremen-Hemelingen 5 Kilometer stockender Verkehr vor der Baustelle. A1 Bremen Richtung Hamburg zwischen Maschener Kreuz und Stillhorn 3 Kilometer stockender Verkehr. Und A7 Hannover Richtung Flensburg zwischen Dreieck Hamburg Südwest und dem Elbtunnel, da stockt es auf 6 Kilometern Länge. Kommen Sie gut an, gute Fahrt. 12.05 Uhr ist es an diesem Donnerstag. Sie hören NDR Info, ich bin Michael Latz. Wo der DFB die Heimat von Fußballromantikern sieht, da spricht der Verfassungsschutz inzwischen von einer rechtsextremen Erlebniskultur. Die Rede ist von der Fanszene in der dritten Fußball-Bundesliga. Recherchen des ARD-Magazins Monitor zeigen, dass Rechtsextreme massiv an Einfluss gewinnen, sich vernetzen und Andersdenkende inzwischen auch gewaltsam aus den Stadien drängen. Monitor zeigt das am Beispiel des Traditionsclubs Rot-Weiß Essen, aber auch viele andere Vereine sind betroffen. Salome Abdulaziz berichtet.
6: Rot-Weiß Essen, ein Traditionsverein im Ruhrgebiet, einst ein Topverein im deutschen Fußball.
7: Rot-Weiß Essen ist deutscher Fußballmeister.
6: Lange her. Heute kämpft der Club um den Aufstieg in die zweite Liga und sorgt auch abseits des Sports für Aufsehen, wie ein Fan im Interview mit dem ARD-Magazin Monitor schildert. Zur Sicherheit bleibt er anonym. Wir nennen ihn Max.
8: Bei fast jedem Spieltag hört man rassistische Ausrufe, sieht man rechte Szenekleidung und Hitlergrüße oder die Aussage Sieg Heil.
6: Er sagt, diese Entwicklung sei organisiert.
8: Wir sehen bei uns am Standort Essen, dass es eine emporkommende junge Generation von Rechten gibt.
6: Der Verein will sich dazu auf Anfrage nicht äußern. Ist Essen ein Einzelfall? Patrick Arnold koordiniert Fanprojekte in NRW, sammelt gemeinsam mit der Meldestelle für Diskriminierung Vorfälle in und um die deutschen Stadien.
9: Es gibt da eigentlich durch das ganze Bundesland quer durch Vorfälle von Bielefeld bis Aachen, über Essen bis nach Köln. Der Einfluss von rechten Akteuren auf den Fußball ist auf jeden Fall größer geworden.
6: Ein Einfluss, der auch den Verfassungsschutz beschäftigt. Das Bundesamt schreibt in seinem Bericht von einer rechtsextremen Erlebniskultur, zu der auch der Fußball gehöre. Und es werden intensivierte Vernetzungsbestrebungen mit anderen rechtsextremen Milieus registriert. Stefan Kramer ist Präsident des Verfassungsschutzes in Thüringen und warnt.
10: Das Risiko, was darin besteht, ist schlicht und ergreifend, dass mit dem Fußball der Rechtsextremismus noch weiter in die Mitte der Gesellschaft vordringt, dass die Ideologie noch akzeptierter und normalisierter wird und damit die Gefahr für eine offene, heterogene Demokratie, wie wir sie bisher haben.
6: Normalisierter Rechtsextremismus. Das beobachtet auch Max in der Fankurve von Rot-Weiß Essen.
8: Es reicht, wenn man Hitlergrüße nicht duldet. Es reicht, wenn man dazu etwas sagt. Es reicht aber auch ein simples T-Shirt mit einem Regenbogenaufdruck. Für ein falsches T-Shirt kassiert man dann direkt einmal eine Backpfeife. Teilweise geht es so weit, dass Leute aus dem Stadion geprügelt werden von einem Mob von 20 Leuten.
6: Auch dazu hat sich Rot-Weiß Essen übrigens nicht geäußert. Denn der Verein denkt gerade vor allem an eines: den möglichen Aufstieg in die zweite Liga.
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5: Im schleswig-holsteinischen Schubi sind zwei riesige Rechenzentren geplant, gleich neben dem Umspannwerk auf der grünen Wiese. Dahinter stehen private Investoren. Die betroffenen Kommunen reichen in diesen Tagen die Planungsunterlagen ein. Innenministerin Finke hat im Gespräch mit dem NDR Unterstützung signalisiert. Aber es geht dabei nicht nur um viel Geld, sondern auch um sehr viel Strom, der vor Ort gebraucht wird, um die Rechenzentren zu betreiben. Per Axel Kröske berichtet.
11: Das ist eine Riesendimension. Schleswig-Holsteins Stromverbrauch würde sich mehr als verdoppeln, wenn die geplanten zwei Rechenzentren durchgehend die kompletten 1,4 Gigawatt aus der Leitung ziehen, die in der Projektbeschreibung angegeben sind. Hinzu kämen Batteriespeicher mit weiterem Anschlussbedarf. Der Stromnetzbetreiber TenneT teilte uns mit, dass ein einzelnes Umspannwerk 3 Gigawatt liefern könnte. Rechnerisch wäre das also gerade so möglich, aber es gibt begrenzende bauliche Faktoren. Und es muss ja auch noch die Region mit Strom versorgt werden. Denkbar ist also, dass alles etwas kleiner als gewünscht ausfällt.
5: Der Betriebsrat des Wolfsburger Autobauers Volkswagen fordert, dass nicht mehr über mögliche Werksschließungen debattiert wird. Solche Schritte seien mit der Arbeitnehmerseite nicht zu machen. Was der Betriebsrat noch von der Konzernspitze erwartet, fasst Bertil Starke zusammen.
12: Betriebsratschefin Daniela Cavallo ruft die VW-Spitze auf, Klartext zu sprechen. Die Spekulationen um Werksschließungen müssten aufhören, das sagte Cavallo nach Angaben von Teilnehmern der Betriebsversammlung im Stammwerk in Wolfsburg. Die Belegschaft verstehe die Situation und habe geliefert. Nun sei die andere Seite, also die Chefetage, dran. Hintergrund ist der Tarifkompromiss. Der sieht einen sozialverträglichen Jobabbau bis 2030 vor. Im Gegenzug verspricht VW, dass in dieser Zeit niemand betriebsbedingt gekündigt wird. Spekulationen über die Produktion chinesischer Autos an VW-Standorten erteilte Konzernchef Oliver Blume vor den Arbeiterinnen und Arbeitern eine klare Absage. Blume bestätigte aber Verhandlungen mit Rüstungsunternehmen über das Werk in Osnabrück. Dort läuft die Autoproduktion im nächsten Jahr aus.
5: In der Region Hannover und in Bremen wird ab heute im Einzel- und Großhandel gestreikt. Zunächst sind heute die Beschäftigten des Kaufland-Logistikzentrums in Barsinghausen aufgerufen, nicht zu arbeiten. Morgen gilt das für Supermärkte, Modeläden und andere Geschäfte in Bremen. Für Samstag ruft Verdi dann in Hannover zum Streik auf, samt Demo und Kundgebung. Das betrifft unter anderem H&M, IKEA, Edeka, Aldi und Metro. Die Steuereinnahmen in Hamburg sind zu Jahresbeginn um mehr als 5% gesunken. Das geht aus einem Senatsbericht an die Abgeordneten der Bürgerschaft hervor. Wie sich die Steuereinnahmen im gesamten Jahr entwickeln werden, dazu will der Senat in der kommenden Woche eine neue Schätzung vorlegen. Dietrich Lehmann weiß mehr.
13: Bei der Lohnsteuer konnte Hamburg in den ersten 3 Monaten ein Plus verbuchen, verglichen mit den Zahlen aus dem Vorjahr. Bei einigen anderen Steuern zeigt der Trend allerdings teils deutlich nach unten. So ist im ersten Quartal etwa ein Viertel weniger Gewerbesteuer auf den Konten der Finanzämter der Hansestadt gelandet. Während die Einnahmen der Stadt zurückgehen, steigen die Ausgaben, etwa für Personal. Vor diesem Hintergrund laufen im Senat derzeit die Haushaltsgespräche mit den einzelnen Ressorts für die kommenden 2 Jahre. Jede Behörde ist dabei angehalten, eigene Vorschläge zu machen, wie etwa die jüngsten Steigerungen durch Tarifabschlüsse gestemmt werden können. Investitionen haben insgesamt Vorfahrt, sagte Finanzsenator Andreas Dressel Ende 90,3. Ende kommenden Monats trifft sich der Senat dann zu einer Haushaltsklausur, wo die letzten Details abgestimmt werden sollen.
5: Weil die Raupen des Eichenprozessionsspinners für Menschen gefährlich sein können, werden sie bekämpft, wenn sie in Massen auftreten. In Mecklenburg-Vorpommern im Landkreis Ludwigslust-Parchim startet heute so eine Aktion. Mirko Block weiß mehr dazu.
14: Betroffen sind besonders stark befallene Alleeabschnitte auf rund 405 Hektar. Zur Abwehr gegen die Raupen wird von einem Hubschrauber aus ein biologisches Insektizid gesprüht. Laut Bundesumweltamt ist das Mittel für Menschen und andere Wirbeltiere ungiftig und wirkt sich nur auf die Raupen aus. Auch Bienen und andere Insekten würden nicht geschädigt. Der Landkreis überprüft jährlich seine Alleen auf EPS-Befall. Dafür werden an 150 Straßenabschnitten Nester beobachtet. 2025 wurde entschieden, dass in diesem Jahr eine größere Bekämpfung mit einem Hubschrauber erforderlich ist. Der letzte Einsatz dieser Art war vor 3 Jahren.
5: Heute ist Welttrinkgeldtag. Und obwohl alles ziemlich teuer wird, sind die Schleswig-Holsteiner beim Thema Trinkgeld immer noch spendabel. Das berichten der Hotel- und Gaststättenverband DEHOGA und die Innung der Friseure und Kosmetiker in Schleswig-Holstein auf NDR-Anfrage. Hauke von Hallam berichtet.
15: Der kleine Obolus beim Bezahlen der Rechnung, das geht heutzutage auch digital per Karte. Die Aufforderung 2, 5 oder 10%. Viele Gastronomen verzichten nach Angaben des DEHOGA aber darauf. Sie wollen, dass ihre Gäste frei entscheiden, ob sie Trinkgeld geben und wenn ja, wie viel. Und die Gäste bleiben laut DEHOGA spendabel. Das Trinkgeld ist trotz Wirtschaftsflaute stabil. Das berichtet auch die Landesinnung der Friseure und Kosmetiker. Auch hier gibt es das Trinkgeld meist Cash und nicht per EC-Karte. Die Kunden seien großzügig, egal ob beim 30-Euro Herrenhaarschnitt oder bei Rechnungen über 100 Euro. Etwas anders sieht es im Taxigewerbe aus. Vom Landesverband heißt es, die Menschen halten inzwischen mehr ihr Geld zusammen.
5: Neues aus Schleswig-Holstein, Hamburg, Niedersachsen und Mecklenburg-Vorpommern. Das war unser Überblick über die wichtigsten Themen aus dem Norden. Den gibt's immer gegen 10 nach hier bei NDR Info. Gemeinsamkeiten betonen und die Zusammenarbeit stärken, zum Beispiel in militärischen Fragen. Das ist die Formel, auf die sich Chinas Staatschef Xi und Russlands Präsident Putin nach ihrem Wiedersehen in Peking geeinigt haben. Welche Folgen aber hat diese engere Zusammenarbeit zum Beispiel für die Ukraine? China hat den russischen Angriffskrieg ja nie als solchen kritisiert oder bezeichnet. Wir sprechen in der kommenden Viertelstunde darüber mit dem Osteuropa-Experten Stefan Meister von der Deutschen Gesellschaft für Auswärtige Politik. Vorher die wichtigsten Meldungen an diesem Donnerstagmorgen im kurzen Überblick.
1: DGB-Chefin Fahimi hat die Bundesregierung aufgefordert, Regelungen anzupassen, damit mehr Menschen in Arbeit kommen. Sie verwies im ARD-Morgenmagazin etwa auf Frauen in Teilzeit, die gerne mehr arbeiten würden, oder junge Menschen ohne Berufsabschluss. Die Lösung könne nicht sein, dass immer länger gearbeitet werden soll. Nach Informationen der Bild will die von der Regierung eingesetzte Rentenkommission unter anderem vorschlagen, das Eintrittsalter bis zum Jahr 2060 schrittweise auf 70 Jahre anzuheben. Außerdem solle das Rentenniveau ab dem Jahr 2031 von derzeit 48 auf 46% gesenkt werden. Der Bund steigt beim deutsch-französischen Rüstungskonzern KNDS ein. Der Verwaltungsratschef des Unternehmens Enders bestätigte, dass die Regierung Anteile kaufen will. Übereinstimmenden Medienberichten zufolge in Höhe von zunächst 40%. Spätestens nach 3 Jahren soll der Anteil auf 30% sinken. Der KNDS-Konzern stellt Waffensysteme wie den Kampfpanzer Leopard 2 und die Panzerhaubitze 2000 her. Viele Reise- und Linienbusse in Deutschland haben erhebliche oder gefährliche Mängel. Nach Angaben des TÜV-Verbandes ist bei der Hauptuntersuchung in den vergangenen 2 Jahren fast jeder 5. Bus durchgefallen. Das seien 5% mehr als noch 2023. Auffällig sei, dass auch jüngere Fahrzeuge betroffen seien. So wies laut TÜV-Verband jeder 10. Bus bereits 1 Jahr nach seiner Erstzulassung größere Mängel auf. Das Wetter in Norddeutschland. Mehr Wolken als Sonne, örtlich Schauer oder Gewitter, 16 bis 22 Grad. Das war der kurze Überblick. Nun weiter mit Michael Latz.
5: Die Zeit gleich 10.17 Uhr.
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5: Mit großen Träumen und Erwartungen bei den Fans ist der SC Freiburg in das Europa-League-Finale gegen Aston Villa gestartet. Aber dann folgte die große Ernüchterung mit dem 0:3. Martin Roschitz aus der Sportredaktion, fast eine verdiente Niederlage?
16: Ja, kann man nicht anders sagen. Da gab es einen großen Qualitätsunterschied zwischen dem Tabellenvierten der englischen Premier League und dem SC Freiburg, der die Bundesliga-Saison ja auf Platz 7 beendet hat. Mein Kollege Jens-Jörg Rieck war beim Europa-League-Endspiel in Istanbul dabei. Der Marktwert des Kaders von Aston Villa liegt bei geschätzten 500 Millionen Euro, der des SC Freiburg bei rund einem Drittel davon. Hat das Finale einfach auch die wirtschaftlichen Kräfteverhältnisse wiedergespiegelt?
17: Ja, ganz klares Ja, definitiv. Gerade so in der zweiten Halbzeit, als nach 2 Traumtoren der SC kommen musste, war zu sehen, dass ihnen einfach die Klasse fehlte in diesem Duell. Das war nie ein richtiges Endspiel, weil der SC auch nicht wirklicher Herausforderer für die Mannschaft aus den Midlands, aus England war. Sie waren dann irgendwie in ihren Mitteln limitiert. Noch der auffälligste Mansambi, der wahrscheinlich den Club auch verlassen wird, der 20-jährige Schweizer, die Chuzpe hatte, mal irgendwas zu machen. Aber wenn unter dem Strich vielleicht gerade mal, und da bin ich wohlwollend, 5 Möglichkeiten zusammengekommen sind, Höflers Schuss in der ersten, Mansambis Kopfball und 2 so, naja, Chancen, dann ist das zu wenig. Also insgesamt war das ein so hochverdienter Erfolg, der sogar noch hätte deutlicher ausfallen können, dass das vielleicht sogar ein bisschen tröstet. Also da war gestern nach einer tollen Europareise wirklich nichts zu machen.
16: Ja, die Saison war ja wirklich alles andere als eine Enttäuschung für den Sportclub. Die Mannschaft wird sich heute Nachmittag noch von ihren Fans in Freiburg feiern lassen. Wird dann der Stolz überwiegen oder immer noch die Enttäuschung über den verpassten Titel?
17: Ja, Martin, gestern in den Interviews war das genau die Mischung. Also traurig, klar. Aber dann tauchte schon auf, ja, wir haben uns beispielsweise, sind ja 36 Clubs gestartet in der Europa League, wir haben uns direkt qualifiziert, wir waren unter den ersten 8, also es waren keine zusätzlichen Spiele notwendig, um in irgendwelchen K.O.-Phasen dahin zu kommen. Dann in den Achtel-, Viertel-, Halbfinals waren tolle Spiele dabei, aber dieser Gegner, Aston Villa, war nicht umsonst schon der Zweite in der Gruppenphase. Sie haben überhaupt nur 2 Spiele verloren. Sie spielen nächstes Jahr in der Champions League. Sie haben einen Kader, der wirklich an vielen Stellen viel besser besetzt war. Jadon Sancho, den kennen wir noch aus Dortmund, der ist da gerade mal Einwechselspieler, der kam dann auch in der zweiten Halbzeit, der ehemalige Mann von der Borussia oder Onana vom HSV. Das sind alles Leute, die da auf der Bank sitzen. Also das ist eine sehr überzeugende Mannschaft. Es waren Einzelspieler da, wie der Kapitän McGinn, der Tschotte, der jeden Ball da fast festgemacht hat, so eine Präsenz hatte. Das hatte Freiburg überhaupt nicht. Also die haben gestern ihr Warten auf den ersten Titel verlängert. Es bleibt dabei. Sie waren viermal Zweitligameister. Sie waren zweimal Südbaden-Pokalsieger. Wow. Aber international haben sie nichts gerissen. Und im ersten Finale, das sie hatten, das war ja vor 4 Jahren im Pokal, da war es viel, viel enger. Da stand es nach der Verlängerung 1-1 gegen Leipzig. Da verlor man dann im DFB-Pokal ins Spiel im Elfmeterschießen mit 2-4. Aber gestern war man vom Sieg meilenweit weg.
16: Einschätzung von Jens-Jörg Rieck aus Istanbul. Es war ja viel Prominenz im Stadion. Prinz William ist glühender Aston Villa-Fan, hat sich logischerweise sehr gefreut. Ex-Bundestrainer Jogi Löw weniger als Freiburger Jung. Auch der aktuelle Bundestrainer Julian Nagelsmann war ja im Stadion zusammen mit DFB-Sportdirektor Rudi Völler. Heute sind die beiden dann in Frankfurt und präsentieren ab 13 Uhr den deutschen WM-Kader. Wobei der DFB das seit dem frühen Morgen schon in den sozialen Netzwerken häppchenweise tut. 12 der insgesamt 26 WM-Fahrer sollen schon vor der offiziellen Pressekonferenz bekannt gegeben werden. Folgende Namen sind schon offiziell bestätigt. Neben Kapitän Kimmich nämlich die Stürmer Dennis Undaff und Kai Havertz, außerdem Innenverteidiger Nico Schlotterbeck, Jamie Leveling und Nathaniel Brown. Und in Wolfsburg steigt heute Abend um 20.30 Uhr das Relegationshinspiel zwischen dem VfL Wolfsburg und dem SC Paderborn. VfL-Trainer Dieter Hecking ist schon seit mehr als 40 Jahren im Profigeschäft unterwegs. Aber auch er spürt natürlich, wie viel in dieser Relegation auf dem Spiel steht.
18: Das sind jetzt Finalspiele. Also danach geht's nicht weiter. Danach weißt du, wo du nächstes Jahr spielst. Und ob wir uns dann dazugehörig fühlen können, das werden die beiden Spiele zeigen. Ob wir uns der Bundesliga-Zugehörigkeit weiter erfreuen dürfen. Und ja, der Druck ist da, den brauchen wir auch nicht kleinreden. Man merkt das ja auch selber an sich, dass die Anspannung natürlich dann auch da ist.
16: Ja, fußballerisch gesehen, das weiß auch Hecking, hat seine Mannschaft mehr Qualität als die der Paderborner. Das muss sie dann aber auch heute zeigen. Heute Abend 20.30 Uhr und dann im Rückspiel in Paderborn am Pfingstmontag. Beim hochkarätig besetzten Tennisturnier am Hamburger Roten Baum stehen heute die Viertelfinals auf dem Programm. Ina Kast.
19: Der deutsche Höhepunkt ist am frühen Nachmittag der Auftritt von Daniel Altmaier. Nachdem er überraschend Favorit Ben Shelton aus dem Turnier geworfen hat, wartet nun Tommy Paul aus den USA auf den Deutschen. Paul hat in seinem Achtelfinale einen Rekord aufgestellt. Das Match war mit mehr als 3,5 Stunden das längste der Turniergeschichte. Altmaier hatte den Tag gestern komplett frei. Er ist also ausgeruht und an Selbstvertrauen mangelt es dem Wahl-Südamerikaner ohnehin nicht. Apropos Südamerika, Turnierüberraschung Buße aus Peru macht gegen den Franzosen Humbert heute den Auftakt auf dem Center Court. Und mit Kovacevic gegen Carabelli gibt es noch das Duell USA gegen Argentinien. Erst am Abend fordert Hanfmann-Bezwinger Dardari den Australier Alex de Minaur heraus. Auch das deutsche Doppel ist heute wieder im Einsatz. Kevin Krawitz und Tim Pütz kämpfen gegen zwei Österreicher um den Einzug ins Halbfinale.
16: Und das Einzelfinale steigt am Sonntag, möglicherweise ja dann mit Daniel Altmaier, wenn der so weiterspielt wie zuletzt gegen die Nummer 6 der Welt, Ben Shelton.
5: Vielen Dank, Martin Roschitz aus der Sportredaktion. Nahezu die gleiche Krawattenfarbe, dazu gelöste Stimmung. Chinas Staatschef Xi Jinping und Russlands Präsident Wladimir Putin, die haben sich in Peking als ziemlich beste Freunde inszeniert. Putin, geschwächt durch die jüngsten ukrainischen Angriffe auf Moskau, suchte da die große Bühne und Xi hat sie ihm bereitet. Beide wollen ihre Zusammenarbeit vertiefen, militärisch und wirtschaftlich, hieß es danach. So will China noch mehr russisches Öl kaufen. Und ohne diese Einnahmen wäre Putins Krieg gegen die Ukraine wohl kaum finanzierbar. Meine Kollegin Diana Kossmann hat heute früh über den russisch-chinesischen Gipfel mit Stefan Meister von der Deutschen Gesellschaft für Auswärtige Politik gesprochen. Und zunächst ging es da um die Frage, ob das noch eine Beziehung auf Augenhöhe ist oder mehr eine Zweckfreundschaft.
20: Das ist definitiv keine Beziehung auf Augenhöhe. Also die Asymmetrie zwischen Russland und China wächst mit jedem Tag dieses Krieges. Russland ist ökonomisch abhängiger geworden von China, technologisch. China ist ein wichtiger Lieferant auch in diesem Krieg, vor allem für die Drohnen, ist zum wichtigsten Abnehmer von Ressourcen geworden. Also die Verhandlungsposition von Putin hat sich einfach massiv verschlechtert in den letzten Jahren.
2: Dennoch spricht Putin ja von einer Partnerschaft mit China auf so wörtlich beispiellosem Niveau. Chinas Präsident Xi, der sagt ja, man trete da jetzt in eine neue Phase. Wie interpretieren Sie das denn?
20: Na gut, das ist natürlich auch eine Inszenierung der beiden von einer engen Partnerschaft. Es sind beides Länder, die keine wirklichen Allianzen haben, die im Prinzip alleine sind und die aber das gleiche Ziel haben, und das ist die USA global zu schwächen. Ich würde trotzdem sagen, was das Besondere aktuell an den chinesisch-russischen Beziehungen ist, ist das enge Verhältnis zwischen Putin und Xi. Also es gibt hier eine Form von Respekt, die Xi Putin weiterhin zollt, trotz dieses Fehlers des Krieges in der Ukraine. Und beide haben auch ein vertrauensvolles Verhältnis aufgebaut. Und ich glaube, das ist schon etwas Besonderes in den chinesisch-russischen Beziehungen.
2: Interessant war ja zu hören, beide, Putin und Xi, verurteilten die USA und Israel für den Iran-Krieg. Zum Krieg in der Ukraine hieß es, der solle durch Dialog und Verhandlung gelöst werden. Aber einen Aufruf Pekings, diesen Krieg zu beenden, den gab es ja nicht. Wie sehen Sie das? Sieht China sich da auch nicht in dieser Rolle? Will China Russland da auch weiter als starken Partner an seiner Seite? Vor allem, was Sie gerade schon angedeutet haben, gegen eine von den USA angeführte Weltordnung.
20: China ist kein Fan dieses Krieges, ja, in der Ukraine, weil es eben auch eine disruptive Wirkung hat. China möchte, dass es eine gewisse Ordnung gibt, global, in der es weiter gut Handel und Wirtschaftsbeziehungen betreiben kann. Und natürlich der Krieg im Iran ist einer der großen Disruptor sozusagen, also disruptiven Ereignisse, die wir in den letzten Jahren haben. Aber China braucht Russland, vor allem gegen die USA. Und China wird Russland niemals fallen lassen. Also es gibt ja auch diese etwas absurde Diskussion in Deutschland, dass China vermitteln könnte im Krieg in der Ukraine. China ist ein Partner, ein enger Partner und Unterstützer Russlands in diesem Krieg. Es wird sich nie in diesen Krieg direkt involvieren, aber indirekt ist es natürlich involviert. Und es wird Russland hier auch nie fallen lassen.
2: Welche Rolle können die Europäer denn da auch überhaupt noch spielen, gerade wenn es um den Krieg in der Ukraine, aber vielleicht auch im Iran geht? Oder regeln das diese drei Männer, sage ich jetzt mal, Trump, Xi und Putin, das jetzt dann doch irgendwie unter sich?
20: Naja, die Europäer können immer nur eine Rolle spielen, wenn sie was auf den Tisch legen. Also wenn sie eben auch die Ukraine vielleicht noch mal in einer anderen Form unterstützen. Also sie sind ja zum wichtigsten Unterstützer der Ukraine geworden. In der Hinsicht sind sie schon auch irgendwie Teilnehmer dieser Verhandlungen. Aber sie müssen eben auch eine andere Rolle in den Verhandlungen spielen. Und das betrifft dann eben auch Sicherheitsgarantien, dauerhafte Waffenlieferungen. Also ja, die Frage ist einfach, wie sehr ist man Akteur und wie sehr will man hier verhandeln und setzt Russland eben vielleicht auch noch stärker unter Druck, damit es Kompromisse machen muss. Aber natürlich, klar, in der Liga spielt Europa letztlich nicht. Ja, also die großen Mächte sind USA und China und dann kommt Russland.
2: Da gab es zuletzt ja auch doch auch Kritik von Altkanzlerin Angela Merkel diese Woche. Die hat ja zu mehr diplomatischen Anstrengungen im Ukraine-Konflikt auch aufgerufen, weil sie sagt, Europa würde sein diplomatisches Potenzial da nicht ausreichend einsetzen. Hat sie da recht? Also wie viel mehr könnte man denn in die Waagschale werfen und auch wie?
20: Also ich habe das ja schon vor mehreren Monaten gesagt, dass man letztlich einen europäischen Vorschlag auch bräuchte, wie dieser Krieg beendet werden kann. Und gleichzeitig muss man Putin dazu zwingen, dass er mit uns redet. Also im Moment fühlt sich Putin einfach immer noch nicht genug unter Druck, auch wenn der Druck wächst, dass er mit Europa reden muss. Er hat zwar Europa zum größten Feind inzwischen erklärt, aber er sieht sich nicht dazu gezwungen, Kompromisse einzugehen. Und das ist natürlich auch das große Problem. Also alle, die Diplomatie fordern, übersehen, dass Putin letztlich keine Kompromisse anbietet, nicht bereit ist im Moment in irgendeiner Form auf die Europäer und die Ukraine zuzugehen. Und das kann man nur durch Stärke erreichen. Und hier muss einfach noch mehr Druck ausgeübt werden, damit Putin mit Putin tatsächlich redet.
2: Wäre denn Angela Merkel da so eine Person, die als Vermittlerin in Frage käme, um Putin auch irgendwie tatsächlich an den Verhandlungstisch dann zu bringen?
20: Ich glaube, es ist eigentlich die falsche Diskussion, wer mit Russland redet. Also es ist für mich der spätere Schritt. Der erste Schritt ist, dass Russland mit uns reden muss, ja, also wollen muss sozusagen. Und dann wird sich auch das Land oder die Person finden, die mit Putin redet. Aber im Moment eben, und das haben wir ja auf der Parade auch am 9. Mai gesehen, Putin ist immer noch ganz stark da in dieser Argumentation. Er kann diesen Krieg gewinnen. Und diesen Glauben muss er verlieren. Und dann wird er erst mit uns sprechen. Und dann können wir über das Format auch reden.
5: Einschätzungen von Stefan Meister von der Deutschen Gesellschaft für Auswärtige Politik zum Treffen von Russlands Präsident Putin mit Chinas Staatschef Xi.

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1: Um 10.30 Uhr mit Beate Rüsapp. Ein Medienbericht über eine mögliche Anhebung des Rentenalters sorgt für Diskussionen. Laut Bild-Zeitung hat sich die Rentenkommission darauf verständigt, die Altersgrenze ab 2060 auf 70 Jahre anzuheben. Aus den Reihen der Bundesregierung heißt es aber, die Berichte würden so nicht zutreffen. Aus der NDR-Nachrichtenredaktion Klaas Christoffersen.
2: Kanzleramtsminister Frey wies den Medienbericht im Fernsehsender Welt als Spekulation zurück. Mehrere Mitglieder der Rentenkommission dementierten den Bericht im Handelsblatt sogar. Demnach hat sich das Gremium zwar darauf geeinigt, dass das Renteneintrittsalter steigen soll, Festlegungen gäbe es aber noch keine. Die Kommission legt ihre Empfehlungen erst Ende Juni vor. Beschlüsse wird es laut Kanzler Merz aber erst im Herbst geben. Die DGB-Vorsitzende Fahimi kritisierte Überlegungen, das Eintrittsalter der Rente deutlich anzuheben. Im Morgenmagazin von ARD und ZDF sagte sie, vielmehr komme es darauf an, die Zahl der Erwerbstätigen zu erhöhen. So gäbe es zum Beispiel viele Frauen in Teilzeitbeschäftigungen, die mehr arbeiten wollen.
1: Der Bund steigt beim deutsch-französischen Rüstungskonzern KNDS ein. Das hat der Verwaltungsratschef des Unternehmens Enders bestätigt. Aus der Nachrichtenredaktion Fabian Schwarzbauer.
3: Demnach will der Bund 40% der Anteile übernehmen. So viel, wie auch Mitbesitzer Frankreich dann künftig halten soll. Mit Paris sei vereinbart, dass die Stimmrechte gleich verteilt sind, hieß es. Das betrifft zum Beispiel Standortentscheidungen. Außerdem wollen beide Regierungen in den kommenden 3 Jahren ihr Aktienpaket deutlich verringern. KNDS produziert unter anderem den Kampfpanzer Leopard 2 und die Panzerhaubitze 2000. Zurzeit ist der Konzern im Besitz der französischen Regierung und zweier Familien, die den geplanten Börsengang zum Ausstieg aus dem Unternehmen nutzen. Sein Wert wird auf 20 Milliarden Euro geschätzt.
1: Der Bundestag will heute über eine Senkung der Ticketsteuer im Flugverkehr abstimmen. Sollten die Abgeordneten grünes Licht geben, könnten Flüge von deutschen Flughäfen ab Sommer etwas günstiger werden. Aus der NDR-Nachrichtenredaktion Caroline Wöhlert.
4: Die Steuer fällt auf jedes verkaufte Ticket an und hängt von der Länge des Fluges ab. Konkret soll die Abgabe für die Kurzstrecke um 2,50 Euro, für die Mittelstrecke um 6,33 Euro und bei Fernflügen um 11,40 Euro sinken. Das Bundesfinanzministerium hat die Fluggesellschaften schon aufgefordert, die Senkung der Ticketsteuer ganz an die Reisenden weiterzugeben. Die Regierung will mit dem Gesetz den Luftverkehrsstandort Deutschland attraktiver machen. Der Branche gehen die Pläne nicht weit genug. Luftverkehrsverbände wollen, dass die Steuer ganz abgeschafft wird.
1: Mit Blick auf den von der Ukraine geforderten EU-Beitritt schlägt Bundeskanzler Merz vor, dem Land einen Sonderstatus zu geben. In einem Brief an die EU-Spitzen wirbt er dafür, der Ukraine eine sogenannte assoziierte Mitgliedschaft anzubieten. Damit könne die Regierung in Kiew beispielsweise an Ministertreffen teilnehmen, ohne aber ein Stimmrecht zu bekommen. Laut Merz wäre so ein Sonderstatus ein wichtiges Signal für die Ukraine im Kampf gegen den russischen Angriffskrieg. Dass das Land zeitnah der EU beitritt, hält der Kanzler aus verschiedenen Gründen für unrealistisch. Der Deutsche Tierschutzbund verklagt die Bundesrepublik Deutschland. Mit der Klage vor dem Verwaltungsgericht Köln soll die Bundesregierung gezwungen werden, Tierheime finanziell stärker zu unterstützen. Aus Berlin Jan Zimmermann.
5: Viele Tierheime sind finanziell am Limit. Die Belastungen seien nicht mehr zu schultern, sagt der Präsident des Deutschen Tierschutzbundes Thomas Schröder. Die Kosten sind zuletzt massiv gestiegen, auch wegen bundesrechtlicher Vorgaben, zum Beispiel ein strengerer Seuchen- und Arbeitsschutz und gestiegene Tierarztkosten. Demgegenüber soll ein Investitionsstau in dreistelliger Millionenhöhe stehen. Der Tierschutzbund kritisiert, der Staat wälze seit Jahrzehnten zentrale Aufgaben des Tierschutzes auf gemeinnützige Vereine ab, ohne einen ausreichenden finanziellen Ausgleich zu schaffen. Die von früheren Bundesregierungen versprochenen Finanzhilfen seien immer wieder verschoben worden. Die aktuelle Koalition sieht weniger den Bund als vielmehr die Länder und Kommunen in der Pflicht. Bisher werden Tierheime vor allem von den Städten und Gemeinden finanziert, oft aber nicht kostendeckend.
1: Nach einem mit Ebola infizierten US-amerikanischen Arzt hat die Berliner Charité nun auch 5 seiner Familienangehörigen aufgenommen. Nach Angaben des Bundesgesundheitsministeriums befinden sich die Ehefrau und 4 Kinder inzwischen auf der Sonderisolierstation des Universitätsklinikums. Die US-Regierung hatte ein entsprechendes Hilfeersuchen gestellt. Der Mann hatte sich in der Demokratischen Republik Kongo mit dem Ebola-Virus angesteckt, als er Patienten behandelte. Seine Frau und Kinder gelten als Kontaktpersonen. Die Weltgesundheitsorganisation stuft das Risiko einer Ebola-Ausbreitung in Zentralafrika als hoch, weltweit aber weiter als gering ein. Die Energieministerinnen und Minister der Länder tagen heute und morgen auf Norderney. Bundeswirtschaftsministerin Reiche hat ihre Teilnahme abgesagt. Der Gastgeber und niedersächsische Ressortchef Meyer von den Grünen bedauert das, denn er sieht großen Gesprächsbedarf. Meyer befürchtet, dass die Pläne des Bundes den Ausbau der erneuerbaren Energien bremsen und zum Investitionsrisiko werden könnten. Reiche hatte sich für einen Kurswechsel ausgesprochen und will neue Wind- und Solaranlagen an den Netzausbau koppeln. Außerdem setzt sie auf neue Gaskraftwerke. Das waren die Nachrichten.
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6: Das Wetter in Norddeutschland. Der heutige Donnerstag bringt mehr Wolken als Sonne. Örtlich kann es Schauer oder Gewitter geben. Später wird es gebietsweise heiter. Die Temperaturen dazu 16 Grad auf den nordfriesischen Inseln und bis 22 Grad in Nienburg an der Weser. Morgen dann weiter wechselhaft, aber zumeist trocken. Im Süden von Niedersachsen auch sonnig bei 21 bis 26 Grad. Auf den Inseln bleibt es kühler. Am Sonnabend dann viel Sonne und nur lockere Wolken bei 23 bis fast 30 Grad. Und am Sonntag ebenfalls viel Sonne, im Süden aber einzelne Schauer und Gewitter bei 22 bis 28 Grad. 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A1 Osnabrück Richtung Bremen zwischen Dreieck Stur und Bremen-Hemelingen 5 Kilometer stockender Verkehr vor der Baustelle. A1 Bremen Richtung Hamburg zwischen Maschener Kreuz und Stillhorn 3 Kilometer stockender Verkehr. A2 Hannover Richtung Berlin zwischen Lehrte und Hemelerwald 5 Kilometer stockender Verkehr nach einem Unfall im Baustellenbereich. Und A7 Hannover Richtung Flensburg zwischen Dreieck Hamburg Südwest und dem Elbtunnel, da stockt es auf 6 Kilometern Länge. Kommen Sie gut an. Gute Fahrt. 10.37 Uhr ist es. 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Bisher wurde vertraulich beraten in der Expertenkommission zur Reform der Rente. Jetzt aber sind offenbar erste Vorschläge durchgesickert, was sich in Zukunft in der gesetzlichen Rentenversicherung ändern könnte. Und diese Vorschläge, die sorgen schon jetzt für hitzige Diskussionen, denn es geht auch um die Frage, wann die Versicherten künftig in Rente gehen dürfen. Hauptstadtkorrespondent Philipp Eckstein fasst Einzelheiten und erste Reaktionen zusammen.
7: Es ist eines der großen Vorhaben von CDU, CSU und SPD, eine Reform der gesetzlichen Rentenversicherung. Seit Januar arbeitet eine 13-köpfige Expertenkommission an Vorschlägen dafür. Bis Ende Juni will die Kommission diese vorlegen. Für Diskussionen sorgt jetzt aber ein Bericht der Bild-Zeitung. Sie will erfahren haben, dass die Kommission sich für eine Anhebung des Renteneintrittsalters aussprechen wird. Von 67 Jahren schrittweise auf bis zu 70 Jahren Anfang der 2060er Jahre. Das Handelsblatt wiederum verweist auf Kommissionsmitglieder, die diese Darstellung zurückweisen. Es gebe zwar einen Konsens, dass das Renteneintrittsalter schrittweise steigen solle, aber bisher keinerlei Festlegung. Auf Anfrage des ARD-Hauptstadtstudios teilt das Bundesarbeits- und Sozialministerium, kurz BMAS, schriftlich mit, Zitat:
8: Das BMAS kommentiert keine vermeintlichen Zwischenstände aus der Rentenkommission. Der Auftrag der Kommission ist es, Beschlüsse im Konsens zu fassen. Die Rentenkommission arbeitet daran professionell und vertrauensvoll.
7: Die Kommission wird von dem ehemaligen Vorsitzenden der Bundesagentur für Arbeit, Frank-Jürgen Weise, und der Professorin für Sozialrecht, Konstanze Janda, geleitet. Das Arbeitsministerium betont, Zitat:
8: Die Bundesregierung vertraut auf die hohe Kompetenz und die Expertise der Kommissionsvorsitzenden, einvernehmliche Empfehlungen der gesamten Kommission zu erreichen.
7: Der Deutsche Gewerkschaftsbund ist nicht in der Kommission vertreten. Angesprochen auf die aktuellen Medienberichte sagt die DGB-Vorsitzende Jasmin Fahimi im Morgenmagazin der ARD:
9: Ich finde das interessant, dass sozusagen unter Reform verstanden wird, es muss möglichst viele Schmerzen auslösen.
7: Aber auch sie sehe bei der Rente Reformbedarf, sagt Fahimi.
9: Zum Beispiel, dass endlich alle auch eine betriebliche Altersvorsorge bekommen. Im Moment sind es nur 50% der Beschäftigten.
7: Und die DGB-Chefin und ehemalige SPD-Bundestagsabgeordnete sagt:
9: Die Rententhematik ist nicht ein mathematisches Problem, sondern wir müssen vor allem schauen, wie wir die Erwerbstätigen steigern.
7: Fahimi verweist auf Frauen in Teilzeit, junge Erwachsene ohne abgeschlossene Berufsausbildung und
9: viele 55- bis 65-Jährige, die keinen Fuß mehr an den Boden kriegen, wenn sie arbeitslos werden.
7: Noch hat die Rentenkommission ihre Vorschläge nicht offiziell präsentiert. Das soll bis Ende Juni passieren. Zum weiteren Zeitplan sagte Bundeskanzler Friedrich Merz diese Woche:
10: Ich wünsche mir, dass wir dann bis zum Sommer auch die Eckpunkte einer Rentenreform einvernehmlich in der Koalition festgelegt haben, mehr oder weniger. Ein Gesetzentwurf wird es dann sicherlich erst im Herbst geben können.
7: Die schwarz-rote Koalition hat ein größeres Reformpaket angekündigt. Dabei soll es neben der Rente auch um die Einkommenssteuer, den Arbeitsmarkt und Bürokratieabbau gehen. Bis zur parlamentarischen Sommerpause, die Mitte Juli startet, wollen sich CDU, CSU und SPD einigen.
6: Und inzwischen hat sich auch Kanzleramtsminister Thorsten Frey geäußert und den Bildbericht zurückgewiesen. Frey sprach im Fernsehsender Welt von Spekulationen. Man müsse mit solchen Wasserstandsmeldungen sehr vorsichtig sein.
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6: Glow-Effekt, weniger Flecken, bessere Haut. Manche Sonnencremes versprechen so einiges zusätzlich zum eigentlichen Sonnenschutz. Die Hersteller lassen sich diese Funktion noch ordentlich bezahlen. Aber was halten solche Produkte von ihrem Versprechen? Jonas Pospisch aus der ARD Verbraucherredaktion ist dem nachgegangen.
11: 40, 50 oder mehr als 70 Euro verlangen Hersteller für 100 Milliliter Sonnencreme, die gegen Pigmentflecken wirken soll. Dazu kommen teils Versprechen wie geschmeidigere Haut oder ein strahlender Teint. Zum Vergleich, Sonnenmilch mit Lichtschutzfaktor 50 und Note sehr gut von der Stiftung Warentest gibt's schon ab 1,73 Euro pro 100 Milliliter. Lohnt der Aufpreis? Hautärztin und Buchautorin Dr. Jael Adler dämpft die Erwartungen.
12: Bei Kosmetikartikeln ist es oft so, dass die Versprechen größer sind als das, was dann tatsächlich gehalten wird. Es gibt gute Produkte und die können auch unterstützend sein. Wunder sollte man aber nicht erwarten.
11: Zusammen mit ihr haben wir uns verschiedene Cremes angeschaut. Wichtig, nicht alle Flecken auf der Haut lassen sich mit solchen Produkten überhaupt verbessern. Bei braunen Flecken, die erhaben sind, sieht man unter dem Mikroskop,
12: dass da eben kein Pigmentnetz ist, sondern Hornmassen, die braun angemalt sind und sozusagen die Farbe des Körpers eingelagert haben.
11: Erklärt Jael Adler. Gegen solche Flecken können die Cremes nichts ausrichten. Pigmentflecken entstehen, wenn in der Haut übermäßig viel des Farbstoffs Melanin gebildet wird. UV-Strahlung befördert das. Deshalb kommt es vor allem darauf an, die Haut davor zu schützen, sagt Professorin Martina Meinke. Sie leitet an der Charité Berlin den Bereich Hautphysiologie.
13: Erstmal möchte ich sagen, jeder Sonnenschutz ist eine Verhinderung von Pigmentflecken. Wenn Sie jetzt Zusatzstoffe drin haben, die sorgen grundsätzlich dafür, ob mit einem Sonnenschutz oder nicht, dass das Melanin in solchen Pigmentflecken im Prinzip nicht so stark gebildet wird. Oder dass es, wenn es mal gebildet wird, wird es abgefangen. Oder dass die Verteilung reduziert wird.
11: Pigmentflecken vorbeugen kann man also auch gut mit normaler Sonnencreme. Ob Sonnencremes tatsächlich den versprochenen Schutz liefern, überprüft die Stiftung Warentest. Auf die Angaben auf der Packung kann man sich dabei nicht immer verlassen, erzählt Lea Sophie Lukas.
14: Wir sehen auch immer wieder, dass Produkte in unseren Tests durchfallen und dann auch die Gesamtnote mangelhaft erhalten, weil sie einfach das, was auf der Verpackung versprochen wird, in Sachen UV-Schutz nicht einhalten.
11: Deshalb sollte man sich vor dem Kauf genau informieren. Und wenn eine Creme einer Marke im Test gut abschneidet, gelte das nicht automatisch auch für andere Produkte derselben Marke. Zurück zu den Cremes mit Zusatzstoffen. Wenn Hersteller mit patentierten Wirkstoffen in ihren Cremes werben, sage das nichts über die Wirksamkeit aus, erklärt Professorin Martina Meinke. Nur, dass die Stoffe geschützt seien. Und die zusätzlichen Stoffe in der Creme brauchen Zeit, um zu wirken.
13: Die Haut erneuert sich alle, sag ich mal, 28 Tage, ungefähr einen Monat. Das heißt, frühestens werden sie Ergebnisse haben nach 4 Wochen, in der Regel nach 12 Wochen.
11: Teilweise kann man schon nach 4 Wochen Anwendung der Cremes erkennen, dass sich Pigmentflecken aufhellen, sagt Hautärztin Jael Adler. Sie ergänzt, egal um was für eine Sonnencreme es sich handelt, wichtig ist, dass man genug davon aufträgt.
12: Am besten 2 Fingerlängen voll Creme für ein Gesicht. Oder wenn man rausgeht, der ganze Körper, der braucht 1,5 bis 2 Schnapsgläser voll Creme.
11: Denn sonst bringt die beste Sonnencreme nichts, egal ob mit oder ohne Zusatzstoffe.
6: Was taugen Sonnencremes, die mehr als Sonnenschutz versprechen? Jonas Pospisch aus der ARD Verbraucherredaktion ist dem nachgegangen. Hamburg hat den Elbtunnel, Antwerpen hat den Scheldetunnel. Eine Röhre für Fußgänger und Radfahrer, um von der Innenstadt direkt auf die andere Seite der Schelde zu wechseln. Das Besondere daran, Rolltreppen aus Holz bringen mit lautem Gerumpel Besucherinnen und Besucher in die Tiefe. Was die belgische Metropole sonst noch für Touristen zu bieten hat, das erfahren Sie gleich. Vorher aber der kurze Überblick.
1: Die Bundesregierung hat Medienberichte zu ersten Vorschlägen für eine Rentenreform zurückgewiesen. Kanzleramtschef Frey sagte, Meldungen über ein höheres Renteneintrittsalter seien Spekulationen. Die von der Regierung eingesetzte Kommission werde ihren Bericht Ende Juni vorlegen. Er gehe davon aus, so Frey, dass bis dahin in dem Gremium über Einzelheiten kontrovers diskutiert werde. Die Bild hatte berichtet, die Kommission wolle unter anderem vorschlagen, das Renteneintrittsalter bis zum Jahr 2060 schrittweise auf 70 Jahre anzuheben. Der Deutsche Tierschutzbund will die Bundesregierung dazu bringen, die Tierheime in Deutschland mit mehr Geld zu unterstützen. Er hat deshalb vor dem Verwaltungsgericht Köln Klage eingereicht. Zur Begründung verweist er darauf, dass der Tierschutz als Staatsziel im Grundgesetz verankert sei. Laut dem Tierschutzbund sind mindestens 160 Millionen Euro nötig, um dringende Sanierungen durchzuführen. Viele Tierheime seien zudem stark überlastet und wüssten sich nur mit Aufnahmestopps zu helfen. Gut drei Wochen vor Beginn der Fußball-Weltmeisterschaft in den USA, Kanada und Mexiko gibt Bundestrainer Julian Nagelsmann heute seinen Kader bekannt. Bereits vor der Pressekonferenz am Mittag veröffentlicht der DFB im Laufe des Vormittags mehrere Videos in den sozialen Netzwerken, in denen einzelne Spieler vorgestellt werden. So ist bereits klar, dass neben Nationalmannschaftskapitän Joshua Kimmich auch Kai Havertz, Jamal Musiala, Dennis Undaff, Nico Schlotterberg und Jamie Leveling mit zur WM fahren. Das Wetter in Norddeutschland. Mehr Wolken als Sonne, örtlich Schauer oder Gewitter bei 16 bis 22 Grad. Das war der kurze Überblick. Nun weiter mit Michael Latz.
6: Die Zeit gleich 10.47 Uhr. Tourismus in Krisenzeiten, das ist unser NDR-Info-Thema heute. Am Morgen haben wir vor allem darauf geschaut, ob und wie die Ferienorte in Norddeutschland davon profitieren, dass Fernreisen vielen gerade zu teuer oder zu unsicher sind. Wer trotz der vielen Krisen dennoch ein bisschen weiter wegfahren möchte, der wird bei der Suche nach lohnenden Zielen auch schnell in unserer Nachbarschaft fündig. Zum Beispiel im belgischen Antwerpen. Mit dem Museum am Strom, dem Familiensitz der ersten europäischen Verlagsdynastie oder einer Ausstellung über Mode in den 80er Jahren ist Antwerpen die wohl spannendste Stadt Belgiens. Viele Ausstellungen sind vor allem für junge Menschen konzipiert, wie Sabrina Fritz aus dem Studio Brüssel berichtet.
15: Bereits der Bahnhof von Antwerpen ist ein kleines Museum. Es lohnt sich, ein paar Minuten unter der prachtvollen Kuppel zu verbringen. Sie heißt zu Recht die Bahnhofskathedrale. Das Maas, das Museum am Strom, ist von hier gut zu Fuß zu erreichen. Vorbei an der schönen Oper, die als nächstes Carmen auf dem Programm hat. Das Museum am Strom erobert man am besten von oben. Aus dem 9. Stock ist der Ausblick atemberaubend. Der Hafen, die Stadt, wohl kaum ein Ort zeigt besser, dass Antwerpen ein Tor zur Welt ist. Und dieses Motiv nimmt das Museum auf. Es zeigt Schmuckstücke von amerikanischen Ureinwohnern, bevor sie von den Europäern entdeckt wurden. Jedes Stockwerk ist einem Thema gewidmet und alle verbindet die Fragen von Aufbruch und Ankunft. Man entdeckt, was die reichen flämischen Reeder im 17. Jahrhundert transportiert haben, neben Gewürzen und Elfenbein eben auch Sklaven aus Afrika. Ein Raum stellt die Frage, was bedeutet Zuhause für dich und was würdest du mitnehmen, wenn du es verlassen musst? Ein Mädchen zeigt per Video seinen Hund Ossi. Das Museum kann man sehr gut mit jungen Menschen besuchen. Zwischen jedem Stockwerk gibt es eine Bewegungsfläche. Zwischen 6 und 7 findet gerade ein Boxtraining statt. Die jungen Menschen finden das Museum entsprechend cool.
16: The view and you can see everything Antwerpen hier.
15: Bevor man von hier in die ganz andere Welt des Buchdrucks eintaucht, gibt es im Café Maona um die Ecke eine der besten Zimtschnecken der Stadt. Von dort darf es dann gerne ein Spaziergang zum Plaza Moretus Museum sein. Er führt durch kleine Gassen vorbei am Grote Markt und plötzlich steht man vor einem wunderschönen Haus aus dem 18. Jahrhundert, dem Familiensitz der Plaza Moretus.
17: Christoffel Plantijn war ein Franzmann, Christoph Plantin war ein Franzose, der im 16. Jahrhundert nach Antwerpen kam und hier eine Druckerei und einen Verlag aufbaute, die zu den größten in ganz Europa wurden.
15: Sagt Joost Debüt, einer der Kuratoren des Museums. Rund 200.000 Bücher beherbergt das Museum. Bibeln in verschiedenen Sprachen, Atlanten und Wörterbücher. Denn wer wie die Niederländer Handel mit der ganzen Welt treiben wollte, musste sich zum Beispiel auf Spanisch verständigen können. Plantin hat das erkannt. Schon damals spielten unterschiedliche Schrifttypen eine Rolle. Im Erdgeschoss steht die alte Druckerpresse, wohl die älteste in Europa. Man erkennt, wie mühsam der Buchdruck damals war. Das Ausfräsen der Buchstaben, das Setzen der Wörter, die Drehung der Presse. Zur Hochzeit waren bei Plantin 16 Pressen im Einsatz.
18: Und das hele Besondere an dit Museum.
17: Das Besondere an diesem Museum ist, dass danach noch 8 Generationen derselben Familie hier gelebt und gearbeitet haben, bis ins 19. Jahrhundert.
15: Der Reichtum der Familie spiegelt sich in den üppig ausgestatteten Räumen wider. Viele Porträts hat ein Freund gemalt, Peter Paul Rubens. Im Sommer schließt das Museum für einige Monate, dann werden die Ausstellungsstücke neu angeordnet, denn damit die alten Bücher nicht einrosten, müssen sie von Zeit zu Zeit zugeklappt werden. Vor dem Museum ist der schöne Freitagsmarkt, auf dem man sich noch einmal erholen kann, bevor man dann in die Welt der Mode eintritt. Antwerpen ist die Modestadt Belgiens. Hier gibt es unzählige Boutiquen und Vintage-Läden von

0: mit einem sehr hohen Maß an Professionalität und Kreativität in den Markt eintraten.
1: Die wilden Belgier steckten Männer in Röcke, verbargen Gesichter hinter Masken, schufen breite, eckige Kleider, in denen die Körper verschwanden. Aber sie trafen damit den Zeitgeist. Das Modemuseum widmet jedem der sechs einen eigenen Raum. Es ist eine Zeitreise in die 80er Jahre, als Musik und Mode laut und schrill waren.
2: Sabrina Fritz berichtete aus Antwerpen.
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2: 10 Milliarden Euro investiert die Bundesregierung in den Katastrophenschutz, damit wir Bürger uns sicherer fühlen und im Falle des Falles auch wissen, wo wir Schutzräume finden. Aber die müssen jetzt erstmal in ausreichender Zahl gefunden werden.
4: Ja, bitte, Sie wünschen?
5: Ja, guten Tag, Berger mein Name. Ich komme vom THW.
4: Ah, Turnverein Hansa Worpswede?
5: Nein, ich bin vom Technischen Hilfswerk. Sie wissen schon, Ihre blauen Retter und Helfer.
4: Ah, ja, danke. Aber bei mir ist soweit alles in Ordnung.
5: Das ist schön zu hören, aber es ist ja nun mal leider so, das muss leider nicht so bleiben. Wie heißt es so richtig? Unverhofft kommt oft. Und für den Fall wollen Sie sicher vorbereitet sein.
4: Für welchen Fall?
5: Naja, Putin oder andere Naturkatastrophen. Das Stichwort lautet ja Zivilschutz. Unser geschätzter Innenminister Herr Dobrindt setzt da jetzt einen neuen Schwerpunkt. Militärische Verteidigungsfähigkeit ist die eine Sache, aber die muss natürlich zusammengehen mit dem Schutz der Bevölkerung. Und genau da kommen Sie ins Spiel.
4: Ich? Wieso ich?
5: Naja, Sie sind ja nun mal ein Teil der Bevölkerung. Und wenn es hart auf hart kommt, wollen Sie sicher, dass man Ihnen hilft. Aber Solidarität ist keine Einbahnstraße. Wer Hilfe annehmen will, muss auch bereit sein zu geben.
4: Ah, so. Warten Sie mal. Ich guck mal, ob ich noch 5 Euro rumliegen habe.
5: Nein. Es geht um unsere Infrastruktur.
4: Verstehe. Dann gebe ich auch 10 Euro.
5: Nein. Sie wissen ja sicher, dass damals, nach der Wiedervereinigung und dem Ende des Kalten Krieges, die meisten Bunker und Zivilschutzeinrichtungen abgebaut wurden.
4: Das war ja nun nicht meine Idee.
5: Schon klar, aber ich sehe, Sie haben hier an Ihrem Haus eine Wärmepumpe installiert.
4: Ja, habe ich, aber was hat das jetzt...
5: Was hatten Sie denn vorher? Gas oder Öl?
4: Eine Ölheizung. Die war noch vom Vorbesitzer.
5: Wunderbar, eine Ölheizung. Das heißt, Sie haben einen Heizungskeller und auch noch einen schönen großen Tank hier irgendwo vergraben. Sie glauben gar nicht, was sich daraus mit etwas Initiative und Eigenleistung alles zaubern lässt. So ein Tank ist ja nichts anderes als eine große Metallröhre unter der Erde. Ein kleiner Tunnel, eine Tür, etwas Belüftung und zack, fertig ist der Schutzraum. Dazu ein Vorratsregal im alten Heizungskeller und Sie und Ihre Nachbarn können tagelang durchhalten.
4: Nachbarn? Wie jetzt?
5: Naja, durch das neue Gebäudeenergiegesetz fällt ja nun doch mancherorts der Anreiz für die Abkehr von der Ölheizung weg. Damit werden auch weniger Tanks frei. Und damit müssen jetzt eben alle ein wenig zusammenrücken. Aber genau das stärkt ja auch den Zusammenhalt in der Nachbarschaft. Sie glauben ja gar nicht, wie gut man sich kennenlernt, wenn man nur ein paar Tage zusammen in so einem alten Tank ist. Okay, an der Argumentation muss ich vielleicht noch etwas feilen.
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2: Die Late Show auf CBS ist eine Institution im US-Fernsehen. Seit fast 33 Jahren gehört sie zu den erfolgreichsten Late-Night-Shows des Landes. Berühmt wurde sie durch ihren ersten Gastgeber David Letterman, später folgte dann Stephen Colbert als Host. Heute aber wird die letzte Late Show ausgestrahlt, weil das Geld fehlt, sagt der Mutterkonzern Paramount. Allerdings vermuten viele, dass eher politischer Druck der Grund für das Aus ist. Denn Stephen Colbert hat US-Präsident Trump immer wieder mit scharfen und kritischen Gags aufs Korn genommen. Zum Abschied gibt er heute nochmal alles, wie Giselle Uccar berichtet.
6: In Anzug und Krawatte stehen Stephen Colbert und David Letterman auf dem Dach des berühmten Ed Sullivan Theaters. In diesem New Yorker Gebäude wird die legendäre Late Show seit fast 33 Jahren produziert. Bevor Colbert die Sendung übernahm, machte Letterman sie zu einem Late-Night-Giganten.
7: Now,

0: Ich dachte eigentlich, dass der heutige Abend vielleicht ein bisschen traurig wird, weil deine Zeit hier zu Ende geht. Aber das erfüllt mein Herz mit wahrer Freude.
1: Erklärt Letterman. Denn zusammen mit Colbert wird er wenige Sekunden später CBS-Eigentum vom Dach auf die Straße werfen. Zum Beispiel alte Sessel oder Bürostühle, die jetzt keiner mehr braucht. Denn die Late Show wird vom Sender abgesetzt.
2: One, two, three.
1: Die Zielscheibe, die Colbert und Letterman unten auf der Straße treffen und mutwillig zerstören, ist das Logo von CBS. Das soll verdeutlichen, was die beiden von dem Sender halten. Ihr Vorwurf, der TV-Konzern will der US-Regierung gefallen und stellt sein Programm deshalb um. Trump-Kritiker Colbert wurde vom Präsidenten immer wieder verbal attackiert.
3: Did it ever occur to you that you'd be doing a job that the President of the United States would have strong feelings about?
1: Hättet ihr je gedacht, dass wir mal einen Job machen, der den US-Präsidenten so bewegt? Fragt Stephen Colbert in einer seiner letzten Sendungen. Auf seiner Gästecouch sitzen gleich vier weitere Late-Night-Moderatoren. Jimmy Kimmel, Seth Meyers, John Oliver und Jimmy Fallon. Sie alle zeigen sich solidarisch mit Stephen Colbert. Aus Respekt vor ihm wollen Fallon und Kimmel sogar auf aktuelle Episoden ihrer Shows verzichten, wenn Colbert zeitgleich seine Abschiedssendung ausstrahlt. Das Ende der Late Show sei eine rein finanzielle Entscheidung, sagt CBS-Mutterkonzern Paramount. Das Late-Night-Genre bringe nicht mehr genug Werbeeinnahmen. Da sei zwar was dran, meint New York Times-Kolumnist Jason Zinnemann. Die Entscheidung fiel allerdings ausgerechnet dann, als Paramount die Zustimmung der Trump-Regierung zu einer großen Fusion brauchte.
0: Dass sie ausgerechnet genau das tun, was Donald Trump ganz offensichtlich freuen würde, da fällt es schwer zu glauben, dass da keine Politik Motive im Spiel waren. Auch der Chef der US-Kommunikationsbehörde FCC kritisiert Fernsehsendungen und Talkshow-Moderatoren auf eine Weise, wie es noch kein Vorgänger getan hat.
1: Überbewerten will Zinnemann das Ende der Colbert-Show aber nicht. Die Meinungsfreiheit sieht er nicht wirklich in Gefahr. Selbst wenn bei TV-Sendern das ein oder andere gestrichen wird, in sozialen Medien kämen Millionen Stimmen dazu, die sich frei äußern können. Amerika habe nach wie vor eine lebendige Kultur frecher Comedy über Politik und die Regierung.
4: I think America still has a bustling, culture of, irreverent comedy about politics and government right now.
1: Für seine letzten Sendungen hat Colbert nochmal alles gegeben. Er präsentierte seinem Publikum hochkarätige Gäste wie den ehemaligen US-Präsidenten Barack Obama, Rock-Ikone Bruce Springsteen oder Filmlegende Steven Spielberg. Wie seine allerletzte Sendung aussehen wird, ist bisher ein streng gehütetes Geheimnis.
5: Giselle Uecker berichtete über das Ende einer Ära. Heute am späten Abend wird Stephen Colbert zum letzten Mal die legendäre Late Show auf CBS moderieren. Es geht um die Frage, ob diese Late Show abgesetzt wurde, weil CBS nicht mehr will oder
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5: auf Druck von Trump.
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7: Um 11 Uhr mit Beate Rüsopp. Mehrere Mitglieder der Rentenkommission haben einen Medienbericht über die Rente mit 70 dementiert. Es sei kein Beschluss gefasst worden, das Renteneintrittsalter schrittweise zu erhöhen, hieß es. Aus Berlin, Gabor Halasch.
8: Das Arbeitsministerium will keine vermeintlichen Zwischenstände kommentieren. Der Auftrag der Kommission sei es, Beschlüsse im Konsens, also gemeinsam zu treffen. Die Bundesregierung vertraue auf die Kompetenz und die Expertise der Vorsitzenden, einvernehmliche Beschlüsse zu erreichen. Kanzleramtsminister Thorsten Frey sprach bei Welt von Spekulationen, man müsse mit solchen Wasserstandsmeldungen sehr vorsichtig sein. Die Bild-Zeitung hatte berichtet, die Kommission würde dazu raten, dass die Rente in Zukunft erst mit 70 beginnt. Schrittweise solle das erreicht werden. Erstmals greifen würde das für Menschen, die nach 1990 geboren sind.
7: KNDS ist eine der großen Rüstungsfirmen Europas. Nun steigt die Bundesregierung beim deutsch-französischen Konzern ein. Wie KNDS-Verwaltungsratschef Enders bestätigte, will sich der Bund mit zunächst 40% an dem Unternehmen beteiligen. Nach 3 Jahren solle der Anteil auf 30% sinken. Aus der NDR-Nachrichtenredaktion Astrid Rolle.
9: Mit welcher Summe der Bund bei KNDS einsteigt, wurde nicht bekannt. Der Konzern stellt Waffensysteme wie den Kampfpanzer Leopard 2 und die Panzerhaubitze 2000 her. Zurzeit ist KNDS im Besitz der deutschen Krauss-Maffei-Wegmann GmbH und der französischen Regierung und wird in Finanzkreisen mit bis zu 20 Milliarden Euro bewertet. Frankreich hält 50% an dem Unternehmen. Beide Länder haben laut Berichten gleiche Stimmrechte vereinbart. Das betrifft zum Beispiel Standortentscheidungen. In Deutschland hat KNDS 11 Standorte, unter anderem in Hamburg, Mülheim an der Ruhr und Ebeleben.
7: Der US-Unternehmer Elon Musk könnte bald vom Milliardär zum ersten Billionär der Welt werden. Die US-Aufsichtsbehörde für den Aktienhandel hat nun Details zum geplanten Börsengang seines Raumfahrtunternehmens SpaceX veröffentlicht. Der Schritt soll dem Konzern von Tech-Milliardär Elon Musk rund 75 Milliarden Dollar einbringen. Bisher schreibt SpaceX allerdings rote Zahlen. Aus Washington Carsten Kühntop.
10: Wenn der Weltraumkonzern an die Börse geht, wird er das mit Milliardenverlusten tun. Laut dem Börsenprospekt machte SpaceX im vergangenen Jahr ein Minus von knapp 5 Milliarden Dollar bei einem Umsatz von rund 19 Milliarden Dollar. Die Gründe für die roten Zahlen sind die hohen Kosten für die Entwicklung der großen Rakete Starship und die Investitionen in die KI-Tochter xAI. Auch nach dem Börsengang wird Elon Musk im Unternehmen das Sagen haben, denn er und einige andere Aktionäre sollen eine bestimmte Aktienklasse erhalten, die ihnen 10 Stimmen pro Aktie gewährt und so eine starke Kontrolle sichert.
7: In Europa sind die Fallzahlen von bakteriellen Geschlechtskrankheiten stark gestiegen. Bei der Syphilis hätten sich die gemeldeten Infektionen zwischen 2015 und 2024 verdoppelt. Beim sogenannten Tripper sogar verdreifacht, so die EU-Gesundheitsbehörde ECDC. Am häufigsten sind Männer betroffen, die Sex mit anderen Männern haben. Es gäbe aber auch vermehrt Fälle, in denen Mütter ihr Kind mit Syphilis infiziert hätten, hieß es. Bakterielle Geschlechtskrankheiten können schwere Komplikationen wie Unfruchtbarkeit oder chronische Schmerzen hervorrufen. Der Schutz davor sei mit dem Gebrauch eines Kondoms recht einfach, so die Gesundheitsbehörde. In 3 Wochen startet die Fußball-WM in den USA, Kanada und Mexiko. Wer dabei für Deutschland im Kader steht, stellt sich heute heraus. Bundestrainer Nagelsmann will am Mittag den 26er-Kader bekannt geben. Einige Plätze im Aufgebot wurden heute früh schon per Video auf Social Media bekannt gegeben. Sicher im WM-Kader stehen demnach unter anderem Kapitän Joshua Kimmich, Stürmer Dennis Undaff und Defensivmann Nathaniel Brown. Die DFB 11 muss bei dem Turnier zum ersten Mal am 14. Juni ran. Da geht's gegen Curaçao. Danach stehen noch Gruppenspiele an gegen die Elfenbeinküste und Ecuador. Das waren die Nachrichten.
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5: Das Wetter in Norddeutschland. Der Donnerstag bringt mehr Wolken als Sonne. Örtlich kann es auch Schauer und Gewitter geben. Später gebietsweise heiter. Die Werte liegen zwischen 16 Grad auf den nordfriesischen Inseln und bis 22 Grad in Nienburg an der Weser. Morgen dann wechselhaft, aber meistens trocken. Im Süden von Niedersachsen auch sonnig bei 21 bis 26 Grad. Auf den Inseln deutlich kühler. Und die Aussichten am Sonnabend viel Sonne. Nur lockere Wolken bei 23 bis fast 30 Grad. Und am Sonntag ebenfalls viel Sonne, im Süden aber einzelne Schauer und Gewitter bei 22 bis 28 Grad. 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Stau oder stockender Verkehr ab 3 Kilometern Länge. A1 Osnabrück Richtung Bremen, zwischen Dreieck Stur und Bremen-Hemelingen 5 Kilometer stockender Verkehr vor der Baustelle. A1 Bremen Richtung Hamburg, zwischen dem Maschener Kreuz und Stillhorn 3 Kilometer stockender Verkehr. A2 Hannover Richtung Berlin, zwischen Lehrte und Hämeler Wald 7 Kilometer stockender Verkehr nach einem Unfall im Baustellenbereich. Und A7 Hannover Richtung Flensburg, zwischen Dreieck Hamburg Südwest und dem Elbtunnel, da stockt's auf 6 Kilometern. Kommen Sie gut an, gute Fahrt. 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Ich bin Michael Latz. Schönen guten Tag. Übermorgen wird das Grundgesetz 77 Jahre alt. Dieses Jahr ist der Geburtstag aber erstmals auch der Ehrentag. Ein Tag, den Bundespräsident Steinmeier ausgerufen hat, um das Engagement und die Leistungen der Millionen Ehrenamtlichen in Deutschland zu würdigen und natürlich auch zum Mitmachen anzuregen. Die ganze Woche über besucht der Bundespräsident daher Ehrenamtliche im ganzen Land. In Berlin ist er am Samstag unter anderem in einem Seniorenheim verabredet. Und das hat vor dem Bundespräsidenten schon RBB RBB-Reporter Alex Krämer besucht.
11: Die Cafeteria im Seniorenzentrum Mögelschlösschenweg in Berlin-Köpenick. Spielenachmittag. Etwa 30 Bewohnerinnen und Bewohner haben sich über die Tische verteilt, würfeln, ziehen Karten, schieben Spielsteine hin und her. Evelyn Reisle, 93 Jahre alt, wache, braune Augen, gestreifter Wollpulli, sitzt in ihrem Rollstuhl am Tisch. Sie spielt Rummikub. Das ist so ähnlich wie Rommi, aber mit Zahlenplättchen. Sie ist sehr aufmerksam dabei, guckt auf ihre eigenen Steine, auf die, die schon draußen liegen, vergleicht, guckt wieder hin, kombiniert.
12: Zum Beispiel hier, 10, 11, könnte ich den Joker nehmen als 12, 13, 1, ja? Aber das überlege ich mir noch. Hier 5, 6, 7 geht auch.
11: Reisle gegenüber, Pia Lacombe, 66. Sie wohnt nicht weit weg in Köpenick und jeden Donnerstag kommt sie ehrenamtlich hierher zum Rummikub mit Frau Reisle. Seit vergangenen Herbst. Normalerweise gemeinsam mit ihrer Tochter, die aber heute verreist ist.
13: Wir haben halt beide überlegt, dass wir so ehrenamtlich was machen wollen. Und ja, es hat sofort gepasst.
11: Evelyn Reisle blickt kurz hoch von ihren Spielsteinen. Ich warte immer schon darauf, sagt sie.
12: Da bin ich froh darüber, dass ich meinen Kopf ein bisschen anstrengen muss. Mir ist das Spielen sehr wichtig, ja. Na, und dass jemand kommt. Die sind ganz, ganz lieb, Mutter und Tochter. Da bin ich sehr, sehr froh, dass die jede Woche kommen, weil ich im Prinzip sonst niemand habe.
11: Pia Lacombe nimmt kurz die Hand der alten Dame. Ich komme gern, sagt sie.
13: Es ist einfach eine sehr schöne, so ein sehr schönes Gefühl. Ich gehe dann auch nach Hause und denke mir, ja, also ich freue mich auch wieder nächste Woche zu kommen.
11: 150 Bewohnerinnen und Bewohner hat das Seniorenzentrum der Berliner Stadtmission. Alle pflegebedürftig und nicht sehr mobil. Ehrenamtliche, die meisten Frauen im Rentenalter, helfen hier an vielen Stellen mit. Beim Spielenachmittag wie heute, beim Bingo am Dienstag, beim Handarbeitskreis am Montag, beim Singen, beim Oberrettennachmittag. Oder einfach mit Besuchen bei Menschen, die sonst keiner besucht. Ohne ginge das alles nicht, sagt Heike Sujata, die Leiterin.
14: Es würde sehr viel Gemeinschaft einfach fehlen, weil wir gar nicht die Kapazitäten haben, um das alles leisten zu können. Und wir sind auf die Ehrenamtlichen angewiesen.
11: Die wiederum sagen, wir haben auch etwas davon. Brunhilde Fritsch, Ursula Schöning und Regina Klützow haben heute Nachmittag auch mitgespielt. Sie sind auch sonst hier aktiv, zum Teil seit vielen Jahren und sich sehr einig.
15: Das macht Spaß. Dass man sieht, wenn man andere mal drückt und umfasst oder ein nettes Wort hat, die strahlen denn, die Augen, die leuchten und das ist schön.
16: Na, mir macht es Spaß, alte Leute zu betreuen. Und ich habe auch ein Herz dafür und auch ein Gefühl dafür.
17: Das ist eine ehrenvolle Aufgabe und es kommt so viel zurück, was man mit Geld überhaupt nicht bezahlen könnte.
11: Frank-Walter Steinmeiers Besuch am Samstag freut sie als Anerkennung. Aber weitermachen würden sie auch ohne den Bundespräsidenten.
5: Alex Krämer über das Engagement von Ehrenamtlichen in einem Seniorenheim in Berlin. 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
5: Die Energieminister der Länder treffen sich heute und morgen auf Norderney. Den Vorsitz der Konferenz hat Niedersachsen. Ein Schwerpunkt ist die aktuelle Situation zur Energiewende. Obwohl der Gesprächsbedarf der Länder mit dem Bund groß ist, hat Bundeswirtschaftsministerin Katharina Reiche von der CDU ihre Teilnahme abgesagt. Was Hamburg von der Energieministerkonferenz erwartet, dazu Katharina Seiler.
18: Hamburg hat zwei Anträge bei der Energieministerkonferenz eingebracht. Dabei geht es vor allem darum, dass Haushalte mit kleineren und mittleren Einkommen bei den aktuell hohen Energiepreisen und den Kosten der Energiewende stärker entlastet werden sollten. Dafür sollen unter anderem die Stromkosten für private Haushalte gesenkt werden und die Bundesförderung für effiziente Gebäude sozial gestaffelt werden. Außerdem sollte der öffentliche Nahverkehr besser ausgebaut und ein bundesweites Sozialticket eingeführt werden. Grundsätzlich aber sollte nach Ansicht der Hamburger Umweltbehörde von der Energieministerkonferenz das Signal ausgehen, dass es kein Rollback bei der Energiewende geben darf.
5: Gut 4 Wochen lang haben die Gewerkschaft GEW in Mecklenburg-Vorpommern und der Kita-Landeselternrat Unterschriften für eine bessere Kita gesammelt. Per Volksbegehren sollte ein Gesetz auf den Weg gebracht werden, um Kita-Gruppen zu verkleinern und die Jobs der Erzieherinnen und Erzieher angesichts des Geburtenrückgangs zu sichern. Allerdings ist das Volksbegehren nach Expertensicht rechtlich nicht zulässig. Einzelheiten dazu von Stefan Ludmann.
19: Das Gutachten, das Landtagspräsidentin Hesse in Auftrag gegeben hat, ist eindeutig. Das Volksbegehren mit seinem neuen Kita-Gesetz sei ein Haushaltsgesetz. Es wirke sich auf die Landesfinanzen aus und das, so der Parlamentsrechtsexperte C., sei mit der Landesverfassung nicht vereinbar. Denn der Landtag dürfe nicht gezwungen werden, den Haushaltsplan auf Forderungen eines Volksbegehrens zu verändern. Allerdings gibt es hinter den Kulissen offenbar Gespräche zwischen Initiatoren und dem Land über einen Kompromiss in der Frage einer besseren Kita-Versorgung.
5: Grenzmärkte im Kreis Schleswig-Flensburg dürfen Getränkedosen künftig nicht mehr pfandfrei verkaufen. Das hat das Verwaltungsgericht in Schleswig gestern entschieden. Die Deutsche Umwelthilfe hatte gegen den Kreis Schleswig-Flensburg geklagt. Wie es jetzt weitergeht, dazu Christopher Schiffri.
20: Noch ist das Urteil nicht rechtskräftig. Die Kammer hat die Berufung zugelassen. Beim Kreis Schleswig-Flensburg wollte man sich aber noch nicht festlegen, ob Berufung eingelegt wird. Allerdings handelt es sich bei den Grenzshops um einen wichtigen Wirtschaftszweig in der Region. Bei der Verhandlung war auch ein Vertreter der Interessengemeinschaft der Grenzhändler dabei. Der sagte, dass mit den skandinavischen Kunden, die in den Shops einkaufen, jährlich rund 800 Millionen Euro umgesetzt werden. Sollte die Entscheidung aber rechtskräftig werden, hat sie vermutlich nur eine vorübergehende Wirkung, wie das Gericht betonte. Denn eine neue EU-Verpackungsordnung sieht vor, dass spätestens ab 2029 in der ganzen EU eine Pfandpflicht auf Einweggetränke erhoben werden muss. Und das gilt dann auch für das Dosenpfand in den Grenzshops.
5: Zum ersten Mal seit rund 200 Jahren ist auf dem Gebiet des heutigen Mecklenburg-Vorpommerns eine europäische Wildkatze nachgewiesen worden. Forschende der Deutschen Wildtierstiftung haben in Vorpommern sozusagen eine genetische Spur entdeckt. Einzelheiten dazu von Dominik Christia.
21: Dafür setzten sie sogenannte Haarfallen ein. Das sind Kanthölzer, die mit einem Lockstoff besprüht sind. Wenn sich Wildkatzen daran reiben, bleiben einige Haare hängen und diese werden im Labor untersucht. Bei dem Tier handelt es sich vermutlich um ein Männchen, so eine Sprecherin der Stiftung. Die Wildkatze galt in Mecklenburg-Vorpommern seit Anfang des 19. Jahrhunderts als verschwunden. Der Fund sei zudem besonders, weil das Gebiet nur rund 50 Kilometer von der Ostsee entfernt liegt. Weitere Untersuchungen sollen jetzt klären, ob dort noch andere Wildkatzen leben.
5: 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Nicht nur Deutschland stellt seine Wehrpflicht zurzeit neu auf, auch Frankreich will mehr junge Menschen für den Dienst an der Waffe gewinnen. Genau wie bei uns setzt die französische Regierung auf Freiwilligkeit. Wer aber zum Beispiel den Führerschein machen möchte oder einen Studienplatz braucht, der kommt nicht darum herum, an einer Veranstaltung teilzunehmen, bei dem es um die Bedeutung des Wehrdienstes geht. Ohne Teilnahmeschein kein Führerschein, heißt es dann. Wir waren bei einer solchen Veranstaltung dabei und haben mit jungen Französinnen und Franzosen gesprochen. Unser Thema nach dem kurzen Überblick.
7: DGB-Chefin Fahimi hat die Bundesregierung aufgefordert, Regelungen anzupassen, damit mehr Menschen in Arbeit kommen. Sie verwies im ARD-Morgenmagazin etwa auf Frauen in Teilzeit, die gerne mehr arbeiten würden, oder junge Menschen ohne Berufsabschluss. Die Lösung könne nicht da sein, dass immer länger gearbeitet werden soll. Nach Informationen der Bild will die von der Regierung eingesetzte Rentenkommission unter anderem vorschlagen, das Eintrittsalter bis zum Jahr 2060 schrittweise auf 70 Jahre anzuheben. Außerdem solle das Rentenniveau ab dem Jahr 2031 von derzeit 48 auf 46% abgesenkt werden. Der Bund steigt beim deutsch-französischen Rüstungskonzern KNDS ein. Der Verwaltungsratschef des Unternehmens Enders bestätigte, dass die Regierung Anteile kaufen will. Übereinstimmenden Medienberichten zufolge in Höhe von zunächst 40%. Spätestens nach 3 Jahren soll der Anteil auf 30% sinken. Der KNDS-Konzern stellt Waffensysteme wie den Kampfpanzer Leopard 2 und die Panzerhaubitze 2000 her. Viele Reise- und Linienbusse in Deutschland haben erhebliche oder gefährliche Mängel. Nach Angaben des TÜV-Verbandes ist bei der Hauptuntersuchung in den vergangenen beiden Jahren fast jeder fünfte Bus durchgefallen. Das seien 5% mehr als noch 2023. Auffällig sei, dass auch jüngere Fahrzeuge betroffen seien. So wies laut TÜV-Verband jeder zehnte Bus bereits ein Jahr nach seiner Erstzulassung größere Mängel auf. Das Wetter in Norddeutschland. Mehr Wolken als Sonne, örtlich Schauer oder Gewitter, 16 bis 22 Grad. Das war der kurze Überblick. Weiter mit Michael Lotz.
5: Die Zeit 11.16 Uhr.
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5: In knapp zwei Stunden, also um 13 Uhr, lüftet Fußballtrainer Julian Nagelsmann heute das Geheimnis endgültig, wer zum 26-Mann-Kader für die WM in den USA, Mexiko und Kanada gehören wird. Allerdings so ganz stimmt es nicht, Florian Neuhaus. Ein paar Namen sind schon bekannt, oder?
2: Ja, genau. Über Medienberichte waren ja ohnehin schon viele Namen des Aufgebots an die Öffentlichkeit gekommen. Seit heute Morgen veröffentlicht der Deutsche Fußballbund nun immer einen weiteren Namen. Und zwar über seine eigenen Social-Media-Kanäle. Dort zeigt der DFB im rund halbstündigen Rhythmus kleine Videos samt Kinderfotos von den Spielern. Zuletzt war es gerade der Leipziger David Raum. Zum Auftakt hatte es mit Rudi erstmal einen kleinen Spaß gegeben. Gemeint war nämlich DFB-Sportdirektor Rudi Völler. Danach ging es dann richtig los mit Kapitän Kimmich vom FC Bayern. Mittlerweile sind es schon 9 Spieler. Mit den Stuttgartern Dennis Undav und Jamie Leveling, Frankfurts Nathaniel Brown, der Dortmunder Nico Schlotterbeck, Kai Havertz vom FC Arsenal und die Münchner Jamal Musiala und Alexander Pavlovic. Die Antwort auf die größte Frage ist noch nicht dabei gewesen, aber wahrscheinlich spart sich Nagelsmann die Torhüter-Thematik und ein mögliches Comeback von Manuel Neuer für die persönliche Verkündung auf. Ein anderer möglicher Spieler war bisher auch noch nicht mit dabei, Matthias Ginter. Der Innenverteidiger hat mit dem SC Freiburg eine bärenstarke Saison gespielt, mit dem Höhepunkt des Finales in der Europa League gestern Abend. Die Freiburger können sicher stolz sein, wenngleich die 0:3 Niederlage gegen Aston Villa aus Birmingham bestimmt erst mal sehr wehgetan hat. Ann-Kathrin Rose berichtet aus Istanbul.
3: Als der Abpfiff in Istanbul ertönte, ließen sich die Spieler des SC Freiburg auf den nassen Rasen fallen. Kurz vorher hatte es wieder angefangen zu regnen. Große Tropfen klatschten auf hängende Schultern. Matthias Ginter suchte auch lange nach Spielende noch nach den richtigen Worten.
22: Was soll ich sagen? Wir haben, glaube ich, verdient verloren.
3: Trainer Julian Schuster haderte.
23: Weil wir es verpasst haben, eben diesen letzten Schritt zu gehen.
3: Philipp Treu aber schaffte es, schon wieder nach vorn zu schauen. Nach dem verlorenen Finale. Dem ersten internationalen in der Geschichte des SC.
24: Ich glaube, wenn man die Enttäuschung jetzt mal ein klein wenig beiseite schiebt, überwiegt auch der Stolz, was wir für eine tolle Reise wir in Europa gemacht haben. Und ja, umso bitterer, dass wir jetzt das letzte Spiel nicht ziehen konnten.
3: Der Gegner? Einfach zu stark. Aston Villa, eiskalt, effizient, beinahe brutal vor dem Tor. Immer dann, wenn der SC zu viel Raum ließ.
25: Da hat es nichts mit der Qualität von Villa zu tun, sondern einfach mit unserer Unaufmerksamkeit. Das ist schon sehr ärgerlich, weil genau dafür haben wir uns eben auch vorbereitet.
3: Um es besser zu machen oder dem Gegner aus England deutlich schwerer. So aber hob Trainer Julian Schuster im Regen auf dem Rasen fast demütig den Kopf und winkte all denen, die mit dem SC an den Bosporus gekommen waren, nach dem 0:3 fast schon entschuldigend und mit dem, was bleibt.
25: Die Dankbarkeit natürlich, solche Fans dann eben auch zu haben, war sensationell, auch schon vor dem Spiel, was unsere Fans auch abgerissen haben. Das sind Bilder, Momente, die bleiben werden.
3: Trotz der Niederlage. Bei Philipp Treu blieb nach dem Finale in Istanbul auch ein Gefühl.
24: Wie die Fans hier alle anreisen, aber auch in Freiburg. Das ist natürlich schon schön, sowas zu sehen. Und das macht mich auch stolz. Und ohne die Fans wären wir, glaube ich, auch nicht in Istanbul.
3: Und genau da feierten sie ihn. Den größten Abend der Freiburger Vereinsgeschichte. Trotz Niederlage im strömenden Regen von Istanbul.
2: Zumindest einen ersten Schritt gemacht hat die deutsche Eishockey-Nationalmannschaft bei der WM in der Schweiz. Unter dem Strich stand aber auch gegen die USA eine 3:4 Niederlage nach Penaltyschießen. Burkhard Hupe berichtet.
26: Im vierten Spiel die vierte Niederlage und doch alles anders als zuvor. Deutschland unterliegt dem Weltmeister und Olympiasieger aus den USA nach einem dramatischen Spiel. Erst im Penaltyschießen mit 3:4. Deutschland war drauf und dran, selbst das Spiel in der regulären Spielzeit zu entscheiden, führte durch Seider mit 1:0, dann durch einen Doppelschlag von Tiffels und Michaelis mit 3:2. Aber immer wieder kamen die Amerikaner zurück, vor allen Dingen auch deshalb, weil es dann große Schwächen im Passspiel vorm eigenen Tor gegeben hat und dann in der Verlängerung große Möglichkeiten für Deutschland. Im Penalty-Schießen traf nur Szymański und der letzte Schütze der Amerikaner, Matt Coronato, der verlud Grubauer, der ansonsten überragend gehalten hatte und erzielte das Siegtor für die Vereinigten Staaten.
2: Trotzdem gucken die deutschen Cracks jetzt ein bisschen optimistischer nach vorne und zwei Spiele haben sie in der Vorrunde noch. Am Freitag geht es gegen Ungarn und am Sonntag gegen Österreich. 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
5: Vielen Dank, Florian Neuhaus aus der Sportredaktion. Wie muss sich der Wehrdienst verändern angesichts neuer Bedrohungen in der Welt? Das diskutiert Frankreich gerade genauso wie Deutschland. Und auch dort setzt man bei der Wehrpflicht zunächst auf Freiwilligkeit. Nach den Sommerferien können sich junge Französinnen und Franzosen für 10 Monate Wehrdienst freiwillig melden. Parallel dazu gibt's aber den Tag der Verteidigung und Staatsbürgerschaft. Alle 16- bis 25-Jährigen müssen daran teilnehmen. Wer zur Uni will, einen Führerschein machen möchte oder nachher ein staatliches Diplom ablegen möchte, der braucht diese Bescheinigung. Unsere Reporterin Katrin Erdmann war in der Nähe von Paris bei einem solchen Tag dabei.
0: Allons enfants de la patrie.
1: Ein bisschen schlaff und müde stehen rund 100 Jugendliche auf dem Appellplatz des Fort Montrouge südlich von Paris. Der Verteidigungstag beginnt um 8 Uhr morgens mit der Marseillaise. Gemäß den Nationalfarben erhalten die 16- und 17-Jährigen danach blaue, weiße und rote dünne Westen.
4: Voter est un droit. C'est aussi un devoir.
1: Bevor es richtig losgeht, erinnert der Projektleiter kurz an Rechte und Pflichten der Staatsbürger. Keiner lächelt.
8: Je vais vous faire une petite présentation d'abord.
1: Lison, Kevan und Christina gehören zur weißen Gruppe. Die Jugendlichen lernen zuerst mit einem Lasergewehr zu schießen. Nacheinander müssen sich alle auf eine Matte legen und so schnell wie möglich 5 kleine Kreise treffen.
8: 3, 2, 1, top!
1: In die Schüler kommt langsam Bewegung. Der Kommandant mahnt, sich zu konzentrieren. Man muss schon genau hingucken und trotzdem habe ich mich dauernd gefragt, ziele ich richtig? Christina hat's Spaß gemacht. Auch Lison findet, so lernt man die einzelnen Berufe der Armee kennen. Das ist ja wichtig zu wissen, für wen man sich einsetzt. Danach folgt ein Französisch-Test. Wer eklatante Schwächen aufweist, kann anschließend in der Schule eine spezielle Förderung erhalten. Der Tag der Verteidigung und der Staatsbürgerschaft existiert so seit 2009, wurde aber erst vergangenes Jahr grundlegend verändert. Dynamischer, interessanter gestaltet, erklärt Colonel Karim Diaz-Gonzalez. Wir wollen mit diesem Tag das Bewusstsein der jungen Menschen schärfen. Die meisten Teilnehmenden kommen hier überhaupt zum ersten Mal mit dem Verteidigungsministerium in Berührung, weil sie keine Angehörigen im Militär haben. Und so lernen sie auch, wo und wie Frankreich im Ausland im Einsatz ist und wie die Regierung in bestimmten Situationen reagieren würde. Und genau darüber soll sich jetzt die Weiße Gruppe auch Gedanken machen. Kommandant van der Meulen stellt verschiedene Krisenszenarien vor. Zum Beispiel eine Geiselnahme von Franzosen im Nahen Osten. Die Jugendlichen diskutieren. Wir wollen sie sensibilisieren. Das ist besser als nichts. Einige interessieren sich mehr, andere weniger. So wie Kevan. Der 16-Jährige guckt die ganze Zeit gelangweilt. Es war nicht ganz so meins, aber hat trotzdem ganz gut geklappt. Lison fand's gut. Ich wusste nicht, was Frankreich alles aktivieren kann, wenn es angegriffen wird. Und dann ist es endlich soweit. Mittagessen. Alle erhalten eine gut gefüllte Pappbox mit einer kleinen Überraschung. Denn die Nudeln mit Fleischklößchen oder das vegetarische Gericht wärmen sich in einem Extrabeutel mit Wasser und Heizpad auf. Und platzen gern auch mal auf. Doch so richtig gut schmeckt es den Jugendlichen nicht.
9: Bof, ça manque de tout.
1: Und obwohl nicht vollgefuttert, sind einige danach sichtlich ermattet. Immer wieder muss die Polizistin im nächsten Kurs, wo es um Vor- und Nachteile des Soldatenberufs geht, schläfrige Jugendliche ermahnen. Die müssen sich dann 5 Minuten ans offene Fenster stellen. Spannender wird es erst wieder im nächsten Abschnitt. Mit einer Virtual Reality Brille können sie sich zum Beispiel in einen Helikopter beamen.
10: J'ai eu un peu mal à la tête, du coup j'ai retiré. C'est quand même une expérience assez sympa à faire.
1: Kevin bekam davon zwar Kopfschmerzen, hatte aber trotzdem Spaß. Auch an der nächsten Station, wo er und andere sich Schutzwesten überziehen können. Im ersten Quartal haben laut einer offiziellen Armeestatistik 36.000 Jugendliche prinzipiell Interesse am künftigen freiwilligen Militärdienst angemeldet, und zwar nach dem Verteidigungstag. Diese Jugendlichen wollen einen dynamischen Militärdienst, wollen also kämpfen. Für den ersten Durchgang im September reicht das, sagt Colonel Diaz-Gonzalez. Allerdings fehlt es an Interessenten für die Bürojobs. Im Fonds Rouge bei Paris geht der Tag langsam zu Ende. Die weiße Gruppe stellt sich auf. Nach Übergabe des Zertifikats soll jeder seinen Mitgliedern die Hand schütteln. Die wenigsten machen das energisch und mit Blickkontakt. Kevan und Lison. Der Tag war sehr lehrreich. Ich habe viel über die Landesverteidigung erfahren. Aber ausgelöst hat das nichts bei mir. Also, für mich ist es nichts. Aber ich habe einen guten Eindruck gewonnen. Christina hingegen, deren Vater beim Heer arbeitet, meint, also Luftwaffe könnte ich mir vorstellen. Ich würde dann von der Uni ein Jahr frei nehmen. Stolz zeigt sie ihren Nachweis. Der Weg zum Führerschein und Studium ist nun frei.
5: Katrin Erdmann über den Tag der Verteidigung und Staatsbürgerschaft, an dem junge Menschen in Frankreich teilnehmen müssen.
12: Also ich heiße Oliver Christ und plane bei NDR Info das Programm.
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13: Machen wir noch eine Änderung in der 8 Uhr.
12: Das Programmplan heißt, aus der Informationsflut das Wichtigste rauszufiltern und dann im Team zu besprechen, was ist wichtig.
13: Genau, dann müsste man nur darauf achten, dass es
12: das verständlich, schnell, aber auch ausgewogen von beiden Seiten, von mehreren Seiten dann im Programm darzustellen.
13: Oliver Christ, NDR Info von Hamburg. Hallo, guten Tag.
12: Je stressiger es wird, desto ruhiger werde ich innerlich.
13: Ja, okay, ja, dann bin ich bei Ihnen falsch.
12: Weil man vieles auch schon mitgemacht hat. Es ist bedauerlicherweise nicht die erste Katastrophe und vieles kann man dann aus Erfahrung schöpfen.
13: Danke.
12: Aber dafür trainieren wir ja jeden Tag.
13: Hallo. Okay, ja, ja, Wochenvorschau. Okay, danke.
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1: Um gleich 11.30 Uhr mit Beate Rüsapp. In der Bundesrepublik sorgt ein Medienbericht zur geplanten Rentenreform für Diskussionen. Die Bild-Zeitung hatte gemeldet, dass sich die Expertenkommission dafür ausspricht, das Renteneintrittsalter schrittweise auf 70 Jahre anzuheben. Aus der NDR-Nachrichtenredaktion Jonas Valentin Weber.
2: Das Bundesarbeitsministerium sprach von vermeintlichen Zwischenständen, die nicht kommentiert würden. Kanzleramtschef Frey nannte den Bericht bei Welt TV Spekulation. Mehrere Mitglieder der Kommission selbst wiesen die Darstellung sogar zurück. Zwar habe man sich darauf geeinigt, dass die Altersgrenze angehoben werde, in welchem Umfang und wann das passieren solle, sei aber noch unklar, hieß es. Die Bild hatte berichtet, dass sich die Experten dafür einsetzen würden, das Eintrittsalter zur Rente bis 2060 auf 70 Jahre anzuheben. Auch werde empfohlen, das Rentenniveau abzusenken. Offiziell vorgestellt werden die Vorschläge erst Ende Juni. Bis zu einem Gesetzentwurf dürfte es allerdings bis zum Herbst dauern.
1: Der Bund steigt beim deutsch-französischen Rüstungskonzern KNDS ein. Das hat der Verwaltungsratschef des Unternehmens Enders bestätigt. Aus der Nachrichtenredaktion Fabian Schwarzbauer.
3: Demnach will der Bund 40% der Anteile übernehmen. So viel, wie auch Mitbesitzer Frankreich dann künftig halten soll. Mit Paris sei vereinbart, dass die Stimmrechte gleich verteilt sind, hieß es. Das betrifft zum Beispiel Standortentscheidungen. Außerdem wollen beide Regierungen in den kommenden 3 Jahren ihr Aktienpaket deutlich verringern. KNDS produziert unter anderem den Kampfpanzer Leopard 2 und die Panzerhaubitze 2000. Zurzeit ist der Konzern im Besitz der französischen Regierung und zweier Familien, die den geplanten Börsengang zum Ausstieg aus dem Unternehmen nutzen. Sein Wert wird auf 20 Milliarden Euro geschätzt.
1: Der Bundestag will heute über eine Senkung der Ticketsteuer im Flugverkehr abstimmen. Sollten die Abgeordneten grünes Licht geben, könnten Flüge von deutschen Flughäfen ab Sommer etwas günstiger werden. Aus der NDR-Nachrichtenredaktion Caroline Wöhlert.
4: Die Steuer fällt auf jedes verkaufte Ticket an und hängt von der Länge des Fluges ab. Konkret soll die Abgabe für die Kurzstrecke um 2,50 Euro, für die Mittelstrecke um 6,33 Euro und bei Fernflügen um 11,40 Euro sinken. Das Bundesfinanzministerium hat die Fluggesellschaften schon aufgefordert, die Senkung der Ticketsteuer ganz an die Reisenden weiterzugeben. Die Regierung will mit dem Gesetz den Luftverkehrsstandort Deutschland attraktiver machen. Der Branche gehen die Pläne nicht weit genug. Luftverkehrsverbände wollen, dass die Steuer ganz abgeschafft wird.
1: Mit Blick auf den von der Ukraine geforderten EU-Beitritt schlägt Bundeskanzler Merz vor, dem Land einen Sonderstatus zu geben. In einem Brief an die EU-Spitzen wirbt er dafür, der Ukraine eine sogenannte assoziierte Mitgliedschaft anzubieten. Damit könne die Regierung in Kiew beispielsweise an Ministertreffen teilnehmen, ohne aber ein Stimmrecht zu bekommen. Laut Merz wäre so ein Sonderstatus ein wichtiges Signal für die Ukraine im Kampf gegen den russischen Angriffskrieg. Dass das Land zeitnah der EU beitritt, hält der Kanzler aus verschiedenen Gründen für unrealistisch. Der Deutsche Tierschutzbund verklagt die Bundesrepublik Deutschland. Mit der Klage vor dem Verwaltungsgericht Köln soll die Bundesregierung gezwungen werden, Tierheime finanziell stärker zu unterstützen. Aus Berlin, Jan Zimmermann.
5: Viele Tierheime sind finanziell am Limit. Die Belastungen seien nicht mehr zu schultern, sagt der Präsident des Deutschen Tierschutzbundes, Thomas Schröder. Die Kosten sind zuletzt massiv gestiegen, auch wegen bundesrechtlicher Vorgaben, zum Beispiel ein strengerer Seuchen- und Arbeitsschutz und gestiegene Tierarztkosten. Demgegenüber soll ein Investitionsstau in dreistelliger Millionenhöhe stehen. Der Tierschutzbund kritisiert, der Staat wälze seit Jahrzehnten zentrale Aufgaben des Tierschutzes auf gemeinnützige Vereine ab, ohne einen ausreichenden finanziellen Ausgleich zu schaffen. Die von früheren Bundesregierungen versprochenen Finanzhilfen seien immer wieder verschoben worden. Die aktuelle Koalition sieht weniger den Bund als vielmehr die Länder und Kommunen in der Pflicht. Bisher werden Tierheime vor allem von den Städten und Gemeinden finanziert, oft aber nicht kostendeckend.
1: In der Berliner Charité werden jetzt auch die Familienangehörigen des mit Ebola infizierten US-amerikanischen Arztes behandelt. Seine Ehefrau und 4 Kinder sind nach Angaben des Gesundheitsministeriums auf der Sonderisolierstation des Universitätsklinikums. Der Arzt hatte sich in der Demokratischen Republik Kongo mit dem Ebola-Virus angesteckt, als er Patienten behandelte. Frau und Kinder gelten als Kontaktpersonen. Die Weltgesundheitsorganisation stuft das Risiko einer Ebola-Ausbreitung in Zentralafrika als hoch ein, weltweit aber weiter als gering. Der Buckelwal, der vor der dänischen Insel Anholt angespült worden ist, soll noch heute Richtung Festland geschleppt werden. Geplant ist, ihn in den Hafen von Grenå, nicht weit von Aarhus, zu bringen. Dort könnte das Tier morgen obduziert werden. Nach Angaben der Behörden soll der Buckelwal schnell von der Insel Anholt verschwinden, weil Urlauber sich gestört fühlten. Außerdem besteht akute Explosionsgefahr wegen Fäulnisgasen, die sich im toten Wal gebildet haben. Das Tier war durch eine wochenlange Odyssee in der Wismarer Bucht berühmt geworden. Das waren die Nachrichten.
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6: Das Wetter in Norddeutschland, heute mehr Wolken als Sonne. Örtlich gibt's auch Schauer oder Gewitter. Später kann's heiter werden. Die Werte 16 Grad auf den nordfriesischen Inseln und bis 22 Grad in Nienburg an der Weser. Morgen dann wechselhaft, aber zumeist trocken. Im Süden von Niedersachsen auch sonnig bei 21 bis 26 Grad. Auf den Inseln dagegen deutlich kühler. Die Aussichten: am Sonnabend viel Sonne und nur lockere Wolken bei 23 bis fast 30 Grad. Am Sonntag ebenfalls viel Sonne, im Süden einzelne Schauer oder Gewitter bei 22 bis 28 Grad. 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Stau oder stockender Verkehr ab 3 Kilometern. A1 Bremen Richtung Osnabrück zwischen Wildeshausen Nord und Dreieck Ahlhorner Heide 4 Kilometer stockender Verkehr. A1 Osnabrück Richtung Bremen zwischen Dreieck Stur und Bremen Hemelingen 5 Kilometer stockender Verkehr vor der Baustelle. A1 Bremen Richtung Hamburg zwischen Maschener Kreuz und Stillhorn 3 Kilometer stockender Verkehr. A2 Hannover Richtung Berlin zwischen Lehrte und Hämeler Wald 7 Kilometer stockender Verkehr nach einem Unfall im Baustellenbereich. Und A7 Hannover Richtung Flensburg zwischen Hamburg-Hausbruch und dem Elbtunnel 5 Kilometer stockender Verkehr. Kommen Sie gut an, gute Fahrt. Gleich 11.37 Uhr. Nach sexuellen Übergriffen muss es schnell gehen. Denn Ermittlerinnen und Ermittlern bleibt nur wenig Zeit, um brauchbare Beweise zu sichern. Herkömmliche Verfahren liefern oft schon nach 48 Stunden keine verwertbaren DNA-Spuren mehr. Forschende der Uni Löwen in Belgien haben nun aber eine Methode entwickelt, mit der Verdächtige nach sexuellen Übergriffen selbst bei minimalen Spuren auch noch Tage später identifiziert werden können. Katrin Schmidt berichtet.
7: Wissenschaftler Bram Bekert hat den Kampf gegen die Zeit aufgenommen. Mit einem DNA-Test, der sexuelle Übergriffe länger nachweisen kann als alle bisherigen.
8: Ich war mehr und mehr frustriert von den Ergebnissen, die bisher erzielt werden konnten. Ich wollte mehr für die Opfer tun. Ich wollte mehr Beweise sammeln, die die Richter vor Gericht verwenden können. Damit ging unsere Forschung los.
7: Der Test, den er mit seinem Team der Uniklinik Löwen und der Katholischen Universität Löwen entwickelt hat, könne einen echten Unterschied machen, sagt er. Denn herkömmliche Tests liefern bisher nur bis zu 2 Tage nach dem Übergriff brauchbare DNA. Sein neuer Test namens Spermfax sichert Spuren bis zu 5 Tage danach. Das kann in vielen Fällen sehr helfen, sagt auch Ruth Dijk, Koordinatorin des Zentrums zum Kampf gegen sexuelle Gewalt in Belgien.
9: Many victims come later because they have to think about what happened to them.
10: Viele Opfer kommen erst später, weil sie das Geschehene erst einmal verarbeiten müssen. Viele kennen ihren Täter und empfinden große Schuld und Scham. Deshalb dauert es manchmal einige Tage oder Wochen, bis sie sich an uns wenden können.
7: Und dann stehen Strafverfolgungsbehörden und medizinische Zentren bisher häufig vor dem Problem, dass die entnommenen Proben oft eine Mischung aus Spermien oder Zellen des Täters und vaginalen Zellen des Opfers sind, die durch Standardtechnik voneinander getrennt werden müssen. Häufig reichen die Spuren dann nicht mehr, um ein DNA-Profil des Täters zu erstellen. Bei der Spermfax-Methode aber können ausgewählte Zellen, also etwa die des Täters, beleuchtet werden und ermöglichen eine bessere, detaillierte Sortierung. Jüngste Studien haben gezeigt, dass die Methode 5 bis 7-mal empfindlicher auf das Zellmaterial reagiert. Das hat mehrere große Vorteile, so Forscher Bram Bekert.
11: Even though the victim presents itself after 4 or 5 days, we can still get proper DNA profiles from the male perpetrator.
8: Erstens können wir, selbst wenn sich das Opfer erst nach 4 bis 5 Tagen meldet, noch aussagekräftige Proben und DNA-Profile des Täters gewinnen. Zweitens können wir dank des Zellsortiergeräts, das die einzelnen Spermien auswählt, auch mehrere Täter identifizieren, beispielsweise bei Gruppenvergewaltigungen. Und wir können zum Beispiel auch andere Spuren von einvernehmlichem Geschlechtsverkehr in der Vergangenheit heraussortieren.
7: Insgesamt eine sehr gute Nachricht, sagt auch Ruth Dijk vom Zentrum zum Kampf gegen sexuelle Gewalt. Und das weit über Belgien hinaus.
10: Wir wissen jetzt, dass es valide Methoden gibt, die DNA zuverlässiger und länger aus den Tests zu gewinnen als bisher gedacht. Daher steigen die Chancen auf ein positives Ergebnis und am Ende auch auf Verurteilung der Straftäter.
7: Die Spermfax-Methode der belgischen Forscher ist nämlich nicht patentiert und könnte daher weltweit von Laboren und Kliniken genutzt werden.
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6: Mit dem neuen Schufa-Score sollte alles besser werden. Transparenter, einfacher, fairer. Seit März sind die neuen Regelungen nun in Kraft. Aber weil Verbraucher ihren Score nun besser kontrollieren können, fallen eben auch falsche Daten und falsch vergebene Punktzahlen auf. Das kann dann unter Umständen zu Problemen bei der Kreditsuche führen. Vor allem für Jüngere ist das ein Problem, sagen Verbraucherschützer. Timo Spicker berichtet.
12: Kim Schumacher ist 28 Jahre alt, Verwaltungsbeamtin in der Kämmerei einer Stadtverwaltung und sie ist sauer auf die Schufa. Was sie nämlich ärgert, ihr Schufa-Score, also die wichtige Aussage über ihre Kreditwürdigkeit, war immer hervorragend. Seit dem neuen Score, den es seit Mitte März gibt, ist sie aber nur noch gut.
13: Ich fühle mich vor allem diskriminiert durch den aktuellen Score und auch sehr ungerecht behandelt. Gerade im Hinblick darauf, dass ich zu keinem Zeitpunkt Ratenkredite hatte, dass ich zu keinem Zeitpunkt Zahlungsausfälle hatte. Und das zeigt einfach überhaupt nicht und spiegelt auch einfach nicht meine Bonität und ja meine Art und Weise, mit Geld umzugehen wieder.
12: Ob hervorragend oder eben nur gut, man könnte meinen, das spiele keine allzu große Rolle. Für die 28-Jährige schon.
13: Man darf nicht vergessen, dass wenn jetzt wirklich mal ein Hauskauf ansteht oder ein größerer Kredit, dass man dann durchaus auch schlechtere Konditionen erhält oder gegebenenfalls auch einen Kredit gar nicht erhält.
12: Das Problem sieht Kim Schumacher im neuen Schufa-Score und wie er sich zusammensetzt. Nämlich aus 12 Kriterien, die unterschiedlich stark gewichtet werden. Maximal möglich sind 999 Punkte. Das wichtigste Kriterium: Zahlungsstörungen. Auch Anzahl und Status von Rahmen- und Ratenkrediten werden gezählt. Soweit so gut, sagt Kim Schumacher. Was sie aber nicht gut findet, auch das Alter ihres ältesten Bankvertrages oder das Alter ihrer Kredite spielen mit rein, genauso das Alter der aktuellen Adresse. Mit 28 Jahren aber könne das ja alles gar nicht alt sein.
13: Und wenn man, so wie ich, nicht 20 Jahre in der gleichen Wohnung leben kann, weil man eben noch jünger ist oder weil man so vernünftig war und keine Ratenkredite abschließt, dann ist man sehr schnell bei gut und auch schlechter, wenn es doof läuft.
12: Ist der neue Schufa-Score also für Jüngere diskriminierend und ungerecht? Schufa-Pressesprecherin Tanja Panhans weist den Vorwurf zurück, junge Menschen systematisch zu benachteiligen.
14: Der Score ist so ausgelegt, dass er auch das Thema Fairness absolut berücksichtigt. Zu jungen Leuten liegen halt in der Regel auch noch wenig Zahlungserfahrungen vor. Und diese sind halt wichtig, um eine Bonitätsprognose zu stellen.
12: Ein anderes Problem des neuen Schufa-Scores sind falsche Daten. Wolfgang Mehlen ist pensionierter Arzt. Er hat sich ein Schufa-Benutzerkonto angelegt und kontrolliert, welche Daten und Informationen die Schufa über ihn gespeichert hat. Und er hat gestaunt.
15: Das ist der älteste Bankvertrag. Der ist hier ab 15 Jahren. Ich habe aber Konten, die sind älter als 30 Jahre. Das würde sich im Score um 13 Punkte auswirken, zu meinen Gunsten. Davon weiß aber die Schufa nichts. Der größte Hammer ist aber die aktuelle Adresse.
12: Denn laut Schufa wohnt Wolfgang Mehlen seit 8 Jahren in seinem Haus. Tatsächlich aber sind es 42.
15: Das machen satte 40 Punkte im Score aus. Zu meinem Nachteil, versteht sich.
12: Wolfgang Mehlen ist kein Einzelfall, sagt die Verbraucherzentrale. Beschwerden über falsche Schufa-Daten hätten seit Einführung des neuen Scores zugenommen. Rechtsanwältin Christine Steffen hat regelmäßig mit solchen Fällen zu tun.
16: Wir erleben es in der Praxis immer wieder, dass die bei der Schufa gespeicherten Daten eben nicht korrekt sind, weil sie veraltet sind. Mal liegt eine Identitätsverwechslung vor oder es wurden Informationen eingemeldet, obwohl die Voraussetzungen dafür gar nicht vorgelegen haben.
12: Zum Beispiel eine offene Rechnung, die längst bezahlt ist. Falsche Daten, gleich schlechter Score. Deshalb rät die Verbraucherzentrale dringend dazu, die Daten regelmäßig zu prüfen. Das geht kostenlos, auch wenn es sperrig klingt, über die Datenkopie nach Artikel 15 Datenschutzgrundverordnung. Einfach anfordern auf der Website schufa.de über den Punkt Schufa-Datenkopie.
6: Timo Spicker über den Ärger mit dem neuen Schufa-Score. Griechenland ist mehr als antike Ruinen, türkise Buchten und traumhafte Strände. Das Land will sich zunehmend auch als Reiseziel für Wandertouristen ins Gespräch bringen und nimmt dafür reichlich Geld in die Hand. Was Griechenland zu bieten hat, wenn man zu Fuß unterwegs ist, Das testen wir gleich. Vorher der kurze Überblick an diesem Donnerstagvormittag.
1: Die Bundesregierung hat Medienberichte zu ersten Vorschlägen für eine Rentenreform zurückgewiesen. Kanzleramtschef Frei sagte, Meldungen über ein höheres Renteneintrittsalter seien Spekulationen. Die von der Regierung eingesetzte Kommission werde ihren Bericht Ende Juni vorlegen. Er gehe davon aus, so Frei, dass bis dahin in dem Gremium über Einzelheiten kontrovers diskutiert werde. Die Bild hatte berichtet, die Kommission wolle unter anderem vorschlagen, das Renteneintrittsalter bis zum Jahr 2060 schrittweise auf 70 Jahre anzuheben. Nach dem Einsturz eines Mehrfamilienhauses in Görlitz in Sachsen ist in den Trümmern die Leiche einer Frau gefunden worden. Nach Angaben der Polizei handelt es sich um eine vermisste 25 Jahre alte Touristin aus Rumänien. Damit wird jetzt noch nach zwei Vermissten gesucht. Dabei kommen auch Spürhunde zum Einsatz. Das Haus, in dem sich laut Polizei Miet- und Ferienwohnungen befanden, war am Montagabend eingestürzt. Die Ursache dafür ist bislang unbekannt. Der Deutsche Fußballbund hat die ersten Spieler des Nationalmannschaftskaders für die anstehende Weltmeisterschaft bekannt gegeben. Der DFB veröffentlichte mehrere Videos, wonach unter anderem Kapitän Joshua Kimmich, Jamal Musiala, Kai Havertz und Dennis Undav zum Aufgebot gehören. Den gesamten WM-Kader will Bundestrainer Julian Nagelsmann am Mittag auf einer Pressekonferenz vorstellen. Die Fußball-Weltmeisterschaft in den USA, Kanada und Mexiko beginnt in gut 3 Wochen. In der Vorrunde trifft Deutschland auf Curaçao, die Elfenbeinküste und Ecuador. Das Wetter in Norddeutschland. Mehr Wolken als Sonne, örtlich Schauer oder Gewitter, 16 bis 22 Grad. Das war der kurze Überblick. Jetzt weiter mit Michael Latz.
6: Die Zeit ist, 11.47 Uhr. Tourismus in Krisenzeiten, das ist unser NDR-Info-Thema heute und das führt uns jetzt nach Griechenland. Die meisten dürften dieses Reiseziel mit Meer- und Strandurlaub im Sommer verbinden. Aber die griechische Regierung möchte den Ansturm der Touristen gleichmäßiger übers Land und auch übers Jahr verteilen und wirbt deshalb für Griechenland als Wanderland. 90 Millionen Euro hat Athen nun in Infrastruktur und Werbung fürs Wandern investiert. Aber wie wanderbar ist Griechenland tatsächlich? Bettina Weitz hat einen Selbstversuch gestartet.
17: Die Wanderung beginnt am Meer. Türkise Wellen, so kennt man Griechenland. In dem Fall den Golf von Korinth. Ich starte auf dem E4 in Richtung Parnass. Erst durch eine Ebene voller Olivenbäume. Dann steigt der Weg jäh an. Die Sonne brennt, schon im Mai. In einer Biegung treffe ich 2 Wanderer aus den Niederlanden. Sie sitzen auf den warmen Steinen und wischen sich den Schweiß von der Stirn.
18: Ich habe nicht eine ganz gute Kondition, ich bin ein bisschen, und dann ist es heiß. Aber ich muss jedenfalls ein bisschen warten, dann geht es wieder.
17: Derweil genießen sie die grandiose Aussicht über Wiesen voller Blüten, silbergrüne Olivenhaine, das tiefblaue Meer und schneebedeckte Berge dahinter. Doch dann verrät er ihr etwas.
19: Wir haben eine Schlange hier gesehen, eine ganz große Schlange. Ja, wir haben meine Frau noch nicht erzählt.
18: Oh.
19: Die war so auf diesem Weg, ja. Ja, aber die ist ein ganz schneller Weg. Ja, ja.
17: Heute?
19: Ja, heute, ja, ja, ja.
18: Gesehen, er hat ihn nicht erzählt.
19: 5 Minuten her.
17: Der Frühling ist Schlangenzeit. Es empfiehlt sich, genau zu schauen, wo man hinfasst und hintritt. Zumal die Wege oft über Stock und Stein gehen. Und?
19: Das sind nicht immer gut ausgezeichnet. So, man soll ganz gut gucken, wo man gehen soll.
17: Was das heißt, wird mir klar, als ich das erste Etappenziel hinter mir gelassen habe. Delphi, einst Orakelort, heute Tourismus-Hotspot. Oberhalb wird es einsam. Auf den nächsten 15 Kilometern treffe ich keine Menschenseele. Und oft auch den Weg nicht. Dabei zählt der E4 zu den am besten markierten. Mal liegt ein Wegweiser durchgerostet da und ich kann nur rätseln, in welche Richtung er gedeutet hat. Mal fehlen an entscheidenden Abzweigungen die Hinweise. Und dann haben, was die Planung nicht leichter macht, viele Orte 2 Namen. Eptalophos zum Beispiel nennen manche auch Agoriani. Ohne Online-Karte wäre ich aufgeschmissen. Eleni Parblanc kennt das gut. Sie wohnt im Nachbarort und ist Wanderführerin.
20: In Greece it's quite exotic to be a hiker.
17: In Griechenland sei man als Wanderer ein Exot, erklärt sie. Es gebe keine Wandertradition wie in Deutschland, wo Alpenverein, Harzclub und Co. Millionen Mitglieder haben und sich mit viel Engagement um Wegmarkierungen kümmern. In Griechenland seien die Gemeinden dafür zuständig und die hätten kein Geld. schon gar nicht nach der Finanzkrise. Deshalb wird Eleni Parblon gemeinsam mit ein paar Gleichgesinnten gerade selbst aktiv. Wir fangen an, kleine Rundtouren nahe des Dorfes zu markieren, auf denen man sich nicht verlaufen kann. Dann denken wir uns immer größere Touren aus, mit mehr Herausforderungen. Die Idee ist, Wandern zu etwas Alltäglichem hier zu machen. Zugleich soll damit ein Wegenetz entstehen. Und von dem profitieren dann auch die Touristen, meint Eleni Parblon. Meine Tour endet bei einem Schneefeld auf gut 2000 Metern über normal Null. Und der Einsicht, Wandern in Griechenland ist möglich, aber ein Abenteuer.
6: Griechenland will attraktiver werden für Wanderer. Bettina Weitz hat's ausprobiert. Und an dieser Stelle ganz kurz der NDR-Info-Verkehrsservice. Achtung, ein Falschfahrer ist unterwegs auf der B6 Nienburg-Hannover. Zwischen Aschenkrug und Neustadt-Himmelreich kommt Ihnen ein Falschfahrer entgegen. Fahren Sie bitte äußerst rechts und überholen Sie nicht. Auf der B6 Nienburg-Hannover zwischen Aschenkrug und Neustadt-Himmelreich ein Falschfahrer. Vorsicht bitte in beiden Richtungen.
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6: Er war ein Paradiesvogel des Jazz, einer, der durch viele Stile flügelte, mit US-Größen wie Thelonious Monk, Benny Goodman und Jimi Hendrix spielte. Jetzt ist Vibraphonist, Pianist, Holzbläser und Komponist Gunter Hampel im Alter von 89 Jahren gestorben.
2: Man wusste Anfang der 1960er Jahre nicht so genau, wohin die Reise gehen würde, aber man setzte Segel und machte sich auf den Weg. Einer an Bord der ersten Euro-Jazz-Segler war der Multiinstrumentalist Gunter Hampel. Am 31. August 1937 geboren, spielte der Göttinger nach einem Architekturstudium

0: jeden Bruchteil der Sekunde da sein. Wenn du Musik machst, kannst du nicht einfach da vor dich hin dösen, weil der spielt ja da gerade was, mit dem er dich antönt, der dich animiert.
1: Ein Musikleben als Lebensmusik. Und die führte Gunter Hampel an viele Orte, musikalisch wie geografisch. In die USA zu Avantgarde-Musikern wie den Saxophonisten Marion Brown und Anthony Braxton oder seiner späteren Lebensgefährtin, der Sängerin Jean Lee, vor allem aber zu einem Schulterschluss aus US- und Euro-Jazz und einem zwischen Schwarz und Weiß. Denn mancher aus der Afro-American-Community beäugte den Weißen aus Germany anfangs misstrauisch, der aber tat, was er schon 1945 als Achtjähriger tat, als US-GIs auf dem Hof der Hampels einquartiert waren, darunter ein Afroamerikaner, spielen und teilen.
0: Ich bin mit meinem Akkordeon auch zu dem gegangen und dann hat er etwas mit mir gemacht, was ich überhaupt nicht kannte. Der hat mit mir gejammt. So habe ich ganz schnell begriffen, dass man zusammenspielen kann, indem man einander zuhört und improvisiert. So einfach ist das mit der Jazzmusik.
1: 1978 wurde Hampel von den Kritikern des Downbeat zum New Star auf dem Vibraphon gekürt, 14 Jahre nachdem das Jazz-Magazin ihn zum Romantiker erklärt hatte, auch weil Hampel die eher destruktive Free-Jazz-Phase der N60er vermieden und nachdem er seine 30 Jahre lang bestehende Galaxy Dream Band gegründet hatte. Der freie Jazz der galaktischen Traumband landete in den 1980er Jahren im irdischen Orbit hip-hoppiger Grooves der Jazzkantine und Hampels Band Next Generation mit unter anderem dem Deutsch-Rapper Smudo.
2: Es beginnt ein neuer Tag, ein stinknormaler neuer.
1: Hampel schrieb 3 Film- und eine Theatermusik, waren Aufführungen von Werken von Krzysztof Penderecki, Hans-Werner Henze und Don Cherry beteiligt. Nach dem Deutschen Jazzpreis 2009 erhielt er für seine Verdienste auch das Bundesverdienstkreuz und den Niedersächsischen Staatspreis. Von gelegentlichen, altersbedingten Aussetzern geplagt, versuchte Hampel noch sein riesiges Schallarchiv in Göttingen zu ordnen, auch Ergebnis seines 1969 gegründeten eigenen Labels Birth Records.
0: Ich habe irgendwann mal aufgehört zu zählen, weil ich fand, ich müsste Wichtigeres machen. Volle Aufmerksamkeit zu geben an diese Schöpfung. Auf dem Mond kannst du nicht spielen, da ist keine Luft.
1: Lange bevor in der Politik der Transatlantiker aufkam, lebte Gunter Hampel diesen Begriff vor, in der Musik und persönlich als anerkannter Teil der europäischen wie der afroamerikanischen Jazz-Community. Wie er 1967 in seinem ersten Fernsehinterview sagte:
3: Wir leben so, wie wir spielen.
4: Henry Altmann über den am 19. Mai verstorbenen Jazz-Pionier und Multi-Instrumentalisten Gunter Hampel.
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4: Die spanische Zeitung El País kommentiert den Besuch des russischen Machthabers Wladimir Putin in China.
6: Das Bündnis zwischen Russland und China sendet eine klare Botschaft an die Welt. Die USA nehmen keine herausragende Stellung ein. Und das ist das Gegenteil dessen, was Trump unermüdlich wiederholt. Dahinter steht auch der Anspruch auf Effizienz, internationale Vorhersehbarkeit und Koordination zwischen Russland und China, der deutlich in der Forderung nach konstruktiver strategischer Stabilität zum Ausdruck kommt, die Xi an den US-Präsidenten richtete. Im Gegensatz zum Chaos in der mächtigsten Demokratie der Welt, die sich derzeit in einer militaristischen, autoritären und illiberalen Abwärtsspirale befindet.
4: Die italienische Zeitung La Stampa meint:
6: Eine neue multipolare Weltordnung, das ist es, was Xi Jinping und Wladimir Putin aufbauen wollen. So steht es in einem der beiden gemeinsamen Dokumente, die ihre Partnerschaft besiegeln und möglicherweise das Ende von Donald Trumps Illusion bedeuten, China und Russland auseinanderzubringen. Auch wenn das Gleichgewicht dieser Verbindung, die Putin als unerschütterlich bezeichnet hat, immer mehr zugunsten von Xi zu kippen scheint.
4: Die niederländische Zeitung The Telegraph analysiert:
6: Es war auffallend, dass beim Besuch des russischen Präsidenten Wladimir Putin in Peking kein Durchbruch zu einer offiziellen Einigung über das Projekt Power of Siberia 2 verkündet wurde. Dabei handelt es sich um die geplante Gaspipeline, die Russland zur Belieferung Chinas als neuem Absatzmarkt braucht, der den Weg

0: gebrochenen europäischen ersetzen soll. China ist Russlands einzige wirkliche große Option, wodurch Peking harte Forderungen stellen und Moskau warten lassen kann. Daher wird die Pipeline nicht mehr allein als Energieprojekt betrachtet, sondern auch als Test für das neue Machtverhältnis zwischen Chinas Staatschef Xi Jinping und Putin. Zugleich gibt es Anzeichen dafür, dass China subtilen Druck auf Moskau ausübt, indem es auf Ukraine-Friedensgespräche drängt. China muss seit Jahren einen Balanceakt vollführen, wobei die Beziehung zu Moskau immer unausgewogener zu werden scheint. Putin braucht Xi mehr als umgekehrt.
1: Und der österreichische Standard schreibt:
0: Den Bock zum Gärtner machen. Auf kaum jemanden trifft das Sprichwort besser zu als auf Xi Jinping beim Thema Ukraine. Geht es nach dem deutschen Kanzler Friedrich Merz, sollte nämlich ausgerechnet Chinas Machthaber seinem russischen Kollegen Wladimir Putin bei dessen Besuch in Peking ein Ende des Krieges schmackhaft machen. Hoffentlich ist Merz nicht wirklich so naiv, wie diese Hoffnung vermuten lässt. Wenn Xi eines nämlich nicht will, ist es ein rascher Frieden in Europa, aus dem Moskau, Stand jetzt, geschwächt hervorginge und die USA sich anderen Schauplätzen zuwenden könnten, etwa Taiwan. Je länger der Krieg dauert und Amerika beschäftigt ist, desto besser für Peking.
1: Das waren Auszüge aus Kommentaren der internationalen Presse. Zusammengestellt hat sie heute Benjamin Kirsch.

Die US-Justiz erhebt Anklage gegen den früheren kubanischen Staatsführer Raúl Castro, und zwar wegen des Abschusses von 2 Privatflugzeugen und des Mordes an 4 Menschen an Bord vor vielen, vielen Jahren. Warum diese Anklage gerade jetzt kommt und inwiefern Washington damit Druck auf die kubanische Führung ausüben will, das ist unser Thema gleich nach den Nachrichten um 12 hier bei NDR Info.

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1: Um 12 Uhr mit Tarek Yusbashi. Ein Medienbericht über eine mögliche Anhebung des Rentenalters sorgt für Diskussionen. Laut Bild-Zeitung hat sich die Rentenkommission darauf verständigt, die Altersgrenze ab 2060 auf 70 Jahre anzuheben. Aus der NDR-Nachrichtenredaktion Klaas Christoffersen.
2: Kanzleramtsminister Frey wies den Medienbericht im Fernsehsender Welt als Spekulation zurück. Mehrere Mitglieder der Rentenkommission dementierten den Bericht im Handelsblatt sogar. Demnach hat sich das Gremium zwar darauf geeinigt, dass das Renteneintrittsalter steigen soll, Festlegungen gäbe es aber noch keine. Die Kommission legt ihre Empfehlungen erst Ende Juni vor. Beschlüsse wird es laut Kanzler Merz aber erst im Herbst geben. Die DGB-Vorsitzende Fahimi kritisierte Überlegungen, das Eintrittsalter der Rente deutlich anzuheben. Im Morgenmagazin von ARD und ZDF sagte sie, vielmehr komme es darauf an, die Zahl der Erwerbstätigen zu erhöhen. So gäbe es zum Beispiel viele Frauen in Teilzeitbeschäftigungen, die mehr arbeiten wollen.
1: Nach der Bundesregierung korrigiert nun auch die EU-Kommission ihre Prognose für die deutsche Wirtschaft nach unten. Die Brüsseler Behörde erwartet für das laufende Jahr nur noch 0,6% Anstieg des Bruttoinlandsprodukts. Ursprünglich war mit einem Wachstum in doppelter Höhe gerechnet worden. Als Grund führt die Kommission hohe Energiepreise an, auch infolge des Iran-Kriegs. Die Bundesregierung rechnet aktuell mit 0,5% Wachstum. Für die EU insgesamt senkt die Kommission ihre Prognose ebenfalls von 1,4 auf 1,1%. In Europa sind die Fallzahlen von bakteriellen Geschlechtskrankheiten stark gestiegen. Bei der Syphilis hätten sich die gemeldeten Infektionen zwischen 2015 und 2024 verdoppelt, beim sogenannten Tripper sogar verdreifacht, so die EU-Gesundheitsbehörde ECDC. Am häufigsten sind Männer betroffen, die Sex mit anderen Männern haben. Bakterielle Geschlechtskrankheiten können schwere Komplikationen wie Unfruchtbarkeit oder chronische Schmerzen hervorrufen. Der Schutz davor sei mit dem Gebrauch eines Kondoms recht einfach, so die Gesundheitsbehörde. Die Deutsche Post warnt vor dubiosen Drittanbietern für Nachsendeaufträge. Diese leiten die Daten einfach nur an das Bonner Unternehmen weiter und kassieren dafür statt der üblichen knapp 32 Euro für 6 Monate Nachsendeservice häufig das 3- bis 4-fache ab. Schätzungsweise fallen jedes Jahr rund 350.000 Menschen auf die Masche herein. Laut Post könne man dagegen nichts tun, weil man verpflichtet sei, Nachsenderanträge anzunehmen, egal ob sie direkt bei der Post oder über Drittanbieter eingereicht werden. Die Verbraucherzentralen empfehlen, auf der jeweiligen Internetseite das Impressum zu prüfen. Der vor der dänischen Insel Anholt angespülte Buckelwal soll noch heute aufs Festland geschleppt werden. Vorgesehen ist ein Transport in den Hafen von Grenaa, nicht weit entfernt von Aarhus. Aus Stockholm Arne Bartram.
3: Es ist der Wal, der ursprünglich in Deutschland gestrandet und dann in die Nordsee gebracht worden war. Der tote Wal liegt an einem beliebten Strand der Urlaubsinsel Anholt und sorgt laut dänischer Umweltbehörde für Probleme bei Anwohnern und Touristen. Inzwischen ist ein größerer Bereich rund um den Kadaver abgesperrt. Der ist durch Gase stark aufgebläht und könnte explodieren. Deshalb soll das Tier in einen Hafen am Festland geschleppt werden. Die Aktion dürfte den ganzen Tag dauern. Wissenschaftler und Tierärzte wollen den toten Wal danach genauer untersuchen.
1: Bundestrainer Nagelsmann gibt heute den deutschen Kader für die Fußball-WM in Nordamerika bekannt. Insgesamt kann er 26 Spieler mitnehmen. Einige Namen hat der DFB schon bestätigt. Der erste war Kapitän Joshua Kimmich. Aus der Sportredaktion Nesrin Elner Bolski.
4: Nach und nach wurde die Liste dann weiter ergänzt. Unter anderem um Spieler wie Dennis Undav, Nico Schlotterbeck, Kai Havertz, Jamal Musiala, Jamie Leveling, Nathaniel Brown, Alexander Pavlovic und David Raum. Besonders aufmerksam wird heute auf die Torwartfrage geschaut. Mehrere Medien berichten, dass Manuel Neuer trotz seines Rücktritts 2024 überraschend als Nummer 1 zurückkehren könnte.
1: Vor dem WM-Start stehen für Deutschland noch 2 Testspiele an. Sonntag in einer Woche gegen Finnland, das Spiel ist in Mainz, und dann am 6. Juni in Chicago gegen die USA. Das waren die Nachrichten.
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5: Das Wetter in Norddeutschland. Der heutige Donnerstag bringt mehr Wolken als Sonne. Örtlich sind auch Schauer oder Gewitter möglich, später gebietsweise heiter. Die Temperaturen liegen zwischen 16 Grad auf den Nordseeinseln, nordfriesischen Inseln und bis 22 Grad in Nienburg an der Weser. Morgen wechselhaft, aber meist trocken. Im Süden von Niedersachsen sonnig bei 21 bis 26 Grad. Am Sonnabend dann viel Sonne und nur lockere Wolken bei 23 bis fast 30 Grad. Und am Sonntag ebenfalls viel Sonne, im Süden aber einzelne Schauer und Gewitter möglich bei 22 bis 28 Grad. NDR Info mit dem Verkehrsservice. Achtung, ein Falschfahrer ist unterwegs auf der B6 Nienburg-Hannover zwischen Aschenkrug und Neustadt-Himmelreich. Da kommt Ihnen ein Falschfahrer entgegen. Fahren Sie bitte äußerst rechts und überholen Sie nicht auf der B6 Nienburg-Hannover zwischen Aschenkrug und Neustadt-Himmelreich. Dort ist ein Falschfahrer unterwegs. Stau oder stockender Verkehr ab 3 Kilometern. A1 Bremen Richtung Osnabrück zwischen Wildeshausen Nord und Dreieck Ahlhorner Heide 4 Kilometer stockender Verkehr. A1 Osnabrück Richtung Bremen zwischen Dreieck Stur und Bremen Hemelingen 4 Kilometer stockender Verkehr vor der Baustelle. A1 Bremen Richtung Lübeck zwischen Maschener Kreuz und Dreieck Norderelbe 5 Kilometer stockender Verkehr. A2 Hannover Richtung Berlin zwischen Lehrte und Hämeler Wald 7 Kilometer stockender Verkehr nach einem Unfall im Baustellenbereich. Und A7 Hannover Richtung Flensburg zwischen Hamburg-Heimfeld und dem Elbtunnel 5 Kilometer stockender Verkehr. Kommen Sie gut an, gute Fahrt. Damit ist es 12.06 Uhr an diesem Donnerstag. 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Ich bin Michael Latz. Hallo. Nach Venezuela ist Kuba als nächstes an der Reihe. Eine Drohung, die US-Präsident Trump im März an die kommunistische Führung in Havanna geschickt hat. Und eine Anspielung auf den US-Militäreinsatz in Venezuela und die Festnahme von Machthaber Maduro. Genau wie Maduro klagt die US-Justiz nun den früheren kubanischen Machthaber Raúl Castro an. Er soll sich wegen des Abschusses von 2 Zivilflugzeugen und wegen 4-fachen Mordes vor einem US-Gericht verantworten. Der 94-jährige Castro war damals kubanischer Verteidigungsminister. Carsten Kühntop berichtet darüber aus Washington.
6: 24. Februar 1996. Kubanische Kampfjets schießen 2 kleine Zivilflugzeuge ab, die zwischen Florida und Kuba unterwegs sind. Alle 4 Menschen an Bord kommen ums Leben. Die Flugzeuge gehörten zu Brothers to the Rescue, Brüder zur Rettung. Diese Organisation von Exilkubanern mit Sitz in Miami half jahrelang Flüchtlingen, die versuchten, auf Booten von Kuba nach Amerika zu gelangen. Verteidigungsminister in Havanna war damals Raúl Castro, später Kubas Präsident. Aus Sicht der US-Staatsanwälte ist Castro, heute 94, für den Abschuss der Flugzeuge verantwortlich. Die Anklage wirft ihm unter anderem 4-fachen Mord vor. Der geschäftsführende Justizminister Todd Blanche.
7: Nations and their leaders cannot be permitted.
6: Es darf nicht zugelassen werden, dass Staaten und ihre Anführer Amerikaner ins Visier nehmen, sie töten und dafür nicht zur Rechenschaft gezogen werden. Präsident Trump setzt sich dafür ein, einen sehr einfachen, aber wichtigen Grundsatz wiederherzustellen. Wer Amerikaner tötet, wird von uns verfolgt, ganz gleich, wer er ist, welchen Titel er trägt und in diesem Fall auch ganz gleich, wie viel Zeit vergangen ist.
7: In this case, no matter how much time has passed.
6: Laut Blanche erging Haftbefehl. Wie man diesen gegen Raúl Castro durchsetzen wolle, auf diese Frage antwortete der Minister ausweichend.
7: We expected that he will show up here by his own will or by another way.
6: Entweder aus eigenem Antrieb werde Castro hier auftauchen, so Blanche, oder auf andere Weise. Rick Scott, Senator der Republikaner aus Florida, erinnerte daran, wie das US-Militär im Januar den Staatschef von Venezuela, Nicolas Maduro, in Caracas gefangen nahm, um ihn dann in New York vor Gericht zu stellen. Wir sollten keine Optionen ausschließen. Ich meine, was mit Maduro passiert ist, sollte auch mit Raúl Castro passieren. Aber ich will dem, was die Trump-Regierung vorhat, nicht vorgreifen. Als der Präsident gestern Nachmittag die Air Force One bestieg, schien er im Gespräch mit Reportern eine Kommandoaktion à la Maduro auszuschließen. Donald Trump.
8: There won't be escalation.
6: Es wird keine Eskalation geben, muss es nicht unbedingt. Sehen Sie, Kuba zerfällt, es herrscht Chaos. Die haben die Kontrolle über Kuba verloren. Maximaler Druck durch wirtschaftliche Sanktionen. So will Trump einen Regime-Change in Kuba erzwingen, ein Ende der sozialistischen Diktatur. Eine faktische Ölblockade verschärft die Krise dort seit Monaten. Dazu kommen Verhandlungen. Vor wenigen Tagen war CIA-Direktor John Ratcliffe in Havanna. Als Architekt der Trumpschen Kuba-Politik gilt Außenminister Marco Rubio, Sohn kubanischer Einwanderer. Anlässlich des gestrigen Unabhängigkeitstages von Kuba wandte sich Rubio mit einer Videobotschaft an die Menschen auf der Insel auf Spanisch. Präsident Trump bietet eine neue Beziehung zwischen den USA und Kuba an. Wir sind bereit, ein neues Kapitel in den Beziehungen zwischen unseren Völkern und unseren Ländern aufzuschlagen. Und derzeit stehen einer besseren Zukunft nur diejenigen im Weg, die ihr Land kontrollieren. Ob Raúl Castro tatsächlich jemals vor einem Gericht in den USA der Prozess gemacht wird, ist kaum vorherzusehen. Doch die Anklage gegen ihn dürfte den Druck auf die Machthaber in Havanna weiter erhöhen.
8: Die USA erhöhen den Druck auf Kuba, indem sie Ex-Staatschef Castro anklagen. Carsten Kühntorp berichtete aus Washington.
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8: Ärger im Südwesten Hamburgs. Die Bürgerinitiative Neugraben-Fischbeck streitet mit der Stadt. Sie wirft Hamburg Vertragsbruch vor. Der Grund, die Flüchtlingsunterkunft am Röhricht soll laut Vertrag Ende des Jahres schließen. Doch die Stadt will den Standort ein Jahr länger halten. Susanne Röse mit den Hintergründen.
9: Die Unterkunft bleibt bis Ende nächsten Jahres, versichert die Sozialbehörde. Aktuell gibt es dort 600 Plätze. Die würden dringend gebraucht, denn alle Unterkünfte seien nahezu vollständig ausgelastet, trotz sinkender Zahlen bei den Asylsuchenden. So begründet die Sozialbehörde die aus ihrer Sicht notwendige Verlängerung der Laufzeit der Unterkunft in Neugraben. Die Stadt verweist auf die von allen Initiativen unterzeichnete Vereinbarung zur Ergänzung der vor 10 Jahren geschlossenen Bürgerverträge. Nach Beginn des russischen Angriffskriegs auf die Ukraine waren auch längere Laufzeiten für Unterkünfte vereinbart worden. Das war ein Zugeständnis an die Stadt in einer Notlage, als viele ukrainische Geflüchtete ankamen, so Sven Blum von der Bürgerinitiative Neugraben-Fischbeck. Das könne aber keine Dauerlösung sein. Aus Sicht der Bürgerinitiative gibt es keine Notlage mehr bei der Unterbringung von Geflüchteten.
8: In Mecklenburg-Vorpommern schwänzen immer mehr Kinder und Jugendliche regelmäßig die Schule. Bei einer bundesweiten Online-Fachtagung sprechen Experten heute über Ursachen und mögliche Lösungen. Alina Boje weiß mehr.
10: Rund 500 Kinder und Jugendliche in Mecklenburg-Vorpommern haben im vergangenen Schuljahr so häufig die Schule geschwänzt, dass ein Verfahren wegen Verletzung der Schulpflicht eingeleitet wurde. Ein Anstieg um 23% im Vergleich zum Vorjahr. Während einige aus reiner Trotzhaltung fehlen, stecken bei anderen Ängste oder familiäre Probleme dahinter, so Anne Schenz vom Rostocker Schulprojekt Kompass. Symptome wie ständige Bauchschmerzen oder Niedergeschlagenheit können Warnsignale sein. Ziel des Schulprojektes ist es, den Jugendlichen frühzeitig Unterstützung anzubieten, damit sich Probleme nicht verfestigen. Auf der Fachtagung heute geht es darum, wie Warnzeichen schneller erkannt werden können und wie Schulen, Jugendhilfe und Schulsozialarbeit besser zusammenarbeiten.
8: Wegen eines Schadens am Längsträger musste die Hunterbrücke in Oldenburg laut Bahn repariert werden. Seit Sonntag war die Brücke deshalb gesperrt. Jetzt allerdings läuft der Bahnbetrieb zwischen Oldenburg und Bremen wieder. Das gilt auch für die Strecke nach Osnabrück. Ob die Reparatur der Hunterbrücke damit erfolgreich war, mehr dazu von Thomas Stahlberg.
11: Ja, das sagte eine Bahnsprecherin. Gestern habe es bereits einige erfolgreiche Probebetriebe gegeben. Das defekte Bauteil sei ersetzt worden. Die Brücke klappt zumindest einseitig wieder hoch. Schiffe können damit wieder durch. Was aber noch wichtiger ist, die Bahn kann wieder fahren. Da hatte es in den vergangenen Tagen nur Busverkehr zwischen Bremen und Oldenburg gegeben oder bis Sandkrug. Da hatten sich einige Menschen beschwert, dass der Bus nicht pünktlich war. Die Bahn sagt aber nur, alles sei immer abhängig vom Straßenverkehr. Ab Herbst ist die Hunterbrücke nochmal gesperrt, dann ist die zweite Brückenhälfte dran, dann soll die repariert werden.
8: Alles Wichtige aus Norddeutschland hören Sie immer gegen 10 nach, hierbei in der Info in unserem kurzen Norddeutschland-Überblick. Dass die gesetzliche Rentenversicherung reformiert werden muss, darüber sind sich im Prinzip alle einig. Aber über das Wie gehen die Ansichten in ganz unterschiedliche Richtungen. Aus diesem Grund hat die Rentenkommission, die Reformvorschläge erarbeiten soll, bisher in aller Stille und unter Geheimhaltung gearbeitet. Bis heute. Da sind dann nun angebliche Vorschläge durchgesickert, unter anderem die angebliche Anhebung des Renteneintrittsalters auf 70 Jahre. Entsprechend aufgeregt fallen die Reaktionen aus und auch die Dementis des Berichts. Was ist dran an diesem Bericht? Das versuchen wir nach dem kurzen Überblick einzuordnen.
1: Die Mitglieder der Rentenkommission haben einen Bericht zurückgewiesen, wonach sie eine Anhebung des Renteneintrittsalters auf 70 Jahre empfehlen wollen. Die SPD-Bundestagsabgeordnete Klose sagte, vieles sei nicht entschieden, die Kommission brauche noch 4 bis 5 Wochen. Von daher könne sie sagen, dass der Bericht der Bild nicht stimme, so Klose. Auch andere Mitglieder widersprachen dem Bericht. Die Rentenkommission besteht aus Abgeordneten sowie Wissenschaftlerinnen und Wissenschaftlern. Bis Ende Juni soll sie Vorschläge liefern, wie das Rentensystem zukunftsfest gemacht werden kann. Die Europäische Kommission halbiert ihre Wachstumsprognose für Deutschland. Grund sind die durch den Iran-Krieg gestiegenen Energiepreise. Die Konjunkturexperten erwarten für das laufende Jahr nur noch einen Anstieg des Bruttoinlandsprodukts um 0,6%. Im Herbst hatten sie noch mit einem Wachstum von 1,2% gerechnet. Die Energieminister der Länder beraten heute und morgen auf Norderney. Es geht vor allem um den Ausbau der erneuerbaren Energien und die Energiewende insgesamt. Der Gesprächsbedarf zwischen Ländern und Bundesregierung ist groß. Der Gastgeber der Konferenz, Niedersachsens Energieminister Meyer, befürchtet, dass die Reformpläne des Bundes den Ausbau der Erneuerbaren bremsen könnten. Bundeswirtschaftsministerin Reiche nimmt an dem Treffen allerdings nicht teil. Das Wetter in Norddeutschland, gebietsweise heiter, teils auch Schauer und einzelne Gewitter bei 16 bis 22 Grad. Das war der kurze Überblick. Und nun weiter mit Michael Latz.
8: Vielen Dank, die Zeit 12.16 Uhr.
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8: 34 Spiele haben die Bundesligisten in dieser Saison gespielt, aber der VfL Wolfsburg, der muss nachsitzen im Relegationshinspiel heute Abend gegen den SC Paderborn und dem Rückspiel am Montag steht für die Wölfe viel auf dem Spiel. Mehr dazu von Florian Neuhaus.
12: Ja, 1997 ist der VfL zum ersten Mal in die Bundesliga aufgestiegen, wurde seitdem deutscher Meister, spielte in der Champions League und gewann den DFB-Pokal. Gegen Paderborn droht jetzt der erste Bundesliga-Abstieg mal wieder, denn zweimal standen die Niedersachsen auch schon in der Relegation. Aber 2017 setzten sie sich gegen Braunschweig durch und 2018 gegen Holstein Kiel. Zwei Relegationsspiele entscheiden über den Ausgang eines ganzen Jahres, über Abstieg und Aufstieg. Da lagen so manches Mal die Nerven blank. Mareike Zeck blickt zurück auf die krassesten Duelle in der Relegation.
13: 2012. Eine Nervenschlacht mit Platzsturm.
14: Oder wie Düsseldorfs Fans gegen Hertha den Aufstieg fast versaut hätten.
15: Jovanovic, Kraft rettet, sprintet dann hinter das Tor, um den Ball sofort wieder zu holen. Da stürmen schon die Fans auf den Platz. Das Spiel ist noch nicht abgepfiffen.
16: Tausende Fans auf dem Rasen. Die Polizei marschiert auf. Unfassbare Szenen.
14: Schiedsrichter Wolfgang Stark bleibt nichts anderes übrig, als das Spiel zu unterbrechen. Dabei sind noch 2 Minuten der Nachspielzeit zu spielen und Erstligist Hertha fehlt nur ein Tor zur Rettung. Also werden die Fans wieder vom Spielfeld gebracht und Stark lässt zu Ende spielen. Aus Sicht der Hertha aber nicht lange genug und im Kabinengang fliegen die Fetzen.
13: Comeback eines Drittligisten.
14: Oder wie Darmstadt mit ganz viel Glaube ein 1:3 gegen Bielefeld drehte.
17: Das war ein Glücksgefühl pur. Ich habe den Ball gesehen, dass der da ins Eck fliegt und ich wusste, der geht rein. Ich kann es nicht glauben. Das ist einfach nur krank.
14: Sagt Marco Seiler nach dem entscheidenden Tor von Mitspieler Elton da Costa zum 4:2 in Bielefeld. Alle im Darmstädter Team tragen an diesem Tag Armbänder mit dem Wort Glaube darauf. Denn dass der Drittligist nach der 1:3 Niederlage zu Hause nochmal zurückkommt, ist mehr als unwahrscheinlich. Aber Bielefeld fängt sich Tor um Tor und muss in die Verlängerung. Da dreht ein eigener Treffer zunächst wieder alles auf Klassenerhalt, aber am Ende stehen die Fans auf der Alm fassungslos da, genau wie ihr Torhüter Stefan Ortega.
18: Ich weiß gar nicht, was ich dazu sagen soll. Das ist einfach nur bitter, weil wir jedes Mal wieder zurückgekommen sind und dann kriegen wir da hinten auf einmal so ein Ei da rein, wo wir den Ball nicht geklärt kriegen. Ja, dann bist du auf einmal abgestiegen.
13: 2015. Ein Freistoß verhindert den Abstieg.
14: Oder wie Hamburgs Diaz Karlsruhes Aufstiegsparty absagte.
19: Diaz schlägt. Tor für den HSV! Du denkst, du hast alles erlebt? Du hast gar nichts erlebt, wenn du den HSV nicht verfolgt hast in den letzten Jahren und heute hier in Karlsruhe. Nachspielzeit, Diaz trifft 1:1.
14: Per Freistoß oben links in den Winkel und ins Herz des KSC. Denn der wartet in dem Moment nur noch auf den Abpfiff, um den Aufstieg zu feiern. Aber stattdessen geht es in die Verlängerung, wo Hamburg tatsächlich in Führung geht. Karlsruhe verschießt dann noch einen Elfmeter und der HSV hat den Abstieg aus der ersten Liga mal wieder vertagt. Im Gedächtnis bleiben vor allem Marcelo Diaz und der Freistoß in der 91. Minute. Auch beim damaligen Karlsruher Ruven Hennings.
20: Alles gegeben, waren bis zur 90. Minute auf der Siegerstraße. Kriegen, glaube ich, also von meiner Sicht so einen Freistoß kann man pfeifen, muss man nicht. Sehr bitter.
13: 2024, das Elfmeterdrama.
14: Oder wie Bochum gegen Düsseldorf aus dem Nichts noch die Liga hielt.
21: Was für ein Wahnsinn! 7-11er jetzt von Bochum. Und jetzt kommt für die Fortuna der eingewechselte Japaner Takashi Ushino. Ushino läuft an, schießt mit dem rechten Fuß und drüber!
14: Nach dem Hinspiel, das 3:0 für die Fortuna ausgeht, dreht Erstligist Bochum im Rückspiel auf. Die ganze Saison war dem Revierclub nicht viel gelungen, aber angeführt von Kevin Stöger zeigt er ausgerechnet in Düsseldorf ein anderes Gesicht. In der Verlängerung haben die sichtlich schockierten Düsseldorfer dann sogar nochmal eine Top-Chance, um den Aufstieg klarzumachen. Aber es folgt für André Hoffmann und seine damaligen Mannschaftskollegen ein dramatisches Ende im Elfmeterschießen.
22: Es tut unfassbar weh. Also, dass der Fußball hart sein kann, das war mir schon bewusst, aber das übertrifft gerade meine Vorstellungskraft.
12: Spannung ist also auf jeden Fall garantiert vor der Relegation. Um 20.30 Uhr empfängt Wolfsburg heute Paderborn zum Hinspiel. Morgen spielen dann noch Drittligist Rot-Weiß Essen und Zweitligist Greuther Fürth gegeneinander. 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Der DFB hat in der vergangenen Stunde bekannt gegeben, dass auch der Mainzer Nadim Amiri und Dortmunds Maximilian Bayer dabei sind. Um 13 Uhr startet dann die offizielle Verkündung des ganzen Kaders.
8: Der Sport mit Florian Neuhaus. Vielen Dank. Bisher wurde vertraulich beraten in der Expertenkommission zur Reform der Rente. Jetzt aber sind angebliche erste Vorschläge durchgesickert, was sich in Zukunft in der gesetzlichen Rentenversicherung ändern könnte. Und diese Vorschläge, die haben direkt für aufgeregte Reaktionen gesorgt. Denn es geht auch um die Frage, wann die Versicherten künftig in Rente gehen dürfen. Hauptstadtkorrespondent Philipp Eckstein ordnet erstmal ein.
23: Es ist eines der großen Vorhaben von CDU, CSU und SPD. Eine Reform der gesetzlichen Rentenversicherung. Seit Januar arbeitet eine 13-köpfige Expertenkommission an Vorschlägen dafür. Bis Ende Juni will die Kommission diese vorlegen. Für Diskussionen sorgt jetzt aber ein Bericht der Bild-Zeitung. Sie will erfahren haben, dass die Kommission sich für eine Anhebung des Renteneintrittsalters aussprechen wird. Von 67 Jahren schrittweise auf bis zu 70 Jahren Anfang der 2060er Jahre. Das Handelsblatt wiederum verweist auf Kommissionsmitglieder, die diese Darstellung zurückweisen. Es gebe zwar einen Konsens, dass das Renteneintrittsalter schrittweise steigen solle, aber bisher keinerlei Festlegung. Auf Anfrage des ARD-Hauptstadtstudios teilt das Bundesarbeits- und Sozialministerium, kurz BMAS, schriftlich mit, Zitat:
24: Das BMAS kommentiert keine vermeintlichen Zwischenstände aus der Rentenkommission. Der Auftrag der Kommission ist es, Beschlüsse im Konsens zu fassen. Die Rentenkommission arbeitet daran professionell und vertrauensvoll.
23: Die Kommission wird von dem ehemaligen Vorsitzenden der Bundesagentur für Arbeit Frank-Jürgen Weise und der Professorin für Sozialrecht Constanze Janda geleitet. Das Arbeitsministerium betont, Zitat:
24: Die Bundesregierung vertraut auf die hohe Kompetenz und die Expertise der Kommissionsvorsitzenden, einvernehmliche Empfehlungen der gesamten Kommission zu erreichen.
23: Der Deutsche Gewerkschaftsbund ist nicht in der Kommission vertreten. Angesprochen auf die aktuellen Medienberichte, sagt die DGB-Vorsitzende Jasmin Fahimi im Morgenmagazin der ARD.
2: Ich finde das interessant, dass sozusagen unter Reform verstanden wird, es muss möglichst viele Schmerzen auslösen.
23: Aber auch sie sehe bei der Rente Reformbedarf, sagt Fahimi.
2: Zum Beispiel, dass endlich alle auch eine betriebliche Altersvorsorge bekommen. Im Moment sind es nur 50% der Beschäftigten.
23: Und die DGB-Chefin und ehemalige SPD-Bundestagsabgeordnete sagt,
2: die Rententhematik ist nicht ein mathematisches Problem, sondern wir müssen vor allem schauen, wie wir die Erwerbstätigen steigern.
23: Fahimi verweist auf Frauen in Teilzeit, junge Erwachsene ohne abgeschlossene Berufsausbildung und
2: viele 55- bis 65-Jährige, die keinen Fuß mehr an den Boden kriegen, wenn sie arbeitslos werden.
23: Noch hat die Rentenkommission ihre Vorschläge nicht offiziell präsentiert. Das soll bis Ende Juni passieren. Zum weiteren Zeitplan sagte Bundeskanzler Friedrich Merz diese Woche.
3: Ich wünsche mir, dass wir dann bis zum Sommer auch die Eckpunkte einer Rentenreform einvernehmlich in der Koalition festgelegt haben, mehr oder weniger. Ein Gesetzentwurf wird es dann sicherlich erst im Herbst geben können.
23: Die schwarz-rote Koalition hat ein größeres Reformpaket angekündigt. Dabei soll es neben der Rente auch um die Einkommenssteuer, den Arbeitsmarkt und Bürokratieabbau gehen. Bis zur parlamentarischen Sommerpause, die Mitte Juli startet, wollen sich CDU, CSU und SPD einigen.
8: Und inzwischen hat sich auch Kanzleramtsminister Thorsten Frey geäußert und den Bildbericht zurückgewiesen. Frey sprach im Fernsehsender Welt von Spekulationen. Man müsse mit solchen Wasserstandsmeldungen vorsichtig sein. Auch in Großbritannien hat der Iran-Krieg die Energiepreise natürlich in die Höhe getrieben. Die Regierung in London erlaubt daher weiterhin die Einfuhr von Flugzeugtreibstoffen und von Diesel, der in Drittländern aus russischem Öl hergestellt wurde. Und das, obwohl eben solche Importe jetzt hätten gestoppt werden müssen. Die Opposition sieht darin einen Verrat in der Ukraine. Die Regierung Starmer dagegen verweist auf neue, andere Sanktionen, die vorbereitet werden. Gabi Biesinger über neuen Streit in Großbritannien.
4: Führt die britische Regierung gerade härtere Sanktionen gegen Russland ein oder weicht sie sie im Gegenteil auf? Diese Frage wird in den britischen Medien und in Westminster heiß diskutiert.
5: Are sanctions being eased or not?
4: Die Lesart der konservativen Opposition ist eindeutig. Kemi Badenoch, Parteichefin der Konservativen, wirft Premierminister Starmer von der Labour Party vor, er würde dreckiges russisches Öl kaufen und die Gewinne würde Russland zum Töten von Ukrainern verwenden.
7: He is now choosing to buy dirty Russian oil. That money will be used to fund the killing of Ukrainian soldiers. Isn't he ashamed?
4: Ob er sich nicht schäme. Doch Premierminister Keir Starmer entgegnet, es würde im Gegenteil gerade ein neues, schärferes Sanktionspaket eingeführt, allerdings schrittweise.
25: A strong new package of new sanctions. Yep.
4: Es wird neue Verbote für den Seetransport des Flüssiggases LNG geben, neue Verbote für den Import von Produkten aus russischem Öl, das in Drittländern verarbeitet wurde. Das soll phasenweise eingeführt werden und damit folgen wir genau dem Vorgehen, das wir und auch die Opposition früher schon genutzt haben. Und es geht in keiner Weise darum, bestehende Sanktionen zu lockern.
25: Existing sanctions in any way whatsoever.
4: Will Starmer den Briten eine Mogelpackung verkaufen? Der Teufel bei diesen Lesarten liege im technischen Detail, erläutert Richard Brons, Leiter Geopolitik beim Marktanalysten Energy Aspects in der BBC.
26: It is obviously fairly technical. The Prime Minister is right to say that new sanctions have gone into force, but those have been substantially watered down, at least initially.
4: Der Premierminister habe recht, dass härtere Sanktionen in Kraft getreten seien, allerdings eben durch Ausnahmen verzögert. So dürfen zunächst weiterhin, wie bisher, in Drittländern verarbeitete Ölprodukte aus russischem Rohöl eingeführt werden, etwa Diesel und Kerosin aus Indien. Das soll regelmäßig überprüft und gegebenenfalls widerrufen werden. Doch im Moment gehe es darum, die Versorgungssicherheit bei wichtigen grundlegenden Wirtschaftsgütern zu gewährleisten, so die Regierung. Die EU hatte bereits im Januar diese Verbote in Kraft gesetzt. Die britische Regierung hatte das fürs Frühjahr ohne Zeitplan angekündigt. Jetzt treten sie offiziell auch in Großbritannien in Kraft, allerdings überraschend verwässert durch vorübergehende Ausnahmen. Erst gestern hatte auch die britische Regierung eine Resolution der G7 Industriestaaten mit unterzeichnet, die die Solidarität mit der Ukraine weiter bekräftigte. Entsprechend enttäuscht zeigte sich die ukrainische Parlamentarierin Lesia Wasilenko im BBC-Interview.
0: Ukraine is paying a high price for these cheaper commodities, but we are paying the price in human lives.
4: Die Ukraine zahle einen hohen Preis für billigen Kraftstoff in anderen Ländern mit ihren Menschenleben. Die angeschlagene Regierung von Keir Starmer steht unter anderem wegen der heftig gestiegenen Lebenshaltungskosten unter Druck. Benzin ist so teuer wie seit 4 Jahren nicht mehr. Als Entlastungsmaßnahme kündigte Starmer an, die für Herbst geplante Wiederanhebung der Spritsteuer zu verschieben. Starmer rechnet mit spitzem Bleistift und will Versorgungsengpässe um jeden Preis vermeiden. Doch Analyst Richard Brons bezweifelt, ob das den politischen Imageschaden durch die Sanktionsverschiebung wert war. Denn die Marktauswirkungen der Maßnahme seien überschaubar.
26: I think there's a strong political signaling effect, even if the actual market impacts are going to be relatively minor.
8: Großbritanniens Regierung steht in der Kritik wegen der Umgehung von Russland-Sanktionen. Gabi Biesinger berichtet aus London.
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8: Um 12.30 Uhr mit Tarek Yusbashi. Mehrere Mitglieder der Rentenkommission haben einen Medienbericht über die Rente mit 70 dementiert. Es sei kein Beschluss gefasst worden, das Renteneintrittsalter schrittweise zu erhöhen, hieß es. Aus Berlin, Gabor Hallas.
1: Das Arbeitsministerium will keine vermeintlichen Zwischenstände kommentieren. Der Auftrag der Kommission sei es, Beschlüsse im Konsens, also gemeinsam zu treffen. Die Bundesregierung vertraue auf die Kompetenz und die Expertise der Vorsitzenden, einvernehmliche Beschlüsse zu erreichen. Kanzleramtsminister Thorsten Frey sprach bei Welt von Spekulationen, man müsse mit solchen Wasserstandsmeldungen sehr vorsichtig sein. Die Bild-Zeitung hatte berichtet, die Kommission würde dazu raten, dass die Rente in Zukunft erst mit 70 beginnt. Schrittweise solle das erreicht werden. Erstmals greifen würde das für Menschen, die nach 1990 geboren sind.
8: Der Einstieg des Bundes beim deutsch-französischen Rüstungskonzern KNDS wird überwiegend positiv bewertet. Gestern war bekannt geworden, dass sich der Bund mit 40% an dem Unternehmen beteiligen will. Aus Berlin Mario Kubina.
6: Der SPD-Abgeordnete Andreas Schwarz spricht von einer richtigen Entscheidung. Deutschland sei damit gleichauf mit Frankreich bei dem Rüstungskonzern engagiert. Und aus Sicht des verteidigungspolitischen Sprechers der Unionsfraktion, Thomas Erndl, werden damit mit deutsche Industrie- und Sicherheitsinteressen gewahrt. Der Anlass für den geplanten Staatseinstieg, KNDS dürfte demnächst an die Börse gehen. Die Firma stellt zum Beispiel Kampf- und Schützenpanzer sowie Artilleriegeschütze her. Deshalb spielt KNDS eine wichtige Rolle bei der Modernisierung der Bundeswehr. Dass auch Frankreich an Bord ist, liegt an der Unternehmensgeschichte. KNDS ist aus einem Zusammenschluss einer deutschen und einer französischen Firma hervorgegangen.
8: Die EU-Kommission korrigiert ihre Wachstumsprognose für die deutsche Wirtschaft nach unten. Im laufenden Jahr werde es nur noch einen Anstieg von 0,6% geben. Ursprünglich war mit einer Zahl doppelt so hoch gerechnet worden. Grund seien die Energiepreise, auch infolge des Iran-Kriegs. Aus Brüssel Vincent Tandler-Schneider.
9: Die Energiekosten würden die Preise in der ganzen europäischen Wirtschaft hochtreiben. Viele europäische Staaten liegen bei unter 1% erwartetem Wirtschaftswachstum, so auch Deutschland. Manche Länder schneiden aber besser ab, zum Beispiel Polen, Litauen und Malta. Auch für Verbraucher wird es teurer. Für dieses Jahr schätzt die Kommission die Inflationsrate auf 3,1%, ein ganzer Prozentpunkt mehr als in der letzten Prognose. Für 2027 erwartet die Kommission wieder mehr Wachstum. Das sei allerdings abhängig von den Energiepreisen und der Entwicklung in Nahost.
8: Tech-Milliardär Elon Musk hat mit seinem Raumfahrtunternehmen SpaceX den bisher größten Börsengang der Geschichte angekündigt. Dieser könnte laut den jetzt veröffentlichten Unterlagen rund 75 Milliarden Dollar einbringen und Hauptaktionär Musk zum ersten Billionär der Welt machen. Das Unternehmen erklärte, dass das Geld in Projekte fließen soll, um Menschen auf den Mond und möglicherweise eines Tages auf den Mars zu bringen. Derzeit schreibt SpaceX allerdings Milliardenverluste. Der Weltraumkonzern soll wahrscheinlich ab Mitte Juni an der Technologiebörse Nasdaq gelistet werden. Die türkische Justiz hat im Rahmen einer Drogenrazzia in der Kultur- und Social-Media-Szene mehrere Personen in Gewahrsam genommen. Das teilte ein Gericht in Istanbul mit. Die Razzien heute früh folgten demnach auf Ermittlungen gegen Drogenhändler im In- und Ausland. Für das ARD-Studio Istanbul, Phyllis Kükrikol.
10: Man habe große Mengen Kokain sichergestellt, teilte ein Istanbuler Gericht am Morgen auf seiner Social-Media-Seite mit. Außerdem hätten die Ermittler Drogenlabore aufgedeckt und Dealer in verschiedenen Istanbuler Stadtteilen festgenommen. Bei weiteren Ermittlungen ist die Generalstaatsanwaltschaft nach eigenen Angaben auf die Namen der Personen gekommen, die die Drogen selbst nutzen sollen oder deren Konsum ermöglicht haben sollen. Verdächtigt werden 25 Kulturschaffende, vor allem Schauspielerinnen, Social-Media-Stars und Musikerinnen und Musiker.
11: In der Berliner Charité werden jetzt auch die Familienangehörigen des mit Ebola infizierten US-amerikanischen Arztes behandelt. Seine Ehefrau und 4 Kinder sind nach Angaben des Gesundheitsministeriums auf der Sonderisolierstation des Universitätsklinikums. Der Arzt hatte sich in der Demokratischen Republik Kongo mit dem Ebola-Virus angesteckt, als er Patienten behandelte. Frau und Kinder gelten als Kontaktpersonen. Die Weltgesundheitsorganisation stuft das Risiko einer Ebola-Ausbreitung in Zentralafrika als hoch ein, weltweit aber weiter als gering. Der Buckelwal, der vor der dänischen Insel Anholt angespült worden ist, soll noch heute Richtung Festland geschleppt werden. Geplant ist, ihn in den Hafen von Grenaa, nicht weit entfernt von Aarhus, zu bringen. Dort könnte das Tier morgen obduziert werden. Nach Angaben der Behörden soll der Buckelwal schnell von der Insel Anholt verschwinden, weil Urlauber sich gestört fühlen. Außerdem besteht akute Explosionsgefahr wegen Fäulnisgasen, die sich im toten Wal gebildet haben. Das Tier war durch eine wochenlange Odyssee in der Wismarer Bucht berühmt geworden. Und das waren die Nachrichten.
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15: Das Wetter in Norddeutschland. Der Donnerstag bringt heute mehr Wolken als Sonne. Örtlich kann es auch Schauer und Gewitter geben. Später wird es stellenweise heiter. Die Temperaturen liegen zwischen 16 Grad auf den nordfriesischen Inseln und bis 22 Grad in Nienburg und der Weser. Morgen dann eher wechselhaft, aber meistens trocken. Im Süden von Niedersachsen sehr sonnig bei 21 bis 26 Grad, auf den Inseln deutlich kühler. Am Sonnabend dann viel Sonne und nur lockere Wolken bei 23 bis 30 Grad und am Sonntag ebenfalls sehr sonnig. Im Süden können aber einzelne Schauer und Gewitter auftreten. Die Werte liegen dann zwischen 22 und 28 Grad. 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Stau oder stockender Verkehr ab 3 Kilometern. A1 Osnabrück Richtung Bremen zwischen Dreieck Stuhl und Bremen-Hemelingen 4 Kilometer stockender Verkehr vor der Baustelle. A1 Bremen Richtung Lübeck zwischen Maschener Kreuz und Dreieck Norderelbe 5 Kilometer stockender Verkehr. A2 Hannover Richtung Berlin zwischen Kreuz Hannover Ost und Hämeler Wald 4 Kilometer stockender Verkehr vor der Baustelle. A2 Hannover Richtung Berlin zwischen Allerringersleben und Bornstedt 6 Kilometer stockender Verkehr. A7 Hannover Richtung Flensburg zwischen Hamburg-Heimfeld und dem Elbtunnel 5 Kilometer stockender Verkehr. Und die A21 Kiel Richtung Bargteheide ist zwischen Bad Oldesloe Nord und Bad Oldesloe Süd gesperrt. Dort steht ein defektes Fahrzeug in der Baustelle. Kommen Sie gut an, gute Fahrt. 12.37 Uhr ist es, Sie hören NDR Info. In Polen herrscht gerade Nervosität. Rund 10.000 US-Soldaten sind dort ständig im Einsatz, um die Ostflanke der NATO zu schützen. Jetzt aber sorgen Signale aus Washington für Unruhe, wonach eine Panzerbrigade aus Polen abgezogen werden könnte. Der Verteidigungsminister versucht zwar zu beruhigen und sagt, das sei keine dauerhafte Truppenreduzierung, es handle sich nur um eine vorübergehende Pause bei der Rotation der Brigade, aber es bleiben doch reichlich Zweifel, wie unser Korrespondent Florian Kellermann berichtet.
16: In dieser Frage sind sich fast alle politischen Parteien in Polen einig. Sie begrüßen es, dass die USA in den vergangenen Jahren ihre Zahl an Truppen im östlichen NATO-Land vergrößert haben. Etwa 10.000 Soldaten sind es derzeit, an verschiedenen Orten mit verschiedenen Funktionen. Sie gelten vielen Polinnen und Polen als wichtig für die Landesverteidigung. Die Sorge wegen der russischen Militärpräsenz auf der anderen Seite der Grenze ist groß. Jüngste Signale aus Washington, die USA könnten ihr Kontingent verkleinern, wirken deshalb wie ein Schock. General Roman Polko, ehemaliger Kommandeur einer Eliteeinheit des Militärs, sagte dem Radiosender RMF:
13: Für uns ist wichtig, dass so viele US-Truppen wie möglich in Polen sind. Wir bezahlen dafür, dass US-Soldaten hier sind. Niemand war darauf vorbereitet, so vom Bündnispartner überrascht zu werden. Wenn es an Kommunikation fehlt, wenn Entscheidungen getroffen werden, von denen wir nichts wissen, dann kommt es zu Chaos und das gegenseitige Vertrauen wird erschüttert. Die allermeisten US-Soldaten in Polen sind, anders als diejenigen in Deutschland, nicht fest stationiert. Sie rotieren, kommen also immer nur für einige Monate ohne ihre Familien und werden dann durch andere Soldaten ersetzt. Die für Polen beunruhigenden Meldungen betreffen eine Panzerbrigade mit rund 4000 Soldaten, die bisher in Niederschlesien untergebracht war. Die in den USA heimgekehrten Soldaten sollen nun nicht durch neue ersetzt werden. Die entsprechende Information sickerte zuerst in Polen durch und wurde dann bestätigt. Erst nach Tagen gelang es Verteidigungsminister Władysław Kosiniak-Kamysz mit seinem US-Kollegen Pete Hegseth darüber zu sprechen. Gestern besuchte dann ein hochrangiger US-Militär Warschau. Kosiniak-Kamysz versuchte, die Gemüter zu beruhigen. Die Entscheidungen, die in den USA gefallen sind, können dazu führen, dass die US-Streitkräfte in Polen vorübergehend weniger werden. Vorübergehend. Es wurde nicht entschieden, ihre Zahl zu verkleinern. Polen ist ein vorbildhafter Verbündeter. Wir sind im engen Kontakt und werden gemeinsam analysieren und am Plan der Stationierung von US-Truppen in Europa arbeiten. Mit anderen Worten, Polen geht davon aus, dass die USA ihre Militärpräsenz in Europa wie angekündigt reduzieren und sich dies schlicht dadurch am schnellsten umsetzen ließ, dass die Panzerbrigade in Polen vorübergehend nicht ersetzt wird. In der Zukunft aber, so die Hoffnung in Warschau, werden fest stationierte Truppen aus anderen Ländern abgezogen, etwa aus Deutschland. Und dann könne die Panzerbrigade wieder nach Polen kommen. Dann vielleicht sogar als fest stationierte, nicht mehr nur rotierende Einheit. Doch die Expertinnen und Experten bleiben skeptisch, so General Roman Polko. Wir hoffen, dass es so kommen wird, aber mit Bestimmtheit konnte der Verteidigungsminister das nicht sagen. Die USA verkleinern ihre Militärpräsenz in Europa. Und das hat in jedem Fall große Bedeutung für unsere Sicherheit. Denn wo auch immer diese Kräfte in Europa stationiert werden, im Fall einer Gefahr aus Russland können sie rasch eingesetzt werden. Polnische Beobachter bauen nun auf Druck aus dem US-Kongress von mit Polen verbundenen Abgeordneten. Einige von ihnen haben die Entscheidung des US-Verteidigungsministeriums, die Rotation von Soldaten nach Polen auszusetzen, bereits öffentlich hinterfragt.
14: Polen befürchtet den Abzug einer US-Panzerbrigade. Florian Kellermann berichtete aus Warschau.
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14: Die deutsche Chemiebranche steht seit Jahren unter enormem Druck. Da sind hohe Energiekosten, eine schwache Nachfrage und natürlich die Konkurrenz aus Asien. Die Ölkrise und die Blockade der Straße von Hormuz verschärfen nun viele dieser Probleme weiter. Aber sie bringen auch kurzfristig eine gewisse Entlastung. Denn asiatische Wettbewerber sind von den gestörten Lieferketten noch stärker betroffen. Dazu Angela Göpfert aus der ARD-Finanzredaktion.
17: Eigentlich ist die Gleichung einfach. Ölpreis rauf, Chemie runter. Denn Öl ist für die Branche nicht nur Energie, sondern auch ein Rohstoff. Doch diesmal ist die Lage komplizierter. Die Ölkrise belastet zwar auch die deutsche Chemie, sie trifft viele asiatische Wettbewerber aber noch härter. Warum der Ölpreis für die Chemie überhaupt so wichtig ist, erklärt Henrik Meinke, Chefvolkswirt des Verbands der chemischen Industrie.
18: Wir sind eine energieintensive Branche. Wir setzen Öl und Gas eben nicht nur als Energieträger ein, sondern vor allem auch als Rohstoff. Und da ist der Hebel dann nochmal besonders groß. Also das ist für uns eine massive zusätzliche Kostenbelastung, die auf die Unternehmen unserer Branche dann entsprechend zugerollt ist, quasi über Nacht.
17: Fossile Grundstoffe wie Naphtha und Flüssiggas sind die Basis für Verpackungen, Kunststoffe, Lacke, Gummi, Klebstoffe oder Spezialchemikalien. Wenn die Preise für Öl und Gas steigen, verteuert sich also ein großer Teil der chemischen Wertschöpfungskette. Vom Rohstoff über die Produktion bis zum Transport. Doch der entscheidende Punkt ist, der Schock trifft nicht alle gleich. Viele asiatische Chemiefirmen sind stärker abhängig von Rohstoffen aus dem Mittleren Osten und von langen Seewegen durch die Straße von Hormuz. Thomas Schulte-Vorweg, Chemieanalyst beim Bankhaus Metzler.
2: Viele asiatische Länder sind von den direkten Knappheiten bei Energieprodukten wie Öl und Gas, aber auch bei chemischen Vorprodukten wie zum Beispiel Naphtha und auch bei Basischemikalien deutlich stärker betroffen als ihre europäischen Wettbewerber, da sie einen erheblichen Teil dieser Produkte eben aus der Krisenregion im Mittleren Osten beziehen.
17: Für europäische Hersteller bedeutet das, der Wettbewerbsdruck aus Asien lässt vorübergehend nach. Kunden achten nicht mehr nur auf den niedrigsten Preis, sondern stärker darauf, wer überhaupt verlässlich liefern kann. Das zeigt sich auch an der Börse. Aktien von BASF, Lanxess, Wacker Chemie und Evonik stehen teils deutlich höher als vor Ausbruch des Iran-Kriegs.
2: Durch die Stillstände in Asien und die deutlich gestiegenen Frachtraten ist es durchaus möglich, dass europäische oder auch deutsche Firmen kurzfristig Marktanteile zurückgewinnen können. Es bedeutet also eine kleine Atempause.
17: Aber eben nur eine Atempause, keine echte Trendwende. Die strukturellen Probleme der deutschen Chemie sind damit nicht gelöst. Hohe Energiekosten, schwache Nachfrage, niedrige Auslastung und massive Überkapazitäten in China.
18: Wir kommen aus 3 Jahren massiver Auftragsmangel in der deutschen chemischen Industrie mit über 20% Auftragsrückgang. Und auf dem niedrigen Niveau ist es seitdem entsprechend verharrt.
17: Sagt VCI-Chefvolkswirt Meinke. Sobald die Straße von Hormuz wieder frei ist und die Rohstoffströme stabiler werden, könnte auch der Preisdruck aus Asien zurückkommen. Meinke warnt deshalb.
18: Wir sollten uns nicht darauf verlassen, dass sich schon alles sozusagen von alleine jetzt lösen lässt. Wir müssen die strukturellen Probleme angehen, wir müssen dringend die Wirtschaftsreformen angehen.
17: Unterm Strich verschafft die Ölkrise der deutschen Chemie also keine Renaissance, sondern nur etwas Zeit.
14: Angela Göpfert über die Lage der deutschen Chemiebranche vor dem Hintergrund der Energiekrise. In keiner anderen spanischen Stadt kommen so viele Kreuzfahrttouristen und Touristinnen an wie in Barcelona. Mehrere 10.000 sind es jeden Tag. Touristen, die natürlich Geld in die Stadt bringen, sie aber auch in einer Größenordnung belasten, die nicht mehr zu verkraften ist. Barcelona will den Kreuzfahrttourismus daher stark einschränken. Wie ein Gleichgewicht zwischen Geschäftsinteressen und Overtourism aussehen könnte, das ist unser Thema gleich. Vorher die wichtigsten Infos zusammengefasst an diesem Donnerstagvormittag im kurzen Überblick.
11: Die Bundesregierung hat Berichte zurückgewiesen, wonach sich die Rentenkommission bereits auf Details für eine Reform festgelegt hat. Kanzleramtschef Frey sagte, Meldungen über ein höheres Renteneintrittsalter seien Spekulation. Die von der Regierung eingesetzte Kommission werde ihren Bericht Ende Juni vorlegen. Auch Mitglieder der Kommission dementierten, dass es bereits eine Einigung gibt. Die Bild hatte berichtet, dass die Kommission eine Anhebung des Renteneintrittsalters auf 70 Jahre vorschlagen will. Der Bund steigt beim deutsch-französischen Rüstungskonzern KNDS ein. Der Verwaltungsratschef des Unternehmens Enders bestätigte, dass die Regierung Anteile kaufen will. Übereinstimmend den Medienberichten zufolge in Höhe von zunächst 40%. Spätestens nach 3 Jahren soll der Anteil auf 30% sinken. Der KNDS-Konzern stellt Waffensysteme wie den Kampfpanzer Leopard 2 und die Panzerhaubitze 2000 her. Der tote Buckelwal vor der dänischen Insel Anholt soll heute aufs Festland geschleppt werden. Der Grund, er liegt an einem gut besuchten Strand im flachen Wasser und könnte dort Anwohner und Touristen beeinträchtigen. Voraussichtlich morgen soll der Kadaver dann obduziert werden. Der Buckelwal war zuvor mehrfach an der deutschen Küste gestrandet. Eine private Initiative brachte ihn schließlich in die Nordsee und ließ ihn dort frei. Das Wetter in Norddeutschland, gebietsweise heiter, teils auch Schauer und einzelne Gewitter, bei 16 bis 22 Grad. Das war der kurze Überblick. Weiter geht's mit Michael Latz.
14: Vielen Dank, Tarek. Die Zeit gleich 12.48 Uhr. Steigende Preise und die vielen Krisen in aller Welt, sie bremsen die Reiselaune vieler Deutscher. Tourismus in Krisenzeiten, das ist unser NDR-Info-Thema heute. Und da schauen wir jetzt auf eine Branche, in der von Krise allerdings gar keine Rede ist. Kreuzfahrten bleiben bei den Deutschen sehr beliebt. Rund 1,51 Millionen Urlauberinnen und Urlauber sind im vergangenen Jahr laut Statistischem Bundesamt von einem deutschen Hafen aus zu solch einer Reise aufgebrochen. Ein Rekord. Der Boom hat aber auch Schattenseiten. In vielen europäischen Häfen gibt es mittlerweile Begrenzungen für die Ozeanriesen. Amsterdam zum Beispiel gestattet nur noch 100 Schiffen pro Jahr das Anlegen. Und auch Barcelona schränkt den Verkehr zunehmend ein. Allerdings bisher mit mäßigem Erfolg.
3: Wenn am Hafen von Barcelona die Symphony of the Seas oder einer der anderen Ozeanriesen anlegt, hört sich das so an. Manchmal aber auch so. Kaum ein Thema spaltet Barcelona so sehr wie der Kreuzfahrttourismus. Regelmäßig rufen Bürgerinitiativen zu Demonstrationen gegen die schwimmenden Hotels auf. Knapp 850 Kreuzfahrtschiffe steuerten die Mittelmeermetropole im letzten Jahr an und pusteten dabei, Schätzungen zufolge, doppelt so viel Schadstoffe in die Luft wie die 220.000 Einwohnerstadt Sabadell. Ein Skandal, sagt Joan Manuel de Llanos vom Bündnis Zero Port. Wenn es nach uns ginge, würden wir diese Aktivität abschaffen. Das sind Monster, die da am Hafen liegen. Sie verschmutzen die Luft und das Meer, bringen Müll in die Stadt und sorgen für soziale Spannungen. Um die Schadstoffbelastung zu verringern, hat Barcelona bereits 2018 die Schiffe aus den innerstädtischen Häfen an den Stadtrand verbannt und die maximale Zahl der Passagiere pro Tag beschränkt auf derzeit 31.000. Mitte Mai kündigte Bürgermeister Jaume Collboni weitere Restriktionen an. An den derzeit 7 Terminals sollen nur noch Schiffe anlegen dürfen, die Barcelona als Start- oder Zielhafen haben. Mein Ziel ist es, in den nächsten Jahren die Zahl der Kreuzfahrtschiffe, die in Barcelona nur Zwischenstationen machen, auf 0 zu reduzieren. Und wir wollen die Kurtaxe bereits ab nächstem Jahr von 4 auf 8 Euro pro Tag erhöhen. Wer hier nur Station macht, soll noch mehr zahlen. So wollen wir das Geschäft mit den Kreuzfahrtschiffen, die hier nur kurz sind, unattraktiv machen. Denn dieser Tourismus nutzt die Stadt intensiv, aber lässt kaum Geld zurück. Während Tagesbesucher lediglich 60 bis 70 Euro ausgeben, lassen Passagiere, die zu Beginn oder Ende des Urlaubs auf See ein Hotelzimmer buchen, 230 Euro in der Stadt. Als Förderung des Qualitätstourismus und Kampfansage an den Massentourismus präsentiert die Stadt die Maßnahmen. Das Hafenkonsortium Port de Barcelona kontert, die Passagiere der Kreuzfahrtschiffe machten ohnehin nur 5% des Besuchervolumens aus, trügen aber doppelt so viel zu den touristischen Einnahmen bei. Gut 2,3 Millionen Euro täglich. Darauf will auch der Einzelhandel nicht verzichten. An den 2 Tagen, an denen keine Kreuzfahrtschiffe am Hafen liegen, gehen unsere Umsätze um 60% zurück, klagt ein Souvenirhändler an den Ramblas im spanischen Fernsehen. Und auch Zero Port kritisiert den Vorstoß aus dem Rathaus. Joan Manuel de Llanos spricht von einem scheinheiligen Manöver. Diese angeblichen Restriktionen sind eine urbane Legende. Barcelona hat weder die Aufnahme von Passagieren beschränkt, noch sonst etwas für den Rückbau unternommen. Die maximale Passagierzahl von zunächst 36, jetzt 31.000 Menschen liegt immer noch deutlich über der aktuellen Kapazität von 24.000. Es gibt also noch jetzt Wachstumsmöglichkeiten auf bis zu 5 Millionen. Und Kreuzfahrten, die von Barcelona aus starten, sind auch nicht besser. Die Schiffe sind größer und die Passagiere reisen per Flugzeug an, vor allem aus den USA und Asien. Diese Märkte will man erobern, das ist die einzige Strategie dahinter. Im Frühsommer will die Initiative erneut gegen die Riesenschiffe demonstrieren.
14: Barcelona versucht, den Kreuzfahrttourismus einzudämmen, Julia Macher berichtete.
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0: Sie zeigen schmerzverzerrte Gesichter und Menschen mit Waffen. Das zentrale Werk in der Ausstellung stammt von Sama Samra. Es zitiert Picassos Guernica, jenes Bild, das die Bombardierung der kleinen Stadt im Spanischen Bürgerkrieg 1937 zeigt. Auf der einen Seite des Bildes erkennt man den markanten Pferdekopf, das Maul zu einem stummen Schrei verzogen. Die andere Seite zeigt zerbombte Häuser im Gazastreifen.
1: Die eine Seite des Bildes zeigt Guernica und der zweite Teil zeigt das Leid der Palästinenser.
0: Andere Bilder stammen von Kurt Bader. Der 83-Jährige ist Jude, in Tel Aviv geboren.
2: Ich habe das Leid dargestellt auf meinen Bildern. Also die Situation, dass jemand um Hilfe ruft, um Unterstützung bittet und alle drehen ihm oder ihr den Rücken zu. Das ist sozusagen das Schweigen vieler, vieler Länder.
0: Bader ist emeritierter Professor der Lafana-Universität. Er engagiert sich schon lange für die Rechte von Palästinensern.
2: Wie in jedem Land und in jedem Volk gibt es unterschiedliche Positionen. Es gibt Judinnen und Juden, denen die Palästinenserinnen und Palästinenser egal sind. Und ich bin gehört zu der Gruppe, die sagt, es ist mir nicht egal. Sondern dort, wo humanitäres Unrecht passiert, bin ich dabei.
0: Die Ausstellung ist gut besucht. Viele aus dem Viertel kommen spontan vorbei.
3: Ich finde es sehr schwierig, die Bilder zu sehen, weil sie sehr, sehr viele Emotionen hochholen und sehr traurig sind. Und man merkt auf jeden Fall, wie viel Schmerz und Leid sie ausdrücken.
4: Also in den Zeitungen oder im Rundfunk oder im Fernsehen sieht man diese Bilder in der Eindrücklichkeit nicht. Man weiß es zwar, aber wenn man es sieht, dann ist es nochmal was anderes. Und dann trifft es einen sehr, sehr deutlich.
0: Auch die 7. Klasse der IGS Kaltenmoor schaut sich die Ausstellung an. Die Schüler setzen sich intensiv mit den Bildern auseinander.
5: Also auf dem Bild, würde ich sagen, ist eine Mutter, die ein kleines Kind in der Hand hält. Und beide gucken sehr traurig. Und das Bild hat so ganz viele Striche drin, so wie als würde ein Spiegel zerbrechen. Also für mich würde es bedeuten, dass zum Beispiel ganz viele Kinder von ihren Müttern getrennt werden.
0: Der Lehrerin Petra Langenbrink war es wichtig, vorher mit den Kindern über den Nahostkonflikt zu sprechen.
6: Ich habe auch so provokant, habe ich den Kindern ja auch gesagt, wer hat denn jetzt Schuld an dem Ganzen? Und ich glaube, ihr habt verstanden, dass das nicht so einfach zu beantworten ist.
0: Die Ausstellung zeigt ganz bewusst nur eine Seite des Nahostkonfliktes, das Leid der Palästinenser. Die Besucher der Ausstellung finden das legitim.
7: Ich verstehe das als Kunst. Das ist nicht Aufgabe von Kunst, jetzt beide Seiten auch noch zeitgleich am selben Ort zu zeigen, sondern Kunst muss was anderes zeigen.
3: Ich finde es legitim, weil diese eine Seite zeigt ja trotzdem auch eben das Leid von dieser Gruppe an Menschen. Und ich finde, das darf auch mal so stehen, ohne dass man direkt noch die andere Perspektive zeigt.
8: Es ist immer Leid. Und Leid gegen Leid aufzuwiegen, können wir, glaube ich, so nie machen.
0: Mit dieser Frage hat sich auch Sven Dunker auseinandergesetzt. Der Quartiersmanager im Stadtteil Kaltenmoor hat das Stadtteilhaus für die Ausstellung zur Verfügung gestellt. Er hat mit Gegenwind gerechnet.
9: Also ich bin eher positiv überrascht, dass aus allen Richtungen, mit denen ich hier auch zu tun habe, aus Verwaltung und so weiter, eigentlich eher Verständnis dafür bekommen habe, als dass es hier Ablehnung oder Skepsis gab. Also diese Rechtfertigungsgedanken, die ich hatte hier, waren eigentlich nicht nötig.
10: Die Ausstellung können Sie sich noch anschauen bis kommenden Sonntag im Stadtteilhaus Lüneburg-Kaltenmoor.
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10: Die spanische Zeitung El País kommentiert den Besuch des russischen Machthabers Wladimir Putin in China.
12: Das Bündnis zwischen Russland und China sendet eine klare Botschaft an die Welt. Die USA nehmen keine herausragende Stellung ein. Und das ist das Gegenteil dessen, was Trump unermüdlich wiederholt. Dahinter steht auch der Anspruch auf Effizienz, internationale Vorhersehbarkeit und Koordination zwischen Russland und China, der deutlich in der Forderung nach konstruktiver strategischer Stabilität zum Ausdruck kommt, die Xi an den US-Präsidenten richtete. Im Gegensatz zum Chaos in der mächtigsten Demokratie der Welt, die sich derzeit in einer militaristischen, autoritären und illiberalen Abwärtsspirale befindet.
10: Die italienische Zeitung La Stampa meint:
12: Eine neue multipolare Weltordnung, das ist es, was Xi Jinping und Wladimir Putin aufbauen wollen. So steht es in einem der beiden gemeinsamen Dokumente, die ihre Partnerschaft

0: Präsidentschaft besiegeln und möglicherweise das Ende von Donald Trumps Illusion bedeuten, China und Russland auseinanderzubringen. Auch wenn das Gleichgewicht dieser Verbindung, die Putin als unerschütterlich bezeichnet hat, immer mehr zugunsten von Xi zu kippen scheint.
1: Die niederländische Zeitung De Telegraaf analysiert in diesem Zusammenhang:
0: Es war auffallend, dass beim Besuch des russischen Präsidenten Wladimir Putin in Peking kein Durchbruch zu einer offiziellen Einigung über das Projekt Power of Siberia 2 verkündet wurde. Dabei handelt es sich um die geplante Gaspipeline, die Russland zur Belieferung Chinas als neuem Absatzmarkt braucht, der den weggebrochenen europäischen ersetzen soll. China ist Russlands einzige wirkliche große Option, wodurch Peking harte Forderungen stellen und Moskau warten lassen kann. Daher wird die Pipeline nicht mehr allein als Energieprojekt betrachtet, sondern auch als Test für das neue Machtverhältnis zwischen Chinas Staatschef Xi Jinping und Putin. Zugleich gibt es Anzeichen dafür, dass China subtilen Druck auf Moskau ausübt, indem es auf Ukraine-Friedensgespräche drängt. China muss seit Jahren einen Balanceakt vollführen, wobei die Beziehung zu Moskau immer unausgewogener zu werden scheint. Putin braucht Xi mehr als umgekehrt.
1: Das waren Auszüge aus Kommentaren der internationalen Presse, zusammengestellt heute von Benjamin Kirsch. Und soweit NDR Info bis hierher mit Michael Latz. Ich verabschiede mich und nach den Nachrichten um 13 Uhr ist Nina Zimmermann für Sie da. Und bei ihr in der Sendung geht es unter anderem um die angeblichen Details zur Reform der Rentenversicherung, die heute veröffentlicht worden sind und die schon für viel Wirbel gesorgt haben. Wir ordnen ein, was wirklich dran sein könnte an diesen Details.

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1: Um 13 Uhr mit Tarek Yusbaschi. In der Bundespolitik sorgt ein Medienbericht zur geplanten Rentenreform für Diskussionen. Die Bild-Zeitung hatte gemeldet, dass sich die Expertenkommission dafür ausspricht, das Renteneintrittsalter schrittweise auf 70 Jahre anzuheben. Aus der NDR-Nachrichtenredaktion Jonas Valentin Weber.
2: Das Bundesarbeitsministerium sprach von vermeintlichen Zwischenständen, die nicht kommentiert würden. Kanzleramtschef Frey nannte den Bericht bei Welt TV Spekulation. Mehrere Mitglieder der Kommission selbst wiesen die Darstellung sogar zurück. Zwar habe man sich darauf geeinigt, dass die Altersgrenze angehoben werde, in welchem Umfang und wann das passieren solle, sei aber noch unklar, hieß es. Die Bild hatte berichtet, dass sich die Experten dafür einsetzen würden, das Eintrittsalter zur Rente bis 2060 auf 70 Jahre anzuheben. Auch werde empfohlen, das Rentenniveau abzusenken. Offiziell vorgestellt werden die Vorschläge erst Ende Juni. Bis zu einem Gesetzentwurf dürfte es allerdings bis zum Herbst dauern.
1: Nach der Bundesregierung korrigiert nun auch die EU-Kommission ihre Prognose für die deutsche Wirtschaft nach unten. Die Brüsseler Behörde erwartet für das laufende Jahr nur noch 0,6% Anstieg des Bruttoinlandsprodukts. Ursprünglich war mit einem Wachstum in doppelter Höhe gerechnet worden. Als Grund führt die Kommission hohe Energiepreise an, auch infolge des Iran-Kriegs. Die Bundesregierung rechnet aktuell mit 0,5% Wachstum. Für die EU insgesamt senkt die Kommission ihre Prognose ebenfalls von 1,4 auf 1,1%. Das Ehrenamt bleibt in Deutschland eine wichtige Institution. Aktuell engagieren sich 27 Millionen Menschen in Deutschland freiwillig für einen guten Zweck. Das sind nach Angaben der Deutschen Stiftung für Engagement und Ehrenamt allerdings 2 Millionen weniger als noch vor 5 Jahren. Der Vorsitzende Holzer sagte im RBB, viele spontane Initiativen wie Nachbarschaftsvereine oder Flüchtlingshilfen hätten die Corona-Zeit nicht überstanden. Das erhöhe den Druck auf die verbliebenen Ehrenamtler. Vielen drohe ein Burnout. Um den Einsatz der vielen Freiwilligen zu würdigen und neue zu gewinnen, soll es Samstag einen bundesweiten Ehrentag geben mit 2000 Aktionen in ganz Deutschland. Anlass ist der Grundgesetzgeburtstag am 23. Mai. Der vor der dänischen Insel Anholt angespülte Buckelwal soll noch heute aufs Festland geschleppt werden. Vorgesehen ist ein Transport in den Hafen von Grenå, nicht weit entfernt von Aarhus. Aus Stockholm, Arne Bartram.
3: Es ist der Wal, der ursprünglich in Deutschland gestrandet und dann in die Nordsee gebracht worden war. Der tote Wal liegt an einem beliebten Strand der Urlaubsinsel Anholt und sorgt laut dänischer Umweltbehörde für Probleme bei Anwohnern und Touristen. Inzwischen ist ein größerer Bereich rund um den Kadaver abgesperrt. Der ist durch Gase stark aufgebläht und könnte explodieren. Deshalb soll das Tier in einen Hafen am Festland geschleppt werden. Die Aktion dürfte den ganzen Tag dauern. Wissenschaftler und Tierärzte wollen den toten Wal danach genauer untersuchen.
1: Das Berliner Landesparlament hat das Konzept für eine Olympiabewerbung offiziell beschlossen. Im Abgeordnetenhaus stimmten die Fraktionen der CDU, SPD und AfD für einen entsprechenden Antrag. Die Grünen und die Linkspartei waren dagegen. Die Abstimmung ersetzte faktisch einen Bürgerentscheid, der im Gegensatz zu den Mitbewerbern Hamburg, München und Rhein-Ruhr in Berlin nicht vorgesehen ist. Im Berliner Konzept sollen einige Wettkämpfe auch in anderen Bundesländern stattfinden, unter anderem in Mecklenburg-Vorpommern und Niedersachsen. Der Deutsche Olympische Sportbund entscheidet Ende September, mit wem er sich beim IOC für die Austragung der Sommerspiele 2036, 2040 oder 2044 bewirbt. Bundestrainer Nagelsmann gibt in Kürze den deutschen Kader für die Fußball-WM in Nordamerika bekannt. Insgesamt kann er 26 Spieler mitnehmen. Einige Namen hat der DFB schon bestätigt. Der erste war Kapitän Joshua Kimmich. Aus der Sportredaktion Nesrin Elnabolski.
4: Nach und nach wurde die Liste dann weiter ergänzt. Unter anderem um Spieler wie Dennis Undav, Nico Schlotterbeck, Kai Havertz, Jamal Musiala, Jamie Leveling, Nathaniel Brown, Alexander Pavlovic und David Raum. Besonders aufmerksam wird heute auf die Torwartfrage geschaut. Mehrere Medien berichten, dass Manuel Neuer trotz seines Rücktritts 2024 überraschend als Nummer 1 zurückkehren könnte.
1: Und eben hat der DFB bekannt gegeben, dass Manuel Neuer dabei ist. Vor dem WM-Start stehen für Deutschland noch 2 Testspiele an. Sonntag in einer Woche gegen Finnland, das Spiel ist in Mainz, und dann am 6. Juni in Chicago gegen die USA. Das waren die Nachrichten.
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5: Heute bleibt es meist heiter. Es gibt vereinzelt Schauer oder Gewitter bei 16 bis 22 Grad. Und dann schauen wir auf die kommenden Tage. Morgen nach teils trüben Beginn auch wieder trocken. Und es gibt, wenn es Schauer gibt, dann vor allem nordöstlich der Elbe ein paar Regengebiete bei 15 bis 26 Grad. Pfingsten, dann mit viel Sonne. Immer wieder trockene Phasen und Temperaturen, die an die 30 Grad gehen. NDR Info mit dem Verkehrsservice mit Stau und stockendem Verkehr ab einer Länge von 3 Kilometern. Und da schauen wir vor allem auf die A1 Osnabrück Richtung Bremen zwischen Dreieck Stur und Bremen-Hemeling. 5 Kilometer Stau vor der Baustelle. Und die A1 Bremen-Lübeck zwischen Maschner Kreuz und Dreieck Norderelbe 5 Kilometer stockend. Die A2 Hannover Richtung Berlin zwischen Allerhingersleben und Bornstedt 6 Kilometer stockend. Und die A7 Hannover Richtung Flensburg zwischen Hamburg-Heimfeld und Elbtunnel auch hier 5 Kilometer stockender Verkehr. Wir wünschen Ihnen eine gute und sichere Fahrt. 6:06 ist es im Studio für Sie ab jetzt die kommenden Stunden. Nina Zimmermann, guten Tag. Die Ukraine will in die Europäische Union, wünscht sich das und politisch gehört sie ja für viele auch längst dazu. Aber ein schneller EU-Beitritt ist schwierig. Zum einen natürlich wegen des Krieges, des russischen Angriffs, aber auch wegen offener Reformfragen und auch wegen der Folgen für die EU selbst. Der Bundeskanzler Friedrich Merz, der schlägt einen Zwischenweg vor. Die Ukraine soll ein assoziiertes Mitglied sein, also eine Art Sondermitglied. Nicht drin, aber zumindest näher dran, so könnte man das zusammenfassen. Sabrina Fritz berichtet aus dem ARD-Studio Brüssel.
6: Der Vorschlag von Bundeskanzler Merz ist nicht ganz neu. Bereits beim letzten EU-Gipfel auf Zypern forderte er:
7: Ich habe aber vorgeschlagen, dass wir jetzt einmal einen Prozess beginnen in der Europäischen Union mit einer Heranführungsstrategie der Ukraine an die Europäische Union, an deren Ende natürlich auch die volle Mitgliedschaft stehen soll. Aber wir brauchen dahin Zwischenschritte.
6: Die Ukraine hat den Antrag auf eine Mitgliedschaft in die Europäische Union kurz nach dem Angriff der Russen gestellt. Seitdem hat das Land den Beitrittsprozess im Eiltempo vollzogen. Während Länder wie Montenegro oder Albanien seit über 15 Jahren an einer Mitgliedschaft in der EU arbeiten, hat die Ukraine innerhalb von 4 Jahren wichtige Hürden genommen. Dazu gehört unter anderem, dass das Land in den Bereichen Justiz, Korruptionsbekämpfung oder Schutz von Minderheiten bestimmte Voraussetzungen erfüllen muss. Ob diese mit den Vorgaben der EU übereinstimmen, wird regelmäßig überprüft. Wenn die EU und ihre Mitgliedsländer an alle Reformen einen Haken machen, können die Verhandlungen in allen 6 Bereichen begonnen werden. An diesem Punkt ist die Ukraine gerade. Wenn das größte EU-Land Deutschland für die Ukraine allerdings eine Mitgliedschaft mit weniger Rechten vorsieht, hat dies Auswirkungen auf das gesamte Beitrittsverfahren. Für Funda Tekin, Direktorin des Instituts für europäische Politik in Berlin, hat der Merz-Vorschlag dennoch Vorteile.
8: Ich finde den Vorschlag gut und das aus 3 Gründen. Zum einen denke ich, dass die Zukunft der EU-Erweiterung in einer Flexibilisierung der Mitgliedschaft liegen muss. Zum anderen handelt es sich um einen konkreten Vorschlag, der die Debatte um die Notwendigkeit alternativer Modelle für den Beitrittsprozess revitalisiert.
6: Schon jetzt hätten Mitglieder unterschiedliche Rechte, zum Beispiel wer den Euro hat oder wer im Schengen-Raum ist. Und auch Tobias Krämer, SPD-Abgeordneter und Außenpolitiker im EU-Parlament, sieht das nur als eine Vorstufe für eine Vollmitgliedschaft.
9: Gleichzeitig ist natürlich klar, dass es hier keine Mitgliedschaft erster und zweiter Klasse geben kann, sondern dass eine solche Assoziierungsmitgliedschaft der Ukraine in der EU vor allem eine Beschleunigung des Prozesses zur Vollmitgliedschaft ist, parallel dazu läuft und der Ukraine jetzt schon gewisse Rechte einräumt, damit hier eben sehr auch klar wird gegenüber, sei es den USA oder Russland und anderen, dass der Weg hier klar ist zu einer Vollmitgliedschaft der Ukraine.
6: Die Zustimmung für einen Beitritt der Ukraine ist wahrscheinlicher geworden, seit Russland-Freund Viktor Orban die Bühne verlassen hat. Aber auch Ungarn hat seine Bedingungen. So müsse die ungarische Minderheit in der Ukraine besser behandelt werden, heißt es auch von der neuen Regierung in Budapest. Und Polen hat vor allem seine Landwirte im Blick, die von Getreideexporten aus der Ukraine bedroht werden könnten. Außerdem könnten die ukrainischen Landwirte eine der größten Subventionsempfänger aus dem EU-Agrartopf werden, da sie riesige Flächen bewirtschaften. Doch die größte Hürde bleibt, dass die EU ein Land aufnehmen würde, das sich im Krieg befindet. Was das für den EU-Beistandsartikel bedeutet, den es auch für die EU-Länder gibt, an diesen Antworten wird gerade in Brüssel heftig gearbeitet. Für den SPD-Abgeordneten Krämer wäre ein Beitritt auch ein Signal an den russischen Präsidenten Putin.
9: Denn es geht ja am Ende darum, dass wir einen nachhaltigen Frieden in Europa wieder haben und nicht nur eine kurze Waffenruhe, die dann dazu führt, dass Putin sich überlegt, wo greife ich als nächstes an oder wie schnell kann ich mich vorbereiten, den Krieg in der Ukraine wieder loszutreten. Nein, wir brauchen hier ganz klare Sicherheitsgarantien.
6: Inzwischen bietet sich die Ukraine als Partner an, von dem auch die EU profitieren könnte. Beispiel Verteidigung. Das Land hat seit dem Angriff durch Russland eine der modernsten Kriegsführungen entwickelt. Bei Drohnenproduktion und KI-Anwendungen ist die Ukraine weltweit führend.
5: Ein Bericht aus dem ARD-Studio in Brüssel von Sabrina Fritz. 10:01.
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5: Der Mordprozess um den Tod des kleinen Fabians aus Güstrow wirft viele Fragen auf, obwohl ja vor Gericht eigentlich Fragen beantwortet werden sollen. Am Landgericht in Rostock läuft mittlerweile der 5. Verhandlungstag gegen die 30-jährige Angeklagte. Jörn Jakob Gericke beobachtet das Verfahren für uns.
10: Zu Beginn waren schon zwei Zeugen dran, die in einem Jugendclub in Güstrow arbeiten, in dem Fabian oft war, fast täglich, so eine Aussage. Der Junge soll auch am Tag vor seinem Tod im Club gewesen sein, so eine Mitarbeiterin. Er sei traurig gewesen an dem Tag, habe aber nicht erzählt, warum. Und dann sind heute auch schon wieder viele Sprachnachrichten im Gericht abgespielt worden. Das waren Sprachnachrichten von Anfang Oktober, 10 Tage vor Fabians Tod und einige Wochen, nachdem Fabians Vater und die Angeklagte sich eigentlich getrennt hatten. Er hat sie dann in diesen neueren Sprachnachrichten gefragt nach einem Streit, sinngemäß, ob sie bereit wäre, für ein neues Leben alles aufzugeben. Er hat dann angeboten, das auch zu tun und er stand dann laut Sprachnachricht nachts vor ihrer Tür, wenige Tage bevor die Angeklagte Fabian ermordet haben soll. Am Verhandlungstag heute soll auch noch eine Polizistin befragt werden und noch zwei Zeugen, die noch etwas zum markanten Fahrzeug der Angeklagten mitbekommen haben könnten.
5: Es ist eine bemerkenswert hohe Zahl. In Niedersachsen werden fast 1200 Menschen vermisst. Die Hälfte davon Kinder und Jugendliche. Das geht aus einer Statistik des Landeskriminalamts mit dem Stand vom 1. Mai hervor. Simon Schmidt erklärt, wie diese Zahlen einzuschätzen sind.
11: Zunächst einmal muss man sagen, dass diese vermissten Personen nicht dauerhaft vermisst werden. Viele der vermissten Jugendlichen und Kinder werden nach ein paar Tagen im Umkreis wiedergefunden, so das LKA. Diese Gesamtzahl, also die knapp 1200 Vermissten vom 1. Mai, seien jedoch beständig. Es kommen immer wieder neue dazu. Bei der Suche hat das LKA verschiedene Möglichkeiten. Zusätzlich zu einer polizeiinternen Vermisstendatei kann das LKA auch selbst eine Suche in den sozialen Netzwerken starten. Das müssen Erziehungsberechtigte dann nur erlauben, sagt eine Sprecherin. Zudem können Handys ganz generell wichtige Hinweise für die Aufenthaltsorte der Vermissten geben. Soziale Netzwerke oder Nachrichtendienste wie WhatsApp helfen, um Kontakte nachzuvollziehen. Auch Online-Gaming gewinnt diesbezüglich an Bedeutung. Die zahlreichen Möglichkeiten bedeuten aber nicht automatisch, dass die Suche dadurch leicht wird. Accounts können gewechselt und Nachrichten gelöscht werden. Und für Eltern ist es dadurch oft schwierig, einen Überblick zu behalten. Und das direkte Umfeld eines Vermissten ist für das LKA wichtig, um gute Ansatzpunkte für die Suche zu haben.
5: Die Energieministerinnen und Minister der Länder treffen sich heute und morgen auf Norderney. Den Vorsitz der Konferenz hat ja Niedersachsen. Ein Schwerpunkt ist die aktuelle Situation zur Energiewende. Obwohl der Gesprächsbedarf der Länder mit dem Bund groß ist, hat Bundeswirtschaftsministerin Katharina Reiche von der CDU ihre Teilnahme abgesagt. Was Hamburg von der Energieministerkonferenz erwartet, fasst uns Katharina Seiler zusammen.
12: Hamburg hat zwei Anträge bei der Energieministerkonferenz eingebracht. Dabei geht es vor allem darum, dass Haushalte mit kleineren und mittleren Einkommen bei den aktuell hohen Energiepreisen und den Kosten der Energiewende stärker entlastet werden sollten. Dafür sollen unter anderem die Stromkosten für private Haushalte gesenkt werden und die Bundesförderung für effiziente Gebäude sozial gestaffelt werden. Außerdem sollte der öffentliche Nahverkehr besser ausgebaut und ein bundesweites Sozialticket eingeführt werden. Grundsätzlich aber sollte nach Ansicht der Hamburger Umweltbehörde von der Energieministerkonferenz das Signal ausgehen, dass es kein Rollback bei der Energiewende geben darf.
5: Grenzmärkte im Kreis Schleswig-Flensburg in Schleswig-Holstein dürfen Getränkedosen künftig nicht mehr pfandfrei verkaufen. Das hat das Verwaltungsgericht in Schleswig gestern entschieden. Die Deutsche Umwelthilfe hatte gegen den Kreis Schleswig-Flensburg ja geklagt. Wie es jetzt weitergeht, fasst uns Christopher Schiebri zusammen.
13: Noch ist das Urteil nicht rechtskräftig. Die Kammer hat die Berufung zugelassen. Beim Kreis Schleswig-Flensburg wollte man sich aber noch nicht festlegen, ob Berufung eingelegt wird. Allerdings handelt es sich bei den Grenzshops um einen wichtigen Wirtschaftszweig in der Region. Bei der Verhandlung war auch ein Vertreter der Interessengemeinschaft der Grenzhändler dabei. Der sagte, dass mit den skandinavischen Kunden, die in den Shops einkaufen, jährlich rund 800 Millionen Euro umgesetzt werden. Sollte die Entscheidung aber rechtskräftig werden, hat sie vermutlich nur eine vorübergehende Wirkung, wie das Gericht betonte. Denn eine neue EU-Verpackungsordnung sieht vor, dass spätestens ab 2029 in der ganzen EU eine Pfandpflicht auf Einweggetränke erhoben werden muss. Und das gilt dann auch für das Dosenpfand in den Grenzshops.
14: Und soweit waren das Berichte hier aus Norddeutschland. Rente mit 70, das ist eine Schlagzeile, die sofort hängen bleibt bei vielen von uns. Denn es geht ja nicht um irgendeine Stellschraube im Haushalt, sondern um die Frage, wie lange Menschen arbeiten müssen und wie viel Sicherheit wir im Alter erwarten können. Laut einem Bericht heute soll die Rentenkommission der Bundesregierung ein höheres Renteneintrittsalter empfehlen, schrittweise bis 70. Was da heute durchgesickert ist, darauf schauen wir uns gleich noch mal näher mit unseren Korrespondenten in Berlin. Davor der Sport, natürlich mit dem Blick auf den WM-Kader, den der Bundestrainer gerade vorstellt, aber erst einmal kompakt der Überblick.
1: Die Mitglieder der Rentenkommission haben einen Bericht zurückgewiesen, wonach sie eine Anhebung des Renteneintrittsalters auf 70 Jahre empfehlen wollen. Die SPD-Bundestagsabgeordnete Klose sagte, vieles sei nicht entschieden. Die Kommission brauche noch 4 bis 5 Wochen. Von daher könne sie sagen, dass der Bericht der Bild nicht stimme, so Klose. Auch andere Mitglieder widersprachen dem Bericht. Die Rentenkommission besteht aus Abgeordneten sowie Wissenschaftlerinnen und Wissenschaftlern. Bis Ende Juni soll sie Vorschläge liefern, wie das Rentensystem zukunftsfest gemacht werden kann. Die Europäische Kommission halbiert ihre Wachstumsprognose für Deutschland. Grund sind die durch den Iran-Krieg gestiegenen Energiepreise. Die Konjunkturexperten erwarten für das laufende Jahr nur noch einen Anstieg des Bruttoinlandsprodukts um 0,6%. Im Herbst hatten sie noch mit einem Wachstum von 1,2% gerechnet. Viele Reise- und Linienbusse in Deutschland haben erhebliche oder gefährliche Mängel. Nach Angaben des TÜV-Verbandes ist bei der Hauptuntersuchung in den vergangenen beiden Jahren fast jeder fünfte Bus durchgefallen. Das seien 5% mehr als noch 2023. Betroffen sind auch jüngere Fahrzeuge. So wies laut TÜV-Verband jeder 10. Bus bereits ein Jahr nach seiner Erstzulassung größere Mängel auf. Das Wetter in Norddeutschland, gebietsweise heiter, teils auch Schauer und einzelne Gewitter, bei 16 bis 22 Grad. Das war der kurze Überblick. Es geht weiter mit Nina Zimmermann.
14: 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Im Grunde wurde über kein Sportthema in den vergangenen Tagen so viel diskutiert wie über den WM-Kader von Bundestrainer Julian Nagelsmann. Es gab ja auch viele Medienberichte schon im Vorfeld und seit heute Vormittag häppchenweise dann die Namen der Spieler, die der DFB selbst auf seinem Social-Media-Kanal veröffentlicht hat. Seit 1 Uhr, seit knapp 20 Minuten, Florian Neuhaus ist jetzt bei mir aus der Sportredaktion, läuft ja jetzt die offizielle Verkündung des Kaders und es gab jetzt auch endlich die offizielle Antwort auf die Frage, gibt Manuel Neuer bei der WM sein Comeback?
15: Ja, der Torhüter des FC Bayern ist wieder mit dabei. Neuer wird 2 Jahre nach seinem Rücktritt in der Nationalmannschaft seinen Comeback geben. Und seine Antwort auf die Frage, ob der 40-Jährige die Nummer 1 bei der WM sein wird, fiel auch deutlich aus.
16: Jeder weiß, glaube ich, welche Aura dem Manu umgibt, welche Qualitäten er hat, was auch einer Mannschaft gibt. Und dann, wie gesagt, eingangs zu den 3 besten Torhütern des Landes gehört er zweifelsfrei und deswegen ist er verdientermaßen dabei und er hat sich dazu bekannt, nochmal ein Turnier zu spielen. Wir planen mit ihm als Nummer 1 mit dem Wissen, dass wir, ich sage es mal, eine Weltklasse 1B-Lösung, die wir installiert haben, ebenfalls dabei haben, plus Alex, der auch eine super stabile Saison gespielt hat. Ich habe ja schon vor ganz lang gesagt, wir haben kein Torwartproblem auf keiner Position. Es sind alles sehr stabile Torhüter, die es gut gemacht haben und die Entscheidung steht so und sie ist in meiner Meinung auch die richtige.
15: Diese Weltklasse 1B-Lösung ist Oliver Baumann und der sei schon im März das erste Mal darüber informiert worden, dass es Gespräche mit Manuel Neuer gibt. Den ganzen 26-köpfigen Kader um Kapitän Kimmich finden Sie bei sportschau.de. Auf dem Platz wird es heute Abend schon ernst für Bundesligist VfL Wolfsburg und Zweitligist SC Paderborn im Hinspiel der Relegation bei den Niedersachsen. Die Entscheidung fällt dann am kommenden Montag in Paderborn. Christopher Klein schaut schon mal voraus.
17: Viel Zeit, die Stimmung in ihrer Stadt aufzusaugen, haben die beiden Trainer gerade nicht. Aber ab und zu dringt dieses besondere Relegationsgefühl auch zu ihnen durch, zu Dieter Hecking in Wolfsburg.
18: Nur was ich mitbekomme, wenn ich mal tanken gehe hier oder wenn ich doch mal einen Kaffee trinken gehe, dass alle natürlich uns Glück wünschen.
17: Und natürlich auch zu Ralf Kettemann in Paderborn.
19: Dann fahre ich da unter der Brücke durch und dann steht da ganz Paderborn nach Wolfsburg. Das ist schon etwas, habe ich gesehen, das ist gar nicht, das gibt es an anderen Brücken auch noch. Also es ist einfach eine Anteilnahme, die ist cool.
17: Über die Stimmung in ihrer Mannschaft wissen Hecking und Kettemann noch besser Bescheid. Für den VfL war im Saisonendspurt das Erreichen der Relegation das Maximum.
18: Ich weiß noch, wie die Schlagzeilen waren, als ich hier angefangen habe, ja, dass wirklich die wenigsten damit gerechnet haben, dass diese Mannschaft nochmal ins Laufen kommt bzw. nochmal Leistung bringen kann. Das hat sie hinbekommen.
17: Der SCP war im Saisonendspurt erst auf direktem Wege in die Bundesliga, rutschte dann auf Platz 4 ab und schaffte am letzten Spieltag doch noch den Sprung auf den Relegationsplatz.
19: Wir können trotzdem was verlieren, aber Fakt ist, wir können deutlich mehr gewinnen als verlieren. Ist eine gewisse Lockerheit, eine Leichtigkeit, eine Frische zu verspüren bei allen Beteiligten. Geht mir genauso und es fühlt sich ziemlich geil an.
17: Die sportlichen Kräfteverhältnisse sind eindeutig. Der Erstligist aus Wolfsburg von Dieter Hecking mit einem eigentlich für den Europapokal zusammengestellten Kader ist der Favorit und dementsprechend selbstbewusst.
18: Wir, wie in den letzten Wochen auch, haben nicht so viel auf die Gegner geguckt. Wir haben immer auf das geguckt, wie wir am besten mit den Begebenheiten zurechtkommen. Und ich glaube, wir sollten auch da bei uns bleiben und es genauso wieder machen.
17: Der SC Paderborn mit Ralf Kettemann an der Seitenlinie ist der Außenseiter und nimmt diese Rolle sehr gerne an.
19: Wir müssen vieles richtig machen. Aber es ist auch nicht so, dass es ein Fußballwunder braucht. Es wäre kein Fußballmärchen. Wir haben Chancen. Wir haben 62 Punkte geholt in der zweiten Liga. Das heißt, wir können schon was.
17: Genau das will der SC Paderborn auch in dieser Relegation zeigen. Für den Traum vom Bundesliga-Aufstieg. Gegen den VfL Wolfsburg, der alles daran setzen wird, erstklassig zu bleiben.
15: Anpfiff des Hinspiels ist heute um 20.30 Uhr und Sie können das Spiel in der Audio-Live-Reportage verfolgen bei sportschau.de oder in der Sportschau-App. Eine Entscheidung ist heute in Berlin schon gefallen und zwar über die Olympia-Bewerbung der Hauptstadt. Das Abgeordnetenhaus hat grünes Licht für das Konzept gegeben, begleitet von massiven Bedenken der Opposition und begleitet von einer lautstarken No-Olympia-Kampagne. Sebastian Schöbel mit den Einzelheiten.
20: Berlin will sich gemeinsam mit Brandenburg, Sachsen, Mecklenburg-Vorpommern, Sachsen-Anhalt und Niedersachsen für die Olympischen Spiele bewerben. Die meisten Wettkämpfe sollen allerdings in der Bundeshauptstadt unterkommen. Sportstätten habe Berlin ausreichend, so der Senat. Allerdings müssten sie alle modernisiert werden. Neu gebaut werden soll eine olympiataugliche Schwimmarena neben dem Olympiastadion. Dafür sind rund 100 Millionen Euro eingeplant. Das Olympische Dorf soll unweit des Funkturms in Charlottenburg gebaut werden und später dem Wohnungsmarkt zur Verfügung stehen. Die CDU-SPD-Regierung in Berlin verspricht nachhaltige, kosteneffiziente Spiele. Zudem würden durch Olympia milliardenschwere Investitionen möglich werden. Das aktuelle Finanzkonzept sieht Ausgaben in Höhe von rund 6,5 Milliarden Euro vor, erwartet allerdings auch Einnahmen in Höhe von rund 420 Millionen Euro. Die sollen laut Senat dem Berliner Breitensport zugutekommen. Ausgaben für Sicherheitsmaßnahmen sind in dem Konzept bislang aber noch nicht eingepreist. Linke und Grüne in Berlin lehnen die Olympia-Bewerbung ab und verweisen auf finanzielle Risiken und Berlins angespannte Haushaltslage. Anders als in München, Hamburg und Nordrhein-Westfalen stimmen in Berlin die Bürgerinnen und Bürger nicht über die Olympia-Bewerbung ab. Stattdessen gab es ein mehrstufiges Beteiligungsverfahren. Gegner der Bewerbung haben allerdings bereits angekündigt, einen Volksentscheid gegen die Bewerbung erzwingen zu wollen. Der würde jedoch erst 2027 durchgeführt werden. Damit könnte die Situation eintreten, dass Berlin am 26. September zum deutschen Olympiakandidaten ernannt wird, im kommenden Jahr die Bewerbung dann aber per Volksentscheid ablehnt.
15: In Hamburg läuft ja gerade schon die Briefwahl über die Olympia-Bewerbung der Hansestadt. Am Morgen des 31. Mai öffnen die Wahllokale und am Abend steht dann fest, ob die Bürgerinnen und Bürger wollen, dass sich ihre Stadt um Olympia bewirbt.
21: Dann erstmal vielen Dank, Florian Neuhaus, für den Sport. Wir schauen einmal kurz auf die Straßen. Achtung, ein Falschfahrer wird uns gemeldet auf der Landesstraße Jedenstedt-Neumünster. Zwischen der A7 Neumünster-Nord und der B430 in Neumünster kommt ein Falschfahrer Ihnen entgegen. Fahren Sie hier bitte äußerst rechts und überholen Sie auch erstmal nicht auf der Landesstraße Jedenstedt-Neumünster zwischen der Anschlussstelle A7 und der B430 in Neumünster. Hier ist ein Falschfahrer unterwegs. Rente mit 70? Die Rentenexpertengruppe, die Kommission, spricht sich laut einem Bericht für ein höheres Renteneintrittsalter aus. Die Regierung selbst spricht heute von Spekulationen. Sicher ist aber, an der Rente kommt diese Regierung nicht vorbei. Steuern, Gesundheit und eben Rente. Schwarz-Rot muss zahlreiche Reformen anpacken. Dazu hat die Koalition ja auch nach Regierungsantritt entsprechende Kommissionen eingesetzt, eben auch für eine Rentenreform. Und aus der will die Bild-Zeitung erfahren haben, dass die Rente mit 70 kommt. Dieser Vorgang hat ja zwei Ebenen. Zum einen, warum landet so ein Vorschlag jetzt in der Öffentlichkeit, also mitten in der Arbeit der Rentenkommission? Und inhaltlich geht es um die viel größere Frage für alle von uns. Was würde ein höheres Renteneintrittsalter bedeuten? Wie soll das überhaupt gesteigert werden über die Jahre? Ich kann darüber jetzt mit unserer Hauptstadtkorrespondentin Dagmar Pepping sprechen. Dagmar, offiziell beschlossen ist nichts, das halten wir fest. Aber aus der Rentenkommission ist offenbar durchgesichert, dass es ein höheres Renteneintrittsalter geben soll. Was steht da im Raum konkret?
2: Also da steht im Raum, dass man in den nächsten Jahrzehnten, wir reden davon Jahrzehnten, schrittweise das Renteneintrittsalter anheben könnte. Das könnte so aussehen, dass man, wenn man in den 40er Jahren dieses Jahrhunderts in Rente geht, dass man das erst mit 68 kann. Und das soll dann schrittweise ansteigen, dass wenn man in den 2060er Jahren in Rente geht, also das sind so Leute, die in den 1990 geboren sind, diese Menschen erst mit 70 in Rente gehen können. Aber du hast es gerade betont, es ist nichts beschlossen. Es ist ein Wasserstand maximal. Die Kommission ist noch mitten in der Arbeit. Erst am 29. Juni wird die Kommission ihre Empfehlungen an die Bundesregierung für die Zukunft der Rente überhaupt auf den Tisch legen. Die Arbeit läuft noch. Irgendjemand hat etwas durchgestochen, vielleicht auch, um das Thema zu verbrennen. Wir wissen es nicht. Bisher war ja die Kommission sehr diskret. Da ist nichts rausgedrungen. Warum jetzt gerade, kann ich nur mit wachsender Nervosität erklären.
21: Dennoch ein sensibles Thema, das macht Schlagzeilen. Wie reagieren die Bundesregierung oder andere politische Akteure auf diese durchgesickerten Überlegungen?
2: Der Kanzleramtschef nennt sie Spekulationen. Das Ministerium von Bärbel Baas, das Sozialministerium, sagt, das sind vermeintliche Zwischenstände. Das kommentieren wir nicht und wir vertrauen darauf, dass die 13 Mitglieder dieser Kommission, und die meisten sind ja Experten, keine Politiker, dass die sich auf gemeinsame Vorschläge festlegen werden. Darauf vertraut man. Man will das abwarten, aber natürlich die Empörung, die Aufregung ist riesig groß. Die Linke spricht schon von sozialem Kahlschlag, der da kommen würde. Die Gewerkschaften sind überaus besorgt. Das ist schon hier riesiges Flügelschlagen. Und das wollte man ja eigentlich vermeiden. Deswegen hatte man ja eigentlich Vertraulichkeit vereinbart.
21: Und Dementi bedeuten ja nicht, dass diese Themen nicht diskutiert werden in der Rentenkommission.
2: Nein, und wir hören auch, und das hat ja auch die Bundesregierung gesagt, es gibt keine Denkverbote, es gibt keine Tabus. Und das Thema Renteneintrittsalter muss natürlich diskutiert werden, denn die Fakten sind ja nun einmal da. Die Bevölkerung wird immer älter, die Lebenserwartung steigt. Immer mehr Rentner, die immer länger leben, kommen auf immer weniger Leute, die in die Rentenkasse einzahlen. Da muss man etwas dran schrauben, um das stabil zu halten. Die Schlüsselfrage ist, wie macht man das? Schrittweise, überhaupt über welchen Zeithorizont? Und da muss man wirklich aufpassen, dass man den Leuten noch keine Ängste macht. Wie gesagt, das würde, wenn überhaupt, in den nächsten Jahrzehnten schrittweise kommen. Aber an den Zahlen, an der Demografie kommen wir nicht vorbei. Deswegen bin ich auch sehr gespannt, was sich die Experten dann bis Ende Juni genau überlegt haben.
21: Ja, du hast gerade die Fragestellung schon gebracht. Wie macht man das? Bleiben wir inhaltlich. Was ist denn mit dem Rentenniveau zum Beispiel?
2: Das Rentenniveau beschreibt ja das Verhältnis zwischen einer durchschnittlichen Rente und einem durchschnittlichen Einkommen. Also da müsste auch niemand Sorge haben. Es soll nämlich auch den Vorschlag geben, dass man das ein bisschen absenkt. Wir sind ja jetzt bei 48%. Das heißt, das wird vielleicht ein bisschen abgesenkt. Aber das bedeutet nicht, dass die Rente gekürzt wird. Das ist gesetzlich nicht möglich. Sondern das heißt nur, dass vielleicht in Zukunft die Renten nicht mehr automatisch so stark steigen wie die Löhne. Das beschreibt das, was möglicherweise vorgeschrieben wird. Aber diese Kommission wird sich noch mit ganz anderen Dingen beschäftigen. Ob möglicherweise Beamte in die Rentenversicherung einbezogen werden. Ob andere Einkünfte, Dividenden, Aktienerträge, ob die vielleicht für die Rentenbeiträge rangezogen werden. Wie kann man die private Vorsorge und die betriebliche Altersvorsorge stärken, damit man sozusagen diese Rente auf stabile Füße stellen kann? Das sind ganz viele Themen. Das Renteneintrittsalter ist nur eins von ganz vielen kleinen Rädchen, an denen man jetzt gerade arbeitet. Das ist schon ein mega komplexes Thema und Ende Juni können wir uns, glaube ich, da auf einiges gefasst machen.
21: Ich habe das Rentenniveau deswegen auch erwähnt, weil da gab es ja bereits eine Diskussion innerhalb der bestehenden Regierung mit einer Haltelinie, die da eingezogen wurde. Von den 48% hast du gesprochen. Also was erwartest du in diesem Sommer für die Regierung, wenn die Kommission dann ihren Bericht vorlegt? Wie groß wird dieser Konflikt?
2: Das wird ein Konflikt werden. Wir erinnern uns ja noch daran, die Rentenrebellen der jungen Gruppe der Union haben ja gesagt, das geht so nicht, wir können das nicht bei 48% stabilisieren. Das kostet einfach zu viel Steuergeld, das zusätzlich in die Rentenkasse reingepumpt werden muss, um das stabil zu halten. Es wird Diskussionen geben. Aber wenn es die Kommission schafft, einvernehmlich mit 13 Leuten einen Vorschlag zu machen, dann wird es natürlich dann auch für die Regierungsparteien schwieriger, das Ganze dann sozusagen vom Tisch zu wischen oder in den Aktenschrank zu tun, sondern muss man sich mit diesen Empfehlungen auseinandersetzen. Und die Regierung hat nicht umsonst Frank-Jürgen Weise, den ehemaligen Chef der Bundesagentur für Arbeit, zum Vorsitzenden der Kommission gemacht. Man sagt, wenn es jemand schaffen kann, 13 Leute unter einen Hut zu bringen und zu einer einvernehmlichen Vorschlagsliste, dann ist es Frank-Jürgen Weise.
21: Wir werden es mitbekommen. Vielen Dank erstmal für diese Einschätzung. Dagmar Pepping in unserem Hauptstadtstudio in Berlin mit einer Einordnung zu den heutigen Berichten, dass das Rentenalter auf 70 angehoben werden könnte.
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1: Um 13.30 Uhr mit Tarek Yusbashi. Der Deutsche Fußballbund hat am Mittag den Kader für die Weltmeisterschaft in den USA, Kanada und Mexiko bekannt gegeben. Rekordtorwart Manuel Neuer kehrt 2 Jahre nach seinem Rücktritt zur WM in die Nationalmannschaft zurück. Aus Frankfurt am Main, Tim Brockmeier.
3: Schon längst durchgesickert und klar, jetzt aber auch offiziell bestätigt und schwarz auf weiß. Manuel Neuer fährt als DFB-Keeper Nummer 1 zur WM. In Frankfurt präsentierte Julian Nagelsmann offiziell den WM-Kader des DFB. Der, auf welchen Wegen auch immer sonst ja auch schon fast komplett an die Öffentlichkeit gelangt war, so darf sich Youngster Lennart Karl auf die Reise zur WM freuen. Nicht dagegen der Kölner Said El Maler, der zuletzt auch oft als WM-Fahrer genannt wurde. Der zuletzt viel diskutierte Dennis Undorf im Sturm ist ebenso dabei wie etwas überraschend Angreifer Maxi Bayer. Sonst finden sich im Grunde die bekannten und erwartbaren Namen wie Kimmich, Musiala, Tah oder auch Schlotterbeck. Die DFB-Elf fliegt am 2. Juni in die USA. Am 14. Juni steigt dann das erste WM-Spiel gegen Curaçao.
1: Ein Medienbericht über eine mögliche Anhebung des Rentenalters sorgt für Diskussionen. Laut Bild-Zeitung hat sich die Rentenkommission darauf verständigt, die Altersgrenze ab 2060 auf 70 Jahre anzuheben. Aus der NDR-Nachrichtenredaktion Klaas Christoffersen.
4: Kanzleramtsminister Frey wies den Medienbericht im Fernsehsender Welt als Spekulation zurück. Mehrere Mitglieder der Rentenkommission dementierten den Bericht im Handelsblatt sogar. Demnach hat sich das Gremium zwar darauf geeinigt, dass das Renteneintrittsalter steigen soll, Festlegungen gäbe es aber noch keine. Die Kommission legt ihre Empfehlungen erst Ende Juni vor. Beschlüsse wird es laut Kanzler Merz aber erst im Herbst geben. Die DGB-Vorsitzende Fahimi kritisierte Überlegungen, das Eintrittsalter der Rente deutlich anzuheben. Im Morgenmagazin von ARD und ZDF sagte sie, vielmehr komme es darauf an, die Zahl der Erwerbstätigen zu erhöhen. So gäbe es zum Beispiel viele Frauen in Teilzeitbeschäftigungen, die mehr arbeiten wollen.
1: Die Ukraine hat erneut eine russische Raffinerie weit hinter der Grenze angegriffen. Bei der Drohnenattacke auf die Stadt Syzran an der Wolga sind nach Behördenangaben 2 Menschen getötet und weitere verletzt worden. Der ukrainische Präsident Zelensky bestätigte den Angriff. Er habe sich gegen die Erdölraffinerie gerichtet. Lettland meldet einen neuen Drohnenvorfall. Laut der Armee ist mindestens 1 der Flugkörper im Luftraum des Landes unterwegs. Zuletzt waren mehrere ukrainische Drohnen ins Baltikum sowie Finnland eingedrungen. Die lettische Regierung trat nach einem Streit über die Sicherheit zurück. Die EU-Kommission korrigiert ihre Wachstumsprognose für die deutsche Wirtschaft nach unten. Im laufenden Jahr werde es nur noch einen Anstieg von 0,6% geben. Ursprünglich war mit einer Zahl doppelt so hoch gerechnet worden. Grund seien die Energiepreise, auch infolge des Iran-Kriegs. Aus Brüssel, Vincent Tandler-Schneider.
22: Die Energiekosten würden die Preise in der ganzen europäischen Wirtschaft hochtreiben. Viele europäische Staaten liegen bei unter 1% erwartetem Wirtschaftswachstum, so auch Deutschland. Manche Länder schneiden aber besser ab, zum Beispiel Polen, Litauen und Malta. Auch für Verbraucher wird es teurer. Für dieses Jahr schätzt die Kommission die Inflationsrate auf 3,1%, ein ganzer Prozentpunkt mehr als in der letzten Prognose. Für 2027 erwartet die Kommission wieder mehr Wachstum. Das sei allerdings abhängig von den Energiepreisen und der Entwicklung in Nahost.
1: Die türkische Justiz hat im Rahmen einer Drogenrazzia in der Kultur- und Social-Media-Szene mehrere Personen in Gewahrsam genommen. Das teilte ein Gericht in Istanbul mit. Die Razzien heute früh folgten demnach auf Ermittlungen gegen Drogenhändler im In- und Ausland. Für das ARD-Studio Istanbul Filiz Kükrekol.
7: Man habe große Mengen Kokain sichergestellt, teilte ein Istanbuler Gericht am Morgen auf seiner Social-Media-Seite mit. Außerdem hätten die Ermittler Drogenlabore aufgedeckt und Dealer in verschiedenen Istanbuler Stadtteilen festgenommen. Bei weiteren Ermittlungen ist die Generalstaatsanwaltschaft nach eigenen Angaben auf die Namen der Personen gekommen, die die Drogen selbst nutzen sollen oder deren Konsum ermöglicht haben sollen. Verdächtigt werden 25 Kulturschaffende, vor allem Schauspielerinnen, Social-Media-Stars und Musikerinnen und Musiker.
1: Am Flughafen Hannover ist am Vormittag eine Weltkriegsgranate gesprengt worden. Entdeckt wurde der Sprengkörper auf der Baustelle für die nördliche Start- und Landebahn. Für die Sprengung um kurz nach 10 Uhr wurde die südliche Landebahn für 9 Minuten gesperrt, allerdings in einer Zeit, in der keine Flugzeuge im Anflug waren. Weil die Granate aus dem Zweiten Weltkrieg nicht sicher transportiert werden konnte, musste sie an Ort und Stelle kontrolliert gesprengt werden. Im Kreis Ludwigslust-Parchim soll heute mit einem Lufteinsatz der Eichenprozessionsspinner bekämpft werden. Wenn es trocken und windstill ist, wird ein Hubschrauber am Nachmittag abheben. Er wird dann ein Insektizid auf besonders befallene Eichenalleen sprühen. Die Flüge in Südwestmecklenburg könnten noch bis Anfang Juni andauern. Der Eichenprozessionsspinner kann mit seinen feinen Härchen schwere allergische Reaktionen bei Menschen auslösen. Und das waren die Nachrichten.
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21: Heute gebietsweise heiter und sonnig. Ein paar seltene Schauer oder vereinzelt Gewitter bei 16 bis 22 Grad. Morgen am Freitag nach teils trüben Beginn meist trocken und die Höchstwerte schon bis 26 Grad. Dann steht Pfingsten an und wir erreichen die 30 Grad Marke. Dazu oft sonniges, freundliches Wetter und vereinzelt nur Schauer und Gewitter. NDR Info mit einer Entwarnung auf der Landesstraße 328 Jebenstedt-Neumünster. Kein Falschfahrer mehr zwischen der A7 Neumünster Nord und der B430 hier unterwegs. Stau und stockenden Verkehr haben wir noch auf der A1 Osnabrück Richtung Bremen zwischen Dreieck Stur und Bremen-Hemeling. Vor der Baustelle mal wieder 5 Kilometer Stau. A1 Bremen Richtung Lübeck zwischen Maschener Kreuz und Dreieck Norderelbe 5 Kilometer stockend. A2 Hannover Richtung Berlin zwischen Allerengersleben und Bornstedt 6 Kilometer stockend. Und die A7 Hannover Richtung Flensburg zwischen Hamburg-Heimfeld und Elbtunnel. Hier stockt es auch auf 5 Kilometer. 13:36 ist es. Im Studio für Sie, Nina Zimmermann. Übermorgen wird das Grundgesetz 77 Jahre alt. Und dieses Jahr ist der Geburtstag erstmals auch der Ehrentag. Ein Tag, den Bundespräsident Steinmeier ausgerufen hat, um das Engagement und die Leistung der Millionen Ehrenamtliche in Deutschland zu würdigen. Und auch um zum Mitmachen anzuregen. Die ganze Woche über besucht der Bundespräsident Ehrenamtliche im ganzen Land und in Berlin ist er am Samstag zum Beispiel in einem Seniorenheim verabredet. Und genau das hat vor dem Bundespräsidenten schon unser Reporter Axel Krämer besucht.
8: Die Cafeteria im Seniorenzentrum Mögelschlösschenweg in Berlin-Köpenick. Spielenachmittag. Etwa 30 Bewohnerinnen und Bewohner haben sich über die Tische verteilt, würfeln, ziehen Karten, schieben Spielsteine hin und her. Evelyn Reisle, 93 Jahre alt, wache braune Augen, gestreifter Wollpulli, sitzt in ihrem Rollstuhl am Tisch. Sie spielt Rummikub. Das ist so ähnlich wie Rommi, aber mit Zahlenplättchen. Sie ist sehr aufmerksam dabei, guckt auf ihre eigenen Steine, auf die, die schon draußen liegen, vergleicht, guckt wieder hin, kombiniert.
9: Zum Beispiel hier 10, 11. Könnte ich den Joker nehmen als 12, 13, 1. Ja? Aber das überlege ich mir noch. Hier 5, 6, 7 geht auch.
8: Reisle gegenüber, Pia Lacombe, 66. Sie wohnt nicht weit weg in Köpenick und jeden Donnerstag kommt sie ehrenamtlich hierher zum Rummikub mit Frau Reisle. Seit vergangenen Herbst. Normalerweise gemeinsam mit ihrer Tochter, die aber heute verreist ist.
23: Wir haben halt beide überlegt, dass wir so ehrenamtlich was machen sollen. Und ja, es hat sofort gepasst.
8: Evelyn Reisle blickt kurz hoch von ihren Spielsteinen. Ich warte immer schon darauf, sagt sie.
9: Dann bin ich froh darüber, dass ich meinen Kopf ein bisschen anstrengen muss. Mir ist das Spielen sehr wichtig, ja. Na, und dass jemand kommt. Die sind ganz, ganz lieb, Mutter und Tochter. Da bin ich sehr, sehr froh, dass die jede Woche kommen, weil ich im Prinzip sonst niemand habe.
8: Pia Lacombe nimmt kurz die Hand der alten Dame. Ich komme gern, sagt sie.
23: Es ist einfach eine sehr schöne, ja so ein sehr schönes Gefühl. Ich gehe dann auch nach Hause und denke mir, ja, also ich freue mich auch wieder nächste Woche zu kommen.
8: 150 Bewohnerinnen und Bewohner hat das Seniorenzentrum der Berliner Stadtmission. Alle pflegebedürftig und nicht sehr mobil. Ehrenamtliche, die meisten Frauen im Rentenalter, helfen hier an vielen Stellen mit. Beim Spielenachmittag wie heute, beim Bingo am Dienstag, beim Handarbeitskreis am Montag, beim Singen, beim Operettennachmittag. Oder einfach mit Besuchen bei Menschen, die sonst keiner besucht. Ohne ginge das alles nicht, sagt Heike Sujata, die Leiterin.
6: Es würde sehr viel Gemeinschaft einfach fehlen, weil wir gar nicht die Kapazitäten haben, um das alles leisten zu können. Und wir sind auf die Ehrenamtlichen angewiesen.
8: Die wiederum sagen, wir haben auch etwas davon. Brunhilde Fritsch, Ursula Schöning und Regina Klützow haben heute Nachmittag auch mitgespielt. Sie sind auch sonst hier aktiv, zum Teil seit vielen Jahren und sich sehr einig.
10: Das macht Spaß, dass man sieht, wenn man andere mal drückt und umfasst oder ein nettes Wort hat, die strahlen, denn die Augen, die leuchten und das ist schön.
11: Na, mir macht es Spaß, alte Leute zu betreuen. Und ich habe auch ein Herz dafür und auch ein Gefühl dafür.
12: Das ist eine ehrenvolle Aufgabe. Und es kommt so viel zurück, was man mit Geld überhaupt nicht bezahlen könnte.
8: Frank-Walter Steinmeiers Besuch am Samstag freut sie als Anerkennung. Aber weitermachen würden sie auch ohne den Bundespräsidenten.
21: Die Freiwilligen im Ehrenamt im Seniorenheim hat Alex Krämer gesprochen. 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
21: Dass die Post einem an die neue Adresse hinterhergeschickt wird, wenn man umzieht, ist eigentlich eine feine Sache. Automatisch passiert das ja nicht. Es braucht einen sogenannten Nachsendeauftrag. Den kann man aber eigentlich für schmales Geld bei der Post stellen. Aber auf dem Markt tummeln sich neuerdings auch immer mehr Drittanbieter, mitunter auch dubiose Drittanbieter, die ordentlich abkassieren. Von 100.000 Geschädigten pro Jahr geht die Post mittlerweile aus. Wie die Anbieter vorgehen und worauf Verbraucherinnen und Verbraucher achten sollten, um sich zu schützen, berichtet jetzt Jörg Sauerwein.
24: Wer sicher gehen will, dass Briefe auch nach einem Umzug an der neuen Adresse ankommen, richtet häufig einen Nachsendeauftrag ein. Macht man das online auf der falschen Webseite, wird es schnell teuer. Statt 31,90 Euro für ein halbes Jahr Nachsendeservice zahlt man da schnell auch mal bis zu 170 Euro. Für die Post sei das sehr ärgerlich, sagt Konzernsprecher Alexander Edenhofer, vor allem, weil es längst nicht nur um Einzelfälle gehe.
25: Nein, das sind keine Einzelfälle. Das sind nach unseren Schätzungen rund 350.000 Verbraucherinnen und Verbraucher, die pro Jahr den Nachsendeauftrag stellen und die eben diese deutlich überhöhten Preise zahlen.
24: Das Problem für die Kunden: Die Webseiten sehen oft täuschend echt aus. Gelbe Briefkästen, freundliche Briefträger, ein Posthorn. Man muss schon etwas genauer hinsehen, um nicht hereinzufallen. Das Problem für die Post: Ihre Kundschaft ist sauer wegen der hohen Rechnungen dadurch. Der Konzern selbst könne aber gar nicht viel gegen die Drittanbieter tun. Denn die leiten die Daten, die sie von den Kunden bekommen, weiter und kassieren dabei ab.
25: Wir sind als Deutsche Post verpflichtet, Nachsendeaufträge anzunehmen. Egal, ob sie direkt bei uns gestellt werden oder ob sie über Drittanbieter eingereicht werden. Dazu verpflichtet uns das Postgesetz. Und insofern haben wir da rechtlich wenig Handlungsmöglichkeiten.
24: Nur wenn auf den Internetseiten zum Beispiel irgendwelche Markenrechte wie das Logo des Unternehmens missbraucht werden, könne man direkt einschreiten, heißt es von der Post. Dafür sind die schätzungsweise 20 Drittanbieter offenbar aber zu schlau. Das bestätigt auch Rechtsanwältin Caroline Semmler von der Verbraucherzentrale NRW. Denn früher seien die Verträge, die man mit wenigen Klicks abschließen kann, nicht immer gültig gewesen, unter anderem, weil die sogenannten Bestellbuttons nicht richtig beschriftet waren.
26: In der jüngeren Vergangenheit ist es aber so, dass die Anbieter ihre Seiten deutlich verbessert haben und auch solche Punkte mitbedacht haben, so dass es auch häufig tatsächlich der Fall ist, dass die Verträge wirksam sind. Ob das der Fall ist, muss aber tatsächlich im Einzelfall immer begutachtet werden. Hier erhalten Sie auf jeden Fall Hilfe in Ihrer örtlichen Beratungsstelle von der Verbraucherzentrale.
24: Ein Tipp, um sich gegen die Masche zu schützen, auf der jeweiligen Internetseite nach dem Impressum suchen. Wird dort ein gewerblicher Anbieter und nicht die Deutsche Post genannt, sollte man die Finger davon lassen. Erst recht, wenn es gar kein Impressum gibt. Und dasselbe gilt auch bei anderen vermeintlichen Serviceangeboten. Denn die Nachsendeaufträge sind nicht der einzige Bereich, in dem sich Drittanbieter tummeln und abkassieren.
26: Beispiele sind neben dem Nachsendeauftrag zum Beispiel Rentenauskünfte, Rundfunkbeitrag, Antrag auf Kinderzuschlag, Schufa-Auskunft. Das sind nur ein paar von vielen Beispielen und die Fälle nehmen deutlich zu.
24: Allein bei den Nachsendeaufträgen liegen die Schäden wohl im zweistelligen Millionenbereich. Bei 350.000 Opfern jährlich und durchaus mal 100 Euro unnötiger Gebühr lohnt sich das Geschäft für die Drittanbieter. Wer absolut unsicher ist, hat natürlich für das Nachsenden der Post an die neue Adresse noch eine ganz andere Möglichkeit. Maria Rode zum Beispiel ist gerade erst innerhalb von NRW umgezogen. Dabei hat sie diese Möglichkeit vor 2 Monaten noch genutzt.
5: Ja, ich habe mir bei der Post einen Nachsendeantrag geholt, den ausgefüllt und das klappt von diesem Tag an wunderbar.
24: Wer statt Brief aber mehr auf Online setzt, der sollte auf jeden Fall lieber 2-mal hinschauen, als 1-mal zu viel Geld zu bezahlen.
21: Auch die Deutsche Post warnt vor dubiosen Nachsendeaufträgen, soweit der Bericht von Jörg Sauerwein. Der Bund steigt beim Leopard-2-Hersteller KNDS ein, einem der wichtigsten Rüstungsunternehmen Europas. Es geht um Panzer, es geht aber auch um Milliarden und die Frage, wie viel Einfluss der Staat auf Schlüsseltechnologien der Verteidigung haben kann und haben sollte. Darauf schauen wir gleich ausführlich. Ein Thema bei uns in den kommenden 10 Minuten, aber erst einmal der Überblick und da nimmt der WM-Kadervormann.
1: Ja, Fußball-Bundestrainer Nagelsmann hatte am Mittag auf einer Pressekonferenz bekannt gegeben, wen er mit zur WM nimmt. Das sind unter anderem die Stürmer Nick Woltemade, Maxi Bayer und Dennis Undav. Dazu kommen langjährige Nationalspieler wie Kapitän Joshua Kimmich, Nico Schlotterbeck, Kai Havertz oder Jamal Musiala. Außerdem kehrt Rekordtorwart Manuel Neuer in die Nationalmannschaft zurück. Insgesamt hat Nagelsmann 26 Spieler nominiert. Die Fußball-Weltmeisterschaft in den USA, Kanada und Mexiko beginnt in gut 3 Wochen. Die Bundesregierung hat Berichte zurückgewiesen, wonach sich die Rentenkommission bereits auf Details für eine Reform festgelegt hat. Kanzleramtschef Frey sagte, Meldungen über ein höheres Renteneintrittsalter seien Spekulation. Auch Mitglieder der Kommission dementierten, dass es bereits eine Einigung gibt. Die Bild hatte berichtet, dass die Kommission eine Anhebung des Renteneintrittsalters auf 70 Jahre vorschlagen will. Die Energieminister der Länder beraten heute und morgen auf Norderney. Es geht vor allem um den Ausbau der erneuerbaren Energien und die Energiewende insgesamt. Der Gesprächsbedarf zwischen Ländern und Bundesregierung ist groß. Der Gastgeber der Konferenz, Niedersachsens Energieminister Meyer, befürchtet, dass die Reformpläne des Bundes den Ausbau der Erneuerbaren bremsen könnten. Bundeswirtschaftsministerin Reiche nimmt an dem Treffen allerdings nicht teil. Das Wetter in Norddeutschland, gebietsweise heiter, teils auch Schauer und einzelne Gewitter, bei 16 bis 22 Grad. Das war der kurze Überblick und nun weiter mit Nina Zimmermann.
21: Danke dir, Tarek.
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21: Im Jahr 1939 erschien Der große Schlaf, der erste Krimi des Amerikaners Raymond Chandler mit seinem Privatdetektiv Philip Marlowe. Marlowe war der Prototyp des Hardboiled Detective, also dieses hartgesottenen Ermittlers. Die schottische Krimischriftstellerin Denise Miner hat Marlowe jetzt wieder auferstehen lassen in ihrem Roman Die große Hitze. Katja Esbach stellt den Krimi vor.
13: Ende Sommer 1938, Los Angeles. Privatdetektiv Philip Marlowe hockt in seinem Büro und Denise Miner macht schon mal den Ton klar, der die kommenden knapp 300 Seiten bestimmen wird.
14: Ich saß am Schreibtisch, Füße hoch und hielt mich an eine Flasche Stimmungspolitur, die ich in der Schublade hatte. Mitte September, eine Hitzewelle erdrückte die Stadt. Singender Föhn wälzte sich von den verdorrten Hügeln herab, hob die dünne Staubschicht von Straßen und Gehwegen und färbte den Himmel gelb.
13: Marlowe ist dieser Tage recht melancholisch. Er hadert mit dem Ende eines gerade abgeschlossenen Falls. Da klingelt sein Telefon.
2: eine ihm unbekannte Frau mit einer
14: angekratzten Stimme, als ob sie kubanische Stumpen qualmte,
2: bittet ihn ins Montgomery Mansion, das beeindruckende Anwesen des Millionärs Montgomery. Der hat einen Auftrag für Marlowe.
14: Meine Tochter ist weg. Sie ist 22, ein willensstarkes Mädchen, kapriziös wie ihre Mutter. Ich will Gewissheit, dass es ihr gut geht.
2: Marlowe hat kein gutes Gefühl bei der Sache. Der stinkreiche Vater ist ihm wahnsinnig unsympathisch. Er glaubt ihm kein Wort. Aber auch Privatermittler müssen nun mal Miete und Whisky zahlen. Also sagt Marlowe zu und macht sich auf die Suche. Und jetzt kommt ein Superlativ. Dieses Buch ist sensationell gut. Denise Minor trifft mit ihrem Pastiche, also mit ihrer Nachahmung oder besser Neuinterpretation, perfekt den Marlowe-Sound. Der Rhythmus, die Pointen, die Atmosphäre, die Dialoge. Das ist zum Niederknien. Und kommt nicht von ungefähr. Im Nachwort schreibt Denise Minor, sie habe beispielsweise mit einer Art Morse-Code Raymond Chandlers Satzstruktur analysiert. Aber es dann so gut umzusetzen, diesen unverwechselbaren, lakonischen Ton so zu treffen, das ist nicht die Entschlüsselung eines Codes, sondern Kunst.
14: Ich gurgelte mit Mundwasser, um den Mief von Whisky und Verzweiflung zu tarnen, zog meinen zweitbesten Anzug an und ein frisches Hemd. Der Anzug war neu und ein bisschen greller, als ich es im Allgemeinen mag, aber wer immer die am Telefon war, sie verdiente eine Chance, sich nicht in mich zu verlieben. Die verdient jede und die meisten nutzten sie auch.
2: Der Philip Marlowe von Denise Minor ist einerseits der trinkfeste, sarkastische Privatdetektiv von Raymond Chandler, andererseits ist er etwas weicher, zugänglicher und weniger chauvinistisch. Ermitteln tut er wie immer. Scheinbar ziellos durch Los Angeles fahren, viel in obskuren Spelunken saufen, Leute befragen, verblüffende Rückschlüsse ziehen. Und so findet er die Tochter der Montgomerys sehr schnell.
14: Chrissy Montgomery war leichter zu finden als ein Optimist in einem Casino. Ich hatte keine 24 Stunden gebraucht und wenn ich sie aufspüren konnte, konnten das auch andere, üble Leute oder auch gute Leute.
2: Dass damit die Geschichte nicht zu Ende ist, dass natürlich viel mehr dahinter steckt, sollte jedem Philip Marlowe-Fan klar sein. Die große Hitze von Denise Minor ist große Krimi-Literatur und zeigt, welche Klassenunterschiede es in diesem Genre gibt.
21: Denise Minor hat das Buch geschrieben. Die große Hitze wurde von Else Laudan übersetzt und ist im Ariadne Verlag erschienen. Der Krimi hat 304 Seiten, kostet 24 Euro. Der Bund steigt beim Panzerbauer KNDS ein. Eine Schlagzeile heute, oder anders formuliert, die Regierung sichert sich Einfluss bei einem Schlüsselunternehmen der europäischen Verteidigung, gemeinsam mit Frankreich. Allerdings wurde intern im Kabinett darüber durchaus länger gerungen, wie groß dieser Einfluss sein soll. Warum hat sich die Regierung für diesen Schritt entschieden? Die Hintergründe kennt Mario Kubina. Er ist aus dem ARD-Hauptstadtstudio zugeschaltet. Mario, was ist KNDS für ein Unternehmen und warum ist es für die Bundeswehr oder für die europäische Verteidigung, um größer zu denken, so wichtig?
15: Also klar ist, KNDS ist nicht irgendein Unternehmen, sondern eben ein ganz zentrales Unternehmen in der Rüstungsindustrie. Die stellen her moderne Kampfpanzer vom Typ Leopard 2 zum Beispiel.

0: ANDS, das ist ein deutsch-französisches Unternehmen, deswegen eben auch ein Stück europäische Rüstungsindustrie und deswegen war das der Bundesregierung jetzt auch so wichtig, dass deutsche Interessen hier gewahrt werden.
1: Und was genau ist über diesen geplanten Einstieg des Bundes bei KNDS jetzt bekannt geworden? Also wie könnte und soll der aussehen?
0: Also in einem ersten Schritt will der Bund 40% der Anteile kaufen. Das ist schon mal eine ganze Menge. Und ich habe in der Koalition ein bisschen rumgefragt, soll es denn dabei bleiben? Soll das weniger werden? Da heißt es, naja, also in einem ersten Schritt die 40%. Dann sei man auf Augenhöhe mit Frankreich. Wie gesagt, KNDS, ein deutsch-französisches Unternehmen. Und dann kann man sich aber im Regierungsviertel, also bei der Koalition auch vorstellen, dass das dann schrittweise zurückgeführt wird auf 30%. Das wäre aber ein Minimum nach niederländischem Recht, um Einfluss aufs Unternehmen zu wahren. Warum nach niederländischem Recht? KNDS hat zwar 11 Produktionsstandorte in Deutschland, ist also auch industriepolitisch hierzulande wichtig, aber der Hauptsitz, der ist eben in den Niederlanden und deswegen sind die niederländischen Vorgaben da maßgeblich.
1: 40% der Anteile, über welche Größenordnung sprechen wir da finanziell? Das geht um Milliarden, oder?
0: Ja, das geht auf jeden Fall in die Milliarden. Von etwa 8 Milliarden ist die Rede. Das hängt natürlich auch davon ab, wie teuer die Anteile jeweils werden, wenn es denn tatsächlich zum geplanten Börsengang kommt. Das ist ja der Hintergrund von dem Ganzen. KNDS soll an die Börse gehen demnächst. Und dann wird man eben sehen, welche Marktpreise bei diesem Börsengang aufgerufen werden. Aber klar ist, das wird in die Milliarden gehen.
1: Ja, welche Rolle spielt denn dieser geplante Börsengang von KNDS?
0: Ja, also das ist jetzt die Grundsatzentscheidung, die das Unternehmen getroffen hat. Man will an die Börse gehen. Es wird also möglich sein, an der Börse solche Aktien von KNDS zu erwerben. Und bisher ist die Eigentümerstruktur so, der französische Anteil wird im Großen und Ganzen vom französischen Staat auch indirekt gehalten. Beim deutschen Anteil sieht es so aus, dass zwei Eigentümerfamilien, also Privatleute, letztlich die Aktien besitzen. Und jetzt hört man, dass diese beiden Familien sich von ihren Anteilen trennen wollen. Und da könnte jetzt also ein Gap entstehen auf deutscher Seite. Und die Befürchtung war, diese Anteile könnten in die falschen Hände geraten und das wollte die Bundesregierung unbedingt vermeiden, weil das eben ein rüstungs- und sicherheitspolitisch so wichtiges Unternehmen ist.
1: Und warum ist dieses 50-50 oder 40% zu 40% der Anteile auf Augenhöhe mit Frankreich für Berlin so wichtig?
0: Ja, also es ist ein europäisches Unternehmen, aber auch in Europa soll es ja hier und da knirschen. Und manchmal knirscht es halt doch ganz gewaltig, auch im Verhältnis zu unserem engen Verbündeten und Partner Frankreich. Ich erinnere an den großen Streit rund um den gemeinsamen Kampfjet FCAS. Der steht da jetzt praktisch schon vor dem Aus, auch bei einem gemeinsamen Panzerprojekt. Da ist ordentlich Sand im Getriebe. Also europäische Kooperation heißt eben noch lange nicht reibungslose Kooperation. Und deswegen ist die Bundesregierung jetzt auch mehr denn je darauf bedacht, bei solchen deutsch-französischen Kooperationen sehr darauf zu achten, dass man eben auf Augenhöhe agiert.
1: Mario, lass uns gleich noch mal über die Debatte innerhalb der Bundesregierung schauen. Vorher aber ein wichtiger Gefahrenhinweis hier bei NDR Info. Wir haben eine Falschfahrermeldung auf der B218, B68 Kloppenbrück, Osnabrück. Hier zwischen Bramsche Nord und Wallenhorst Süd kommt Ihnen ein Falschfahrer entgegen. Also fahren Sie bitte aufmerksam und vorsichtig. Auf der Bundesstraße 218 zwischen Bramsche Nord und Wallenhorst Süd kommt Ihnen ein Falschfahrer entgegen. Mario, KNDS ist und bleibt ja ein Privatunternehmen. Stichwort staatlicher Einfluss. Im Vorfeld gab es in der Regierung offenbar eine längere Diskussion genau zu diesem Thema. Verteidigungsminister Pistorius wollte mehr Einfluss. Wirtschaftsministerin Reiche und das Kanzleramt waren zurückgehaltener. Was waren da die Debatten? Wie viel Einfluss kann und will der Bund dort tatsächlich nehmen?
0: Ja, die Debatten verliefen so, wie du es geschildert hast, entlang genau dieser Konfliktlinien. Der Verteidigungsminister, der hat eben von vornherein gesagt, aus sicherheitspolitischen Erwägungen, wir brauchen eben dieses Stück deutsch-französische Rüstungsindustrie und wir müssen da auch unseren Einfluss wahren, wollte er eben sicherstellen, dass dieser Einfluss dann auch in Form von Aktien möglichst groß ist. Die Wirtschaftsministerin von der CDU dagegen, Katharina Reiche, die gilt ja als Verfechterin Verfechterin einer marktliberalen Linie, steht also staatlichen Eingriffen oder auch solchen Staatseinstiegen, wie er jetzt geplant ist bei KNDS, grundsätzlich erstmal skeptisch gegenüber, will den Markt da walten lassen und die Marktkräfte

0: Fachkräfte freisetzen. Also da sind auch verschiedene Schulen aufeinander geprallt. Mhm. Schlussendlich hat sich jetzt für den ersten Schritt mal, wie es aussieht, das Verteidigungsressort durchgesetzt. Federführend aber, wenn es darum geht, die Einzelheiten noch auszuhandeln mit dem Unternehmen und auch innerhalb der Bundesregierung noch, da ist dann das Wirtschaftsministerium federführend. Also Reiche wird da sicher hier und da noch ihre Akzente setzen wollen.
1: Dann vielen Dank. Grüße nach Berlin. Soweit Mario Kubina aus dem ARD-Hauptstadtstudio zum geplanten Einstieg des Bundes bei KNDS. Der Panzerbauer soll an die Börse. Gleichzeitig will sich der Staat da Einfluss sichern. Ein Schiff liegt im Hafen einer russischen Stadt. Unscheinbar von außen, aber westliche Geheimdienste glauben, an Bord dieses Schiffes könnte eine neue Generation russischer Superwaffen gerade bearbeitet werden. Die Idee dahinter klingt wie Kalter Krieg, nur aus der Zukunft: Atomraketen auf dem Meeresgrund. Wie real ist diese Bedrohung, die man Wladimir Putin zuschreibt und seine Armee? Sind seine Superwaffen wirklich nur Propaganda? Darum geht es gleich in der neuen Folge von 11 km. Das ist der Tagesschau-Podcast, den Sie mit der neuen Folge bei uns um kurz nach zwei hören.

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1: Um 14 Uhr mit Tarek Yusbaschi. Wer fährt für Deutschland zur Fußball-WM nach Nordamerika? Bundestrainer Julian Nagelsmann hat offiziell seinen Kader bekannt gegeben. Nominiert sind unter anderem die Stürmer Dennis Undaff und Nick Woltemade, der Mainzer Nadim Amiri und Felix Netscher von Borussia Dortmund. Im Tor kommt es wie erwartet zum Comeback von Manuel Neuer. Nagelsmann zur Frage, warum er den 40-Jährigen zurückholt.
2: Ja, über allem steht oder stand generell die Aufgabe als Trainerteam, die besten drei Torhüter des Landes für eine Weltmeisterschaft zu nominieren. Und da haben wir uns dafür entschieden, dass zu den besten drei Torhütern des Landes der Manu gehört. Jeder weiß, glaube ich, welche Aura den Manu umgibt, welche Qualitäten er hat, was auch einer Mannschaft gibt. Wir planen mit ihm als Nummer eins. Die Entscheidung steht so und sie ist in meiner Augen auch die richtige.
1: Bundestrainer Nagelsmann. Das Turnier in den USA, Mexiko und Kanada beginnt am 11. Juni. Mehrere Mitglieder der Rentenkommission haben einen Medienbericht über die Rente mit 70 dementiert. Es sei kein Beschluss gefasst worden, das Renteneintrittsalter schrittweise zu erhöhen, hieß es. Aus Berlin, Gabor Hallas.
3: Das Arbeitsministerium will keine vermeintlichen Zwischenstände kommentieren. Der Auftrag der Kommission sei es, Beschlüsse im Konsens, also gemeinsam zu treffen. Die Bundesregierung vertraue auf die Kompetenz und die Expertise der Vorsitzenden, einvernehmliche Beschlüsse zu erreichen. Kanzleramtsminister Thorsten Frey sprach bei Welt von Spekulationen, man müsse mit solchen Wasserstandsmeldungen sehr vorsichtig sein. Die Bild-Zeitung hatte berichtet, die Kommission würde dazu raten, dass die Rente in Zukunft erst mit 70 beginnt. Schrittweise solle das erreicht werden. Erstmals greifen würde das für Menschen, die nach 1990 geboren sind.
1: Nach der Bundesregierung korrigiert nun auch die EU-Kommission ihre Prognose für die deutsche Wirtschaft nach unten. Die Brüsseler Behörde erwartet für das laufende Jahr nur noch 0,6% Anstieg des Bruttoinlandsprodukts. Ursprünglich war mit einem Wachstum in doppelter Höhe gerechnet worden. Als Grund führt die Kommission hohe Energiepreise an, auch infolge des Iran-Kriegs. Die Bundesregierung rechnet aktuell mit 0,5% Wachstum. Für die EU insgesamt senkt die Kommission ihre Prognose ebenfalls von 1,4 auf 1,1%. Die Fallzahlen bakterieller, sexuell übertragbarer Krankheiten sind in Europa stark angestiegen. Das hat heute die EU-Gesundheitsbehörde ECDC mit Sitz im schwedischen Solna mitgeteilt. Ulrike Till aus der ARD-Wissenschaftsredaktion.
4: Bei der Gonorrhoe, landläufig auch Tripper genannt, haben sich die Zahlen seit 2015 in Europa verdreifacht. Im Jahr 2024 wurden rund 106.000 Fälle gemeldet. Auch die Syphilis ist auf dem Vormarsch. In Europa haben sich die Infektionen innerhalb von 10 Jahren mehr als verdoppelt, auf über 45.000 Fälle. In Deutschland wurden dem RKI rund 9.500 Erkrankte gemeldet, ein neuer Höchststand.
1: Das Ehrenamt bleibt in Deutschland eine wichtige Institution. Aktuell engagieren sich 27 Millionen Menschen in Deutschland freiwillig für einen guten Zweck. Das sind nach Angaben der Deutschen Stiftung für Engagement und Ehrenamt allerdings 2 Millionen weniger als noch vor 5 Jahren. Der Vorsitzende Holzer sagte im RBB, viele spontane Initiativen wie Nachbarschaftsvereine oder Flüchtlingshilfen hätten die Corona-Zeit nicht überstanden. Das erhöhe den Druck auf die verbliebenen Ehrenamtler. Vielen drohe ein Burnout. Um den Einsatz der vielen Freiwilligen zu würdigen und neue zu gewinnen, soll es Samstag einen bundesweiten Ehrentag geben mit 2000 Aktionen in ganz Deutschland. Anlass ist der Grundgesetzgeburtstag am 23. Mai. Vor der dänischen Insel Anholt ist der Versuch vorerst abgebrochen worden, den angespülten Buckelwal zu bergen. Das Tier soll eigentlich Richtung Festland geschleppt und dort obduziert werden. Nach Medienberichten wurde erstmals mehrmals versucht, den Buckelwal mit einem Seil an der Fluke abzuschleppen. Das Tier ließ sich so aber nicht bewegen. Die Behörden wollen den Buckelwal vor Anholt wegschaffen, weil Urlauber sich gestört fühlen. Außerdem besteht akute Explosionsgefahr wegen Fäulnisgasen. Das Tier war durch eine wochenlange Odyssee in der Wismarer Bucht berühmt geworden. Das waren die Nachrichten.
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5: Teils sonnig und heiter. Ein paar vereinzelte Schauer und Gewitter gibt es heute trotzdem bei 16 bis 22 Grad. Und morgen, der Freitag, nach einem trüben Beginn, darf man die Hoffnung nicht verlieren. Es wird teilweise wieder sonnig. Nordöstlich der Elbe bleiben die vereinzelten Schauer noch einmal bei 16 bis 26 Grad. Und dann steht ja Pfingsten an und da kommt ein durchaus sommerliches, sonniges Wochenende auf uns zu. Temperaturen immerhin bis 30 Grad. Anfangs freundlich, am Samstag erst später Schauer und am Sonntag mit viel Sonne. 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Wir starten mit der Entwarnung für die B218, B68, Kloppenburg-Osnabrück. Kein Falschfahrer mehr zwischen Bramsche Nord und Wallenhorst Süd unterwegs. Stau und stockenden Verkehr ab 3 Kilometern, den haben wir jede Menge. Auf der A1 Osnabrück Richtung Bremen, zwischen Dreieckstur und Bremen-Hemelingen vor der Baustelle 5 Kilometer Stau. Und A1 Bremen Richtung Lübeck, zwischen Maschener Kreuz und Dreieck Norderelbe 5 Kilometer stockend. Die A1 Hamburg-Lübeck ist zwischen Bad Oldesloe und Rheinfeld in beiden Richtungen gesperrt worden. Dort brennt ein Fahrzeug. Die A2 Hannover Richtung Berlin zwischen Allerengersleben und Born steht hier 6 Kilometer stockend. A7 Flensburg Richtung Hamburg zwischen Dreieck Hamburg-Nordwest und Elbtunnel 4 Kilometer stockend. Und die letzte Meldung von der A7 Hannover Richtung Flensburg zwischen Hamburg-Heimfeld und Elbtunnel 5 Kilometer stockender Verkehr. Wir wünschen Ihnen eine gute, eine sichere Fahrt heute Nachmittag. 2:06 ist es. Im Studio für Sie, Nina Zimmermann. Kann ein unscheinbares Schiff in einem Hafen den Weltfrieden gefährden? Westliche Geheimdienste vermuten, dass dieses Schiff ein neues russisches Atomraketenprojekt begleitet. Für die Aufklärung unsichtbare Interkontinentalraketen wären das schlimmste denkbare Szenario für westliche Militärexperten. Das Gleichgewicht der Abschreckung würde so in Gefahr geraten. Und auch weitere, zum Teil auch seltsam anmutende Geheimwaffen, Projekte aus dem Hause des Kremls von Wladimir Putin scheinen zu existieren. Darum geht es jetzt in der neuen Folge von 11KM, der Tagesschau-Podcast.
6: Russlands Präsident Wladimir Putin prahlt immer wieder mit dem mächtigsten Raketensystem der Welt und mit Waffen, die nicht abzuwehren seien. Ist das eine reale Gefahr für die NATO oder einfach nur Propaganda? Wir sprechen heute mit WDR-Investigativreporter Florian Flade von der Recherchekooperation NDR, WDR und Süddeutscher Zeitung darüber, was an diesen Behauptungen dran ist und wie sich die NATO dazu verhält. Bei der Recherche sind Florian und seine Kolleginnen und Kollegen außerdem auf ein bisher weitgehend unbekanntes Waffensystem gestoßen. Und das könnte der NATO Sorgen bereiten. 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Ein Thema in aller Tiefe. Mein Name ist Nadja Mitzkat. Hallo Florian.
7: Hallo Nadja. Ja, wir haben in den letzten Jahren ja mehrfach recherchiert zu russischen Militärprojekten und im Zuge dessen lernt man natürlich eine ganze Menge Leute kennen aus dem Militär, aus Geheimdiensten, Experten. Und ich hatte im vergangenen Jahr ein Treffen mit einem solchen Kontakt und dann sagte mir dieser Mensch, da gibt es ein Projekt, das ist noch nicht in der breiten Öffentlichkeit bekannt und auch Wladimir Putin, der sehr gerne über sein Waffenarsenal redet, der hat über dieses System noch nicht gesprochen und dann hat mir der Kontakt erzählt, dass man sich das bei der NATO sehr genau anguckt, weil das ein tatsächlich sehr kurioses und sehr interessantes Projekt ist und da geht es um die Stationierung von Atomraketen, von Interkontinentalraketen am Meeresgrund. Mir wurde erzählt, dass bei diesem Projekt ein Schiff eine Rolle spielt, das im Nordwesten Russlands am Weißen Meer in einem Hafen liegt. Das ist ein Spezialschiff, das wurde angefertigt schon vor einigen Jahren für das russische Militär, also den russischen Staat, und zwar für ganz besondere Arbeiten auf dem Meer. Und dieses Schiff heißt Svjostitschka. Das ist russisch für Sternchen. Und ja, Recherchen in Russland, die sind für uns aufgrund der Situation gerade natürlich sehr schwierig. Wir haben uns dann aber mal angeschaut, und das macht die NATO eben auch, nämlich Satellitenbilder. Und da haben wir geguckt, ob wir dieses Schiff finden. Das ist ein relativ großes Schiff, das ist fast 100 Meter lang. Das ist so ein Kahn mit Hebekränen drauf und so einer Bühne und so einer Arbeitsfläche hinten. Und tatsächlich haben wir auf den Satellitenbildern dann dieses Schiff gesehen und auch gesehen, dass da interessante Dinge nebendran liegen auf dem Dock. Röhren, Container, wohl auch so etwas wie eine Hebebühne. Genau, das haben wir uns angeguckt und dann wurde uns erzählt, das alles gehöre zu diesem Projekt, diesem geheimen Militärprojekt namens Skiten. Und da ginge es eben um Raketen, die am Meeresgrund platziert werden.
8: Wir sprechen über Atomwaffen, die da ins Meer versenkt werden.
7: Ja, wir sprechen über Interkontinentalraketen, die viele tausend Kilometer fliegen können und die mit Nuklearsprengköpfen bestückt werden können. Also davon geht die NATO aus, dass es sich um solche Waffensysteme handelt, die im Zuge dieses Militärprojektes am Meeresgrund stationiert werden sollen.
8: Und was ist die Idee dahinter? Also warum versenkt man Raketen im Meer?
7: Normalerweise ist das so, Atomraketen werden auf drei unterschiedliche Art und Weisen stationiert. Man nennt das nukleare Triade, also diese drei Möglichkeiten. Und das eine ist bodengestützt, also die sind auf einem großen LKW zum Beispiel, auf speziellen Fahrzeugen oder in Silos in der Erde. Da stecken die dann drin und werden von da abgeschossen. Oder sie sind an Flugzeugen, die hängen an Kampfjets, an Bombern dran. Und seegestützt, also auf Kriegsschiffen und vor allem U-Booten. Das ist diese Triade. Und Flugzeuge und Silos und Fahrzeuge an Land, die können gesehen werden. Die kann man mit Satellitenbildern sich angucken, die kann man nicht so gut verstecken. Da weiß man eigentlich ziemlich gut, wo die eigentlich so sind. In Amerika, in Russland, auch in China, wo die da in der Erde stecken. Aber wenn man jetzt solche Raketen im Meer mehrere hundert Meter tief versteckt, in Containern und in Silos, das kannst du nicht sehen. Das kannst du nicht auf Satellitenbildern sehen. Du hast keine Ahnung, wo die sind. Das ist quasi das ultimative Versteck. Und wenn die dann ausgelöst werden, also man muss sich das so vorstellen, dann ist dieses Silo da am Meeresgrund, dann treibt es quasi nach oben und dann löst die Rakete aus. Dann steigt die aus dem Meer auf und fliegt los. Man hat da großes Überraschungsmoment. Und man kann das vorher nicht richtig gut aufklären. Also die NATO, die sieht schon, wenn Russland anfangen würde, diese Raketen in diesen Silos fertig zu machen oder auch die Raketen auf den LKWs, das kriegt man mit. Da hat man eine Vorwarnzeit. Aber bei dieser Geschichte, das kommt völlig überraschend.
8: Und sag mal, konntet ihr in eurer Recherche rausfinden, an wie vielen Stellen und wo im Meer Russland potenziell diese neuen, weitgehend noch geheimen Waffen lagert?
7: Nein, das wissen wir nicht. Und wir haben auch gehört, dass das innerhalb der NATO nicht wirklich klar ist. Mit diesen Systemen will man Angst machen. Man will im Westen, man will der NATO Angst machen. Das ist ja auch die Message, die man hat. Ihr könnt euch dagegen fast nicht wehren. Das sind Systeme, ihr habt da keine Verteidigungsmöglichkeiten dagegen. Ich denke mal, es ist nicht weit verbreitet. Also selbst wenn sie es schon umgesetzt haben, sind das jetzt nicht Dutzende dieser Dinger. Aber wir wissen es einfach nicht.
8: Und sag mal, neben diesen geheimen Waffen, über die wir gerade eben gesprochen haben, gibt es ja auch ganz offizielle Raketentests. Also zum Beispiel letzte Woche erst hat Russland eine Interkontinentalrakete getestet. Was hat es eigentlich mit solchen Tests oder mit dem auch im Speziellen auf sich?
7: Ja, Russland hat in der vergangenen Woche eine gigantische Rakete getestet, so muss man das sagen. Die heißt Sarmat. Die NATO gibt diesen Waffen eigenen Namen. Bei der NATO heißt diese Rakete Satan 2. Der Name deutet ja schon darauf hin, um was es sich da handelt, nämlich um eine Rakete mit einem sehr großen Nuklearsprengkopf mit großer Reichweite. Putin war ganz stolz und hat im Staatsfernsehen gesagt, diese Rakete, die fliegt 35.000 Kilometer weit. Auch wenn mir jetzt auch gesagt wurde von Seiten der NATO, das würde so nicht stimmen. Die Rakete fliegt vermutlich nicht so weit. Das muss man alles in den Kontext setzen dieser sogenannten Wunderwaffen oder Superwaffen. Und das geht zurück auf eine Rede, die Putin gehalten hat im März 2018 vor dem russischen Parlament, vor der Föderationsversammlung.
9: Präsident Putin hat in seiner Rede zur Lage der Nation erklärt, dass Russland über ein neues atomares Raketensystem verfüge. Keine dieser Waffen könne derzeit abgefangen werden.
7: Da hat er 6 Waffensysteme vorgestellt, die angeblich revolutionär seien und gegen die der Westen quasi machtlos sei. Und diese Waffen haben eigentlich alle eines gemeinsam, beziehungsweise 2 Aspekte. Entweder sind sie wahnsinnig schnell, also sie sind Hyperschall. Sie fliegen vielfache Geschwindigkeiten von bisherigen Waffensystemen oder haben einen besonderen Antrieb. Sie sind nuklear betrieben. Das heißt, sie haben eigentlich eine unendliche Reichweite, weil ein Mini-Atomreaktor die antreibt. Und das sind diese beiden Aspekte, die Putin in den Vordergrund gestellt hat. Und die sollen natürlich Angst machen. Und die sollen gleichzeitig auch der russischen Bevölkerung zeigen, wir sind immer noch eine Supermacht und seht her, was für tolle Waffen wir entwickeln können.
8: Diese Waffen, die offiziell bekannt sind, für wie gefährlich hältst du die?
7: Da sind Systeme dabei, die sind tatsächlich schwierig abzufangen. Das muss man einfach sagen. Das sagen auch westliche Militärs. Also Hyperschall ist schwierig abzufangen, weil sie sehr schnell sind, diese Raketen. Also ja, manche dieser Waffen sind bestimmt eine Herausforderung für die NATO, aber sie sind dann am Ende kein Gamechanger. Also in militärischen Situationen. Und sie sind dann auch manchmal nicht so gut, wie Putin sie darstellt. Abgesehen davon, dass es oft sehr lange dauert, sie zu entwickeln. Das ist sehr teuer, viele Tests gehen schief. Und ganz oft ist es auch so, diese Waffensysteme, die werden jetzt nicht in Serie hergestellt. Also davon gibt es jetzt nicht unendlich viele, sondern ganz oft sind das quasi Prototypen, Einzelstücke. Russland produziert davon nur wenige. Aber am Ende machen sie es. Am Ende produzieren sie die Dinger und sie existieren.

0: Du hast eben gesagt, neue Waffen herzustellen ist sehr teuer. Und Russland führt ja seit über 4 Jahren auch Krieg gegen die Ukraine. Und das wirkt sich mittlerweile auch negativ auf die russische Wirtschaft aus. Ich finde es ehrlich gesagt gerade ein bisschen schwer, mir vorzustellen, dass dann parallel in Russland auch noch neue Waffen entwickelt werden.
1: Ja, tatsächlich ist das aber so. Diese Waffen kosten sehr viel Geld. Diese Projekte sind unglaublich aufwendig. Und trotzdem werden sie finanziert.
2: Die russischen Superwaffen sind ein zentrales Element staatlicher Machtausübung im System Putin.
1: Ich habe auch den Militärhistoriker Matthias Uhl gefragt. Der hat ein Buch geschrieben, das heißt Wie stark ist Russland wirklich? Und der hat sich darin auch mit diesen Superwaffen beschäftigt. Er sagt, dass diese Waffen eine lange Tradition in Russland haben. Das sind Ideen, die sind sehr alt. Und die wurden schon in der Sowjetunion, schon im Kalten Krieg, wurden die teilweise verworfen. Man hat gesagt, man braucht das eigentlich gar nicht. Auch Militärs haben gesagt, das macht jetzt keinen Unterschied. Also zum Beispiel haben die gesagt, was bringt es, eine immer größere Atombombe zu bauen? Lasst uns doch mal lieber eine bauen, die präziser ist. Also die das Ziel präziser trifft. Ich muss jetzt nicht eine Super-Mega-Bombe bauen, sondern vielleicht in andere Dinge investieren. Und Matthias Uhl ist auch der Überzeugung, dass diese Waffen abschrecken sollen, insbesondere den Westen, und dass sie als Druckmittel eingesetzt werden.
2: Aus diesem Grund ist die politische und militärische Führung des Landes bereit, nahezu unbegrenzte finanzielle wie materielle Ressourcen für deren Entwicklung und Einsatz bereitzustellen.
1: Aber man sieht es in der Ukraine, dort machen sie bislang keinen Unterschied. Dort wurden einige dieser Waffen eingesetzt, zum Beispiel die Kinschal-Hyperschallrakete. Die wurde im März 2022 das erste Mal in der Ukraine eingesetzt gegen ein Munitionsdepot. Und ein Jahr später, im Mai 2023, ist es der Ukraine gelungen, diese angeblich unbesiegbare Rakete abzuschießen. Mit einem westlichen Patriot-Abwehrsystem wurde diese Hyperschallrakete abgefangen. Eine Rakete, von der Putin ja behauptet hat, dass das eigentlich gar nicht geht, dass der Westen das nicht könnte.
0: Und wie geht Putin dann damit um? Also weil, so wie du es beschrieben hast, baut er ja quasi eine Druckkulisse auf und sagt, guck, wie mächtig wir sind, guck, was wir für krasse Waffen haben. Und dann kommt die Ukraine mit der viel begrenzteren militärischen Mitteln und fängt dann eine dieser krassen Waffen ab.
1: Man weiß es natürlich nicht so genau, weil Putin jetzt danach nicht ins Fernsehen geht und wütend wird. Aber hinter den Kulissen passiert wohl einiges. Es wurden mehrere Wissenschaftler, die absolute Experten sind im Bereich Hyperschall, die wurden in den letzten Jahren festgenommen und zu teilweise sehr langen Haftstrafen, 14, 15 Jahre Lagerhaft in Russland verurteilt. Und das sind Raketenwissenschaftler, Leute, die sich damit beschäftigen. Teilweise sind ältere Männer, die sind 70, 80 Jahre alt. Das heißt, die werden wahrscheinlich in dieser Strafgefangenenlager werden die sterben. Und das wird von einigen so interpretiert, von einigen Beobachtern, dass diese mittlerweile 10 Wissenschaftler, die da im Gefängnis gelandet sind, dass das quasi die Rache ist des Kreml, dass diese Systeme, Waffensysteme vielleicht doch nicht so gut funktioniert haben. Offiziell wurden diese Männer natürlich wegen anderer Dinge verurteilt. Also dann war plötzlich Landesverrat, Spionagevorwürfe standen da im Raum. Die hätten Dinge ins Ausland geschickt, wissenschaftliche Sachen dort publiziert, die sie nicht hätten publizieren dürfen. Aber vielleicht ist das auch nur ein Vorwand. Auf jeden Fall passiert da was. Und das ist natürlich schon heftig, wenn man sich überlegt, einerseits ist man so stolz auf diese Systeme. Man braucht ja auch Wissenschaftler, die weiter daran arbeiten. Und wenn was schief geht, dann landen auf einmal Leute im Gefängnis.
0: Habt ihr für die Recherche eigentlich offizielle russische Stellen angefragt?
1: Ja, wir haben einmal die russische Botschaft in Berlin angefragt, wie bei anderen Recherchen auch, als erster Anlaufpunkt quasi, um den russischen Staat in Deutschland zu konfrontieren mit Fragen. Die russische Botschaft hat uns mitgeteilt, dass sie zu all diesen Dingen kein Wissen habe. Wir haben auch angefragt dann das russische Verteidigungsministerium und auch die wollten sich dazu nicht äußern. Wir haben auch die NATO angefragt, was sie zu dieser Unterwasserrakete und diesem Projekt sagen. Auch die NATO wollte sich uns gegenüber nicht dazu äußern.
0: Und wenn du die NATO gerade ansprichst, was lässt sich denn aus euren Recherchen schließen? Was könnte das Ziel Russlands gegenüber der NATO sein?
1: Russland schafft immer wieder gerne Dilemma, das muss man verstehen. Sie sehen die NATO und dann versucht das russische Militär zu schauen, wo sind die Schwachstellen? Wo kann man reingehen? Sie haben nicht mehr so viele Schiffe auf dem Meer, wie sie noch zu Sowjetzeiten hatten. Vieles ist veraltet. Aber unter Wasser sind sie gut. Sie haben sehr viel investiert in U-Boote, in Forschungsschiffe. Sie spionieren Infrastruktur aus des Westens. Also sie gehen immer wieder da rein.
0: Wie blickt die NATO auf diese russische Strategie rund um solche Pläne, Atomraketen am Meeresgrund zu lagern?
1: Also tatsächlich ist es so, dass man sich eher um andere Waffensysteme Sorgen macht bei der NATO, die in Russland entwickelt werden und funktionieren. Vor allem diejenigen, die schon seit einigen Jahren erprobt sind. Also von denen man annehmen muss, die funktionieren. Weil die werden modernisiert, die sind erprobt, getestet. Das funktioniert. Und da gibt es im russischen Arsenal eine ganze Menge Systeme. Da hat die NATO, glaube ich, einen Hauptfokus drauf. Mir war das auch nicht so bewusst, aber in diesen ganzen Militär- und Kriegsplänen. Schon im Kalten Krieg hat man sich das überlegt, wie würde Russland das wohl machen, wenn die zum Beispiel Amerika angreifen und viele dieser Waffen sind gebaut gegen die USA. Dann hat man immer angenommen, ja, die würden jetzt eine Rakete starten und dann würden die über den Nordpol schießen in die USA. Das ist der kürzeste Weg. Aber was ist, wenn plötzlich Russland eine Rakete hat mit einer solchen Reichweite, also 35.000 Kilometer, wie Putin behauptet, ich meine einmal um die Welt, das sind 40.000 Kilometer, wenn man die gar nicht über den Nordpol schießt, sondern man schießt sie über den Südpol. Man könnte ja dann auch die USA treffen, aber die Amerikaner haben ihre Abwehrsysteme nicht da. Die haben ihre Abwehrsysteme im Norden. Deswegen auch Grönland. Und ne, Trump hat ja mal gesagt, Grönland ist so wichtig. Ja, weil man da Raketen abfangen will. Aber was ist, wenn sie von Süden kommt? Dann brauche ich plötzlich Abwehrsysteme in Mexiko, in Argentinien, keine Ahnung. Das ist ein Dilemma. Das ist ein Problem. Und auch deshalb werden diese Systeme präsentiert.
0: Und nach allem, was du hörst in deinen Gesprächen und in der Recherche siehst, stellt sich die NATO darauf ein? Also werden konkrete strategische Schritte unternommen, mit dieser Gefahr umzugehen?
1: Ja, also es ist so, dass die NATO-Mitgliedstaaten permanent Informationen zu diesen Sachen zusammentragen. Und die schauen sich sehr genau an, was Russland da konstruiert. Die schauen sich jeden Test an, auch den Test in der vergangenen Woche der Sarmat-Rakete. Man schaut sich an, was funktioniert gut, was funktioniert schlecht, was ist vielleicht Propaganda. Und dann versucht man sich natürlich aufzustellen. Und das kann einerseits bedeuten, dass man genau im Blick hat, wo diese Sachen gelagert sind. Das ist das Problem bei diesem Projekt Skeeton, dieser Unterwasserrakete. Ich weiß nicht genau, wo die sind. Also im Zweifel, wenn man im Krieg ist, kann man sie auch nicht so einfach bekämpfen. Die liegt so tief im Meer, da kommt man gar nicht hin. Aber bei den Systemen, da schaut man so schon, wo ist die stationiert? Wo ist diese Rakete? Wo sitzen die Einheiten, die dafür zuständig sind? Also, um sie dann bekämpfen zu können tatsächlich. Man schaut natürlich, wie kann man Abwehrsysteme entwickeln? Was kann man da noch tun, um vielleicht diesen neuen Systemen irgendwie zu begegnen? Aber nochmal, von diesen Dingen, die Putin da vorstellt, da gibt es oft nur 2, 3, 4, 5 Stück. Mehr gibt es im Arsenal bislang nicht. Und ja, ich weiß, dass das auch teilweise diskutiert wird, ob man nicht als NATO nicht viel offener mit ihrem Wissen über diese Systeme umgehen sollten, dass man weiß, viele dieser Tests sind schiefgegangen, dass Russland gar nicht so viele dieser Waffen zum Beispiel hat, dass man das vielleicht einfach mal öffentlich machen sollte, um diesen Mythos zu entzaubern. Bislang passiert das so nicht, also nicht offiziell, das wird nicht gemacht, aber wenn man sich mal intensiver damit beschäftigt, und teilweise ist es gar nicht so schwierig, man findet relativ schnell raus, wie viele dieser Tests nicht so gut funktioniert haben und auch immer wieder verschoben werden mussten. Auch dieser Test dieser Rakete letzte Woche, dieser Sarmat, der wurde mehrfach verschoben. Ich habe gehört, die russischen Militärs, die sollen richtig nervös geworden sein schon in den letzten Monaten, weil sie immer wieder verschieben mussten und Angst hatten, dass Putin da jetzt vielleicht zu sauer wird. Diese Erkenntnisse gibt es zumindest in einigen NATO-Staaten. Also, wenn man sich es genau anguckt, ist es nicht so furchterregend. Auf der anderen Seite ist es dann doch erstaunlich, dass Russland es schafft, diese Systeme umzusetzen, weil es ein wirklich großer Aufwand ist, finanzieller Aufwand, personeller Aufwand.
0: Einige dieser Waffen, von denen du erzählt hast, sind ja entweder nuklear betrieben oder man kann nukleare Sprengköpfe draufsetzen. Zu Zeiten des Kalten Krieges wurde ja eigentlich der Atomwaffensperrvertrag geschlossen. Und noch ein bisschen später dann, also ne, der Atomwaffensperrvertrag ist von 1968, 2010 gab es dann bilateral zwischen Russland und den USA auch nochmal ein Abkommen, das New START-Abkommen. Und da ging es ja darum, dass man sagt, wir wollen die Zahl der Atomwaffen begrenzen. Jetzt hast du ziemlich viel von nuklearfähigen Waffen hier erzählt. Was gilt von diesen Verträgen eigentlich aktuell noch?
1: Ja, so gut wie nichts mehr, muss man ehrlicherweise sagen.
3: Es ist ein Rückschlag in den Bemühungen, das weltweite nukleare Wettrüsten einzudämmen. Die größten Atommächte, Russland und die USA, sind erstmals seit einem halben Jahrhundert nicht mehr verpflichtet, die Anzahl ihrer nuklearen Sprengköpfe zu begrenzen. Beide Seiten haben heute das letzte Abkommen dieser Art auslaufen lassen, den New START-Vertrag aus dem Jahr 2010.
1: New START? Das war der Abrüstungsvertrag, der jetzt vor kurzem im Februar 26 endete und der sah vor, dass das strategische Atomwaffenarsenal begrenzt wird, also auf 1550 waren das einsatzbereite Sprengköpfe. Und sollten die USA und Russland haben, mehr nicht. Russland wollte das wohl verlängern, die haben mehrfach gesagt, bitte macht das, also an die Trump-Regierung. Aber Donald Trump hatte daran kein Interesse. Und das war sozusagen ja eines der letzten Abkommen, die da irgendwie noch eine Begrenzung vorgesehen haben. Und mir wurde erzählt, dass von Seiten Russlands das Interesse daran bestand, das fortlaufen zu lassen, weil man nicht mehr so richtig die Kapazitäten hat, finanziell. Und ja, man kann jetzt nicht weiter in so ein Wettrüsten gehen. Man hat nicht die Kraft dafür. Wenn die Amerikaner jetzt wieder anfangen würden, Sprengköpfe zu bauen und Russland würde sagen, okay, wir müssen jetzt nachziehen, dafür habe Russland wahrscheinlich nicht mehr die finanzielle Kraft, das zu stemmen. Deswegen wollten die das Abkommen eigentlich haben, aber es gibt's nicht mehr.
0: Diesen letzten Aspekt, den du gerade benannt hast, finde ich spannend, weil einerseits droht Russland mit diesen Waffen, die martialische Namen haben und ganz offensichtlich abschrecken sollen, stellt die auch weiterhin her, obwohl sie im Krieg mit der Ukraine sind und da ja irgendwie auch gebunden. Und gleichzeitig schaffen sie es aber auch nicht, diese viel kleinere Ukraine seit 4 Jahren tatsächlich militärisch zu besiegen. Und ich frage mich so ein bisschen, sehen wir eigentlich hier so einen großen Bluff? Russland versucht nochmal einmal mehr Stärke zu demonstrieren? Oder würdest du sagen, wir müssen uns schon an der einen oder anderen Stelle ernsthaft Sorgen machen, was da entwickelt wird?
1: Ich glaube, in großen Teilen ist es Propaganda und ein Bluff, weil Russland konventionell dann doch nicht so stark ist. Also seit Jahren kämpfen sie sich ab in der Ukraine und schaffen es nicht. Klar, man muss sagen, sie haben in der Ukraine bestimmte Waffen nicht eingesetzt, also keine nuklearen, keine biologischen, keine chemischen Waffen bislang. Auch bestimmte andere Waffensysteme sind da nicht zum Einsatz gekommen, aber ja, sie schaffen es einfach auf konventionelle Art nicht. Und jetzt muss man diese Waffen immer im Kontext sehen. Also grundsätzlich ist es schon ein Problem, dass sie existieren. Und sie sind eben zur Abschreckung da. Sie sollen Angst machen. Aber sie machen dann oft militärisch nicht wirklich den Unterschied. Das muss man einfach so sehen.
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Im Fußballstadion geht es nicht immer um Tore, um Tabellen oder Vereinsliebe. In einigen Kurven versuchen rechte Gruppen, den Ton anzugeben. Sie vernetzen sich ganz bewusst und verdrängen auch andere Stimmen. Darüber berichtet das ARD-Magazin Monitor. Und in die Recherchen können wir gleich schon einmal reinhören, nach den Nachrichten um 14:30.

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1: Um 14.30 Uhr mit Tarek Yusbashi. Bundestrainer Julian Nagelsmann hat den deutschen Kader für die Fußball-WM in Nordamerika bekannt gegeben. Torwart Manuel Neuer kehrt mit 40 Jahren als Nummer 1 ins Tor zurück. Joshua Kimmich bleibt Kapitän. Auch die meisten anderen Namen waren erwartbar, meint Stefan Laie aus der Sportredaktion.
2: Ein wenig überraschend vielleicht, dass Leroy Sané von Galatasaray Istanbul dabei ist. Die meisten Spieler des deutschen Aufgebots stellt mit 7 Profis der FC Bayern München. Da sind im Mittelfeld bekannte Namen der Bayern vertreten wie Musiala, Pavlovic, Goretzka. Auch Youngster Lennart Karl ist dabei. Dazu im Mittelfeld Jamie Leveling vom VfB Stuttgart und ein bisschen überraschend Nadim Amiri aus Mainz. Im Sturm werden wir Dennis Undav sehen vom VfB Stuttgart, genauso wie Kai Havertz vom englischen Meister Arsenal London und Maximilian Bayer vom BVB und natürlich auch Nick Woltemade von Newcastle United. Und nach einem Länderspiel gegen Finnland in Mainz, dann in 10 Tagen, bricht das Team auf. Am 2. Juni geht's los Richtung USA.
1: Ein Medienbericht über eine mögliche Anhebung des Rentenalters sorgt für Diskussionen. Laut Bild-Zeitung hat sich die Rentenkommission darauf verständigt, die Altersgrenze ab 2060 auf 70 Jahre anzuheben. Aus der NDR-Nachrichtenredaktion Klaas Christoffersen.
3: Kanzleramtsminister Frey wies den Medienbericht im Fernsehsender Welt als Spekulation zurück. Mehrere Mitglieder der Rentenkommission dementierten den Bericht im Handelsblatt sogar. Demnach hat sich das Gremium zwar darauf geeinigt, dass das Renteneintrittsalter steigen soll, Festlegungen gäbe es aber noch keine. Die Kommission legt ihre Empfehlungen erst Ende Juni vor. Beschlüsse wird es laut Kanzler Merz aber erst im Herbst geben. Die DGB-Vorsitzende Fahimi kritisierte Überlegungen, das Eintrittsalter der Rente deutlich anzuheben. Im Morgenmagazin von ARD und ZDF sagte sie, vielmehr komme es darauf an, die Zahl der Erwerbstätigen zu erhöhen. So gäbe es zum Beispiel viele Frauen in Teilzeitbeschäftigungen, die mehr arbeiten wollen.
1: Der Bund steigt beim Rüstungskonzern KNDS ein mit einer Beteiligung von 40%. Politiker von Union und SPD sehen darin eine Stärkung deutscher Interessen, industriell und militärisch. KNDS ist vor 11 Jahren aus dem Zusammenschluss von Krauss-Maffei-Wegmann mit dem staatlichen französischen Rüstungskonzern Nexter entstanden. Mario Kubina mit den Einzelheiten.
4: Die Firma produziert zum Beispiel moderne Kampfpanzer vom Typ Leopard 2. Außerdem stellt KNDS noch Schützenpanzer her und KNDS hat in Deutschland 11 Standorte insgesamt. Da geht's also um sicherheitspolitische Interessen, Stichwort Unabhängigkeit von den USA. Und für den Sommer ist geplant, dass KNDS an die Börse geht. Die deutschen Eigentümerfamilien, die wollen das offenbar nutzen, um ihre Anteile zu verkaufen. Deshalb will der Bund verhindern, dass diese Anteile jetzt in die falschen Hände geraten, eben weil KNDS so wichtig ist.
1: Im Berufungsprozess um den Absturz eines Air France-Flugs vor fast 17 Jahren haben die Richter die Airline und den Flugzeugbauer Airbus schuldig gesprochen. Das Gericht in Paris verurteilte beide Unternehmen wegen fahrlässiger Tötung und verhängte eine Geldstrafe von jeweils 225.000 Euro. Die Maschine vom Typ A330 war im Juni 2009 auf dem Wegflug von Rio de Janeiro nach Paris über dem Atlantik in ein Unwetter geraten und abgestürzt. Dabei kamen 228 Menschen ums Leben, unter ihnen auch 28 Deutsche. Das Flugzeugwrack und die Flugschreiber wurden erst 2 Jahre später in knapp 4000 Meter Tiefe gefunden. Asylbewerber und Menschen mit dem Status geduldet können nach ihrer Ankunft in Deutschland zunächst nur Leistungen beanspruchen, die unter dem Niveau der Sozialhilfe liegen. So hat es das Bundesverfassungsgericht heute entschieden. Aus Karlsruhe, Alena Lackmöller.
5: Ins Kino gehen, einen Sportkurs machen oder ein Instrument lernen. Wer als Asylsuchender nach Deutschland kommt, bekommt dafür in den ersten Jahren kein extra Geld, anders als andere Sozialhilfeempfänger. Begründet wird das damit, dass die Menschen erst kurz in Deutschland sind und noch nicht klar ist, wie lange sie überhaupt bleiben. Eine alleinerziehende Frau aus Eritrea und ihr Sohn waren aufgrund einer Duldung in Deutschland. 2018 hatten sie auf mehr Geld geklagt. Auch das Landessozialgericht Niedersachsen-Bremen hatte Zweifel an dieser Regelung und wandte sich an das Bundesverfassungsgericht. Das entschied nun, es ist in Ordnung, dass Geflüchtete am Anfang kein Geld für Freizeit und Bildung bekommen.
1: In Niedersachsen beteiligen sich heute hunderte Beschäftigte an einem Warnstreik im öffentlichen Nahverkehr. Betroffen sind kommunale Verkehrsbetriebe in Hannover, Braunschweig, Wolfsburg, Hildesheim, Delmenhorst und Lüchow. Deren Busse und Bahnen stehen weitgehend still. Auch Shuttlebusse zum Fußballrelegationsspiel Wolfsburg gegen Paderborn heute Abend sind betroffen. In Hannover endet der Warnstreik in der kommenden Nacht. In den anderen Städten wird auch morgen noch gestreikt. Am Flughafen Hannover ist eine Weltkriegsgranate gesprengt worden. Entdeckt wurde der Sprengkörper auf der Baustelle für die nördliche Start- und Landebahn. Für die Sprengung um kurz nach 10 Uhr wurde die südliche Landebahn für mehrere Minuten gesperrt, allerdings in einer Zeit, in der keine Flugzeuge im Anflug waren. Weil die Granate aus dem Zweiten Weltkrieg nicht sicher transportiert werden konnte, musste sie an Ort und Stelle kontrolliert gesprengt werden. Das waren die Nachrichten.
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6: Teils heiter, ein paar wenige Schauer und vereinzelt Gewitter begleiten uns heute Nachmittag bei 16 bis 22 Grad. Aber im Großen und Ganzen bleibt es wirklich erstmal trocken. Nachts auch kein Regen in Sicht, die Temperaturen um 10 Grad. Morgen der Freitag nach trüben Beginn. Teilweise wieder sonnig und heiter, wobei nordöstlich der Elbe vereinzelt es immer noch Schauer geben wird bei 16 bis 26 Grad. Und die Tendenz der Temperaturen weiter nach oben. Zu Pfingsten erwarten wir bis zu 30 Grad, vor allem am Samstag. Und der Samstag, der startet auch anfangs noch freundlich, später dann Schauer. Und der Pfingstsonntag mit viel Sonne, im Süden vereinzelt Schauer oder Gewitter. Die Temperaturen auch da noch 28 Grad. NDR Info mit dem Verkehrsservice mit Stau und stockendem Verkehr. Ab einer Länge von 3 Kilometern. Wir sortieren ein wenig vor. Auf der A1 Osnabrück Richtung Bremen zwischen Dreieckstur und Bremen-Hemmeling vor der Baustelle 5 Kilometer Stau. Und A1 Bremen Richtung Lübeck zwischen Maschner Kreuz und Dreieck Norderelbe 5 Kilometer stockend. A1 Hamburg Richtung Lübeck zwischen Bad Oldesloe und Rheinfeld. Da laufen Löscharbeiten und aktuell ist hier nur eine Spur frei. Auch hier staut es sich. A2 Hannover Richtung Berlin zwischen Allerengersleben und Bornstedt 6 Kilometer stockend. A7 Flensburg Richtung Hamburg zwischen Dreieck Hamburg Nordwest und Elbtunnel 4 Kilometer stockend. Und die A7 Hannover Richtung Flensburg zwischen Hamburg-Heimfeld und Elbtunnel auch hier 5 Kilometer stockend. Gute Nerven, wenn es gerade nicht rollt, und sonst eine gute Fahrt. 14.37 Uhr haben wir es. Im Studio begleitet sie Nina Zimmermann. Die dritte Liga, die gilt vielen als Heimat der wahren Fußballromantik, Traditionsvereine, volle Kurven, echte Nähe, so erzählt es auch der Deutsche Fußballbund, der DFB selbst. Aber der Verfassungsschutz, der sieht in Teilen dieser Fanszene inzwischen auch eine rechtsextreme Erlebniskultur. Recherchen des ARD-Magazins Monitor zeigen, wie rechte Gruppen gezielt Einfluss gewinnen, sich vernetzen und andere Fans aus den Stadien drängen. Selim Abdullais berichtet am Beispiel des Traditionsclubs Rot-Weiß Essen.
7: Rot-Weiß Essen, ein Traditionsverein im Ruhrgebiet, einst ein Topverein im deutschen Fußball.
8: Rot-Weiß Essen ist deutscher Fußballmeister.
7: Lange her. Heute kämpft der Club um den Aufstieg in die zweite Liga und sorgt auch abseits des Sports für Aufsehen, wie ein Fan im Interview mit dem ARD-Magazin Monitor schildert. Zur Sicherheit bleibt er anonym. Wir nennen ihn Max.
9: Bei fast jedem Spieltag hört man rassistische Ausrufe, sieht man rechte Szenekleidung und Hitlergrüße oder die Aussage Sieg Heil.
7: Er sagt, diese Entwicklung sei organisiert.
9: Wir sehen bei uns am Standort Essen, dass es eine emporkommende junge Generation von Rechten gibt.
7: Der Verein will sich dazu auf Anfrage nicht äußern. Ist Essen ein Einzelfall? Patrick Arnold koordiniert Fanprojekte in NRW, sammelt gemeinsam mit der Meldestelle für Diskriminierung Vorfälle in und um die deutschen Stadien.
10: Es gibt da eigentlich durch das ganze Bundesland quer durch Vorfälle von Bielefeld bis Aachen, über Essen bis nach Köln. Der Einfluss von rechten Akteuren auf den Fußball ist auf jeden Fall größer geworden.
7: Ein Einfluss, der auch den Verfassungsschutz beschäftigt. Das Bundesamt schreibt in seinem Bericht von einer rechtsextremen Erlebniskultur, zu der auch der Fußball gehöre. Und es werden intensivierte Vernetzungsbestrebungen mit anderen rechtsextremen Milieus registriert. Stefan Kramer ist Präsident des Verfassungsschutzes in Thüringen und warnt.
11: Das Risiko, was darin besteht, ist schlicht und ergreifend, dass mit dem Fußball der Rechtsextremismus noch weiter in die Mitte der Gesellschaft vordringt, dass die Ideologie noch akzeptierter und normalisierter wird und damit die Gefahr für eine offene, heterogene Demokratie, wie wir sie bisher haben.
7: Normalisierter Rechtsextremismus. Das beobachtet auch Max in der Fankurve von Rot-Weiß Essen.
9: Es reicht, wenn man Hitlergrüße nicht duldet. Es reicht, wenn man dazu etwas sagt. Es reicht aber auch ein simples T-Shirt mit einem Regenbogenaufdruck. Für ein falsches T-Shirt kassiert man dann direkt einmal eine Backpfeife. Teilweise geht es so weit, dass Leute aus dem Stadion geprügelt werden von einem Mob von 20 Leuten.
7: Auch dazu hat sich Rot-Weiß Essen übrigens nicht geäußert. Denn der Verein denkt gerade vor allem an eines: den möglichen Aufstieg in die zweite Liga.
12: Ja, schauen Sie gerne in die Recherche vom Monitor heute Abend, 21:45. Der ganze Beitrag dann im ersten oder jetzt schon online auf dem Monitor-YouTube-Kanal.
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12: Ein Glow-Effekt, weniger Flecken, bessere Haut. Manche Sonnencremes versprechen so einiges zusätzlich zum eigentlichen Sonnenschutz. Die Hersteller lassen sich diese Funktionen aber auch gut bezahlen. Sind solche Produkte wirklich so, dass sie ihr Versprechen halten können? Jonas Poppisch aus der ARD Verbraucherredaktion ist ihm mal nachgegangen.
13: 40, 50 oder mehr als 70 Euro verlangen Hersteller für 100 Milliliter Sonnencreme, die gegen Pigmentflecken wirken soll. Dazu kommen teils Versprechen wie geschmeidigere Haut oder ein strahlender Teint. Zum Vergleich: Sonnenmilch mit Lichtschutzfaktor 50 und Note sehr gut von der Stiftung Warentest gibt's schon ab 1,73 Euro pro 100 Milliliter. Lohnt der Aufpreis? Hautärztin und Buchautorin Dr. Jael Adler dämpft die Erwartungen.
14: Bei Kosmetikartikeln ist es oft so, dass die Versprechen größer sind als das, was dann tatsächlich gehalten wird. Es gibt gute Produkte und die können auch unterstützend sein. Wunder sollte man aber nicht erwarten.
13: Zusammen mit ihr haben wir uns verschiedene Cremes angeschaut. Wichtig: nicht alle Flecken auf der Haut lassen sich mit solchen Produkten überhaupt verbessern. Bei braunen Flecken, die erhaben sind, sieht man unter dem Mikroskop,
14: dass da eben kein Pigmentnetz ist, sondern Hornmassen, die braun angemalt sind und sozusagen die Farbe des Körpers eingelagert haben.
13: Erklärt Jael Adler. Gegen solche Flecken können die Cremes nichts ausrichten. Pigmentflecken entstehen, wenn in der Haut übermäßig viel des Farbstoffs Melanin gebildet wird. UV-Strahlung befördert das. Deshalb kommt es vor allem darauf an, die Haut davor zu schützen, sagt Professorin Martina Meinke. Sie leitet an der Charité Berlin den Bereich Hautphysiologie.
15: Erstmal möchte ich sagen, jeder Sonnenschutz ist eine Verhinderung von Pigmentflecken. Wenn Sie jetzt Zusatzstoffe drin haben, die sorgen grundsätzlich dafür, ob mit einem Sonnenschutz oder nicht, dass das Melanin in solchen Pigmentflecken im Prinzip nicht so stark gebildet wird. Oder dass es, wenn es mal gebildet wird, wird es abgefangen. Oder dass die Verteilung reduziert wird.
13: Pigmentflecken vorbeugen kann man also auch gut mit normaler Sonnencreme. Ob Sonnencremes tatsächlich den versprochenen Schutz liefern, überprüft die Stiftung Warentest. Auf die Angaben auf der Packung kann man sich dabei nicht immer verlassen, erzählt Lea Sophie Lukas.
16: Wir sehen auch immer wieder, dass Produkte in unseren Tests durchfallen und dann auch die Gesamtnote mangelhaft erhalten, weil sie einfach das, was auf der Verpackung versprochen wird, in Sachen UV-Schutz nicht einhalten.
13: Deshalb sollte man sich vor dem Kauf genau informieren. Und wenn eine Creme einer Marke im Test gut abschneidet, gelte das nicht automatisch auch für andere Produkte derselben Marke. Zurück zu den Cremes mit Zusatzstoffen. Wenn Hersteller mit patentierten Wirkstoffen in ihren Cremes werben, sage das nichts über die Wirksamkeit aus, erklärt Professorin Martina Meinke. Nur, dass die Stoffe geschützt seien. Und die zusätzlichen Stoffe in der Creme brauchen Zeit, um zu wirken.
15: Die Haut erneuert sich alle, sag ich mal, 28 Tage, ungefähr einen Monat. Das heißt, frühestens werden Sie Ergebnisse haben nach 4 Wochen, in der Regel nach 12 Wochen.
13: Teilweise kann man schon nach 4 Wochen Anwendung der Cremes erkennen, dass sich Pigmentflecken aufhellen, sagt Hautärztin Jael Adler. Sie ergänzt: egal um was für eine Sonnencreme es sich handelt, wichtig ist, dass man genug davon aufträgt.
14: Am besten 2 Fingerlängen voll Creme für ein Gesicht. Oder wenn man rausgeht, der ganze Körper, der braucht 1,5 bis 2 Schnapsgläser voll Creme.
13: Denn sonst bringt die beste Sonnencreme nichts, egal ob mit oder ohne Zusatzstoffe.
12: Ja, das sind wahrscheinlich dann doch nochmal unerwartete Mengenangaben, gerade mit diesen Schnapsgläsern. Ein Bericht von Jonas Pospisch über die Versprechungen und Versprechen der Sonnencremes und was davon wirklich dann auch funktioniert. Die USA nehmen offenbar den nächsten Gegner ins Visier. Nach Venezuela richtet sich der Blick dort nämlich jetzt nach Kuba und vor allem auf einen 94-Jährigen, der jahrzehntelang zu den mächtigsten Männern Havannas gehörte, zum Castro-Clan, Raúl Castro. Und er soll sich jetzt vor Gericht in den USA verantworten. Da geht es um 2 abgeschossene Flugzeuge.
6: Möchte Trump jetzt einen nächsten Regime-Change erzwingen? Darauf schauen wir gleich. Vorher kompakt erstmal, was wichtig ist heute Nachmittag im Überblick.
1: Fußball-Bundestrainer Nagelsmann hat am Mittag auf einer Pressekonferenz bekannt gegeben, wen er mit zur WM nimmt. Das sind unter anderem die Stürmer Nick Woltemade, Maxi Bayer und Dennis Undav. Dazu kommen langjährige Nationalspieler wie Kapitän Joshua Kimmich, Nico Schlotterbeck, Kai Havertz oder Jamal Musiala. Außerdem kehrt Rekordtorwart Manuel Neuer in die Nationalmannschaft zurück. Insgesamt hat Nagelsmann 26 Spieler nominiert. Die Fußball-Weltmeisterschaft in den USA, Kanada und Mexiko beginnt in gut 3 Wochen. Die Mitglieder der Rentenkommission haben einen Bericht zurückgewiesen, wonach sie eine Anhebung des Renteneintrittsalters auf 70 Jahre empfehlen wollen. Die SPD-Bundestagsabgeordnete Klose sagte, vieles sei nicht entschieden. Die Kommission brauche noch 4 bis 5 Wochen. Von daher könne sie sagen, dass der Bericht der Bild nicht stimme, so Klose. Auch andere Mitglieder widersprachen dem Bericht. Die Rentenkommission soll bis Ende Juni Vorschläge liefern, wie das Rentensystem zukunftsfest gemacht werden kann. Die Europäische Kommission halbiert ihre Wachstumsprognose für Deutschland. Grund sind die durch den Iran-Krieg gestiegenen Energiepreise. Die Konjunkturexperten erwarten für das laufende Jahr nur noch einen Anstieg des Bruttoinlandsprodukts um 0,6%. Im Herbst hatten sie noch mit einem Wachstum von 1,2% gerechnet. Das Wetter in Norddeutschland, gebietsweise heiter, teils auch Schauer und einzelne Gewitter, bei 16 bis 22 Grad. Das war der kurze Überblick. Und nun weiter mit Nina Zimmermann.
6: Danke dir. 14.46 Uhr ist es. Erst Maduro, jetzt Castro. Die US-Regierung erhöht auf jeden Fall den Druck auf Kuba. Nach dem US-Militäreinsatz in Venezuela und der Festnahme von Nicolás Maduro hat die amerikanische Justiz jetzt den früheren kubanischen Machthaber Raúl Castro angeklagt. Er soll sich wegen des Abschusses von Zivilflugzeugen und wegen vierfachen Mordes vor einem US-Gericht verantworten. Carsten Kühntop berichtet aus Washington.
17: 24. Februar 1996. Kubanische Kampfjets schießen 2 kleine Zivilflugzeuge ab, die zwischen Florida und Kuba unterwegs sind. Alle 4 Menschen an Bord kommen ums Leben. Die Flugzeuge gehörten zu Brothers to the Rescue, Brüder zur Rettung. Diese Organisation von Exilkubanern mit Sitz in Miami half jahrelang Flüchtlingen, die versuchten, auf Booten von Kuba nach Amerika zu gelangen. Verteidigungsminister in Havanna war damals Raúl Castro, später Kubas Präsident. Aus Sicht der US-Staatsanwälte ist Castro, heute 94, für den Abschuss der Flugzeuge verantwortlich. Die Anklage wirft ihm unter anderem 4-fachen Mord vor. Der geschäftsführende Justizminister Todd Blanche.
18: Nations and their leaders cannot be permitted.
17: Es darf nicht zugelassen werden, dass Staaten und ihre Anführer Amerikaner ins Visier nehmen, sie töten und dafür nicht zur Rechenschaft gezogen werden. Präsident Trump setzt sich dafür ein, einen sehr einfachen, aber wichtigen Grundsatz wiederherzustellen. Wer Amerikaner tötet, wird von uns verfolgt, ganz gleich, wer er ist, welchen Titel er trägt und in diesem Fall auch ganz gleich, wie viel Zeit vergangen ist.
18: In this case, no matter how much time has passed.
17: Laut Blanche erging Haftbefehl. Wie man diesen gegen Raúl Castro durchsetzen wolle, auf diese Frage antwortete der Minister ausweichend.
18: We expected that he will show up here by his own will or by another way.
17: Entweder aus eigenem Antrieb werde Castro hier auftauchen, so Blanche, oder auf andere Weise. Rick Scott, Senator der Republikaner aus Florida, erinnerte daran, wie das US-Militär im Januar den Staatschef von Venezuela, Nicolas Maduro, in Caracas gefangen nahm, um ihn dann in New York vor Gericht zu stellen. Wir sollten keine Optionen ausschließen. Ich meine, was mit Maduro passiert ist, sollte auch mit Raúl Castro passieren. Aber ich will dem, was die Trump-Regierung vorhat, nicht vorgreifen. Als der Präsident gestern Nachmittag die Air Force One bestieg, schien er im Gespräch mit Reportern eine Kommandoaktion à la Maduro auszuschließen. Donald Trump.
19: There won't be escalation.
17: Es wird keine Eskalation geben, muss es nicht unbedingt. Sehen Sie, Kuba zerfällt, es herrscht Chaos. Die haben die Kontrolle über Kuba verloren. Maximaler Druck durch wirtschaftliche Sanktionen. So will Trump einen Regime-Change in Kuba erzwingen, ein Ende der sozialistischen Diktatur. Eine faktische Ölblockade verschärft die Krise dort seit Monaten. Dazu kommen Verhandlungen. Vor wenigen Tagen war CIA-Direktor John Ratcliffe in Havanna. Als Architekt der Trumpschen Kuba-Politik gilt Außenminister Marco Rubio, Sohn kubanischer Einwanderer. Anlässlich des gestrigen Unabhängigkeitstages von Kuba wandte sich Rubio mit einer Videobotschaft an die Menschen auf der Insel auf Spanisch. Präsident Trump bietet eine neue Beziehung zwischen den USA und Kuba an. Wir sind bereit, ein neues Kapitel in den Beziehungen zwischen unseren Völkern und unseren Ländern aufzuschlagen. Und derzeit stehen einer besseren Zukunft nur diejenigen im Weg, die ihr Land kontrollieren. Ob Raúl Castro tatsächlich jemals vor einem Gericht in den USA der Prozess gemacht wird, ist kaum vorherzusehen. Doch die Anklage gegen ihn dürfte den Druck auf die Machthaber in Havanna weiter erhöhen.
6: Die USA klagen Kubas ehemaligen Staatschef Raúl Castro an. Der Bericht von Carsten Kühntop.
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6: Wir hatten ja bereits gestern darüber ganz intensiv berichtet. 10 Milliarden Euro investiert die Bundesregierung in den Katastrophenschutz, damit wir Bürgerinnen und Bürger uns sicherer fühlen. Und im Falle des Falles auch wissen, wo wir zum Beispiel Schutzräume aufsuchen können. Aber die müssen ja jetzt erstmal in ausreichender Zahl gefunden werden.
19: Ja, bitte, Sie wünschen?
20: Ja, guten Tag, Berger mein Name. Ich komme vom THW.
19: Ah, Turnverein Hansa Worpswede?
20: Ja, nein, ich bin vom Technischen Hilfswerk. Sie wissen schon, Ihre blauen Retter und Helfer.
19: Ah, ja, danke, aber bei mir ist soweit alles in Ordnung.
20: Das ist schön zu hören, aber es ist ja nun mal leider so, das muss leider nicht so bleiben. Wie heißt es so richtig? Unverhofft kommt oft. Und für den Fall wollen Sie sicher vorbereitet sein.
19: Für welchen Fall?
20: Naja, Putin oder andere Naturkatastrophen. Das Stichwort lautet ja Zivilschutz. Unser geschätzter Innenminister Herr Dobrindt setzt da jetzt einen neuen Schwerpunkt. Militärische Verteidigungsfähigkeit ist die eine Sache, aber die muss natürlich zusammengehen mit dem Schutz der Bevölkerung. Und genau da kommen Sie ins Spiel.
19: Ich? Wieso ich?
20: Naja, Sie sind ja nun mal ein Teil der Bevölkerung. Und wenn es hart auf hart kommt, wollen Sie sicher, dass man Ihnen hilft. Aber Solidarität ist keine Einbahnstraße. Wer Hilfe annehmen will, muss auch bereit sein zu geben.
19: Also, warten Sie mal. Ich guck mal, ob ich noch 5 Euro rumliegen habe.
20: Nein, es geht um unsere Infrastruktur.
19: Verstehe. Dann gebe ich auch 10 Euro.
20: Nein. Sie wissen ja sicher, dass damals, nach der Wiedervereinigung und dem Ende des Kalten Krieges, die meisten Bunker- und Zivilschutzeinrichtungen abgebaut wurden.
19: Das war ja nun nicht meine Idee.
20: Schon klar, aber ich sehe, Sie haben hier an Ihrem Haus eine Wärmepumpe installiert.
19: Ja, habe ich, aber was hat das jetzt...
20: Was hatten Sie denn vorher? Gas oder Öl?
19: Eine Ölheizung. Die war noch vom Vorbesitzer.
20: Wunderbar, eine Ölheizung. Das heißt, Sie haben einen Heizungskeller und auch noch einen schönen großen Tank hier irgendwo vergraben. Sie glauben gar nicht, was sich daraus mit etwas Initiative und Eigenleistung alles zaubern lässt. So ein Tank ist ja nichts anderes als eine große Metallröhre unter der Erde. Ein kleiner Tunnel, eine Tür, etwas Belüftung und zack, fertig ist der Schutz.

0: an der Argumentation muss ich vielleicht noch etwas feilen.
1: Mehr Satire gibt es natürlich in den Intensivstationen Podcasts, in der ARD Sounds App, und die neue Ausgabe jetzt für den vergangenen Monat heißt Lieferengpässe im Reformhaus Merz.
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1: Ja, aufatmen in der kleinen mecklenburgischen Schlossstadt Klütz. Das Literaturhaus hat nämlich jetzt eine neue Leiterin. Im vergangenen Herbst hatte ein Eklat bundesweit für Schlagzeilen gesorgt. Der damalige Leiter Oliver Hinz behauptete, eine geplante Lesung mit Michel Friedmann sei aus politischen Gründen abgesagt worden. Es folgten heftige Debatten, Proteste und schließlich Rücktritte. Viele Menschen in Klütz fühlten sich öffentlich diffamiert. Jetzt soll ein Neuanfang gelingen. Wer die neue Leiterin ist und wie es weitergeht, berichtet Anke Jahns.
3: Sie hat große internationale Literaturfestivals organisiert mit Autorinnen und Autoren aus mehr als 50 Ländern. Barbara Heine. Auch in der Literaturszene Norddeutschlands ist sie bestens vernetzt. Die Literaturwissenschaftlerin und erfahrene Kulturmanagerin hat mehr als 20 Jahre lang Literaturprojekte entwickelt, unter anderem für die Nordkirche, den NDR und die Autorenvereinigung PEN Deutschland. Nun übernimmt sie zum 1. Juni die Leitung des Literaturhauses Uwe Jonsson im mecklenburgischen Klütz. Für sie, so sagt sie, ist es ein Traumjob.
4: Ich freue mich vor allem darauf, mich quasi berufswegen nochmal intensiv mit Uwe Jonsson beschäftigen zu können, der sowieso mein Lieblingsautor ist, schon lange. Ich lese gerade alles noch einmal durch und ich stelle wieder fest, wie unfassbar gegenwärtig Uwe Jonsson ist mit seinen Politikbeschreibungen da. Die ganze Ost-West-Frage ist da drin. Also das ist einfach eine riesige Schatzkiste und möchte alles dafür tun, dass wir Uwe Jonsson stärker wieder ins Bewusstsein rücken.
3: Und dieser Traumjob kommt mit einer besonderen Aufgabe, das Literaturhaus wieder in ruhigeres Fahrwasser zu bringen. Denn im vergangenen Herbst geriet die kleine Schlossstadt Klütz bundesweit in die Schlagzeilen. Der damalige Literaturhausleiter Oliver Hinz hatte behauptet, eine geplante Lesung des Publizisten Michel Friedmann sei von der Stadtvertretung aus politischen Gründen abgesagt worden. Was folgte, war ein Eklat. Klütz wurde von Medien überrannt, es gab Demonstrationen und die Einwohner sowie ihre Stadtvertreter sahen sich plötzlich als Antisemiten und Rechtsextreme dargestellt.
5: Wir werden hier jetzt in eine Ecke mit Jameln gepackt, das ist alles fernab jeder Realität.
6: Es scheint vieles von dem zerredet zu werden, was wir hier über 30 Jahre aufgebaut haben an Zivilgesellschaft.
7: Möglicherweise gab es hier einfach ein kleines Missverständnis, was aber leider so aufgegriffen wurde, dass es plötzlich ganz, ganz laut wurde.
3: Oliver Hinz musste gehen und auch der Bürgermeister nahm seinen Hut. Zurück blieb eine Stadt, die sich missverstanden fühlte und die sich neu sammeln musste. Barbara Heine war in den vergangenen Monaten oft von Hamburg nach Klütz gefahren, um mit den Menschen zu reden. Sie erlebte sie als sehr aufgeschlossen. Und der neue Bürgermeister Martin Kühl schaut nach vorn. Er setzt auf Vertrauen.
8: Uns war wichtig, dass wir eine neue Leitung finden, die fachlich und menschlich hervorragend zum Literaturhaus in Klütz passt. Und ich bin überzeugt und freue mich, dass wir mit Barbara Heine genauso eine Person gefunden haben. Ich freue mich jetzt schon auf die Ideen und Konzepte, mit denen Frau Heine das Haus dann in die Zukunft führen wird. Und so wie ich sie kennengelernt habe, wird sie das mit Anspruch tun. Und nah an den Menschen.
3: Genau das schätzen auch diejenigen an ihr, die Barbara Heine aus der Literaturszene Mecklenburg-Vorpommerns kennen. Durch die NDR-Veranstaltungsreihe Der Norden liest, die sie mitbegründet hat, ist sie im Land bekannt. Ulrika Rinke vom Rostocker Literaturhaus hat sie bei Lesungen mit Florian Ehjes, Alena Schröder und Berit Glanz erlebt.
9: Es ist richtig angenehm, mit ihr zu arbeiten. Sie findet eigentlich immer den passenden Rahmen für literarische Veranstaltungen, bei denen ja Atmosphäre und die Qualität der Begegnung im Mittelpunkt stehen. Da geht es dann um die Leute auf der Bühne, aber immer auch um das Publikum. Barbara Heine kennt sich mit Land und Leuten gut aus. Sie findet eigentlich zu jedem einen Draht. Und ich persönlich freue mich sehr auf die Zusammenarbeit und den Austausch mit ihr.
3: Barbara Heine bringt nicht nur Erfahrung und ein gutes Netzwerk mit, sondern auch konkrete Ideen für das Literaturhaus.
4: Ich habe mich in letzter Zeit mit dem Thema dritte Orte sehr beschäftigt. Das sind Orte, an denen man sich jenseits von Privatleben und Beruf treffen kann. Große Kulturinstitutionen überlegen sich, wie sie unter einem Dach viele verschiedene Angebote machen können. Und das hat das Literaturhaus Uwe Jonsson in Klütz schon. Da lässt sich doch extrem gut drauf aufbauen, dass man da schon so einen lebendigen Ort hat.
1: Ja, das klingt nach einem belastbaren Fundament für einen Neuanfang zumindest.

Zumal das Literaturhaus Ove Jonsson in diesem Jahr auch sein 20-jähriges Bestehen feiert. Klütz schaut also wieder nach vorn mit Barbara Heine an der Spitze. Nicht drin, aber näher dran. Kanzler Friedrich Merz schlägt für die Ukraine eine Art Sondermitgliedschaft in der Europäischen Union vor. Wie könnte das funktionieren? Das wird gleich ein Thema bei uns sein, nach den nächsten Nachrichten um 3 Uhr.

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1: Um 15 Uhr mit Sönke Peters. Wer fährt für Deutschland zur Fußball-WM nach Nordamerika? Bundestrainer Julian Nagelsmann hat offiziell seinen Kader bekannt gegeben. Nominiert sind unter anderem die Stürmer Dennis Undaff und Nick Woltemade, der Mainzer Nadim Amiri und Felix Nmenscha von Borussia Dortmund. Im Tor kommt es, wie erwartet, zum Comeback von Manuel Neuer. Nagelsmann zur Frage, warum er den 40-Jährigen zurückholt.
2: Ja, über allem steht oder stand generell die Aufgabe als Trainerteam, die besten drei Torhüter des Landes für eine Weltmeisterschaft zu nominieren. Und da haben wir uns dafür entschieden, dass zu den besten drei Torhütern des Landes der Manu gehört. Jeder weiß, glaube ich, welche Aura den Manu umgibt, welche Qualitäten er hat, was auch einer Mannschaft gibt. Wir planen mit ihm als Nummer eins. Die Entscheidung steht so und sie ist in meiner Augen auch die richtige.
1: Bundestrainer Nagelsmann. In der Bundespolitik sorgt ein Medienbericht zur geplanten Rentenreform für Diskussionen. Die Bild-Zeitung hatte gemeldet, dass sich die Expertenkommission dafür ausspricht, das Renteneintrittsalter schrittweise auf 70 Jahre anzuheben. Aus der NDR-Nachrichtenredaktion Jonas Valentin Weber.
3: Das Bundesarbeitsministerium sprach von vermeintlichen Zwischenständen, die nicht kommentiert würden. Kanzleramtschef Frey nannte den Bericht bei Welt-TV Spekulation. Mehrere Mitglieder der Kommission selbst wiesen die Darstellung sogar zurück. Zwar habe man sich darauf geeinigt, dass die Altersgrenze angehoben werde, in welchem Umfang und wann das passieren solle, sei aber noch unklar, hieß es. Die Bild hatte berichtet, dass sich die Experten dafür einsetzen würden, das Eintrittsalter zur Rente bis 2060 auf 70 Jahre anzuheben. Auch werde empfohlen, das Rentenniveau abzusenken. Offiziell vorgestellt werden die Vorschläge erst Ende Juni. Bis zu einem Gesetzentwurf dürfte es allerdings bis zum Herbst dauern.
1: Das Ehrenamt bleibt in Deutschland eine wichtige Institution. Aktuell engagieren sich 27 Millionen Menschen in Deutschland freiwillig für einen guten Zweck. Das sind nach Angaben der Deutschen Stiftung für Engagement und Ehrenamt allerdings 2 Millionen weniger als noch vor 5 Jahren. Der Vorsitzende Holzer sagte im RBB, viele spontane Initiativen wie Nachbarschaftsvereine oder Flüchtlingshilfen hätten die Corona-Zeit nicht überstanden. Das erhöhe den Druck auf die verbliebenen Ehrenamtler. Vielen drohe ein Burnout. Um den Einsatz der vielen Freiwilligen zu würdigen und neue zu gewinnen, soll es Samstag einen bundesweiten Ehrentag geben mit 2000 Aktionen in ganz Deutschland. Anlass ist der Grundgesetz. Geburtstag am 23. Mai. Die EU-Kommission korrigiert ihre Wachstumsprognose für die deutsche Wirtschaft nach unten. Im laufenden Jahr werde es nur noch einen Anstieg von 0,6% geben. Ursprünglich war mit einer Zahl doppelt so hoch gerechnet worden. Grund seien die Energiepreise auch infolge des Iran-Kriegs. Aus Brüssel Vincent Tandler-Schneider.
4: Die Energiekosten würden die Preise in der ganzen europäischen Wirtschaft hochtreiben. Viele europäische Staaten liegen bei unter 1% erwartetem Wirtschaftswachstum, so auch Deutschland. Manche Länder schneiden aber besser ab, zum Beispiel Polen, Litauen und Malta. Auch für Verbraucher wird es teurer. Für dieses Jahr schätzt die Kommission die Inflationsrate auf 3,1%, ein ganzer Prozentpunkt mehr als in der letzten Prognose. Für 2027 erwartet die Kommission wieder mehr Wachstum. Das sei allerdings abhängig von den Energiepreisen und der Entwicklung in Nahost.
1: In Schwerin sind bei einem Zwischenfall mit der Stadtrundfahrtenbahn 8 Menschen leicht verletzt worden. Die Bahn musste eine Vollbremsung machen, weil eine Autofahrerin vermutlich die Vorfahrt genommen hat. Der Vorfall mit der Touristenbahn ereignete sich bereits gestern in der Schweriner Innenstadt östlich des Pfaffenteichs. Erst heute hat die Polizei Bilanz gezogen, gegen die Autofahrerin wird ermittelt. Vor der dänischen Insel Anholt ist der Versuch vorerst abgebrochen worden, den angespülten Buckelwal zu bergen. Das Tier soll eigentlich Richtung Festland geschleppt und dort obduziert werden. Nach Medienberichten wurde mehrmals versucht, den Buckelwal mit einem Seil an der Fluke abzuschleppen. Das Tier ließ sich so aber nicht bewegen. Die Behörden wollen den Buckelwal vor Anholt wegschaffen, weil Urlauber sich gestört fühlen. Außerdem besteht akute Explosionsgefahr wegen Fäulnisgasen. Das Tier war durch eine wochenlange Odyssee in der Wismarer Bucht berühmt geworden. Das waren die Nachrichten.
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5: Heute teils heiter, teils Schauer und vereinzelt Gewitter, so eine Mischlage bei 16 bis 22 Grad. In der Nacht dann bald überall trocken um 10 Grad. Morgen nach trüben Beginn teilweise wieder sonnig und heiter, allerdings nordöstlich der Elbe, da gibt es weiter vereinzelt Schauer bei 16 bis 26 Grad. Und dann steht Pfingsten an, anfangs freundliches Wetter, im Laufe des Tages dann am Samstag Schauer oder Gewitter bei 18 bis 30 Grad. Also wir knacken erstmalig dann nochmal die 30 und am Sonntag viel Sonne im Süden, vereinzelt Schauer oder Gewitter bei Temperaturen auch von bis zu 28 Grad. 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Mit Stau und stockendem Verkehr ab einer Länge von 3 Kilometern. Einiges los. A1 Hamburg Richtung Osnabrück zwischen Bremer Kreuz und Hemeling. Vor der Baustelle 4 Kilometer stockend. Und A1 Osnabrück Richtung Bremen zwischen Dreieckstur und Bremen-Hemeling 4 Kilometer stockend. Auch hier vor der Baustelle. A1 Bremen Richtung Lübeck zwischen Maschener Kreuz und Dreieck Norderelbe 5 Kilometer stockender Verkehr. A1 Hamburg Richtung Lübeck zwischen Bad Oldesloe und Rheinfeld. Wegen Löscharbeiten ist hier aktuell nur eine Spur frei und auch hier staut es sich. Die A2 Hannover Richtung Berlin zwischen Hämelerwald und Braunschweig-Watenbüttel im Baustellenbereich 5 Kilometer Stop and Go. Die A2 Hannover Richtung Berlin hier zwischen Allerengersleben und Bornstedt 6 Kilometer stockend. Dann geht's auf die A7 Flensburg Richtung Hamburg zwischen Dreieck Hamburg Nordwest und Elbtunnel 4 Kilometer stockend. Und A7 Hannover Richtung Flensburg zwischen Hamburg-Heimfeld und Elbtunnel auch hier 5 Kilometer zäh gerade. Wir wünschen Ihnen gute Nerven und vor allem eine gute Fahrt heute Nachmittag. 3:06 im Studio Nina Zimmermann. Die Ukraine will in die Europäische Union und politisch gehört sie für viele ja längst dazu. Aber ein schneller EU-Beitritt ist eben schwierig. Wegen des Krieges, des russischen Angriffes, aber auch wegen offener Reformfragen und auch wegen der Folgen für die EU selbst. Der Bundeskanzler Friedrich Merz schlägt jetzt einen Zwischenweg vor. Die Ukraine soll ein assoziiertes Mitglied werden, eine Art Sondermitglied. Nicht drin, aber zumindest näher dran, so könnte man das zusammenfassen. Sabrina Fritz berichtet aus dem ARD-Studio Brüssel.
6: Der Vorschlag von Bundeskanzler Merz ist nicht ganz neu. Bereits beim letzten EU-Gipfel auf Zypern forderte er:
7: Ich habe aber vorgeschlagen, dass wir jetzt einmal einen Prozess beginnen in der Europäischen Union mit einer Heranführungsstrategie der Ukraine an die Europäische Union, an deren Ende natürlich auch die volle Mitgliedschaft stehen soll. Aber wir brauchen dahin Zwischenschritte.
6: Die Ukraine hat den Antrag auf eine Mitgliedschaft in die Europäische Union kurz nach dem Angriff der Russen gestellt. Seitdem hat das Land den Beitrittsprozess im Eiltempo vollzogen. Während Länder wie Montenegro oder Albanien seit über 15 Jahren an einer Mitgliedschaft in der EU arbeiten, hat die Ukraine innerhalb von 4 Jahren wichtige Hürden genommen. Dazu gehört unter anderem, dass das Land in den Bereichen Justiz, Korruptionsbekämpfung oder Schutz von Minderheiten bestimmte Voraussetzungen erfüllen muss. Ob diese mit den Vorgaben der EU übereinstimmen, wird regelmäßig überprüft. Wenn die EU und ihre Mitgliedsländer an alle Reformen einen Haken machen, können die Verhandlungen in allen 6 Bereichen begonnen werden. An diesem Punkt ist die Ukraine gerade. Wenn das größte EU-Land Deutschland für die Ukraine allerdings eine Mitgliedschaft mit weniger Rechten vorsieht, hat dies Auswirkungen auf das gesamte Beitrittsverfahren. Für Funda Tekin, Direktorin des Instituts für europäische Politik in Berlin, hat der Merz-Vorschlag dennoch Vorteile.
8: Ich finde den Vorschlag gut und das aus 3 Gründen. Zum einen denke ich, dass die Zukunft der EU-Erweiterung in einer Flexibilisierung der Mitgliedschaft liegen muss. Zum anderen handelt es sich um einen konkreten Vorschlag, der die Debatte um die Notwendigkeit alternativer Modelle für den Beitrittsprozess revitalisiert.
6: Schon jetzt hätten Mitglieder unterschiedliche Rechte, zum Beispiel wer den Euro hat oder wer im Schengen-Raum ist. Und auch Tobias Krämer, SPD-Abgeordneter und Außenpolitiker im EU-Parlament, sieht das nur als eine Vorstufe für eine Vollmitgliedschaft.
9: Gleichzeitig ist natürlich klar, dass es hier keine Mitgliedschaft erster und zweiter Klasse geben kann, sondern dass eine solche Assoziierungsmitgliedschaft der Ukraine in der EU vor allem eine Beschleunigung des Prozesses zur Vollmitgliedschaft ist, parallel dazu läuft und der Ukraine jetzt schon gewisse Rechte einräumt, damit hier eben sehr auch klar wird gegenüber, sei es in den USA oder Russland und anderen, dass der Weg hier klar ist zu einer Vollmitgliedschaft der Ukraine.
6: Die Zustimmung für einen Beitritt der Ukraine ist wahrscheinlicher geworden, seit Russland-Freund Viktor Orban die Bühne verlassen hat. Aber auch Ungarn hat seine Bedingungen. So müsse die ungarische Minderheit in der Ukraine besser behandelt werden, heißt es auch von der neuen Regierung in Budapest. Und Polen hat vor allem seine Landwirte im Blick, die von Getreideexporten aus der Ukraine bedroht werden könnten. Außerdem könnten die ukrainischen Landwirte eine der größten Subventionsempfänger aus dem EU-Agrartopf werden, da sie riesige Flächen bewirtschaften. Doch die größte Hürde bleibt, dass die EU ein Land aufnehmen würde, das sich im Krieg befindet. Was das für den EU-Beistandsartikel bedeutet, den es auch für die EU-Länder gibt, an diesen Antworten wird gerade in Brüssel heftig gearbeitet. Für den SPD-Abgeordneten Krämer wäre ein Beitritt auch ein Signal an den russischen Präsidenten Putin.
9: Denn es geht ja am Ende darum, dass wir einen nachhaltigen Frieden in Europa wieder haben und nicht nur eine kurze Waffenruhe, die dann dazu führt, dass Putin sich überlegt, wo greife ich als nächstes an oder wie schnell kann ich mich vorbereiten, den Krieg in der Ukraine wieder loszutreten. Nein, wir brauchen hier ganz klare Sicherheitsgarantien.
6: Inzwischen bietet sich die Ukraine als Partner an, von dem auch die EU profitieren könnte. Beispiel Verteidigung. Das Land hat seit dem Angriff durch Russland eine der modernsten Kriegsführungen entwickelt. Bei Drohnenproduktion und KI-Anwendungen ist die Ukraine weltweit führend.
10: Soweit der Bericht aus dem ARD-Studio Brüssel von Sabrina Fritz.
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10: Lehrkräfte haben im Schulalltag ja zig Aufgaben, auf die sie achten müssen. Schülerinnen und Schüler fördern, beurteilen, beraten, Streitigkeiten schlichten, mit den Eltern kommunizieren und unterrichten. Dazu kommt jetzt noch der schwierige Umgang mit rechtsextremistischen Vorfällen. Davon gibt es an den Schulen in Niedersachsen nämlich immer mehr. Um das wieder einzufangen, fordert die Gewerkschaft Erziehung und Wissenschaft mehr präventive Arbeit und dafür auch mehr Geld. Jule Lampe berichtet, was damit passieren soll.
11: Lehrkräfte sollen besser auf rechtsextremistische Vorfälle vorbereitet werden, etwa durch Fortbildungen, sagt GEW-Chef Stefan Störmer. Besonders, um Rechtsextremismus überhaupt erkennen zu können. Denn anders als in der Vergangenheit zeige sich solches Gedankengut längst nicht mehr nur durch das Hakenkreuz oder die Kleidung, sondern durch diverse rechte Codes, also kurze Schlagwörter, die im Unterricht verwendet werden, durch Videos, die auf TikTok kursieren oder durch Chatgruppen von Schülerinnen und Schülern, die mit rechten Fotos oder Videos gefüttert werden und dann die Gespräche auf dem Schulhof bestimmen. Laut Innenministerium gab es im vergangenen Jahr 324 rechte Straftaten an Schulen in Niedersachsen, also wo sich Kinder tatsächlich strafbar gemacht haben, etwa wenn zum Beispiel der Holocaust geleugnet werden würde. Alles Fälle, auf die die Lehrkräfte vorbereitet werden müssten und für die sie mehr Zeit brauchen. Störmer fordert deshalb auch, die Lehrkräfte zu entlasten durch mehr Personal oder einen angepassten Unterricht. Und er fordert, Vorfälle klar zu benennen und Haltung zu beziehen.
10: Der Prozess um den Tod von Fabian aus Güstrow in Mecklenburg-Vorpommern wurde heute am Landgericht Rostock fortgesetzt. Am 5. Verhandlungstag mittlerweile schaut das Gericht dabei erneut auf das familiäre Umfeld des Jungen. Angehörige und Zeugen wurden befragt. Und dabei sorgte vor allem die Aussage einer Verwandten für Aufmerksamkeit. Jörn Jakob Gericke berichtet.
12: Fabians Oma väterlicherseits ist am Landgericht Rostock mit widersprüchlichen Aussagen aufgefallen. Zum Beispiel hatte sie, als der Achtjährige noch als Vermisster gesucht wurde, bei der Polizei ausgesagt, ihr Enkel sei noch nie von zu Hause weggelaufen. Heute will die Oma von diesen und anderen Aussagen nichts mehr wissen. Sie hat vor Gericht so widerwillig geantwortet, dass sowohl Staatsanwaltschaft als auch Richter bezweifelt haben, dass sie die Wahrheit sagt. Als sie gefragt worden ist, ob sie nicht wissen möchte, was mit ihrem Enkel Fabian passiert ist, kam nicht wirklich eine Reaktion. Vor dem Landgericht Rostock sollen heute noch eine Polizistin sowie zwei weitere Zeugen aussagen, die zum markanten Fahrzeug der Angeklagten befragt werden sollen.
10: Jetzt kaufen, später bezahlen, das lockt immer mehr junge Erwachsene in finanzielle Fallen. Hamburger Schuldnerberatung berichten von einem Anstieg der Krisenberatung. Denn gerade diese Altersgruppe kauft gerne online auf Pump. Jenny Witt mit Einzelheiten.
13: Die Überschuldung sei inzwischen ein massives Problem, sagt der Caritas-Verband in Hamburg. Die Anzahl der jungen Menschen, die Krisenberatung wegen hoher Online-Shopping-Schulden suchen, sei im vergangenen Jahr um 10% gestiegen. Viele haben mehrere tausend Euro Schulden. Oft haben sie über den Finanzdienstleister Klarna bei verschiedenen Anbietern eingekauft, müssen aber erst nach 30 Tagen zahlen. So verlieren sie leicht den Überblick. Auch in den sozialen Medien werden sie zu Spontankäufen verleitet. Mehr als ein Fünftel der unter 29-Jährigen gibt an, deswegen schon in finanziellen Problemen gelandet zu sein. Auch die Verbraucherzentrale sieht deswegen steigende Nachfrage für ihre Krisenberatung. Besonders betroffen seien junge Erwachsene ohne finanzielle Bildung. Das will der Senat ändern. In Hamburg läuft seit einem Jahr das sogenannte School Meets Finance Projekt. Rund 2000 Schülerinnen und Schüler haben inzwischen Finanzunterricht erhalten.
10: Heute ist Welttrinkgeldtag. Ja, den gibt's. Und sowohl so ziemlich alles teurer wird, sind die Schleswig-Holsteinerinnen und Schleswig-Holsteiner beim Thema Trinkgeld immer noch spendabel. Das berichten der Hotel- und Gaststättenverband, die HOGA, und die Innung der Friseure und Kosmetiker in Schleswig-Holstein auf NDR-Anfrage. Hauke von Hallern.
14: Der kleine Obolus beim Bezahlen der Rechnung, das geht heutzutage auch digital per Karte. Die Aufforderung 2, 5 oder 10%. Viele Gastronomen verzichten nach Angaben des DEHOGA aber darauf. Sie wollen, dass ihre Gäste frei entscheiden, ob sie Trinkgeld geben und wenn ja, wie viel. Und die Gäste bleiben laut DEHOGA spendabel. Das Trinkgeld ist trotz Wirtschaftsflaute stabil. Das berichtet auch die Landesinnung der Friseure und Kosmetiker. Auch hier gibt es das Trinkgeld meist Cash und nicht per EC-Karte. Die Kunden seien großzügig, egal ob beim 30-Euro Herrenhaarschnitt oder bei Rechnungen über 100 Euro. Etwas anders sieht es im Taxigewerbe aus. Vom Landesverband heißt es, die Menschen halten inzwischen mehr ihr Geld zusammen.
10: Und soweit waren das die Berichte hier aus Norddeutschland. Natürlich schauen wir auf ndr.de online auch auf das anstehende Pfingstwochenende und die Stauprognose. Weil im vergangenen Jahr war das ja einer der staureichsten Tage, der Freitag vor Pfingsten. Auch in diesem Jahr wird dichter Verkehr erwartet. Schauen Sie gerne vorbei, auf welchen Autobahnen es mal wieder voll werden dürfte. Rente mit 70, das ist natürlich eine Schlagzeile, die sofort verfängt. Denn es geht nicht um irgendeine Stellschraube im Bundeshaushalt, sondern um die Frage, wie lange wir Menschen arbeiten müssen hier in Deutschland. Laut einem Bericht soll die Rentenkommission der Bundesregierung ein höheres Renteneintrittsalter empfehlen. Schrittweise bis 70. Was da durchgesickert ist und was das für die Koalition auch bedeuten könnte, darauf schauen wir gleich noch einmal genau. Nach dem Sport. Der WM-Kader steht, nimmt Form an, aber zuerst mal gebe ich ab an Sönke Peters mit dem Überblick.
1: Danke, Nina. In Hamburg hat der Generalbundesanwalt zwei Männer angeklagt. Sie sollen für den Iran Mordanschläge vorbereitet haben. Sie waren demnach der Präsident des Zentralrats der Juden in Deutschland, Schuster, und der Vorsitzende der deutsch-israelischen Gesellschaft, Beck. Geplant gewesen seien außerdem Brandanschläge auf zwei jüdische Geschäfte in Berlin. Bei den Angeklagten handelt es sich um zwei aus Afghanistan stammende Männer. Einer von ihnen hat die dänische Staatsangehörigkeit. Sie waren im vergangenen Jahr in Dänemark festgenommen und an Deutschland überstellt worden. Die Energieminister der Länder beraten heute und morgen auf Norderney. Es geht vor allem um den Ausbau der erneuerbaren Energien und die Energiewende insgesamt. Der Gesprächsbedarf zwischen Ländern und Bundesregierung ist groß. Der Gastgeber der Konferenz, Niedersachsens Energieminister Meyer, befürchtet, dass die Reformpläne des Bundes den Ausbau der Erneuerbaren bremsen könnten. Bundeswirtschaftsministerin Reiche nimmt an dem Treffen allerdings nicht teil. Die Internationale Energieagentur warnt davor, dass sich die Lage am Ölmarkt im Sommer zuspitzt. Die Preise könnten im Juli und August in einen kritischen Bereich geraten, so IAE-Chef Birol. Als Gründe nennt er fehlende neue Ölexporte aus dem Nahen Osten, sinkende Lagerbestände und die hohe Nachfrage nach Kraftstoff im Sommer. Das Wetter gebietsweise heiter, teils auch Schauer und einzelne Gewitter, 16 bis 22 Grad. Ein kurzer Überblick und nun weiter mit dir, Nina.
10: Danke, Sönke. Und da schauen wir natürlich auf die anstehende Fußball-WM.
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10: Denn der Bundestrainer Julian Nagelsmann hat heute den 26-köpfigen Kader für die WM in den USA, Mexiko und Co. und Kanada bekannt gegeben. Und Florian Neuhaus ist jetzt bei mir im Studio. Florian, das deutsche Team hat da mit eine neue, alte Nummer 1.
15: Ja, ganz genau. Nagelsmann hat heute bestätigt, dass Manuel Neuer bei der WM sein Comeback in der Nationalmannschaft geben und auch gleich wieder Stammtorhüter werden wird. Die Begründung für die Entscheidung klang dann so.
2: Alle haben sich sportlich qualifiziert. Alle haben sich menschlich qualifiziert, sie passen zueinander, sie haben teilweise spielen schon 10, 11, 12 Jahre zusammen über die Jugendnationalmannschaften bis jetzt zur A-Nationalmannschaft. Auch das ist ein wichtiger Punkt. In den letzten Jahren hat immer die Mannschaft die Weltmeisterschaft gewonnen, wo die Cohesion, also die Verbindung der einzelnen Spieler zueinander extrem groß war. Auch das ist ein Punkt, den wir beachten wollten, beachten mussten. Und wir sind sehr froh, dass wir die 26 ausgewählt haben. Und wenn man dann am Ende nochmal so einen Wink kriegt, dass sie uns trotzdem die Daumen drücken, die zu Hause gebliebenen, ist es ein super Gefühl und zeigt uns, dass wir alle geschlossen, die 26, die dabei sind, aber auch die viel zu Hause gebliebenen bereit sind, ein gutes Turnier zu spielen.
15: Ja, und Manuel Neuer wurde eben ganz explizit herausgestellt für seine tolle Saison und dafür, dass er eben nach wie vor der Beste ist. Das neue Comeback trifft natürlich besonders die 1B-Weltklasse-Lösung, so nannte er nämlich Oliver Baumann, der nach der Verletzung von Marc-André Ter Stegen zur Nummer 1 geworden war. Ihn trifft das besonders hart. Wir sind jetzt verbunden mit unserem Nationalmannschaftsreporter Tim Brockmeier, der für uns die Pressekonferenz heute in Frankfurt verfolgt hat. Tim, wie schätzt du die Entscheidung des Bundestrainers ein, sportlich, aber vielleicht auch auf einer menschlichen und kommunikativen Ebene?
16: Alle angesprochenen Punkte hinterlassen zumindest Fragezeichen. Also zum einen menschlich, Oliver Baumann ist ein ganz, ganz feiner Kerl, mit dem man nicht wirklich fair umgegangen ist, der bis vor kurzem, ja vor einer Woche noch nach dem letzten Bundesligaspiel mit Hoffenheim gesagt hat, er gehe davon aus, dass er die Nummer 1 ist, jetzt ist er es nicht mehr. Man muss sich natürlich dann auch fragen, ist Manuel Neuer wirklich so gut und so fit? Er hat aktuell Probleme mit der Wade, dass er ständig auf alle drei Tage Weltklasse-Niveau abliefert. Kann und was passiert, wenn er mal nicht spielen kann, ist dann Oliver Baumann nicht so sehr beschädigt und in seinem Selbstvertrauen so eingeschüchtert, dass er dann wirklich als guter Vertreter da sein kann. Also es gibt eine Menge Fragezeichen hinter dieser Entscheidung, finde ich schon.
15: In den vergangenen Tagen sind ja immer wieder Informationen über die WM-Fahrer in die Öffentlichkeit gekommen, wobei auch nicht alles gestimmt hat, muss man sagen. Aber wie beurteilst du diese ganzen Lecks, die es da gegeben hat?
16: Kann man, glaube ich, nicht ehrlicherweise dem DFB anlasten. Das kommt meistens aus Vereins-, Spieler- und Spielerberaterseite. Der DFB hat sich ja auch eine, wie ich finde, wirklich schöne Social-Media-Kampagne ausgedacht, die heute Morgen gestartet ist mit wirklich schönen Clips zu den einzelnen Nationalspielern und Weggefährten, Partner, Partnerinnen oder Freundinnen, die da ein paar schöne Worte mitgeben in Richtung WM. Also ich glaube, das war nicht im Sinne des DFB, aber macht natürlich diese ganze Nummer sehr überraschungslos, weil im Grunde alle Namen, die heute genannt wurden, auch schon klar waren.
15: Genau, du hast es gerade schon angesprochen. Erstmal die Informationen, denn vorab eben schon einige bekannt gegeben. Gab es trotzdem für dich am Schluss, vielleicht auch, ich denke da an Nadim Amiri, der ja als letzter vorab bekannt gegeben worden ist, gab es da für dich die eine oder andere Überraschung, vielleicht auch eine etwas größere Überraschung noch?
16: Nee, nicht. Also so wie man immer ja wieder das Paradebeispiel an Überraschung David Odonko vor der WM 2006 auspackt, die gab es nicht. Also man kann natürlich sagen, überraschend, dass Lennart Kahl seine erste WM bekommt, aber hat er sich verdient mit tollen Auftritten. Man kann natürlich sagen, Nadim Amiri ist eine Überraschung, aber der hat ja zuletzt auch schon eine Rolle gespielt im DFB-Dress. Bisschen überraschend, vielleicht ist Maxi Bayer von Borussia Dortmund der Stürmer, der jetzt zuletzt in der Nationalmannschaft nicht so eine Riesenrolle gespielt hat und nun bei der WM dabei ist, zeigt aber auch so ein bisschen die Probleme im Sturm, die Julian Nagelsmann hat. Also nee, da ist jetzt keiner dabei, wo man sagt, wow, der echt. Das sind alles Namen, mit denen man rechnen konnte.
15: Wir haben jetzt über viele einzelne Spieler gesprochen, aber wie ist dieser Kader aus deiner Sicht denn als Ganzes zu bewerten? Und natürlich, was ist für die DFB-Auswahl drin bei dieser WM? Was sagst du?
16: Ja, also ich glaube, es ist wirklich so, wie Julian Nagelsmann in eurem Eingangsstatement, wie wir es gehört haben, gesagt hat, und dem hat er auch alles untergeordnet, dass er hofft, dass aus diesen 26 eine ganz besondere Einheit entsteht. Er weiß, dass er im Vergleich zu anderen Nationen nicht die allerbesten Individualspiele hat oder dass andere Nationen da besser bestückt sind, aber er hofft eben und er glaubt, dass er mit dieser Mischung, die er da jetzt hat, einen Geist, einen Teamgeist entwickeln und einschwören kann, der dann eben zu besonderen Leistungen verhilft. Und ich glaube, darauf müssen wir alle so ein bisschen hoffen, dass dieses Team auch ein bisschen Glück hat, mit dem Wetter, das da drüben ja teilweise extrem werden kann, umgehen kann und dann einfach jetzt mal so langsam eine Vorfreude entwickeln und eine Euphorie und dann wird das schon gut werden. Also ich freue mich schon auf die WM.
15: Ja, sehr gut. Das gibt vielleicht ein bisschen mehr Optimismus noch. Vielen Dank. Das war Reporter Tim Brockmeier mit seinen Einschätzungen zum DFB-Kader für die WM in diesem Sommer. Für einige Spieler ist die Saison aber noch gar nicht vorbei. Bayern spielt am Sonnabend gegen Stuttgart im DFB-Pokalfinale. Eine Woche später trifft dann sogar noch Kai Havertz mit dem FC Arsenal im Endspiel der Champions League noch auf Paris Saint-Germain. Und bevor es für die DFB-Auswahl mit dem ersten Gruppenspiel gegen Curaçao bei der WM ernst wird, stehen da noch zwei Testspiele an. Am 31. Mai gegen Finnland in Mainz und am 6. Juni gegen die USA in Chicago.
10: Ja, aber jetzt geht's wirklich langsam los. Vielen Dank für den Sportüberblick. Florian Neuhaus. Die Rente mit 70. Die Rentenexpertengruppe spricht sich laut Bericht heute in den Medien für ein höheres Renteneintrittsalter aus. Die Regierung sagt, nein, das sind alles Spekulationen. Sicher ist aber, an der Rente kommt diese Bundesregierung nicht vorbei. Steuern, Gesundheit Eben auch die Rente. Schwarz-Rot muss zahlreiche Reformen anpacken. Und dazu hat die Koalition nach Regierungsantritt ja auch entsprechende Kommissionen eingesetzt. Auch eine für die Rentenreform. Und aus der will die Bild-Zeitung erfahren haben, dass die Rente mit 70 kommt. Dieser Vorgang hat erstmal zwei Ebenen. Zum einen, warum landet so ein Vorschlag jetzt schon in der Öffentlichkeit, mitten in die Arbeit der Rentenkommission hinein? Und inhaltlich geht es ja um eine viel größere Frage. Was würde ein höheres Renteneintrittsalter bedeuten? Offiziell ist ja auch noch nichts beschlossen, aber die Debatte ist jetzt im Raum. Darüber konnte ich heute Mittag auch mit unserer Hauptstadtkorrespondentin Dagmar Pepping sprechen und habe sie gefragt, was konkret steht da gerade im Raum?
17: Also da steht im Raum, dass man in den nächsten Jahrzehnten, wir reden davon Jahrzehnten, schrittweise das Renteneintrittsalter anheben könnte. Das könnte so aussehen, dass man, wenn man in den 40er Jahren dieses Jahrhunderts in Rente geht, dass man das erst mit 68 kann und das soll dann schrittweise ansteigen, dass wenn man in den 2060er Jahren in Rente geht, also das sind so Leute, die in den 1990 geboren sind, diese Menschen erst mit 70 in Rente gehen können. Aber du hast es gerade betont, es ist nichts beschlossen. Es ist ein Wasserstand maximal. Die Kommission ist noch mitten in der Arbeit. Erst am 29. Juni wird die Kommission ihre Empfehlungen an die Bundesregierung für die Zukunft der Rente überhaupt auf den Tisch legen. Die Arbeit läuft noch. Irgendjemand hat etwas durchgestochen, vielleicht auch, um das Thema zu verbrennen. Wir wissen es nicht. Bisher war ja die Kommission sehr diskret. Da ist nichts rausgedrungen. Warum jetzt gerade, kann ich nur mit wachsender Nervosität erklären.
10: Dennoch ein sensibles Thema, das macht Schlagzeilen. Wie reagieren die Bundesregierung oder andere politische Akteure auf diese durchgesickerten Überlegungen?
17: Der Kanzleramtschef nennt sie Spekulationen. Das Ministerium von Bärbel Baas, das Sozialministerium, sagt, das sind vermeintliche Zwischenstände. Das kommentieren wir nicht und wir vertrauen darauf, dass die 13 Mitglieder dieser Kommission, und die meisten sind ja Experten, keine Politiker, dass die sich auf gemeinsame Vorschläge festlegen werden. Darauf vertraut man. Man will das abwarten, aber natürlich die Empörung, die Aufregung ist riesig groß. Die Linke spricht schon von sozialem Kahlschlag, der da kommt. Würde. Die Gewerkschaften sind überaus besorgt. Das ist schon hier riesiges Flügelschlagen. Und das wollte man ja eigentlich vermeiden. Deswegen hatte man ja eigentlich Vertraulichkeit vereinbart.
10: Und Dementi bedeuten ja nicht, dass diese Themen nicht diskutiert werden in der Rentenkommission.
17: Nein, und wir hören auch, und das hat ja auch die Bundesregierung gesagt, es gibt keine Denkverbote, es gibt keine Tabus. Und das Thema Renteneintrittsalter muss natürlich diskutiert werden, denn die Fakten sind ja nun einmal da. Die Bevölkerung wird immer älter, die Lebenserwartung steigt. Immer mehr Rentner, die immer länger leben, kommen auf immer weniger Leute, die in die Rentenkasse einzahlen. Da muss man etwas dran schrauben, um das stabil zu halten. Die Schlüsselfrage ist, wie macht man das? Schrittweise, überhaupt über welchen Zeithorizont? Und da muss man wirklich aufpassen, dass man den Leuten noch keine Ängste macht. Wie gesagt, das würde, wenn überhaupt, in den nächsten Jahrzehnten schrittweise kommen. Aber an den Zahlen, an der Demografie kommen wir nicht vorbei. Deswegen bin ich auch sehr gespannt, was sich die Experten dann bis Ende Juni genau überlegt haben.
10: Ja, du hast gerade die Fragestellung schon gebracht. Wie macht man das? Bleiben wir inhaltlich. Was ist denn mit dem Rentenniveau zum Beispiel?
17: Das Rentenniveau beschreibt ja das Verhältnis zwischen einer durchschnittlichen Rente und einem durchschnittlichen Einkommen. Also da müsste auch niemand Sorge haben. Es soll nämlich auch den Vorschlag geben, dass man das ein bisschen absenkt. Wir sind ja jetzt bei 48%. Das heißt, es wird vielleicht ein bisschen abgesenkt. Aber das bedeutet nicht, dass die Rente gekürzt wird. Das ist gesetzlich nicht möglich. Sondern das heißt nur, dass vielleicht in Zukunft die Renten nicht mehr automatisch so stark steigen wie die Löhne. Das beschreibt das, was möglicherweise vorgeschrieben wird. Aber diese Kommission wird sich noch mit ganz anderen Dingen beschäftigen. Ob möglicherweise Beamte in die Rentenversicherung einbezogen werden. Ob andere Einkünfte, Dividenden, Aktienerträge, ob die vielleicht für die Rentenbeiträge rangezogen werden. Wie kann man die private Vorsorge und die betriebliche Altersvorsorge stärken, damit man sozusagen diese Rente auf stabile Füße stellen kann. Das sind ganz viele Themen. Das Renteneintrittsalter ist nur eins von ganz vielen kleinen Rädchen, an denen man jetzt gerade arbeitet. Das ist schon ein mega komplexes Thema und Ende Juni können wir uns, glaube ich, da auf einiges gefasst machen.
10: Ich habe das Rentenniveau deswegen auch erwähnt, weil da gab es ja bereits eine Diskussion innerhalb der bestehenden Regierung mit einer Haltelinie, die da eingezogen wurde. Von den 48% hast du gesprochen. Also was erwartest du in diesem Sommer für die Regierung, wenn die Kommission dann ihren Bericht vorlegt? Wie groß wird dieser Konflikt?
17: Das wird ein Konflikt werden. Damals, wir erinnern uns ja noch daran, die Rentenrebellen der jungen Gruppe der Union haben ja gesagt, das geht so nicht, wir können das nicht bei 48% stabilisieren. Das kostet einfach zu viel Steuergeld, das zusätzlich in die Rentenkasse reingepumpt werden muss, um das stabil zu halten. Es wird Diskussionen geben. Aber wenn es die Kommission schafft, einvernehmlich mit 13 Leuten einen Vorschlag zu machen, dann wird es natürlich dann auch für die Regierungsparteien schwieriger, das Ganze dann sozusagen vom Tisch zu wischen oder in den Aktenschrank zu tun, sondern muss man sich mit diesen Empfehlungen auseinandersetzen. Und die Regierung hat nicht umsonst Frank-Jürgen Weise, den ehemaligen Chef der Bundesagentur für Arbeit, zum Vorsitzenden der Kommission gemacht. Man sagt, wenn es jemand schaffen kann, 13 Leute unter einen Hut zu bringen und zu einer einvernehmlichen Vorschlagsliste, dann ist es Frank-Jürgen Weise.
10: So hat die Einschätzung von Dagmar Pepping im Hauptstadtstudio Berlin mit einer Einordnung zu heutigen Berichten, dass das Rentenalter auf 70 angehoben werden könnte.
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1: Um 15.30 Uhr mit Sönke Peters. Vor dem Oberlandesgericht Hamburg ist ein Mann angeklagt worden, der Anschläge auf Juden vorbereitet haben soll. Laut Bundesanwaltschaft hat er mögliche Ziele für Mord- und Brandanschläge ausspioniert. Der Auftrag dazu soll aus dem Iran gekommen sein. Jan Buschem aus der NDR Nachrichtenredaktion fasst zusammen, was bekannt ist.
18: Der Mann stammt aus Afghanistan, ist dänischer Staatsbürger und ist schon vor fast einem Jahr festgenommen worden. Seitdem sitzt er in Untersuchungshaft. Jetzt also die Anklage. Der Mann soll für den Geheimdienst der iranischen Revolutionsgarden spioniert haben. Im Fokus mögliche Anschlagsziele. Darunter der Präsident des Zentralrats der Juden in Deutschland, Josef Schuster. Außerdem sollen zwei jüdische Lebensmittelhändler in Berlin ausgespäht worden sein. Der Mann hatte laut Bundesanwaltschaft nach einiger Zeit einen Komplizen. Auch er sitzt seit längerem in U-Haft und wurde jetzt in Hamburg angeklagt.
1: Die Außenminister der NATO-Staaten kommen heute zu einem zweitägigen Treffen in Schweden zusammen. Für Deutschland wird Außenminister Wadefuhl an den Beratungen in der Hafenstadt Helsingborg teilnehmen. Aus Berlin Christina Nagel.
19: Es gibt viele offene Fragen, die die NATO-Außenminister gern klären würden. Wo wollen die USA-Soldaten abziehen? Wie viel Zeit bleibt den Europäern, die Lücken zu schließen, die durch ein weniger starkes Engagement der USA entstehen könnten? Und was heißt das mit Blick auf potenzielle Bedrohungen durch Russland? Alle Augen werden sich deshalb auf US-Außenminister Rubio richten, der morgen dazu stoßen wird. Wadefuhl will bei dem Treffen auch konkrete Vorschläge machen, wie die NATO von Rüstungskooperationen mit der Ukraine profitieren könnte. Diskutiert werden soll auch über die weitere Unterstützung der Ukraine und über die Lage im Nahen Osten, vor allem mit Blick auf die Straße von Hormuz.
1: Die Bundesregierung hat Berichte zurückgewiesen, wonach sich die Rentenkommission bereits auf Details für eine Reform festgelegt hat. Kanzleramtschef Frey sagte, Meldungen über ein höheres Renteneintrittsalter seien Spekulation. Die von der Regierung eingesetzte Kommission werde ihren Bericht Ende Juni vorlegen. Auch Mitglieder der Kommission dementierten, dass es bereits eine Einigung gibt. Die Bild hatte berichtet, dass die Kommission eine Anhebung des Renteneintrittsalters auf 70 Jahre vorschlagen will. Der Bund steigt beim Rüstungskonzern KNDS ein mit einer Beteiligung von 40%. Politiker von Union und SPD sehen darin eine Stärkung deutscher Interessen industriell und militärisch. KNDS ist vor 11 Jahren aus dem Zusammenschluss von Krauss, Maffei, Wegmann mit dem staatlichen französischen Rüstungskonzern Nexter entstanden. Mario Kubina mit den Einzelheiten.
20: Die Firma produziert zum Beispiel moderne Kampfpanzer vom Typ Leopard 2. Außerdem stellt KNDS noch Schützenpanzer her und KNDS hat in Deutschland 11 Standorte insgesamt. Da geht's also um sicherheitspolitische Interessen, Stichwort Unabhängigkeit von den USA. Und für den Sommer ist geplant, dass KNDS an die Börse geht. Die deutschen Eigentümerfamilien, die wollen das offenbar nutzen, um ihre Anteile zu verkaufen. Deshalb will der Bund verhindern, dass diese Anteile jetzt in die falschen Hände geraten, eben weil KNDS so wichtig ist.
1: Im Berufungsprozess um den Absturz eines Air France-Flugs vor fast 17 Jahren haben die Richter die Airline und den Flugzeugbauer Airbus schuldig gesprochen. Das Gericht in Paris verurteilte beide Unternehmen wegen fahrlässiger Tötung und verhängte eine Geldstrafe von jeweils 225.000 Euro. Die Maschine vom Typ A330 war im Juni 2009 auf dem Flug von Rio de Janeiro nach Paris über dem Atlantik in ein Unwetter geraten und abgestürzt. Dabei kamen 228 Menschen ums Leben, unter ihnen auch 28 Deutsche. Das Flugzeugwrack und die Flugschreiber wurden erst 2 Jahre später in knapp 4000 Metern Tiefe gefunden. Das Oberverwaltungsgericht Lüneburg hat den Bau eines weiteren Flüssiggasterminals in Wilhelmshaven vorerst gestoppt. Der Bebauungsplan in einem Schutzgebiet sei vorläufig außer Vollzug, teilte das Gericht mit. Wilhelmshaven will in einem europäischen Vogelschutzgebiet im Norden des Jade-Weser-Ports einen grünen Energiepark bauen, zu dem das LNG-Terminal gehört. Die Stadt habe aber nicht sichergestellt, dass Ausgleichsmaßnahmen für den Naturschutz parallel zum Bau verwirklicht werden. Jetzt müsse der Bebauungsplan nachgebessert werden, so die Richter. Am Flughafen Hannover ist eine Weltkriegsgranate gesprengt worden. Entdeckt wurde der Sprengkörper auf der Baustelle für die nördliche Start- und Landebahn. Für die Sprengung um kurz nach 10 Uhr wurde die südliche Landebahn für mehrere Minuten gesperrt, allerdings in einer Zeit, in der keine Flugzeuge im Anflug waren. Weil die Granate aus dem Zweiten Weltkrieg nicht sicher transportiert werden konnte, musste sie an Ort und Stelle kontrolliert gesprengt werden. Fußball-Bundestrainer Julian Nagelsmann hat seinen WM-Kader vorgestellt, mit vielen bekannten Namen wie Kimmich, Schlotterbeck, Wirtz oder Rüdiger. Als größte Überraschungen gelten Nadim Amiri aus Mainz und Dortmunds Stürmer Maxi Bayer. Nagelsmann hat auch das Comeback von Manuel Neuer im Tor bestätigt. Aus Frankfurt Philipp Hofmeister.
3: Der 40-jährige Neuer gehöre weiter zu den besten 3 Torhütern des Landes, so der Bundestrainer, der beim Bayern-Keeper zudem eine Aura sieht, die kein anderer Torhüter mitbringt. Seine Entscheidung für Manuel Neuer sei für den Stammkeeper der Qualifikation Oliver Baumann ein Schlag gewesen, erzählte Nagelsmann. Die 26 WM-Fahrer, die Anfang Juni in den Flieger über den Atlantik steigen, haben sich, so der Bundestrainer, sportlich wie menschlich für das Turnier qualifiziert. Ab jetzt ist nur noch Vorfreude angesagt, so Julian Nagelsmann.
1: Das waren die Nachrichten.
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10: Heute gebietsweise heiter, aber vereinzelt auch noch Schauer bei 16 bis 22 Grad. Der morgige Freitag erst trüb und dann klart es auf. Es wird meist trocken sein. Nur nordöstlich der Elbe, da kann es vereinzelt Schauer geben bei 16 bis 26 Grad. Und dann stehen natürlich die Pfingstfeiertage an, das Wochenende. Am Samstag anfangs noch freundlich, später Schauer und Gewitter. 18 bis nahe 30 Grad sind vorhergesagt. Und der Sonntag mit viel Sonne, im Süden vereinzelt Schauer oder Gewitter. Und auch da die Temperaturen bis 28 Grad. 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Mit Stau und stockendem Verkehr ab einer Länge von 3 Kilometern. Da schauen wir auf die A1 Hamburg Richtung Osnabrück zwischen Bremer Kreuz und Hemeling vor der Baustelle 4 Kilometer stockend. Und A1 Osnabrück Richtung Bremen hier zwischen Dreieck Stur und Bremen-Hemeling auch 4 Kilometer stockend. Die A1 Bremen Richtung Lübeck zwischen Maschener Kreuz und Dreieck Norderelbe 5 Kilometer stockend. A1 Hamburg Richtung Lübeck zwischen Bad Oldesloe und Rheinfeld. Wegen Löscharbeiten ist aktuell nur eine Spur frei, auch hier staut es sich. A2 Hannover Richtung Berlin zwischen Allerengersleben und Bornstedt 6 Kilometer stockend. Und die A7 Flensburg Richtung Hamburg zwischen Dreieck Hamburg Nordwest und Elbtunnel 4 Kilometer stockend. Aber auch auf der A7 Gegenrichtung Hannover Richtung Flensburg zwischen Hamburg Heimfeld und Elbtunnel auch hier stockt es auf 5 Kilometer. Den staureichsten Tag erwarten wir dann eigentlich zum morgigen Freitag und das begleiten wir für Sie auch online auf ndr.de, direkt auf der Startseite. 15.37 Uhr ist es, gleich 20 vor 4. Ich bin Nina Zimmermann. In Deutschland warten tausende Menschen auf ein Spenderorgan, oft über Jahre, oft vergeblich und das Warten endet tödlich. Gleichzeitig bleibt die Zahl der Organspenden aber vergleichsweise niedrig. Deswegen hat sich ja auch erneut eine parteiübergreifende Gruppe im Bundestag zusammengefunden mit einem Vorschlag, der in Deutschland immer wieder gescheitert ist, aber auch immer wieder diskutiert wurde. Die Widerspruchslösung. Wer nicht ausdrücklich Nein sagt, gilt automatisch als Spender. Im Bundestag war und ist dieses Thema fraktionsübergreifend sehr sensibel. Befürworter hoffen so auf mehr lebensrettende Transplantation, Kritiker warnen aber vor einem Eingriff in die Selbstbestimmung. Und auch diese Gruppe der Kritiker, die Gruppe der Abgeordneten, formiert sich jetzt. Sie will die freiwillige Entscheidung stärken. Chris Berdo berichtet.
4: Eines möchte die Grünen Gesundheitspolitikerin Kirsten Kappert-Gonter gleich zu Beginn klarstellen. Sie und ihre Mitstreiter wissen um das Problem. Um die rund 8000 Menschen, die in Deutschland auf ein Spenderorgan warten und um die rund 1000, die jedes Jahr sterben, weil es kein Organ für sie gibt.
21: Unsere Gruppe ist dezidiert für Organspende. Wir sind der Auffassung, jedes Spendeorgan rettet potenziell Leben.
4: Die Frage sei aber, darf Schweigen als Zustimmung gelten in der so wichtigen Frage, ob man nach seinem Tod Organe spenden möchte.
21: Und da sagen wir nein, weil wir sicherstellen wollen, dass die Menschen, die Organe spenden, auch zu Lebzeiten gesagt haben, ja, das will ich. Nur dann ist es eine wirkliche Spende.
4: Die Selbstbestimmungsrechte über den eigenen Körper, so drückt Kappert-Gonter es aus, dürften nicht mit dem Tod enden. Gründungsmitglieder der Gruppe im Bundestag, die das so sieht, sind 11 Politiker von Union, SPD, Grünen und Linken. Sie argumentieren auch mit internationalen Studien, wonach ein Systemwechsel nicht automatisch zum Erfolg führen würde. In Ländern wie Lettland, Ungarn oder Polen sei zwar automatisch jeder ein Spender, trotzdem seien deren Spendezahlen schlecht. Aus Sicht von Lars Castellucci von der SPD sind andere Faktoren entscheidend.
22: Es gibt Krankenhäuser, die sind 10-mal besser bei der Frage von Organentnahmen als andere. Das zeigt, dass es in der Frage der Organisation vor Ort, aber auch in der Frage der Aufklärung und vor allem auch in der Zugänglichkeit der Registrierung für das neue Portal, in dem man seinen Willen dokumentieren kann, dass wir da absolut noch Luft nach oben haben. Und diese Potenziale, die wollen wir mit unserem Antrag heben.
4: Der SPD-Politiker findet auch, dass der Staat in einer so wichtigen Frage von den Menschen nicht als übergriffig empfunden werden darf. Atesh Gürpinar von der Linken plädiert für eine massive Informationskampagne wie in den 1980er Jahren, als der Staat die Menschen über HIV und AIDS aufgeklärt hatte. Die Gruppe derer, die einen Systemwechsel hin zur sogenannten Widerspruchslösung anstrebt, glaubt nicht an einen Erfolg solcher Bemühungen. Gitta Connemann von der CDU hatte zuletzt gesagt, dass vieles ja schon versucht worden sei.
23: Dazu gehören beispielsweise die Stärkung der Krankenhäuser, die Stärkung der Transplantationsbeauftragten, das Zusammenspiel der Strukturen, die Erhöhung übrigens auch finanzieller Vergütungen. Aber alles das hat nichts gewirkt.
4: Die Diskussion über die Organspende dürfte demnächst im Bundestag weitergehen. Beide Gruppen sind sich nach Angaben der Politiker einig, dass es zunächst eine Orientierungsdebatte im Parlament geben soll. Einen konkreten Termin dafür gibt es demnach aber noch nicht.
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10: Dass die Post einem an die neue Adresse hinterhergeschickt wird, wenn man umzieht, ist ja eigentlich eine praktische, eine feine Sache. Automatisch passiert das aber nicht. Es braucht einen sogenannten Nachsendeauftrag. Und den kann man für eigentlich ziemlich schmales Geld bei der Post auch bestellen. Aber auf dem Markt tummeln sich neuerdings auch immer mehr Drittanbieter, durchaus auch dubiose, die ordentlich abkassieren. Von Hunderttausenden Geschädigten pro Jahr geht die Post mittlerweile aus. Wie die Anbieter vorgehen und worauf Verbraucherinnen und Verbraucher achten sollten, um sich auch zu schützen vor so etwas, berichtet Jörg Sauerwein.
24: Wer sicher gehen will, dass Briefe auch nach einem Umzug an der neuen Adresse ankommen, richtet häufig einen Nachsendeauftrag ein. Macht man das online auf der falschen Webseite, wird es schnell teuer. Statt 31,90 Euro für ein halbes Jahr Nachsendeservice zahlt man da schnell auch mal bis zu 170 Euro. Für die Post sei das sehr ärgerlich, sagt Konzernsprecher Alexander Edenhofer, vor allem, weil es längst nicht nur um Einzelfälle gehe.
25: Nein, das sind keine Einzelfälle. Das sind nach unseren Schätzungen rund 350.000 Verbraucherinnen und Verbraucher, die pro Jahr den Nachsendeauftrag stellen und die eben diese deutlich überhöhten Preise zahlen.
24: Das Problem für die Kunden: Die Webseiten sehen oft täuschend echt aus. Gelbe Briefkästen, freundliche Briefträger, ein Posthorn. Man muss schon etwas genauer hinsehen, um nicht hereinzufallen. Das Problem für die Post? Ihre Kundschaft ist sauer wegen der hohen Rechnungen dadurch. Der Konzern selbst könne aber gar nicht viel gegen die Drittanbieter tun. Denn die leiten die Daten, die sie von den Kunden bekommen, weiter und kassieren dabei ab.
25: Wir sind als Deutsche Post verpflichtet, Nachsendeaufträge anzunehmen. Egal, ob sie direkt bei uns gestellt werden oder ob sie über Drittanbieter eingereicht werden. Dazu verpflichtet uns das Postgesetz. Und insofern haben wir da rechtlich wenig Handlungsmöglichkeiten.
24: Nur wenn auf den Internetseiten zum Beispiel irgendwelche Markenrechte Markenrechte wie das Logo des Unternehmens missbraucht werden, könne man direkt einschreiten, heißt es von der Post. Dafür sind die schätzungsweise 20 Drittanbieter offenbar aber zu schlau. Das bestätigt auch Rechtsanwältin Caroline Semmler von der Verbraucherzentrale NRW. Denn früher seien die Verträge, die man mit wenigen Klicks abschließen kann, nicht immer gültig gewesen, unter anderem, weil die sogenannten Bestellbuttons nicht richtig beschriftet waren.
5: In der jüngeren Vergangenheit ist es aber so, dass die Anbieter ihre Seiten deutlich verbessert haben und auch solche Punkte mitbedacht haben, sodass es auch häufig tatsächlich der Fall ist, dass die Verträge wirksam sind. Ob das der Fall ist, muss aber tatsächlich im Einzelfall immer begutachtet werden. Hier erhalten Sie auf jeden Fall Hilfe in Ihrer örtlichen Beratungsstelle von der Verbraucherzentrale.
24: Ein Tipp, um sich gegen die Masche zu schützen, auf der jeweiligen Internetseite nach dem Impressum suchen. Wird dort ein gewerblicher Anbieter und nicht die Deutsche Post genannt, sollte man die Finger davon lassen. Erst recht, wenn es gar kein Impressum gibt. Und dasselbe gilt auch bei anderen vermeintlichen Serviceangeboten. Denn die Nachsendeaufträge sind nicht der einzige Bereich, in dem sich Drittanbieter tummeln und abkassieren.
5: Beispiele sind neben dem Nachsendeauftrag zum Beispiel Rentenauskünfte, Rundfunkbeitrag, Antrag auf Kinderzuschlag, Schufa-Auskunft. Das sind nur ein paar von vielen Beispielen und die Fälle nehmen deutlich zu.
24: Allein bei den Nachsendeaufträgen liegen die Schäden wohl im zweistelligen Millionenbereich. Bei 350.000 Opfern jährlich und durchaus mal 100 Euro unnötiger Gebühr lohnt sich das Geschäft für die Drittanbieter. Wer absolut unsicher ist, hat natürlich für das Nachsenden der Post an die neue Adresse noch eine ganz andere Möglichkeit. Maria Rode zum Beispiel ist gerade erst innerhalb von NRW umgezogen. Dabei hat sie diese Möglichkeit vor 2 Monaten noch genutzt.
6: Ja, ich habe mir bei der Post einen Nachsendeantrag geholt, den ausgefüllt und das klappt von diesem Tag an wunderbar.
24: Wer statt Brief aber mehr auf Online setzt, der sollte auf jeden Fall lieber 2-mal hinschauen, als 1-mal zu viel Geld zu bezahlen.
19: Soweit der Bericht von Jörg Sauerwein über dubiose Nachsendeaufträge. Auch die Deutsche Post warnt davor. Der Bund steigt beim Leopard 2-Hersteller bei KNDS ein, bei einem der wichtigsten Rüstungsunternehmen Europas, ehemalig bekannt ja in Teilen auch als Krauss-Maffei. Es geht also um Panzer, es geht um Milliardensummen, die investiert werden sollen und auch die Frage, wie viel Einfluss der Staat auf Schlüsseltechnologien der Verteidigung haben kann und sollte. Darauf schauen wir gleich. Die anderen Themen, die heute Nachmittag wichtig sind, hat Sönke Peters jetzt im Überblick.
1: Die Bundesanwaltschaft hat Anklage gegen 2 mutmaßliche Agenten des Iran erhoben. Sie sollen in Deutschland Mord- und Brandanschläge geplant haben. Ziel waren demnach unter anderem der Präsident des Zentralrats der Juden in Deutschland, Josef Schuster, und der Vorsitzende der Deutsch-Israelischen Gesellschaft, der grünen Politiker Volker Beck. Hinweise auf die Mordpläne kamen offenbar vom israelischen Geheimdienst. Schuster nannte die Vorgänge ein deutliches Alarmsignal. Der Arm des Terrors der Mullahs reiche bis nach Deutschland. Die Europäische Kommission halbiert ihre Wachstumsprognose für Deutschland. Grund sind die durch den Iran-Krieg gestiegenen Energiepreise. Die Konjunkturexperten erwarten für das laufende Jahr nur noch einen Anstieg des Bruttoinlandsprodukts um 0,6%. Im Herbst hatten sie noch mit einem Wachstum von 1,2% gerechnet. Fußball-Bundestrainer Nagelsmann hat am Mittag auf einer Pressekonferenz bekannt gegeben, wer mit zur WM fährt. Das sind unter anderem die Stürmer Nick Woltemade, Maxi Bayer und Dennis Undaff. Dazu kommen langjährige Nationalspieler wie Kapitän Joshua Kimmich, Nico Schlotterbeck, Kai Havertz oder Jamal Musiala. Außerdem kehrt Rekordtorwart Manuel Neuer in die Nationalmannschaft zurück. Insgesamt hat Nagelsmann 26 Spieler nominiert. Das Wetter: gebietsweise heiter, teils auch Schauer, einzelne Gewitter, 16 bis 22 Grad. Das war ein kurzer Überblick. Nun weiter mit Nina Zimmermann.
19: Danke dir. Der Bund steigt beim Panzerbauer KNDS ein, eine der Nachrichten heute. Oder anders formuliert, die Regierung sichert sich Einfluss bei einem Schlüsselunternehmen der europäischen Verteidigung. Gemeinsam mit Frankreich. Allerdings wurde intern im Kabinett die vergangenen Monate darüber durchaus gestritten und gerungen, wie groß dieser Einfluss sein soll, auch perspektivisch. Warum hat sich die Regierung für diesen Schritt entschieden? Darüber konnte ich mit unserem Korrespondenten Mario Kubina heute Mittag sprechen und ich habe ihn gefragt, erstmal, was ist KNDS für ein Unternehmen und warum ist es für die Bundeswehr, aber auch für die europäische Verteidigung wichtig?
7: Also klar ist, KNDS ist nicht irgendein Unternehmen, sondern eben ein ganz zentrales Unternehmen in der Rüstungsindustrie. Die stellen her moderne Kampfpanzer vom Typ Leopard 2 zum Beispiel, den Schützenpanzer Puma, auch schwere Artilleriegeschütze. Da kann man jetzt sagen, alles olles Zeug. Aber der Ukraine-Krieg zeigt ja zweierlei. Zum einen, ja, Drohnen, auch elektronischer Abwehrkampf. Sowas wird immer wichtiger in der modernen Kriegsführung. Aber wir sehen eben auch immer noch große Panzerverbände. Wer hätte vor einigen Jahren gedacht, bevor Russland seinen Großangriff auf die Ukraine gestartet hat, dass es überhaupt einen so umfassenden großen Landkrieg noch mal mitten in Europa geben würde. Und das unterstreicht dann eben auch die Bedeutung solcher traditionellen Rüstungsunternehmen wie KNDS. Das ist ein deutsch-französisches Unternehmen, deswegen eben auch ein Stück europäische Rüstungsindustrie. Und deswegen war das der Bundesregierung jetzt auch so wichtig, dass deutsche Interessen hier gewahrt werden.
10: Und was genau ist über diesen geplanten Einstieg des Bundes bei KNDS jetzt bekannt geworden? Also wie könnte und soll der aussehen?
7: Also in einem ersten Schritt will der Bund 40% der Anteile kaufen. Das ist schon mal eine ganze Menge. Und ich habe in der Koalition ein bisschen rumgefragt, soll es denn dabei bleiben, soll das weniger werden? Da heißt es, naja, also in einem ersten Schritt die 40%, dann sei man auf Augenhöhe mit Frankreich. Wie gesagt, KNDS, ein deutsch-französisches Unternehmen. Und dann kann man sich aber im Regierungsviertel, also bei der Koalition auch vorstellen, dass das dann schrittweise zurückgeführt wird auf 30%. Das wäre aber ein Minimum nach niederländischem Recht, um Einfluss aufs Unternehmen zu wahren. Warum nach niederländischem Recht? KNDS hat zwar 11 Produktionsstandorte in Deutschland, ist also auch industriepolitisch hierzulande wichtig, aber der Hauptsitz, der ist eben in den Niederlanden und deswegen sind die niederländischen Vorgaben da maßgeblich.
10: 40% der Anteile, über welche Größenordnung sprechen wir da finanziell? Das geht um Milliarden, oder?
7: Ja, das geht auf jeden Fall in die Milliarden. Von etwa 8 Milliarden ist die Rede. Das hängt natürlich auch davon ab, wie teuer die Anteile jeweils werden, wenn es denn tatsächlich zum geplanten Börsengang kommt. Das ist ja der Hintergrund von dem Ganzen. KNDS soll an die Börse gehen demnächst. Und dann wird man eben sehen, welche Marktpreise bei diesem Börsengang aufgerufen werden. Aber klar ist, das wird in die Milliarden gehen.
10: Ja, welche Rolle spielt denn dieser geplante Börsengang von KNDS?
7: Ja, also das ist jetzt die Grundsatzentscheidung, die das Unternehmen getroffen hat. Man will an die Börse gehen. Es wird also möglich sein, an der Börse solche Aktien von KNDS zu erwerben. Und bisher ist die Eigentümerstruktur so, der französische Anteil wird im Großen und Ganzen vom französischen Staat auch indirekt gehalten. Beim deutschen Anteil sieht es so aus, dass zwei Eigentümerfamilien, also Privatleute, letztlich die Aktien besitzen. Und jetzt hört man, dass diese beiden Familien sich von ihren Anteilen trennen wollen. Und da könnte jetzt also ein Gap entstehen auf deutscher Seite. Und die Befürchtung war, diese Anteile könnten in die falschen Hände geraten. Und das wollte die Bundesregierung unbedingt vermeiden, weil das eben ein rüstungs- und sicherheitspolitisch so wichtiges Unternehmen ist.
10: Und warum ist dieses 50-50 oder 40% zu 40% der Anteile auf Augenhöhe mit Frankreich für Berlin so wichtig?
7: Ja, also es ist ein europäisches Unternehmen, aber auch in Europa soll es ja hier und da knirschen. Und manchmal knirscht es halt doch ganz gewaltig, auch im Verhältnis zu unserem engen Verbündeten und Partner Frankreich. Ich erinnere an den großen Streit rund um den gemeinsamen Kampfjet FCAS. Der steht da jetzt praktisch schon vor dem Aus, auch bei einem gemeinsamen Panzerprojekt. Da ist ordentlich Sand im Getriebe. Also europäische Kooperation heißt eben noch lange nicht reibungslose Kooperation. Und deswegen ist die Bundesregierung jetzt auch mehr denn je darauf bedacht, bei solchen deutsch-französischen Kooperationen sehr darauf zu achten, dass man eben auf Augenhöhe agiert.
10: Mario, KNDS ist und bleibt ja ein Privatunternehmen. Stichwort staatlicher Einfluss. Im Vorfeld gab es in der Regierung offenbar eine längere Diskussion genau zu diesem Thema. Verteidigungsminister Pistorius wollte mehr Einfluss. Wirtschaftsministerin Reiche und das Kanzleramt waren zurückgehaltener. Was waren da die Debatten? Wie viel Einfluss kann und will der Bund dort tatsächlich nehmen?
7: Ja, die Debatten verliefen so, wie du es geschildert hast, entlang genau dieser Konfliktlinien. Der Verteidigungsminister, der hat eben von vornherein gesagt, aus sicherheitspolitischen Erwägungen, wir brauchen eben dieses Stück deutsch-französische Rüstungsindustrie. Und wir müssen da auch unseren Einfluss wahren, wollte eben sicherstellen, dass dieser Einfluss dann auch in Form von Aktien möglichst groß ist. Die Wirtschaftsministerin von der CDU dagegen, Katharina Reiche, die gilt ja als Verfechterin einer marktliberalen Linie, steht also staatlichen Eingriffen oder auch solchen Staatseinstiegen, wie er jetzt geplant ist bei KNDS, grundsätzlich erstmal skeptisch gegenüber, will den Markt da walten lassen und die Marktkräfte freisetzen. Also da sind auch verschiedene Schulen aufeinander geprallt. Schlussendlich hat sich jetzt für den ersten Schritt mal, wie es aussieht, das Verteidigungsressort durchgesetzt. Federführend aber, wenn es darum geht, die Einzelheiten noch auszuhandeln mit dem Unternehmen und auch innerhalb der Bundesregierung.

0: die schottische Krimi-Chef-Schriftstellerin Denise Miner, die hat Marlowe jetzt wieder auferstehen lassen. Und zwar in ihrem Roman Die große Hitze. Katja Esbach stellt uns den Krimi vor.
1: Ende Sommer 1938, Los Angeles. Privatdetektiv Philip Marlowe hockt in seinem Büro und Denise Miner macht schon mal den Ton klar, der die kommenden knapp 300 Seiten bestimmen wird.
2: Ich saß am Schreibtisch, Füße hoch und hielt mich an eine Flasche Stimmungspolitur, die ich in der Schublade hatte. Mitte September, eine Hitzewelle erdrückte die Stadt. Singender Föhn wälzte sich von den verdorrten Hügeln herab, hob die dünne Staubschicht von Straßen und Gehwegen und färbte den Himmel gelb.
1: Marlowe ist dieser Tage recht melancholisch. Er hadert mit dem Ende eines gerade abgeschlossenen Falls. Da klingelt sein Telefon. Eine ihm unbekannte Frau mit einer
2: angekratzten Stimme, als ob sie kubanische Stumpen qualmte,
1: bittet ihn ins Montgomery Mansion, das beeindruckende Anwesen des Millionärs Montgomery. Der hat einen Auftrag für Marlowe.
2: Meine Tochter ist weg. Sie ist 22, ein willensstarkes Mädchen, kapriziös wie ihre Mutter. Ich will Gewissheit, dass es ihr gut geht.
1: Marlowe hat kein gutes Gefühl bei der Sache. Der stinkreiche Vater ist ihm wahnsinnig unsympathisch. Er glaubt ihm kein Wort. Aber auch Privatermittler müssen nun mal Miete und Whisky zahlen. Also sagt Marlowe zu und macht sich auf die Suche. Und jetzt kommt ein Superlativ. Dieses Buch ist sensationell gut. Denise Miner trifft mit ihrem Pastiche, also mit ihrer Nachahmung oder besser Neuinterpretation, perfekt den Marlowe-Sound. Der Rhythmus, die Pointen, die Atmosphäre, die Dialoge. Das ist zum Niederknien. Und kommt nicht von ungefähr. Im Nachwort schreibt Denise Miner, sie habe beispielsweise mit einer Art Morse-Code Raymond Chandlers Satzstruktur analysiert. Aber es dann so gut umzusetzen, diesen unverwechselbaren, lakonischen Ton so zu treffen, das ist nicht die Entschlüsselung eines Codes, sondern Kunst.
2: Ich gurgelte mit Mundwasser, um den Mief von Whisky und Verzweiflung zu tarnen, zog meinen zweitbesten Anzug an und ein frisches Hemd. Der Anzug war neu und ein bisschen greller, als ich es im Allgemeinen mag, aber wer immer die am Telefon war, sie verdiente eine Chance, sich nicht in mich zu verlieben. Die verdient jede und die meisten nutzten sie auch.
1: Der Philip Marlowe von Denise Miner ist einerseits der trinkfeste, sarkastische Privatdetektiv von Raymond Chandler. Andererseits ist er etwas weicher, zugänglicher und weniger chauvinistisch. Ermitteln tut er wie immer. Scheinbar ziellos durch Los Angeles fahren, viel in obskuren Spelunken saufen, Leute befragen, verblüffende Rückschlüsse ziehen. Und so findet er die Tochter der Montgomerys sehr schnell.
2: Chrissy Montgomery war leichter zu finden als ein Optimist in einem Casino. Ich hatte keine 24 Stunden gebraucht und wenn ich sie aufspüren konnte, konnten das auch andere, üble Leute oder auch gute Leute.
1: Dass damit die Geschichte nicht zu Ende ist, dass natürlich viel mehr dahinter steckt, sollte jedem Philip Marlowe-Fan klar sein. Die große Hitze von Denise Miner ist große Krimi-Literatur und zeigt, welche Klassenunterschiede es in diesem Genre gibt.
0: Also eine Empfehlung von Katja Esbach für Denise Miners Roman Die große Hitze ist im Ariadne Verlag erschienen. Der Krimi hat 304 Seiten, kostet 24 Euro und vielleicht sammelt der ein oder andere ja schon Ideen für Urlaubslektüre.

Nach Northvolt weiß Schleswig-Holstein, wie groß die Hoffnung sein kann, wenn neue Industrie in den Norden kommt. Aber auch wie schwierig der Weg von der Idee bis zur Umsetzung ist. Jetzt geht es bei Schuby nahe Schleswig um ein Rechenzentrum. Aber ausgerechnet die Landesplanung könnte das Projekt auch ausbremsen. Auf die Hintergründe schauen wir gleich nach den Nachrichten um 4 Uhr.

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1: Um 16 Uhr mit Sönke Peters. Bundestrainer Julian Nagelsmann hat den deutschen Kader für die Fußball-WM in Nordamerika bekannt gegeben. Torwart Manuel Neuer kehrt mit 40 Jahren als Nummer 1 ins Tor zurück. Joshua Kimmich bleibt Kapitän. Auch die meisten anderen Namen waren erwartbar, meint Stefan Ley aus der Sportredaktion.
2: Ein wenig überraschend vielleicht, dass Leroy Sané von Galatasaray Istanbul dabei ist. Die meisten Spieler des deutschen Aufgebots stellt mit 7 Profis der FC Bayern München. Da sind im Mittelfeld bekannte Namen vertreten wie Musiala, Pavlovic, Goretzka. Auch Youngster Lennart Kahl ist dabei. Dazu im Mittelfeld Jamie Leveling vom VfB Stuttgart und ein bisschen überraschend Nadim Amiri aus Mainz. Im Sturm werden wir Dennis Undav sehen vom VfB Stuttgart, genauso wie Kai Havertz vom englischen Meister Arsenal London und Maximilian Bayer vom BVB. Und natürlich auch Nick Woltemade von Newcastle United.
1: In Hamburg ist ein Mann angeklagt worden, der Anschläge auf Juden vorbereitet haben soll. Laut Bundesanwaltschaft hat er mögliche Anschlagsziele geprüft, und zwar im Auftrag der iranischen Revolutionsgarden. Im Fokus stand laut Behörden auch der Präsident des Zentralrats der Juden in Deutschland, Schuster. Außerdem sollen jüdische Lebensmittelhändler in Berlin ausgespäht worden sein. Der Verdächtige ist dänischer Staatsbürger. Ebenfalls in Hamburg angeklagt wurde ein Afghane, der als Komplize im Einsatz gewesen sein soll. Ein Bericht zur Zukunft der Rente hat politische Diskussionen ausgelöst. Die Bild-Zeitung hatte gemeldet, dass das Renteneintrittsalter bis 2061 schrittweise auf 70 Jahre heraufgesetzt werden soll. Anne-Kathrin Nellmann erläutert aus Berlin die Reaktionen auf den Bericht.
3: Der Bericht verweist auf Mitglieder der Rentenkommission, die das angeblich gesagt haben. Allerdings gab es dazu sofort ein Dementi. Da haben Mitglieder der Rentenkommission diesen Bericht zurückgewiesen. Verschiedene waren das, unter anderem auch Pascal Reddich von der CDU. Der hat gesagt, es gebe noch keine Beschlüsse und schon gar nicht über das Renteneintrittsalter. Auch Thorsten Frey, der CDU-Kanzleramtsminister, hat von Spekulationen gesprochen. Und Mitglieder der Kommission haben auch darauf verwiesen, dass möglicherweise hier der politische Druck auf das Gremium erhöht werden sollte durch diesen Bericht.
1: Im Bundestag stehen heute Abend noch wichtige Abstimmungen an. Unter anderem soll das Parlament den Weg für milliardenschwere Bahnprojekte freimachen. Das betrifft zum Beispiel den Ausbau der Marschbahn auf dem Abschnitt Niebüll-Westerland. Abgestimmt wird zudem über die Absenkung der Luftverkehrssteuer. Davon sollen Flughäfen und Airlines profitieren. Ob durch die Entlastung auch die Ticketpreise sinken, gilt allerdings als unwahrscheinlich. Israel hat alle Aktivisten der sogenannten Gaza-Hilfsflotte aus dem Land abgeschoben. Das hat das Außenministerium mitgeteilt. Menschenrechtsorganisationen werfen Israels Behörden vor, die Aktivisten auch nach der Festnahme körperlich misshandelt zu haben. Die Flotte wollte Lebensmittel für Palästinenser in den immer noch abgeriegelten Gazastreifen bringen. Aus Tel Aviv, Bettina Meyer.
4: Israel begründete die Festnahme der mehr als 400 Aktivisten damit, dass diese die Souveränität des Staates Israel und die Seeblockade von Gaza untergraben wollten. Unterdessen hat Italien die EU-Chefdiplomatin Kaya Kallas aufgerufen, eine Diskussion auf Unionsebene über mögliche Sanktionen gegen Israels Polizeiminister Ben-Gvir auszusprechen. Der Grund seien dessen inakzeptable Handlungen, bei denen die Aktivisten in internationalen Gewässern festgesetzt und Schikanen sowie Demütigungen ausgesetzt wurden, unter Verletzung der grundlegendsten Menschenrechte, so Italiens Außenminister Tajani. Das Vorgehen des rechtsextremen Regierungspolitikers Ben-Gvir war international auf heftige Kritik gestoßen.
1: In Görlitz in Sachsen ist nach dem Einsturz eines Hauses eine weitere Leiche gefunden worden. Ein Polizeisprecher bestätigte, dass es sich um die vermisste 26-Jährige aus Rumänien handelt. Vergangene Nacht war schon die Leiche einer 25 Jahre alten Frau gefunden worden. Die Suche nach dem dritten Vermissten läuft noch. Das Haus in Görlitz war Montagabend eingestürzt. Darin befanden sich vor allem Ferienwohnungen. Das waren die Nachrichten.
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5: Heute begleitet uns ein Mix aus etwas Sonne, teils Schauer und vielen Wolken durch diesen Nachmittag bis rein in den Abend bei 16 bis 22 Grad. In der Nacht dann meist überall trocken. Tiefstwerte um 10 Grad. Morgen dann nach einem eher trüben Beginn teilweise auch sonnig und heiter. Allerdings nordöstlich der Elbe, da gibt es weiterhin vereinzelt Schauer bei 16 bis 26 Grad. Und dann schauen wir natürlich auf das Pfingstwochenende, zumindest Samstag und Sonntag. Wir starten anfangs freundlich. Es gibt im Laufe des Samstages dann etwas Schauer oder Gewitter bei 18 bis nahe 30 Grad, so ist es vorhergesagt. Und am Sonntag viel Sonne, im Süden vielleicht vereinzelt Schauer oder Gewitter bei Temperaturen um 28 Grad. 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Mit Stau und stockendem Verkehr ab 3 Kilometern, auch wenn das noch nicht mal der große Pfingstreiseverkehr ist. Die A1 Hamburg Richtung Osnabrück zwischen Bremer Kreuz und Hemelingen 4 Kilometer stockend vor der Baustelle. Und A1 Osnabrück Richtung Bremen zwischen Dreieck Stur und Bremen-Hemelingen aktuell auch hier 4 Kilometer Stop and Go. Dann die A1 Bremen Richtung Lübeck zwischen Maschener Kreuz und Dreieck Norderelbe 5 Kilometer stockend. Und A2 Hannover Richtung Berlin zwischen Allerengersleben und Bornstedt 6 Kilometer stockend. Die letzten beiden Meldungen gehören zur A7 Flensburg Richtung Hamburg, hier zwischen Dreieck Hamburg Nordwest und Elbtunnel 4 Kilometer stockend. Und auch in der Gegenrichtung auf der A7 Richtung Flensburg zwischen Hamburg-Heimfeld und Elbtunnel 5 Kilometer stockender Verkehr. Wir wünschen Ihnen eine gute und sichere Fahrt. 4:06 ist es im Studio Nina Zimmermann.
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5: Rechenzentren sind die Maschinenräume der digitalen Welt. Sie brauchen viel Platz, sie brauchen viel Kühlung und vor allem brauchen sie sehr viel Strom. Genau deshalb schauen Investoren jetzt auf eine grüne Wiese bei Schubi nahe Schleswig. Dort gibt es zum Beispiel eine Hochspannungsleitung, ein großes Umspannwerk. Außerdem sind Batteriespeicher dort geplant. Eigentlich klingt der Standort also passend. Aber die Landesplanung in Schleswig-Holstein sieht solche großen Industrieansiedlungen bisher eher in größeren Orten vor und nicht auf einer grünen Wiese wie dort. Per Askel Kröske hat sich umgesehen.
6: In der kleinen Gemeinde Schubi an der A7-Abfahrt bei Schleswig ist die Erwartung groß. Bürgermeisterin Petra Schulze und die Kollegen von Amt und Kreis haben 1,5 Jahre darauf hingearbeitet, die Landesregierung von einem Milliardenprojekt zu überzeugen. Auf die grüne Wiese, gleich an einem großen Umspannwerk, soll ein Rechenzentrum der Superlative kommen. Wahrscheinlich mit weniger als 100 Arbeitsplätzen. Die Bürgermeisterin hofft aber auf Millionen an Gewerbesteuer.
7: Die Gemeinde Schubi hat die Chance, die viele Energie, die wir hier im Überschuss haben, die grüne Energie, endlich auch wirtschaftend zu nutzen. Und am Ende des Tages steht dann hoffentlich auch der finanzielle Nutzen.
6: Fast 100 Hektar sollen hier erschlossen werden. Darauf ein Rechenzentrum oder sogar zwei, zum Teil mit 15 Meter hohen Hallen. Dabei ist großes Gewerbe außerhalb von Zentren gar nicht vorgesehen. Weil die Stadt Schleswig mit im Boot ist, lässt sich die Landesplanung aber vielleicht doch drauf ein, signalisiert die schleswig-holsteinische Innenministerin Magdalena Finke.
8: Klar ist, dass wir als Land so ein Vorhaben unterstützen wollen, dass wir die Wertschöpfung in Schleswig-Holstein behalten wollen, wir die digitale Sicherheit, die Wirtschaftssicherheit ausbauen wollen. Insoweit stehen wir solchen Vorhaben sehr offen gegenüber und werden sie auch sehr wohlwollend begleiten.
6: Dabei ist noch gar nicht öffentlich bekannt, welche Unternehmen in Schubi am Ende investieren werden. Die Gemeinde hat bisher nur Kontakt zu zwei Projektierern im benachbarten Handewitt und in Berlin, die sich Land gesichert haben und dies an Investoren vermitteln wollen. Noch einmal Bürgermeisterin Schulze.
7: Das können Geldgeber sein aus Übersee, das können große Kapitalgesellschaften aus Europa sein, das wissen wir tatsächlich noch nicht. Und genauso wissen wir auch noch nicht, welche Qualität Rechenzentrum wir bekommen, ob es ein KI-Rechenzentrum zum Beispiel wird oder.
6: Ein Batteriespeicher steht schon jetzt kurz vor der offiziellen Inbetriebnahme. Er ist einer der größten in Schleswig-Holstein, doch das wäre erst der Anfang. Dieser soll sich verdreifachen. Dann käme ein Rechenzentrum, ein zweites und ein Riesenbatteriespeicher noch obendrauf. Er gibt 3 Gigawatt Anschlussleistung. So viel könne ein Umspannwerk generell liefern, sagt Netzbetreiber Tenet. Konkrete Aussagen zu Schubi gibt es aber noch nicht. Selbst wenn alles eine Nummer kleiner ausfallen sollte, es geht um sehr viel Energie. Dazu meint der grüne Energiewendeminister in Schleswig-Holstein Tobias Goldschmidt.
9: Wir haben ja vor ein paar Jahren noch darüber diskutiert, dass Deutschland abgehängt ist bei der Digitalisierung, dass kein Mensch mehr Rechenzentren in Deutschland bauen will. Die Energiewende hat den Trend umgekehrt.
6: Das Problem: Für die Energiewende in Deutschland wird jede Kilowattstunde Grünstrom gebraucht. Zusätzlicher Bedarf, etwa durch neue Rechenzentren, müsste zumindest übergangsweise in den meisten Stunden durch Gaskraftwerke gedeckt werden, die auch den Strompreis nach oben treiben.
9: Gaskraftwerke spielen bundesweit noch eine Rolle als Lückenfüller, aber nicht mehr als das. Denn gerade hier in Norddeutschland erzeugen wir so viel erneuerbare Energie, dass wir auch solche Rechenzentren mit sauberer Energie versorgen können.
6: Wenn Rechenzentren im Norden statt, etwa am Knotenpunkt Frankfurt, gebaut werden, bedeutet das zumindest keine zusätzlichen Stromleitungen in den Süden, weniger Abschaltungen von Windrädern und damit auch weniger Entschädigungen, die sonst die Staatskasse belasten würden. Ungeklärt ist auch noch, wie die Abwärme genutzt werden kann und welche Mengen an Wasser möglicherweise für die Kühlung benötigt werden. Ob der Energiepark Schubi Chancen hat, will das Innenministerium innerhalb von einem Monat entscheiden.
5: Soweit Per-Axel Kröske mit einem Besuch vor Ort. In Schubi ist ein Rechenzentrum der Superlative geplant. Es ist eine bemerkenswert hohe Zahl. In Niedersachsen werden fast 1200 Menschen vermisst. Die Hälfte davon sind Kinder und Jugendliche. Das geht aus einer Statistik des Landeskriminalamts mit dem Stand vom 1. Mai hervor. Simon Schmidt erklärt, wie diese Zahlen einzuschätzen sind.
10: Zunächst einmal muss man sagen, dass diese vermissten Personen nicht dauerhaft vermisst werden. Viele der vermissten Jugendlichen und Kinder werden nach ein paar Tagen im Umkreis wiedergefunden, so das LKA. Diese Gesamtzahl, also die knapp 1200 Vermissten vom 1. Mai, seien jedoch beständig. Es kommen immer wieder neue dazu. Bei der Suche hat das LKA verschiedene Möglichkeiten. Zusätzlich zu einer polizeiinternen Vermisstendatei kann das LKA auch selbst eine Suche in den sozialen Netzwerken starten. Das müssen Erziehungsberechtigte dann nur erlauben, sagt eine Sprecherin. Zudem können Handys ganz generell wichtige Hinweise für die Aufenthaltsorte der Vermissten geben. Soziale Netzwerke oder Nachrichtendienste wie WhatsApp helfen, um Kontakte nachzuvollziehen. Auch Online-Gaming gewinnt diesbezüglich an Bedeutung. Die zahlreichen Möglichkeiten bedeuten aber nicht automatisch, dass die Suche dadurch leicht wird. Accounts können gewechselt und Nachrichten gelöscht werden. Und für Eltern ist es dadurch oft schwierig, einen Überblick zu behalten. Und das direkte Umfeld eines Vermissten ist für das LKA wichtig, um gute Ansatzpunkte für die Suche zu haben.
5: Und von Niedersachsen geht es für uns nach Mecklenburg-Vorpommern. Am Landgericht in Rostock versuchen Richter und Staatsanwaltschaft weiter herauszufinden, was mit dem 8-jährigen Fabian aus Güstrow passiert ist. Er wurde im vergangenen Jahr getötet. Heute am 5. Verhandlungstag ging es unter anderem um die Vermisstensuche im Oktober und um den Fund von Fabians Leiche. Eine Polizeibeamtin wurde befragt, die da damals dabei war. Jörn Jakob Gericke mit weiteren Informationen.
11: Mehr als eine Stunde lang hat eine Polizistin am Landgericht Rostock ausgesagt, zum Beispiel, dass sie mit Kollegen von Fabians Vater gesprochen hatte, noch als der 8-Jährige als vermisst galt. Diese Kollegen seien von sich aus auf die Ex-Freundin des Vaters zu sprechen gekommen und hätten gesagt, die sei psychisch auffällig. Auch die Angeklagte Gina H. selbst habe bei Befragungen während der Vermisstensuche teils unpassende Antworten gegeben, schätzte die Polizistin ein. Am Vormittag hatte bereits Fabians Oma väterlicherseits vor Gericht für Irritationen gesorgt. Sie sagte heute, sie könne sich an vieles nicht erinnern, was sie der Polizei vor Monaten ausführlich erzählt hatte. Einige Aussagen nahm sie auch zurück oder gab widersprüchliche Antworten, sodass sowohl die Staatsanwaltschaft als auch der vorsitzende Richter stellenweise bezweifelt haben, dass sie die Wahrheit sagt.
5: Die Stadt Kiel ist Opfer eines Cyberangriffes geworden und fälschlicherweise hat sie 68.000 Euro an Betrüger überwiesen. Die Unbekannten haben eine Mail mit einer elektronischen Rechnung eines Dienstleisters gefälscht und mit einer neuen Bankverbindung ans Rathaus geschickt. Dazu erklärte Pressesprecherin Kerstin Graupner:
12: Die elektronische Post mit der geänderten Kontonummer ist dann im Kämmerei-Postfach gelandet. Und zwar bevor die offizielle Zahlungsaufforderung des Dienstleisters eintraf. Man konnte nicht sehen, was geändert worden ist und dass überhaupt was geändert worden ist. Und man konnte es auch nicht vergleichen. Und da der Dienstleister bisher noch nicht aufgetaucht ist in unserem System, konnten die Hacker da eben tatsächlich erfolgreich arbeiten.
5: Soweit Kerstin Graupner, Pressesprecherin der Stadt Kiel. Die Stadt Kiel hat inzwischen Strafanzeige erstattet. Große Hoffnung darauf, das Geld bei dieser Art von Betrug zurückzuerhalten, gibt es allerdings nicht.
13: Und dann schauen wir auf einen Ärger im Südwesten Hamburgs. Die Bürgerinitiative Neugraben für Speck streitet mit der Stadt. Sie wirft Hamburg Vertragsbruch vor. Grund: die Flüchtlingsunterkunft am Röhricht sollte laut Vertrag Ende dieses Jahres schließen. Aber die Stadt will den Standort ein Jahr länger halten. Susanne Röse mit den Hintergründen.
14: Die Unterkunft bleibt bis Ende nächsten Jahres, versichert die Sozialbehörde. Aktuell gibt es dort 600 Plätze. Die würden dringend gebraucht, denn alle Unterkünfte seien nahezu vollständig ausgelastet, trotz sinkender Zahlen bei den Asylsuchenden. So begründet die Sozialbehörde die aus ihrer Sicht notwendige Verlängerung der Laufzeit der Unterkunft in Neugraben. Die Stadt verweist auf die von allen Initiativen unterzeichnete Vereinbarung zur Ergänzung der vor 10 Jahren geschlossenen Bürgerverträge. Nach Beginn des russischen Angriffskriegs auf die Ukraine waren auch längere Laufzeiten für Unterkünfte vereinbart worden. Das war ein Zugeständnis an die Stadt in einer Notlage, als viele ukrainische Geflüchtete ankamen, so Sven Blum von der Bürgerinitiative Neugraben-Fischbeck. Das könne aber keine Dauerlösung sein. Aus Sicht der Bürgerinitiative gibt es keine Notlage mehr bei der Unterbringung von Geflüchteten.
13: Und soweit waren das die Berichte hier aus Norddeutschland. Und sportlich geht's zur Sache. Heute Mittag hat Bundestrainer Julian Nagelsmann seinen Kader für die anstehende Weltmeisterschaft in den USA, Kanada und Mexiko verkündet. Begleitet von einer emotionalen Online-Kampagne bei Instagram zum Beispiel mit Jugendaufnahmen der Nominierten. Gibt es denn Überraschungen? Wer sind die festen Größen? Darauf schauen wir gleich ausführlich. Vor dem Sport gibt es aber noch mal kompakt den Überblick.
1: In Hamburg hat der Generalbundesanwalt 2 Männer angeklagt. Sie sollen für den Iran Mordanschläge vorbereitet haben. Ziel waren demnach der Präsident des Zentralrats der Juden in Deutschland, Schuster, und der Vorsitzende der Deutsch-Israelischen Gesellschaft, Beck. Geplant gewesen seien außerdem Brandanschläge auf 2 jüdische Geschäfte in Berlin. Bei den Angeklagten handelt es sich um 2 aus Afghanistan stammende Männer. Einer von ihnen hat die dänische Staatsangehörigkeit. Die Mitglieder der Rentenkommission haben einen Bericht zurückgewiesen, wonach sie eine Anhebung des Renteneintrittsalters auf 70 Jahre empfehlen wollen. Die SPD-Bundestagsabgeordnete Klose sagte, vieles sei nicht entschieden. Von daher könne sie sagen, dass der Bericht der Bild nicht stimme, so Klose. Andere Mitglieder äußerten sich ähnlich. Israel hat hunderte Gaza-Aktivisten abgeschoben. Sie wurden per Flugzeug in die Türkei gebracht. In einer Erklärung des Außenministeriums hieß es, man dulde keinen Verstoß gegen die Seeblockade des Gazastreifens. Vergangene Woche war eine aus mehr als 50 Booten bestehende Hilfsflotte von der Türkei aus in Richtung Gaza aufgebrochen. Vor Zypern wurden sie von israelischen Streitkräften gestoppt. Mehr als 400 internationale Aktivisten an Bord wurden festgesetzt und nach Israel gebracht, darunter auch 8 Deutsche. Das Wetter gebietsweise heiter. Teils auch Schauer und einzelne Gewitter, 16 bis 22 Grad. Das war ein kurzer Überblick. Nun weiter mit dir, Nina.
13: Um 16.17 Uhr.
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13: Das ist ja auch immer spannend, wenn es auf eine große Meisterschaft zugeht. In den vergangenen Tagen und Wochen ist sehr viel über den deutschen Kader für die Fußball-WM diskutiert worden. Jetzt am frühen Nachmittag hat der Bundestrainer Julian Nagelsmann sein Aufgebot präsentiert, Florian Neuhaus.
15: Ja, im Prinzip lief die Bekanntgabe, wie du gerade schon gesagt hast, schon seit dem Vormittag, weil der DFB im Rhythmus von jeweils einer halben Stunde immer wieder auf seinen Social-Media-Kanälen einen weiteren WM-Fahrer bekannt gegeben hat. Damit waren schon viele Fragen beantwortet, bevor der Trainer dann um 13 Uhr vor die Presse trat. Die wichtigste Personalie wurde aber erst dann bekannt gegeben. Manuel Neuer kehrt tatsächlich nach 2 Jahren zurück als Nummer 1 ins Nationalteam. Frage an unseren Reporter Philipp Hofmeister, was bleibt hängen von dieser Nominierung?
16: Vor allem ganz viele warme, fast schon würdigende Worte für die alte und neue Nummer 1 im Tor der DFB-Auswahl. Und das ist eben tatsächlich wieder Manuel Neuer, weil der 40-jährige Bayern-Keeper, so sagt es der Bundestrainer, nicht nur weiter zu den Top-3-Keepern in Deutschland gehört, sondern weil diesen Neuer noch immer eine Aura umgibt, die sonst eben keiner hat. Der Leidtragende, der heißt Olli Baumann, stand in der gesamten WM-Quali im Tor. Und für den, auch das hat Julian Nagelsmann verraten, war diese Entscheidung ein echter Schlag. Insgesamt, so begründet es der Bundestrainer, haben sich diese 26 Jungs sportlich wie auch menschlich für diese WM qualifiziert, auf die ab jetzt nur noch Vorfreude angesagt ist.
15: Zu den kleineren Überraschungen bei der Nominierung zählten Lennart Kahl vom FC Bayern und der Mainzer Nadim Amiri. 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Der Bundesligist empfängt den Zweitligisten zum Hinspiel in der Relegation. Die Entscheidung fällt dann am kommenden Montag in Paderborn. Christopher Klein berichtet.
17: Viel Zeit, die Stimmung in ihrer Stadt aufzusaugen, haben die beiden Trainer gerade nicht. Aber ab und zu dringt dieses besondere Relegationsgefühl auch zu ihnen durch, zu Dieter Hecking in Wolfsburg.
18: Nur was ich mitbekomme, wenn ich mal tanken gehe hier oder wenn ich doch mal einen Kaffee trinken gehe, dass alle natürlich uns Glück wünschen.
17: Und natürlich auch zu Ralf Kettemann in Paderborn.
19: Dann fahre ich da unter der Brücke durch und dann steht da ganz Paderborn nach Wolfsburg. Das ist schon etwas, habe ich gesehen, das ist gar nicht, das gibt es an anderen Brücken auch noch. Also es ist einfach eine Anteilnahme, die ist cool.
17: Über die Stimmung in ihrer Mannschaft wissen Hecking und Kettemann noch besser Bescheid. Für den VfL war im Saisonendspurt das Erreichen der Relegation das Maximum.
18: Ich weiß noch, wie die Schlagzeilen waren, als ich hier angefangen habe. Ja, dass wirklich die wenigsten damit gerechnet haben, dass diese Mannschaft nochmal ins Laufen kommt bzw. nochmal Leistung bringen kann. Das hat sie hinbekommen.
17: Der SCP war im Saisonendspurt erst auf direktem Wege in die Bundesliga, rutschte dann auf Platz 4 ab und schaffte am letzten Spieltag doch noch den Sprung auf den Relegationsplatz.
19: Wir können trotzdem was verlieren, aber Fakt ist, wir können deutlich mehr gewinnen als verlieren. Ist eine gewisse Lockerheit, eine Leichtigkeit, eine Frische zu verspüren bei allen Beteiligten. Geht mir genauso und es fühlt sich ziemlich geil an.
17: Die sportlichen Kräfteverhältnisse sind eindeutig. Der Erstligist aus Wolfsburg von Dieter Hecking mit einem eigentlich für den Europapokal zusammengestellten Kader ist der Favorit und dementsprechend selbstbewusst.
18: Wir, wie in den letzten Wochen auch, haben nicht so viel auf die Gegner geguckt. Wir haben immer auf das geguckt, wie wir am besten mit den Begebenheiten zurechtkommen. Und ich glaube, wir sollten auch da bei uns bleiben und es genauso wieder machen.
17: Der SC Paderborn mit Ralf Kettemann an der Seitenlinie ist der Außenseiter und nimmt diese Rolle sehr gerne an.
19: Wir müssen vieles richtig machen. Aber es ist auch nicht so, dass es ein Fußballwunder braucht. Es wäre kein Fußballmärchen. Wir haben Chancen. Wir haben 62 Punkte geholt in der zweiten Liga. Das heißt, wir können schon was.
17: Genau das will der SC Paderborn auch in dieser Relegation zeigen. Für den Traum vom Bundesliga-Aufstieg. Gegen den VfL Wolfsburg, der alles daran setzen wird, erstklassig zu bleiben.
15: Anpfiff der Partie ist heute um 20.30 Uhr. Die gibt's live bei den Kollegen von der Sportschau in der Audio-Vollreportage. Und damit kommen wir zum Tennis. Nicht Alexander Zverev, sondern Daniel Altmaier hat überraschend die Fahne hochgehalten beim deutschen Tennis, so für das deutsche Tennis. Gerade spielt Daniel Altmaier auf dem Center Court gegen Tommy Paul aus den USA. Für uns live dabei ist Ina Kast. Ina, den ersten Satz hat Daniel Altmaier verloren. Welchen Eindruck macht er auf dich? Kommt er da nochmal zurück?
20: Ja, insgesamt macht er auf mich jetzt einen besseren Eindruck, denn er führt mit 3-1 im zweiten Satz, liegt Break vorn, muss jetzt dann aber gleich zwei Breakbälle abwehren bei eigenem Aufschlag. Das ist ein unfassbar gutes Spiel zum Zugucken bei zwei so unterschiedlichen Tennisprofis. Der eine, Daniel Altmaier mit seinem weißen Stirnband, der hat ja eine schöne einhändige Rückhand, Tommy Paul eine beidhändige, teils auch spektakuläre Schläge, steht da teilweise immer hoch in der Luft bei seiner beidhändigen Rückhand auch. Also auf jeden Fall ein gutes Match, aber bislang noch nicht so ganz von Erfolg gekrönt für Daniel Altmaier.
15: Von Erfolg gekrönt waren die Herren Doppel aus deutscher Sicht. Da sind gleich beide ins Halbfinale eingezogen. Wie kam das denn beim Publikum an in Hamburg?
20: Ja, richtig gut. Also das deutsche Erfolgsduo Krawitz-Pütz hat auf einem der Außenplätze gespielt. Und da war wirklich volle Hütte. Die Ränge waren voll. Die Zuschauer sind da richtig ausgeflippt vor Freude, als sie dann den Matchball verwandelt haben. Und es könnte, so ist die Turnierauslosung, der Turnierbaum ganz günstig, es könnte zu einem rein deutschen Finale kommen. Denn nicht nur Krawitz-Pütz stehen im Halbfinale, sondern auch Jakob Schneider und Marc Wallner. Das sind zwei Spieler aus Bayern. Ja, und so ein rein deutsches Finale im Doppel, das hätte doch was am Sonnabend.
15: Hätte es auf jeden Fall. Danke sehr, das war Ina Kast live vom Hamburger Roten Baum. Und wie Ina gerade schon gesagt hat, die Titel beim Traditionsturnier werden dann eben am Sonnabend verteilt.
13: Der Sport vorne mit Florian Neuhaus. Vorab, König Charles III. Geht es gut, er lebt, aber im britischen Radio wurde er in dieser Woche kurz für tot erklärt. Im Programm von Radio Caroline hieß es, Charles sei gestorben. Danach Stille, Musik angemessen ruhig. Und vor allem eine große Verwirrung. Wie es zu dieser Panne kam, berichtet Franziska Hoppen.
21: Fans des britischen Privatradiosenders Radio Caroline dürften am Dienstag aufgehorcht haben, als das gewohnt poppige Programm jäh unterbrochen wurde.
22: This is Radio Caroline.
2: We have suspended our normal programs until further notice, as a mark of respect following the passing of His Majesty King Charles III.
21: Das Programm sei bis auf Weiteres ausgesetzt, so die Stimme vom Band, aus Respekt vor dem Tod von König Charles III. Man werde nun passendere Musik spielen.
2: We will now be playing suitable continuous music until further notice.
21: Nur König Charles war zu diesem Zeitpunkt gar nicht tot, sondern quietschfidel. Auf Nordirland Besuch trommelte er mit Ehefrau Camilla für eine Gruppe traditioneller Tänzerinnen. Der Fehler sei dem Sender aufgefallen, als es plötzlich so still im Radio geworden sei, schrieb der Chef Peter Moore später auf Facebook, wo er um Verzeihung bat. Ein technischer Defekt habe das Notfallprotokoll aktiviert, der reguläre Betrieb sei aber schnell wiederhergestellt worden. Vielleicht tröstet es Moore, dass sein Sender nicht der erste ist, der einen Monarchen versehentlich für tot erklärte. 2015 hatte eine BBC-Reporterin auf der Arbeit zufällig eine Probe für den Tag X beobachtet, ohne zu wissen, dass es sich dabei um eine Probe handelte. Ihre Tweets zum Tod der Queen verbreiteten sich wie ein Lauffeuer. Nach Medienberichten probt die BBC einmal im Jahr für den Ernstfall, der einige Regeln für die Kleiderordnung vor der Kamera oder passende Playlists mit sich bringt. Auch für König Charles dürften diese Proben laufen. Der 77-Jährige gab 2024 bekannt, an Krebs erkrankt zu sein. In Nordirland jedoch wirkte der Monarch wie das blühende Leben. Beim Besuch einer Whisky-Destillerie schien er sichtlich Spaß zu haben. Und falls die Verköstigung dort nicht gegen den möglichen Todesnachrichtenschreck geholfen haben sollte, dann tat es spätestens die dicke Möwe, die sich bei Charles' Bad in der Menge mitten über seiner Anzugjacke entleerte. Diese elenden Möwen, scherzt der König da, immerhin sei sie nicht auf seinem Kopf gelandet. Die Vogelkacke jedenfalls bringt laut dem Aberglauben auf der Insel Irland, der tief verwurzelt in keltischer Folklore ist, ganz viel Glück.
3: Also long live the king, King, auch wenn König Charles für tot erklärt wurde von Radio Caroline. Das war alles erstmal eine Panne, die uns Franziska Hoppen nochmal erzählt hat. Wir bleiben in Großbritannien. Großbritannien gilt als einer der entschiedensten Unterstützer der Ukraine. Jetzt aber gibt es in London Streit über den Kurs bei den Russland-Sanktionen. Wegen der hohen Energiepreise durch den Iran-Krieg erlaubt die britische Regierung nämlich, dass russisches Rohöl, das in Drittstaaten zu Diesel oder Kerosin verarbeitet wurde, weiter importiert werden darf. Die Opposition wirft der Regierung deshalb vor, Sanktionen gegen Russland aufzuweichen. Premier Keir Starmer hält dagegen, es gehe wirklich nur um eine Übergangsphase. Gabi Biesinger berichtet.
22: Führt die britische Regierung gerade härtere Sanktionen gegen Russland ein oder weicht sie sie im Gegenteil auf? Diese Frage wird in den britischen Medien und in Westminster heiß diskutiert.
23: Are sanctions being eased or not?
22: Die Lesart der konservativen Opposition ist eindeutig. Kemi Badenoch, Parteichefin der Konservativen, wirft Premierminister Starmer von der Labour Party vor, er würde dreckiges russisches Öl kaufen und die Gewinne würde Russland zum Töten von Ukrainern verwenden.
24: He is now choosing to buy dirty Russian oil. That money will be used to fund the killing of Ukrainian soldiers. Isn't he ashamed?
22: Ob er sich nicht schäme. Doch Premierminister Keir Starmer entgegnet, es würde im Gegenteil gerade ein neues, schärferes Sanktionspaket eingeführt, allerdings schrittweise.
25: A strong new package of new sanctions. Yep.
22: Es wird neue Verbote für den Seetransport des Flüssiggases LNG geben, neue Verbote für den Import von Produkten aus russischem Öl, das in Drittländern verarbeitet wurde. Das soll phasenweise eingeführt werden und damit folgen wir genau dem Vorgehen, das wir und auch die Opposition früher schon genutzt haben. Und es geht in keiner Weise darum, bestehende Sanktionen zu lockern.
25: Lifting existing sanctions in any way whatsoever.
22: Will Starmer den Briten eine Mogelpackung verkaufen? Der Teufel bei diesen Lesarten liege im technischen Detail, erläutert Richard Brons, Leiter Geopolitik beim Marktanalysten Energy Aspects in der BBC.
26: It is obviously fairly technical. The Prime Minister is right to say that new sanctions have gone into force, but those have been substantially watered down, at least initially.
22: Der Premierminister habe recht, dass härtere Sanktionen in Kraft getreten seien, allerdings eben durch Ausnahmen verzögert. So dürfen zunächst weiterhin, wie bisher, in Drittländern verarbeitete Ölprodukte aus russischem Rohöl eingeführt werden, etwa Diesel und Kerosin aus Indien. Das soll regelmäßig überprüft und gegebenenfalls widerrufen werden. Doch im Moment gehe es darum, die Versorgungssicherheit bei wichtigen grundlegenden Wirtschaftsgütern zu gewährleisten, so die Regierung. Die EU hatte bereits im Januar diese Verbote in Kraft gesetzt. Die britische Regierung hatte das fürs Frühjahr ohne Zeitplan angekündigt. Jetzt treten sie offiziell auch in Großbritannien in Kraft, allerdings überraschend verwässert durch vorübergehende Ausnahmen. Erst gestern hatte auch die britische Regierung eine Resolution der G7 Industriestaaten mit unterzeichnet, die die Solidarität mit der Ukraine weiter bekräftigte. Entsprechend enttäuscht zeigte sich die ukrainische Parlamentarierin Lesia Wasilenko im BBC-Interview.
4: Ukraine is paying a high price for these cheaper commodities, but we are paying the price in human lives.
22: Die Ukraine zahle einen hohen Preis für billigen Kraftstoff in anderen Ländern mit ihren Menschenleben. Die angeschlagene Regierung von Keir Starmer steht unter anderem wegen der heftig gestiegenen Lebenshaltungskosten unter Druck. Benzin ist so teuer wie seit 4 Jahren nicht mehr. Als Entlastungsmaßnahme kündigte Starmer an, die für Herbst geplante Wiederanhebung der Spritsteuer zu verschieben. Starmer rechnet mit spitzem Bleistift und will Versorgungsengpässe um jeden Preis vermeiden. Doch Analyst Richard Brons bezweifelt, ob das den politischen Image-Schaden durch die Sanktionsverschiebung wert war. Denn die Marktauswirkungen der Maßnahme seien überschaubar.
26: I think there's a strong political signaling effect, even if the actual market impacts are going to be relatively minor.
3: Gabi Biesinger über den Streit in Großbritannien um die Lockerung von Russland-Sanktionen dort.
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1: Um 16.30 Uhr mit Sönke Peters. Vor dem Oberlandesgericht Hamburg ist ein Mann angeklagt worden, der Anschläge auf Juden vorbereitet haben soll. Laut Bundesanwaltschaft hat er mögliche Ziele für Morde und Brandanschläge ausspioniert. Der Auftrag dazu soll aus dem Iran gekommen sein. Jan Busche aus der NDR-Nachrichtenredaktion fasst zusammen, was bekannt ist.
6: Der Mann stammt aus Afghanistan, ist dänischer Staatsbürger und ist schon vor fast einem Jahr festgenommen worden. Seitdem sitzt er in Untersuchungshaft. Jetzt also die Anklage. Der Mann soll für den Geheimdienst der iranischen Revolutionsgarden spioniert haben. Im Fokus mögliche Anschlagsziele. Darunter der Präsident des Zentralrats der Juden in Deutschland, Josef Schuster. Außerdem sollen 2 jüdische Lebensmittelhändler in Berlin ausgespäht worden sein. Der Mann hatte laut Bundesanwaltschaft nach einiger Zeit einen Komplizen. Auch er sitzt seit längerem in U-Haft und wurde jetzt in Hamburg angeklagt.
1: Die Bundesregierung hat Berichte zurückgewiesen, wonach sich die Rentenkommission bereits auf Details für eine Reform festgelegt hat. Kanzleramtschef Frey sagte, Meldungen über ein höheres Renteneintrittsalter seien Spekulation. Die von der Regierung eingesetzte Kommission soll ihren Bericht Ende Juni vorlegen. Auch Mitglieder der Kommission dementierten, dass es bereits eine Einigung gibt. Die Bild-Zeitung hatte berichtet, dass die Kommission eine Anhebung des Renteneintrittsalters auf 70 Jahre vorschlagen will. Die Außenminister der NATO-Staaten kommen heute zu einem 2-tägigen Treffen in Schweden zusammen. Für Deutschland wird Außenminister Badefuhl an den Beratungen in der Hafenstadt Helsingborg teilnehmen. Aus Berlin Christina Nagel.
7: Es gibt viele offene Fragen, die die NATO-Außenminister gern klären würden. Wo wollen die USA Soldaten abziehen? Wie viel Zeit bleibt den Europäern, die Lücken zu schließen, die durch ein weniger starkes Engagement der USA entstehen könnten? Und was heißt das mit Blick auf potenzielle Bedrohungen durch Russland? Alle Augen werden sich deshalb auf US-Außenminister Rubio richten, der morgen dazu stoßen wird. Wadefuhl will bei dem Treffen auch konkrete Vorschläge machen, wie die NATO von Rüstungskooperationen mit der Ukraine profitieren könnte. Diskutiert werden soll auch über die weitere Unterstützung der Ukraine und über die Lage im Nahen Osten, vor allem mit Blick auf die Straße von Hormuz.
1: Fast 17 Jahre nach dem Air France-Unglück auf dem Flug von Rio de Janeiro nach Paris sind in einem Berufungsprozess die Airline und der Flugzeugbauer Airbus wegen fahrlässiger Tötung zu Geldstrafen verurteilt worden. Die Maschine mit 228 Menschen an Bord war im Juni 2009 über dem Atlantik abgestürzt. Paris-Korrespondent Michael Strempel erläutert, welche Bedeutung das Urteil hat.
8: Für die Unternehmen ist das Urteil sehr bedeutsam. Dabei sind die 225.000 Euro Strafe für jedes der beiden Unternehmen nicht das große Problem. Die können die bezahlen, sondern der Schuldspruch an sich. Denn die Richter sind jetzt, anders als das in der ersten Instanz war, der Überzeugung, dass Fehler und Versäumnisse beider Unternehmen, also von Airbus wie von Air France, unmittelbar Einwirkungen auf diese Flugzeugkatastrophe hatten. Und das ist nicht nur ein Imageproblem, das zeigt auch, dass das Gericht die Verantwortung der Unternehmen für technische Qualität der Flugzeuge, aber auch für die Ausbildung der Crew sehr, sehr hoch einschätzt.
1: Das Ehrenamt bleibt in Deutschland eine wichtige Institution. Aktuell engagieren sich 27 Millionen Menschen in Deutschland freiwillig für einen guten Zweck. Das sind nach Angaben der Deutschen Stiftung für Engagement und Ehrenamt 2 Millionen weniger als noch vor 5 Jahren. Der Vorsitzende Holzer sagte im RBB, viele spontane Initiativen wie Nachbarschaftsvereine oder Flüchtlingshilfen hätten die Corona-Zeit nicht überstanden. Um den Einsatz der vielen Freiwilligen zu würdigen und neue zu gewinnen, soll es am Sonnabend einen bundesweiten Ehrentag geben. Das Oberverwaltungsgericht Lüneburg hat den Bau eines weiteren Flüssiggasterminals in Wilhelmshaven vorerst gestoppt. Der Bebauungsplan in einem Schutzgebiet sei vorläufig außer Vollzug, teilte das Gericht mit. Wilhelmshaven will in einem europäischen Vogelschutzgebiet im Norden des Jade-Weser-Ports einen grünen Energiepark bauen, zu dem das LNG-Terminal gehört. Die Stadt habe aber nicht sichergestellt, dass Ausgleichsmaßnahmen für den Naturschutz parallel zum Bau verwirklicht werden. Jetzt müsse der Bebauungsplan nachgebessert werden, so die Richter. Vor der dänischen Insel Anholt ist der Versuch vorerst abgebrochen worden, den angespülten Buckelwal zu bergen. Das Tier soll eigentlich Richtung Festland geschleppt und dort obduziert werden. Nach Medienberichten wurde mehrmals versucht, den Buckelwal mit einem Seil an der Fluke abzuschleppen. Das Tier ließ sich so aber nicht bewegen. Die Behörden wollen den Buckelwal vor Anholt wegschaffen, weil Urlauber sich gestört fühlen. Außerdem besteht akute Explosionsgefahr wegen Fäulnisgasen. Das Tier war durch eine wochenlange Odyssee in der Wismarer Bucht berühmt geworden. Wer fährt für Deutschland zur Fußball-WM nach Nordamerika? Bundestrainer Julian Nagelsmann hat offiziell seinen Kader bekannt gegeben. Nominiert sind unter anderem die Stürmer Dennis Undaff und Nick Woltemade, der Mainzer Nadim Amiri und Felix Mecca von Borussia Dortmund. Im Tor kommt, wie erwartet, zum Comeback von Manuel Neuer. Nagelsmann zur Frage, warum er den 40-Jährigen zurückholt.
5: Ja, über allem steht oder stand generell die Aufgabe als Trainerteam, die besten 3 Torhüter des Landes für eine Weltmeisterschaft zu nominieren. Und da haben wir uns dafür entschieden, dass zu den besten 3 Torhütern des Landes der Manu gehört. Jeder weiß, glaube ich, welche Aura den Manu umgibt, welche Qualitäten er hat, was auch einer Mannschaft gibt. Wir planen mit ihm als Nummer 1. Die Entscheidung steht so und sie ist in meinen Augen auch die richtige.
1: Bundestrainer Nagelsmann. Und das waren die Nachrichten.
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3: Heute Abend häufig trocken, vereinzelt Schauer bei 14 bis 21 Grad. In der Nacht überall trocken, dann liegen die Tiefstwerte zwischen 7 und 12 Grad. Und dann schauen wir auf den Freitagmorgen. Auch meist trocken, allerdings östlich der Elbe, da kann es vereinzelt Regen geben bei 17 bis 26 Grad. Und dann steht ja erneut ein für viele auch längeres Wochenende an, Pfingstwochenende am Samstag freundlich, erst im Laufe des Tages mit Regen und Gewittern. Bei 18 bis 29 Grad. Der Sonntag auch mit viel Sonne, im Süden selten mit Schauern. Es ist angerichtet bei 17 bis 28 Grad. NDR Info mit dem Verkehrsservice mit Stau und stockendem Verkehr ab einer Länge von 3 Kilometern. Die A1 Hamburg Richtung Osnabrück zwischen Bremer Kreuz und Hemeling vor der Baustelle 4 Kilometer stockend. Und A1 Osnabrück Richtung Bremen hier zwischen Dreieck Stur und Bremen-Hemeling. Vor der Baustelle auch hier 4 Kilometer stockend. Die A1 Bremen Richtung Lübeck zwischen Maschener Kreuz und Dreieck Norderelbe 5 Kilometer zäh. A2 Hannover Richtung Berlin zwischen Allengersleben und Bornstedt 6 Kilometer stockend. Und die A7 Flensburg Richtung Hamburg zwischen Dreieck Hamburg Nordwest und Elbtunnel 4 Kilometer stockend. Außerdem die A7 Hannover Richtung Flensburg zwischen Hamburg Heimfeld und Elbtunnel auch hier 5 Kilometer zäh. Wir wünschen Ihnen gute Nerven, eine sichere Fahrt und wenn Sie mögen, schauen Sie gern online auf ndr.de. Da haben wir nämlich auch einen Blick auf das anstehende Stau-Pfingstwochenende. Das war ja letztes Jahr einer der staureichsten Tage überhaupt, der Freitag. Und wir begleiten das, ob das morgen ähnlich laufen könnte. 16.38 Uhr ist es im Studio Nina Zimmermann. Ein Computerspiel, teuer gekauft und irgendwann ist es trotzdem weg und nicht mehr nutzbar. Das kann bei modernen Videospielen durchaus passieren, wenn sie dauerhaft online laufen und der Anbieter irgendwann doch seine Server abschaltet. Dann bleibt oft keine spielbare Version zurück, obwohl Kundinnen und Kunden dafür bezahlt haben. Genau dagegen richtet sich die europäische Bürgerinitiative Stop Destroying Video Games und sie fordert, dass Spiele auch nach dem Ende des offiziellen Supports funktionsfähig bleiben müssen. Über 1 Million Unterstützer hat die Bürgerinitiative gefunden. Genug, damit sich heute das Europäische Parlament in Straßburg damit befasst. Sarah Lopez.
9: Als Alberto Hidalgo Cerezo vor 2 Jahren in seiner Wohnung das Videorennspiel The Crew spielen wollte, da ging das plötzlich nicht mehr. Der Betreiber Ubisoft hatte die Server abgeschaltet und das hat den Spanier ziemlich geärgert. Es gibt keinen Grund, warum ich mein eigenes Spiel zu Hause nicht mehr spielen konnte. Ich habe ja niemanden gestört und habe den vollen Preis dafür bezahlt. Und diesen Moment haben viele andere auch erlebt und sich deshalb in einer Bürgerinitiative zusammengetan. Stop Destroying Video Games heißt die, also hört auf, Videospiele zu zerstören. Alberto Hidalgo Cerezo, der als Professor für Privatrecht an der Universität San Pablo CEU in Madrid arbeitet, ist als rechtlicher Berater in der Initiative dabei. Früher konnten Verbraucher ein Spiel kaufen und niemand konnte es ihnen wegnehmen. Und jetzt, weil wir von physischen Datenträgern aufs Digitale umgestiegen sind, fangen die Anbieter an, den Zugang zu sperren. Und so landen wir in einer für die Verbraucher schlechten Situation. Sie haben weder das Spiel noch ihr Geld. Die Initiative hat fast 1,3 Millionen Unterschriften dafür gesammelt, dass gekaufte Spiele in der EU nicht einfach verschwinden dürfen. Das sind genug, damit die Europäische Union sich mit Videospielen beschäftigen muss. Das ist heute im EU-Parlament in Straßburg passiert. Von den Abgeordneten gab es viel Zuspruch. Timo Wölken von der SPD sagt, da gehe es nicht nur um Videospiele.
10: Es gibt Fälle, wo Amazon Bücher von Kindle-Geräten zum Beispiel gelöscht hat. Und insofern geht es um digitale Verbraucherinnenrechte. Und ich glaube, dass wir wirklich daran müssen. Also wir müssen hier sicherstellen, dass wenn ich mir was kaufe im Digitalen, dass das dann genauso wie im Offline-Leben meins ist.
9: Der schwedische Abgeordnete Jürgen Warborn von der EVP-Gruppe, zu der auch CDU und CSU gehören, sieht das auch so. Die richtige Frage ist aber auch, wie können wir eine stärkere europäische Gaming-Industrie aufbauen? Denn gerade steht Europa im Wettbewerb mit Giganten aus den USA und Asien. Und wenn wir auf diese Initiative mit undurchführbaren Lösungen reagieren, helfen wir nicht den Verbrauchern, sondern unseren Konkurrenten. Laut dem Verband der deutschen Games-Branche lag der Umsatz mit Gaming allein in Deutschland vergangenes Jahr bei rund 9,4 Milliarden Euro. Die Europäische Kommission hat angekündigt, mit allen Seiten sprechen zu wollen. Noch vor dem Sommer will sie eine Antwort an die Initiative schreiben. Dann wird es um die Frage gehen, was müsste man ändern, um Gamer zu schützen und den europäischen Unternehmen gleichzeitig nicht zu schaden. Timo Wölken von der SPD sieht einen Lösungsansatz beim Digital Fairness Act, also bei dem Gesetzesvorhaben der EU-Kommission, das das Internet für Verbraucher fairer machen soll.
10: Und man könnte zum Beispiel im Digital Fairness Act digitale Verbraucherinnenrechte stärken, dass solche Löschungen oder Entfernung von Spielen, die man gekauft hat, nicht mehr funktionieren. Oder man sagt, es muss mindestens für 30, 40 Jahre oder so sichergestellt sein. Man kann über Transparenzregeln arbeiten. Aber im Großen und Ganzen muss man tatsächlich die Verkäufer in die Pflicht nehmen.
9: Aber bis es soweit ist und sich etwas für Gamer ändert, davor sind auf EU-Ebene noch einige Level durchzuspielen.
3: Soweit der Bericht von Sarah Lopez aus dem ARD-Studio in Brüssel.
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3: Der Megatrend KI, künstliche Intelligenz, treibt und stützt weiter die Börsen, insbesondere in den USA. Aber ist all das auf tönernen Füßen gebaut? Die Warnungen aus der Finanzbranche werden immer lauter. Aber angesichts der jüngsten Zahlen des Chip-Giganten Nvidia erscheinen das übertrieben pessimistische warnende Worte. Oder nicht? Heidi Radwillers ist dieser Frage nachgegangen.
11: Der Gradmesser für die Stimmung der wirtschaftlichen Trendbranche KI hat einen Namen, Nvidia. Und die aktuellen Geschäftszahlen des weltweit bedeutendsten Anbieters von Hochleistungs-KI-Chips sprechen dafür, der Trend scheint intakt. Timo Emden von Emden Research sagt,
12: Nvidia hat absolut abgeliefert, das muss man schon so sagen. Die Messlatte war wie immer sehr, sehr hoch.
11: Doch mit 85% plus beim Umsatz und mit mehr als einer Verdreifachung des Gewinns im ersten Quartal war das Gros der Anleger zumindest zufriedengestellt. Nvidia profitiert vom Wettrennen vor allem großer US-Tech-Anbieter um die Marktführerschaft bei KI. Amazon, Google, Microsoft und Meta wollen dieses Jahr bis zu 725 Milliarden US-Dollar für KI ausgeben, vornehmlich für riesige Rechenzentren. Das bleibt nicht ohne Wirkung. Stefan Risse von der Fondsgesellschaft Akatis.
14: Momentan wird die weltweite Konjunktur getrieben vor allem vom Investitionsboom in KI.
11: Das treibt auch viele Börsen rund um den Globus, beziehungsweise sorgt mit dafür, dass belastende Faktoren längst nicht so auf die Aktienmärkte durchschlagen wie befürchtet. Etwa der Iran-Krieg und die Blockade der für den Welthandel so wichtigen Straße von Hormuz. Carsten Mumm, Chefvolkswirt bei der Privatbank Donner und Reuschel, sagt, man versuche die potenziellen Gewinne, die KI in der Zukunft bringen könnte, schon heute einzupreisen an den Börsen.
16: Das bringt natürlich eine sehr, sehr große Unsicherheit mit sich, weil man das heute noch gar nicht sehr genau oder nur recht rudimentär absehen kann.
11: Zumal die Lage unübersichtlicher wird, aufgrund der zunehmenden Verflechtung unterschiedlicher KI-Player, vor allem in den USA. Eckhard Schulte von MindSky Asset Management beobachtet,
17: dass wir einfach enorme Abhängigkeiten haben. Ja, also zum Teil ist es einfach ein geschlossenes Ökosystem. Also am deutlichsten ist es bei OpenAI, Oracle und Nvidia, die sich sozusagen gegenseitig aneinander binden, gegenseitig die Investitionsvolumen zuschieben.
11: So will der Chiphersteller Nvidia aber Milliarden bei OpenAI investieren, dem Betreiber des Chatbots ChatGPT. OpenAI nutzt das Geld auch, um Rechenleistung in der Cloud von Oracle einzukaufen. Und Oracle kauft die Chips für den Ausbau seiner Rechenleistung wiederum bei Nvidia. Gefährlich, findet Eckhard Schulte.
17: Gerade wenn dann OpenAI eben nicht liefert, dann werden sie eine Kettenreaktion sehen. Das heißt, dann werden auch Oracle und Nvidia davon betroffen sein.
11: Das würde dann nicht nur den Unternehmen, sondern möglicherweise auch der Stimmung an den Finanzmärkten schaden. Eckhard Schulte.
17: Am Ende ist dann wirklich die entscheidende Frage, werden die Nachfrager wirklich so viel Geld bezahlen, um dann diese ganze Kette am Laufen zu halten?
11: Zumal OpenAIs Chatbot ChatGPT, zunächst Pionier bei den großen KI-Sprachmodellen, inzwischen unter anderem mit Claude von Anthropic und Google Gemini harte Konkurrenz bekommen hat. Ob der Aktienmarkt noch lange bereit sei, für alles Top-Bewertungen zu zahlen, wo KI draufsteht, werde sich beim Börsengang von OpenAI offenbaren. Der soll für September geplant sein.
3: Soweit Heidi Radwilas aus der Wirtschaft über die KI-Branche zwischen Zuversicht und Zweifel. Und natürlich noch ein Blick an die Börsen, wo der Ölpreis nach oben geht und die Aktienkurse zumindest in Frankfurt nach unten gehen. Ein Barrel der für Europa wichtigen Rohölsorte Brent kostet aktuell 107,40 Dollar. Das sind gut 2% mehr als gestern. An der Frankfurter Börse verliert der deutsche Aktienindex mit 0,4% und steht jetzt bei 24.633 Punkten. Kaum verändert dagegen der Dow Jones mit 49.995 Punkten. Der MSCI World Index, wichtig für alle, die ETFs besitzen, sinkt geringfügig um 0,2% auf jetzt 4.756 Punkte. Vor genau 20 Jahren haben in Montenegro wirklich nur wenige tausend Stimmen den Ausschlag gegeben, aber damals votierten letztendlich die Menschen für die Unabhängigkeit von Serbien. Wie weit ist das kleine Balkanland seitdem gekommen zwischen NATO-Mitgliedschaft und immer noch der EU-Hoffnung? Darauf schauen wir gleich. Aber erst einmal bringen wir Sie auf den Stand. Hier ist unser Überblick.
1: Die Bundesanwaltschaft hat Anklage gegen zwei mutmaßliche Agenten des Iran erhoben. Sie sollen in Deutschland Mord- und Brandanschläge geplant haben. Sie waren demnach unter anderem der Präsident des Zentralrats der Juden in Deutschland, Josef Schuster, und der Vorsitzende der Deutsch-Israelischen Gesellschaft, der grünen Politiker Volker Beck. Hinweise auf die Mordpläne kamen offenbar vom israelischen Geheimdienst. Schuster nannte die Vorgänge ein deutliches Alarmsignal. Der Arm des Terrors, der Mullahs, reiche bis nach Deutschland. In dem eingestürzten Wohnhaus im sächsischen Görlitz ist eine weitere Leiche entdeckt worden. Es handelt sich um eine junge Touristin aus Rumänien. Bereits gestern war die Leiche einer weiteren verschütteten Frau geborgen worden. Nach einem dritten Vermissten wird weiter gesucht. Das Mehrfamilienhaus in der Görlitzer Innenstadt war am Montag eingestürzt, vermutlich infolge einer Gasexplosion. Fußball-Bundestrainer Nagelsmann hat am Mittag auf einer Pressekonferenz bekannt gegeben, wen er mit zur WM nimmt. Das sind unter anderem die Stürmer Nick Woltemade, Maxi Bayer und Dennis Undaff. Dazu kommen langjährige Nationalspieler wie Kapitän Joshua Kimmich, Nico Schlotterbeck, Kai Havertz oder Jamal Musiala. Außerdem kehrt Rekordtorwart Manuel Neuer in die Nationalmannschaft zurück. Insgesamt hat Nagelsmann 26 Spieler nominiert. Das Wetter, gebietsweise heiter, teils auch Schauer und einzelne Gewitter. 16 bis 22 Grad. Das war ein kurzer Überblick. Nun weiter mit Nina Zimmermann.
3: Seit 20 Jahren ist Montenegro, also übersetzt der Schwarze Berg, ein unabhängiger Staat. Die Menschen in dem kleinen Land an der Adria haben bereits 2006 abgestimmt, wie es weitergehen soll, und haben sich für eine Unabhängigkeit von Serbien entschieden. Nicht letzt aber bleibt seitdem immer noch der Wunsch, auch Mitglied in der EU zu werden. Sarah Beham schaut auf 20 Jahre Unabhängigkeit.
2: Ein Autokorso durch die Stadt. Feuerwerk und Live-Musik. Hunderte Montenegriner tanzen, wippen mit den rot-goldenen Fahnen im Takt. Vor der riesigen Bühne im Zentrum der montenegrinischen Hauptstadt Podgoricas feiert das Land laut und stolz 20 Jahre Unabhängigkeit. Wir wollen dieses Gefühl für immer behalten und die Liebe und Freude auf alle Menschen in diesem Land übertragen. Hinter der Bühne ragen die Berge Montenegros in den Himmel. Steinig, wie der Weg dieses Landes in die Unabhängigkeit. Als Jugoslawien zerfiel, spalteten sich mehrere Republiken ab, wie Slowenien oder Kroatien. Der Staatenbund Serbien-Montenegro blieb zunächst bestehen. Pavle Popovic ist bekannter Architekt in Montenegro, Jahrgang 1938. Er erinnert sich. Als sich alle in einzelne Staaten trennten, war es normal, dass auch Montenegro selbstständig wird. Doch er stimmte 2006 gegen die Unabhängigkeit. 55,5% hingegen votierten dafür und damit knapp über der EU-Marke von 55%. Viel hat sich seitdem verändert, auch Popovics Sicht. Als ältere Generation waren wir emotional und haben es damals schwer ertragen. Aber wir haben begriffen, dass wir nicht recht hatten. Er winkt einer jungen Frau. Man kennt sich hier in der 180.000 Einwohnerstadt. Die 27-jährige Milica ist mit dem unabhängigen Montenegro aufgewachsen. Auch wenn sie jahrelang in Italien war, Tourismus studierte. Ich würde sehr gerne hier in Montenegro bleiben, vor allem wegen meiner Familie und meiner Freunde. Zwar kämpfe ihre Heimat nach wie vor mit Korruption, wie sie sagt, doch die Probleme Serbiens seien größer. Ich glaube, wenn wir mit Serbien in einer Union geblieben wären, wäre alles ganz anders gekommen. Serbien steht derzeit viel schlechter da als Montenegro. Montenegro ist besser dran, wenn es auf sich allein gestellt ist. Wir sind das nächste EU-Mitglied. Im EU-Erweiterungsprozess gilt Serbien als Sorgenkind, Montenegro hingegen als Musterschüler, als einer der fortgeschrittensten Kandidaten im Westbalkan. Seit 2012 ziehen sich die Verhandlungen zwar unter der aktuellen Regierung Montenegros mit dem proeuropäischen Premierminister Milojko Spajic, gab es aber Fortschritte. Bei der Feier betont er, zwei Jahrzehnte nach der Erneuerung der Unabhängigkeit hat Montenegro eine Idee, die verbindet und die leitend ist. Eine Idee, derer Verwirklichung wir noch nie so nahe waren. Und das ist ein europäisches Montenegro und das Projekt des vereinten Europas. Belgrad erkannte das damalige Referendum vor 20 Jahren an. Doch die Beziehungen bleiben angespannt. Bis heute. Auch die Feier sorgt für Reibung. Serbiens Präsident Aleksandar Vučić lehnte die Einladung vor einigen Tagen ab. Ich liebe Serbien mehr als alles andere auf der Welt. Ich würde mich schämen und mir selbst und meinem Volk ins Gesicht spucken. Das Außenministerium Montenegros hält dagegen, das Land feiere den freien Willen der Bürger. Und trotz Feierlaune bleibt die Frage nach der Identität spürbar, besonders abseits der Bühne. Am Markt zwischen Nüssen und Obst wird sie konkret zwischen einer Verkäuferin und ihrer Kundin. In meiner Familie fühlen sich einige als Serben. Ich möchte da nicht diskutieren, aber ich, mein Ehemann und meine Töchter sind reine Montenegriner. Meine Großeltern waren Montenegriner. Meine Mutter stammt aus Serbien, also bin ich gemischt. Ich liebe beide Länder, Serbien und Montenegro. Was sie hier eint, der Blick nach vorne und die Aussicht auf einen baldigen EU-Beitritt. 75% der Montenegriner sehen einen Nutzen darin. Bessere Jobs, weniger Korruption und einen Aufschwung. Vor der Bühne in Podgorica wird gefeiert, 20 Jahre Unabhängigkeit. Und viele hoffen auf 2028, vielleicht schon das

0: internationale Literaturfestivals organisiert mit Autorinnen und Autoren aus mehr als 50 Ländern. Barbara Heine. Auch in der Literaturszene Norddeutschlands ist sie bestens vernetzt. Die Literaturwissenschaftlerin und erfahrene Kulturmanagerin hat mehr als 20 Jahre lang Literaturprojekte entwickelt, unter anderem für die Nordkirche, den NDR und die Autorenvereinigung PEN Deutschland. Nun übernimmt sie zum 1. Juni die Leitung des Literaturhauses Uwe Jonsson im mecklenburgischen Klütz. Für sie, so sagt sie, ist es ein Traumjob.
1: Ich freue mich vor allem darauf, mich quasi berufswegen nochmal intensiv mit Uwe Jonsson beschäftigen zu können, der sowieso mein Lieblingsautor ist, schon lange. Ich lese gerade alles noch einmal durch und ich stelle wieder fest, wie unfassbar gegenwärtig Uwe Jonsson ist mit seinen Politikbeschreibungen da. Die ganze Ost-West-Frage ist da drin. Also das ist einfach eine riesige Schatzkiste und möchte alles dafür tun, dass wir Uwe Jonsson stärker wieder ins Bewusstsein rücken.
0: Und dieser Traumjob kommt mit einer besonderen Aufgabe, das Literaturhaus wieder in ruhigeres Fahrwasser zu bringen. Denn im vergangenen Herbst geriet die kleine Schlossstadt Klütz bundesweit in die Schlagzeilen. Der damalige Literaturhausleiter Oliver Hinz hatte behauptet, eine geplante Lesung des Publizisten Michel Friedmann sei von der Stadtvertretung aus politischen Gründen abgesagt worden. Was folgte, war ein Eklat. Klütz wurde von Medien überrannt, es gab Demonstrationen und die Einwohner sowie ihre Stadtvertreter sahen sich plötzlich als Antisemiten und Rechtsextreme dargestellt.
2: Wir werden hier jetzt in eine Ecke mit Jameln gepackt, das ist alles fernab jeder Realität.
3: Es scheint vieles von dem zerredet zu werden, was wir hier über 30 Jahre aufgebaut haben an Zivilgesellschaft.
4: Möglicherweise gab es hier einfach ein kleines Missverständnis, was aber leider so aufgegriffen wurde, dass es plötzlich ganz, ganz laut wurde.
0: Oliver Hinz musste gehen und auch der Bürgermeister nahm seinen Hut. Zurück blieb eine Stadt, die sich missverstanden fühlte und die sich neu sammeln musste. Barbara Heine war in den vergangenen Monaten oft von Hamburg nach Klütz gefahren, um mit den Menschen zu reden. Sie erlebte sie als sehr aufgeschlossen. Und der neue Bürgermeister Martin Kühl schaut nach vorn. Er setzt auf Vertrauen.
5: Uns war wichtig, dass wir eine neue Leitung finden, die fachlich und menschlich hervorragend zum Literaturhaus in Klütz passt. Und ich bin überzeugt und freue mich, dass wir mit Barbara Heine genauso eine Person gefunden haben. Ich freue mich jetzt schon auf die Ideen und Konzepte, mit denen Frau Heine das Haus dann in die Zukunft führen wird. Und so wie ich sie kennengelernt habe, wird sie das mit Anspruch tun. Und nah an den Menschen.
0: Genau das schätzen auch diejenigen an ihr, die Barbara Heine aus der Literaturszene Mecklenburg-Vorpommerns kennen. Durch die NDR-Veranstaltungsreihe Der Norden liest, die sie mitbegründet hat, ist sie im Land bekannt. Ulrika Rinke vom Rostocker Literaturhaus hat sie bei Lesungen mit Florian Ehjes, Alena Schröder und Berit Glanz erlebt.
6: Es ist richtig angenehm, mit ihr zu arbeiten. Sie findet eigentlich immer den passenden Rahmen für literarische Veranstaltungen, bei denen ja Atmosphäre und die Qualität der Begegnung im Mittelpunkt stehen. Da geht es dann um die Leute auf der Bühne, aber immer auch um das Publikum. Barbara Heine kennt sich mit Land und Leuten gut aus. Sie findet eigentlich zu jedem einen Draht. Und ich persönlich freue mich sehr auf die Zusammenarbeit und den Austausch mit ihr.
0: Barbara Heine bringt nicht nur Erfahrung und ein gutes Netzwerk mit, sondern auch konkrete Ideen für das Literaturhaus.
1: Ich habe mich in letzter Zeit mit dem Thema dritte Orte sehr beschäftigt. Das sind Orte, an denen man sich jenseits von Privatleben und Beruf treffen kann. Große Kulturinstitutionen überlegen sich, wie sie unter einem Dach viele verschiedene Angebote machen können. Und das hat das Literaturhaus Uwe Jonsson in Klütz schon. Da lässt sich doch extrem gut drauf aufbauen, dass man da schon so einen lebendigen Ort hat.
7: Und auch das 20-jährige Bestehen feiern dann an der Spitze vom Literaturhaus mit Barbara Heine. Was erhofft sich ein Europameister wie Thomas Helmer vom WM-Kader, den Julian Nagelsmann heute vorgestellt hat? Kann der Kader was? Das hören Sie gleich bei Gerd Wolf hier in den Themen des Tages. Mein Name ist Nina Zimmermann und ich wünsche Ihnen einen guten Abend.

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1: Um 17 Uhr mit Sönke Peters. Bundestrainer Julian Nagelsmann hat den deutschen Kader für die Fußball-WM in Nordamerika bekannt gegeben. Torwart Manuel Neuer kehrt mit 40 Jahren als Nummer 1 ins Tor zurück. Joshua Kimmich bleibt Kapitän. Auch die meisten anderen Namen waren erwartbar, meint Stefan Ley aus der

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1: Ein wenig überraschend vielleicht, dass Leroy Sané von Galatasaray Istanbul dabei ist. Die meisten Spieler des deutschen Aufgebots stellt mit 7 Profis der FC Bayern München. Da sind im Mittelfeld bekannte Namen vertreten wie Musiala, Pavlovic, Goretzka. Auch Youngster Lennart Kahl ist dabei. Dazu im Mittelfeld Jamie Leveling vom VfB Stuttgart und ein bisschen überraschend Nadim Amiri aus Mainz. Im Sturm werden wir Dennis Undav sehen vom VfB Stuttgart, genauso wie Kai Havertz vom englischen Meister Arsenal London und Maximilian Bayer vom BVB. Und natürlich auch Nick Woltemade von Newcastle United.
2: In Hamburg ist ein Mann angeklagt worden, der Anschläge auf Juden vorbereitet haben soll. Laut Bundesanwaltschaft hat er mögliche Anschlagsziele geprüft, und zwar im Auftrag der iranischen Revolutionsgarden. Im Fokus stand laut Behörden auch der Präsident des Zentralrats der Juden in Deutschland, Schuster. Außerdem sollen jüdische Lebensmittelhändler in Berlin ausgespäht worden sein. Der Verdächtige ist dänischer Staatsbürger, ebenfalls in Hamburg angeklagt wurde ein Afghane, der als Komplize im Einsatz gewesen sein soll. Ein Bericht zur Zukunft der Rente hat politische Diskussionen ausgelöst. Die Bild-Zeitung hatte gemeldet, dass das Renteneintrittsalter bis 2061 schrittweise auf 70 Jahre heraufgesetzt werden soll. Anne-Kathrin Mellmann erläutert aus Berlin die Reaktionen auf den Bericht.
3: Der Bericht verweist auf Mitglieder der Rentenkommission, die das angeblich gesagt haben. Allerdings gab es dazu sofort ein Dementi. Da haben Mitglieder der Rentenkommission diesen Bericht zurückgewiesen. Verschiedene waren das, unter anderem auch Pascal Reddich von der CDU. Der hat gesagt, es gebe noch keine Beschlüsse und schon gar nicht über das Renteneintrittsalter. Auch Thorsten Frey, der CDU-Kanzleramtsminister, hat von Spekulationen gesprochen. Und Mitglieder der Kommission haben auch darauf verwiesen, dass möglicherweise hier der politische Druck auf das Gremium erhöht werden sollte durch diesen Bericht.
2: Im Bundestag stehen heute Abend noch wichtige Abstimmungen an. Unter anderem soll das Parlament den Weg für milliardenschwere Bahnprojekte freimachen. Das betrifft zum Beispiel den Ausbau der Marschbahn auf dem Abschnitt Niebüll-Westerland. Abgestimmt wird zudem über die Absenkung der Luftverkehrssteuer. Davon sollen Flughäfen und Airlines profitieren. Ob durch die Entlastung auch die Ticketpreise sinken, gilt allerdings als unwahrscheinlich. Israel hat alle Aktivisten der sogenannten Gaza-Hilfsflotte aus dem Land abgeschoben. Das hat das Außenministerium mitgeteilt. Menschenrechtsorganisationen werfen Israels Behörden vor, die Aktivisten auch nach der Festnahme körperlich misshandelt zu haben. Die Flotte wollte Lebensmittel für Palästinenser in den immer noch abgeriegelten Gazastreifen bringen. Aus Tel Aviv, Bettina Meyer.
4: Israel begründete die Festnahme der mehr als 400 Aktivisten damit, dass diese die Souveränität des Staates Israel und die Seeblockade von Gaza untergraben wollten. Unterdessen hat Italien die EU-Chefdiplomatin Kaya Kallas aufgerufen, eine Diskussion auf Unionsebene über mögliche Sanktionen gegen Israels Polizeiminister Ben-Gvir auszusprechen. Der Grund seien dessen inakzeptable Handlungen, bei denen die Aktivisten in internationalen Gewässern festgesetzt und Schikanen sowie Demütigungen ausgesetzt wurden, unter Verletzung der grundlegendsten Menschenrechte, so Italiens Außenminister Tajani. Das Vorgehen des rechtsextremen Regierungspolitikers Ben-Gvir war international auf heftige Kritik gestoßen.
2: Fußball-Bundesligist Union Berlin hat einen neuen Trainer verpflichtet. Der Schweizer Mauro Lustrinelli kommt vom FC Thun und kostet nach Sky-Informationen 1 Million Euro Ablöse. Lustrinelli hatte Thun erst zum Aufstieg und dann zur Schweizer Meisterschaft geführt. Bei Union löst er Interimstrainerin Marie-Louise Ether ab, die kurz vor Saisonende den Klassenerhalt geschafft hat. Das waren die Nachrichten.
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6: Der Abend häufig trocken, die Werte um die 21 Grad. In der Nacht gehen die Temperaturen dann bis auf 7 Grad zurück, aber es bleibt trocken. Morgen ebenfalls trocken, nur östlich der Elbe vereinzelt ein paar Schauer. Maximalwerte 17 bis 26 Grad. Der Samstag wird freundlich, später sind ein paar Gewitter möglich, weil es warm wird, bis zu 29 Grad. In der Info der Verkehrsservice mit Stau oder stockendem Verkehr ab 3 Kilometern. A1, Hamburg Richtung Osnabrück. Zwischen Bremer Kreuz und Hemelingen 4 Kilometer stockender Verkehr vor der Baustelle. A1, Osnabrück Richtung Bremen. Zwischen dem Dreieck Stur und Bremen-Hemelingen 4 Kilometer stockender Verkehr ebenfalls vor der Baustelle. Nochmal A1, Bremen Richtung Lübeck. Zwischen Maschener Kreuz und dem Dreieck Norderelbe 5 Kilometer stockend. Dann zur A2, Hannover Richtung Berlin. Zwischen Allingersleben und Born steht 6 Kilometer stockend und die A7 Flensburg Richtung Hamburg. Zwischen dem Dreieck Hamburg Nordwest und dem Elbtunnel 4 Kilometer stockend. Und nochmal A7 Hannover Richtung Flensburg zwischen Hamburg Heimfeld und dem Elbtunnel 5 Kilometer stockender Verkehr. Wo es geht, gute Fahrt.
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6: Willkommen zu den Themen dieses Donnerstages. Eine uralte Frage, nämlich wer nimmt Opa, hat eine neue Antwort.
0: Jeder weiß, glaube ich, welche Aura dem Manu umgibt, welche Qualitäten er hat, was auch einer Mannschaft gibt. Wir planen mit ihm als Nummer 1 mit dem Wissen, dass wir, ich sage es mal, eine Weltklasse 1B-Lösung, die wir installiert haben, ebenfalls dabei haben.
6: Jetzt sind aber wirklich alle schlechten Witze gemacht. Im Ernst, der Bundestrainer hat sein Team für die WM in den USA, Mexiko und Kanada bekannt gegeben. Manuel Neuer fährt mit als erster Torwart. Das erste Thema des Tages heute. Wir berichten, analysieren und kommentieren. Aber vorher Vorsicht bitte in beiden Richtungen. Auf der A28 Leer Richtung Oldenburg zwischen Leer Ost und Filsum werden Gegenstände auf die Fahrbahn geworfen. Vorsicht bitte in beiden Richtungen. A28 Leer Richtung Oldenburg zwischen Leer Ost und Filsum werden Gegenstände auf die Fahrbahn geworfen. Also, der Bundestrainer hat sein Team bekannt gegeben. Wir berichten darüber, natürlich auch über die Rentendiskussion. Die Zahl 70 steht wieder im Raum und Milliarden von der Börse, wie sich Elon Musk die Dollar für SpaceX besorgen will. Im Studio Gerd Wolf. Einen schönen guten Abend. Ziemlich breitbeinig saß Julian Nagelsmann heute im Stuhl auf der großen Bühne beim DFB in Frankfurt. Punkt 13 Uhr hat er seine Kaderentscheidungen für die Weltmeisterschaft erläutert, die für das deutsche Team ja am 14. Juni um 19 Uhr Ortszeit mit dem Spiel gegen Curaçao beginnt. Vorher hatte der DFB schon häppchenweise einzelne Namen veröffentlicht. Eine ganz große Personalie war schon seit Tagen heftig diskutiert worden. Philipp Hofmeister hat dem Bundestrainer bei seinen Erläuterungen zugehört.
7: Endlich wurde es gelüftet. Das große Geheimnis, das eigentlich keins mehr war. Die Fußballrepublik hat Gewissheit.
0: Jeder weiß, glaube ich, welche Aura den Manu umgibt, welche Qualitäten er hat, was auch einer Mannschaft gibt.
7: Mit Manuel Neuer als Nummer 1 im Tor wird die DFB-Auswahl von Bundestrainer Julian Nagelsmann Anfang Juni zur WM fliegen.
0: Die Entscheidung steht so und sie ist in meiner Meinung auch die richtige.
7: Hochemotional war die T-Frage Land auf, Land ab diskutiert worden. Für Nagelsmann war und ist es eine klare Sache.
0: Zu den 3 besten Torhütern des Landes gehört er zweifelsfrei und deswegen ist er verdientermaßen dabei und er hat sich dazu bekannt, nochmal ein Turnier zu spielen.
7: Und das mit 40 Jahren und zum Leidwesen von Oliver Baumann, der Nummer 1 der gesamten WM-Qualifikation.
0: Natürlich ist es am Ende die Entscheidung für den Olli ein Schlag gewesen. Ich glaube, das ist auch verständlich.
7: Was bleibt, ist die Frage der kommunikativen Offenheit, des Fingerspitzengefühls, der Empathie, der Anerkennung. Viel Kritik hagelte es die letzten Tage für den Bundestrainer, der die zumindest teilweise nachvollziehen kann.
0: Ich glaube, aus Ollis Sicht ist es natürlich vielleicht ein paar Prozent mehr so, ja, ich hätte es mir anders gewünscht. Andere sagen, geht nicht viel anders, war richtig. Ich sage, man kann es anders machen, vielleicht auch besser. Ob es dann besser ist, das weiß nur der liebe Gott, ich weiß es nicht.
7: Deutlich besser waren da schon die vom Deutschen Fußballbund über den ganzen Tag veröffentlichten kleinen Social-Media-Clips. Freunde und Verwandte erklärten darin ihren Liebsten, warum sie verdientermaßen im WM-Kader stehen.
8: Fußball war dein Traum und dein Weg.
9: Dein Mut, deine Stärke und dein Herz machen mich so stolz.
10: Genieß jede Sekunde. Ich bin unglaublich stolz auf dich.
11: Ganz viel Glück bei der WM, Papa.
7: Die ganz großen Überraschungen im 26-Mann-Aufgebot des Bundestrainers blieben aus. Shootingstar Lennart Kahl und der inkonstante Leroy Sané sind genauso dabei wie Jonas Urbig als zusätzlicher Trainingstorwart. Mit Freiburgs Matthias Ginter und dem Kölner Said Elmala fehlen aber auch 2 prägende Protagonisten der abgelaufenen Bundesliga-Saison. Julian Nagelsmann ist dennoch froh, dass alle jetzt Klarheit haben.
0: Meine Rübe war gestern Abend mehr als Matsche. Es ist super intensiv, es ist extrem hart, manchmal fies.
7: 3 Wochen sind es noch bis zum WM-Anpfiff. Der deutsche Kader steht, die Lust darf und wird steigen. Ab sofort bei den Fans, bei der alten, neuen Nummer 1 namens Manuel Neuer und ultimativ beim Bundestrainer.
0: Jetzt ist nur noch Vorfreude angesagt. Also ich bin mega heiß, die Jungs sind mega heiß und das Trainerteam ebenso.
6: Sagt der Bundestrainer Julian Nagelsmann. Thomas Helmer arbeitet heute als Sportmoderator und Fußballfachmann im Fernsehen. Zu seiner Zeit als Spieler wurde er mit dem FC Bayern deutscher Meister. Mit der Nationalelf gewann er 1996 die Europameisterschaft. Die Frage an ihn war, können Sie nachvollziehen, warum sich in den Reaktionen heute so vieles um diese Personalie Neuer dreht?
12: Ja, ich glaube, weil es die Überraschung schlechthin ist. Ja, sah ja lange Zeit nicht so aus. Das Verhältnis zwischen Julian Nagelsmann und Manuel Neuer schien ja nicht mehr zu kitten sein. Und jetzt ist das dann doch in relativ schneller und kurzer Zeit dann scheinbar doch passiert. Und ich glaube, der Ball ist die größte Überraschung.
13: Sie haben längst und länger auch in der Nationalmannschaft gespielt. Am Ende des Tages muss ein Bundestrainer zu seinem Wort stehen, der ja Oliver Baumann immer wieder versichert hat, du bist es im Tor.
12: Naja, ich glaube, es gilt nicht nur für den Bundestrainer. Grundsätzlich sollte man zu seinem Wort stehen. Aber vielleicht gibt es die eine oder andere Möglichkeit, da auch mal auszuweichen. Aber natürlich ist die Situation für Oliver Baumann, das ist eine Katastrophe, muss man ja ganz ehrlich sagen. Und ich verstehe die Enttäuschung komplett bei ihm. Und ich glaube, dass es für ihn auch nicht einfach ist, jetzt da mitzufahren und zu sagen, ich füge mich da wieder ins zweite Glied. Also es ist eine schwierige Situation für ihn. Er hat die Qualifikation gespielt, er hat sie gut gespielt. Er hat keine Fehler in der Qualifikation gemacht. Also ich glaube, viel härter kann es einen nicht treffen. Andererseits muss man sagen, er ist jetzt Mitte 30 und es ist dein erstes großes Turnier. Da ist dann die Frage, verzichtest du oder beißt du den sauren Apfel? Und da sieht man seinen Charakter zumindest, was ich sehr hoch einschätze, dann zu sagen, ich fahre trotzdem mit.
13: Nagelsmann will Weltmeister werden, hat er heute wieder gesagt. Diese Aussage gelte weiter. Aus Ihrer Sicht, hat er das Team dazu jetzt?
12: Also grundsätzlich begrüße ich das immer, wenn man sagt, man setzt sich das höchste Ziel. Und ich glaube, das sollte auch immer der Anspruch sein. Das ist gerade die große Aufgabe und daran wird er sich jetzt auch messen lassen müssen, ein Team zu formen, weil er hat im Moment kein Team aus meiner Sicht oder kein eingespieltes Team, sagen wir mal so, wie wir es sonst schon oft gehabt haben. So eine richtige Achse ist für mich im Moment noch nicht erkennbar und er hat viele, viele sehr gute Einzelspieler jetzt nominiert, aber daraus muss jetzt das Team geformt werden und das in relativ kurzer Zeit. Das wird keine leichte Aufgabe.
13: Ihm wird im Moment seine Form der Kommunikation über die Nominierung vorgehalten. Können Sie das nachvollziehen?
12: Ich glaube, nicht nur die Form der Kommunikation ist bei der Nominierung. Ich glaube, insgesamt zuletzt seine Kommunikation. Also eins muss man mal sagen, als er angefangen hat, hat er es wirklich geschafft, die Stimmung in Deutschland wieder sehr positiv Richtung Nationalmannschaft zu bewegen. Das hat er bis zur EM, bis zu dem unglücklichen Ausscheiden, das war alles top. Wir haben wieder die Nationalmannschaft gerne gesehen, wir haben mitgefiebert und irgendwann ist dann ein Bruch reingekommen danach. Ich weiß nicht warum und das hängt sicherlich auch zum Teil, glaube ich, jetzt gerade am Schluss mit seiner Außendarstellung da, die nicht nur unmöglich war, die teilweise auch unnötig war. Auch, wie ich finde, dieser Auftritt jetzt im Sportstudio 4 Tage vorher hat dem nicht gut getan, hätte er nicht machen sollen aus meiner Sicht. Hätte ihm der DFB aber auch sagen sollen oder andere Leute, die seine Vertrauten und Berater sind. Das habe ich überhaupt nicht verstanden, weil er ist da hingegangen, eigentlich um nichts zu sagen. Das war völlig unsinnig.
13: Je näher die WM kommt, ist der Mann dünnhäutiger geworden?
12: Ich weiß nicht, ob er dünnhäutiger geworden ist, aber man hat schon gemerkt, auch diese UNDAF-Geschichte, wenn Kritik aufkommt, dass er das nicht so gut verarbeitet. Das muss man ganz ehrlich sagen. Ja, also vielleicht ist er ein bisschen dünnhäutiger geworden. Ich glaube, dass Julian, ich kann das sportlich überhaupt nicht einschätzen, ich glaube, dass er ein sehr, sehr guter Trainer ist. Aber ich glaube, dass er manchmal auch zu viel schon will, zu schnell viele Sachen machen will, alles versucht zu machen. Ich glaube, dass er nicht nur manchmal die Mannschaft überfordert oder seine Spieler, sondern auch sich selbst dadurch ja wirklich auch überfordert und dann in diese Situationen bringt, die völlig unnötig sind.
13: Die Einschätzung des ehemaligen Fußballnationalspielers Thomas Helmer. Und für die Themen des Tages kommentiert nun unser langjähriger Nationalmannschaftsreporter Martin Roschitz. Die Chancen, den Kader, den Trainer und den Torwart.
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14: Jetzt ist die Katze endgültig aus dem Sack. Manuel Neuer kehrt als Nummer 1 ins deutsche Tor zurück. Sportlich lässt sich diese Entscheidung durchaus begründen. Selbst mit 40 Jahren ist Neuer der einzige deutsche Keeper, der in dieser Saison zumindest phasenweise wieder Weltklasse ausgestrahlt hat. Mit jener Aura, die Gegner einschüchtert und Mitspielern Sicherheit gibt. Dass die Führungsspieler des DFB, viele davon ja Bayern-Profis, diese Rückkehr befürworten, überrascht deshalb kaum. Für Oliver Baumann ist das bitter. Aber Härtefälle gehören zum Profifußball. Problematischer als die Personalentscheidung selbst ist der Umgang von Julian Nagelsmann damit. Der Bundestrainer wirkt in kritischen Momenten oft dünnhäutig, manchmal geradezu belehrend. Genau diesen Eindruck beschreibt auch Bayern-Ehrenpräsident Uli Hoeneß und Nagelsmann liefert immer wieder neue Beispiele dafür. Besonders unglücklich war sein öffentlicher Umgang mit Dennis Undaf. Weil der Stürmer vom VfB Stuttgart sich offenbar nicht klaglos mit der Jokerrolle zufrieden geben wollte und prompt gegen Ghana traf, geriet er ins Visier des Bundestrainers. Die harsche Kritik Nagelsmanns wirkte überzogen und nach dem öffentlichen Gegenwind musste er zurückrudern. Auch in der Torwartfrage beschädigte sein wochenlanger Eiertanz die eigene Glaubwürdigkeit. Nun bleibt der Eindruck zurück, dass Baumann der Nächste ist, bei dem eine öffentliche Entschuldigung angebracht wäre.
15: Dabei lebt ein großes Turnier auch von Stimmung, Vertrauen und Geschlossenheit. Genau dort entstehen derzeit Zweifel. Hinzu kommen die ständigen Indiskretionen rund um die Kadernominierung und interne Entscheidungen. Wenn vertrauliche Informationen regelmäßig nach außen dringen, wird das schnell zum Problem für eine Mannschaft, die ohnehin nicht eingespielt ist und auf mehreren Positionen keine Weltklasse vorweisen kann. Noch fällt das kaum ins Gewicht, solange die Ergebnisse stimmen. Doch spätestens bei einer Weltmeisterschaft entscheidet nicht nur Talent, sondern Stabilität. Was passiert, wenn es im Achtelfinale gegen Frankreich oder Brasilien eng wird? Wenn Unruhe entsteht? Wenn die ersten Zweifel aufkommen? Im Moment spricht wenig dafür, dass Nagelsmann über die WM hinaus Bundestrainer bleibt. Vieles deutet darauf hin, dass es ihn zurück in den internationalen Vereinsfußball zieht. Vielleicht passt er dorthin tatsächlich besser. Sein Englisch jedenfalls ist ausgezeichnet.
13: Die Meinung von Martin Roschitz. 17.16 Uhr. 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Eine uralte Diskussion ist wieder da. Die um die Rente mit 70. Ausgelöst durch neue Medienberichte, dann dementiert durch die Rentenkommission, die bis zum Sommer ihre Reformpläne vorlegen soll. Und nun, wie so häufig, stehen wieder alle in den altbekannten Schützengräben. Anne-Kathrin Mellmann berichtet aus Berlin.
3: Der Bericht in der Bild-Zeitung behauptet, dass die Rente mit 70 kommen soll, also dass das Renteneintrittsalter hochgesetzt werden soll auf 70 Jahre. Und der Bericht verweist auf Mitglieder der Rentenkommission, die das angeblich gesagt haben. Allerdings gab es dazu sofort ein Dementi. Da haben Mitglieder der Rentenkommission diesen Bericht zurückgewiesen. Verschiedene waren das, unter anderem auch Pascal Reddich von der CDU. Der hat gesagt, es gebe noch keine Beschlüsse und schon gar nicht über das Renteneintrittsalter. Auch Thorsten Frey, der CDU-Kanzleramtsminister, hat von Spekulationen gesprochen und dass man mit solchen Wasserstandsmeldungen vorsichtig sein müsse. Und Mitglieder der Kommission haben auch darauf verwiesen, dass möglicherweise hier der politische Druck auf das Gremium erhöht werden sollte durch diesen Bericht.
13: Ob Spekulation oder nicht, das Thema Rente beschäftigt die Menschen, Alte wie Junge. Und es zeigt sich, viele sind realistischer und reformwilliger, als die Politik zu diskutieren scheint.
16: Wir sind ja jetzt quasi so auf dem Sprung in die Rente. Und ja, das wäre schon schade. Aber wenn es nötig ist, ich würde es wahrscheinlich einsehen. Ja, weil das Geld ja nicht da ist. Irgendwo muss es ja herkommen. Nicht jeder mit 67 ist gleich drauf. Man kennt auch Leute, die sind dann mit 67 nicht mehr in der Lage zu arbeiten. Dass man nicht alles so reglementiert, du musst jetzt bis 70, sondern dann lieber, wenn du aber bis 70, dann kriegst du noch so und so viele Rentenpunkte mehr und Rente, dass sich das am Ende richtig lohnt.
17: Zumindest mal schon mal diese vorgezogenen Renten, die müssten gekappt werden. Es kann nicht sein, dass die einen bis 70 arbeiten und die anderen gehen mit vorgezogen mit 60 oder 62 in Rente. Das sind nachher auch Neidfunktionen, die dann da aufkommen werden.
18: Also ich denke, man sollte dann insgesamt die ganze Bürgerschaft mit einbeziehen. Also auch die Beamten müssten langfristig mit in die Rente einzahlen.
19: Mir sind eigentlich die Modelle, dass es ein bisschen nach Arbeitsjahren geht. Wer 45 Jahre gearbeitet hat, dass der dann entsprechend in Rente geht, die sind mir näher.
20: Also ich glaube, das Rentensystem ist komplett falsch aufgebaut, also dafür, wie es demografisch im Land aussieht. Unendlich erhöhen das Rentenalter geht nicht und deswegen, man braucht ein ganz anderes System in meinen Augen.
13: Mirja Fiedler hat sich für uns in Hannover umgehört. Rente, auch Thema heute Abend bei NDR Info um 21.45 Uhr im NDR Fernsehen. Der Wirtschaftswissenschaftler Bernd Raffelhüschen lehrte bis zum letzten Jahr an der Uni Freiburg, saß seinerzeit in der Rürup-Kommission, die sich schon zu Beginn des Jahrtausends mit Reformen der sozialen Sicherungssysteme beschäftigt hat und arbeitet für die arbeitgebernahe Initiative Neue Soziale Marktwirtschaft. Raffelhüschen kennt sich zweifellos aus in Rentenfragen und ich habe ihn gefragt, Rente mit 70, die politischen Reaktionen auf dieses Reizthema sind wie immer vor allem nein. Woran liegt das?
21: Nun, jenseits dessen, ob das nun wahr ist, was da durchgesickert wurde oder nicht, eins ist ganz klar, der Mensch muss, wenn er länger lebt, auch länger arbeiten. Wir müssen einfach klar sehen, ein Rentner, den der heutige Erwerbstätige, als er jung war, finanziert hat, von dem hat der heutige Rentner erwartet, dass er damals für die 10 Jahre, die er Rente bekommen hat, auch 45 Jahre gearbeitet hat. Der heutige Rentner selbst nimmt für sich in Anspruch, dass er 20 Jahre die Rente bekommt und dafür auch nur 40 Jahre arbeitet. Wie immer man das sieht, gleich ist es bestimmt nicht.
13: Die CDU-Arbeitnehmerschaft bis hin zu den Gewerkschaften auf der anderen Seite des politischen Spektrums bleiben aber dabei, Rente mit 70 auf gar keinen Fall. Warum setzt sich Ihre Logik nicht durch?
21: Nun, das liegt an der deutschen Interessenslandschaft. Die SPD ist im Grunde genommen eine reine Interessensvertretung für rentennahe Jahrgänge und Rentner. Die Arbeitnehmerflügel der CDU genauso. Und die Gewerkschaften sind im Grunde genommen ein Altersstrukturproblem inzwischen geworden, weil junge Menschen gehen da nicht mehr hin. Also insofern haben wir eigentlich die Interessen dort gebündelt. Und wenn Sie sich anschauen, wer wählt in Deutschland, dann ist das auch zu erklären. Denn sehen Sie, der Medianwähler, also der eine Wahl bestimmt, der 50% sozusagen bündelt, ist heute 56 Jahre alt. Das heißt, mehr als die Hälfte der heutigen Wähler sind 56 und älter. Und diese Menschen um die 56 plus kennen im Grunde genommen eigentlich nur noch ein Thema. Wann gehst du, was kriegst du und was machst du dann? Oder sie sind schon in Rente. Und damit ist die Wählermehrheit ganz klar bei den rentennahen Jahrgängen und den Rentnern. Und daraus richtet sich natürlich die SPD aus.
1: Jeder, der heute 20 ist, weiß aber doch im Grunde genommen, dass 43 Arbeitsjahre wohl nicht für eine auskömmliche Rente reichen werden. Ist die Bevölkerung aus Ihrer Einschätzung ja im Grunde genommen schon viel weiter als die Politik?
21: Nun, die Politik macht natürlich Schattengefechte oftmals. Schauen Sie einfach nur die Aussage von Friedrich Merz, dass die Rente eine Basisversorgung ist und nicht mehr sein kann, hat ja schon für riesen Rabatz gesorgt. Wenn man sich genau anschaut, seit 15 Jahren steht das auf jedem Rentenbescheid drauf, was er gesagt hat. Und insofern muss man den Kritikern von ihm ganz klar sagen, die haben noch nie einen Rentenbescheid offensichtlich gelesen. Denn wie gesagt, das ist ein Allgemeinplatz, den er da entsprechend geäußert hat. Und dafür bezieht er Prügel. Dennoch, sehr viel Mut gibt es aus den Reihen der CDU eher nicht. Wir haben das ja gesehen schon beim Rentenpaket. Man hat damals im Grunde genommen die geburtenstarken Jahrgänge bedient. Und das, was aus der Kommission sickert, wäre ja im Grunde genommen dasselbe. Wenn Sie das Rentenzugangsalter erhöhen, aber eben halt 2040, 50 und 60, dann sind die geburtenstarken Jahrgänge alle schon in Rente. Wenn Sie das Rentenniveau absenken, aber auch hier 2040, 50, 60, dann trifft das diese Jahrgänge nicht. Das heißt, die Mehrheit der Wähler wird verschont, die demografische Last wird auf Schultern der Jungen gelegt. Und das ist eine Politik, die wir eigentlich seit Schröder über Merkel und dann entsprechend auch der Ampel und jetzt Merz immer wieder gesehen haben. Die alte Mehrheit wird bedient.
1: Rente mit 70, da wird ja auch immer gerne mit dem Dachdecker argumentiert, der das nicht schaffen kann. Wie aus Ihrer Sicht müssen wir künftig differenzieren?
21: Gar nicht, denn das ist völliger Unfug, was da erzählt wird. Jeder, der sich mit einer Rente mal beschäftigt hat, weiß, dass ein Dachdecker, der die Dächer nicht mehr decken kann, mit Sicherheit eins nicht kriegt, eine Rente, eine Versichertenrente. Er bekommt eine Berufsunfähigkeits- oder besser gesagt eine Erwerbsunfähigkeitsrente. Und diese Erwerbsunfähigkeitsrente, die bekommt er, egal ob er mit 50, 55, 60 oder 65 kein Dach mehr decken kann. Das heißt auf gut Deutsch, das Argument wird offensichtlich von Leuten benutzt, die von der Rentenversicherung und ihren Institutionen nichts verstehen.
1: Wenn die Rentenreformer im Sommer ihren Bericht vorlegen, glauben Sie, die Politik wird folgen?
21: Ich denke schon, weil die Reformkommission natürlich einen Kompromiss machen wird, der es der Politik erlaubt, die Mehrheit ihrer Wähler zu schonen. Das ist natürlich eine falsche Politik, weil sie wird zu einem Akzeptanzproblem der jungen Generation mit dem Generationenvertrag führen. Aber wie man junge Generationen behandelt, darüber wissen wir ja schon nach der Abstimmung zum Rentenpaket Bescheid. Die junge Gruppe in der CDU wurde ja sehr schnell eingenordet dabei.
1: Also Ihre Botschaft wäre weniger über einen Rentenbeginn reden, sondern über frühe private Vorsorge.
21: Nein, der jetzige richtige Weg ist nicht eigentlich die private Vorsorge für die Babyboomer. Die sind ja sowieso viel zu spät dran. Die haben keine Zeit mehr. Nein, das hätten wir machen sollen vor 20, 30 Jahren, so wie die Skandinavier das getan haben. Da ist der Zug abgefahren. Was wir jetzt machen müssen, ist ganz klar. Wir müssen das Rentenzugangsalter bis 2030 ganz, ganz stark anheben. Wir müssen das Rentenniveau deutlich unter die 46% drücken. Wahrscheinlich mit dem Nachhaltigkeitsfaktor der Schröderschen Agenda 2010 wären wir ja in der langen Frist bei 42. Das ist auch das richtige Niveau. Und dann müssen wir natürlich jede Form von Bezuschussung eines vorzeitigen Ruhestands abschaffen. Sowohl die Rente mit 63, also 64, 65, je nachdem, wo wir sind in der Zeit, wie auch die nicht versicherungsmathematisch fairen Abschläge. Die Abschläge müssen höher sein als die 0,3% pro Monat. Wenn wir diese drei Reformschritte machen würden, dann wären wir aus dem Schneider. Wir hätten dann geburtenstarke Jahrgänge, die wir leider belasten müssen. Das hätte besser ausgesehen, hätten wir Ihnen eben halt vor 30 Jahren gesagt, Sie müssen in Kapitaldeckung gehen. Aber wie gesagt, Kapitaldeckung, so wie die Schweden, die Dänen oder die Norweger es machen, braucht 30 Jahre. Und wenn Sie einem 60-Jährigen erzählen, dass er in 30 Jahren auf der sicheren Seite steht, dann wird er sich fragen, ob er das durchhält.
1: Der Wirtschaftswissenschaftler Bernd Raffelhüschen über die erneute Diskussion zur Rente mit 70.
13: 17.25 Uhr. SpaceX soll an die Börse. Tech-Milliardär Elon Musk will mit seiner Weltraumfirma Investoren begeistern, die seinen großen Träumen folgen können, die von der Stadt auf dem Mond und der Besiedlung des Mars. Der Rekordbörsengang ist für Mitte Juni geplant und soll Musk bis zu 80 Milliarden US-Dollar einbringen. Samuel Jakisch in Washington. Im Moment macht SpaceX ja eher Milliardenverluste, weil die Entwicklungsarbeiten für alles, was man so im All braucht, exorbitant teuer sind. Also wer investiert sein Geld in Projekte, von denen keiner weiß, ob sie am Ende auch fliegen?
2: Ja, ganz buchstäblich fliegen. Also SpaceX ist ja inzwischen kein reines Weltraumunternehmen mehr, sondern auf der Einnahmeseite seiner Bilanz ist es auch ein Telekommunikationsunternehmen. Also es verdient Geld vor allem mit seinem Satellitennetzwerk Starlink. Und SpaceX wird immer mehr zum KI-Konzern, wenn man sich die Investitionen anschaut in diesem Bereich. Die sind gerade höher als in den Bau von Raketen. Das sind recht irdische Geschäftsmodelle, möchte ich sagen, mit einer begründbaren Umsatzerwartung. Aber jetzt hat SpaceX mit diesem Börsengang eine Vision veröffentlicht, 277 Seiten, wo es mittel- und langfristig hingehen soll. Und da wird es ja surreal bis fast utopisch. Es geht darum, den Weltraum zu besiedeln, das interplanetare Leben zu ermöglichen, Städte auf anderen Planeten. Und ich zitiere mal, das Licht des Bewusstseins zu den Sternen zu tragen. Also solche Lyrik ist ja sehr normal für Elon Musk, drunter macht das nicht. Aber als Investitionsgrundlage ist es mindestens mal etwas vage bis sehr riskant.
13: Es ist ja längst nicht nur NASA, sondern SpaceX spielt ja eine Schlüsselrolle in den amerikanischen Raumfahrtprogrammen insgesamt. Interessieren da am Ende weltliche Zahlen nicht, wo es doch dann wirklich am Ende um die Vorherrschaft im All geht?
2: Also die Weltraumsparte ist in der Tat nur noch ein kleiner Teil im Businessplan, aber eben ein sehr wichtiger trotzdem. Also wer den kompletten Planeten Erde mit Breitbandinternet versorgen will, auch da, wo bisher keine Datenkabel hinführen, also in den globalen Süden zum Beispiel, KI-Rechenzentren im Weltall sind geplant, damit Billionen zu verdienen. Wahrscheinlich ist das alles maßlos übertrieben, aber zumindest braucht es mal eine funktionierende Rakete als Grundlage für das alles. SpaceX hat bewiesen, dass seine Raketen funktionieren können, aber es gab eben auch Fehlschläge. Und die Raumfahrt ist sonst überall auf der Welt entweder ein staatliches Unterfangen oder eben ein sehr teures Hobby von einzelnen Männern mit sehr viel Geld. Aber die Wette, die Elon Musk jetzt anbietet, das ist eben diese verlustreiche Raketensparte ausgleichen zu können mit den astronomischen Einnahmen an anderer Stelle.
13: Der Prospekt für diesen Börsengang, der steht drin, Elon Musk hält 85% der Stimmrechtsanteile. Wie wird das diskutiert in den Staaten? Ist das vielleicht am Ende doch ein bisschen zu viel Macht für einen Einzelnen?
2: Also wir lesen jetzt in der Tat in diesen transparenten Seiten, wer zum ersten Mal überhaupt, wer welche Funktion hat in diesem Unternehmen. Und da sind schon echte Experten dabei. Das sind jetzt nicht alles Marionetten von Elon Musk. Aber das Problem ist, die haben tatsächlich nicht viel zu sagen gegenüber dieser überproportionalen Stimmrechtsmehrheit des Vorsitzenden und des CEOs. Und da ist natürlich die Gefahr sehr groß, wenn jemand 85% der stimmberechtigten Anteile alleine hält, dass da kein Korrektiv mehr ist, dass abweichende Meinungen nicht gehört werden. Das ist immer so bei Unternehmen von Elon Musk. Es ist strategisch eine absolute One-Man-Show und natürlich erhöht das nochmal zusätzlich das Anlegerrisiko bei dieser SpaceX-Aktie.
13: Gehen wir darauf nochmal ein, denn diese Milliarden-Jonglagen, sage ich mal, für einen Weltraumtraum, ist das überhaupt kontrollierbar für eine US-Börse, die ja 2026 voraussichtlich schon mit Firmen wie OpenAI oder Anthropic ins Risiko gehen wird, weil ja keiner weiß, was aus diesem KI-Hype am Ende wird?
2: Also es ist mindestens mal eine massive Wette. Also SpaceX nennt man hier sowas einen klassischen Story-Stock. Also das ist kein normal bewertetes Industrieunternehmen, sondern man investiert in ein Versprechen, in eine Geschichte, in eine Vision. Das betrifft aber letztlich die ganze Branche. Also die Technologieunternehmen, die Chiphersteller wie Nvidia, die Rechenzentren, die Cloud-Anbieter, die investieren gerade sehr viel Geld einmal im Kreis. Und damit produziert dieser Markt letztlich, ich sag mal, eine Realität, auf die er dann selber wettet. Und natürlich kann das einstürzen. Da hilft nur Kontrolle dagegen, also saubere Geschäftsberichte, glaubwürdige Unternehmensvorstände, staatliche Aufsicht und Regulierung, die gibt's unter Regierung Donald Trump ja auch nur mit Fragezeichen. Also der gesamte Sektor ist riskant und es gilt die älteste aller Börsenregeln. Also je größer, je verlockender das Versprechen, desto größer muss auch die Vorsicht sein.
13: SpaceX soll an die Börse. Hintergründe von unserem Washington-Korrespondenten Samuel Jakisch. Und damit enden die Themen des Tages an diesem Donnerstag heute mit Gerd Wolf.
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4: Um 17.30 Uhr mit Sönke Peters. Vor dem Oberlandesgericht Hamburg ist ein Mann angeklagt worden, der Anschläge auf Juden vorbereitet haben soll. Laut Bundesanwaltschaft hat er mögliche Ziele für Mord- und Brandanschläge ausspioniert. Der Auftrag dazu soll aus dem Iran gekommen sein. Jan Buschem aus der NDR Nachrichtenredaktion fasst zusammen, was bekannt ist.
8: Der Mann stammt aus Afghanistan, ist dänischer Staatsbürger und ist schon vor fast einem Jahr festgenommen worden. Seitdem sitzt er in Untersuchungshaft. Jetzt also die Anklage. Der Mann soll für den Geheimdienst der iranischen Revolutionsgarden spioniert haben. Im Fokus mögliche Anschlagsziele. Darunter der Präsident des Zentralrats der Juden in Deutschland, Josef Schuster. Außerdem sollen zwei jüdische Lebensmittelhändler in Berlin ausgespäht worden sein. Der Mann hatte laut Bundesanwaltschaft nach einiger Zeit einen Komplizen. Auch er sitzt seit längerem in U-Haft und wurde jetzt in Hamburg angeklagt.
4: Die Bundesregierung hat Berichte zurückgewiesen, wonach sich die Rentenkommission bereits auf Details für eine Reform festgelegt hat. Kanzleramtschef Frey sagte, Meldungen über ein höheres Renteneintrittsalter seien Spekulationen. Die von der Regierung eingesetzte Kommission soll ihren Bericht Ende Juni vorlegen. Auch Mitglieder der Kommission dementierten, dass es bereits eine Einigung gibt. Die Bild-Zeitung hatte berichtet, dass die Kommission eine Anhebung des Renteneintrittsalters auf 70 Jahre vorschlagen will. Die Außenminister der NATO-Staaten kommen heute zu einem zweitägigen Treffen in Schweden zusammen. Für Deutschland wird Außenminister Wadefuhl an den Beratungen in der Hafenstadt Helsingborg teilnehmen. Aus Berlin Christina Nagel.
22: Es gibt viele offene Fragen, die NATO-Außenminister gern klären würden. Wo wollen die USA Soldaten abziehen? Wie viel Zeit bleibt den Europäern, die Lücken zu schließen, die durch ein weniger starkes Engagement der USA entstehen könnten? Und was heißt das mit Blick auf potenzielle Bedrohungen durch Russland? Alle Augen werden sich deshalb auf US-Außenminister Rubio richten, der morgen dazu stoßen wird. Wadefuhl will bei dem Treffen auch konkrete Vorschläge machen, wie die NATO von Rüstungskooperationen mit der Ukraine profitieren könnte. Diskutiert werden soll auch über die weitere Unterstützung der Ukraine und über die Lage im Nahen Osten, vor allem mit Blick auf die Straße von Hormuz.
4: Fast 17 Jahre nach dem Air France-Unglück auf dem Flug von Rio de Janeiro nach Paris sind in einem Berufungsprozess die Airline und der Flugzeugbauer Airbus wegen fahrlässiger Tötung zu Geldstrafen verurteilt worden. Die Maschine mit 228 Menschen an Bord war im Juni 2009 über dem Atlantik abgestürzt. Paris-Korrespondent Michael Strempel erläutert, welche Bedeutung das Urteil hat.
23: Für die Unternehmen ist das Urteil sehr bedeutsam. Dabei sind die 225.000 Euro Strafe für jedes der beiden Unternehmen nicht das große Problem. Die können die bezahlen, sondern der Schuldspruch an sich. Denn die Richter sind jetzt, anders als das in der ersten Instanz war, der Überzeugung, dass Fehler und Versäumnisse beider Unternehmen, also von Airbus wie von Air France, unmittelbar Einwirkung auf diese Flugzeugkatastrophe hatten. Und das ist nicht nur ein Imageproblem, das zeigt auch, dass das Gericht die Verantwortung der Unternehmen für technische Qualität der Flugzeuge, aber auch für die Ausbildung der Crew sehr, sehr hoch einschätzt.
4: In Schwerin sind bei einem Zwischenfall mit der Stadtrundfahrtenbahn 8 Menschen leicht verletzt worden. Die Bahn musste eine Vollbremsung machen, weil eine Autofahrerin vermutlich die Vorfahrt genommen hat. Der Vorfall mit der Touristenbahn ereignete sich bereits gestern in der Schweriner Innenstadt östlich des Pfaffenteichs. Erst heute hat die Polizei Bilanz gezogen. Gegen die Autofahrerin wird ermittelt. Die Stadt Wilhelmshaven muss ihre Pläne für ein Flüssigerdgasterminal in einem Vogelschutzgebiet an der Nordsee nachbessern. Das hat das Oberverwaltungsgericht Lüneburg entschieden. Geklagt hatten Naturschützer aus Oldenburg, Svenja Naninga.
24: Einige Einwände der Naturschützer wies das Oberverwaltungsgericht zurück. So habe die Stadt andere Standorte zum Beispiel fehlerfrei ausgeschlossen. In einem Punkt aber sieht das Gericht etwas, das beanstandet werden kann. Da geht es um die vorgesehenen Ausgleichsmaßnahmen zum Eingriff in Natur und Landschaft. Dass sie zeitlich parallel zu den Bauarbeiten in dem Vogelschutzgebiet geschaffen werden, sei nicht ausreichend sichergestellt.
4: Vor der dänischen Insel Anholt ist der Versuch vorerst abgebrochen worden, den angespülten Buckelwal zu bergen. Das Tier soll eigentlich Richtung Festland geschleppt und dort obduziert werden. Nach Medienberichten wurde mehrmals versucht, den Buckelwal mit einem Seil an der Fluke abzuschleppen. Das Tier ließ sich so aber nicht bewegen. Die Behörden wollen den Buckelwal vor Anholt wegschaffen, weil Urlauber sich gestört fühlen. Außerdem besteht akute Explosionsgefahr wegen Fäulnisgasen. Das Tier war durch eine wochenlange Odyssee in der Wismarer Bucht berühmt geworden. Der Deutsche Fußballbund hat am Mittag den Kader für die Weltmeisterschaft in den USA, Kanada und Mexiko bekannt gegeben. Rekordtorwart Manuel Neuer kehrt zwei Jahre nach seinem Rücktritt zur WM in die Nationalmannschaft zurück. Aus Frankfurt am Main, Tim Brockmeier.
0: Schon längst durchgesickert und klar, jetzt aber auch offiziell bestätigt und schwarz auf weiß. Manuel Neuer fährt als DFB-Keeper Nummer 1 zur WM. In Frankfurt präsentierte Julian Nagelsmann offiziell den WM-Kader des DFB. Der, auf welchen Wegen auch immer sonst ja auch schon fast komplett an die Öffentlichkeit gelangt war, so darf sich Youngster Lennart Kahl auf die Reise zur WM freuen. Nicht dagegen der Kölner Said El Maler, der zuletzt auch oft als WM-Fahrer genannt wurde. Der zuletzt viel diskutierte Dennis Undorf im Sturm ist ebenso dabei wie etwas überraschend Angreifer Maxi Bayer. Sonst finden sich im Grunde die bekannten und erwartbare Namen wie Kimmich, Musiala, Tah oder auch Schlotterbeck.
4: Das waren die Nachrichten.
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1: Es bleibt zum Abend im Wesentlichen trocken bei noch bis zu 21 Grad. Die Nacht dann gehen die Werte bis auf 7 Grad zurück. Morgen meist trocken, nur östlich der Elbe kann es ein paar Schauer geben, 17 bis 26 Grad. Und der Samstag dann freundlich, später sind Gewitter möglich, weil es wärmer wird, bis zu 29 Grad. In der Info der Verkehrsservice nach wie vor die Warnmeldung. Vorsicht bitte in beiden Richtungen auf der A28 Leer Richtung Oldenburg. Zwischen Leer Ost und Filsum werden Gegenstände auf die Fahrbahn geworfen. Stau oder stockender Verkehr ab 3 Kilometern zusammengefasst. Wie immer beginnen wir auf der A1 Osnabrück Richtung Bremen. Zwischen dem Dreieck Stur und Bremen-Hemelingen 4 Kilometer stockend vor der Baustelle. Nochmal A1 Bremen Richtung Lübeck. Zwischen Maschener Kreuz und dem Dreieck Norderelbe 5 Kilometer stockend. Zur A2, Hannover Richtung Berlin, zwischen Allingersleben und Bornstedt 6 Kilometer stockend. A7, Flensburg Richtung Hamburg, zwischen dem Dreieck Hamburg-Nordwest und dem Elbtunnel 4 Kilometer stockend und Gegenrichtung Richtung Norden zwischen Hamburg-Heimfeld und dem Elbtunnel 5 Kilometer stockender Verkehr. Wo es geht, gute Fahrt für Sie. In Deutschland warten tausende Menschen auf ein Spenderorgan, oft über Jahre und oft vergeblich. Gleichzeitig bleibt die Zahl der Organspenden vergleichsweise niedrig. Deswegen hat sich ja erneut eine parteiübergreifende Gruppe im Bundestag zusammengefunden mit einem Vorschlag, der in Deutschland immer wieder gescheitert ist und trotzdem nicht verschwindet, die sogenannte Widerspruchslösung. Wer nicht ausdrücklich Nein sagt, gilt automatisch als Spender. Im Bundestag wird dieses Thema Organspende fraktionsübergreifend immer noch sehr sensibel behandelt. Befürworter der Widerspruchslösung hoffen auf mehr lebensrettende Transplantationen. Kritiker warnen vor einem Eingriff in die Selbstbestimmungsrechte jedes Einzelnen. Und auch diese Gruppe der Abgeordneten formiert sich mittlerweile die freiwillige Entscheidung stärken will. Chris Berdro berichtet.
7: Eines möchte die Grünen-Gesundheitspolitikerin Kirsten Kappert-Gonter gleich zu Beginn klarstellen. Sie und ihre Mitstreiter wissen um das Problem. Um die rund 8000 Menschen, die in Deutschland auf ein Spenderorgan warten und um die rund 1000, die jedes Jahr sterben, weil es kein Organ für sie gibt.
9: Unsere Gruppe ist dezidiert für Organspende. Wir sind der Auffassung, jedes Spendeorgan rettet potenziell Leben.
7: Die Frage sei aber, darf Schweigen als Zustimmung gelten in der so wichtigen Frage, ob man nach seinem Tod Organe spenden möchte.
9: Und da sagen wir nein, weil wir sicherstellen wollen, dass die Menschen, die Organe spenden, auch zu Lebzeiten gesagt haben, ja, das will ich. Nur dann ist es eine wirkliche Spende.
7: Die Selbstbestimmungsrechte über den eigenen Körper, so drückt Kappert-Gonter es aus, dürften nicht mit dem Tod enden. Gründungsmitglieder der Gruppe im Bundestag, die das so sieht, sind 11 Politiker von Union, SPD, Grünen und Linken. Sie argumentieren auch mit internationalen Studien, wonach ein Systemwechsel nicht automatisch zum Erfolg führen würde. In Ländern wie Lettland, Ungarn oder Polen sei zwar automatisch jeder ein Spender, trotzdem seien deren Spendezahlen schlecht. Aus Sicht von Lars Castellucci von der SPD sind andere Faktoren entscheidend.
10: Es gibt Krankenhäuser, die sind 10-mal besser bei der Frage von Organentnahmen als andere. Das zeigt, dass es in der Frage der Organisation vor Ort, aber auch in der Frage der Aufklärung und vor allem auch in der Zugänglichkeit der Registrierung für das neue Portal, in dem man seinen Willen dokumentieren kann, dass wir da absolut noch Luft nach oben haben. Und diese Potenziale, die wollen wir mit unserem Antrag heben.
7: Der SPD-Politiker findet auch, dass der Staat in einer so wichtigen Frage von den Menschen nicht als übergriffig empfunden werden darf. Atesh Gürpinar von der Linken plädiert für eine massive Informationskampagne wie in den 1980er Jahren, als der Staat die Menschen über HIV und AIDS aufgeklärt hatte. Die Gruppe derer, die einen Systemwechsel hin zur sogenannten Widerspruchslösung anstrebt, glaubt nicht an einen Erfolg solcher Bemühungen. Gitta Connemann von der CDU hatte zuletzt gesagt, dass vieles ja schon versucht worden sei.
6: Dazu gehören beispielsweise die Stärkung der Krankenhäuser, die Stärkung der Transplantationsbeauftragten, das Zusammenspiel der Strukturen, die Erhöhung übrigens auch finanzieller Vergütungen. Aber alles das hat nichts gewirkt.
7: Die Diskussion über die Organspende dürfte demnächst im Bundestag weitergehen. Beide Gruppen sind sich nach Angaben der Politiker einig, dass es zunächst eine Orientierungsdebatte im Parlament geben soll. Einen konkreten Termin dafür gibt es demnach aber noch nicht.
13: Berichtet Chris Berdrow aus Berlin.
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13: Die Auswirkungen des Iran-Krieges hinterlassen wirtschaftlich immer deutlichere Spuren. Die Europäische Kommission hat ihre Konjunkturprognose heute abgesenkt. Für Deutschland hat sie sie sogar halbiert. Vor Kriegsbeginn war man noch von einem moderaten Wachstum und dem Rückgang der Inflation in Europa ausgegangen. Die Hintergründe von Vincent Tandler-Schneider.
11: Es waren keine guten Nachrichten, die EU-Wirtschaftskommissar Dombrovskis heute verkündete. Die Prognose für das Wirtschaftswachstum in der Europäischen Union liegt dieses Jahr nur noch bei 1,1%, weniger als noch in der letzten Analyse im Herbst. Grund seien vor allem die hohen Energiepreise, ausgelöst durch den Ausbruch des Krieges im Iran, so Kommissar Dombrovskis. Der Konflikt im Nahen Osten hat zu einer beispiellosen Störung der Energieversorgung geführt. Die gestiegenen Energiepreise belasten bereits jetzt unsere Verbraucher und Unternehmen. Die Energiekosten treiben die Preise in der ganzen europäischen Wirtschaft hoch. Das zeigt sich auch in der Inflation. Für dieses Jahr schätzt die Kommission die Inflationsrate auf 3,1%, ein ganzer Prozentpunkt mehr als in der letzten Prognose. Dabei geht es aber nicht allen EU-Staaten gleich. Viele Länder liegen bei unter 1% erwarteten Wachstum, so auch Deutschland mit 0,6%. Die Kommission hat damit die Prognose für Deutschland halbiert. Manche Länder schneiden dabei deutlich besser ab. Polen, Litauen und Malta zum Beispiel. Zwar habe die Europäische Union aus den Energiekrisen der letzten Jahre gelernt, so Kommissar Dombrovskis, daher hätte es die EU noch härter treffen können. Aber die hohen Energiekosten und die Wirtschaftsschwäche führen laut Prognose zu höheren Staatsschulden bei den Mitgliedsländern. Das besorgt den EU-Kommissar. Es gebe noch mehr Baustellen als die hohen Energiepreise, sagt Rebecca Christie, Ökonomin beim Brüsseler Think Tank Brügel. Zum Beispiel die Zahl der Jobs in der EU. Das muss sich verbessern, die Produktivität muss sich verbessern, sonst kann sich Europa den Lebensstandard nicht mehr lange leisten. Dennoch, ob die Vorhersage der EU-Kommission eintreffe, hänge stark von der Energiekrise und der Entwicklung in Nahost ab, so Wirtschaftskommissar Valdis Dombrovskis. Vieles sei offen. Diese Prognose ist von einer ungewöhnlich hohen Unsicherheit geprägt, selbst gemessen an den letzten Jahren. Immerhin, für 2027 erwartet die Kommission wieder mehr Wachstum.
13: Viele Unsicherheiten, also im Moment für die europäische und für die deutsche Wirtschaft. Das zeigt sich auch bei den Investitionen ausländischer Unternehmen hierzulande. Die sind zuletzt deutlich zurückgegangen. Anne-Kathrin Mellmann berichtet.
3: Insgesamt gingen die ausländischen Investitionen in Deutschland um mehr als 9% zurück. So viel wie seit Jahren nicht mehr. Laut bundeseigener Fördergesellschaft Germany Trade and Invest, GTAI, liegt dieser starke Rückgang im weltweiten Trend. GTAI begründet die größere Zurückhaltung von Investoren mit internationalen Unsicherheiten wie Diskussionen über Zölle und Handelskonflikte. Im internationalen Vergleich entwickle sich Deutschland aber stabil. EU-weit sind die Investitionen sogar um 18% eingebrochen, also doppelt so viel wie in Deutschland. China hat die USA inzwischen als Nummer 1 Investor in Deutschland abgelöst. Im Jahr 2024 investierte China laut GTAI in 224 Projekte, die USA nur in 206.
13: Und noch schnell der Blick, der aktuell auf die Börsen, wo der Ölpreis wieder steigt und die Aktienmärkte bislang relativ gelassen reagieren. Ein Barrel der Rohölsorte Brent kostet knapp $108, 2,6% mehr als gestern. Der deutsche Aktienindex liegt nach etwas Bewegung im Laufe des Tages aktuell auf dem Vortagsniveau, 24.688 Punkte. Und der Dow Jones zeigt sich mit 49.909 Punkten weitgehend unverändert. Gleiches gilt für den MSCI World, interessant für alle, die ETFs besitzen, mit 4.757 Punkten. Tja, mit den Medaillen war das für die deutschen Sportler zum Beispiel bei den letzten Olympischen Spielen in Paris nicht so spektakulär gut. Das schlechteste Ergebnis seit der Wiedervereinigung für das deutsche Olympiateam. Im Bundestag hat man sich darüber nun Gedanken gemacht und das neue Sportfördergesetz auf den Weg gebracht. Was drinsteht, was es bewirken soll, mehr dazu gleich nach diesem schnellen Überblick um 17.46 Uhr.
4: In Hamburg hat der Generalbundesanwalt zwei Männer angeklagt. Sie sollen für den Iran Mordanschläge vorbereitet haben. Ziel waren demnach der Präsident des Zentralrats der Juden in Deutschland, Schuster, und der Vorsitzende der Deutsch-Israelischen Gesellschaft, Beck. Geplant gewesen seien außerdem Brandanschläge auf zwei jüdische Geschäfte in Berlin. Bei den Angeklagten handelt es sich um zwei aus Afghanistan stammende Männer. Einer von ihnen hat die dänische Staatsangehörigkeit. Der Bundestag stimmt heute darüber ab, ob die Luftverkehrssteuer sinkt. Damit will die Bundesregierung deutsche Flughäfen für Airlines attraktiver machen. Die Luftverkehrssteuer wurde vor 15 Jahren in Deutschland eingeführt. Sie wird auf jeden Abflug eines Passagierflugzeugs von einem deutschen Flughafen fällig. Im vergangenen Jahr brachte sie dem Staat Einnahmen in Höhe von 2,1 Milliarden Euro ein. Israel hat hunderte Gaza-Aktivisten abgeschoben. Sie wurden per Flugzeug in die Türkei gebracht. Vergangene Woche war eine aus mehr als 50 Booten bestehende Hilfsflotte von der Türkei aus gestartet, um die Seeblockade des Gazastreifens zu durchbrechen. Vor Zypern wurde sie von israelischen Streitkräften gestoppt. Mehr als 400 internationale Aktivisten an Bord wurden festgesetzt und nach Israel gebracht, darunter auch 8 Deutsche. Das Wetter in Norddeutschland. Nachts bleibt es trocken bei Tiefstwerten von 12 bis 7 Grad. Das war ein kurzer Überblick. Nun weiter mit Gerd Wolf.
13: Vielen Dank. Wir wechseln in den Bundestag. Mit erst einmal 10 Milliarden Euro will die Bundesregierung den Zivilschutz im Land verbessern, der jahrzehntelang doch eher vernachlässigt worden war. Wir wissen das. Gestern hat das Kabinett ja entsprechende Pläne vorgestellt für verbesserte Warn-Apps, sorgfältiger abgesicherte Strom- und Wasserversorgung, renovierte Sirenen und viel mehr ziviles Engagement beim Zivilschutz. Heute hat das Ganze nun der Bundestag debattiert. Die Regierungskoalitionen hatten eine Aktuelle Stunde beantragt und die Opposition hatte doch, vorsichtig formuliert, einige Anmerkungen zu diesem Regierungskonzept. Dietrich Karl-Meurer hat bei der Debatte zugehört.
12: Mit einer Aktuellen Stunde rücken Fraktionen ein Thema ins parlamentarische Rampenlicht. CDU, CSU und SPD nutzten nun dieses Instrument, um ihren frisch vom Kabinett beschlossenen Plan zum Bevölkerungsschutz zu erklären. Innenminister Alexander Dobrindt eröffnet die Aussprache. Der CSU-Politiker verweist auf eine veränderte Sicherheitslage.
14: Es ist einfach unser Auftrag. Wenn die Bedrohungen für unser Land größer werden, dann wollen wir die Menschen in unserem Land besser schützen.
12: Dobrindt sieht Deutschland vor neuen Risiken durch Konflikte, Sabotage und Angriffe auf wichtige Infrastruktur. Der Staat müsse sich darauf besser vorbereiten. Die Regierung setzt vor allem auf Geld und Material. Bis 2029 sind rund 10 Milliarden Euro eingeplant. Fahrzeuge, Schutzkleidung und medizinische Einheiten sollen aufgebaut werden. Das technische Hilfswerk soll modernisiert werden. Schutzräume will der Bund digital erfassen. Ein neuer Führungsstab soll Bund, Länder und Kommunen enger verzahnen. Dobrindt unterstreicht:
14: Der Pakt für den Bevölkerungsschutz, er ist deutlich mehr als ein Investitionsprogramm. Er ist eine neue tragende Säule unserer sicherheitspolitischen Architektur.
12: Die Bundesländer unterstützen den Kurs grundsätzlich. Als Vertreter des Bundesrats spricht Mecklenburg-Vorpommerns Innenminister Christian Pegel im Parlament. Der SPD-Politiker dringt aufs Tempo.
15: Die Länder und Kommunen freuen sich über den angekündigten Pakt für den Bevölkerungsschutz der Regierung. Wir wissen aber alle miteinander, dass wir jetzt vor allem eins brauchen: machen, umsetzen und Fortschritte. Und das vor allem gemeinsam, zusammen und aus einem Guss und in der Tat mit dem Bund im Fahrersitz.
12: Pegel verweist auf die Innenministerkonferenz. Dort sollen Bund und Länder die nächsten Schritte abstimmen und offene Fragen voranbringen, etwa bei Zuständigkeiten, Finanzierung und Umsetzung. Die AfD kritisiert die Struktur des Systems grundlegend und verlangt klare Zuständigkeiten beim Bund. Sie will den Bevölkerungsschutz künftig im Grundgesetz neu regeln lassen und stärker zentral steuern. Ihr Abgeordneter Steffen Janich sagt:
16: Es bedarf aber einer Hierarchie, welche Zivilschutz und Katastrophenschutz zusammenführt. Das Konstrukt, welches wir derzeit in Deutschland haben, braucht einen einheitlichen Guss.
12: Die Grünen kritisieren den Plan der Regierung zum Bevölkerungsschutz als zu wenig durchdacht. Vieles wirke wie eine bloße Einkaufsliste ohne klare Strategie. Innenpolitiker Konstantin von Notz sagt:
17: Man kann nicht einfach Geld draufwerfen, Herr Dobrindt. Das ist zu wenig und das reicht nicht.
12: Und die Linke sieht große Defizite bei der Umsetzung. Innenexperte Jan Köstering findet:
18: Wir brauchen keine Beschaffungsfantasien, wir brauchen belastbare Strukturen.
12: Der Linke fordert funktionierende Abläufe, ausreichend Personal und bessere Bedingungen für ehrenamtliche Helfer. Die Aktuelle Stunde zeigt: Einig sind sich alle beim Ziel, mehr Schutz für die Bevölkerung. Uneinigkeit herrscht beim Weg dorthin.
13: 17.51 Uhr. Platz 10 beim Medaillenspiegel bei den letzten Olympischen Sommerspielen in Paris. Die schlechteste Bilanz seit der Wiedervereinigung für das deutsche Olympiateam. Die Enttäuschung wirkt nach. Die schwarz-rote Bundesregierung hat jetzt einen Entwurf für ein reformiertes Sportfördergesetz vorgelegt. Schnellere, unbürokratischere, effektivere Unterstützung für Sportlerinnen und Sportler soll es künftig geben. Verbunden mit der Hoffnung, dass es dann langfristig auch wieder mit den Medaillen klappt. Der neue Förderansatz, Nicole Markwald berichtet aus Berlin.
19: Wenn einer weiß, wie viel Anstrengung und Mühe in einem Olympiasieg stecken, dann ist das der ehemalige Radprofi Jens Lehmann aus Leipzig. Seit 2017 ist Lehmann Abgeordneter im Bundestag und berichtete heute:
20: Von Beginn meiner sportlichen Laufbahn bis zum ersten Olympiasieg waren es immerhin 12 Jahre.
19: Der CDU-Politiker holte diverse Weltmeister Titel und gewann als Radrennfahrer olympische Medaillen in Barcelona und Sydney. Er ist überzeugt, ohne neue Strukturen wird das nichts mit den Medaillen.
20: Der Entwurf der Bundesregierung kann dafür aus meiner Sicht zum epochalen Wendepunkt im deutschen Spitzensport werden.
19: Das Gesetz soll die Spitzensportförderung neu aufstellen. Dafür ist eine unabhängige Spitzensportagentur geplant. Vorbild ist Großbritannien, wo es auch eine solche Agentur gibt. Sie soll dafür sorgen, dass Fördermittel schnell, unbürokratisch und effektiv bei den Leistungssportlerinnen und Sportlern ankommen. Die Agentur soll sich aus Vorstand, Stiftungsrat und Sportfachbeirat zusammensetzen. Und das stößt auf Kritik. Christian Görke von den Linken sagte:
25: Diese Agentur, meine Damen und Herren, ist, wie sie jetzt konzipiert ist, eine intransparente Blackbox mit Regierungssiegel.
19: Tina Winkelmann von Bündnis 90 Die Grünen befürchtet mehr Bürokratie.
26: Diese Agentur soll das Herzstück sein dieser Reform. Dann darf sie aber nicht eine Verwaltungsstelle sein für Förderbescheide, sondern sie muss mehr kennen als nur Geld weiterzureichen. Sie muss steuern können.
19: Beide Oppositionspolitiker bemängelten eine fehlende soziale Absicherung für Spitzensport. Auch das Thema Mutterschutz im Spitzensport werde nicht adressiert. Für viel Diskussionsbedarf sorgt die Zusammensetzung der geplanten Agentur. Im Stiftungsrat sind Athleten nicht vorgesehen, lediglich im sogenannten Sportfachbeirat. Aber auch da nur in beratender Funktion. Fritz Günzler von der CDU-CSU sieht Nachbesserungsbedarf.
27: Und es ist heute in der Debatte klar geworden, dass das ein Punkt sein wird, über diese Zusammensetzung noch mal reden müssen.
19: Otto Fricke ist Vorstandsvorsitzender des Deutschen Olympischen Sportbunds. Er fordert:
28: Hier müssen Sport und Politik auf Augenhöhe sein, sodass sich keiner durchsetzen kann, sondern am Ende eine faire Lösung im Interesse des Sportes und der Sportlerinnen und Sportler gefunden.
19: Offen ist bislang auch, wo die Sportagentur ihren Sitz haben soll. Leipzig und Frankfurt am Main sind im Rennen. Geplant ist, das Gesetz noch vor der Sommerpause zur Abstimmung zu bringen, sodass die Agentur möglichst schnell ihre Arbeit aufnehmen kann.
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13: Mit seinen vier Jahreszeiten hat Antonio Vivaldi einen der größten Klassik, ich sag mal Hits, komponiert. Und tatsächlich machte der Barockkomponist 1725 damit auch europaweit Furore. Allerdings nur für recht kurze Zeit. Dann hat der musikalische Geschmack gewechselt. Vivaldi ist verarmt und seine Kompositionen gerieten 200 Jahre lang in Vergessenheit. All das wird nicht erzählt im Kinofilm Vivaldi und ich, der heute startet. Denn Regisseur Damiano Micheletto, den interessiert mehr wie der jüngere Vivaldi als Leiter eines Mädchenorchesters in Venedig, die Inspirationen für seine Violinkonzerte fand. Walli Müller hat sich den Film angeschaut.
0: Eigentlich spielt Vivaldi als Filmfigur hier nur die zweite Geige. Im Zentrum steht Cecilia. Aufgewachsen zu Beginn des 18. Jahrhunderts im Waisenhaus Ospedale della Pietà, schreibt sie Briefe an eine unbekannte Mutter, von der sie sich im Stich gelassen fühlt.
1: Frau Mutter, habt ihr euch je vorgestellt, wie ich sein würde? Würdet ihr mich unter all diesen gleichaussehenden Mädchen erkennen?
0: Ein Lichtblick in Cecilias Leben ist das Geigenspiel.

0: ihr in mich investiert. Wenn der Krieg vorbei ist, werde ich mit einem Offizier vermählt. Dann kann ich nicht mehr spielen. Ihr kennt die Regeln.
1: Das nämlich ist die zweite Einnahmequelle des Ospedale, wohlerzogene Waisenmädchen als Ehefrauen zu vermarkten. Cecilia ist schon fest gebucht von einem namhaften Herrn. Oder sollte ihr die Begegnung mit Vivaldi einen alternativen Weg eröffnen?
2: Es gibt Musikerinnen, die viel besser sind als du. Aber du hast etwas, das die anderen nicht haben.
0: Was denn?
2: Du spielst nicht, um gelobt zu werden.
1: Eine Liebesgeschichte steckt nicht hinter dem Titel Vivaldi und ich. Der Komponist war als katholischer Priester ans Zölibat gebunden. Überdies ein schüchterner, kränklicher Mann, vermutlich Asthmatiker. Mit der begabten jungen Geigerin aber verbindet ihn die Liebe zur Musik. Für beide hat sie tröstende Kraft.
2: Ich kann nicht rennen, ich kann nicht tanzen, ich kann keine zu starken Gefühle haben.
0: Dann seid ihr am rechten Ort.
2: Ich würde gern Musik machen, die begeistert, die benommen macht, die so ist wie das Leben. Aber bisher habe ich nur Konzerte geschrieben, die schwach waren.
1: In der fiktiven Filmgeschichte inspiriert Cecilia Vivaldi zu einigen seiner virtuosen Kompositionen. Tatsächlich hat er 30 Violinkonzerte einer realen Geigenschülerin, Anna Maria, gewidmet. Auf diesen Teil seines Schaffens beschränkt sich der Film. Und auch wenn Vivaldi selbst dabei nur in der Rolle des Lehrers und Mentors auftritt, erfährt man doch Wesentliches über seine Persönlichkeit und sein Ohr für den Sound der Natur, der später in den vier Jahreszeiten so deutlich zu hören sein wird.
0: Die Musik dient nicht dazu, die Klänge der Welt zu imitieren.
2: Sie vermag alles. Sie erzählt uns zum Beispiel von einem Gewitter, das plötzlich aufzieht, von Donner und Blitzen, die die Schwalben davon fliegen lassen.
1: Im Waisenmädchen Cecilia aber weckt die Musik einen unbändigen Freiheitsdrang. Die Figur berührt zutiefst mit ihrem Wunsch nach weiblicher Selbstbestimmung.
0: Ich möchte nicht mehr heiraten. Ich möchte hierbleiben und musizieren.
3: Hier wurden Vereinbarungen getroffen.
1: Der italienische Opernregisseur Damiano Micheletto beweist bei seinem Kinodebüt Vivaldi und ich ein überzeugendes Auge auch fürs Medium Film. Das spartanische Grau in Grau des Waisenhauses setzt er in Kontrast zum barocken Farbenrausch des venezianischen Geldadels. Er verzichtet auf geschwätzige Dialoge, setzt wunderbare musikalische Akzente und widersteht der Versuchung, am Ende doch noch Vivaldis Greatest Hit runterzunudeln. Nicht nötig, die vier Jahreszeiten hat man ohnehin im Ohr. So viel anderes über Vivaldi noch nie gehört. Dieser Kinofilm ist deshalb wirklich bereichernd.
4: Vivaldi und ich von heute an im Kino.
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1: Um 18 Uhr mit Wolfgang Berger. Fußball-Bundestrainer Julian Nagelsmann hat seinen WM-Kader vorgestellt, mit vielen bekannten Namen wie Kimmich, Schlotterbeck, Wirtz oder Rüdiger. Als größte Überraschungen gelten Nadim Amiri aus Mainz und Dortmunds Stürmer Maxi Bayer. Nagelsmann hat auch das Comeback von Manuel Neuer im Tor bestätigt. Aus Frankfurt Philipp Hofmeister.
2: Der 40-jährige Neuer gehöre weiter zu den besten drei Torhütern des Landes, so der Bundestrainer, der beim Bayern-Keeper zudem eine Aura sieht, die kein anderer Torhüter mitbringt. Seine Entscheidung für Manuel Neuer sei für den Stammkeeper der Qualifikation Oliver Baumann ein Schlag gewesen, erzählte Nagelsmann. Die 26 WM-Fahrer, die Anfang Juni in den Flieger über den Atlantik steigen, haben sich, so der Bundestrainer, sportlich wie menschlich für das Turnier qualifiziert. Ab jetzt ist nur noch Vorfreude angesagt, so Julian Nagelsmann.
1: In Hamburg ist ein Mann angeklagt worden, der Anschläge auf Juden vorbereitet haben soll. Laut Bundesanwaltschaft hat er mögliche Anschlagsziele.

0: Ziele geprüft, und zwar im Auftrag der iranischen Revolutionsgarden. Im Fokus stand laut Behörden auch der Präsident des Zentralrats der Juden in Deutschland, Schuster. Außerdem sollen jüdische Lebensmittelhändler in Berlin ausgespäht worden sein. Der Verdächtige ist dänischer Staatsbürger mit afghanischen Wurzeln. Ebenfalls in Hamburg angeklagt wurde ein Afghane, der als Komplize im Einsatz gewesen sein soll. Eine mögliche Anhebung des Renteneintritts auf 70 Jahre hat heute für Diskussionen gesorgt. Nachdem die Bild-Zeitung über eine entsprechende Empfehlung der Expertenkommission berichtet hatte, fingen ihn Mitglieder der Kommission schnell wieder ein. Aus der NDR-Nachrichtenredaktion Tabia Tschirpe.
1: Alle, die ab 1990 geboren sind, würden dem Bericht zufolge erst mit 70 in Rente gehen. Die Reform sollte schrittweise greifen und 2060 dann bei 70 Jahren als Renteneintrittsalter liegen. Schnell hagelte es Kritik von Gewerkschaften, aus der Opposition und auch dem Arbeitnehmerflügel der CDU. Die Rentenkommission, von der die Idee laut Bild-Zeitung kommen sollte, beeilte sich mit einer Richtigstellung. Vieles sei noch gar nicht entschieden. Die Kommission brauche noch mehrere Wochen, bis sie Empfehlungen abgeben könne.
0: Im Bundestag stehen heute Abend noch wichtige Abstimmungen an. Unter anderem soll das Parlament den Weg für milliardenschwere Bahnprojekte freimachen. Das betrifft zum Beispiel den Ausbau der Marschbahn auf dem Abschnitt Nibel-Westerland. Abgestimmt wird zudem über die Absenkung der Luftverkehrssteuer. Davon sollen Flughäfen und Airlines profitieren. Ob durch die Entlastung auch die Ticketpreise sinken, gilt allerdings als unwahrscheinlich. Der deutsche Welle-Reporter Alican Uluda steht in der Türkei wegen Präsidentenbeleidigung vor Gericht. Er saß 3 Monate in Haft. Heute soll er freigelassen werden. Das hat ein Gericht in Ankara entschieden. Für das Studio Istanbul Felis Kükrikol.
2: Uluda wird vorgeworfen, in mehr als 20 Beiträgen auf der Plattform X den Präsidenten beleidigt und irreführende Informationen verbreitet zu haben. Zudem, so die Anklageschrift, habe er die Türkei herabgewürdigt. Laut Gerichtsreportern hat Uluda diesen Vorwürfen widersprochen. Mit der heutigen Freilassung ist Uluda noch nicht freigesprochen. Allerdings, so hieß es, lägen alle Beweise vor und es bestehe keine Fluchtgefahr. Die Verhandlung soll am 18. September fortgesetzt werden.
0: In Görlitz in Sachsen ist nach dem Einsturz eines Hauses eine weitere Leiche gefunden worden. Ein Polizeisprecher bestätigte, dass es sich um die vermisste 26-Jährige aus Rumänien handelt. Vergangene Nacht war schon die Leiche einer 25 Jahre alten Frau gefunden worden. Die Suche nach dem dritten Vermissten läuft noch. Das Haus in Görlitz war am Montagabend eingestürzt. Darin befanden sich vor allem Ferienwohnungen. Vor der dänischen Insel Anholt ist der Versuch vorerst abgebrochen worden, den angespülten Buckelwal zu bergen. Das Tier soll eigentlich Richtung Festland geschleppt und dort obduziert werden. Nach Medienberichten wurde mehrmals versucht, den Buckelwal mit einem Seil an der Fluke abzuschleppen. Das Tier ließ sich so aber nicht bewegen. Die Behörden wollen den Buckelwal vor Anhalt wegschaffen, weil Urlauber sich gestört fühlen. Außerdem besteht akute Explosionsgefahr wegen Fäulnisgasen. Das waren die Nachrichten.
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4: Heute Abend und in der Nacht trocken, im Moment noch um die 21 Grad. In der Nacht gehen die Werte dann bis 7 Grad zurück. Morgen meist trocken, nur östlich der Elbe kann es ein paar Schauer geben, bis zu 26 Grad. Und der Sonnabend, der wird freundlich. Später ziehen dann einige Gewitter möglicherweise rein, weil es ordentlich wärmer wird, bei Werten bis zu 29 Grad. In der Info der Verkehrsservice, wir haben Stau oder stockenden Verkehr ab 3 Kilometern zusammengefasst und beginnen auf der A1 Osnabrück Richtung Bremen. Zwischen dem Dreieck Stur und Bremen-Hemelingen 4 Kilometer stockend vor der Baustelle. Nochmal A1 Bremen Richtung Lübeck. Zwischen Maschener Kreuz und Dreieck Norderelbe 5 Kilometer stockend. Zur A2 Hannover Richtung Berlin. Zwischen Allingersleben und Bornstedt 6 Kilometer stockend. A7 Flensburg Richtung Hamburg. Zwischen dem Dreieck Hamburg Nordwest und dem Elbtunnel 4 Kilometer stockend. Und Gegenrichtung zwischen Hamburg Heimfeld und dem Elbtunnel 5 Kilometer stockender Verkehr. Kommen Sie gut durch. Rechenzentren, das sind Maschinenräume in der digitalen Welt. Sie brauchen viel Platz, sie brauchen viel Kühlung, vor allem brauchen sie aber viel Strom. Und deswegen schauen Investoren jetzt auf eine grüne Wiese bei Schubi nahe Schleswig in Schleswig-Holstein. Da gibt es eine Hochspannungsleitung, ein großes Umspannwerk und außerdem sind dort Batteriespeicher geplant. Also ein Standort, der eigentlich passend und ideal klingt. Aber die Landesplanung sieht solche großen Industrieansiedlungen bisher eher in größeren Orten vor und nicht auf einer grünen Wiese. Ein Problem, Per Axel Krüger.

0: ein eigenes Rechtsgutachten geprüft worden und zulässig. 138.000 Unterschriften seien ernst zu nehmen. Beide Seiten, das Land und die Initiatoren, wollen den Streit offenbar nicht eskalieren lassen. Man sei in guten Gesprächen, heißt es von den Initiatoren. Möglicherweise kommt es am Ende zu einem Kompromiss, ein leicht verbesserter Betreuungsschlüssel in Krippe, Kita und Hort.
1: Soweit das Neueste aus dem Norden für diese Stunde. Peinliche Panne, ein britisches Privatradio hat den König versehentlich für tot erklärt. Wie es dazu kommen konnte, darüber berichten wir in der nächsten Viertelstunde. Jetzt erst einmal der schnelle Überblick um 18.15 Uhr.
2: Die Bundesanwaltschaft hat Anklage gegen zwei mutmaßliche Agenten des Iran erhoben. Sie sollen in Deutschland Mord- und Brandanschläge geplant haben. Ziel waren demnach unter anderem der Präsident des Zentralrats der Juden in Deutschland, Josef Schuster, und der Vorsitzende der Deutsch-Israelischen Gesellschaft, der grünen Politiker Volker Beck. Hinweise auf die Mordpläne kamen offenbar vom israelischen Geheimdienst. Schuster nannte die Vorgänge ein deutliches Alarmsignal. Der Arm des Terrors der Mullahs reiche bis nach Deutschland. Die Europäische Kommission halbiert ihre Wachstumsprognose für Deutschland. Grund sind die durch den Iran-Krieg gestiegenen Energiepreise. Die Konjunkturexperten erwarten für das laufende Jahr nur noch einen Anstieg des Bruttoinlandsprodukts um 0,6%. Im Herbst hatten sie noch mit einem Wachstum von 1,2% gerechnet. In dem eingestürzten Wohnhaus im sächsischen Görlitz ist eine weitere Leiche entdeckt worden. Es handelt sich um eine junge Touristin aus Rumänien. Bereits gestern war die Leiche einer weiteren verschütteten Frau geborgen worden. Nach einem dritten Vermissten wird weiter gesucht. Das Mehrfamilienhaus in der Görlitzer Innenstadt war am Montag eingestürzt, vermutlich infolge einer Gasexplosion. Und das Wetter in Norddeutschland. Nachts bleibt es trocken bei Tiefstwerten von 12 bis 7 Grad. Das war der kurze Überblick und nun geht's weiter mit Gerd Wolf.
1: Vielen Dank und wir leiten über.
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1: Der DFB, und zwar in Person von Bundestrainer Julian Nagelsmann, hat heute seinen Kader für die anstehende Weltmeisterschaft bekannt gegeben. Und es hat nur wenige Sekunden nach der offiziellen Veröffentlichung gedauert. Da bot sich dann im Netz ein breites Spektrum an Kommentaren. Stephanie Lavoie.
4: Von Zitat bodenloser Frechheit bis hin zu guter Prank und jetzt bitte den richtigen Kader benennen, waren dort viele erboste Reaktionen dabei. Der Rücktritt vom Rücktritt Manuel Neuers und die Nominierung Sanés, nicht aber Elmalers, sorgten für den größten Unmut bei den Fans. Tim Brockmeier war bei der PK in Frankfurt dabei. Tim, hat dich bei dieser Bekanntgabe irgendwas überrascht?
5: Nicht so wirklich, weil es ist ja praktisch alles schon im Vorhinein durchgesickert. Also man kannte ja fast schon den kompletten Kader, vor allen Dingen die Überraschungen. Also sicherlich, dass Lennart Kahl dabei sein darf, konnte man annehmen, ist jetzt schwarz auf weiß dann schon auch toll für ihn. Er erhofft sich der Nagelsmann von Lennart Kahl, von seiner jugendlichen Unbeschwertheit, was für die Mannschaft. Maxi Bayer ist vielleicht eine Überraschung, der Stürmer vom BVB, der jetzt nicht so super überzeugt hat diese Saison. Aber Nagelsmann sagt, das ist ein großer Arbeiter, das ist ein großer Teamplayer, den wollten wir dabei haben. Und dann ist vielleicht überraschend, dass Said Elmaler, der auch schon in der Boulevardpresse als fester WM-Fahrer gefeiert wurde, nicht dabei ist. Also da lag dann eben offensichtlich der Boulevard mal falsch, aber ansonsten sind es im Grunde die Namen, die man A schon gelesen oder B erwartet hat.
4: Zu erwarten war, dass Union Berlin einen neuen Coach für die kommende Spielzeit anheuert. Interimstrainerin Marie-Louise Ether wird sich künftig dem Bundesliga-Frauenteam widmen. Heute wurde ihr Nachfolger in Berlin vorgestellt. Er heißt Mauro Lustrinelli und kommt aus der Schweiz, Jakob Rüger.
6: Der 50-Jährige feierte in der abgelaufenen Saison sensationell den Schweizer Meistertitel mit Aufsteiger FC Thun. Lustrinelli spielte selbst für den Club, beendete 2012 seine Spielerkarriere und war dann unter anderem ein Halbjahr Assistent von Unions Ex-Trainer Urs Fischer. Dieser habe ihn in Sachen Struktur, Organisation und Menschenführung geprägt, so Lustrinelli. Nach seiner Station im Nachwuchs des Schweizer Fußballverbandes wechselte er 2022 zum FC Thun in die zweite Liga. Mit dem kleinen, familiär geprägten Verein schaffte er nach 3 Jahren den Aufstieg. Dabei stand er für schnelles Umschalten und aggressives Pressing. Schweizer Präzision paart er mit italienischer Emotionalität.
4: In der Bundesliga bleiben und gegen Mauro Lustrinellis Mannschaft antreten möchte in der kommenden Spielzeit der VfL Wolfsburg. Heute Abend kommt es zum Showdown Teil 1 gegen Paderborn. Das

0: Hinspiel der Erstliga-Relegation. Wolfsburgs Gegner wird gerne mal als gut geölte Offensivmaschine bezeichnet. Das Team von Trainer Dieter Hecking hat sich in seiner Vorbereitung aber vor allem auf sich selbst und seine eigenen Stärken konzentriert.
1: Wir, wie in den letzten Wochen auch, haben nicht so viel auf die Gegner geguckt. Wir haben immer auf das geguckt, wie wir am besten mit den Begebenheiten zurechtkommen. Und ich glaube, wir sollten auch da bei uns bleiben und es genauso wieder machen.
0: Um 20.30 Uhr geht's los in der Arena in Wolfsburg. Am Hamburger Roten Baum ist am Nachmittag mit Daniel Altmaier der letzte deutsche Einzelspieler ausgeschieden. Ina Kast ist für uns vor Ort. Ina, was bedeutet sein Aus für das Tennisturnier?
2: Ja, das ist natürlich schon schade für die Turnierveranstalter, dass jetzt kein deutsches Zugpferd mehr in der Einzelkonkurrenz da ist. Alexander Zverev hatte ja schon vor dem Turnier abgesagt wegen Rückenproblemen. Da haben die Turnierveranstalter so ein bisschen auf Altmaier gesetzt, der ja gegen Ben Shelton eine große Überraschung geschafft hat. Aber heute gegen Alex de Minaur, wollte ich schon sagen, der spielt nachher noch gegen Tommy Paul aus den USA, war es ein 2:6 und ein 5:7, das doch relativ glatt für den US-Amerikaner ausgegangen ist. Daniel Altmaier konnte da einfach nicht an seine gute Leistung anknüpfen aus dem Achtelfinale. Die gute Nachricht für die Turnierveranstalter ist aber, dass es immerhin zwei deutsche Doppel ins Halbfinale geschafft haben, nämlich Jakob Schneider und Marc Wallner und das bekanntere Duo, das sind ja Kevin Krawitz und Tim Pütz. Die sind also hier in der Runde der letzten vier dabei, morgen dann am großen Halbfinaltag. Ja, und in diesem Halbfinale der Herren im Einzel ist, wie gesagt, Tommy Paul, der Altmaier geschlagen hat, und auch der Überraschungsmann für mich bei diesem Turnier, der Peruaner Buse, der ist gerade mal 22 Jahre jung, der spielt hier richtig groß auf.
0: Danke, Ina Kast, war das vom Hamburger Roten Baum.
3: Stefanie Lavoie und der Sport. Dieser Fall sorgt für Empörung. Eine blinde Frau wird am Knie operiert. Im Anschluss an die OP sollte es in die Reha gehen, aber dort bei der Reha hat man sie nicht aufgenommen, weil sie nicht sehen könne. Die Patientin fühlte sich diskriminiert, klagte gegen die Reha-Klinik auf Entschädigung. Aber diese Klage hat der Bundesgerichtshof heute abgewiesen. Antonetta Stefani berichtet.
4: Im Sommer 2022 bekommt Renate S. ein neues Kniegelenk eingesetzt. Im Anschluss an die Operation soll es direkt in die Reha gehen. Bereits im Vorfeld kümmert sich Renate S. um einen Platz in einer Reha-Klinik und führt auch ein Telefonat, um alles genau abzuklären. Denn Renate S. ist blind und genau das bespricht sie auch mit der Reha-Klinik. Als sie dann einige Tage nach der OP zur Klinik gebracht wird, erwartet sie dort allerdings eine böse Überraschung.
5: Der erste Satz war gleich nicht guten Tag, wie geht's Ihnen oder irgend so etwas, sondern gleich, wir nehmen Sie nicht auf, weil Sie blind sind.
4: Nach diesem Schock geht es für Renate S. dann zurück ins Krankenhaus. Sie muss sich eine neue Reha-Klinik suchen. Dieser erneute, ungeplante Krankenhausaufenthalt verursacht Kosten von rund 1.000 Euro. Doch nicht nur wegen dieser Kosten trifft Renate S. die unerwartete Ablehnung in der Reha-Klinik hart. Sie fühlt sich diskriminiert.
5: Wenn ich dran denke oder mit jemand drüber spreche, überlege, dann bin ich genauso noch traurig wie vor, es wird jetzt im Sommer 4 Jahre her. Ne? Also man kommt sich vor, wenn ich das so sagen darf, wie Mensch zweiter Klasse.
4: Renate S. zieht deshalb vor Gericht. Sie klagt gegen die Ungleichbehandlung und fordert eine Entschädigung nach dem Allgemeinen Gleichbehandlungsgesetz. Damit hatte sie heute vor dem Bundesgerichtshof allerdings keinen Erfolg. Das Gericht sah keine Diskriminierung darin, dass die Reha-Klinik Renate S. nicht aufgenommen hat. Denn die Klinik hätte wegen der Sehbehinderung der Patientin noch besondere Zusatzleistungen erbringen müssen, um sie behandeln zu können. Wenn Kliniken das aber nicht leisten können, ist das laut Gericht keine Ungleichbehandlung, sondern Aufgabe des Staates, dafür einen Ausgleich und für sogenannte Anpassungsleistungen zu sorgen. Der Bundesgerichtshof argumentiert:
6: Das hat seinen Grund unter anderem darin, dass die mit den Anpassungsleistungen verbundenen Kosten nicht einzelnen Privaten aufgebürdet werden können, sondern die Finanzierung durch Steuern und andere Abgaben von der Allgemeinheit zu tragen sind.
4: Das Gericht sieht also nicht private Kliniken oder Krankenhäuser in der Pflicht, die zusätzlichen Kosten für die Behandlung Behinderter zu tragen. Hier muss vielmehr der Staat tätig werden. Die Antidiskriminierungsbeauftragte der Bundesregierung, Ferda Attermann, sieht das Urteil kritisch und fordert, dass der Gesetzgeber jetzt handelt.
7: Wenn ich eine Reha machen muss, wenn ich zum Arzt gehe, wenn ich ins Krankenhaus gehe, habe ich ein Recht darauf, ohne Diskriminierung behandelt zu werden? Das sollte der Fall sein und das muss der Gesetzgeber jetzt klarstellen, denn Gerichte tun sich damit offenbar schwer.
4: Eine Reform des Allgemeinen Gleichbehandlungsgesetzes ist für diesen Sommer geplant. Ob der Fall von Renate S. und das Urteil des Bundesgerichtshofs heute nun dazu führen, dass der Gesetzgeber die Gleichbehandlung im Gesundheitswesen mit dieser Reform stärkt, wird sich zeigen.
3: 18.25 Uhr nach Großbritannien. König Charles III. Wird es am Ende mit Humor nehmen. Aber in einem britischen Privatradio, da wurde er in dieser Woche kurz für tot erklärt. Im Programm von Radio Caroline hieß es, Charles sei gestorben. Danach Stille, Musik und eine recht große Verwirrung, wie es zu dieser Panne kam. Franziska Hoppen berichtet aus London.
8: Fans des britischen Privatradiosenders Radio Caroline dürften am Dienstag aufgehorcht haben, als das gewohnt poppige Programm jäh unterbrochen wurde.
9: This is Radio Caroline. We have suspended our normal programs until further notice, as a mark of respect following the passing of His Majesty King Charles III.
8: Das Programm sei bis auf Weiteres ausgesetzt, so die Stimme vom Band, aus Respekt vor dem Tod von König Charles III. Man werde nun passendere Musik spielen.
9: We will now be playing suitable continuous music until further notice.
8: Nur König Charles war zu diesem Zeitpunkt gar nicht tot, sondern quietschfidel. Auf Nordirland-Besuch trommelte er mit Ehefrau Camilla für eine Gruppe traditioneller Tänzerinnen. Der Fehler sei dem Sender aufgefallen, als es plötzlich so still im Radio geworden sei, schrieb der Chef Peter Moore später auf Facebook, wo er um Verzeihung bat. Ein technischer Defekt habe das Notfallprotokoll aktiviert, der reguläre Betrieb sei aber schnell wiederhergestellt worden. Vielleicht tröstet es Moore, dass sein Sender nicht der erste ist, der einen Monarchen versehentlich für tot erklärte. 2015 hatte eine BBC-Reporterin auf der Arbeit zufällig eine Probe für den Tag X beobachtet, ohne zu wissen, dass es sich dabei um eine Probe handelte. Ihre Tweets zum Tod der Queen verbreiteten sich wie ein Lauffeuer. Nach Medienberichten probt die BBC einmal im Jahr für den Ernstfall, der einige Regeln für die Kleiderordnung vor der Kamera oder passende Playlists mit sich bringt. Auch für König Charles dürften diese Proben laufen. Der 77-Jährige gab 2024 bekannt, an Krebs erkrankt zu sein. In Nordirland jedoch wirkte der Monarch wie das blühende Leben. Beim Besuch einer Whisky-Destillerie schien er sichtlich Spaß zu haben. Und falls die Verköstigung dort nicht gegen den möglichen Todesnachrichtenschreck geholfen haben sollte, dann tat es spätestens die dicke Möwe, die sich bei Charles' Bad in der Menge mitten über seiner Anzugjacke entleerte. Diese elenden Möwen, scherzt der König da, immerhin sei sie nicht auf seinem Kopf gelandet. Die Vogelkacke jedenfalls bringt laut dem Aberglauben auf der Insel Irland, der tief verwurzelt in keltischer Folklore ist, ganz viel Glück.
3: Long live the King, Franziska Hoppen berichtete aus London.

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1: Um 18.29 Uhr mit Wolfgang Berger. Das Oberlandesgericht Hamburg hat Anklage gegen zwei Männer erhoben, die antisemitische Mord- und Brandanschläge vorbereitet haben sollen. Ihnen wird unter anderem die Anstiftung zur Begehung eines Verbrechens vorgeworfen. ARD-Terrorismusexperte Holger Schmidt mit Einzelheiten.
2: Josef Schuster und Volker Beck sind zwei herausragende Vertreter des jüdischen Lebens in Deutschland und der deutsch-israelischen Freundschaft. Wohl genau deshalb sollen sie das Ziel eines mutmaßlichen Anschlagsplans im Auftrag des iranischen Geheimdienstes gewesen sein. Am Oberlandesgericht Hamburg sind deshalb nun ein Däne mit afghanischen Wurzeln und ein Afghane von Generalbundesanwalt Rommel angeklagt worden. Sie sollen laut Anklage nicht nur die Mordanschläge auf die beiden Männer geplant haben, sondern auch weitere israelische und jüdische Ziele in Berlin ausgespäht haben, um sie später anzugreifen.
1: Die Bundesregierung hat Berichte zurückgewiesen, wonach sich die Rentenkommission bereits auf Details für eine Reform festgelegt hat. Kanzleramtschef Frei sagte, Meldungen über ein höheres Renteneintrittsalter seien Spekulation. Die von der Regierung eingesetzte Kommission soll ihren Bericht Ende Juni vorlegen. Auch Mitglieder der Kommission dementierten, dass es bereits eine Einigung gibt. Die Bild-Zeitung hatte berichtet, dass die Kommission eine Anhebung des Renteneintrittsalters auf 70 Jahre vorschlagen will. Israel hat alle Aktivisten der sogenannten Gaza-Hilfsflotte aus dem Land abgeschoben. Das hat das Außenministerium mitgeteilt. Menschenrechtsorganisationen werfen Israels Behörden vor, die Aktivisten auch nach der Festnahme körperlich misshandelt zu haben. Die Flotte wollte Lebensmittel für Palästinenser in den immer noch abgeriegelten Gazastreifen bringen. Aus Tel Aviv Bettina Meyer.
3: Israel begründete die Festnahme der mehr als 400 Aktivisten damit, dass diese die Souveränität des Staates Israel und die Seeblockade von Gaza untergraben wollten. Unterdessen hat Italien die EU-Chefdiplomatin Kaya Kallas aufgerufen, eine Diskussion auf Unionsebene über mögliche Sanktionen gegen Israels Polizeiminister Ben-Gvir auszusprechen. Der Grund seien dessen inakzeptable Handlungen, bei denen die Aktivisten in internationalen Gewässern festgesetzt und Schikanen sowie Demütigungen ausgesetzt wurden, unter Verletzung der grundlegendsten Menschenrechte, so Italiens Außenminister Tajani. Das Vorgehen des rechtsextremen Regierungspolitikers Ben-Gvir war international auf heftige Kritik gestoßen.
1: Im Berufungsprozess um den Absturz eines Air France-Flugs vor fast 17 Jahren haben die Richter die Airline und den Flugzeugbauer Airbus schuldig gesprochen. Das Gericht in Paris verurteilte beide Unternehmen wegen fahrlässiger Tötung und verhängte eine Geldstrafe von jeweils 225.000 Euro. Die Maschine vom Typ A330 war im Juni 2009 auf dem Flug von Rio de Janeiro nach Paris über dem Atlantik in ein Unwetter geraten und abgestürzt. Dabei kamen 228 Menschen ums Leben, unter ihnen auch 28 Deutsche. Das Flugzeugwrack und die Flugschreiber wurden erst 2 Jahre später in knapp 4000 Metern Tiefe gefunden. Das Oberverwaltungsgericht Lüneburg hat den Bau eines weiteren Flüssiggasterminals in Wilhelmshaven vorerst gestoppt. Der Bebauungsplan in einem Schutzgebiet sei vorläufig außer Vollzug, teilte das Gericht mit. Wilhelmshaven will in einem europäischen Vogelschutzgebiet im Norden des Jade-Weser-Ports einen grünen Energiepark bauen, zu dem das LNG-Terminal gehört. Die Stadt habe aber nicht sichergestellt, dass Ausgleichsmaßnahmen für den Naturschutz parallel zum Bau verwirklicht werden. Jetzt müsse der Bebauungsplan nachgebessert werden, so die Richter. Bundestrainer Julian Nagelsmann hat den deutschen Kader für die Fußball-WM in Nordamerika bekannt gegeben. Torwart Manuel Neuer kehrt mit 40 Jahren als Nummer 1 ins Tor zurück. Joshua Kimmich bleibt Kapitän. Auch die meisten anderen Namen waren erwartbar, meint Stefan Ley aus der Sportredaktion.
4: Ein wenig überraschend vielleicht, dass Leroy Sané von Galatasaray Istanbul dabei ist. Die meisten Spieler des deutschen Aufgebots stellt mit 7 Profis der FC Bayern München. Da sind im Mittelfeld bekannte Namen vertreten wie Musiala, Pavlovic, Goretzka. Auch Youngster Lennart Kahl ist dabei. Dazu im Mittelfeld Jamie Leveling vom VfB Stuttgart und ein bisschen überraschend Nadim Amiri aus Mainz. Im Sturm werden wir Dennis Undav sehen vom VfB Stuttgart, genauso wie Kai Havertz vom englischen Meister Arsenal London und Maximilian Bayer vom BVB. Und natürlich auch Nick Woltemade von Newcastle United.
1: Das waren die Nachrichten.
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5: Am Abend soll es trocken bleiben bei Werten dann noch um die 21 Grad. Die Nacht bringt Werte bis zu 7 Grad. Morgen dann meist trocken, nur östlich der Elbe ein paar vereinzelte Schauer, 17 bis 26 Grad. Und der Samstag ebenfalls freundlich. Später sind aber Gewitter möglich, weil es ordentlich warm wird, bis zu 29 Grad. In der Info der Verkehrsservice. Wir haben Stau oder stockenden Verkehr noch immer ab 3 Kilometern für Sie zusammenfassen müssen. Und beginnen auf der A1 Osnabrück Richtung Bremen. Zwischen dem Dreieck Stur und Bremen-Hemelingen 4 Kilometer stockend vor der Baustelle. A2 Hannover Richtung Berlin. Zwischen Allingersleben und Bornstedt 6 Kilometer stockend. A7 Flensburg Richtung Hamburg. Zwischen dem Dreieck Hamburg Nordwest und dem Elbtunnel, also Richtung Süden, 4 Kilometer stockend. Und Gegenrichtung zwischen Hamburg Heimfeld und dem Elbtunnel 5 Kilometer stockend. Kommen Sie gut durch.
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5: Willkommen zu den Themen des Tages an diesem Donnerstag. Und wir beginnen mit einer uralten Frage, nämlich: Wer nimmt Opa? Die Frage hat eine neue Antwort.
6: Jeder weiß, glaube ich, welche Aura dem Manu umgibt, welche Qualitäten er hat, was auch einer Mannschaft gibt. Wir planen mit ihm als Nummer 1 mit dem Wissen, dass wir, ich sage es mal, eine Weltklasse 1B-Lösung, die wir installiert haben, ebenfalls dabei haben.
5: Aber jetzt sind wirklich alle schlechten Witze gemacht. Im Ernst, der Bundestrainer hat sein Team für die WM in den USA, Mexiko und Kanada bekannt gegeben. Manuel Neuer fährt mit als erster Torwart. Das erste Thema des Tages heute. Wir berichten, analysieren und kommentieren. Außerdem Rentendiskussion. Die Zahl 70 steht wieder im Raum. Und Milliarden von der Börse, wie sich Elon Musk die Dollar für SpaceX besorgen will. Im Studio Gerd Wolf. Einen schönen guten Abend. Recht breitbeinig saß Julian Nagelsmann im Stuhl auf der großen Bühne beim DFB in Frankfurt heute, als er am Mittag, Punkt 13 Uhr, seine Kaderentscheidungen für die Weltmeisterschaft erläutert hat, die für das deutsche Team ja am 14. Juni um 19 Uhr Ortszeit mit dem Spiel gegen Curaçao beginnt. Vorher hatte der DFB schon häppchenweise einzelne Namen veröffentlicht. Eine große Personalie war ja schon seit einigen Tagen heftig diskutiert worden. Philipp Hofmeister hat dem Bundestrainer bei seinen Erläuterungen zugehört.
7: Endlich wurde es gelüftet. Das große Geheimnis, das eigentlich keins mehr war. Die Fußballrepublik hat Gewissheit.
6: Jeder weiß, glaube ich, welche Aura den Manu umgibt, welche Qualitäten er hat, was auch einer Mannschaft gibt.
7: Mit Manuel Neuer als Nummer 1 im Tor wird die DFB-Auswahl von Bundestrainer Julian Nagelsmann Anfang Juni zur WM fliegen.
6: Die Entscheidung steht so und sie ist in meiner Meinung die richtige.
7: Hochemotional war die T-Frage Land auf, Land ab diskutiert worden. Für Nagelsmann war und ist es eine klare Sache.
6: Zu den 3 besten Torhütern des Landes gehört er zweifelsfrei und deswegen ist er verdientermaßen dabei und er hat sich dazu bekannt, nochmal ein Turnier zu spielen.
7: Und das mit 40 Jahren und zum Leidwesen von Oliver Baumann, der Nummer 1 der gesamten WM-Qualifikation.
6: Natürlich ist es am Ende die Entscheidung für den Olli ein Schlag gewesen. Ich glaube, das ist auch verständlich.
7: Was bleibt, ist die Frage der kommunikativen Offenheit, des Fingerspitzengefühls, der Empathie, der Anerkennung. Viel Kritik hagelte es die letzten Tage für den Bundestrainer, der die zumindest teilweise nachvollziehen kann.
6: Ich glaube, aus Ollis Sicht ist es natürlich vielleicht ein paar Prozent mehr so, ja, ich hätte es mir anders gewünscht. Andere sagen, geht nicht viel anders, war richtig. Ich sage, man kann es anders machen, vielleicht auch besser. Ob es dann besser ist, das weiß nur der liebe Gott, ich weiß es nicht.
7: Deutlich besser waren da schon die vom Deutschen Fußballbund über den ganzen Tag veröffentlichten kleinen Social-Media-Clips. Freunde und Verwandte erklärten darin ihren Liebsten, warum sie verdientermaßen im WM-Kader stehen.
8: Fußball war dein Traum und dein Weg.
9: Dein Mut, deine Stärke und dein Herz machen mich so stolz.
10: Genieß jede Sekunde. Ich bin unglaublich stolz auf dich.
11: Ganz viel Glück bei der WM, Papa.
7: Die ganz großen Überraschungen im 26-Mann-Aufgebot des Bundestrainers blieben aus. Shootingstar Lennart Kahl und der inkonstante Leroy Sané sind genauso dabei wie Jonas Urbik als zusätzlicher Trainingstorwart. Mit Freiburgs Matthias Ginter und dem Kölner Said Elmala fehlen aber auch 2 prägende Protagonisten der abgelaufenen Bundesliga-Saison. Julian Nagelsmann ist dennoch froh, dass alle jetzt Klarheit haben.
6: Meine Rübe war gestern Abend mehr als Matsche. Es ist super intensiv, es ist extrem hart, manchmal fies.
7: 3 Wochen sind es noch bis zum WM-Anpfiff. Der deutsche Kader steht, die Lust darf und wird steigen. Ab sofort bei den Fans, bei der alten, neuen Nummer 1 namens Manuel Neuer und ultimativ beim Bundestrainer.
6: Jetzt ist nur noch Vorfreude angesagt. Also ich bin mega heiß, die Jungs sind mega heiß und das Trainerteam ebenso.
5: sagt der Bundestrainer, sagt Julian Nagelsmann. Thomas Helmer arbeitet heute als Sportmoderator, als Fußballfachmann im Fernsehen. Zu seiner Zeit als Spieler wurde er mit dem FC Bayern deutscher Meister, mit der Nationalelf gewann er 1996 die Europameisterschaft. Ich habe kurz vor der Sendung mit ihm gesprochen und ihn gefragt, ob er nachvollziehen kann, warum sich in den Reaktionen auf die Mannschaftsaufstellung so vieles um diese Personalie Neuer dreht.
12: Ja, ich glaube, weil es die Überraschung schlechthin ist. Ja, sah ja lange Zeit nicht so aus. Das Verhältnis zwischen Julian Nagelsmann und Manuel Neuer schien ja nicht mehr zu kitten sein. Und jetzt ist das dann doch in relativ schneller und kurzer Zeit dann scheinbar doch passiert. Und ich glaube, der Ball ist die größte Überraschung.
5: Sie haben längst und länger auch in der Nationalmannschaft gespielt. Am Ende des Tages muss ein Bundestrainer zu seinem Wort stehen, der ja Oliver Baumann immer wieder versichert hat, du bist es im Tor.
12: Naja, ich glaube, es gilt nicht nur für den Bundestrainer. Grundsätzlich sollte man zu seinem Wort stehen. Aber vielleicht gibt es die eine oder andere Möglichkeit, da auch mal auszuweichen. Aber natürlich ist die Situation für Oliver Baumann, das ist eine Katastrophe, muss man ja ganz ehrlich sagen. Und ich verstehe die Enttäuschung komplett bei ihm. Und ich glaube, dass es für ihn auch nicht einfach ist, jetzt da mitzufahren und zu sagen, ich füge mich da wieder ins zweite Glied. Also es ist eine schwierige Situation für ihn. Er hat die Qualifikation gespielt, er hat sie gut gespielt. Er hat keine Fehler in der Qualifikation gemacht. Also ich glaube, viel härter kann es einen nicht treffen. Andererseits muss man sagen, er ist jetzt Mitte 30 und es ist dein erstes großes Turnier. Da ist dann die Frage, verzichtest du oder beißt du den sauren Apfel? Und da sieht man seinen Charakter zumindest, was ich sehr hoch einschätze, dann zu sagen, ich fahre trotzdem mit.
5: Nagelsmann will Weltmeister werden, hat er heute wieder gesagt. Diese Aussage gelte weiter. Aus Ihrer Sicht, hat er das Team dazu jetzt?
12: Also grundsätzlich begrüße ich das immer, wenn man sagt, man setzt sich das höchste Ziel. Und ich glaube, das sollte auch immer der Anspruch sein. Das ist gerade die große Aufgabe und daran wird er sich jetzt auch messen lassen müssen, ein Team zu formen, weil er hat im Moment kein Team aus meiner Sicht oder kein eingespieltes Team, sagen wir mal so, wie wir es sonst schon oft gehabt haben. So eine richtige Achse ist für mich im Moment noch nicht erkennbar und er hat viele, viele sehr gute Einzelspieler jetzt nominiert, aber daraus muss jetzt das Team geformt werden und das in relativ kurzer Zeit, das wird keine leichte Aufgabe.
5: Ihm wird im Moment seine Form der Kommunikation über die Nominierung vorgehalten. Können Sie das nachvollziehen?
12: Ich glaube, nicht nur die Form der Kommunikation ist bei der Nominierung. Ich glaube, insgesamt zuletzt seine Kommunikation. Also eins muss man mal sagen, als er angefangen hat, hat er es wirklich geschafft, die Stimmung in Deutschland wieder sehr positiv Richtung Nationalmannschaft zu bewegen. Das hat er bis zur EM, bis zu dem unglücklichen Ausscheiden, das war alles top. Wir haben wieder die Nationalmannschaft gerne gesehen, wir haben mitgefiebert und irgendwann ist dann ein Bruch reingekommen danach. Ich weiß nicht warum und das hängt sicherlich auch zum Teil, glaube ich, jetzt gerade am Schluss mit seiner Außendarstellung da, die nicht nur unmöglich war, die teilweise auch unnötig war. Auch, wie ich finde, dieser Auftritt jetzt im Sportstudio 4 Tage vorher hat dem nicht gut getan, hätte er nicht machen sollen aus meiner Sicht. Hätte ihm der DFB aber auch sagen sollen oder andere Leute, die seine Vertrauten und Berater sind. Das habe ich überhaupt nicht verstanden, weil er ist da hingegangen, eigentlich um nichts zu sagen. Das war völlig unsinnig.
5: Je näher die WM kommt, ist der Mann dünnhäutiger geworden?
12: Ich weiß nicht, ob er dünnhäutiger geworden ist, aber man hat schon gemerkt, auch diese UNDAF-Geschichte, wenn Kritik aufkommt, dass er das nicht so gut verarbeitet. Das muss man ganz ehrlich sagen. Ja, also vielleicht ist er ein bisschen dünnhäutiger geworden. Ich glaube, dass Julian, ich kann das sportlich überhaupt nicht einschätzen. Ich glaube, dass er ein sehr, sehr guter Trainer ist. Aber ich glaube, dass er manchmal auch zu viel schon will, zu schnell viele Sachen machen will, alles versucht zu machen. Ich glaube, dass er nicht nur manchmal die Mannschaft überfordert oder seine Spieler, sondern auch sich selbst dadurch ja wirklich auch überfordert und dann in diese Situationen bringt, die völlig unnötig sind.
5: Die Einschätzung des ehemaligen Fußballnationalspielers Thomas Helmer. Und für die Themen des Tages kommentiert nun unser langjähriger Nationalmannschaftsreporter Martin Roschitz die Chancen, den Kader, den Trainer und den Torwart.
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13: Jetzt ist die Katze endgültig aus dem Sack. Manuel Neuer kehrt als Nummer 1 ins deutsche Tor zurück. Sportlich lässt sich diese Entscheidung durchaus begründen. Selbst mit 40 Jahren ist Neuer der einzige deutsche Keeper, der in dieser Saison zumindest phasenweise wieder Weltklasse ausgestrahlt hat. Mit jener Aura, die Gegner einschüchtert und Mitspielern Sicherheit gibt. Dass die Führungsspieler des DFB, viele davon ja Bayern-Profis, diese Rückkehr befürworten, überrascht deshalb kaum. Für Oliver Baumann ist das bitter. Aber Härtefälle gehören zum Profifußball. Problematischer als die Personalentscheidung selbst ist der Umgang von Julian Nagelsmann damit. Der Bundestrainer wirkt in kritischen Momenten oft dünnhäutig, manchmal geradezu belehrend. Genau diesen Eindruck beschreibt auch Bayern-Ehrenpräsident Uli Hoeneß und Nagelsmann liefert immer wieder neue Beispiele dafür. Besonders unglücklich war sein öffentlicher Umgang mit Dennis Undaf. weil der Stürmer vom VfB Stuttgart sich offenbar nicht klaglos mit der Jokerrolle zufrieden geben wollte und prompt gegen Ghana traf, geriet er ins Visier des Bundestrainers. Die harsche Kritik Nagelsmanns wirkte überzogen und nach dem öffentlichen Gegenwind musste er zurückrudern. Auch in der Torwartfrage beschädigte sein wochenlanger Eiertanz die eigene Glaubwürdigkeit. Nun bleibt der Eindruck zurück, dass Baumann der Nächste ist, bei dem eine öffentliche Entschuldigung angebracht wäre. Dabei lebt ein großes Turnier auch von Stimmung, Vertrauen und Geschlossenheit. Genau dort entstehen derzeit Zweifel. Hinzu kommen die ständigen Indiskretionen rund um die Kadernominierung und interne Entscheidungen. Wenn vertrauliche Informationen regelmäßig nach außen dringen, wird das schnell zum Problem für eine Mannschaft, die ohnehin nicht eingespielt ist und auf mehreren Positionen keine Weltklasse vorweisen kann. Noch fällt das kaum ins Gewicht, solange die Ergebnisse stimmen. Doch spätestens bei einer Weltmeisterschaft entscheidet nicht nur Talent, sondern Stabilität. Was passiert, wenn es im Achtelfinale gegen Frankreich oder Brasilien eng wird? Wenn Unruhe entsteht? Wenn die ersten Zweifel aufkommen? Im Moment spricht wenig dafür, dass Nagelsmann über die WM hinaus Bundestrainer bleibt. Vieles deutet darauf hin, dass es ihn zurück in den internationalen Vereinsfußball zieht. Vielleicht passt er dorthin tatsächlich besser. Sein Englisch jedenfalls ist ausgezeichnet.
5: Die Meinung von Martin Röschitz, 18.45 Uhr. Sie hören die Themen des Tages. Eine uralte Diskussion ist wieder da, die um die Rente mit 70. Ausgelöst durch neue Medienberichte, dann dementiert durch die Rentenkommission, die bis zum Sommer ja ihre Reformpläne erst vorlegen soll. Und nun, wie so häufig, stehen sich wieder alle gegenüber in den altbekannten Schützengräben. Anne-Kathrin Mellmann berichtet aus Berlin.
14: Der Bericht in der Bild-Zeitung behauptet, dass die Rente mit 70 kommen soll, also dass das Renteneintrittsalter hochgesetzt werden soll auf 70 Jahre. Und der Bericht verweist auf Mitglieder der Rentenkommission, die das angeblich gesagt haben. Allerdings gab es dazu sofort ein Dementi. Da haben Mitglieder der Rentenkommission diesen Bericht zurückgewiesen. Verschiedene waren das, unter anderem auch Pascal Reddich von der CDU. Der hat gesagt, es gebe noch keine Beschlüsse und schon gar nicht über das Renteneintrittsalter. Auch Thorsten Frey, der CDU-Kanzleramtsminister, hat von Spekulationen gesprochen und dass man mit solchen Wasserstandsmeldungen vorsichtig sein müsse. Und Mitglieder der Kommission haben auch darauf verwiesen, dass möglicherweise hier der politische Druck auf das Gremium erhöht werden sollte durch diesen Bericht.
5: Ob nun Spekulation oder nicht, das Thema Rente beschäftigt die Menschen, Alte und Junge. Und es zeigt sich, viele sind realistischer und reformwilliger, als die Politik das Ganze zu diskutieren scheint.
15: Wir sind ja jetzt quasi so auf dem Sprung in die Rente. Und ja, das wäre schon schade. Aber wenn es nötig ist, ich würde es wahrscheinlich einsehen. Ja, weil das Geld ja nicht da ist. Irgendwo muss es ja herkommen.
16: Nicht jeder mit 67 ist gleich drauf. Man kennt auch Leute, die sind dann mit 67 nicht mehr in der Lage zu arbeiten. Dass man nicht alles so reglementiert, du musst jetzt bis 70, sondern dann lieber, wenn du aber bis 70, dann kriegst du noch so und so viele Rentenpunkte mehr und Rente, dass sich das am Ende richtig lohnt.
17: Zumindest mal schon mal diese vorgezogenen Renten, die müssten gekappt werden. Es kann nicht sein, dass die einen bis 70 arbeiten und die anderen gehen mit vorgezogen mit 60 oder 62 in Rente. Das sind nachher auch Neidfunktionen, die dann da aufkommen werden.
18: Also ich denke, man sollte dann insgesamt die ganze Bürgerschaft mit einbeziehen. Also auch die Beamten müssten langfristig mit in die Rente einzahlen.
19: Mir sind eigentlich die Modelle, dass es ein bisschen nach Arbeitsjahren geht, wer 45 Jahre gearbeitet hat, dass der dann entsprechend in Rente geht, die sind mir näher.
20: Also ich glaube, das Rentensystem ist komplett falsch aufgebaut, also dafür, wie es demografisch im Land aussieht. Unendlich erhöhen das Rentenalter geht nicht und deswegen, man braucht ein ganz anderes System in meinen Augen.
5: Mirja Fiedler hat sich für uns in Hannover umgehört. Rente, auch Thema heute Abend bei NDR Info um 21.45 Uhr im NDR Fernsehen. Der Wirtschaftswissenschaftler Bernd Raffelhüschen lehrte bis zum letzten Jahr an der Uni Freiburg, saß seinerzeit in der Rürup-Kommission, die sich schon zu Beginn des Jahrtausends mit Reformen der sozialen Sicherungssysteme beschäftigt hat und arbeitet heute für die arbeitgebernahe Initiative Neue Soziale Marktwirtschaft. Raffelhüschen kennt sich zweifellos aus in Rentenfragen und ich habe ihn gefragt, Rente mit 70, diese Reaktionen auf dieses Reizthema, die sind vor allem sehr vorhersehbar, wie immer Nein war das heute. Woran liegt das wohl?
21: Nun, jenseits dessen, ob das nun wahr ist, was da durchgesickert wurde oder nicht, eins ist ganz klar, der Mensch muss, wenn er länger lebt, auch länger arbeiten. Wir müssen einfach klar sehen, ein Rentner, den der heutige Erwerbstätige, als er jung war, finanziert hat, von dem hat der heutige Rentner erwartet, dass er damals für die 10 Jahre, die er Rente bekommen hat, auch 45 Jahre gearbeitet hat. Der heutige Rentner selbst nimmt für sich in Anspruch, dass er 20 Jahre die Rente bekommt und dafür auch nur 40 Jahre arbeitet. Wie immer man das sieht, gleich ist es bestimmt nicht.
5: Die CDU-Arbeitnehmerschaft bis hin zu den Gewerkschaften auf der anderen Seite des politischen Spektrums bleiben aber dabei, Rente mit 70 auf gar keinen Fall. Warum setzt sich Ihre Logik nicht durch?
21: Nun, das ist Licht an der deutschen Interessenslandschaft. Die SPD ist im Grunde genommen eine reine Interessensvertretung für rentennahe Jahrgänge und Rentner. Die Arbeitnehmerflügel der CDU genauso. Und die Gewerkschaften sind im Grunde genommen ein Altersstrukturproblem inzwischen geworden, weil junge Menschen gehen da nicht mehr hin. Also insofern haben wir eigentlich die Interessen dort gebündelt. Und wenn Sie sich anschauen, wer wählt in Deutschland, dann ist das auch zu erklären. Denn sehen Sie, der Medianwähler, also der, der eine Wahl bestimmt, der 50% sozusagen bündelt, ist heute 56 Jahre alt. Das heißt, mehr als die Hälfte der heutigen Wähler sind 56 und älter. Und diese Menschen um die 56 plus kennen im Grunde genommen eigentlich nur noch ein Thema. Wann gehst du, was kriegst du und was machst du dann? Oder sie sind schon in Rente. Und damit ist die Wählermehrheit ganz klar bei den rentennahen Jahrgängen und den Rentnern. Und daraus richtet sich natürlich die SPD aus.
5: Jeder, der heute 20 ist, weiß aber doch im Grunde genommen, dass 43 Arbeitsjahre wohl nicht für eine auskömmliche Rente reichen werden. Ist die Bevölkerung aus Ihrer Einschätzung ja im Grunde genommen schon viel weiter als die Politik?
21: Nun, die Politik macht natürlich Schattengefechte oftmals. Schauen Sie einfach nur die Aussage von Friedrich Merz, dass die Rente eine Basisversorgung ist und nicht mehr sein kann, hat ja schon für riesen Rabatz gesorgt. Wenn man sich genau anschaut, seit 15 Jahren steht das auf jedem Rentenbescheid drauf, was er gesagt hat. Und insofern muss man den Kritikern von ihm ganz klar sagen, die haben noch nie einen Rentenbescheid offensichtlich gelesen. Denn wie gesagt, das ist ein Allgemeinplatz, den er da entsprechend geäußert hat. Und dafür bezieht er Prügel. Dennoch, sehr viel Mut gibt es aus den Reihen der CDU eher nicht. Wir haben das ja gesehen schon beim Rentenpaket. Man hat damals im Grunde genommen die geburtenstarken Jahrgänge bedient. Und das, was aus der Kommission sickert, wäre ja im Grunde genommen dasselbe. Wenn Sie das Rentenzugangsalter erhöhen, aber eben halt 2040, 50 und 60, dann sind die geburtenstarken Jahrgänge alle schon in Rente. Wenn Sie das Rentenniveau absenken, aber auch hier 2040, 50, 60, dann trifft das diese Jahrgänge nicht. Das heißt, die Mehrheit der Wähler wird verschont, die demografische Last wird auf Schultern der Jungen gelegt. Und das ist eine Politik, die wir eigentlich seit Schröder über Merkel und dann entsprechend auch der Ampel und jetzt Merz immer wieder gesehen haben. Die alte Mehrheit wird bedient.
5: Rente mit 70, da wird ja auch immer gerne mit dem Dachdecker argumentiert, der das nicht schaffen kann. Wie aus Ihrer Sicht müssen wir künftig differenzieren?
21: Gar nicht, denn das ist völliger Unfug, was da erzählt wird. Jeder, der sich mit einer Rente mal beschäftigt hat, weiß, dass ein Dachdecker, der die Dächer nicht mehr decken kann, mit Sicherheit eins nicht kriegt, eine Rente, eine Versichertenrente. Er bekommt eine Berufsunfähigkeits- oder besser gesagt eine Erwerbsunfähigkeitsrente. Und diese Erwerbsunfähigkeitsrente, die bekommt er, egal ob er mit 50, 55, 60 oder 65 kein Dach mehr decken kann. Das heißt auf gut Deutsch, das Argument wird offensichtlich von Leuten benutzt, die von der Rentenversicherung und ihren Institutionen nichts verstehen.
5: Wenn die Rentenreformer im Sommer ihren Bericht vorlegen, glauben Sie, die Politik wird folgen?
21: Ich denke schon, weil die Reformkommission natürlich einen Kompromiss machen wird, der es der Politik erlaubt, die Mehrheit ihrer Wähler zu schonen. Das ist natürlich eine falsche Politik, weil sie wird zu einem Akzeptanzproblem der jungen Generation mit dem Generationenvertrag führen. Aber wie man junge Generationen behandelt, darüber wissen wir ja schon nach der Abstimmung zum Rentenpaket Bescheid. Die junge Gruppe in der CDU wurde ja sehr schnell eingenordet dabei.
5: Also Ihre Botschaft wäre weniger über einen Rentenbeginn reden, sondern über frühe private Vorsorge.
21: Nein, der jetzige richtige Weg ist nicht eigentlich die private Vorsorge für die Babyboomer. Die sind ja sowieso viel zu spät dran, die haben keine Zeit mehr. Nein, das hätten wir machen sollen vor 20, 30 Jahren, so wie die Skandinavier das getan haben. Da ist der Zug abgefahren. Was wir jetzt machen müssen, ist ganz klar, wir müssen das Rentenzugangsalter bis 2030 ganz, ganz stark anheben. Wir müssen das Rentenniveau deutlich unter die 46% drücken. Wahrscheinlich mit dem Nachhaltigkeitsfaktor der Schröderschen Agenda 2010 wären wir ja in der langen Frist bei 42. Das ist auch das richtige Niveau. Und dann müssen wir natürlich jede Form von Bezuschussung eines vorzeitigen Ruhestands abschaffen. Sowohl die Rente mit 63, also 64, 65, je nachdem, wo wir sind in der Zeit, wie auch die nicht versicherungsmathematisch fairen Abschläge. Die Abschläge müssen höher sein als die 0,3% pro Monat. Wenn wir diese drei Reformschritte machen würden, dann wären wir aus dem Schneider. Wir hätten dann geburtenstarke Jahrgänge, die wir leider belasten müssen. Das hätte besser ausgesehen, hätten wir Ihnen eben halt vor 30 Jahren gesagt, Sie müssen in Kapitaldeckung gehen. Aber wie gesagt, Kapitaldeckung, so wie die Schweden, die Dänen oder die Norweger es machen, braucht 30 Jahre. Und wenn Sie einem 60-Jährigen erzählen, dass er in 30 Jahren auf der sicheren Seite steht, dann wird er sich fragen, ob er das durchhält.
5: Der Rentenexperte Bernd Raffelhüschen über die neue Diskussion zur Rente mit 70. SpaceX soll an die Börse. Tech-Milliardär Elon Musk will mit seiner Weltraumfirma Investoren begeistern, die seinen großen Träumen folgen können, die von der Stadt auf dem Mond oder der Besiedlung des Mars. Der Rekordbörsengang ist für Mitte Juni geplant, soll Musk bis zu 80 Milliarden Dollar einbringen. Und ich habe mit Samuel Jakisch in Washington, unserem Korrespondenten dort, gesprochen und ihn gefragt. Im Moment macht SpaceX ja eher Milliardenverluste, weil die Entwicklungsarbeiten für alles, was man im All so braucht, exorbitant teuer sind. Wer also investiert sein Geld in Projekte, von denen keiner weiß, ob sie am Ende auch fliegen?
2: Ja, ganz buchstäblich fliegen. Also SpaceX ist ja inzwischen kein reines Weltraumunternehmen mehr, sondern auf der Einnahmeseite seiner Bilanz ist es auch ein Telekommunikationsunternehmen. Also es verdient Geld vor allem mit seinem Satellitennetzwerk Starlink. Und SpaceX wird immer mehr zum KI-Konzern, wenn man sich die Investitionen anschaut in diesem Bereich. Die sind gerade höher als in den Bau von Raketen. Das sind recht irdische Geschäftsmodelle, möchte ich sagen, mit einer begründbaren Umsatzerwartung. Aber jetzt hat SpaceX mit diesem Börsengang eine Vision veröffentlicht, 277 Seiten, wo es mittel- und langfristig hingehen soll. Und da wird es ja surreal bis fast utopisch. Es geht darum, den Weltraum zu besiedeln, das interplanetare Leben zu ermöglichen, Städte auf anderen Planeten. Und ich zitiere mal, das Licht des Bewusstseins zu den Sternen zu tragen. Also solche Lyrik ist ja sehr normal für Elon Musk, drunter macht das nicht. Aber als Investitionsgrundlage ist es mindestens mal etwas vage bis sehr riskant.
5: Es ist ja längst nicht nur NASA, sondern SpaceX spielt ja eine Schlüsselrolle in den amerikanischen Raumfahrtprogrammen insgesamt. Interessieren da am Ende weltliche Zahlen nicht, wo es doch dann wirklich am Ende um die Vorherrschaft im All geht?
2: Also die Weltraumsparte ist in der Tat nur noch ein kleiner Teil im Businessplan, aber eben ein sehr wichtiger trotzdem. Also wer den kompletten Planeten Erde mit Breitbandinternet versorgen will, auch da, wo bisher keine Datenkabel hinführen, also in den globalen Süden zum Beispiel, KI-Rechenzentren im Weltall sind geplant, damit Billionen zu verdienen. Wahrscheinlich ist das alles maßlos übertrieben, aber zumindest braucht es mal eine funktionierende Rakete als Grundlage für das alles. SpaceX hat bewiesen, dass seine Raketen funktionieren können, aber es gab eben auch Fehlschläge. Und die Raumfahrt ist sonst überall auf der Welt entweder ein staatliches Unterfangen oder eben ein sehr teures Hobby von einzelnen Männern mit sehr viel Geld. Aber die Wette, die Elon Musk jetzt anbietet, das ist eben diese verlustreiche Raketensparte ausgleichen zu können mit den astronomischen Einnahmen an anderer Stelle.
5: Der Prospekt für diesen Börsengang, der steht drin, Elon Musk hält 85% der Stimmrechtsanteile. Wie wird das diskutiert in den Staaten? Ist das vielleicht am Ende doch ein bisschen zu viel Macht für einen Einzelnen?
2: Also wir lesen jetzt in der Tat in diesen transparenten Seiten, wer zum ersten Mal überhaupt, wer welche Funktion hat in diesem Unternehmen. Und da sind schon echte Experten dabei. Das sind jetzt nicht alles Marionetten von Elon Musk. Aber das Problem ist, die haben tatsächlich nicht viel zu sagen gegenüber dieser überproportionalen Stimmrechtsmehrheit des Vorsitzenden und des CEOs. Und da ist natürlich die Gefahr sehr groß, wenn jemand 85% der stimmberechtigten Anteile alleine hält, dass da kein Korrektiv mehr ist, dass abweichende Meinungen nicht gehört werden. Das ist immer so bei Unternehmen von Elon Musk. Es ist strategisch eine absolute One-Man-Show und natürlich erhöht das nochmal zusätzlich das Anlegerrisiko bei dieser SpaceX-Aktie.
5: Gehen wir darauf nochmal ein, denn diese Milliarden-Jonglagen, sage ich mal, für einen Weltraumtraum, ist das überhaupt kontrollierbar für eine US-Börse, die ja 2026 voraussichtlich schon mit Firmen wie OpenAI oder Anthropic ins Risiko gehen wird, weil ja keiner weiß, was aus diesem KI-Hype am Ende wird?
2: Also es ist mindestens mal eine massive Wette. Also SpaceX nennt man hier sowas einen klassischen Story-Stock. Also das ist kein normal bewertetes Industrieunternehmen, sondern man investiert in ein Versprechen, in eine Geschichte, in eine Vision. Das betrifft aber letztlich die ganze Branche. Also die Technologieunternehmen, die Chiphersteller wie Nvidia, die Rechenzentren, die Cloud-Anbieter, die investieren gerade sehr viel Geld einmal im Kreis. Und damit produziert dieser Markt letztlich, ich sag mal, eine Realität, auf die er dann selber wettet. Und natürlich kann das einstürzen. Da hilft nur Kontrolle dagegen, also saubere Geschäftsberichte, glaubwürdige Unternehmensvorstände, staatliche Aufsicht und Regulierung, die gibt's unter Regierung Donald Trump ja auch nur mit Fragezeichen. Also der gesamte Sektor ist riskant und es gilt die älteste aller Börsenregeln. Also je größer, je verlockender das Versprechen, desto größer muss auch die Vorsicht sein.
5: SpaceX und Elon Musk wollen an die Börse. Hintergründe zu diesem Eröffnungsverfahren von unserem Washington-Korrespondenten Samuel Jakisch. Und damit enden die Themen des Tages an diesem Donnerstag heute mit Gerd Wolf. Nach den Nachrichten um 19 Uhr gehen wir in den Bundestag. Die Debatte über den Zivilschutz und das neue Sportfördergesetz, das am Ende für mehr Medaillen sorgen soll, werden uns dann beschäftigen.

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1: Um 19 Uhr mit Wolfgang Berger. Vor dem Oberlandesgericht Hamburg ist ein Mann angeklagt worden, der Anschläge auf Juden vorbereitet haben soll. Laut Bundesanwaltschaft hat er mögliche Ziele für Mord- und Brandanschläge ausspioniert. Der Auftrag dazu soll aus dem Iran gekommen sein. Jan Busche aus der NDR Nachrichtenredaktion fasst zusammen, was bekannt ist.
2: Der Mann stammt aus Afghanistan, ist dänischer Staatsbürger und ist schon vor fast einem Jahr festgenommen worden. Seitdem sitzt er in Untersuchungshaft. Jetzt also die Anklage. Der Mann soll für den Geheimdienst der iranischen Revolutionsgarden spioniert haben. Im Fokus mögliche Anschlagsziele. Darunter der Präsident des Zentralrats der Juden in Deutschland, Josef Schuster. Außerdem sollen zwei jüdische Lebensmittelhändler in Berlin ausgespäht worden sein. Der Mann hatte laut Bundesanwaltschaft nach einiger Zeit einen Komplizen. Auch er sitzt seit längerem in U-Haft und wurde jetzt in Hamburg angeklagt.
1: Im Bundestag stehen heute Abend noch wichtige Abstimmungen an. Unter anderem soll das Parlament den Weg für milliardenschwere Bahnprojekte freimachen. Das betrifft zum Beispiel den Ausbau der Marschbahn auf dem Abschnitt Nibel-Westerland. Abgestimmt wird zudem über die Absenkung der Luftverkehrssteuer. Davon sollen Flughäfen und Airlines profitieren. Ob durch die Entlastung auch die Ticketpreise sinken, gilt allerdings als unwahrscheinlich. Die Bundesregierung hat Berichte zurückgewiesen, wonach sich die Rentenkommission bereits auf Details für eine Reform festgelegt hat. Kanzleramtschef Frei sagte, Meldungen über ein höheres Renteneintrittsalter seien Spekulation. Die von der Regierung angesetzte Kommission soll ihren Bericht Ende Juni vorlegen. Auch Mitglieder der Kommission dementierten, dass es bereits eine Einigung gibt. Die Bild-Zeitung hatte berichtet, dass die Kommission eine Anhebung des Renteneintrittsalters auf 70 Jahre vorschlagen will. In Dänemark ist der Versuch gescheitert, den toten Buckelwal von der Insel Anholt aufs Festland zu bringen. Das hat die dänische Umweltbehörde mitgeteilt. Aus Stockholm Arne Bartram.
3: Der Kadaver liegt seit rund einer Woche an einem Strand und sollte nun zum Festland abtransportiert werden. Beim Transport in tieferes Wasser ist das tote Tier aber auf einer Sandbank stecken geblieben. Die Aktion wurde deshalb vorerst abgebrochen. Einen neuen Versuch soll es frühestens nach dem Pfingstwochenende geben. Die dänische Umweltbehörde hat sich dazu entschieden, den Kadaver von der Insel wegzuschaffen, weil das tote Tier durch aufsteigende Gase explodieren könnte. Außerdem soll das Tier auf dem Festland untersucht werden, um herauszufinden, woran der Wal gestorben ist.
1: Das waren die Nachrichten.
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4: In der Nacht bleibt es trocken bei tiefsten Werten zwischen 12 und 7 Grad. Morgen dann ebenfalls meist trocken, nur östlich der Elbe kann es ein paar vereinzelte Schauer geben bei bis zu 26 Grad. Samstag freundlich, später ziehen Gewitter rein, was nicht verwundert, denn es wird noch wärmer bis zu 29 Grad. Und auch der Sonntag bringt viel Sonne, im Süden ein paar kleinere Schauer bei Werten bis zu 28 Grad. In der Info der Verkehrsservice mit Stau oder stockendem Verkehr ab 3 Kilometern. A2, Hannover Richtung Berlin. Zwischen Allingersleben und Bornstedt 6 Kilometer stockend. A7, Flensburg Richtung Hamburg. Zwischen dem Dreieck Hamburg-Nordwest und dem Elbtunnel 4 Kilometer stockend. Nochmal A7, Hannover Richtung Flensburg. Zwischen Hamburg-Heimfeld und dem Elbtunnel 5 Kilometer stockend. Und dann die A23, Hamburg Richtung Heide, ist zwischen Eidelstedt und Pinneberg Süd wegen Bauarbeiten bis Montag 20 Uhr gesperrt. Umleitung führt ab Hamburg-Eidelstedt über die B4 zu Pinneberg-Mitte. Des Weiteren wird empfohlen, großzeugräumig über die A7 auszuweichen. In den Bundestag. Mit erst einmal 10 Milliarden Euro will die Bundesregierung den Zivilschutz im Land verbessern, der jahrzehntelang ja doch eher vernachlässigt worden ist. Gestern hat das Kabinett entsprechende Pläne vorgestellt für verbesserte Warn-Apps, sorgfältiger abgesicherte Strom- und Wasserversorgung, für renovierte Sirenen und viel mehr ziviles Engagement beim Zivilschutz. Heute hat der Bundestag das alles diskutiert. Die Regierungskoalitionen hatten eine Aktuelle Stunde beantragt und die Opposition hatte dann, vorsichtig formuliert, einige Anmerkungen zu diesem Regierungskonzept. Dietrich Karl Meurer hat bei der Debatte zugehört.
5: Mit einer Aktuellen Stunde rücken Fraktionen ein Thema ins parlamentarische Rampenlicht. CDU, CSU und SPD nutzten nun dieses Instrument, um ihren frisch vom Kabinett beschlossenen Plan zum Bevölkerungsschutz zu erklären. Innenminister Alexander Dobrindt eröffnet die Aussprache. Der CSU-Politiker verweist auf eine veränderte Sicherheitslage.
6: Es ist einfach unser Auftrag. Wenn die Bedrohungen für unser Land größer werden, dann wollen wir die Menschen in unserem Land besser schützen.
5: Dobrindt sieht Deutschland vor neuen Risiken durch Konflikte, Sabotage und Angriffe auf wichtige Infrastruktur. Der Staat müsse sich darauf besser vorbereiten. Die Regierung setzt vor allem auf Geld und Material. Bis 2029 sind rund 10 Milliarden Euro eingeplant. Fahrzeuge, Schutzkleidung und medizinische Einheiten sollen aufgebaut werden. Das technische Hilfswerk soll modernisiert werden. Schutzräume will der Bund digital erfassen. Ein neuer Führungsstab soll Bund, Länder und Kommunen enger verzahnen. Dobrindt unterstreicht:
7: Der Pakt für den Bevölkerungsschutz, er ist deutlich mehr als ein Investitionsprogramm. Er ist eine neue tragende Säule unserer sicherheitspolitischen Architektur.
5: Die Bundesländer unterstützen den Kurs grundsätzlich. Als Vertreter des Bundesrats spricht Mecklenburg-Vorpommerns Innenminister Christian Pegel im Parlament. Der SPD-Politiker dringt aufs Tempo.
8: Die Länder und Kommunen freuen sich über den angekündigten Pakt für den Bevölkerungsschutz der Regierung. Wir wissen aber alle miteinander, dass wir jetzt vor allem eins brauchen: machen, umsetzen und Fortschritte. Und das vor allem gemeinsam, zusammen und aus einem Guss und in der Tat mit dem Bund im Fahrersitz.
5: Pegel verweist auf die Innenministerkonferenz. Dort sollen Bund und Länder die nächsten Schritte abstimmen und offene Fragen voranbringen, etwa bei Zuständigkeiten, Finanzierung und Umsetzung. Die AfD kritisiert die Struktur des Systems grundlegend und verlangt klare Zuständigkeiten beim Bund. Sie will den Bevölkerungsschutz künftig im Grundgesetz neu regeln lassen und stärker zentral steuern. Ihr Abgeordneter Steffen Janich sagt:
9: Es bedarf aber einer Hierarchie, welche Zivilschutz und Katastrophenschutz zusammenführt. Das Konstrukt, welches wir derzeit in Deutschland haben, braucht einen einheitlichen Guss.
5: Die Grünen kritisieren den Plan der Regierung zum Bevölkerungsschutz als zu wenig durchdacht. Vieles wirke wie eine bloße Einkaufsliste ohne klare Strategie. Innenpolitiker Konstantin von Notz sagt:
10: Man kann nicht einfach Geld draufwerfen, Herr Dobrindt. Das ist zu wenig und das reicht nicht.
5: Und die Linke sieht große Defizite bei der Umsetzung. Innenexperte Jan Köstering findet:
11: Wir brauchen keine Beschaffungsfantasien, wir brauchen belastbare Strukturen.
5: Der Linke fordert funktionierende Abläufe, ausreichend Personal und bessere Bedingungen für ehrenamtliche Helfer. Die Aktuelle Stunde zeigt: Einig sind sich alle beim Ziel, mehr Schutz für die Bevölkerung. Uneinigkeit herrscht beim Weg dorthin.
4: Und wir bleiben noch im Bundestag. Platz 10 beim Medaillenspiegel bei den letzten Olympischen Sommerspielen in Paris. Die schlechteste Bilanz seit der Wiedervereinigung für das deutsche Olympiateam. Die Enttäuschung wirkt immer noch nach. Die schwarz-rote Bundesregierung hat jetzt einen Entwurf für ein reformiertes Sportfördergesetz vorgelegt. Schnellere, unbürokratische und effektivere Unterstützung für Sportlerinnen und Sportler soll es künftig geben. Verbunden mit der Hoffnung, dass es dann langfristig auch wieder mit den Medaillen klappt. Der neue Förderansatz, Nicole Markwald berichtet aus Berlin.
12: Wenn einer weiß, wie viel Anstrengung und Mühe in einem Olympiasieg stecken, dann ist das der ehemalige Radprofi Jens Lehmann aus Leipzig. Seit 2017 ist Lehmann Abgeordneter im Bundestag und berichtete heute:
13: Von Beginn meiner sportlichen Laufbahn bis zum ersten Olympiasieg waren es immerhin 12 Jahre.
12: Der CDU-Politiker holte diverse Weltmeistertitel und gewann als Radrennfahrer olympische Medaillen in Barcelona und Sydney. Er ist überzeugt, ohne neue Strukturen wird das nichts mit den Medaillen.
13: Der Entwurf der Bundesregierung kann dafür aus meiner Sicht zum epochalen Wendepunkt im deutschen Spitzensport werden.
12: Das Gesetz soll die Spitzensportförderung neu aufstellen. Dafür ist eine unabhängige Spitzensportagentur geplant. Vorbild ist Großbritannien, wo es auch eine solche Agentur gibt. Sie soll dafür sorgen, dass Fördermittel schnell, unbürokratisch und effektiv bei den Leistungssportlerinnen und Sportlern ankommen. Die Agentur soll sich aus Vorstand, Stiftungsrat und Sportfachbeirat zusammensetzen. Und das stößt auf Kritik. Christian Görke von den Linken sagte:
14: Diese Agentur, meine Damen und Herren, ist, wie sie jetzt konzipiert ist, eine intransparente Blackbox mit Regierungssiegel.
12: Tina Winkelmann von Bündnis 90 Die Grünen befürchtet mehr Bürokratie.
15: Diese Agentur soll das Herzstück sein, diese Reform. Dann darf sie aber nicht eine Verwaltungsstelle sein für Förderbescheide, sondern sie muss mehr kennen, als nur Geld weiterzureichen. Sie muss steuern können.
12: Beide Oppositionspolitiker bemängelten eine fehlende soziale Absicherung für Spitzensport. Auch das Thema Mutterschutz im Spitzensport werde nicht adressiert. Für viel Diskussionsbedarf sorgt die Zusammensetzung der geplanten Agentur. Im Stiftungsrat sind Athleten nicht vorgesehen, lediglich im sogenannten Sportfachbeirat. aber auch da nur in beratender Funktion. Fritz Günzler von der CDU-CSU sieht Nachbesserungsbedarf.
16: Und es ist heute in der Debatte klar geworden, dass das ein Punkt sein wird, dass wir über diese Zusammensetzung noch mal reden müssen.
12: Otto Fricke ist Vorstandsvorsitzender des Deutschen Olympischen Sportbunds. Er fordert:
17: Hier müssen Sport und Politik auf Augenhöhe sein, sodass sich keiner durchsetzen kann, sondern am Ende eine faire Lösung im Interesse des Sportes und der Sportlerinnen und Sportler gefunden.
12: Offen ist bislang auch, wo die Sportagentur ihren Sitz haben soll. Leipzig und Frankfurt am Main sind im Rennen. Geplant ist, das Gesetz noch vor der Sommerpause zur Abstimmung zu bringen, sodass die Agentur möglichst schnell ihre Arbeit aufnehmen kann.
4: Berichtet Nicole Markwald.
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4: Am Landgericht in Rostock versuchen Richter und Staatsanwaltschaft weiter herauszufinden, was mit dem 8-jährigen Fabianus Güstrow passiert ist. Er wurde im vergangenen Jahr getötet und heute am 5. Verhandlungstag ging es unter anderem um die Vermisstensuche im Oktober und um den Fund von Fabians Leiche. Eine Polizeibeamtin wurde befragt, die damals dabei war. Jörn Jakob Gericke hat weitere Informationen.
18: Mehr als eine Stunde lang hat eine Polizistin am Landgericht Rostock ausgesagt, zum Beispiel, dass sie mit Kollegen von Fabians Vater gesprochen hatte, noch als der 8-Jährige als vermisst galt. Diese Kollegen seien von sich aus auf die Ex-Freundin des Vaters zu sprechen gekommen und hätten gesagt, die sei psychisch auffällig. Auch die Angeklagte Gina H. selbst habe bei Befragungen während der Vermisstensuche teils unpassende Antworten gegeben, schätzte die Polizistin ein. Am Vormittag hatte bereits Fabians Oma väterlicherseits vor Gericht für Irritationen gesorgt. Sie sagte heute, sie könne sich an vieles nicht erinnern, was sie der Polizei vor Monaten ausführlich erzählt hatte. Einige Aussagen nahm sie auch zurück oder gab widersprüchliche Antworten, sodass sowohl die Staatsanwaltschaft als auch der vorsitzende Richter stellenweise bezweifelt haben, dass sie die Wahrheit sagt.
4: Die Stadt Kiel ist Opfer eines Cyberangriffs geworden und hat fälschlicherweise 68.000 Euro an Betrüger überwiesen. Die Unbekannten hatten eine Mail mit einer elektronischen Rechnung eines Dienstleisters gefälscht und mit einer neuen Bankverbindung ans Rathaus geschickt. Dazu erklärte Pressesprecherin Kerstin Graupner:
19: Die elektronische Post mit der geänderten Kontonummer ist dann im Kämmerei-Postfach gelandet. Und zwar bevor die offizielle Zahlungsaufforderung des Dienstleisters eintraf. Man konnte nicht sehen, was geändert worden ist und dass überhaupt was geändert worden ist. Und man konnte es auch nicht vergleichen. Und da der Dienstleister bisher noch nicht aufgetaucht ist in unserem System, konnten die Hacker da eben tatsächlich erfolgreich arbeiten.
4: Die Stadt Kiel hat inzwischen Strafanzeige erstattet, aber große Hoffnungen darauf, dass das Geld bei dieser Art von Betrug zurückzuerhalten sei, gibt es offenbar nicht. Im Hamburger Stadtteil Harburg sollen werdende Mütter besser als bisher eine Hebamme finden können. Dafür wurde heute im Ärztehaus am Sand ein neues Hebammenzentrum eröffnet. Es ist das erste überhaupt in Hamburg. Jörn Strehler-Pohl berichtet.
20: Das Konzept für das neue Hebammenzentrum kommt aus Bremen. Dort gibt es bereits 4 dieser Einrichtungen, die von der gemeinnützigen Hans-Wendt-Stiftung betrieben werden. Das Besondere, sie nehmen freiberuflichen Hebammen viel Arbeit ab. Beispielsweise beim Papierkram oder bei der Koordination von Terminen. Dadurch haben die Hebammen mehr Zeit für die werdenden und jungen Mütter. Und in dem Zentrum selbst gibt es Räume für Beratungsgespräche und Geburtsvorbereitungskurse. Ein Geburtshaus ist das Zentrum aber nicht. Mit diesem Konzept habe es Bremen geschafft, dass mehr Hebammen dort arbeiten, wo es bisher Versorgungslücken gab, berichtet eine Hebammenkoordinatorin von dort. Auch in Harburg fehlen bislang Hebammen, das soll sich jetzt ändern. Gefördert wird das neue Zentrum von der Sozialbehörde mit jährlich 190.000 Euro.
4: Es ist ein kleiner Sensationsfund, den Forschende der Deutschen Wildtierstiftung in Vorpommern gemacht haben. Denn eigentlich galt die europäische Wildkatze hier seit fast 200 Jahren als verschollen, quasi ausgestorben. Über eine Haarprobe konnte jetzt aber nachgewiesen werden, die Wildkatze ist wieder da, bestätigte die Deutsche Wildtierstiftung heute Vormittag. Dominique Chester hat eine Forscherin der Deutschen

0: nicht im Waldboden steht, kaum sichtbar.
1: Das ist der Lockstock von der Katze. Ja, genau. Ja. Und der steht jetzt genau hier, weil, wenn man ein bisschen schaut, sieht man, dass hier so angedeutete Pfade sind. Mhm. Also die Wildkatze guckt schon ein bisschen, dass sie möglichst wenig Widerstand hat. Das heißt, sie läuft auch auf solchen Pfaden. Und jetzt kommt nämlich hier einer entlang. Das sieht man hier auch so ein bisschen. Und der läuft relativ nah an dieser Haarfalle vorbei.
0: Auf einer Karte hat die Biologin 30 Punkte markiert, an denen Haarfallen, die sogenannten Lockstöcke, aufgestellt wurden. Das sind Kanthölzer mit rauer Oberfläche und Kerben.
1: Da kommt ja so ein Geruchsstoff dran. Also Katzen stehen ja total auf Baldrian, weil das ihren eigenen Sexuallockstoffen ganz nah kommt vom Geruch. Und dann würde man jetzt einfach so in dem Bereich hier das ansprühen, ungefähr auf 30, 40 Zentimeter.
0: Reibt sich ein Tier daran, bleiben einige Haare hängen, die im Labor untersucht werden können. Und genau so wurde auch das Tier in Vorpommern nachgewiesen. Ein Kater, der sich anscheinend über mehrere Wochen in dem Gebiet aufgehalten hat. Für Katrin Meyer ein Sensationsfund.
1: Aus meinem Büro drang ein Jubelschrei, weil das eben der erste Nachweis hier in Vorpommern ist. Und jetzt von 30 Lockstöcken sind eben an 6 Haare nachgewiesen worden. Nicht so schlecht.
0: Nun will die Forscherin herausfinden, ob es weitere Tiere in dem Gebiet gibt und vielleicht sogar Nachwuchs.
2: Soweit das Neueste aus dem Norden für diese Stunde. Gleich der Sport hier auf NDR Info. Natürlich kümmern wir uns um den ersten Teil der Relegationsspiele Wolfsburg gegen Paderborn. Ist ja immer so, dass der Erstligist in den letzten Jahren gewonnen hat. Bleibt Wolfsburg auch diesmal Favorit? Beantworten wir gleich nach diesem schnellen Überblick die Schlagzeilen der Stunde 19:17 Uhr.
3: Die Bundesanwaltschaft hat Anklage gegen 2 mutmaßliche Agenten des Iran erhoben. Sie sollen in Deutschland Mord- und Brandanschläge geplant haben. Ziel waren demnach unter anderem der Präsident des Zentralrats der Juden in Deutschland, Josef Schuster, und der Vorsitzende der Deutsch-Israelischen Gesellschaft, der grünen Politiker Volker Beck. Hinweise auf die Mordpläne kamen offenbar vom israelischen Geheimdienst. Schuster nannte die Vorgänge ein deutliches Alarmsignal. Israel hat hunderte Gaza-Aktivisten abgeschoben. Sie wurden per Flugzeug in die Türkei gebracht. In einer Erklärung des Außenministeriums hieß es, man dulde keinen Verstoß gegen die Seeblockade des Gazastreifens. Vergangene Woche war eine aus mehr als 50 Booten bestehende Hilfsflotte von der Türkei aus in Richtung Gaza aufgebrochen. Vor Zypern wurde sie von israelischen Streitkräften gestoppt. Mehr als 400 internationale Aktivisten an Bord wurden festgesetzt und nach Israel gebracht, darunter auch 8 Deutsche. In dem eingestürzten Wohnhaus im sächsischen Görlitz ist eine weitere Leiche entdeckt worden. Es handelt sich um eine junge Touristin aus Rumänien. Bereits gestern war die Leiche einer verschütteten Frau geborgen worden. Nach einem dritten Vermissten wird weiter gesucht. Das Mehrfamilienhaus in der Görlitzer Innenstadt war am Montag eingestürzt, vermutlich infolge einer Gasexplosion. Das Wetter in Norddeutschland. Nachts bleibt es trocken bei Tiefstwerten von 12 bis 7 Grad. Das war der kurze Überblick und nun weiter mit Gerd Wolf.
2: Schönen guten Abend.
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2: Nach einer ziemlich verkorksten Saison hat sich Fußball-Bundesligist VfL Wolfsburg im Schlussspurt gerade noch so mit Ach und Krach auf den Relegationsrang gerettet. Heute Abend steigt dann in Wolfsburg das Hinspiel der Relegationsspiele gegen Zweitligist Paderborn. Stefanie Lavoie, in den letzten 6 Jahren hat sich ja immer in der Relegation der Bundesligist durchgesetzt. Diesmal auch?
5: Union Berlin war der letzte Zweitligist, der im Jahre 2019 gegen den Bundesligisten in der Relegation erfolgreich war. Das war damals Stuttgart, der VfB stieg ab. Die Wolfsburger Fans sind überzeugt, ihrem Team wird das nicht passieren.
6: Heute wichtig vorzulegen, in Paderborn ekliges Pflaster, die haben nicht viel zu verlieren. Für die ist es so oder so ein Erfolg, die Saison.
7: Ja gut, Paderborn, sage ich jetzt ganz ehrlich, kenne ich jetzt so nicht. Aber ich denke mal, wichtig ist halt wirklich vorne die Tore zu schießen, wo es in den vergangenen Spielen, außer jetzt im letzten, der auch gehapert hat. Ne?
8: Ich denke, dass man heute sich eine gute Ausgangslage schaffen kann für Montag und das dann souverän zu Ende spielt. Also man ist schon ein bisschen nervös, weil man schon seit Jahren dabei ist, aber man hofft natürlich das Beste. Und ich denke, dass die letzten Spiele gezeigt haben, dass die Form steigt und dass ich denn auch ein gutes Ergebnis erwarte.
5: Ein gutes Ergebnis, eine gute Ausgangslage. Moritz Kühn ist vor uns in Wolfsburg im Stadion. Moritz, was erwartest du heute vom VfL?
9: Am besten natürlich

0: Sieg, denn es ist schon ein kleiner Nachteil für die Niedersachsen, wenn man dann Montag auswärts beim SC Paderborn ran muss, bei den Ostwestfalen, die ja auch sehr heimstark in der abgelaufenen Zweitligasaison waren. Also für den VfL geht es heute darum zu gewinnen und man hat sich ja auch in diese Relegationsspiele gerettet und auch sich diese erarbeitet, weil man ja eben auch lange Zeit auf einem direkten Abstiegsrang stand. Aber man hat noch den FC St. Pauli überholt und am vergangenen Wochenende Ende ja auch mit 3:1 gewonnen. Und das sollte doch Mut geben, das sollte Mut machen für diese Aufgabe heute gegen den SC Paderborn. Es sind Welten zwischen diesen beiden Vereinen. Schauen wir kurz auf den Kaderwert des VfL Wolfsburg. Rund 240 Millionen Euro. Und der Kaderwert des SC Paderborn nur, in Anführungszeichen, nur 40 Millionen. Aber Trainer Dieter Hecking hat gesagt, es kommt nicht auf den Kaderwert an. Das ist Papperlapapp, sondern auf Mentalität, Disziplin und Intensität. Und darum geht's heute für den VfL Wolfsburg.
1: Um 20.30 Uhr geht's los. 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In Frankfurt hat Coach Julian Nagelsmann am Mittag seinen Kader für die Weltmeisterschaft bekannt gegeben. Die wichtigste Personalie, Manuel Neuer, kehrt tatsächlich 2 Jahre nach seinem erklärten Karriereende als Nummer 1 ins Nationalteam zurück. Philipp Hofmeister war bei der PK in Frankfurt dabei. Philipp, was bleibt hängen von dieser Nominierung?
2: Vor allem ganz viele warme, fast schon würdigende Worte für die alte und neue Nummer 1 im Tor der DFB-Auswahl. Und das ist eben tatsächlich wieder Manuel Neuer. Weil der 40-jährige Bayern-Keeper, so sagt es der Bundestrainer, nicht nur weiter zu den Top-3-Keepern in Deutschland gehört, sondern weil diesen Neuer noch immer eine Aura umgibt, die sonst eben keiner hat. Der Leidtragende, der heißt Olli Baumann, stand in der gesamten WM-Quali im Tor. Und für den, auch das hat Julian Nagelsmann verraten, war diese Entscheidung ein echter Schlag. Insgesamt, so begründet es der Bundestrainer, haben sich diese 26 Jungs sportlich wie auch menschlich für diese WM qualifiziert, auf die ab jetzt nur noch Vorfreude angesagt ist.
1: Zu den kleineren Überraschungen bei der Nominierung zählten Lennart Kahl vom FC Bayern und der Mainzer Nadim Amiri. 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Der belgische Außenseiter Alex Segert hat die 12. Etappe des 109. Giro d'Italia gewonnen. Holger Gersker berichtet.
3: Am ersten echten Sommertag dieses Giro mit fast 30 Grad waren die Sprinter die großen Verlierer. Das Teilstück, mehr oder weniger eine Umkehrung des berühmten Frühjahrsklassikers Mailand-Sanremo, hätte zur Beute der schnellsten Profis im Feld werden können. Allerdings verloren der zweimalige Etappensieger Paul Magny aus Frankreich, der Italiener Jonathan Milan und auch Pascal Ackermann reichlich 50 Kilometer vor dem Ziel an einem Berg den Anschluss und konnten reichlich eine Minute Rückstand nie wieder aufholen. So kam es aus dem Hauptfeld heraus zu vielen Attacken. Mit der stärksten aus einer riskant gefahrenen Kurve heraus setzte sich der junge Belgier Alex Segert 3 Kilometer vor dem Ziel ab. Der im Nachwuchsbereich sehr erfolgreiche Zeitfahrspezialist feierte damit den größten Erfolg seiner Laufbahn. Zweiter wurde 3 Sekunden später mit dem Cross-Experten Toon Arts ein weiterer Belgier. Im rosa Trikot des Spitzenreiters bleibt Afonso Eulalio, ein Teamkollege des Etappensiegers Alex Segert. Der Portugiese sicherte sich unterwegs 6 Bonussekunden und liegt jetzt 33 Sekunden vor dem Dänen Jonas Vingegaard.
1: Am morgigen Freitag steht die 13. Etappe auf dem Programm, 189 Kilometer von Alessandria nach Verbania.
4: Soweit der Sport. Heute ist der internationale Tag des Tees, immer noch. Und in Indien, da beginnt ein Tag eben nicht mit Kaffee, sondern mit Masala Chai, dem unbestrittenen Nationalgetränk. Millionen Straßenverkäufer versorgen das Land täglich mit diesem süßen, dampfenden Milchtee. Indien ist damit die größte Teetrinkernation der Welt. Diese kleinen Stände sind aber eben mehr als nur Teegeschäfte. Da treffen sich bei Masala Chai Arbeiter, Studenten, Fahrer, Geschäftsleute gleichermaßen und man diskutiert über Politik, den aktuellen Klatsch und natürlich ganz wichtig Cricket.
5: Ein Gaskocher, einen großen Topf und gestapelte kleine Pappbecher. Mehr braucht Govind nicht, um an einem kleinen Stand mitten in Delhi die Stammkunden zu empfangen. Routiniert nimmt er die Metallkanne in die Hand und gießt den Tee schwungvoll aus einiger Höhe in die kleinen Becher. Ein dünner, gleichmäßiger Strahl, der den Masala-Chai, den typischen würzigen Milchtee, gleichzeitig mischt und leicht abkühlt.
6: Wir haben ein einfaches Teerezept. Wir verwenden Milch, Ingwer und Kardamom sowie Teeblätter. Mein Vater verkauft hier seit 30 Jahren Tee. Das ist schön, deshalb kommen die Leute seit 30 Jahren hierher.
5: Ein Griff, ein Gießen, ein Weiterreichen. Und schon steht der nächste Kunde bereit. Govins Vater hat sich über die Zeit einen treuen Kundenstamm im Viertel aufgebaut. Auch Bejanat, der im benachbarten Fliesenladen arbeitet, kommt jeden Morgen hier vorbei.
7: Ich komme gegen 9 Uhr und bleibe bis 9.15 Uhr, um meinen ersten Tee zu trinken. Es ist schön, so in den Tag zu starten. Wir lassen uns den Tee zweimal täglich in unseren Laden liefern, um 12 Uhr mittags und um 18 Uhr. Wir brauchen Tee, um weiterzuarbeiten und die Laune zu heben. 3 bis 4 Tassen am Tag sind nötig. Ich setze mich nicht hierher, ich nehme den Tee mit, damit unser Laden geöffnet bleibt.
5: Eine Waage gibt es hier nicht. Govind dosiert nach Gefühl. Sobald das Wasser kocht, kommt der schwarze Tee dazu. Der Chaiwala, wie Teeverkäufer hier in Indien genannt werden, lässt den Mix kurz aufkochen, bis sich die Farbe langsam von hell zu einem dunklen Braun verändert. Dann gießt er die Milch hinein. Der Tee beginnt kräftig zu brodeln. Allein mehr als 10 Liter Milch verbrauche er täglich. Und dann wird es richtig süß. Govind gibt großzügig Zucker hinein. In Indien ist Chai mehr als nur ein Getränk. Es ist ein gesellschaftliches Ritual, betonte Ram Singh, emeritierter Professor für Landwirtschaft, kürzlich in einem Fernsehinterview.
8: Tee ist keine Sucht. Tee ist ein Vorwand, um sich hinzusetzen. Wenn man irgendwo sitzt und einen Grund braucht, sitzen zu bleiben, dann nimmt man einfach Tee. Wir trinken ständig Tee. Wir reden und trinken viele Tassen Tee.
5: Und das merkt man auch an den Zahlen. Indien gehört nicht nur zu den größten Teeproduzenten der Welt, sondern ist auch Spitzenreiter beim Verbrauch. Dass Tee heute so fest zu Indien gehört, geht auf die britische Kolonialzeit im 19. Jahrhundert zurück. Doch natürlich geht es nicht nur um den einzigartigen Geschmack des Nationalgetränks, sondern auch um Klatsch und Tratsch. Teestände werden nicht umsonst auch als die inoffiziellen Nachrichtenredaktionen und Parlamente des Landes bezeichnet. Wer wissen will, was in der Nachbarschaft gerade los ist, der kommt bei Govind vorbei. Doch auch vor der Chaiwala-Kultur macht die derzeitige Energiekrise nicht Halt.
6: Wir bereiten den Tee mit Gas zu. Früher kostete er 10 Rupien, jetzt 15. Wir haben die Preise erhöht, nachdem die Gaspreise gestiegen sind.
5: Umgerechnet 13 Cent kostet hier die kleine dampfende Tasse Tee. Trotz steigender Preise bleibt für die meisten ein Stopp bei ihrem Chaiwala des Vertrauens ein fester Teil des Tages. Während um den Stand herum Mopeds, Rikschas und Autos hupen, Menschen vorbeieilen, kann man hier einen Moment durchatmen. Denn ein Tag ohne Chai ist hier in Indien einfach unvorstellbar.
4: Franziska Amler, unsere Korrespondentin in Neu-Delhi mit Einblicken in indische Teegewohnheiten heute am Internationalen Tag des Tees. Ein Computerspiel wird teuer gekauft und dann ist es irgendwann weg. Kann bei vielen modernen Videospielen passieren, wenn sie dauerhaft online laufen und der Anbieter irgendwann mal seine Server abschaltet. Dann bleibt oft keine spielbare Version zurück, obwohl Kundinnen und Kunden ja dafür bezahlt haben ursprünglich. Genau dagegen richtet sich nun die europäische Bürgerinitiative Stop Destroying Video Games. Die fordert, dass Spiele auch nach dem Ende des offiziellen Supports funktionsfähig bleiben müssen. Mehr als 1,2 Millionen Menschen unterstützen dazu diese Bürgerinitiative. Es ist genug, damit sich heute das Europäische Parlament in Straßburg damit befasst hat. Sarah Lopez berichtet.
9: Als Alberto Hidalgo Cerezo vor 2 Jahren in seiner Wohnung das Videorennspiel The Crew spielen wollte, da ging das plötzlich nicht mehr. Der Betreiber Ubisoft hatte die Server abgeschaltet und das hat den Spanier ziemlich geärgert. Es gibt keinen Grund, warum ich mein eigenes Spiel zu Hause nicht mehr spielen konnte. Ich habe ja niemanden gestört und habe den vollen Preis dafür bezahlt. Und diesen Moment haben viele andere auch erlebt und sich deshalb in einer Bürgerinitiative zusammengetan. Stop Destroying Video Games heißt die, also hört auf, Videospiele zu zerstören. Alberto Hidalgo Cerezo, der als Professor für Privatrecht an der Universität San Pablo CEU in Madrid arbeitet, ist als rechtlicher Berater in der Initiative dabei. Früher konnten Verbraucher ein Spiel kaufen und niemand konnte es ihnen wegnehmen. Und jetzt, weil wir von physischen Datenträgern aufs Digitale umgestiegen sind, fangen die Anbieter an, den Zugang zu sperren. Und so landen wir in einer für die Verbraucher schlechten Situation. Sie haben weder das Spiel noch ihr Geld. Die Initiative hat fast 1,3 Millionen Unterschriften dafür gesammelt, dass gekaufte Spiele in der EU nicht einfach verschwinden dürfen. Das sind genug, damit die Europäische Union sich mit Videospielen beschäftigen muss. Das ist heute im EU-Parlament in Straßburg passiert. Von den Abgeordneten gab es viel Zuspruch. Timo Wölken von der SPD sagt, da gehe es nicht nur um Videospiele.
10: Es gibt Fälle, wo Amazon Bücher von Kindle-Geräten zum Beispiel gelöscht hat. Und insofern geht es um digitale Verbraucherinnenrechte. Und ich glaube, dass wir wirklich daran müssen. Also wir müssen hier sicherstellen, dass wenn ich mir was kaufe im Digitalen, dass das dann genauso wie im Offline-Leben meins ist.
9: Der schwedische Abgeordnete Jürgen Warborn von der EVP-Gruppe, zu der auch CDU und CSU gehören, sieht das auch so. Die richtige Frage ist aber auch, wie können wir eine stärkere europäische Gaming-Industrie aufbauen? Denn gerade steht Europa im Wettbewerb mit Giganten aus den USA und Asien. Und wenn wir auf diese Initiative mit undurchführbaren Lösungen reagieren, helfen wir nicht den Verbrauchern, sondern unseren Konkurrenten. Laut dem Verband der deutschen Games-Branche lag der Umsatz mit Gaming allein in Deutschland vergangenes Jahr bei rund 9,4 Milliarden Euro. Die Europäische Kommission hat angekündigt, mit allen Seiten sprechen zu wollen. Noch vor dem Sommer will sie eine Antwort an die Initiative schreiben. Dann wird es um die Frage gehen, was müsste man ändern, um Gamer zu schützen und den europäischen Unternehmen gleichzeitig nicht zu schaden. Aber bis es soweit ist und sich etwas für Gamer ändert, davor sind auf EU-Ebene noch einige Level durchzuspielen.
4: Berichtet Sarah Lopez aus Straßburg.
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12: Um 19.31 Uhr mit Wolfgang Berger. Das Oberlandesgericht Hamburg hat Anklage gegen zwei Männer erhoben, die antisemitische Mord- und Brandanschläge vorbereitet haben sollen. Ihnen wird unter anderem die Anstiftung zur Begehung eines Verbrechens vorgeworfen. ARD-Terrorismusexperte Holger Schmidt mit Einzelheiten.
13: Josef Schuster und Volker Beck sind zwei herausragende Vertreter des jüdischen Lebens in Deutschland und der deutsch-israelischen Freundschaft. Wohl genau deshalb sollen sie das Ziel eines mutmaßlichen Anschlagsplans im Auftrag des iranischen Geheimdienstes gewesen sein. Am Oberlandesgericht Hamburg sind deshalb nun ein Däne mit afghanischen Wurzeln und ein Afghane von Generalbundesanwalt Rommel angeklagt worden. Sie sollen laut Anklage nicht nur die Mordanschläge auf die beiden Männer geplant haben, sondern auch weitere israelische und jüdische Ziele in Berlin ausgespäht haben, um sie später anzugreifen.
12: Eine mögliche Anhebung des Renteneintritts auf 70 Jahre hat heute für Diskussionen gesorgt. Nachdem die Bild-Zeitung über eine entsprechende Empfehlung der Expertenkommission berichtet hatte, fingen ihn Mitglieder der Kommission schnell wieder ein. Aus der NDR-Nachrichtenredaktion Tabia Schöpe.
14: Alle, die ab 1990 geboren sind, würden dem Bericht zufolge erst mit 70 in Rente gehen. Die Reform sollte schrittweise greifen und 2060 dann bei 70 Jahren als Renteneintrittsalter liegen. Schnell hagelt ist Kritik von Gewerkschaften, aus der Opposition und auch dem Arbeitnehmerflügel der CDU. Die Rentenkommission, von der die Idee laut Bild-Zeitung kommen sollte, beeilte sich mit einer Richtigstellung. Vieles sei noch gar nicht entschieden. Die Kommission brauche noch mehrere Wochen, bis sie Empfehlungen abgeben könne.
12: Die Fallzahlen bakterieller, sexuell übertragbarer Krankheiten sind in Europa stark angestiegen. Das hat heute die EU-Gesundheitsbehörde ECDC mit Sitz im schwedischen Solna mitgeteilt. Ulrike Till aus der ARD-Wissenschaftsredaktion.
15: Bei der Gonorrhoe, landläufig auch Tripper genannt, haben sich die Zahlen seit 2015 in Europa verdreifacht. Im Jahr 2024 wurden rund 106.000 Fälle gemeldet. Auch die Syphilis ist auf dem Vormarsch. In Europa haben sich die Infektionen innerhalb von 10 Jahren mehr als verdoppelt, auf über 45.000 Fälle. In Deutschland wurden dem RKI rund 9.500 Erkrankte gemeldet, ein neuer Höchststand.
12: Fußball-Bundestrainer Nagelsmann hat bekannt gegeben, wen er mit zur WM nimmt. Das sind unter anderem die Stürmer Nick Woltemade, Maxi Bayer und Dennis Undaff. Dazu kommen langjährige Nationalspieler wie Kapitän Joshua Kimmich, Nico Schlotterbeck, Kai Havertz und Jamal Musiala. Außerdem kehrt Rekordtorwart Manuel Neuer 2 Jahre nach seinem Rücktritt in die Nationalmannschaft zurück. Es ist seine 5. WM. 2014 wurde er mit Deutschland in Brasilien Weltmeister. Insgesamt hat Nagelsmann 26 Spieler nominiert. Die Fußballweltmeisterschaft in den USA, Kanada und Mexiko beginnt in 3 Wochen. In der Vorrunde trifft Deutschland auf Curaçao, die Elfenbeinküste und Ecuador. Das waren die Nachrichten.
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16: In der Nacht bleibt es trocken, tiefste Werte 12 bis 7 Grad. Morgen dann ebenfalls trocken, nur östlich der Elbe kann es ein paar einzelne Schauer geben. Höchste Werte dann 26 Grad tagsüber. Der Samstag wird freundlich. Später sind aber Gewitter und Regenschauer möglich, weil es noch wärmer wird, nämlich bis zu 29 Grad. Und auch der Sonntag bringt viel, viel Sonne. Im Süden ein paar Schauer bei 17 bis 28 Grad. In der Info der Verkehrsservice. Wir beginnen auf der A2 Hannover Richtung Berlin. Zwischen Allingersleben und Bornstedt 3 Kilometer stockend. A7 Hannover Richtung Flensburg. Zwischen Hamburg-Heimfeld und dem Elbtunnel 5 Kilometer stockend. Und die A23 Hamburg Richtung Heide wird zwischen Eidelstedt und Pinneberg Süd wegen Bauarbeiten bis ab morgen früh 5 Uhr bis Montag 20 Uhr gesperrt sein. Umleitung führt ab Hamburg-Eidelstedt über die B4 nach Pinneberg Mitte. Des Weiteren wird empfohlen, großräumig über die A7 auszuweichen. Wenn wir fliegen in den Urlaub zum Beispiel, bekommen wir das gar nicht mit, aber in bestimmten Gebieten, rund um Zypern beispielsweise, im Nahen Osten oder in Skandinavien, da werden Flugzeuge von außen sozusagen attackiert. Das GPS-Signal fällt dann möglicherweise aus oder es zeigt komplett falsche Werte an. So etwas nennen die Piloten Spoofing. Und ARD-Wissenschaftsredakteur Stefan Tröntle hat sich angeschaut, wie Piloten auf solchartige Störungen vorbereitet werden und was sie dagegen tun können.
17: So klingt es, wenn die Navigationssignale für Verkehrsflugzeuge angegriffen werden. Es gibt nur einen kleinen Hinweiston und eine Warnmeldung im Cockpit. Dann müssen die Piloten reagieren. Wizz Air ist eine große Fluglinie mit Schwerpunkt Osteuropa und betreibt in Budapest ein eigenes hochmodernes Trainingscenter. Die Ungarn sind inzwischen unfreiwillig Experten für solche Störungen, weil ihre Basis näher an der Ukraine liegt. Das Thema betrifft zwar alle, aber keine Fluglinie redet gerne darüber. Nur Wizz Air zeigt zum ersten Mal überhaupt im Cockpit-Simulator, wie sich Spoofing für Piloten anfühlt und was die dagegen machen können. Sicherheitskapitän Akos Petisch demonstriert das bei einem virtuellen Flug nach Zypern.
18: So as you can see really.
19: Wir sehen, dass sich unsere Karte ganz leicht nach links bewegt. Aus diesem Grund nimmt unser Flugzeug an, dass wir uns rechts von der freigegebenen Flugroute befinden. Deswegen fliegen wir eine leichte Linkskurve, obwohl wir festgelegt haben, dass wir eigentlich geradeaus fliegen sollten. Das ist ein typisches Symptom von Spoofing. Wir nennen das Map Shift. Diese Kartenverschiebung verändert die Position des Flugzeugs so, dass das automatische Flugsteuerungssystem nicht mehr genau weiß, wie es reagieren soll.
17: Ursache? Falsche GPS-Daten, die aus Israel und Syrien Richtung Zypern strahlen. In solchen Fällen schalten die Piloten das GPS-System einfach aus. Die Maschine fliegt mit Trägheitsnavigation und Signalen von Funkfeuern weiter, so sicher, wie das früher auch der Fall war. Meistens reagieren die Piloten sogar schon vorher, denn inzwischen haben sie sehr genaue Karten der Regionen, in denen GPS-Störungen vorkommen. Wichtig ist das Training, sagt Akos Petisch.
19: Wir führen für unsere Piloten ein umfassendes Training durch und legen dabei großen Wert auf ihre Weiterbildung. Wir erklären ihnen den Hintergrund, geben ihnen Material, damit sie verstehen, warum es äußerst wichtig ist, die vorgegebenen Verfahren und Richtlinien konsequent anzuwenden, um die schlimmstmöglichen Folgen von GPS-Störungen zu vermeiden.
17: Das handhaben die meisten Fluglinien so. Vor allem müssen die Cockpit-Crews immer wieder die Daten der unterschiedlichen Navigationssysteme vergleichen, sagt auch Niklas Ahrens von der Vereinigung Cockpit.
20: Was wir momentan sehen, ist, dass wir gewisse Hotspots in Regionen dieser Welt haben, wo wir davon ausgehen können, dass GPS-Signale nicht zuverlässig sind. Das ist in diesem Fall gar nicht so schlecht, weil wir diese Regionen kennen. Generell muss man sagen, ist ein GPS oder das GPS-Signal nicht fälschungssicher und auch nicht störsicher. Das heißt, ein gesundes Misstrauen ist in jedem Fall ratsam.
17: Weil bei der GPS-Konstruktion in den 80er Jahren Fälschungen noch keine große Rolle gespielt haben. Die Frage ist, ob und wie die Angriffe von außen die Satellitennavigation insgesamt beschädigen. Eine technische Abhilfe gibt es nicht. Noch nicht. Aber das Deutsche Zentrum für Luft- und Raumfahrt entwickelt gerade eine Antenne für Flugzeuge, die die Störsignale unterdrückt. So konstruiert, dass man sie in alle aktuellen Systeme integrieren kann.
0: Diese Systeme haben den Vorteil, dass sie den Schutz gegen die Störung auf physikalischer Ebene erreichen. Das heißt also, es wird die Tatsache ausgenutzt, dass Nutzsignale und Störsignale aus unterschiedlichen Richtungen kommen. Für jemanden, der bewusst stören möchte, ist das wahnsinnig schwer nachzubilden.
17: Sagt Professor Michael Meurer, weil Satellitensignale eben von oben kommen und Störsignale von unten. Die Piloten können die Satellitennavigation damit einfach weiter nutzen. Theoretisch ist die Antenne sogar schon jetzt einsetzbar. Aber bis Piloten ihre Passagiere wieder ganz ungestört in den Urlaub fliegen können, dauert es noch ein bisschen. Die Zulassungsverfahren sind aufwendig. Natürlich der Sicherheit wegen.
4: Spoofing im Cockpit. Und was dagegen getan werden kann, Stefan Tröntle berichtete.
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4: Der Megatrend KI treibt und stützt weiter die Börsen, insbesondere natürlich in den USA. Aber die Fragen mehren sich, ist das womöglich alles auf tönernen Füßen gebaut? Die Warnungen aus der Finanzbranche werden immer lauter. Aber angesichts der jüngsten Zahlen des Chip-Giganten Nvidia erscheint das alles ziemlich übertrieben, oder nicht? Heidi Radwilas ist dieser Frage nachgegangen.
21: Der Gradmesser für die Stimmung der wirtschaftlichen Trendbranche KI hat einen Namen, Nvidia. Und die aktuellen Geschäftszahlen des weltweit bedeutendsten Anbieters von Hochleistungs-KI-Chips sprechen dafür. Der Trend scheint intakt. Timo Emden von Emden Research sagt,
22: Nvidia hat absolut abgeliefert, das muss man schon so sagen. Die Messlatte war wie immer sehr, sehr hoch.
21: Doch mit 85% plus beim Umsatz und mit mehr als einer Verdreifachung des Gewinns im ersten Quartal war das Gros der Anleger zumindest zufriedengestellt. Nvidia profitiert vom Wettrennen vor allem großer US-Tech-Anbieter um die Marktführerschaft bei KI. Amazon, Google, Microsoft und Meta wollen dieses Jahr bis zu 725 Milliarden US-Dollar für KI ausgeben, vornehmlich für riesige Rechenzentren. Das bleibt nicht ohne Wirkung. Stefan Risse von der Fondsgesellschaft Akatis.
23: Momentan wird die weltweite Konjunktur getrieben vor allem vom Investitionsboom in KI.
21: Das treibt auch viele Börsen rund um den Globus, beziehungsweise sorgt mit dafür, dass belastende Faktoren längst nicht so auf die Aktienmärkte durchschlagen wie befürchtet. Etwa der Iran-Krieg und die Blockade der für den Welthandel so wichtigen Straße von Hormuz. Carsten Mumm, Chefvolkswirt bei der Privatbank Donner und Reuschel, sagt, man versuche die potenziellen Gewinne, die KI in der Zukunft bringen könnte, schon heute einzupreisen an den Börsen.
24: Das bringt natürlich eine sehr, sehr große Unsicherheit mit sich, weil man das heute noch gar nicht sehr genau oder nur recht rudimentär absehen kann.
21: Zumal die Lage unübersichtlicher wird, aufgrund der zunehmenden Verflechtung unterschiedlicher KI-Player, vor allem in den USA. Eckhard Schulte von MindSky Asset Management beobachtet,
25: dass wir einfach enorme Abhängigkeiten haben. Ja, also zum Teil ist es einfach ein geschlossenes Ökosystem. Also am deutlichsten ist es bei OpenAI, Oracle und Nvidia, die sich sozusagen gegenseitig aneinander binden, gegenseitig die Investitionsvolumen zuschieben.
21: So will der Chiphersteller Nvidia aber Milliarden bei OpenAI investieren, dem Betreiber des Chatbots ChatGPT. OpenAI nutzt das Geld auch, um Rechenleistung in der Cloud von Oracle einzukaufen. Und Oracle kauft die Chips für den Ausbau seiner Rechenleistung wiederum bei Nvidia. Gefährlich, findet Eckhard Schulte.
25: Gerade wenn dann OpenAI eben nicht liefert, dann werden sie eine Kettenreaktion sehen. Das heißt, dann werden auch Oracle und Nvidia davon betroffen sein.
21: Das würde dann nicht nur den Unternehmen, sondern möglicherweise auch der Stimmung an den Finanzmärkten schaden. Eckhard Schulte.
25: Am Ende ist dann wirklich die entscheidende Frage, werden die Nachfrager wirklich so viel Geld bezahlen, um dann diese ganze Kette am Laufen zu halten?
21: Zumal OpenAIs Chatbot ChatGPT, zunächst Pionier bei den großen KI-Sprachmodellen, inzwischen unter anderem mit Claude von Anthropic und Google Gemini harte Konkurrenz bekommen hat. Ob der Aktienmarkt noch lange bereit sei, für alles Top-Bewertungen zu zahlen, wo KI draufsteht, werde sich beim Börsengang von OpenAI offenbaren. Der soll für September geplant sein.
4: Kinotipp gleich hier für Sie auf NDR Info. Wir schauen auf Vivaldi und ich unsere Filmkritikerin, findet super. Mehr dazu gleich nach diesem schnellen Überblick um 19.45 Uhr.
12: Fußball-Bundestrainer Nagelsmann hat den Kader für die Fußball-Weltmeisterschaft bekannt gegeben. Dabei sind unter anderem die Stürmer Nick Woltemade, Maxi Bayer und Dennis Undaff. Dazu kommen langjährige Nationalspieler wie Kapitän Joshua Kimmich, Nico Schlotterbeck, Kai Havertz und Jamal Musiala. Außerdem kehrt Rekordtorwart Manuel Neuer in die Nationalmannschaft zurück. In Hamburg hat der Generalbundesanwalt zwei Männer angeklagt. Sie sollen für den Iran Mordanschläge vorbereitet haben. Ziel waren demnach der Präsident des Zentralrats der Juden in Deutschland, Schuster, und der Vorsitzende der deutsch-israelischen Gesellschaft, Beck. Geplant gewesen seien außerdem Brandanschläge auf zwei jüdische Geschäfte in Berlin. Bei den Angeklagten handelt es sich um zwei aus Afghanistan stammende Männer. Einer von ihnen hat die dänische Staatsangehörigkeit. Die Bundesregierung hat Berichte zurückgewiesen, wonach sich die Rentenkommission bereits auf Details für eine Reform festgelegt hat. Kanzleramtschef Frey sagte, Meldungen über ein höheres Renteneintrittsalter seien Spekulationen. Die von der Regierung eingesetzte Kommission werde ihren Bericht Ende Juni vorlegen. Auch Mitglieder der Kommission dementierten, dass es bereits eine Einigung gibt. Die Bild hatte berichtet, dass die Kommission eine Anhebung des Renteneintrittsalters auf 70 Jahre vorschlagen will. Und das Wetter in Norddeutschland. Nachts bleibt es trocken bei Tiefstwerten von 12 bis 7 Grad. Das war der kurze Überblick und nun weiter mit Gerd Wolf.
4: Rechenzentren, das ist sowas wie ein Maschinenraum der digitalen Welt. Rechenzentren brauchen viel Platz, sie brauchen viel Kühlung und sie brauchen sehr, sehr, sehr viel Strom. Genau deshalb schauen Investoren jetzt auf eine grüne Wiese bei Schubi in Schleswig-Holstein. Da gibt es eine Hochspannungsleitung, ein großes Umspannwerk. Außerdem sind dort Batteriespeicher geplant. Also alles klingt passend für diesen Standort. Aber die Landesplanung, die sieht eine solche große Industrieansiedlung bisher eher in der Nähe von größeren Orten vor und keinesfalls auf einer grünen Wiese. Planungsprobleme. Per Axel Kröske hat sich dort umgesehen.
1: In der kleinen Gemeinde Schubi an der A7-Abfahrt bei Schleswig ist die Erwartung groß. Bürgermeisterin Petra Schulze und die Kollegen von Amt und Kreis haben anderthalb Jahre darauf hingearbeitet, die Landesregierung von einem Milliardenprojekt zu überzeugen. Auf die grüne Wiese, gleich an einem großen Umspannwerk, soll ein Rechenzentrum der Superlative kommen. Wahrscheinlich mit weniger als 100 Arbeitsplätzen. Die Bürgermeisterin hofft aber auf Millionen an Gewerbesteuer.
2: Die Gemeinde Schubi hat die Chance, die viele Energie, die wir hier im Überschuss haben, die grüne Energie, endlich auch wertschöpfend zu nutzen. Und am Ende des Tages steht dann hoffentlich auch der finanzielle Nutzen.
1: Fast 100 Hektar sollen hier erschlossen werden. Darauf ein Rechenzentrum oder sogar zwei, zum Teil mit 15 Meter hohen Hallen. Dabei ist großes Gewerbe außerhalb von Zentren gar nicht vorgesehen. Weil die Stadt Schleswig mit im Boot ist, lässt sich die Landesplanung aber vielleicht doch drauf ein, signalisiert die schleswig-holsteinische Innenministerin Magdalena Finke.
3: Klar ist, dass wir als Land so ein Vorhaben unterstützen wollen, dass wir die Wertschöpfung Schleswig-Holstein behalten wollen, wir die digitale Sicherheit, die Wirtschaftssicherheit ausbauen wollen. Insoweit stehen wir solchen Vorhaben sehr offen gegenüber und werden sie auch sehr wohlwollend begleiten.
1: Dabei ist noch gar nicht öffentlich bekannt, welche Unternehmen in Schubi am Ende investieren werden. Die Gemeinde hat bisher nur Kontakt zu zwei Projektierern im benachbarten Handewitt und in Berlin, die sich Land gesichert haben und dies an Investoren vermitteln wollen. Noch einmal Bürgermeisterin Schulze.
2: Das können Geldgeber sein aus Übersee, das können große Kapitalgesellschaften aus Europa sein. Das wissen wir tatsächlich noch nicht. Und genauso wissen wir auch noch nicht, welche Qualität Rechenzentrum wir bekommen. Ob es ein KI-Rechenzentrum zum Beispiel wird oder.
1: Ein Batteriespeicher steht schon jetzt kurz vor der offiziellen Inbetriebnahme. Er ist einer der größten in Schleswig-Holstein. Doch das wäre erst der Anfang. Dieser soll sich verdreifachen. Dann käme ein Rechenzentrum, ein zweites und ein Riesenbatteriespeicher noch obendrauf. Er gibt 3 Gigawatt Anschlussleistung. So viel könne ein Umspannwerk generell liefern, sagt Netzbetreiber Tenet. Konkrete Aussagen zu Schubi gibt es aber noch nicht. Selbst wenn alles eine Nummer kleiner ausfallen sollte, es geht um sehr viel Energie. Dazu meint der grüne Energiewendeminister in Schleswig-Holstein Tobias Goldschmidt.
5: Wir haben ja vor ein paar Jahren noch darüber diskutiert, dass Deutschland abgehängt ist bei der Digitalisierung, dass kein Mensch mehr Rechenzentren in Deutschland bauen will. Die Energiewende hat den Trend umgekehrt.
1: Das Problem: Für die Energiewende in Deutschland wird jede Kilowattstunde Grünstrom gebraucht. Zusätzlicher Bedarf, etwa durch neue Rechenzentren, müsste zumindest übergangsweise in den meisten Stunden durch Gaskraftwerke gedeckt werden, die auch den Strompreis nach oben treiben.
5: Gaskraftwerke spielen bundesweit noch eine Rolle als Lückenfüller, aber nicht mehr als das. Denn gerade hier in Norddeutschland erzeugen wir so viel erneuerbare Energie, dass wir auch solche Rechenzentren mit sauberer Energie versorgen können.
1: Wenn Rechenzentren im Norden statt, etwa am Knotenpunkt Frankfurt, gebaut werden, bedeutet das zumindest keine zusätzlichen Stromleitungen in den Süden, weniger Abschaltungen von Windrädern und damit auch weniger Entschädigungen, die sonst die Staatskasse belasten würden. Ungeklärt ist auch noch, wie die Abwärme genutzt werden kann und welche Mengen an Wasser möglicherweise für die Kühlung benötigt werden. Ob der Energiepark Schubi Chancen hat, will das Innenministerium innerhalb von einem Monat entscheiden.
4: Viel Jubel und viel Nationalstolz in diesen Tagen an den Schwarzen Bergen. Seit 20 Jahren ist Montenegro, also übersetzt der Schwarze Berg, ein unabhängiger Staat. Die Menschen im kleinen Land an der Adria suchen aber weiterhin nach Identität, nach Stabilität und sie suchen vor allem nach einem Platz in Europa. Seit 2012 verhandelt Montenegro als EU-Beitrittskandidat mit Brüssel. Es geht nicht wirklich voran. Aber die Freude über dieses 20-jährige Jubiläum wird davon nicht überschattet. Sarah Behrn berichtet.
6: Ein Autokorso durch die Stadt. Feuerwerk und Live-Musik. Hunderte Montenegriner tanzen, wippen mit den rot-goldenen Fahnen im Takt. Vor der riesigen Bühne im Zentrum der montenegrinischen Hauptstadt Podgoricas feiert das Land laut und stolz 20 Jahre Unabhängigkeit. Wir wollen dieses Gefühl für immer behalten und die Liebe und Freude auf alle Menschen in diesem Land übertragen. Hinter der Bühne ragen die Berge Montenegros in den Himmel. Steinig, wie der Weg dieses Landes in die Unabhängigkeit. Als Jugoslawien zerfiel, spalteten sich mehrere Republiken ab, wie Slowenien oder Kroatien. Der Staatenbund Serbien-Montenegro blieb zunächst bestehen. Pavle Popovic ist bekannter Architekt in Montenegro, Jahrgang 1938. Er erinnert sich. Als sich alle in einzelne Staaten trennten, war es normal, dass auch Montenegro selbstständig wird. Doch er stimmte 2006 gegen die Unabhängigkeit. 55,5% hingegen votierten dafür und damit knapp über der EU-Marke von 55%. Viel hat sich seitdem verändert, auch Popovics Sicht. Als ältere Generation waren wir emotional und haben es damals schwer ertragen. Aber wir haben begriffen, dass wir nicht recht hatten. Er winkt einer jungen Frau. Man kennt sich hier in der 180.000 Einwohnerstadt. Die 27-jährige Milica ist mit dem unabhängigen Montenegro aufgewachsen. Auch wenn sie jahrelang in Italien war, Tourismus studierte. Ich würde sehr gerne hier in Montenegro bleiben, vor allem wegen meiner Familie und meiner Freunde. Zwar kämpfe ihre Heimat nach wie vor mit Korruption, wie sie sagt, doch die Probleme Serbiens seien größer. Ich glaube, wenn wir mit Serbien in einer Union geblieben wären, wäre alles ganz anders gekommen. Serbien steht derzeit viel schlechter da als Montenegro. Montenegro ist besser dran, wenn es auf sich allein gestellt ist. Wir sind das nächste EU-Mitglied. Im EU-Erweiterungsprozess gilt Serbien als Sorgenkind, Montenegro hingegen als Musterschüler, als einer der fortgeschrittensten Kandidaten im Westbalkan. Seit 2012 ziehen sich die Verhandlungen zwar unter der aktuellen Regierung Montenegros mit dem proeuropäischen Premierminister Milojko Spajic, gab es aber Fortschritte. Bei der Feier betont er: Zwei Jahrzehnte nach der Erneuerung der Unabhängigkeit hat Montenegro eine Idee, die verbindet und die leitend ist. Eine Idee, deren Verwirklichung wir noch nie so nahe waren. Und das ist ein europäisches Montenegro und das Projekt des vereinten Europas. Belgrad erkannte das damalige Referendum vor 20 Jahren an. Doch die Beziehungen bleiben angespannt, bis heute. Auch die Feier sorgt für Reibung. Serbiens Präsident Aleksandar Vučić lehnte die Einladung vor einigen Tagen ab. Ich liebe Serbien mehr als alles andere auf der Welt. Ich würde mich schämen und mir selbst und meinem Volk ins Gesicht spucken. Das Außenministerium Montenegros hält dagegen, das Land feiere den freien Willen der Bürger. Und trotz Feierlaune bleibt die Frage nach der Identität spürbar, besonders abseits der Bühne.
4: Sarah Beham über 20 Jahre Montenegro.
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4: Mit den vier Jahreszeiten hat Antonio Vivaldi einen der größten Klassik-Hits komponiert. Und tatsächlich machte der Barockkomponist 1725 damit europaweit Furore, allerdings nur für kurze Zeit. Dann wechselte plötzlich der musikalische Geschmack, Vivaldi verarmte und seine Kompositionen gerieten 200 Jahre lang in Vergessenheit. All das wird nicht erzählt im Kinofilm Vivaldi und ich, der heute in den Kinos startet. Denn Regisseur Damiano Micheletto, den interessiert mehr, wie der jüngere Vivaldi als Leiter eines Mädchenorchesters in Venedig die Inspirationen für seine bedeutenden Violinkonzerte fand. Walli Müller hat sich diesen Film angeschaut.
7: Eigentlich spielt Vivaldi als Filmfigur hier nur die zweite Geige. Im Zentrum steht Cecilia. Aufgewachsen zu Beginn des 18. Jahrhunderts im Waisenhaus Ospedale della Pietà, schreibt sie Briefe an eine unbekannte Mutter, von der sie sich im Stich gelassen fühlt.
8: Frau Mutter, habt ihr euch je vorgestellt, wie ich sein würde? Würdet ihr mich unter all diesen gleichaussehenden Mädchen erkennen?
7: Ein Lichtblick in Cecilias Leben ist das Geigenspiel. Das Waisenhaus legt Wert auf eine exzellente musikalische Ausbildung der Mädchen, weil damit Geld zu machen ist. Die Institution lebt von den Spenden betuchter Venezianer, die das Orchester des Hauses gerne in der Sonntagsmesse und bei Konzerten hören. Die Mädchen bleiben dabei verborgen hinter Kirchengittern oder Augenmasken. Als Individuen zählen sie nicht, nur als Klangkörper. Bis Antonio Vivaldi zum Orchesterleiter berufen wird und sofort Cecilias Ausnahmetalent erkennt.
9: Du hast die falschen Töne absichtlich gespielt. Deswegen habe ich dich ausgewählt.
8: Ich bin keine erste Geige. Es ist nutzlos, dass ihr in mich investiert. Wenn der Krieg vorbei ist, werde ich mit einem Offizier vermählt. Dann kann ich nicht mehr spielen. Ihr kennt die Regeln.
7: Das nämlich ist die zweite Einnahmequelle des Ospedale, wohlerzogene Waisenmädchen als Ehefrauen zu vermarkten. Cecilia ist schon fest gebucht von einem namhaften Herrn. Oder sollte ihr die Begegnung mit Vivaldi einen alternativen Weg eröffnen?
9: Es gibt Musikerinnen, die viel besser sind als du. Aber du hast etwas, das die anderen nicht haben.
8: Was denn?
9: Du spielst nicht, um gelobt zu werden.
7: Eine Liebesgeschichte steckt nicht hinter dem Titel Vivaldi und ich. Der Komponist war als katholischer Priester ans Zölibat gebunden. Überdies ein schüchterner, kränklicher Mann, vermutlich Asthmatiker. Mit der begabten jungen Geigerin aber verbindet ihn die Liebe zur Musik. Für beide hat sie tröstende Kraft.
9: Ich kann nicht rennen, ich kann nicht tanzen, ich kann keine zu starken Gefühle haben.
8: Dann seid ihr am rechten Ort.
9: Ich würde gern Musik machen, die begeistert, die benommen macht, die so ist wie das Leben. Aber bisher habe ich nur Konzerte geschrieben, die schwach waren.
7: In der fiktiven Filmgeschichte inspiriert Cecilia Vivaldi zu einigen seiner virtuosen Kompositionen. Tatsächlich hat er 30 Violinkonzerte einer realen Geigenschülerin, Anna Maria, gewidmet. Auf diesen Teil seines Schaffens beschränkt sich der Film. Und auch wenn Vivaldi selbst dabei nur in der Rolle des Lehrers und Mentors auftritt, erfährt man doch Wesentliches über seine Persönlichkeit und sein Ohr für den Sound der Natur, der später in den vier Jahreszeiten so deutlich zu hören sein wird.
8: Die Musik dient nicht dazu, die Klänge der Welt zu imitieren.
9: Sie vermag alles. Sie erzählt uns zum Beispiel von einem Gewitter, das plötzlich aufzieht, von Donner und Blitzen, die Schwalben davon fliegen lassen.
7: Im Waisenmädchen Cecilia aber weckt die Musik einen unbändigen Freiheitsdrang. Die Figur berührt zutiefst mit ihrem Wunsch nach weiblicher Selbstbestimmung.
8: Ich möchte nicht mehr heiraten. Ich möchte hierbleiben und musizieren.
10: Hier wurden Vereinbarungen getroffen.
7: Der italienische Opernregisseur Damiano Micheletto beweist bei seinem Kinodebüt Vivaldi und ich ein überzeugendes Auge auch fürs Medium Film. Das spartanische Grau in Grau des Waisenhauses setzt er in Kontrast zum barocken Farbenrausch des venezianischen Geldadels. Er verzichtet auf geschwätzige Dialoge, setzt wunderbare musikalische Akzente und widersteht der Versuchung, am Ende doch noch Vivaldis Greatest Hit runterzunudeln. Nicht nötig, die vier Jahreszeiten hat man ohnehin im Ohr. so viel anderes über Vivaldi noch nie gehört. Dieser Kinofilm ist deshalb wirklich bereichernd.
4: Vivaldi und ich von heute an im Kino. Und soweit in der Info bisher mit Gerd Wolf, gleich die Tagesschau um 20 Uhr. Ich wünsche Ihnen einen schönen Abend.

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2: Guten Abend, ich begrüße Sie zur Tagesschau. Wie kann die Rente zukunftssicher gemacht werden? Dazu will eine Rentenkommission der Bundesregierung Ende Juni Empfehlungen vorlegen. Doch schon jetzt gibt es Aufregung über mögliche Vorschläge wie eine Rente mit 70. Auslöser ist ein Bericht der Bild. Sie will erfahren haben, dass die Kommission dazu rät, das Renteneintrittsalter bis 2060 schrittweise anzuheben auf 70 Jahre. Mitglieder der Rentenkommission dementieren den Bericht. Markus Preis im Hauptstadtstudio. Trotz des Dementis sorgt die Berichterstattung für Diskussionen in der Hauptstadt. Wie kann man diese Meldung einordnen?
3: Also natürlich spricht eine Rentenkommission, die sich ja grundsätzlich über die Zukunft der Rente Gedanken machen soll, auch über ein höheres Renteneintrittsalter. Aber dass das allein jetzt die Empfehlung sein wird, das ist ziemlich unwahrscheinlich. Denn sowohl die SPD dürfte dagegen sein, als auch wohl der Arbeitnehmerflügel in der CDU. Also man braucht noch andere Dinge, ein größeres Paket. Und wenn man da zum Beispiel vorsehen würde, dass künftig auch Beamte oder Selbstständige in die Rentenkasse einzahlen müssen, dann ist vielleicht schon eher ein Kompromiss vorstellbar. Aber das Ganze eben nur in einem Paket.
2: Beeinflussen solche Meldungen die weitere Arbeit der Kommission?
3: Ja, auf jeden Fall. Und man kann auch davon ausgehen, dass das genau das Ziel solcher Indiskretionen ist. Denn es geht um viel bei diesen Reformen. Und mit einer vorzeitigen Debatte über einzelne Aspekte kann man diese sozusagen pushen oder auch ein bisschen verbrennen. Wenn man zum Beispiel ein höheres Renteneintrittsalter will und gibt das dann nach außen, dann entsteht vielleicht ein Druck auf die Kommission, nicht mutlos zu erscheinen und sich ranzutrauen an solch einen Schritt. Oder es ist genau umgekehrt, man ist gegen ein höheres Renteneintrittsalter, dann wird der Vorschlag bekannt, es gibt ersten Widerstand und die Kommission wird eher ein bisschen vorsichtig. Also mit solchen Indiskretionen wird ganz bewusst auch Politik gemacht und das kann man in den nächsten Wochen durchaus immer im Hinterkopf haben, egal ob es um Rente geht, um Steuern oder die Gesundheitsreform.
2: Markus Preis, vielen Dank nach Berlin. Heute und morgen beraten die NATO-Außenminister in der schwedischen Hafenstadt Helsingborg. Ein Treffen überschattet vom Streit zwischen den USA und den europäischen Verbündeten über den Irankrieg. Zuletzt hatte die Trump-Regierung angekündigt, tausende Soldaten aus Deutschland abzuziehen. Für die europäischen NATO-Länder bedeutet das, dass sie noch stärker als bisher selbst für ihre Verteidigung sorgen müssen.
4: Erst vor 2 Jahren war Schweden der NATO beigetreten. Jetzt treffen sich die Außenminister des Bündnisses in Helsingborg. Und das in der wohl größten Krise der Allianz. Dass die USA ihre Truppen in Europa reduzieren wollen, steht schon länger fest. Doch wie viele insgesamt und bis wann, das weiß bislang selbst die NATO nicht. Entsprechend groß ist die Unsicherheit. Der NATO-Generalsekretär mahnt. Wir dürfen uns nicht nur auf einen Partner verlassen, das ist nicht gesund. Das haben wir auch mit den USA so vereinbart. Sie bleiben mit dem nuklearen Schirm beteiligt, auch konventionell, während wir mehr für unsere Verteidigung tun. Kurz vor dem Abflug betont auch der deutsche Außenminister:
5: Ich denke, wir müssen ja in eine aktive Rolle als Europäer hineinkommen, dass wir sagen, diese 5% machen wir nicht, um einfach mehr für Verteidigung zu machen, sondern um eben auch praktisch mehr an Lasten zu übernehmen.
4: Wie angespannt die Sicherheitslage ist, zeigen die Drohnen, die seit Tagen in den baltischen Luftraum eindringen. Gestern mussten sich die litauische Regierung und zahlreiche Zivilisten in Schutzräumen in Sicherheit bringen. Ob die ukrainischen Drohnen von Russland gekapert und umgeleitet wurden, wollte die NATO heute nicht bestätigen. Auch darüber wird man am Abend mit dem ukrainischen Außenminister sprechen. Im Zentrum steht aber die Frage, wie die Unterstützung der Ukraine gleichmäßiger geschultert werden kann. Mark Rutte hat dafür den Vorschlag unterbreitet, alle Verbündeten sollten 0,25% ihres Bruttoinlandsprodukts für die Ukraine verwenden. Das sei unwahrscheinlich, aber er habe die Debatte anschieben wollen. Waffenlieferungen aus Washington gibt es nur noch gegen Geld. Und wie sich die USA überhaupt noch verlässlich in der NATO beteiligen, das wollen morgen die NATO-Außenminister dringend von ihrem US-Kollegen Rubio erfahren.
2: Das NATO-Treffen in Schweden wird in Kiew aufmerksam verfolgt, vor allem beim Thema Flugabwehr. Erhofft sich die Ukraine mehr Unterstützung von der Allianz. Es fehlt etwa an modernen Systemen zum Abfangen besonders schneller russischer Raketen. In anderen Bereichen kann die NATO von der Ukraine lernen. Dem Land ist es gelungen, auch für große Reichweiten schlagkräftige Drohnen zu entwickeln.
6: Wieder ein ukrainischer Angriff in Russland. Es trifft die Erdölraffinerie in Syzran, 800 Kilometer entfernt. Zwei Menschen sterben. Mit ihren Langstreckendrohnen erreicht die Ukraine regelmäßig solche weit entfernten Ziele. Und auch weit hinter der Front, mit Mittelstreckendrohnen zerstört sie russische Waffenlager und Logistik bis zu 200 Kilometer entfernt. Du sitzt weit entfernt von der Kontaktlinie und kannst weiterfliegen, um dem Feind mehr Schaden zuzufügen. Gegen russische Drohnen hat die Ukraine solche Gegenmittel entwickelt. Abfangdrohnen explodieren neben den russischen Shahed-Drohnen und machen sie so unschädlich. NATO-Staaten und die Ukraine setzen zunehmend auf Rüstungskooperationen, die beiden Seiten dienen. An der ukrainischen Front werden die neuesten Technologien getestet. Und selbst die NATO-Länder bieten der Ukraine Innovationen an, um zu verstehen, ob ihre Technologien in Zukunft wirksam sein können. Doch Probleme bereiten weiter russische Raketen. Bilder von einem Angriff auf die Stadt Dnipro diese Woche. Allein in jener Nacht hat Russland 22 Raketen auf die Ukraine abgeschossen, darunter ballistische, also besonders weitreichende. Wir brauchen Systeme gegen ballistische Raketen. Wir suchen nach Möglichkeiten, Flugabwehr in der Ukraine gemeinsam mit unseren Partnern zu produzieren. Denn weiter gelingt es Russland, im Leben der Ukrainer jeden Tag Tod und Angst zu verbreiten.
2: Ein wichtiges Anliegen der Ukraine ist es, möglichst schnell Mitglied der EU zu werden. Doch der Aufnahmeprozess ist langwierig. Nun hat Kanzler Merz einen Sonderstatus für das Land vorgeschlagen. Als assoziiertes Mitglied könne die Ukraine sofort enger in die EU-Institutionen eingebunden werden. Volle Mitgliedschafts- und Stimmrechte soll Kiew aber noch nicht erhalten. Merz begründet den Vorstoß mit erheblichen Fortschritten in den Beitrittsverhandlungen. Sie sind Pioniere auf neuen Geschäftsfeldern und gehen oft ein großes Risiko ein. Start-up-Unternehmen gelten als Innovationstreiber. Allein im vergangenen Jahr wurden in Deutschland mehr als 3.500 Start-ups gegründet. Die nächste Hürde ist allerdings, dauerhaft Erfolg am Markt zu haben. In Berlin werden heute Abend die Start-up Awards verliehen. Ausgezeichnet werden Menschen mit besonders hohem Innovationsgespür.
7: Das hier ist getrockneter Klärschlamm. Für Gründerin Nina Heine die Grundlage für ihr Start-up. Mit ihrem neunköpfigen Team hat die Wahlberlinerin ein Verfahren entwickelt, um aus solchem Schlamm Energie zu gewinnen. Jetzt steht der erste große Praxistest an einer Kläranlage bevor.
8: Wir haben auf der einen Seite eine Technologie entwickelt, die funktioniert und die wird jetzt beim Kunden aufgebaut in voller Größe und läuft dort dann für 2 Jahre und kommt nach Baden-Württemberg.
7: Nina Heines Unternehmen ist ein klassisches Start-up. Technologie und Geschäftsidee sind ganz neu. Am Ende könnten Millionengewinne stehen, doch am Anfang auch hohe finanzielle Risiken. Einen klassischen Bankkredit zu bekommen, ist damit schwierig. Und doch, die Start-up-Szene in Deutschland wächst. 2024 waren es 2.766 Neugründungen. 2025 ein Plus von 29%, 3.568 neue Start-ups. Die Branche wünscht sich von der Politik insgesamt aber mehr Förderung und weniger Regulierung.
9: Bei der Gründung selber warten wir noch viel zu lange dann auf eine Handelsregisternummer, teilweise 6 Wochen. Da soll es ja jetzt Startup in 24 Stunden geben, das wäre schön. Und dann aber auch, was dann alles einprasselt auf dich an Bürokratie.
7: Nina Heine hat für ihre Idee, aus Klär oder auch aus Industrieschlamm Energie zu gewinnen, schon Anfragen aus 13 Ländern weltweit.
2: Tagelange Stromausfälle wie im Januar in Berlin, Extremwetter oder Cyberangriffe. Die Menschen in Deutschland spüren die Auswirkungen von Krisen immer öfter im Alltag. Viele fühlen sich nicht ausreichend darauf vorbereitet. Zu diesem Ergebnis kommt eine Untersuchung des privaten Vereins Sicherheitsdialog. Demnach wünscht sich eine Mehrheit der Befragten mehr Unterstützung vom Staat. Und jeder Zweite hat bereits für Krisen vorgesorgt, etwa durch das Anlegen von Vorräten.
10: Der Stromausfall im Januar im Süden Berlins steckt Beate Kern noch in den Knochen, wie vielen anderen auch. Regelmäßig prüft sie nun, ob Batterien noch geladen sind, zum Beispiel fürs Blutdruckmessgerät. Eigentlich war sie gut vorbereitet, unter anderem mit einem Kurbelradio, aber jetzt hat sie nochmal nachgelegt.
11: Ja, wir haben doch unsere Vorbereitungen, die schon gut waren, etwas angepasst. Wir haben jetzt auch noch Powerbanks nachgekauft, die Wärmflaschen und Thermoskannen nochmal aufgestockt. Das war ja sehr hilfreich, um sich bei der Kälte warm zu halten.
10: Der Blackout im Januar in Berlin gilt als der längste, den es in der Bundesrepublik Deutschland gab. Rund 45.000 Haushalte waren betroffen. Linksextremisten hatten einen Anschlag auf eine Kabelbrücke verübt. Der Blackout, Cyberangriffe, Angst vor Krieg, Naturkatastrophen, all das führt zur Frage, fühlen sich die Deutschen gut auf Katastrophen vorbereitet? Nicht ausreichend, so das Ergebnis einer Umfrage für den sogenannten Resilienzindex.
12: Mit dem ersten Resilienzindex wissen wir, die Menschen wollen sich gut vorbereiten, jeder Zweite tut das bereits. Auf der anderen Seite gibt es ein großes Bedürfnis nach Informationen.
10: Jeder Zweite immerhin sorgt vor, laut Umfrage. Beate Kern meint, dass sich das Bewusstsein verändert.
11: Ich denke schon, dass sowohl die Behörden als auch im privaten Umfeld jetzt eher damit gerechnet wird, dass Ereignisse eintreten, auf die man sich vorbereiten sollte und man nicht mehr so sehr als übervorsichtig gilt.
10: Ihren Vorrat hat sie optimiert mit 3-Minuten-Nudeln, Milch und Proteinpulver. Bis 6 Wochen könnte sie so durchhalten.
2: Die Spekulationen haben ein Ende. Manuel Neuer soll im Sommer bei der Fußball-WM wieder im Tor der Nationalmannschaft stehen. Der 40-Jährige wird dann der älteste Spieler im DFB-Kader sein. Sein FC Bayern-Teamkollege Lennart Kahl mit 18 Jahren der Jüngste. Bundestrainer Julian Nagelsmann hat bei der Bekanntgabe seiner WM-Auswahl auch ein klares Ziel ausgegeben. Er will bei dem Turnier in den USA, Kanada und Mexiko Weltmeister werden.
13: Es soll der große Wurf werden, der DFB-Kader für die WM. Der Bundestrainer hat sich viel vorgenommen, will Aufbruchstimmung verbreiten. Überraschungen bleiben jedoch aus. 26 Mann hat er berufen. Die wichtigste Personalie, Manuel Neuer, ist wieder die Nummer 1 im deutschen Tor.
14: Er hat sich dazu bekannt, nochmal ein Turnier zu spielen. Wir planen mit ihm als Nummer 1.
13: Neuer, der gerade erst seinen 13. deutschen Meistertitel gefeiert hat, war vor 2 Jahren aus der Nationalmannschaft zurückgetreten und im Oktober 2024 offiziell verabschiedet worden.
14: Er ist natürlich ein Spieler, der Weltklasse-Niveau hat, der auch einen Namen hat, der auch bei Stürmern des Gegners was auslöst, der eine Wirkung hat auf eine eigene Mannschaft.
13: Der Hoffenheimer Oliver Baumann muss zurück ins zweite Glied, obwohl er fest von einer anderen Rolle ausgegangen war.
14: Es ist am Ende die Entscheidung von Olli ein Schlag gewesen. Ich glaube, das ist auch verständlich. Alles andere, was ich jetzt erzählen würde, er hat super aufgenommen und war happy. Das, glaube ich, weiß jeder, dass das nicht der Fall ist.
13: Als jüngster Spieler ist Lennart Kahl vom FC Bayern dabei, mit gerade mal 18 Jahren. Wie bei vielen anderen Akteuren wurde das vom DFB in Form von kleinen Videos über die sozialen Netzwerke verbreitet. Insgesamt ist die Kommunikation des Trainers und des Verbandes aber in die Kritik geraten. Zu viele Namen von WM-Fahrern wurden bereits vorab bekannt. Teilweise wussten es die Journalisten vor den Spielern.
14: Generell bin ich über weite Strecken fein mit meiner Kommunikation, das ist so. Trotzdem, es gibt immer Dinge, die man zum Tag X dann retroperspektiv bewertet, die man besser machen könnte.
13: Etwas überraschend steht Leroy Sané im Aufgebot, der zuletzt weder in der türkischen Liga noch in der Nationalmannschaft überzeugen konnte. In den Augen des Bundestrainers aber teamintern ein wichtiger Faktor ist. Zur WM-Vorbereitung trifft sich die DFB-Auswahl ab kommenden Mittwoch in Herzogenaurach. Vor dem Turnierauftakt am 14. Juni gegen Curaçao stehen noch 2 Testspiele gegen Finnland und die USA auf dem Programm.
2: Für den SC Freiburg war es eine märchenhafte Europareise, allerdings ohne Happy End. Im Finale der Europa League unterlag der Bundesligist gestern Abend Aston Villa aus England mit 0:3. Dennoch wurde das Team von den Fans in der Heimat begeistert empfangen. Für den Sportclub ist es der größte Erfolg der Vereinsgeschichte. Nie zuvor war Freiburg in einem europäischen Wettbewerb ins Finale gekommen. Und jetzt noch die Wetteraussichten für morgen, Freitag, den 22. Mai.
15: Hoher Luftdruck sorgt für sonniges Wetter. Dazu erreicht uns aus Spanien sehr warme Luft. Heute Nacht halten sich im Norden und Osten noch dichtere Wolken, sonst ist es sternenklar. Regional bildet sich Nebel. Morgen wird es in vielen Landesteilen sonnig mit nur lockeren Quellwolken. Bewölkter ist es weiter im Norden und Osten, aber auch hier bleibt es trocken.

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1: Einen wunderschönen guten Abend, Deutschland. Sabine Dahl, mein Name. Herzlich willkommen zu Mitreden. Deutschland diskutiert. Der Abendtalk von den ARD-Inforadios kommt heute Abend vom RBB24-Inforadio, dem Nachrichtenradio des Rundfunk Berlin-Brandenburg. Und Ihre Meinung ist gefragt. Ist das Ehrenamt unverzichtbar? Am Sonnabend oder am Samstag, je nachdem, wie Sie es aussprechen, wird zum ersten Mal der Ehrentag gefeiert in Deutschland. Ein Tag, an dem die vielen, vielen Ehrenamtler in Deutschland gewürdigt werden. Fast 27 Millionen Menschen engagieren sich in Deutschland ehrenamtlich, so wie diese Berliner und Berlinerinnen, die wir mal spontan auf der Straße befragt haben.
2: Ja, ich habe ein Ehrenamt. Ich mache Jugendbetreuung. Wir machen Jugendfreizeiten im Sommer, das ist ein Zeltlager. Wir sind da Zeltbetreuer, also wir passen auf die Kids auf. Wir machen da ganz viel Sachen wie Stockbrot, Lagerfeuer und andere Aktionen.
3: Ich habe kein Ehrenamt, keine Zeit, Enkelkinder, reicht.
4: Ja, ich habe ein Ehrenamt. Ich mache Stadtteilarbeit. Wir machen Beratungen im Kiez und wollen darüber aber auch eben mit den Nachbarinnen uns gemeinsam organisieren.
5: Wir betreuen eine syrische Familie seit 2017, das uns sehr viel gibt. Wir haben die Kinder sehr gern. Jetzt sind für uns Enkelkinder geworden und die Familie ist unsere Familie. Ich finde es sehr schön.
1: Das Ehrenamt gibt uns ungeheuer viel, sagt diese Dame. Ist das Ehrenamt unverzichtbar? Ist unsere Frage heute Abend an Sie. Sie können sehr, sehr gerne anrufen auf der 08000 44 1777. 08000 44 1777 bei Mitreden Deutschland diskutiert. Sie sind ja auch wieder auf unserem YouTube-Kanal dabei, @ARD Mitreden, unser YouTube-Kanal. Da können Sie uns beim Radio machen, zugucken und auch da können Sie Fragen stellen und kommentieren. Und es sind auf unserer Website mitreden.ard.de sind schon sehr, sehr viele Mails gekommen. Vielen Dank dafür. Nämlich auf die Frage, ist das Ehrenamt unverzichtbar, schreibt zum Beispiel Michael Dürrwächter aus Hamburg. Ohne Ehrenamt bricht unsere Gesellschaft umgehend zusammen. Punkt. Oder Werner Müller aus Düsseldorf. Ist das Ehrenamt unverzichtbar? Ja. Ich bin auch ein Ehrenamtler und danke allen, die täglich dafür mittun. Und noch ein Herr Müller, aber der schreibt aus Hannover, das Ehrenamt ist in Deutschland vollkommen unverzichtbar, weil der Staat seine Aufgaben in keinster Weise mehr hinreichend wahrnehmen kann. Das sind unter anderem die Punkte, die wir besprechen möchten, nämlich was gibt Ihnen das Ehrenamt, was gibt Ihnen jedem persönlich das Ehrenamt, was gibt das Ehrenamt aber auch uns allen als Gemeinschaft und ist das Ehrenamt unverzichtbar? Macht sich der Staat da vielleicht ein bisschen dünne manchmal auch? Bei mir im Studio heute Abend Sabine Wehrt, ehrenamtliche Vorsitzende und Mitbegründerin der Berliner Tafel. Einen wunderschönen guten Abend, Frau Wehrt.
6: Guten Abend, Frau Dahl.
1: Da muss ich auch sagen, die Berliner Tafel ist das Original. 1983 als erste Tafel in Deutschland gegründet, eben von Frau Wehrt und ihren Mitstreiterinnen. Und zwei Jahre später haben Sie dann den Bundesverband Tafel Deutschland gegründet. Und aus Hamburg, hoffe ich, ist er zugeschaltet. Jan Holze, er sitzt im Vorstand der Stiftung für Engagement und Ehrenamt Deutschland. Herr Holze, wunderschönen guten Abend. Ich sehe ihn, aber im Moment spricht er noch nicht.
7: Schönen guten Abend in die Runde.
1: Juhu, er spricht wunderbar.
6: Guten Abend.
1: Herr Holze, ich hoffe, Sie können uns hören. Wie hat denn das mit Ihnen und dem Ehrenamt angefangen? Seit wann engagieren Sie sich ehrenamtlich?
7: Ich hoffe, ich kann, müsste ich noch mal einen Platzwechsel vornehmen, wenn das zu...
1: Ich glaube, Sie wechseln noch mal den Platz.
7: Ich sehe, dass das Bild ein wenig hakt.
1: Ja, Herr Holze, vielleicht
7: dann
1: wechseln...
7: Dann würde ich vorschlagen, dass wir mit Frau Wehrt anfangen.
1: Genau, dann frage ich Frau Wehrt die gleiche Frage. Wie hat das mit Ihnen und dem Ehrenamt angefangen?
6: Wenn ich mich zurückerinnere, ich war mit 14 jüngste Schulsprecherin Berlins. Das war ein Ehrenamt und da hat es eigentlich angefangen. Ich habe mich immer für andere eingesetzt, auch davor schon. Und für mich ist Ehrenamt einfach etwas, was zu meinem Leben dazugehört. Übrigens eine kleine Korrektur, Berliner Tafel ist seit 93.
1: Was habe ich gesagt?
6: 83.
1: Oh, 93.
6: Wir sind so alt inzwischen, wir müssen nicht noch 10 dazu packen.
1: Entschuldigen Sie bitte. Sagen Sie bitte noch 3 Sätze mehr zur Tafel. Das ist ja ein richtiges Unternehmen geworden in Deutschland.

0: Ausgabestellen und Lager und Logistik. Und alleine in Berlin habe ich nachgelesen, hoffentlich stimmt's, 35 Festangestellte, also die für ihre Hilfe Geld bekommen. Stimmt nicht?
1: Über 50.
0: Über 50 mittlerweile. Sagen Sie mal bitte ganz kurz, wie funktioniert die Tafel?
1: Die Berliner Tafel. Wir sind ja inzwischen 986 Tafeln in Deutschland. Die Berliner Tafel ist das Original. Und jede Tafel arbeitet dem Grunde nach anders. Wir haben zwar gleiche Tafelgrundsätze, an die wir uns halten müssen, also dass wir vorzugsweise ehrenamtlich arbeiten, dass wir gespendete Lebensmittel an armutsbetroffene Menschen abgeben etc. pp., dass wir keine Lebensmittel kaufen. Alles solche Dinge, daran halten wir uns. Aber wie die einzelnen Tafeln es ausleben, das ist ganz Ihnen überlassen. Und die Berliner Tafel nimmt sehr bewusst keine staatlichen Gelder in Anspruch. Wir wollen unabhängig bleiben. Wir wollen uns von keiner Politik zwingen lassen zu irgendwelchen Dingen. Also auch als Corona ausbrach, haben wir freiwillig alles weitergemacht und wir hatten keine Zwänge dazu. Wir sind inzwischen fast 3000 Ehrenamtliche allein in Berlin, 76.000 in ganz Deutschland. Und die Berliner Tafel finanziert von den Spenden und Mitgliedsbeiträgen, die wir bekommen, eben über 50 Festangestellte inzwischen.
0: Stark, ganz, ganz herzlichen Dank. Herr Kückenshöhner ist schon am Telefon. Er hat die 08000-441777 gewählt. 08000-441777. Einen wunderschönen guten Abend. Herr Kückenshöhner ruft hier aus Brandenburg an. Sie sind beim Mitreden Deutschland diskutiert.
2: Ja, schönen guten Abend. Freue mich, in der Runde dabei zu sein.
0: Na, und wir freuen uns erst. Sind Sie ein Ehrenamtler?
2: Ja, kann ich wohl sagen. Also ich hatte schon mehrere Ehrenämter in meinem etwas längeren Leben. Ich werde dieses Jahr 81 absolviert, unter anderem Schuldnerberatung und solche Dinge. Das heißt, also ganz viele Vereinsgründungen mitgearbeitet, weil ich mich also im Vereinsrecht ein bisschen auskannte und so weiter.
0: Und warum machen Sie das?
2: Ja, einmal, weil ich kann. Und warum soll ich dann das nicht, warum soll ich da nicht unterstützen und helfen? Und natürlich, ja, es gibt dann natürlich auch eine gewisse Befriedigung, natürlich, wenn es funktioniert.
0: Ja. Was ist Ihr aktuelles Ehrenamt?
2: Ja, momentan oder überwiegend oder fast ausschließlich, sagen wir mal, weil es mittlerweile einen sehr großen Umfang angenommen hat, ist das Übertragen von Kurrent- und Sütterlinschriften, zum Beispiel Tagebücher, Feldpostbriefe und Urkunden und solche Dinge.
0: Cool.
2: Und bin ich mehr oder weniger durch Zufall mal dran gekommen, vor ein paar Jahren durch einen Besuch im Hospiz in Woltersdorf, wo ich Lesungen auch gemacht habe. Ich bin auch noch Schriftstellerin, steht euch. Mhm. Und dann hörte ich irgendwo im Hintergrund, dass Leute sich darüber unterhielten, ach, wir haben da eine Geburtsurkunde vom Opa, wir wissen gar nicht, wie wir das rauskriegen, was da alles steht. Und dann habe ich gesagt, zeigen Sie doch mal her. Und so hat es angefangen.
0: Und ja. Sie können wahrscheinlich, und wie spricht sich das rum, dass Sie sowas können?
2: Ja, das hat damals sich natürlich erstmal unter den Hospizleuten, den Mitarbeitern rumgesprochen, die haben das dann weitergegeben. Dann hat ihr Kollege Alexander Golokowski die Freude gehabt, mich mal hier zu besuchen in Ruhrbeck und darüber zu berichten. Und und dann hat die WZ davon gehört, wie das so geht.
0: Wunderbar.
2: Und am Ende sogar im Spiegel ist es noch als sogenannte Sütterlinstube aufgeführt worden. Ja, und so kann ich mich nicht beklagen, was den Umfang der Bitten angeht.
0: Ich merke schon, Herr Kückenshöhner, Sie können sich nicht beklagen. Und obwohl Sie ja dann doch schon im Rentenalter sind, haben Sie immer noch genug zu tun. Und ich wette mit Ihnen jetzt, da Sie beim Mitreden Deutschland diskutiert auch noch von Ihrem Job erzählt haben, da schreiben dann gleich noch zig Leute oder rufen Sie an. Hier, guck mal, kannst du mal bitte das Tagebuch vom Opa übersetzen. Ist das Ehrenamt unverzichtbar? 08000-441777, 08000-441777. Mal gucken, ich glaube, sie heißt Svetlana und ruft aus Friedrichshafen dran. Ist das richtig?
3: Ja, das ist richtig.
0: Svetlana, einen wunderschönen guten Abend. Was ist Ihr Ehrenamt?
3: Also ich bin im Vorstand bei Familientreff Insel in Friedrichshafen.
0: Okay, und was macht ihr da?
3: Wir betreuen Familien ab der Schwangerschaft bis in wirklich ein Alter, wo die Kinder groß sind. Aber dann haben wir trotzdem Mamas, zum Beispiel mein Sohn studiert schon. Aber ich bin trotzdem bei uns im Verein einmal Insel, immer Insel.
0: Und was gibt Ihnen das?
3: Das gibt mir so viel. Also das ist wirklich, wenn man sieht am Ende des Tages, wie die Kinderaugen lachen, wie die Mama sich erholt haben und wirklich einen Ort gefunden haben, wo sie sein dürfen, ohne Masken, ohne irgendwas ganz Besonderes, da gibt uns wirklich ganz viel Kraft, nach vorne zu gehen. Weil Ehrenamt ist natürlich nicht ohne, muss ich ehrlich sagen, aber diese kinderstrahlende Kinderaugen, das ist das, was uns trägt. Und Verein wird nächstes Jahr 35 Jahre.
0: Herzlichen Glückwunsch, Svetlana Aul. Und ein ganz, ganz herzliches Dankeschön für das, was Sie da tun. Sagen Sie, liebe Frau Wehrt von der Berliner Tafel, wo engagieren sich die Menschen so? Was sind die beliebtesten Ehrenämter?
1: Das ist ganz unterschiedlich, wo Menschen sich engagieren. Ganz wesentlich ist es, dass jede Person, die es machen möchte, rausfindet, wofür sie sich besonders eignet. Und das checken wir immer. Wir haben ja bei der Berliner Tafel ganz viele Möglichkeiten, aktiv zu sein. Und wir erfragen die Dinge und lassen die Leute ausprobieren. Und dann kann es sein, dass Leute eher einen Transporter von uns fahren wollen oder eher beifahren wollen oder eher Obst und Gemüse sortieren oder aber in einer der Ausgabestellen von Leib und Seele sind. Das ist ganz unterschiedlich und es ist immer wichtig herauszufinden, wofür jemand brennt. Weil Ehrenamt muss Freude machen. Und nur wenn es mir Freude macht, bleibe ich auch dabei. Wenn ich es lästig finde, steige ich aus.
0: Mal gucken, ob das mit dem Herrn Holze jetzt klappt. Jan Holze ist uns zugeschaltet und da ist er und da lächelt er in die Kamera wunderbar. Herr Holze ist vom Vorstand der Stiftung Engagement und Ehrenamt. Ich kann Sie sehen, ich kann Sie hoffentlich auch hören. Guten Abend.
4: Guten Abend nach Berlin.
0: Ja, wunderbar, jetzt klappt es. Sehr, sehr gut. Herr Holze, wir sind gerade dabei. Wo engagieren sich denn die Menschen? Was sind die beliebtesten Ehrenämter? Aber auch genauso die Frage, was macht keiner gerne freiwillig?
4: Ach, das Ehrenamt ist so unterschiedlich und so vielfältig, wie Sabine Wehrt eben auch schon beschrieben hat. Also der beliebteste oder das beliebteste Engagement war, ist und bleibt Sport und Bewegung. Das heißt, die meisten Menschen in Deutschland engagieren sich im Bereich des organisierten Sports. Das heißt aber nicht, dass der Sport sich darauf ausruhen darf. Zwischen 2014 und 2019 hat der Sport allein 1 Million Engagierte verloren. Insofern ein Sorgenfaktor, der übrigens auch andere Bereiche betrifft. Ich glaube, dass Sabine Wehrt sicherlich auch gleich berichten wird, welche Sorgen es im Bereich des Nachwuchses gibt. Das haben ganz viele Organisationen. Außer in den letzten 5 Jahren eine, das ist der Katastrophenschutz. Der hat als einzige Organisation Zuwächse verzeichnen können. Sicherlich, weil auch mehr Menschen sensibilisiert sind im Bereich der Katastrophen, was in den letzten Jahren passiert ist. Und diese Organisationen insbesondere viel Zuspruch erfahren.
0: Fast 27 Millionen Menschen engagieren sich in Deutschland ehrenamtlich. Und Sie haben es angesprochen, Herr Holze, die Zahl der Freiwilligen sinkt. 27 Millionen habe ich gesagt, aber das sind 4 Millionen weniger als noch 2019. Warum gibt es heute weniger Freiwillige als vor 5 Jahren, Herr Holze?
4: Das hängt vor allem auch mit der Corona-Zeit zusammen. Da haben es insbesondere die losen Initiativen, die Gruppen, die sich lose zusammengeschlossen haben, die nicht in Vereinen organisiert sind, die Nachbarschaftsfeste organisiert haben jedes Jahr, die im Bereich der Flüchtlingshilfe unterwegs waren, aber eben nicht im Verein, die bei Katastrophen schnell ausgeholfen haben, die sind uns über Corona verloren gegangen. Dafür sind diejenigen, die sowieso schon intensiv engagiert sind, die 3 oder 4 mehr Ehrenämter haben, sich 6 oder mehr Stunden pro Woche engagieren, die organisieren und engagieren sich noch intensiver. Insofern zweierlei Sorgen. Einerseits die, die sich kurzfristig in losen Initiativen engagieren, wieder zurückzugewinnen und darauf zu achten, dass die sich intensivst engagieren, nicht ausbrennen.
0: Und das, erstmal Frage an Sabine Wehrt von der Berliner Tafel, merken Sie das auch?
1: Wir merken es überhaupt nicht, ganz im Gegenteil. Wir sind durch Corona richtig doll gewachsen. Wir hatten unsere Ausgabestellen zugemacht, weil die Ehrenamtlichen Beschäftigten dort 60 plus 70 plus 80 plus sind, also wirklich hohe Risikogruppe. Dafür haben wir aber angefangen, Beutel zu packen und haben es denen, die sich bei uns gemeldet haben und Bedarfe angemeldet haben, direkt an die Wohnungstür gebracht. Und da haben sich ganz, ganz viele, innerhalb von kürzester Zeit hatten sich 1500 Leute bei uns gemeldet. Die konnten nicht in die Unis, die konnten nicht in die Schule. Die hatten ihre Jobs in der Veranstaltungsbranche oder in der Hotellerie verloren oder in der Gastronomie. Und die wollten alle bei uns mitmachen. Und das war natürlich ein toller Zugewinn. Davon sind viele wieder nicht mehr dabei, das ist klar. Aber wir haben einfach ganz besondere Formate entwickelt. Wir machen zum Beispiel After-Work-Sortierung. Das heißt, die Leute, die bisher immer gesagt haben, naja, ich arbeite, ich habe die Zeit gar nicht, ich kann nicht zu euch kommen, die können jetzt einfach nach der Arbeit für ein paar Stunden zum Sortieren kommen. Und das ist für uns eine enorme Hilfe.
0: Ja.
1: Und die Leute haben ein wahnsinnig gutes Gefühl. Das ist regelmäßig gut besucht. Dann ist es so, dass wir Motto-Partys machen, Sortierungen, die dann heißen Beets and Broccoli oder vor der wie heißt die Parade?
0: Love Parade?
1: Die Nachfolgegeschichte. Da hatten wir am Abend vorher eine Rave-Sortierung. Da war nur Rave und Hausmusik. Und das sind so Sachen, damit ziehen wir die Leute natürlich. Und von daher können wir überhaupt nicht sagen, dass wir Probleme haben. Es
0: nicht
1: gibt
0: schlecht.
1: Mal Tage, da sind es weniger. Aber in der Regel sind es richtig viele bei uns.
0: Also Wahnsinn, ich merke schon. Sie sprühen vor Ideen.
1: Das ist das Team bei uns.
0: Ist das... Bei der Berliner Tafel sprühen Sie alle vor Ideen. Ist genau. Das Ehrenamt unverzichtbar? Das ist die Frage heute Abend. Und wir hatten schon Frau Aul aus Friedrichshafen, die in einer Mutter-Kind-Betreuung war, sich da ehrenamtlich engagiert hat. Wir hatten den Herrn Kükenshöhner aus dem schönen Land Brandenburg. Der hat Süterlin-Schrift übersetzt. Jetzt wollen wir doch mal gucken, was die Frau Stark aus dem Unterallgäu zu bieten hat. Einen wunderschönen guten Abend, Frau Stark. Hier ist Sabine Dahl.
5: Ja, guten Abend, Frau Dahl. Also ich mache Ehrenamt seit meiner Jugendzeit, habe mich immer in der evangelischen Kirche engagiert und arbeite in der evangelischen Kirche Mindelheim im Ehrenamt. Da haben wir einen ganz guten Kreis von ehrenamtlichen Mitarbeitern, können natürlich immer noch mehr brauchen, haben zum Beispiel ein Kirchencafé, einen Teenie-Treff, wir machen Frauenfrühstück, wir machen Weltgebetstag der Frauen. Alle möglichen Sachen, die rein von Ehrenamtlichen gestaltet werden.
0: Und das ist für Sie einfach aus Ihrer christlichen Überzeugung heraus, ist Ihnen das wichtig oder warum machen Sie das?
5: Ja, das ist aus meiner christlichen Überzeugung wichtig. Deshalb mache ich das. Ich bin so aufgewachsen und ich denke, wir müssen die Menschen gerade in diesen unsicheren Zeiten, in denen wir jetzt leben, mit all den Kriegen und all den Schwierigkeiten um uns herum, da abholen, wo sie sind. Und ich glaube, dass wir trotzdem, auch wenn es in der Kirche viele Probleme gibt, was den ganzen Missbrauchsskandal und alles anbelangt, was nicht richtig aufgearbeitet wurde, dass wir trotzdem als Kirche ganz, ganz viel den Menschen zu bieten haben. Einfach, wenn wir offen auf sie zugehen.
0: Haben Sie genügend Mitstreiter?
5: Also wir haben einen guten Kreis von Mitstreitern, wir können aber immer noch mehr gebrauchen. Und ich merke das auch, ich bin Krankenschwester vom Beruf, wenn ich in den Seniorenheimen unterwegs bin beruflich, dass es da ganz wichtig ist, auch dass viele Ehrenamtliche da sind, die mit den alten Menschen Beschäftigungstherapie machen und so. Die Pflege selber hat für all diese Dinge keine Zeit. Also das Ehrenamt ist absolut unverzichtbar.
0: Vielen Dank für Ihren Anruf und vielen Dank für Ihr Engagement, Frau Stark. Und ich nehme mal gleich noch hinten dran, ich weiß, Herr Holze, Sie sind gleich wieder dran, aber ich nehme mal gleich noch hinten dran den Martin Emich, der auch aus Bayern anruft, richtig, gell? Martin Emich aus in der Nähe von München?
6: Ganz genau. Hallo zusammen.
0: Hallo. Und ich glaube, das, was wir gerade eben von Frau Stark gehört haben, also das Ehrenamt ist absolut unverzichtbar, Ausrufezeichen, das sehen Sie genauso.
6: Absolut zu 100%. Wenn ich vielleicht daran erinnern darf, es ist einfach so, dass wir in Deutschland auf das Ehrenamt angewiesen sind. Es ist nicht nur unverzichtbar, sondern wir alle sind darauf angewiesen. Wenn man sich mal überlegt, die freiwilligen Feuerwehren, was die leisten, oder auch Sanitäter, die ehrenamtlich tätig sind in den ganzen Bereichen, das ist so unheimlich wichtig. Und was die ganzen Vorredner von mir gesagt haben, ich finde das so toll, wie viel die sich engagieren. Also das ist eine absolut bombastische Sache. Und das finde ich, ja, einfach unverzichtbar.
0: Und finden Sie das auch richtig, dass wir als Gesellschaft so oft das Ehrenamt bauen? Oder finden Sie an manchen Stellen, naja, das müsste eigentlich der Staat machen?
6: Nein, ich finde das richtig. Ich finde das aus einem ganz einfachen Grund wichtig, weil wer ist der Staat? Wir sind der Staat. Wir als Gesellschaft sind der Staat. Und wenn wir als Gesellschaft ehrenamtlich tätig sind, dann können wir freiwillig etwas leisten, was der Staat eventuell mit den Steuern nicht leisten kann, womit wir auch wieder für uns selbst arbeiten. Das heißt, wir arbeiten für die Gesellschaft und entlasten damit die Gesellschaft, auch steuerlich gesehen. Und zusätzlich, was man nicht vergessen darf, in meinen Augen ist, dass das Ehrenamt auch Gemeinschaft bildet. Und diese Gemeinschaft, die gebildet wird, kann der Staat nicht bilden.
0: Vielen, vielen Dank. Vielen Dank für Ihren Anruf, Herr Emich, und weise Worte. Wir sind der Staat. Herr Holze von der Stiftung Engagement und Ehrenamt. Trotzdem bleibe ich noch mal kurz bei dem Gedanken, also wir hören hier sehr viele tolle Leute, aber trotzdem bleibe ich noch mal bei dem Gedanken, ist es schwieriger, Menschen fürs Ehrenamt zu gewinnen, weil auch wenn das tolle Worte sind von Herrn Emich, wir sind der Staat, dennoch ist die Gesellschaft, ja, unsere Gesellschaft ja doch sehr ich-bezogen geworden.
4: Das würde ich so nicht sagen. Also wir können über alle Altersgruppen feststellen, dass sich Menschen engagieren, insbesondere bei der Zielgruppe der Jüngeren, die oftmals ein Stück weit abgeschrieben ist als wenig engagiert, können wir das in den Zahlen nicht belegen. Auch gerade unter Jüngeren engagieren sich sehr viele Menschen. Unter der Zielgruppe der Menschen, die ins Pensionsalter übergehen, auch dort können wir steigende Zahlen verzeichnen. Insofern, Menschen engagieren sich in Deutschland, weil Deutschland ein Ehrenamtsland ist. Es geht nur darum, tatsächlich noch mehr Menschen zu gewinnen und zu überlegen, mit welchen Mitteln und Wegen. Und da bin ich dankbar, dass Frau Wert eben aufzeigt, dass es Kreativität braucht. Es braucht Ideen, um Menschen auch ins Ehrenamt zu bringen. Und die Berliner Tafel ist da ein wunderbares Vorbild. Ich kann aber auch auf andere Landesverbände der Tafeln verweisen, die, ich sag mal, höhere oder größere Probleme haben. Frau Wert nickt schon. Insbesondere bei den ganzen Mobilitätsfragen, die sich in Berlin vielleicht so nicht stellen, aber gerade bei mir im ländlichen Raum sich oftmals deutlich zeigen, gerade jetzt auch unter den erhöhten Benzinpreisen, dass es da große Herausforderungen gibt, Menschen zu gewinnen und das Ganze finanzieren zu können. Insofern freue ich mich, dass es in der Berliner Tafel gelingt, weiß aber, dass ganz viele Vereine und Organisationen Probleme haben.
0: Da muss ich gleich mal einhaken, denn Markus Beermann aus Osnabrück hat geschrieben, und zwar eben genau dieses, weil Sie eben Mobilität angesprochen haben, was er zum Beispiel vor welchen Problemen er zum Beispiel steht, ehrenamtliche DLRG-Trainer zu finden, also Deutsche Lebensrettungsgesellschaft. Das Ehrenamt, der Bademeister muss dann, ich übersetze das mal, was er geschrieben hat, der Bademeister muss oft an irgendeinen See fahren. Die notwendige Fahrzeit gilt aber nicht als Ehrenamtszeit. Warum ist das so, Herr Holze?
4: Da kommen wir jetzt zu einer besonderen Problematik, die durchaus komplex ist. Gerade der Bereich Seenotrettung, also diejenigen, die auf den Meeren unterwegs sind, als auch DLRG, Deutsche Lebensrettungsgesellschaft, auf den Binnenseen, die auch an den Küsten unterwegs sind, stehen vor besonderen Herausforderungen. Wir haben hier Menschen, die sich oftmals ihre Ferien, ihren Urlaub Zeit nehmen, um dort an den Küsten über mehrere Tage, über mehrere Wochen unterwegs zu sein und erhalten oftmals nicht mal ein Dankeschön dafür. Die Menschen nehmen das als Selbstverständlichkeit an. Hier kann ich nur dafür plädieren, den Menschen auch mal zu danken, die machen das ehrenamtlich, kriegen eine kleine Aufwandsentschädigung dafür. Und die Aufwandsentschädigung wird, so kann ich es mir vorstellen und wird der Kollege sicherlich aus Osnabrück auch beschreiben können, oftmals stundengebunden ausgezahlt. Und da zählt die Fahrzeit als solches eben nicht zu. Eine Problematik, die wir nicht nur in der DLRG haben. Die haben wir übrigens bei Schiedsrichterinnen und Schiedsrichtern, bei Übungsleiterinnen und Übungsleitern ganz genauso, die im Sport unterwegs sind. Auch da eines der größten Frustpotenziale, gerade bei Schiedsrichterinnen, dass sie oftmals für die eine Stunde, für die anderthalb Stunden Einsatz eine gewisse Aufwandspauschale bekommen, aber die Fahrzeiten, die oftmals zweimal oder dreimal so viel sind, gar nichts. Und das erzeugt Frust und bringt Leute dazu, dann auch auszusteigen, gerade im ländlichen Raum.
0: Und lässt sich da irgendwas, Sabine Wert von der Berliner Tafel, lässt sich da irgendwas machen? Oder Sie haben doch die besten Kontakte. Ich glaube sogar bis zum Bundespräsidenten, weil Sie haben alle Bundesverdienstkreuze, glaube ich, schon verliehen bekommen. Lässt sich da nicht irgendwas machen, dass dort die Aufwandsentschädigung vielleicht erhöht wird?
1: Da ist durchaus das eine oder andere an Gesprächen möglich. Ich bin eine Verfechterin von Rentenpunkten fürs Ehrenamt. Wenn wir als Dankeschön von egal welcher Regierung, nämlich von dem Staat in diesem Fall verallgemeinert, Rentenpunkte anerkannt bekämen, dann wäre das eine ganze Menge. Da heißt es dann immer, das ist nicht zu finanzieren. Ja, was wir Ehrenamtliche leisten, das könnte sich der Staat gar nicht finanzieren. Das könnte gar nicht von der Politik finanziert werden. Das heißt, bei einem der Vorredner war das auch, wir sind der Staat, wir sind diejenigen, die das Ganze am Leben erhalten. Wir sind diejenigen, die durch das Ehrenamt unsere Gesellschaft so aufrechterhalten, wie sie im Augenblick läuft. Und von daher wäre es ein schönes Dankeschön von Seiten der Politik, mal drüber nachzudenken, und zwar es möglichst auch umzusetzen, dass eben diese Form der Anerkennung dann auch mal ist, weil diese Pauschalen, das ist alles immer hübsch, die muss ja zu guter Letzt der jeweilige Verein auch zahlen. Und wir können das zum Beispiel als Berliner Tafel gar nicht. Bei uns gibt's nichts. Bei uns gibt's nicht mal die Fahrtkosten ersetzt. Also okay. Bei uns ist es wirklich das reine Ehrenamt.
0: Auf den Punkt, wie können wir das Ehrenamt stärken, wie können wir es noch mehr wertschätzen, möchte ich eigentlich erst so in einer halben Stunde kommen, weil ich im Moment noch gerne ein paar Geschichten sammeln möchte von unseren Ehrenamtlern, von den vielen Menschen, die uns anrufen aus ganz Deutschland. Zum Beispiel Michael Klamt aus Bremen hat die 08000441777 gewählt. Herr Klamt, schönen guten Abend.
7: Ja, guten Abend. Ich gehöre also unter anderem auch zu einer Tafel seit 20 Jahren.
0: Oh, danke.
7: Und ich finde, was ein bisschen außen vor bleibt. Wir haben fast 1000 Tafeln in Deutschland aus dem Nichts geschaffen, die Ehrenamtlichen. Und die meisten, die in den Tafeln arbeiten, sind bereits im Rentenalter, also jedenfalls bei uns auf dem Land. Und es ist ganz wichtig, es ist wirklich unheimlich wichtig, dass man das auch unter dem Gesichtspunkt sieht, das, was wir abgeben, was wir vorher aussortieren, was wir weitergeben, hat einen gewissen Wert. Und es erhöht letztlich die vom Staat gewährte Grundsicherung und die Grundrente ganz erheblich. Es ist oft mehr als 100 Euro im Monat. Darüber hinaus machen wir zum Beispiel auch sowas, dass wir weitergeben Geschirr und anderes, was aus Nachlass zu uns gebracht wird, wo wir einfach sagen, ja, das geben wir weiter, dann machen wir Tische. Wer sich was mitnehmen will, kann sich was mitnehmen.
0: Also finden Sie, wenn ich kurz einhaken darf, Herr Klamt. Ich will nur zwischendurch mal nachfragen, haben Sie dann den Eindruck, der Staat macht sich da ein bisschen dünne?
7: Ja, der Staat macht sich einen schlanken Fuß.
0: Mhm.
7: Der macht sich einen schlanken Fuß. Der sagt, diejenigen, die hier eben ein geringes Grundeinkommen, eine geringe Rente haben, sind selber schuld. Und das geht natürlich letztlich nicht. Und dies auszugleichen, machen unter anderem die Tafeln. Und das Einzige, was zurückkommt, was ich sehr gut finde, die Kommunen, jedenfalls in Niedersachsen, ich komme aus Niedersachsen, die haben sich überwiegend durchgerungen, solche Ehrenamtskarten auszugeben. Das heißt, man bekommt unsere Mitarbeiter, die eine gewisse Anzahl von Stunden pro Monat in der Tafel zubringen, bekommen eine Ehrenamtskarte. Diese Ehrenamtskarte hat den Vorteil, dass ich beim Museum, beim Theater, bei einer Sportveranstaltung Rabatt bekomme.
0: Das ist natürlich.
7: Ich weiß nicht, wie das in Berlin ist. Ich habe das Gefühl, in Berlin ist das noch nicht so weit. Aber wir auf dem Lande sind bereits so weit.
1: Aber der Punkt ist, dass was mich an dieser Ehrenamtskarte von Anfang an stört, ist, es gibt einen Rabatt. Der Rabatt ist vielleicht 10% vom Eintrittspreis. Wenn es hochkommt, mal 15%. Warum haben wir nicht freien Eintritt? Das wäre doch sinnvoll. Und dann von mir aus nicht bei hochpreisigen Angeboten, aber wenn ich ins Museum will, warum kann ich dann mit der Ehrenamtskarte da nicht umsonst rein?
0: Können Sie am Sonnabend, jetzt am Ehrentag, umsonst ins Museum rein?
1: Ich weiß es gar nicht ganz genau.
0: Wissen Sie das, Herr Holzer?
4: Das kommt natürlich aufs Museum an, das macht jedes individuell. Mir ist aber nicht bekannt, dass es da große Kampagnen gibt, dass Eintritte zu Museen frei sind. Sondern wenn, dann sind das Ehrenamtskarteninhalte, die das ganze Jahr zahlen, aber nicht insbesondere am Ehrentag zur Verfügung gestellt werden. Aber daran arbeiten wir im Rahmen des Ehrentages, den auch im nächsten Jahr zu wiederholen und dann auch die Museen zu überzeugen, dass sie den Tag stärker würdigen.
0: Das wollte ich sagen. Das nehmen Sie doch bitte mit, lieber Herr Holze, von der Stiftung Engagement und Ehrenamt, weil das muss ja wohl sein, einfach nur ein Ehrentag. Tag und ein paar Girlanden in den Baum hängen. Das kann es ja wohl nicht sein. Mal sehen.
4: Naja, ganz so einfach würde ich es nicht sehen, weil wir oftmals feststellen, so ein bisschen klang das bei Frau Wert an. Das ist natürlich eine individuelle Frage, was ich wirklich als Wertschätzung ansehen. Der eine oder andere will gar nicht ins Museum, der sagt, es ist schön und gut. Ich will aber was ganz anderes. Und das, was die Leute am meisten nennen, ist Mobilität. Mobilitätsangebote, diese mindestens vergünstigt zu bekommen oder idealerweise kostenlos, das wird in den Ehrenamtskartenformaten gewünscht, aber flächendeckend nicht angeboten.
1: Und da hatte ich auch in Berlin schon mal vorgesprochen und da hieß es, das lässt sich nicht finanzieren, das lässt sich auch letztlich nicht überprüfen. Auf der anderen Seite sage ich mir, wenn die Tickets in der Bahn oder im Bus kontrolliert werden, dann kann das doch genauso auch an dieser Stelle einfach durchgehen und dann braucht da nicht eine Anzeige zu sein.
0: Die Kontrolleure angewiesen, wenn er die Ehrenamtskarte hat.
1: Das wäre doch die einfachste Lösung, denke ich schon. Ja. Aber da heißt es, das können wir uns nicht leisten, das ist ein Problem. Aber ein interessantes Ding hatte der Herr Klamt gerade noch angesprochen, die jüngeren Menschen bei den Tafeln. Das ist bei vielen Tafeln durchaus ein Problem. Aber wir haben auch ganz viele Tafeln, die inzwischen die Tafeljugend gegründet haben. Oh. Und in ganz, ganz vielen Städten gibt es inzwischen Jugendorganisationen dabei. Wir haben in Berlin auch eine. Und das ist natürlich eine ganz tolle Sache, weil ich finde, wenn wir die jungen Menschen schon an den Tafelgedanken binden oder auch andere Vereine an ihre Gedanken und Ideen binden, dann ist das auch etwas für die Zukunft. Das heißt nicht, dass diese jungen Menschen ewig bei dieser einen Organisation bleiben müssen, sondern sie müssen einfach sensibilisiert werden für das Thema.
0: Aber sie lernen praktisch von Anfang an, sich ehrenamtlich zu engagieren. Der Herr Scharnweber aus Mölln, wenn ich das richtig lese, ist am Telefon. Wunderschönen guten Abend.
8: Einen schönen guten Abend.
0: Hallo. Sind Sie auch Ehrenamtler?
8: Ja, ich bin auch Ehrenamtler.
0: Was machen Sie?
8: Ich arbeite bei der Telefonseelsorge.
0: Bei der Telefonseelsorge, das stelle ich mir schon eine schwierige Arbeit vor.
8: Das ist zuweilen nicht einfach, aber macht Spaß und ich habe ein gutes Gefühl dabei. In der Gesprächslaufzeit, 20, 30 Minuten, mit Leuten zu besprechen, wo es drückt, sozusagen.
0: Und was heißt das, ein gutes Gefühl? Es gefällt Ihnen einfach zu helfen oder reden Sie einfach gerne?
8: Ich rede gerne, ich telefoniere gerne, ich bin neugierig und denke mich rein in die Anrufer und freue mich über das Danke am Ende des Gesprächs seitens der Anrufer.
0: Nehmen Sie das mit nach Hause? Weil die Leute, die bei Ihnen anrufen, das sind ja mitunter einfach sehr, sehr traurige Menschen oder die vielleicht von traurigen Geschichten erzählen.
8: Nicht alle Anrufe sind traurig. Ich nehme es zum Glück nicht mit nach Hause. Also Gespräch ist für mich Gespräch. Die Fähigkeit habe ich tatsächlich abzuschalten. Aber ich möchte sagen, Telefonseelsorge ist nicht nur traurig, sondern es sind auch viele interessante Gespräche. Menschen wollen gerne sprechen über ihre Weltanschauung, haben Angst vor Krieg, haben Angst und Probleme vor den Nachbarn. Das ist so vielfältig und nicht immer traurig. Es darf gelacht werden.
0: Und haben Sie dann trotzdem noch, wenn Sie zu Hause sind, wenn Sie ganz normal Ihrem Leben nachgehen, dann haben Sie trotzdem noch Lust, auch mit Ihrer Familie, mit Ihren Freunden zu reden?
8: Ja, teilweise. Teilweise schon. Nein, natürlich. Also ich halte mich schon für insgesamt gesprächig und auch unter meinen Leuten habe ich genug Kontakt. Und ist so.
0: Vielen Dank.
8: Stundenschichten.
0: Vielen, vielen Dank. Dankeschön, dass Sie das machen und Dankeschön, dass Sie heute Abend angerufen haben bei Mitreden Deutschland diskutiert. Die 08000 44 1777, 08000 44 1777. Unsere Frage heute Abend: Ist das Ehrenamt unverzichtbar in Deutschland? Ich muss mal einen Gedanken habe ich in der Vorbereitung, muss ich Sie mal beide fragen, Frau Wert von der Tafel oder auch Herr Holze von der Stiftung Engagement und Ehrenamt. Gibt es eigentlich Unterschiede im Engagement in Ost und West? Denn laut Statistik ist das Ehrenamt in Ostdeutschland weniger stark. Vielleicht historisch gewachsen, kommt vielleicht aus der DDR, Solidarität, Subotnik und Mittwoch war immer Pioniernachmittag. Vielleicht ist das so ein staatlich verordnetes Ehrenamt. Stößt das den gelernten Ostdeutschen immer noch ab? Frage ich den gelernten Ostdeutschen, Jan Holze.
4: Vielen Dank. In der Tat, in Ostdeutschland aufgewachsen, in Stralsund geboren. Wir müssen zur Kenntnis nehmen, dass es immer noch Unterschiede gibt. Allein an den Zahlen ist im Osten der Republik sind es weniger Menschen, die sich engagieren. Das ist nicht markant, aber es ist doch erkennbar. Wir müssen auf der anderen Seite zur Kenntnis nehmen, dass die Strukturen, die das Ehrenamt tragen, das sind oftmals oder im größten Teil Vereine, dass die erst nach 1990 im Wesentlichen gegründet wurden und damit die Strukturen auch anders gelernt sind, anders aufgebaut, eine andere Tradition haben und vor allem und ganz wesentlich die Unterstützungsstrukturen in Staat und Verwaltung andere sind, als sie oftmals in den alten Bundesländern sind, wo es erwiesenermaßen oder bekanntermaßen auch gelernt und akzeptiert ist, dass es Ansprechpartnerinnen und Ansprechpartner in den Verwaltungen geben muss, dass es finanzierte Stellen gibt, die sich um die Ehrenamtlichen und die Koordination und die Unterstützung der Ehrenamtlichen als Ansprechpartnerinnen und Ansprechpartner kümmern. Das ist im Osten der Republik oftmals nicht so. Da braucht es weite Anfahrtswege, um überhaupt mit jemandem sprechen zu können, die sich dem Ehrenamt annehmen. Und da braucht es noch Nachholbedarf.
0: Noch Ergänzung von Ihnen, Frau Wirth?
1: Ja, wir haben natürlich weniger Tafeln in den neuen Bundesländern, aber es ist auch ein kleinerer Bereich insgesamt gesehen. Aber das Engagement ist da durchaus auch da. Also auf jeden Fall. Und die Ehrenamtlichen stehen den anderen in keiner Weise nach. Es war am Anfang ein bisschen schwieriger, bis die ersten Tafeln in den neuen Bundesländern sich dann gegründet hatten. Da war ganz oft zu hören, wir waren, wie Sie auch einleitend sagten, wir waren zwangsverpflichtet, wir mussten immer alles freiwillig machen. Jetzt müssen wir nicht mehr, jetzt wollen wir auch nicht mehr. Und von daher brauchte es eine gewisse Übergangszeit. Aber das war dann auch irgendwann. Und auch die heute älter sind, waren ja vor über 30 Jahren auch jünger. Und haben es nicht mehr ganz so sehr gelernt. Also es verändert sich auf jeden Fall und die Ehrenamtlichen in den Tafeln in den neuen Bundesländern sind genauso engagiert wie alle anderen.
0: Ja, ich habe eine Frage, Herr Holzer, die konnten wir vorhin nicht stellen, muss ich aber unbedingt noch mal kurz loswerden. Herr Holzer, Sie sind ja auch schon seit Jugendlicher sind Sie ehrenamtlich tätig. Warum? Was gibt Ihnen das?
4: Ich hatte irgendwie unheimliche Energie, die musste irgendwo hin und dann hat mich jemand angesprochen als 12-Jähriger, wir brauchen hier einen Jugendsprecher im Verein. Das war damals aber vor allem mit der Ergänzung, du brauchst nichts machen, da muss nur jemand sitzen, der als jugendlicher Vertreter dort entsprechend sitzt. Und irgendwie hat mich das gestört, einfach nur da zu sitzen. Und das hat mich dann motiviert, mich stärker zu engagieren, insbesondere im Kinder- und Jugendsport. Heute als Landesverbandspräsident einer Ballsportart. Und insofern bin ich von der Pike auf ehrenamtlich unterwegs gewesen und bin der festen Überzeugung von, dass wir gerade jüngere Menschen dazu gewinnen müssen, sie anzuleiten, Wege finden müssen, um sie ins Ehrenamt zu bringen, damit sie auch ein Leben lang sich ehrenamtlich engagieren.
0: Ja, genau, was wir eben schon von Frau Wirth gehört haben. Mal sehen, was Herr Juse sagt. Der ruft auch aus Bayern an. Einen wunderschönen guten Abend. Sie sind bei Mitreden Deutschland diskutiert.
9: Guten Abend.
0: Herr Juse.
9: Ja, mein Name ist Gerhard Juse.
0: Herr Juse, Sie, ja. Und Sie sind auch ehrenamtlich tätig?
9: Ja, eigentlich schon lange und über lange Zeit hinweg, selbst als Jugendlicher eigentlich schon. Und jetzt eben aktuell, vor allem beim Hospizkreis Ottobrunn, im Vorstand.
0: Was machen Sie da?
9: Ich bin im operativen Geschäft sozusagen als Hospizbegleiter, sondern meine Aufgabe ist, sich um die Finanzen zu kümmern und einfach dann damit Grundlage zu setzen, dass die vielen ehrenamtlichen, engagierten Menschen dann einfach auch die Grundlage, die Ausbildung, die Begleitung und so weiter erhalten, die einfach wichtig ist in dem Zusammenhang.
0: Und sagen Sie, Herr Juse, sind Sie auch hauptberuflich irgendwie Banker oder irgendwie mit Finanzen beschäftigt, dass Sie gesagt haben, ach ja, dann kann ich das ja auch noch nebenbei für diesen Hospizverein machen?
9: Nein, bin ich nicht, aber ich bin zahlenaffin.
0: Aha.
9: Und habe natürlich beruflich immer auch mit Zahlen zu tun gehabt, ohne dass das sozusagen das Zentrum bei mir gewesen wäre.
0: Zu tun gehabt, das heißt, Sie sind auf Rente?
9: Oh, ich bin immer noch auch selbstständig tätig.
0: Alles klar. Also es
9: im Beratungsbereich.
0: Es ist nicht so, dass Sie erst jetzt als Pensionär die Zeit haben, sondern
9: nein.
0: Sie haben sich vorher auch schon engagiert.
9: Ich habe mir auch vorher auch die Zeit genommen. Ich habe über 20 Jahre ehrenamtlich einen Lauf genannt Ökumene läuft, in aller Doppeldeutigkeit organisiert und so weiter. Bin kirchlich engagiert gewesen, bin ich immer noch und auch früher. Sondern das Ehrenamt als im Vorstand des Hospizkreises, das kam jetzt vor gut 5 Jahren dazu.
0: Super. Ach, Herr Juse, herzlichen Dank. So viele engagierte Menschen rufen heute Abend hier an bei Mitreden Deutschland diskutiert 08000441777. Also wir können eigentlich den Titel jetzt schon verändern. Ist dann das Ehrenamt unverzichtbar? Fragezeichen. Da machen wir Ehrenamt unverzichtbar Ausrufezeichen drauf. Herr Kiekhöfel hat auf YouTube geschrieben, Sie können uns ja auch auf unserem YouTube-Channel angucken, @ARD Mitreden, unser YouTube-Channel. Da können Sie mitgucken und mithören und vor allen Dingen mitkommen. Und Michael Kiekhöfel hat eine Frage geschrieben, die zu dem passt, was wir hier ja schon die ganze Zeit auch besprochen haben. Wie alt sind denn eigentlich die Ehrenamtler? Herr Kiekhöfel fragt, gerät das Ehrenamt nicht unter Druck, wenn die Menschen mehr und länger arbeiten sollen, in Klammern Rente mit 70? Frau Wehrt?
1: Na, zum einen haben wir die Rente mit 70 noch nicht. Und zum anderen ist es immer eine Frage, wie leben wir das Ehrenamt aus? Und bloß weil jemand 70 wird, also ich werde es nächstes Jahr auch, und werde aktiv bleiben. Insofern bin ich jetzt nicht der Maßstab, aber ich weiß einfach, dass sich auch Ehrenamt gut mit Erwerbstätigkeit kombinieren lässt. Denn ich bin im Ehrenamt bei der Berliner Tafel ehrenamtlich, habe aber noch eine eigene Firma nebenbei. Und insofern, das lässt sich auch locker über die 70 hinaus machen. Aber nichtsdestotrotz sollte das jetzt nicht der erste Gedanke sein, dass wir jetzt alle bis 70 arbeiten müssen.
0: Herr Holzer.
4: Also zum einen können wir feststellen, dass über alle Altersgruppen hinweg, das habe ich schon mal gesagt, dass wir dort engagiert sind. Insbesondere auch die Älteren, 65 bis 74, sind mit immerhin noch fast 40% der Engagierten, in einem Anteil von fast 40% engagiert. Erst dann kommt so ein Knick, dass wir dann ab 75 feststellen können, dass nur noch knapp 20%, aber immerhin 20% immer noch der 75 plus engagiert sind. Insofern über alle Altersgruppen hinweg, Ehrenamt ist Zeit. Los.
0: Ehrenamt ist zeitlos. Wir haben heute Abend den Abend der weisen Sätze. Ich gucke noch kurz, Saskia hat auch geschrieben auf YouTube. Sie können uns ja auf YouTube angucken, @ARD Mitreden. Dann sehen Sie nämlich auch, dass man Frau Wehrt, sie hat eben behauptet, sie würde 70. Gucken Sie sich mal die Frau Wehrt an. Auf @ARD Mitreden in YouTube. Saskia schreibt, ich finde auch, der Staat ruht sich an manchen Stellen darauf aus, Tafeln, Tierheime, alles was Care-Arbeit angeht, da gibt's ja nicht mal eine grundlegende Finanzierung oftmals. Und genau an dem Punkt machen wir gleich nach den 21 Uhr Nachrichten weiter, nämlich ob der Staat ohne Ehrenamt überhaupt funktioniert, beziehungsweise was, ist es Ergänzung oder ist es Ersatz? Das würde mich interessieren. Oder wollen Sie schon eine kurze Antwort geben? Ist es Ergänzung oder ist es Ersatz?
1: Ich glaube, eigentlich sollte da die Antwort ein bisschen länger werden. Von daher nehmen wir euch die Nachrichten erstmal.
0: Okay. Und Herr Holze sieht das genauso. Oder gibt es die kurze Antwort? Ergänzung. Ist das Ehrenamt Ergänzung oder Ersatz für staatliche Leistungen?
4: Es ist eine Ergänzung.
0: Und genau an der Stelle machen wir gleich weiter. Wie gesagt, jetzt sind die 21 Uhr Nachrichten dran und danach geht es weiter mit Mitreden Deutschland diskutiert. Und ich sehe auch, dass alle Leitungen noch voll sind. Also lieber Herr Kautz, liebe Frau Drews, lieber Herr Kleen, bitte, bitte dranbleiben. Ihnen wird gleich weitergeholfen. Dankeschön. Bis gleich.

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1: Um 21 Uhr mit Wolfgang Berger. Vor dem Oberlandesgericht Hamburg ist ein Mann angeklagt worden, der Anschläge auf Juden vorbereitet haben soll. Laut Bundesanwaltschaft hat er mögliche Ziele für Mord- und Brandanschläge ausspioniert. Der Auftrag dazu soll aus dem Iran gekommen sein. Jan Buscher aus der NDR-Nachrichtenredaktion fasst zusammen, was bekannt ist.
2: Der Mann stammt aus Afghanistan, ist dänischer Staatsbürger und ist schon vor fast einem Jahr festgenommen worden. Seitdem sitzt er in Untersuchungshaft. Jetzt also die Anklage. Der Mann soll für den Geheimdienst der iranischen Revolutionsgarden spioniert haben. Im Fokus mögliche Anschlagsziele. Darunter der Präsident des Zentralrats der Juden in Deutschland, Josef Schuster. Außerdem sollen zwei jüdische Lebensmittelhändler in Berlin ausgespäht worden sein. Der Mann hatte laut Bundesanwaltschaft nach einiger Zeit einen Komplizen. Auch er sitzt seit längerem in U-Haft und wurde jetzt in Hamburg angeklagt.
1: Die Bundesregierung hat Berichte zurückgewiesen, wonach sich die Rentenkommission bereits auf Details für eine Reform festgelegt hat. Kanzleramtschef Frei sagte, Meldungen über ein höheres Renteneintrittsalter seien Spekulationen. Die von der Regierung eingesetzte Kommission soll ihren Bericht Ende Juni vorlegen. Auch Mitglieder der Kommission dementierten, dass es bereits eine Einigung gibt. Die Bild-Zeitung hatte berichtet, dass die Kommission eine Anhebung des Renteneintrittsalters auf 70 Jahre vorschlagen will. In Helsingborg in Schweden hat eine Konferenz der Außenminister der NATO-Staaten begonnen. Im Mittelpunkt stehen der Irankrieg und der angekündigte Abzug von US-Truppen aus Europa. Weiterhin wollen die Minister den NATO-Gipfel Anfang Juli in Ankara vorbereiten. US-Außenminister Rubio beklagte vor Beginn der Sitzung erneut, dass sein Land im Irankrieg von NATO-Verbündeten nur mangelhaft unterstützt werde. Bundesaußenminister Wadephul machte sich für eine größere Rolle Europas im Bündnis stark. Der Bundestag hat grundsätzlich dafür gestimmt, drei größere Bahnprojekte in Angriff zu nehmen. Dazu gehört auch der weitere Ausbau der Marschbahn von Hamburg nach Sylt. Aus Berlin Bianca Schwarz.
3: Strecke Nummer 1. Von Dresden bis zur tschechischen Grenze und dann auf tschechischer Seite weiter bis nach Prag. Strecke Nummer 2. Von Augsburg nach Ulm. Strecke Nummer 3. Die schon bestehende Marschbahn nach Sylt. Die Verbindung ist hochbelastet und soll zweigleisig ausgebaut werden. Mit der Zustimmung aus dem Bundestag kann nun für alle drei Projekte die konkrete Entwurfs- und Genehmigungsplanung beginnen. Allerdings ist die Finanzierung noch nicht geklärt. Das war in der Bundestagsdebatte der häufigste Kritikpunkt.
1: Das waren die Nachrichten. Und das Wetter in Norddeutschland. Nachts überall trocken bei Tiefstwerten von 12 bis 7 Grad. Morgen meist trocken, östlich der Elbe vereinzelt Schauer. Höchstwerte 17 bis 26 Grad. Am Sonnabend freundlich, später Regen oder Gewitter möglich, 18 bis 29 Grad. Am Sonntag viel Sonne, im Süden selten Schauer bei 17 bis 28 Grad. Es ist 21.03 Uhr.
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4: Wir diskutieren immer montags und donnerstags von 20.15 Uhr bis 22 Uhr. Und heute senden wir hier aus Berlin vom RBB 24 Inforadio. Für fast alle anderen Inforadios in Deutschland, von Hamburg bis München und von Dresden bis Freiburg, einen wunderschönen guten Abend. Sabine Dahl ist mein Name. Ist das Ehrenamt unverzichtbar, ist unsere Frage heute Abend. Sie können weiterhin anrufen auf der 08000 441777. Und Sie können uns sehen, Sie können schreiben, kommentieren, Fragen stellen auf unserem YouTube-Kanal. ARD Mitreden heißt er. Unser YouTube-Kanal heißt ARD Mitreden. Im Sportverein, im Repair-Café, im Hospiz, in der Schule, im Seniorenheim und. 27 Millionen Menschen engagieren sich in Deutschland ehrenamtlich. Und der Bundespräsident sagt Danke.
5: Ich freue mich über die große Resonanz, die uns zeigt, wie viele tolle Menschen sich überall in Deutschland engagieren. Sie alle zeigen, Demokratie lebt von der Gemeinschaft. Für dich, für uns, für alle.
4: Für dich, für uns, für alle, sagt Bundespräsident Steinmeier. Wir hatten auch schon den Herrn Emich vorhin am Telefon, der hat gesagt, wir sind der Staat. Er hat, also nicht Herr Emich, sondern der Bundespräsident hat den Ehrentag ins Leben gerufen am 23. Mai. Übermorgen, Tag des Grundgesetzes, werden überall in Deutschland die Ehrenamtlichen gewürdigt. Würde unser Land ohne das Ehrenamt überhaupt funktionieren? Wo ist das Ehrenamt unverzichtbar? Wo macht sich der Staat aber vielleicht auch dünne? Das frage ich heute Abend unter anderem Sie, aber eben auch Sabine Wert von der Berliner Tafel und Jan Holzer. Er ist von der Stiftung Engagement und Ehrenamt und genau an dem Punkt waren wir gerade. Ist das Ehrenamt Ergänzung oder Ersatz für staatliche Leistungen, Frau Wert?
6: Ich bin grundsätzlich der Meinung, dass es Ergänzung ist und dass der Staat sich nicht so offensichtlich einen schlanken Fuß macht. Wir als Ehrenamtliche leisten ganz, ganz viele Dinge, die sich die Politik überhaupt nicht leisten könnte, die wir uns als Staat nicht leisten könnten. Einfach schon finanziell nicht. Und wir tun Dinge aus vollstem Herzen heraus und sind mit ganzer Tatkraft dabei. Und das alleine ist so unverzichtbar, dass ich mir eine Gesellschaft ohne Ehrenamt gar nicht vorstellen könnte. Und es ist über die Jahrhunderte, wenn nicht Jahrtausende gewachsen. Es ist doch keine neue Erscheinung, dass wir jetzt besonders aktiv sind, weil der Staat sich jetzt besonders zurückzieht. Das stimmt einfach gar nicht. Es hat sich verlagert, es ist in andere Bereiche, in anderen Bereichen vielleicht stärker oder weniger stark, aber grundsätzlich ist es einfach für eine Gesellschaft immer unverzichtbar, auch Ehrenamt zu haben.
4: Herr Holzer, stimmt das? Ist das gut so? Gibt es viele Aufgaben, die unbedingt von Ehrenamtlern ausgeführt werden sollen? Die kann der Staat einfach nicht?
7: Ja, Sie haben es ja eben gehört und Sabine Wert hat es ja auch so festgestellt, dass es durchaus auch ein Motivationsfaktor ist, dass es ein Faktor ist, wo es ums Glücklichsein geht, wo es ums mit dem Herz dabei sein geht. Es geht beim Ehrenamt nicht nur darum, für andere da zu sein, sondern man macht da durchaus auch etwas für sich selbst. Und das könnte der Staat in der Form gar nicht ermöglichen. Gerade bei älteren Menschen kommt es auf das Thema Geselligkeit, Kampf gegen Einsamkeit, ist etwas, was der Staat so nicht ermöglichen könnte, was das Ehrenamt ermöglicht. Selbstwirksamkeitserfahrung bei jüngeren Menschen, die Verantwortung übernehmen und damit auch merken, dass sie etwas können, dass sie auch Veränderungen herbeiführen können, dass sie Staat mitgestalten können. Das kann der Staat so nicht. Das kann nur das Ehrenamt. Deswegen sollten wir diese Perspektive nicht vergessen. Und deswegen spreche ich auch davon, dass Ehrenamt eine Ergänzung staatlicher Leistung ist.
4: Mhm. Mal sehen, wie Karen Drews das empfindet. Karen Drews ruft an aus Niedersachsen. Wunderschönen guten Abend. Sie sind beim Mitreden Deutschland diskutiert.
8: Ja, guten Abend. Karen Drews hier.
4: Danke, dass Sie so lange gewartet haben. Sind Sie auch ehrenamtlich tätig?
8: Aber holla, muss ich mal da antworten. Ich bin ehrenamtlich tätig, seitdem meine älteste Tochter in den Kindergarten ging, was schon 3,5 Tage her ist. Ich habe mich dann engagiert in der Schule, Schulelternratsvorstand, Verband der Elternräte der Gymnasien Niedersachsens und möchte eigentlich hier darauf hinweisen, man kann sich auch in der Politik ehrenamtlich engagieren und ich finde das sehr wichtig. Ich selbst tue das seit 25 Jahren, nicht mehr so besonders aktiv, aber ich war im Gemeinderat, im Ortsrat bei uns. Und ich finde, da muss man einfach mal Werbung machen. Denn wir sind der Staat, ist heute Abend schon mehrfach gesagt worden. Ja, wir sind es. Und wenn wir der Staat sind, dann müssten wir auch letztendlich sehen, dass wir die da helfen und da uns engagieren. Denn was ist mit den Straßen, die vor der Tür sind? Was ist mit den keine Ahnung, irgendwelchen Menschen, die Hilfe brauchen. Was ist mit Schulen? Was ist mit Kindergärten? Das sind alles was mit Baugebieten. Wo werden Wohnungen gebaut? Das sind alles politische Entscheidungen und die müssen wir, finde ich jedenfalls, auch mitgestalten. Und das ist etwas, was letztendlich ich plädiere dafür, dass das jüngere Menschen machen, dass es ältere, dass es eigentlich aus allen Alterskategorien Menschen machen, sich dort beteiligen, um das letztendlich auch vor Ort vernünftig am Laufen zu halten. Und das kommt nicht von oben aus Berlin, das kommt auch nicht vom Land, sondern das kommt letztendlich von uns selbst.
4: Frau Drews, Sie haben ja ordentlich Tempo. Wie können Sie denn, also können Sie bei all Ihren Fördervereinen und schulischen Engagement und Kommunalpolitik, können Sie da Leute mitreißen?
8: Ich hoffe das immer. Und manchmal bekomme ich auch durchaus sehr positive Rückmeldungen. Aber es ist natürlich immer wieder schwierig für manche Menschen, sage ich mal, sich zu engagieren. Insbesondere in den Alterskategorien, die, sage ich mal, in dem Alter sind, wo sie ihre Familie aufbauen, Beruf aufbauen, Zukunft schmieden etc. Das sehe ich natürlich auch. Auf der anderen Seite brauchen wir diese Leute, wenn wir vor Ort etwas gestalten wollen. Das ist ganz, ganz wichtig. Wie gesagt, Schule, Mensa, Ganztagskindergarten, alles Themen, die uns berühren und die wir vor Ort begleiten müssen. Da kann das Land ruhig was entscheiden oder der Bund. Wir vor Ort müssen das gestalten. Deswegen habe ich gedacht, ich nehme diese Gelegenheit mal wahr, dafür zu plädieren, dass man sich da engagiert. Sie erwähnten in meinem Förderverein, gut, den mache ich auch. Das bringt sehr viel. Es gibt einem sehr, sehr viel, auch das wurde schon gesagt, der Austausch mit den Menschen, mit Älteren, mit Jüngeren, mit Mittelalterlichen, wie auch immer. Und natürlich kommt auch hinzu, was ich sehr, sehr wichtig finde, wir, die wir älter sind, ich bin etwas älter, müssen auch ein Vorbild sein für diejenigen, für die jungen Leute. Denn wenn wir nicht Vorbild sind, sag ich mal, dann wird wirklich ein wichtiges Element fehlen.
4: Danke, danke, danke, Frau Drews, und Wahnsinn, dass Sie so engagiert sind und so viel Feuer haben und dann auch noch Zeit hatten, hier anzurufen bei Mitreden Deutschland diskutiert auf der 08000441777. Und dann nehme ich den Herrn Kleen, der ruft auch aus Niedersachsen an. Mal sehen, ob das ein Parteikollege ist von der Frau Drews, denn auch er ist in der Kommunalpolitik. Herr Kleen, wunderschönen guten Abend.
9: Hallo, Frau Daray, grüß Sie.
4: Sie sind, habe ich das richtig gelesen, meine lieben Kollegen an den Telefonleitungen, die schreiben ja immer so zwei Sätze rein. Michael Kleen, tätig in der Kommunalpolitik?
9: Ja, ich bin natürlich Ratsherr der Stadt Laatzen mit 42.000 Einwohnern. Das heißt, da unterwegs, dann natürlich auch im Ortsrat und auch dann noch im Sozialverband unterwegs, also einmal im Ortsverband und einmal im Kreisverband mit 14.000 Mitgliedern.
4: Das ist alles ehrenamtlich?
9: Das ist alles ehrenamtlich. Wir können noch weitergehen. Ich bin auch noch in einigen Normungsausschüssen tätig, aber das habe ich halt nicht gesagt. Aber da bin ich auch noch tätig im Bereich der VDI und VDE, also Verband der Deutschen Elektriker und der Ingenieure. Aber gut, das ist nochmal eine andere Thematik. Aber letztendlich fand ich das gerade schon sehr spannend, wie die Frau Drews das gesagt hat. Ich glaube nicht, dass wir von der gleichen Partei sind, aber es spielt da auch überhaupt keine Rolle, weil letztendlich, egal in welcher Partei man ist, man muss sich halt ehrenamtlich betätigen und man kann damit einiges mit erreichen. Und ich glaube, das, was die Frau Drews gesagt hat, sehe ich in meiner Person genauso wieder. Man ist damals über einen Kindergarten, über einen Stadtelternrat dann in den KIU reingekommen und irgendwann hat man sich dann einer Partei angeschlossen und hat dann gesagt, okay, da ist man jetzt unterwegs und jetzt ist man auch schon seit 15 Jahren im Rat unterwegs. Und das, was ich halt merke, ich bin jetzt 46, dass eigentlich genau das Problem darstellt. Ne? Wir haben Bereiche, ob es der Kommunalpolitik ist, aber auch die Sozialthemen. Ne? Also, dass wir dort sehr, sehr viele ältere Menschen haben, die dort auch unterwegs sind. Also ich sage immer, ich springe massiv den Altersdurchschnitt bei uns. Und das ist Wahnsinn. Und ich glaube, auch wenn man dann im Bereich des Sozialverbandes guckt, wir hatten mal 42 Ortsverbände, jetzt haben wir nur noch 28. Man findet keine Menschen mehr, die eine Verantwortung übernehmen wollen im Vorstand. Und das ist wirklich Wahnsinn. Und darauf ist es für mich auch wichtig, an die Leute zu appellieren, macht was. Geht damit rein. Geht in diese ganzen Themen rein. Es macht super viel Spaß. Also ich kann nur immerhin da
4: und,
9: sagen.
4: Ja, und sagen Sie, ich muss es kürzer halten, es rufen wahnsinnig viele Leute an. Sagen Sie, Herr Kleen, Sie sind aber auch berufstätig oder eher nicht so?
9: Ja, ich bin auch noch berufstätig und habe dort auch einen Posten, der viel Reisetätigkeit und auch einige Mitarbeiter unter mir. Und ich finde aber trotzdem, dass es unglaublich wichtig ist, sich zu engagieren. Für mich ist es gar nicht so wichtig, ob ich am Ende eine Aufwandsentschädigung kriege oder nicht, weil ich das einfach für mich selber mache. Auf der anderen Seite kriegt man eine Aufwandsentschädigung und das ist halt mein Vorwurf an den Vater Staat, wie halt auch bei vielen anderen, ja, die vielleicht, ich sag mal, Mindestlohn bekommen oder vielleicht auch Bürgergeld bekommen, die dann diese Aufwandsentschädigung einfach angerechnet bekommen auf ihr Einkommen. Und das ist für mich einfach ein Thema, wo ich sage, das kann es eigentlich nicht sein. Ich finde, die Aufwandsentschädigung,
4: weil die Leute sich engagieren, verstehe.
9: Ja. Genau, weil
4: Dank. Also alles klar.
9: Normalerweise müsste man echt sagen, das, was man so alles macht und das, was man dann später an Steuern zahlt, müsste man eigentlich sagen, man müsste das Ehrenamt einstellen. Und das hört sich jetzt hart an. Ja, ich mache das, weil ich Spaß daran habe, aber für viele ist das wirklich ein Thema. Das ist das, was man vielleicht auch mal an die beiden Experten hier mit reinbringen sollte und die auch mal fragen sollte, wie sehen Sie denn das eigentlich mit der Aufwandsentschädigung und mit den

0: die Leute Bürgergeld beziehen oder andere Gelder dieser Art, wenn das dann natürlich angerechnet wird. Das ist ja genauso wie die Zuarbeit.
1: Ist das so?
0: Ja, das ist ja genauso wie wenn ich Bürgergeld beziehe und arbeite, dann habe ich nur 168 Euro oder sowas frei und der Rest wird angerechnet und von dem Eigentlichen, was ich als Bürgergeld hatte, abgezogen. Und das sind natürlich Zustände, die sind schlimm. Und da sollte eine Aufwandsentschädigung, wenn sie in dieser Form gezahlt wird, natürlich auch nicht abgezogen werden. Also das macht ja nur gar keinen Sinn.
1: Gleiche Position bei Herrn Holze von der Stiftung Engagement und Ehrenamt?
2: Also zunächst einmal wollte ich festhalten, weil Sie so überrascht waren, dass die Vorrednerinnen mehrere Ehrenämter haben. Man kann feststellen, dass knapp die Hälfte aller Ehrenamtlichen nur über ein Ehrenamt verfügt. Die andere Hälfte verfügt über mindestens zwei Ehrenämter und knapp 10% der Ehrenamtlichen hat sogar vier oder mehr Ehrenämter. Insofern, haben wir gerade gar keinen Sonderfall gehört. Sehen Sie. Insofern, das ist kein Ausnahmefall. Das ist eher die Regel, dass viele Menschen sich in mehreren Funktionen ehrenamtlich engagieren. Jetzt zu den Pauschalen. Das ist natürlich ein schwieriges Feld. Die Bundesregierung, der Deutsche Bundestag hat Anfang des Jahres 2026 diese sogenannte Ehrenamtspauschale und die Übungsleiterpauschale angehoben. Ehrenamtspauschale 960 Euro im Jahr, die Übungsleiterpauschale 3.300 Euro. Die, solange ich innerhalb dieser Freigrenzen bleibe, wird die auch nicht angerechnet. Wenn ich darüber hinausgehe, habe ich das Problem der Anrechnung und dann wird es steuerlich, ich sag mal, relevant. Aber wenn wir uns vom Ehrenamt, von Grundgedanken des Ehrenamtes ausgehen, das ja unentgeltlich sein soll, ist es natürlich eine Schwierigkeit, in welchen Höhen du tatsächlich solche Aufwandspauschalen ermöglichst, um eben nicht in Konkurrenz zum Arbeitsmarkt zu treten. Insofern ist das eine politische Entscheidung, die nicht von allen immer so willkommen heißt, aber Stück für Stück reagiert die Politik eben mit der Anhebung dieser Pauschalen. Aber da gibt es solche und solche Meinungen, insbesondere weil sich die Vereine das ja auch leisten müssen. Also es ist ja kein staatliches Geld, das sind ja Freigrenzen. Der Staat bezahlt diese Aufwandspauschalen ja nicht, sondern der Verein. Und das kann sich eben als solcher ein Verein eben auch nicht immer leisten. Insbesondere, wenn durch die Erhöhung die Erwartungshaltung entsteht. Das haben wir ja gerade bei den 1.000 Euro Betrieben gemerkt. Also wenn die Erwartungshaltung entsteht, dass der Verein das dann auch zahlt, kann es natürlich zu Problemen führen, gerade auf Vereinsebene.
1: Also mit den 1.000 Euro, das meinen Sie diese steuerfrei von den Arbeitgebern als praktisch für jeden Arbeitnehmer, dass man sozusagen Inflationsausgleich, hohe Benzinpreise und so weiter. Aber weil ich Sie gerade dran habe, Herr Holze, noch eine wichtige Frage hier von unserem YouTube-Kanal. ARD Mitreden ist ja unser YouTube-Kanal und da schreibt Jack Barrel, weil Sie das vorhin so betont haben, ist Deutschland im Vergleich mit dem europäischen Ausland tatsächlich so herausragend? Vorhin kam das, ich weiß nicht, ob es Frau Wert war oder ob es Sie waren, kam der Satz, das Ehrenamt gehört ja zur deutschen Kultur. Ist das so?
2: Das ist so. Mhm. Das ist so. Allerdings gibt es natürlich auch gerade unter den nordeuropäischen Ländern durchaus auch die Kultur, dass Ehrenamt zum Dasein dazugehört. Wir haben natürlich die Besonderheit, dass der Vereinsbetrieb, dass die Vereine, die Organisationen in Vereinen, über 615.000 Vereine gibt es in Deutschland. Übrigens in Berlin eines der höchsten Länder mit den höchsten Zuwachsraten in den letzten 20 Jahren, was die Vereinszahlen angeht, dass wir da die Besonderheiten haben, dass dieses Engagement in den Vereinen stattfindet und die sich selbst organisieren und damit auch demokratisches Mitwirken ermöglichen. Diese Kultur, die ist ein Stück weit einmalig in Deutschland.
1: Alles klar, ich muss lächeln, weil ich gerade denken muss, Deutschland, das Land der Vereinsmeier, war ja auch mal so ein Spruch.
0: Sieben Deutsche sind ein Verein.
1: Herr Kautz ruft an aus Potsdam, also gleich hier um die Ecke von Berlin. Wunderschönen guten Abend, Herr Kautz.
3: Schönen guten Abend.
1: In was für einem Verein sind Sie denn?
3: Ja, ich war im Verein Rumänienhilfe und ich war etliche Jahre, 25 Jahre lang auch im Schiedsamt. Nennt sich das jetzt. Damals nannte sich das Schiedskommission zu DDR-Zeiten.
1: Ein Schiedsamt. Was machen Sie denn da?
3: Na, da haben wir so Streit geschlichtet. Ja.
1: Warum engagieren?
3: Scheidungen haben wir gemacht. Das wollten dann aber die Anwälte nicht mehr. Die wollten daran Geld verdienen.
1: Das kann ich nachvollziehen. Warum engagieren Sie sich ehrenamtlich, Herr Kautz?
3: Ja, ich bin schon seit vielen Jahren dabei. Ich wollte aber vor allen Dingen erstmal ein Dank loswerden an das Sozialamt in Potsdam für nicht gezahlte Miete und Nebenkosten unserer Ukraine-Flüchtlinge für April und Mai 2022. das ist eine aus meiner Sicht amtliche Ehrenamtsförderung.

0: Der Abgeordnete, den ich dann darauf angesprochen habe, kümmert sich seit anderthalb Jahren erfolglos.
1: Ich höre die Ironie aus Ihren Sätzen. Das heißt, die Leute haben keine Wohnungen bekommen, weshalb Sie dann als Ehrenamtler eingesprungen sind?
0: Nein, wir haben sie untergebracht bei uns.
1: Okay.
0: Und haben in April und Mai auch Nebenkosten und Miete gewährt, ohne dass das vom Sozialamt bezahlt worden ist. Ich habe zwar hingeschrieben, aber die haben sich nicht gekümmert.
1: Und das bis heute?
0: Ja.
1: Das ist ja eine sehr merkwürdige Sache. Ich glaube, Herr Holze ist studierter Jurist. Haben Sie mal eben schnell einen Rat von Hamburg rüber nach Potsdam, Herr Holze?
2: Das kann ich so aus der Ferne tatsächlich nicht betrachten. Da müsste ich mir den Einzelfall anschauen. Aber da herrscht oftmals Unsicherheit und natürlich in der Gesamtwetterlage auch durchaus an der einen oder anderen Stelle Zurückhaltung, wenn es darum geht, neue Dinge zu ermöglichen. Insofern kann ich da nur empfehlen und vor allem Dank aussprechen, dass Sie sich darum kümmern und versuchen, Druck auszuüben. Ich drücke Ihnen die Daumen, dass es weiterhilft und irgendwann Ihnen die Unterstützung zukommt.
0: Und ja, wir konnten das nicht elektronisch beantragen. Das hätte man elektronisch beantragen müssen. Wir sind dessen nicht fähig.
1: Ah, okay.
0: Aber noch was anderes habe ich. Ich habe ein Ehrenamt mit Selbstbeteiligung.
1: Was ist das denn?
0: Ein Novum in Deutschland. Seit 40 Jahren fahre ich nach Rumänien und bringe dort an zu Bedürftigen in Altenheime und in Kinderheime und in Sozialeinrichtungen und in Schulen, bringe ich Hilfsgüter hin. Jetzt am 23. fahre ich wieder. Wenn noch jemand mitkommt, kann er noch einsteigen.
1: Ich verstehe. Wo fahren Sie denn los?
0: Wir fahren hier in Potsdam los, den ersten Tag bis Westungarn.
1: Nee, das ist schon klar. Aber ich meine das jetzt ganz ernst. Wenn jemand noch spontan sich entscheiden will, an welcher Straße soll er sich einfinden?
0: Potsdam-Florastraße 4.
1: In der Florastraße 4. Das war der Herr Kautz aus Potsdam. Einen ganz herzlichen Dank. Und dann springen wir mal schnell nach München. Da ist nämlich Hilda Schneider am Telefon. Einen wunderschönen guten Abend. Sie haben die 08.44.1777 gewählt. Sie sind bei Mitreden Deutschland diskutiert. Frau Schneider, guten Abend.
3: Ja, hallo, grüß Gott.
1: Ich freue mich, dass Sie dran sind und ich denke, auch Sie sind eine rührige Ehrenamtliche.
3: Ja, seit meiner Pensionierung. Ich war Polizeipfarrerin und dort in diesem Amt habe ich praktisch von meinem Vorgänger die Stiftungsgründerin Katastrophennachsorge Sibylle Jatzko geerbt.
1: Okay.
3: Und die hat mich immer unterstützt. Und angesichts der Katastrophen, die halt leider Gottes immer wieder geschehen, hat sie gesagt, da muss man was tun und hat mit ihrem Mann und Sohn zusammen die Stiftung Katastrophennachsorge gegründet. Das Ehepaar Jatzko waren die ersten, als noch niemand das Wort Trauma schreiben konnte, bei dem schrecklichen Flugzeugunglück von Rammstein als erste tätig.
1: Mhm.
3: Und aus dieser Arbeit und aus diesen Erfahrungen haben die natürlich viele Erfahrungen gesammelt, waren sie immer wieder gefragt, Love Parade, Flugzeugabstürze und eben wie in Trier die Amokfahrt. Dort bin ich engagiert. Also ich fahre so 3-4 Mal im Jahr von München nach Trier, um dort die Betroffenen dieser schrecklichen Amokfahrt zusammen mit Sibylle Jatzko und dem Kollegen vor Ort, Dr. Steinmetz Bernd, der damals als erster mit vor Ort war und die Kontakte geknüpft hat, um diese Menschen zu betreuen.
1: Warum machen Sie das?
3: Ja, weil ich die Not sehe. Denn wenn eine Katastrophe geschieht, ist Notfallseelsorge, Kriseninterventionsteam da. Die können aber nicht dauerhaft helfen. Die müssen Einsatz wie die Feuerwehr.
1: Mhm.
3: Und die Betreuung wird aber längerfristig benötigt. Ein Trauma kennt keine Zeit. Also die eigenen Angehörigen und Freunde, die können oft diese Erlebnisse, die Geschichten nicht mehr hören.
1: Und dann ist es gut.
3: Die Folge, man schweigt und behält es für sich und leidet.
1: Ja, und
3: viele leiden stumm.
1: Ja, und das frisst sich immer weiter rein. Dann ist es gut, dass das Hilda Schneider da ist. Ich danke Ihnen sehr herzlich und ich danke Ihnen auch für Ihr tolles Engagement. Frau Schneider hat eben auch wieder gesagt, ich engagiere mich ehrenamtlich, seit ich pensioniert bin. Nach den offiziellen Statistiken, liebe Sabine Wert von der Berliner Tafel, nach den offiziellen Statistiken ist die große Mehrheit der Ehrenamtler 50 Jahre und älter. Und vorher bekommst du das ja auch nicht hin. Also außer du bist so ein super Turbo-Mensch wie die Frau Drews vorhin. Vorher bekommst du das ja auch nicht hin mit Beruf und Familie. Wie gewinnen Sie Ehrenamtler in der Rush-Hour des Lebens?
4: Indem wir zum Beispiel Angebote machen, die außerhalb von Arbeitszeiten sind. Vorhin hatte ich es ja schon erwähnt.
1: Was Sie gesagt haben, ja.
4: Dass die After-Work-Sortierung oder aber irgendwelche anderen Aktivitäten, die sich dann in das eigentliche Leben der Menschen integrieren lassen. Wir haben zum Beispiel eine Leiterin einer Ausgabestelle von Leib und Seele, unserer Aktion mit den Kirchen und dem RBB, wo wir an armutsbetroffene Menschen Lebensmittel abgeben. Da haben wir eine Frau, die ist Ärztin mit einer eigenen Praxis und am Mittwoch ist ihre Praxis halt immer zu und die hat die Ausgabestelle gegründet und hat gesagt, wir machen das, die Ausgabe am Mittwoch, da habe ich einen freien Tag. Und so weiß ich einfach, dass es einige Ehrenamtliche gibt, die einfach gucken, wie kann ich meine Arbeit so schieben, dass das gut klappt. Was noch dazu kommt, wir machen ganz viel Corporate Volunteering. Das heißt, Firmen schicken ihre Mitarbeitenden für einen Tag zu uns und die helfen. Und die sortieren oder die fahren, sammeln oder verteilen, wie auch immer. Und ich kriege immer wieder die Rückmeldung von denen, das ist so toll, das hat mich total geerdet. Das war endlich mal was anderes, als den ganzen Tag im Büro zu sitzen.
1: Ja, und es macht ja auch aufmerksam auf Ihre Arbeit und dann haben Sie ja praktisch schon wieder neue Bewerber. Herr Holze, was ist denn Ihr Ansatz von der Stiftung Engagement und Ehrenamt? Wie ist es ein Problem, dass viele Ehrenamtler älter sind, also in der Jugend- und Kinderarbeit, stelle ich mir das schon schwierig vor.
2: Ja, wir haben aber durchaus, wie ich ja schon anfangs sagte, auch unter den jugendlichen Menschen, die sich engagieren. Es braucht so flexibles Denken, wie Frau Wert das eben aufgezeigt hat. Dass also die Strukturen des Ehrenamts, oftmals Vereine und übrigens auch über 25.000 Stiftungen, die im Wesentlichen ehrenamtlich getragen sind, die brauchen Angebote, die eben auf die Lebensrealitäten der Menschen auch passen. Und da geht es eben darum, zeitflexible Angebote zu machen. Nur nicht zu viel Verantwortung zu übertragen und dann klappt es auch tatsächlich, neue Menschen zum Engagement zu finden. Und wir müssen zur Kenntnis nehmen, dass es auch ein Stück weit einen Motivwechsel gibt. Während in den letzten Jahrzehnten oftmals das Thema Geselligkeit, also mit Menschen zusammenkommen, ein großer Motivator war, um Ehrenamtliche zu gewinnen, ist es oftmals heute das gesellschaftliche Mitgestalten wollen, also tatsächlich Wirkung zu entfalten. Und deswegen, ich glaube, Frau Drews war es vorhin, die gesagt hat, dass sie im Bereich Kita und Schule sich anfänglich engagiert hat. Das ist einer der größten Wachstumsmärkte, weil eben gerade Eltern, also die Zielgruppe der 30+, dort sich engagieren, weil sie eben das Lebensumfeld ihrer Kinder mitgestalten wollen. Nicht, um sich mit anderen Eltern zu treffen, sondern weil sie gute Rahmenbedingungen für ihre Kinder schaffen wollen. Und das müssen wir eben auch einpreisen, wenn es darum geht, Angebote fürs Ehrenamt zu schaffen, dass die Leute auch Wirkung entfalten wollen. Die wollen sich nicht einfach nur treffen und einen netten Abend haben, sondern die wollen anpacken und tatsächlich auch merken, dass die Gesellschaft was davon hat. Und das muss Ehrenamtsangebote auch tatsächlich ermöglichen. Können.
1: Ist das Ehrenamt unverzichtbar, ist unsere Frage heute Abend. Und ich habe ja schon vor einer Stunde so ungefähr gesagt, eigentlich können wir das Fragezeichen wegnehmen und sagen, das Ehrenamt ist unverzichtbar. Mal sehen, was Jürgen Lippert antreibt. Jürgen Lippert ruft an aus Berlin. Wunderschönen guten Abend, Herr Lippert.
5: Ja, guten Abend, Frau Dahl. Vielen Dank für die Einladung und einen schönen guten Abend in die Runde.
1: Und auch Sie sind ehrenamtlich tätig.
5: Meine Familie und ich, genau, sind ehrenamtlich tätig, allerdings nicht so richtig organisiert. Wir sammeln Kleidung, Schuhe, eigentlich alles bis auf Deko-Sachen. Und zwar bringen wir diese fast wöchentlich einmal vollgepackt mit unserem Auto zur Ukraine-Hilfe nach Lobetal. Das ist ein Ortsteil von Bernau, nördlich von Berlin gelegen.
1: Und das machen Sie aus schon immer, also seit Russland die Ukraine überfallen hat?
5: Ja, kurz danach sind wir darauf aufmerksam geworden. Vorher hatten wir davon keine Informationen. Aber durch die evangelische Kirche in Berlin-Hermsdorf und durch andere Institutionen, ja, ist man nachher an uns herangetreten, weil wir auch freundschaftliche und auch familiäre Beziehungen in die Ukraine haben. Ja, und so allmählich hat die Mundpropaganda funktioniert. Und ja, fast wöchentlich, wie gesagt, ist unser Auto vollgepackt mit Sachen, mit lebensnotwendigen Sachen, die in der Ukraine gebraucht werden. Die bringen wir dann zur Ukraine-Hilfe. Das ist eine Einrichtung der Diakonie, wie gesagt, in Lobetal. Das macht die Frau Elisabeth Kunze. An dieser Stelle herzliche Grüße an Frau Kunze und ihre tollen Mitarbeiter.
1: Und an dieser Stelle ganz, ganz herzlichen Dank an Jürgen Lippert aus Berlin-Hermsdorf, dass Sie uns Ihre ehrenamtliche Arbeit geschildert haben. Und den Michael Pietsch aus Dresden, den schaffen wir jetzt auch noch. Der wartet nämlich auch schon eine ganze Weile am Telefon, 08000 44 1777. Sabine Dahl, mein Name. Wunderschönen guten Abend, Herr Pietsch.
6: Ja, wunderschönen guten Abend. Schön, dass es trotz der langen Wartezeit noch.
1: Ja, ich finde es super, dass Sie dran geblieben sind. Wo engagieren Sie sich freiwillig?
6: Ja, ich habe das während der ganzen Sache jetzt mal ein bisschen durchgezählt. Tatsächlich bin ich auf 4 gekommen, also liege ich wohl im Schnitt, wie ich das mitbekommen habe. Ich bin Ergänzungspfleger für meine Nichte. Ich engagiere mich bei den Maltesern im Diözesen Dresden-Meißen-Görlitz. Ich bin in der Kirchgemeinde tätig und tatsächlich geht es langsam los, dass auch ältere Menschen mich fragen, hey, wie wär's denn, kannst du dir mal meinen Computer angucken, mal meine Apps durchgucken und so weiter und so fort. Das zähle ich jetzt ehrlicherweise mal mit dazu.
1: Und waren Sie schon immer so ein Helferlein?
6: Ja, tatsächlich. Also ich denke, das ist auch ein bisschen biografisch begründet und es hat sich dann irgendwie so rauskristallisiert. Ist dann auch in die berufliche Schiene gegangen. Also ich bin Horterzieher im Nachmittagsbereich der Grundschule tätig und da habe ich dann auch eine entsprechende Ausbildung genießen dürfen.
1: Ich danke Ihnen sehr, sehr herzlich, Herr Pietsch, dass Sie uns auch Ihr Beispiel. Ach so, aber eine Frage habe ich noch. Es ist auch bei Ihnen der christliche Antrieb, richtig?
6: Ja. Tatsächlich, auch zum Teil mit, aber wie gesagt, ich denke vor allem biografisch auch begründet tatsächlich.
1: Ganz herzlichen Dank und liebe Grüße nach Dresden. Wir reden heute über das Ehrenamt bei Mitreden Deutschland diskutiert. Die 08000 44 1777 ist die Telefonnummer und wir haben, also wir sind immer so ein bisschen hin und her geschwankt zwischen das Ehrenamt ist unverzichtbar und es ist nicht so, dass der Staat sich dünner macht, aber dennoch reden wir ja auch immer wieder davon, wie kann dieser Aufwand entschädigt werden. Frau Wehrt, jetzt sagen Sie doch noch mal, wie das genau mit den Rentenpunkten ist. Ich muss mal überlegen, beim Bundesfreiwilligendienst bekommt man Rentenpunkte, ne?
4: Ich habe keine Ahnung. Wahrscheinlich schon. Kann ich mir vorstellen. Also wäre das ja durchaus ein Modell, was übertragbar wäre. Und ich denke, wenn pro Jahr, weiß ich, ein Viertel Rentenpunkt oder vielleicht auch weniger angesammelt würde. Aber es geht mir auch um die Symbolik. Es geht mir darum, ein Dankeschön vom Bundespräsidenten ist eine wunderschöne Sache. Da freuen wir uns alle. Und wenn dann die einen oder anderen vielleicht auch zum Sommerfest ins Schloss Bellevue eingeladen werden, dann freuen die sich auch ganz doll natürlich. Wir stehen übrigens als Berliner Tafel nicht auf der Liste. Das finde ich immer wieder sehr schade. Aber nun gut, das Leben ist manchmal hart und ungerecht.
1: Sehr merkwürdig. Aber die Rentenpunkte?
4: Die Rentenpunkte könnten eben mal einfach so ein Signal sein. Wir zeigen euch, dass wir eure Arbeit schätzen. Wir zeigen euch, dass wir euch brauchen. Und wir erkennen es auch mal wirklich mit etwas an, was euch etwas bringt. Und deshalb wäre das eine ganz tolle Sache, wenn wir da was erreichen würden.
1: Herr Holze von der Stiftung Engagement und Ehrenamt, sollten das alle Ehrenamtler bekommen?
2: Das wäre natürlich eine einfache Antwort. So einfach ist es aber nicht. Wir haben den Bundesfreiwilligendienst genannt. Da zahlen die Einsatzstellen Beiträge, die dann tatsächlich zu Rentenpunkten führen. Also dem steht ein konkreter finanzieller Beitrag entgegen. Jetzt vorhin hatten wir die Ehrenamtskarten als ein mögliches Anerkennungsformat. Schon allein da fängt es an. Man muss oftmals bei den Ehrenamtskarten eine Zahl von 5 Stunden pro Woche erfüllen, um eine solche Ehrenamtskarte zu bekommen. Jetzt hast du jemanden, der nur 4 Stunden engagiert ist, der aber das unheimlich mit Herzblut und ganz toll macht. So, und jetzt die Debatte übertragen auf die Rentenpunkte. Welche Ehrenamtlichen sollen diese Rentenpunkte erhalten, welche nicht? Und dem steht kein finanzieller Gegenwert entgegen. Das ist die Argumentation der Bundesregierung. Letzte Legislatur hatten wir von der damaligen Bundesinnenministerin eine Initiative, diese Rentenpunkte zu ermöglichen. Da kam aus dem Bundesfinanzministerium die Antwort, dem stehen ja keine finanziellen Aufwände entgegen. Insofern können wir das nicht ermöglichen. Ich sehe die Problematik eben auch noch bei dem, bei der Neidkultur. Welchen Ehrenamtlichen willst du das zugutekommen? Die drei oder mehr Ehrenamte machen, die das über 10 Jahre machen, die das über 20 Jahre machen, die das über 4 Stunden pro Woche machen. Also da tatsächlich auch eine Gerechtigkeitsdebatte, die du da lostrittst, die ist nicht ganz einfach zu managen. Nichtsdestotrotz gebe ich Frau Wert recht. Ich finde das eine wunderbare Gelegenheit, Ehrenamtlichen zu danken. Aber der Teufel steckt da im Detail.
4: Zugegeben.
1: Ja, und danke, dass Sie uns das so dargelegt haben. Zu genau dem Thema hat jetzt Fabian Schamai aus Hamburg angerufen. Einen wunderschönen guten Abend, Herr Schamai.
7: Guten Abend in die Runde. Ich bin ehrenamtlich auch unterwegs, 5 Stunden die Woche und alle sechs Wochen, auch samstags. Und ich finde das Wort Ehrenamt, da steckt das Wort Ehre drin. Und wenn ich mich irgendwo engagiere, dann mache ich das aus Überzeugung und nicht um Rentenpunkte zu sammeln. Wenn ich dafür Rentenpunkte bekommen würde, ich glaube, dieser Anreiz für mich wäre das nicht mehr so gegeben. Und ich habe hier so eine Ehrenamtkarte, weil ich 5 Stunden die Woche da unterwegs bin. Und da kann ich mir diese Karte ja vielfach einsetzen, wenn ich das würde wollen. Und viele Organisationen geben ja Kaffee und Fahrtkosten und Getränke kostenfrei dazu. Und das denke ich, das ist schon für mich genug. Und daher finde ich das Wort Ehrenamt so genau richtig platziert. Und wenn jemand unbedingt da Rentenpunkte haben würde wollen, dann ist das doch im Grunde ja, dann ist das kontraproduktiv. Das macht doch keinen Sinn. Da ist irgendwie finde ich das...
1: Ist da nicht mehr der Ehrenamtsgedanke für Sie?
7: Nein, eben, es ist ja so, Herr Kennedy hat gesagt, frage nicht, was das Land für dich tun kann, sondern sage, was du für das Land tun kannst. Und wenn der Staat doch was machen soll, dann ist das irgendwie, finde ich, nicht in Ordnung.
1: Ganz herzlichen Dank, dass Sie sich gemeldet haben. Ganz herzlichen Dank für Ihre Meinung. Also ein Ehrenamt ist nun mal ein Ehrenamt, sagt Herr Schamai. Und wir haben jetzt die Tage eine sehr reizende, ich darf sagen, alte Dame kennengelernt, eine 93-jährige, Evelyn Reißler, die lebt in einem Seniorenheim in Berlin-Köpenick und bekommt immer Besuch von zwei Ehrenamtlern, nämlich Mutter und Tochter Lacombe. Die haben Frau Reißler da einfach kennengelernt und jetzt spielen sie immer miteinander. Ich glaube, Rummikub, also dieses Gesellschaftsspiel. Und Frau Reißler freut sich wirklich wie Bolle jede Woche, dass Mutter und Tochter Lacombe zu ihr kommen.
8: Mir ist das Spielen sehr wichtig, ja. Na, und dass jemand kommt. Die sind ganz, ganz lieb, Mutter und Tochter. Bin ich sehr, sehr froh, dass die jede Woche kommen. Weil ich im Prinzip sonst niemand habe.
9: Es ist einfach ein sehr schönes Gefühl. Ich gehe dann auch nach Hause und denke mir, ja, also ich freue mich auch wieder nächste Woche zu kommen.
1: Mutter Lacombe war das jetzt am Schluss. Sabine Wert von der Tafel, ist das so ein Beispiel? Das kann der Staat einfach nicht. Das ist Mitmenschlichkeit. Das machen Ehrenamtler?
4: Das ist genau das Miteinander. Und Herr Holzer hat es vorhin auch schon mal angesprochen, es geht beim Ehrenamt auch um die Gemeinschaft, um das für andere Dasein. Und das merken wir immer wieder in unseren Ausgabestellen. Es ist schön für armutsbetroffene Menschen, einmal in der Woche sich Lebensmittel da abzuholen. Aber was für die genauso wichtig ist, ist die Gemeinschaft, die sie dort finden. Dass sie da mit anderen reden können, dass sie Kontakte haben, dass sie mit anderen in Kontakt kommen im Zweifelsfall, weil sie sich natürlich aus ihrer Armutssituation ganz oft aus allen sozialen Zusammenhängen rausgezogen haben. Und da sind plötzlich Menschen, die nachvollziehen können, wie es ihnen geht, weil es ihnen allen gleich geht. Ab der zweiten, dritten Woche, spätestens im Monat, ist das Geld alle. Mhm. Und da verstehen die sich und da können sie sich darüber austauschen. Und ich merke das immer wieder in unseren 48 Ausgabestellen in Berlin. Ist es einfach ganz, ganz wichtig, dass die Menschen zueinander zueinander finden und dass sie beieinander sind. Und von daher ist das Ehrenamt auch an dieser Stelle einfach eine ganz, ganz wesentliche Sache. Und ein wesentlicher Punkt, der mir gerade noch so einfällt, ist, Ehrenamt ist die eine Bezeichnung. Wir haben aber auch den Begriff bürgerschaftliches Engagement. Und da haben wir wieder diese Solidaritätsgeschichte innerhalb der Gesellschaft. Und das finde ich einfach einen ganz, ganz wesentlichen Punkt.
1: Ich würde jetzt gerne Herrn Schneehagen dran nehmen, aber da ist jetzt, der ist gerade aus der Leitung geflogen. Also lieber Herr Schneehagen aus Schleswig-Holstein, bitte nochmal anrufen. Herr Holze, Sie haben jetzt die, machen wir ja schon den ganzen Abend, aber jetzt nochmal kurz gefasst, bitte werben Sie fürs Ehrenamt. Was mache ich denn? Also wie finde ich, ich möchte mich engagieren. Was mache ich? Wie gehe ich vor?
2: Also zum einen der Ehrentag, 23. Mai, bietet ganz viele Möglichkeiten, um reinzuschnuppern, um Vereine kennenzulernen. Einfach auf www.ehrentag.de gehen, über 3000 Initiativen machen mit. Der Bundespräsident hat dazu aufgerufen, im Aktionszeitraum 16. bis 31. Mai mitzumachen. Die Vereine öffnen ihre Tore genau dafür, dass neue Menschen hinzukommen. Wenn ich in diesem Zeitraum noch nicht mich dazu durchringen kann, gibt es Freiwilligenagenturen im gesamten Land, die dafür da sind, genau diese Bedarfe zu zeigen, wo es brennt, wo es Möglichkeiten gibt. Und auch im Internet gibt es beispielsweise bei der Aktion Mensch eine Datenplattform, wo man sich entsprechend orientieren kann. Aber natürlich, wer schon weiß, wo er sich engagieren kann, zum Beispiel bei der Tafel oder beim Sportverein, einfach hingehen. Die Leute sind freundlich, die sind nett und die ideale Form passiert, dass man sich im Gespräch darauf einigt, welche Möglichkeiten es gibt, transparent zu machen, wo man sich engagieren kann. Leicht und easy anfangen, ohne große Amtsfunktion, sondern einfach reinschnuppern. Das muss möglich sein und dementsprechend nutzen Sie die Gelegenheit.
1: Ist das so einfach, Frau Wirth, einfach hinkommen? Nee, bei Ihnen brauche ich doch bestimmt einen Gesundheitspass, oder?
4: Nö, brauchen Sie nicht, weil wir bereiten ja das Essen nicht zu. Ah. Wir geben Lebensmittel aus und von daher braucht es keinen Pass an dieser Stelle, keine besondere Geschichte. Wir können es ganz normal machen über ehrenamt@berliner-tafel.de. Das ist die eine Variante. Oder aber in den Ausgabestellen einfach mal im Netz gucken, wo ist meine nächste Ausgabestelle in meinem Bezirk. Wir sind ja über die ganze Stadt verteilt. Und da zu den Öffnungszeiten einfach mal hingehen und die Atmosphäre auf sich wirken lassen. Und wenn ich dann das Gefühl habe, die Atmosphäre gefällt mir, dann kann ich die Leute ansprechen und sagen, könnte ich hier vielleicht auch mitarbeiten? Ich möchte gerne. Das halte ich für einen ganz guten Weg, weil dann weiß ich schon mal, worauf ich mich einlasse. Also da gibt's immer Möglichkeiten. Aber unsere Koordination fürs Ehrenamt ist gut besetzt. Wir haben 4 Mitarbeiterinnen in der Koordination. Also
1: super. Na, das und läuft. Das eben, also wenn ich denke, ach, ich weiß nicht, die Tafel ist vielleicht doch nicht nur das Richtige für mich, dann, so wie ich es verstanden habe, die freiwilligen Agenturen gibt es in jedem Bundesland. Da kann ich einfach mal gucken, was es da gibt, um erstmal herauszufinden, welches Ehrenamt passt denn zu mir. Ich gucke mal auf die Leitung. Ah, jetzt ist Herr er ist noch nicht wieder da, aber ich nehme jetzt mal den Herrn Loholz. Ja, Herr Loholz ruft an aus Sachsen-Anhalt. Sabine Dahl hier, schönen guten Abend.
10: Ja, schönen guten Abend.
1: Was ist denn Ihr Ehrenamt?
10: Also mein Ehrenamt war oder ist noch 25 Jahre im Gartenverein zu sein. Ich bin hier in Sachsen-Anhalt in einer Kleingartenanlage, komme aus Berlin und habe hier 11 Jahre, weil es keiner machen wollte, den Vereinsvorsitz übernommen.
1: Das ist also erstmal sehr lobenswert, aber es klingt nicht so, als wären Sie happy damit.
10: Ich habe es nach 11 Jahren abgelegt, weil ich also körperlich bedroht wurde. Einmal musste ich sogar die Polizei einschalten, weil mir jemand an Leib und Leben gehen wollte. Meine Frau war nicht so glücklich. Ich bin beschimpft worden. Ehrenamt ist eine wunderbare Sache, ja. Aber was meine Intention ist einfach, man muss Ehrenamtler auch schützen. Ja, ich sehe das bei Schiedsrichtern, ehrenamtliche Schiedsrichter, Leute, die sich für irgendeine Sache einsetzen und am Ende wirklich mit Leib und Leben bedroht werden.
1: Das, ich danke Ihnen sehr, dass Sie das so offen erzählt haben, lieber Herr Loholz aus Sachsen-Anhalt. Herr Holze, ist das ein Problem? Gewalt gegen Ehrenamtler? Er hat ja auch Schiedsrichter angesprochen. Da hört man ja schon einiges, was in den unteren Ligen mitunter da auf dem Platz abgeht.
2: Also zum der Herr Lorz hat zwei Probleme angesprochen. Das eine ist das Thema Vorstands- und Leitungsfunktion. Da können wir in den letzten Jahren feststellen, dass es immer weniger Menschen gibt, die sich tatsächlich diese Funktion zutrauen oder noch übernehmen wollen. Also da haben wir eines der größten Probleme bei den Ehrenamtlichen in den Vorstands- und Leitungsfunktionen. Da brauchen wir Nachwuchs. Das andere ist das Thema Gewalt. Gewalt kann nicht nur körperliche Gewalt sein, das kann auch seelische Gewalt sein, das kann Gewalt durch Ansprachen sein, die wir bei Schiedsrichterinnen und Schiedsrichtern erleben, in verschiedensten Funktionen. Wir als Deutsche Stiftung für Engagement und Ehrenamt bieten Fortbildungen an, bieten Konzepte an, einfach mal auf die Webseite gehen, kostenlose Angebote, um sich zu orientieren. Aber das ist eines der Problemlagen, die wir angehen müssen, die auch bei der Gesellschaft ein Stück weit anfängt. Wir alle können dazu beitragen und Respekt ausüben gegenüber Schiedsrichterinnen und Schiedsrichtern, aber auch im Ehrenamt. Das ist ein Stück weit eine Frage des Respekts und des guten Miteinanders.
1: Und des guten Miteinanders dann einfach sich dann vielleicht dann auch, also dem den Schiedsrichter zur Seite zu stehen. Aber danke auch für den Hinweis, Herr Holze, dass Sie Kurse anbieten in Ihrer Stiftung, wie man sich meinetwegen verteidigt oder vielleicht auch schon einfach verbal ein bisschen deeskaliert. Frau Wehrt, Sie nicken?
4: Machen wir auch in den Ausgabestellen, weil die Situation haben wir natürlich auch.
1: Super. Also nicht super, sondern super, dass Sie die Leute da so unterstützen. So, jetzt habe ich aber den Herrn Schneehagen. Der ruft aus Neustadt an in Schleswig-Holstein. Einen wunderschönen guten Abend, Herr Schneehagen.
11: Ja, guten Abend, Frau Dahl. Es ist eine Freude, dass ich durchgekommen bin.
1: Ja, ich freue mich. Sie waren zwischendurch weg. Aber jetzt sind Sie wieder da.
11: Ich wollte mal kurz erzählen. Natürlich ist das ein Ehrenamt, was ich mache. Und das mache ich ungefähr seit 10, 12 Jahren. Ich schreibe Geschichten, eigene Geschichten, die ich früher in Kindergärten vorgelesen habe. Dann bin ich älter und älter geworden, wie das so ist. Und habe meine Mutter im Pflegeheim nachher verloren. Und habe aber dann so gesehen, wie das da teilweise vor sich geht. Nicht immer negativ, aber es leben doch viele Menschen dort, die keine Angehörigen mehr haben oder kommt kein Besuch. Und da habe ich mir vorgekommen, bin ich in Rente gegangen und habe Geschichten geschrieben oder schreibe noch Geschichten für die Bewohner von 3-4 Pflegeheimen hier in Schleswig-Holstein. Und es ist immer ein Highlight, wenn ich dort erscheine. Es ist immer eine volle Stunde, die ich dafür bringe. Und die glauben gar nicht, die sind so glücklich, die Bewohner. Ich habe jetzt schon zu hören bekommen, ach Herr Schneehagen, nehmen Sie sich doch bei mir hier ein Zimmer. Und dann so ungefähr, dann kann ich jeden Tag vorlesen. Und dann fällt es mir sehr schwer. Ich muss dann ja sagen, ja, ich bin ja noch verheiratet und habe eine Frau und die muss ich mich ja auch kümmern. Und ja, und so geht das denn Monat für Monat. Und das ist wirklich eine so tolle Sache, die ich da mache. Und ich habe auch meinen eigenen Spaß dabei. Ich darf zu Hause sitzen und schreiben und schreiben und schreiben und kann das an diese Menschen weitergeben.
1: Und dann, wenn Sie sagen, schreiben und schreiben und schreiben, dann haben Sie auch genügend Ideen. Oder wo nehmen Sie die Ideen her für die Geschichten?
11: Ich kann gar nicht so viel schreiben, wie ich Ideen habe. Ich bin auch schon ein bisschen älter, aber ich würde sagen, ein schön rüstiger Älterer, wollen wir so sagen. Mhm. Und ich hätte auch schon wissen, ich hätte ein Buch rausbringen können. Aber da waren denn so viele komplizierte Sachen dabei. Ich habe gesagt, das möchte ich nicht, das will ich nicht. Mir macht dieses, was ich jetzt mache, das macht so viel Spaß und bringt den Menschen so viel Freude. Jedes Mal, wenn ich dort erscheine, für mich ist es wichtig. Ich gebe ihnen die Hand, ich fühle diese Hand und fühle, wie sie glücklich sind, dass ich da bin und das mache. Und das ist jedes Mal das Neue, immer was Neues und es ist wunderbar. Man kann das gar nicht so erklären, wie es ist, aber doch, es ist so.
1: Ja, es kommt aber genauso rüber. Ich danke Ihnen sehr, sehr herzlich für Ihr Engagement. Das ist wirklich, überträgt sich hier bis nach Berlin in unser Radiostudio von Mitreden, was der Herr Schneehagen für die Leute macht. Walter Bauer, dann machen wir mal gleich weiter. Walter Bauer hat die 08000441777 gewählt. Und Herr Bauer, auch Sie sind, erstmal einen schönen guten Abend.
12: Guten Abend.
1: Und auch Sie engagieren sich freiwillig?
12: Ja, und zwar aus eigener Betroffenheit. Ich bin nahezu blind. Das hat vor 22 Jahren begonnen und hatte da kaum irgendwo Hilfe. und habe mich dann weitergebildet, habe mich, ja, es gibt eine inoffizielle Ausbildung als Blinden- und Sehbehindertenberater.
1: Aha.
12: Und das mache ich jetzt mittlerweile selbstständig mit einer Selbsthilfegruppe, die ist hier im Allgäu grob aktiv. Und ich berate Leute, wo der Augenarzt nicht mehr helfen kann. Also wenn jemand eine hochgradige Sehbehinderung hat oder die Erblindung droht, da komme ich dann ins Spiel und biete den Leuten Hilfe an, was es da für Möglichkeiten an vergrößerten Sehhilfen gibt und so weiter. Und das ist ein sehr komplexes Thema. Und das sollte eigentlich eine Aufgabe der Augenärzte sein, aber da muss ich leider, die wenigsten Augenärzte sind da offen. Und aber ich habe zum Glück den Landrat im Nacken, der mich da bei meiner Arbeit unterstützt und mir an außen geschaltet, wo meine Arbeit dann angeboten wird. Ich hatte zu bereit Vormittag schon 2 Beratungstermine, wo ich den Leuten schon wieder weiterhelfen konnte.
1: Super.
12: Dass die dann zu ihren vergrößerten Sehhilfen kommen, dass die im Alltag wieder praktisch wieder lesen können. Oder wenn es ganz schlimm ist, dass es halt durch ein technisches Gerät dann vorgelesen wird.
1: Und das können Sie natürlich da super gut Beratung leisten, wahrscheinlich sogar besser als die Ärzte, weil Sie es einfach aus Ihrer, durch Ihre Fortbildung und aus eigener Erfahrung einfach wissen. Herrn Geis nehme ich noch dran aus Berlin und danach gehen wir leider hier in die Schlussrunde mit Sabine Werth von der Berliner Tafel und mit Jan Holze von der Stiftung Engagement und Ehrenamt. Aber jetzt ist erstmal Stefan Geis am Telefon. Wunderschönen guten Abend.
13: Ernsthaft?
1: Ja.
13: Ey, das ist ja wohl der Hammer. Ich danke, vielen Dank, wirklich, ich freue mich gerade. Weil ich habe gar nicht mit gerechnet, dass es überhaupt in der im Vorgespräch schon überhaupt eine Möglichkeit gäbe, dass das funktioniert, ehrlich.
1: Doch, Herr Geis, erzählen Sie mal, Sie sind jetzt live im Radio und wo engagieren Sie sich ehrenamtlich?
13: Das ist das, was ich im Vorgespräch schon hatte. Ich habe gesagt, das ist im Grunde nicht so wirklich, wie alle Menschen so ihr Ehrenamt machen, hat damit nichts zu tun. Nein, ich mache was ganz anderes. Ich bin obdachlos, habe jetzt wenigstens aber schon mal ein Zimmer und Penge und habe aber so viele Menschen noch, die ich kenne und habe einfach nur eins mir in den Kopf gesetzt und das funktioniert. Und zwar, dass ich Menschen Waffen abnehme.
1: Okay.
13: Das ist das ganze Ding. Zum Beispiel letzte Woche Freitag habe ich im Vorgespräch eben auch schon gesagt, am Boxi habe ich jemanden getroffen, nämlich gerade, ach nee, vielen Dank, schön. Und ich sage, was willst du mit dieser Macke auf? Es ist Blödsinn. Und der hatte sogar noch Magazine bei. Und ich habe gesagt, ihr müsst das anders machen. Und ich habe sogar mit diesen Menschen weiter in Kontakt. Und der hat mir gesagt, wir haben noch mehr. Und ich habe 4 Beamte, die ich kenne, in Berlin.
1: Polizeibeamte. Ich hoffe, Polizeibeamte.
13: Ja, selbstverständlich. Wer denn sonst?
1: Ich habe keine Ahnung, weil ich bin sowieso ganz...
13: Nein, ernsthaft, wirklich, jetzt mal Spaß, weil es wirklich war. Und mit denen habe ich zusammen, darf ich natürlich den Namen auch nicht sagen, aber es geht darum, dass ich die abgebe, die gehen auch dann gleich in die Asse, also in die Asse-Wartenkammer, es funktioniert wirklich. Und ich habe es einfach geschafft, dadurch, dass ich diese Menschen kenne, weil ich selbst mal in der Scheiße war und, Entschuldigung, aber einfach am Boden und alles wirklich mit diesem Mist auch zu tun hatte, wenn ich mir einfach mal bewusst geworden, dass das nicht geht. Und ich habe gemerkt, wie viel Waffen definitiv unterwegs sind. Und wenn man die richtig anspricht und die irgendwann merken, du brauchst sie gar nicht, dann kriege ich das wirklich hin, den Menschen die Dinger abzunehmen. Und das mache ich jetzt schon seit einer ganzen Weile. Und ich habe mittlerweile schon 46 Waffen abgegeben bei der Polizei, die definitiv wirklich jetzt da gelandet sind, wo sie hingehören, nämlich im Müll.
1: Herr Geis, ich kann gar nicht sagen, was für einen Respekt ich davor habe, was Sie da machen. Und Frau Werth hier von der Berliner Tafel, die guckt auch vollkommen...
4: Bin echt beeindruckt.
1: Guckt auch vollkommen ungläubig. Es ist Wahnsinn. Ich danke Ihnen, dass Sie uns das erzählt haben. Und ich wünsche Ihnen weiterhin viel Erfolg. Aber vor allen Dingen, bitte seien Sie vorsichtig.
4: Ja,
13: das bin ich immer. Aber ich habe mich ja in den Vorgesprächen habe ich deswegen schon gefragt, ob das überhaupt möglich ist, dass ich darüber reden darf. Das war schon ein Ding. Es geht einfach nur darum, dass ich einfach mir irgendwann mal gedacht habe, dadurch, dass ich selbst mal am Arsch war und ganz unten. Und mittlerweile geht es beim Wiederberg auch. Also ich war 1,5 Jahre im Bundeswehrkrankenhaus, ich werde demnächst auch wieder arbeiten können, alles gut. Aber
1: super.
13: Ich bin immer noch halt obdachlos. Trotzdem. Und ich habe mir gesagt, das geht nicht so weiter. Und deswegen habe ich mir irgendwann gesagt, hey, wenn ich da die Verbindung zu diesen Menschen habe, dann kann man auch was machen.
1: Aber ich sehe das, also ich glaube, und da wird mir die Frau Wert beipflichten, weil Sie haben ja wirklich auch sehr viel Erfahrung mit so vielen unterschiedlichen Menschen. Der Herr Geist, der hat so viel Feuer, der kommt da wieder raus, oder?
4: Das glaube ich ganz bestimmt. Und toi, toi, toi dabei, auf jeden Fall.
1: Unglaubliche Geschichten, die wir heute hören. Wir haben angefangen mit einem Herrn aus, aus Brandenburg, der Feldpostbriefe in Süterlin übersetzt hat. Eine junge Ukrainerin, die in der Mutter-Kind-Hilfe sich super engagiert hat. Wir haben so viel Kommunalpolitiker und eine Katastrophennachsorgerin. Wir haben im Hospiz Leute gehabt oder dieser wunderbare Hobbyschriftsteller, der immer wieder neue Geschichten schreibt fürs Pflegeheim.
4: Also und ganz viele bei Tafeln.
1: Und ganz viele bei den Tafeln.
4: Ganz herzlichen Dank an alle von dieser Stelle.
1: Ganz herzlichen Dank an Sie alle, dass Sie angerufen haben. Es geht jetzt schon auf 22 Uhr zu und wir haben 2 Stunden lang übers Ehrenamt diskutiert mit Sabine Wert, Ehrenamtliche, muss ich betonen, ehrenamtliche Vorsitzende und Mitbegründerin der Berliner Tafel und Jan Holze, der sitzt im Vorstand der Stiftung für Engagement und Ehrenamt Deutschland. Letzte Frage an Sie beide, die Sie sich seit Jahrzehnten ja so wahnsinnig fürs Ehrenamt engagieren. Was ist denn der, gibt es den Moment oder gibt es, schildern Sie uns einen Moment, wo Sie sagen, dafür hat es sich gelohnt. Was erinnern Sie immer wieder, lieber Herr Holze, und wissen, warum Sie das alles machen?
2: Das sind Momente, an die man gar nicht denkt. Das ist, wenn ich bei älteren Frau auf dem Sofa sitze und sie mir erklärt, wie sie jahrzehntelang sich engagiert hat in Chören, in Vereinen. Und das sind diese Geschichten, die es so wertvoll machen, die mir zeigen, wie bunt und vielfältig das Ehrenamt ist. Wir haben heute einige Vereine kennengelernt, aber es gibt so viele andere. Es gibt die Selbsthilfe, es gibt die Freiwillige Feuerwehr, es gibt Bereiche, die wir noch gar nicht, an die wir noch gar nicht gedacht haben, die wir noch gar nicht angesprochen haben. Insofern so viele tolle Geschichten da draußen. Einige haben wir heute Abend gehört, vielen Dank dafür. Aber es gibt so viele mehr, die heute nicht angesprochen wurden und die trotzdem jederzeit angesprochen werden müssten, weil sie so toll sind.
1: Ja, so wie Herr Geis, der in Berlin auf der Straße Waffen einsammelt, weil es einfach zu viele Waffen in Berlin gibt, wie er sagt. Was ist denn Ihr Ehrenamtsmoment, liebe Frau Wert?
4: Es gibt so unendlich viele Momente. In 33 Jahren sammelt sich da einfach ganz viel an. Und ich, also mir fällt eine Sache ein, die weniger mit Ehrenamt zu tun hat, die aber trotzdem ein ganz wesentlicher Teil der Berliner Tafelarbeit ist. Wir existieren ja nun nur durch Spenden und Mitgliedsbeiträge. Und meine Lieblingsspende waren 10 Euro und in der Betreffzeile stand für mein gutes Zeugnis. Und da waren wir mal in irgendeiner Klasse oder die Klasse war bei uns zum Unterricht bei Kimber, unserem Kinder- und Jugendprojekt. Und dieses Kind hat auf das Geld fürs gute Zeugnis verzichtet und an uns gespendet. Und das sind so, das sind so die Augenblicke, wo da geht mir einfach das Herz auf, weil ich weiß, wir machen genau das Richtige und wir erreichen so wundervolle Menschen mit unserer Arbeit, die uns auf die eine oder andere Art und Weise unterstützen. Und das ist so toll. Und von daher bin ich so glücklich über alles, was ich bei der Berliner Tafel und im gesamten Rahmen der Tafelarbeit und in all meinen anderen Ehrenämtern erleben durfte.
1: Und dann sage auch ich Danke an Sie alle da draußen am Telefon, aber auch auf YouTube. Kommende Woche Montag fällt Mitreden leider aus. Es ist Pfingstmontag, für die meisten Menschen ein Feiertag. Vielleicht ein guter Tag, sich mal irgendwie was Ehrenamtliches auszudenken. Ab ins Seniorenheim und eine Geschichte vorlesen oder Bolle Reis die Jungs zu Pfingsten singen oder den Park aufräumen. Was auch immer Sie tun, einen schönen Abend. Sabine Dahl sagt Ade.
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15: Um 22 Uhr mit Wolfgang Berger. Wer mit dem Flugzeug unterwegs ist, soll bald ein klein wenig entlastet werden. Der Bundestag hat dafür gestimmt, dass die Ticketsteuer im Flugverkehr zum 1. Juli gesenkt wird. Aus der Nachrichtenredaktion Mareike Markosch.
16: Die Steuer fällt auf jedes verkaufte Ticket an und hängt von der Länge des Fluges ab. Sollten die Fluggesellschaften die Steuersenkung komplett an die Kundinnen und Kunden weitergeben, sind Preissenkungen zwischen 2,50 Euro und 11,40 Euro möglich. Dass Fliegen durch die Senkung der Ticketsteuer tatsächlich günstiger wird, ist allerdings eher unwahrscheinlich. Wegen des Iran-Kriegs haben viele Airlines nämlich schon ihre Zuschläge und Gebühren, zum Beispiel für Kerosin, Extra-Services oder Umbuchungen, stark erhöht.
15: Das Oberlandesgericht Hamburg hat Anklage gegen zwei Männer erhoben, die antisemitische Mord- und Brandanschläge vorbereitet haben sollen. Ihnen wird unter anderem die Anstiftung zur Begehung eines Verbrechens vorgeworfen. ARD-Terrorismusexperte Holger Schmidt mit Einzelheiten.
17: Josef Schuster und Volker Beck sind zwei herausragende Vertreter des jüdischen Lebens in Deutschland und der deutsch-israelischen Freundschaft. Wohl genau deshalb sollen sie das Ziel eines mutmaßlichen Anschlagsplans im Auftrag des iranischen Geheimdienstes gewesen sein. Am Oberlandesgericht Hamburg sind deshalb nun ein Däne mit afghanischen Wurzeln und ein Afghane von Generalbundesanwalt Rommel angeklagt worden. Sie sollen laut Anklage nicht nur die Mordanschläge auf die beiden Männer geplant haben, sondern auch weitere israelische und jüdische Ziele in Berlin ausgespäht haben, um sie später anzugreifen.
15: Der Bundestag hat den Weg für die weitere Planung von 3 Milliarden Projekten bei der Bahn freigemacht. Dabei geht es um eine Neubaustrecke von Dresden bis zur Grenze nach Tschechien, um die Neubaustrecke Augsburg-Ulm sowie den Ausbau der Strecke von und nach Sylt. Als nächstes folgt für die Projekte erst die konkrete Entwurfs- und Genehmigungsplanung. Der Baubeginn kann noch viele Jahre dauern, außerdem ist die Finanzierung bislang nicht gesichert. Das Bundesverkehrsministerium sieht für den Ausbau von Bahnstrecken in den kommenden Jahren Milliardenlücken in der Finanzplanung. Der SC Magdeburg ist zum 4. Mal deutscher Handballmeister. Nach einem 31:30 Sieg gegen die SG Flensburg-Handewitt kann Magdeburg in den 3 noch verbliebenen Spielen nicht mehr vom 1. Platz verdrängt werden. Das waren die Nachrichten. Und hier noch das Wetter in Deutschland. In der Nacht fast überall trocken, zum Teil neblig, Tiefstwerte 12 bis 6 Grad. Morgen bleibt es trocken, im Norden zeitweise dichte Wolkenfelder, sonst oft heiter. Höchstwerte von Nord nach Südwest 21 bis 30 Grad, auf den Inseln etwas kühler. Am Samstag freundlich, im Nordwesten später einzelne Schauer oder Gewitter, 24 bis 33 Grad. Am Sonntag viel Sonne und meist trocken bei 22 bis 33 Grad. 22.03 Uhr.
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18: Und wir beginnen mit einer Falschfahrermeldung. Achtung, Falschfahrer auf der A113, Autobahnzubringer Dresden-Schönefeld-Neukölln. Zwischen Spätstraße und Dreieck Neukölln kommt Ihnen ein Falschfahrer entgegen. Fahren Sie bitte äußerst rechts und überholen Sie nicht. Auf der A113, Autobahnzubringer Dresden-Schönefeld-Neukölln. Zwischen Spätstraße und Dreieck Neukölln ist ein Falschfahrer unterwegs. Vorsicht bitte in beiden Richtungen. Und die weiteren Meldungen aus dem Straßenverkehr. A1 Münster Richtung Osnabrück, zwischen Münster Nord und Greven 5 Kilometer Stau. A2 Hannover Richtung Berlin, zwischen Kreuz Wolfsburg, Königslutter und Rennau 3 Kilometer Stau. A2 Berlin Richtung Hannover, zwischen Peine und Lehrte Ost 4 Kilometer Stau. A3 Köln Richtung Oberhausen, zwischen Mettmann und Kreuz Ratingen Ost 2 Kilometer stockender Verkehr. Die A31 Gronau Richtung Oberhausen ist zwischen Gladbeck und Dreieck Bottrop bis in die Nacht gesperrt. A33 Osnabrück Richtung Bielefeld, zwischen Kreuz Osnabrück Süd und Borklo Kloster Ösede 4 Kilometer Stau. Die A39 Braunschweig Richtung Salzgitter ist zwischen Salzgitter-Wartenstedt und Lichtenberg wegen einer Nachtbaustelle bis 5 Uhr gesperrt. Die Umleitung führt über die U78 und die U76. Die A44 Düsseldorf Richtung Essen ist zwischen Kreuz Düsseldorf Nord und Ratingen-Schwarzbach wegen Tunnelwartungsarbeiten bis Dienstag gesperrt. Die A44 Dortmund Richtung Kassel ist zwischen Geseke und Kreuz Wünnenberg-Haaren wegen Fahrbahnerneuerungen bis 6 Uhr gesperrt. Die A71 Erfurt Richtung Schweinfurt ist zwischen Gräfenroda und Oberhof wegen Wartungsarbeiten im Tunnel Rennsteig bis 6 Uhr gesperrt. Und zuletzt die A96 Lindau Richtung München zwischen Greifenberg und Inning am Ammersee 4 Kilometer Stau wegen Bauarbeiten und in der Gegenrichtung zwischen Oberpfaffenhofen und Wörthsee 3 Kilometer Stau. Das war eine ganze Stange an Meldungen. Ich hoffe, Sie kommen gut durch den Straßenverkehr und sicher an Ihr Ziel. Gute Fahrt!
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19: Mit Maja Weber am Mikrofon im NDR-Infostudio in Hamburg. Herzlich willkommen. Wir bringen Sie mit Analysen, Hintergrundberichten und dem einen oder anderen Interview gut informiert durch diese Nacht. Bisher beriet sie vertraulich die Expertenkommission zur Rentenreform. Jetzt aber sind Ideen oder sagen wir Vorschläge an die Medien gelangt. Es ist also durchgesickert, was intern diskutiert wird. Offenbar eine Rente erst mit 70. Dass das bereits feststehe, hat die Kommission dementiert, aber die Vorschläge haben trotzdem für Aufregung gesorgt. Schließlich geht es um Fragen, wann Versicherte künftig in Rente gehen dürfen, was sich an der gesetzlichen Rentenversicherung ändern und so weiter. Unser Hauptstadtkorrespondent Philipp Eckstein ordnet ein.
20: Es ist eines der großen Vorhaben von CDU, CSU und SPD, eine Reform der gesetzlichen Rentenversicherung. Seit Januar arbeitet eine 13-köpfige Expertenkommission an Vorschlägen dafür. Bis Ende Juni will die Kommission diese vorlegen. Für Diskussionen sorgt jetzt aber ein Bericht der Bild-Zeitung. Sie will erfahren haben, dass die Kommission sich für eine Anhebung des Renteneintrittsalters aussprechen wird. Von 67 Jahren schrittweise auf bis zu 70 Jahren Anfang der 2060er Jahre. Das Handelsblatt wiederum verweist auf Kommissionsmitglieder, die diese Darstellung zurückweisen. Es gebe zwar einen Konsens, dass das Renteneintrittsalter schrittweise steigen solle, aber bisher keinerlei Festlegung. Auf Anfrage des ARD-Hauptstadtstudios teilt das Bundesarbeits- und Sozialministerium, kurz BMAS, schriftlich mit, Zitat:
21: Das BMAS kommentiert keine vermeintlichen Zwischenstände aus der Rentenkommission. Der Auftrag der Kommission ist es, Beschlüsse im Konsens zu fassen. Die Rentenkommission arbeitet daran professionell und vertrauensvoll.
20: Die Kommission wird von dem ehemaligen Vorsitzenden der Bundesagentur für Arbeit, Frank-Jürgen Weise, und der Professorin für Sozialrecht, Constanze Jander, geleitet. Das Arbeitsministerium betont, Zitat:
21: Die Bundesregierung vertraut auf die hohe Kompetenz und die Expertise der Kommissionsvorsitzenden, einvernehmliche Empfehlungen der gesamten Kommission zu erreichen.
20: Der Deutsche Gewerkschaftsbund ist nicht in der Kommission vertreten. Angesprochen auf die aktuellen Medienberichte, sagt die DGB-Vorsitzende Jasmin Fahimi im Morgenmagazin der ARD:
22: Ich finde das interessant, dass sozusagen unter Reform verstanden wird, es muss möglichst viele Schmerzen auslösen.
20: Aber auch sie sehe bei der Rente Reformbedarf, sagt Fahimi.
22: Zum Beispiel, dass endlich alle auch eine betriebliche Altersvorsorge bekommen. Im Moment sind es nur 50% der Beschäftigten.
20: Und die DGB-Chefin und ehemalige SPD-Bundestagsabgeordnete sagt:
22: Die Rententhematik ist nicht ein mathematisches Problem, sondern wir müssen vor allem schauen, wie wir die Erwerbstätigen steigern.
20: Fahimi verweist auf Frauen in Teilzeit, junge Erwachsene ohne abgeschlossene Berufsausbildung und
22: viele 55- bis 65-Jährige, die keinen Fuß mehr an den Boden kriegen, wenn sie arbeitslos werden.
20: Noch hat die Rentenkommission ihre Vorschläge nicht offiziell präsentiert. Das soll bis Ende Juni passieren. Zum weiteren Zeitplan sagte Bundeskanzler Friedrich Merz diese Woche:
23: Ich wünsche mir, dass wir dann bis zum Sommer auch die Eckpunkte einer Rentenreform einvernehmlich in der Koalition festgelegt haben, mehr oder weniger. Ein Gesetzentwurf wird es dann sicherlich erst im Herbst geben können.
20: Die schwarz-rote Koalition hat ein größeres Reformpaket angekündigt. Dabei soll es neben der Rente auch um die Einkommenssteuer, den Arbeitsmarkt und Bürokratieabbau gehen. Bis zur parlamentarischen Sommerpause, die Mitte Juli startet, wollen sich CDU, CSU und SPD einigen.
19: Und inzwischen hat sich auch Kanzleramtsminister Thorsten Frey geäußert und den Bericht der Bild-Zeitung zurückgewiesen. Frey sprach im Fernsehsender Welt von Spekulationen, man müsse mit solchen, Zitat, Wasserstandsmeldungen sehr vorsichtig sein. Der Wirtschaftswissenschaftler Bernd Raffelhüschen lehrte bis zum vergangenen Jahr an der Uni Freiburg, saß seinerzeit in der Rürup-Kommission, die sich schon zu Beginn des Jahrtausends mit Reformen der sozialen Sicherungssysteme beschäftigt hatte, und arbeitet für die arbeitgebernahe Initiative Neue Soziale Marktwirtschaft. Mein Kollege Gerd Wolf hat ihn gefragt: Rente mit 70. Die Reaktionen auf dieses Reizthema sind wie immer vor allem Nein. Woran liegt das?
24: Nun, jenseits dessen, ob das nun wahr ist, was da durchgesickert wurde oder nicht, eins ist ganz klar: Der Mensch muss, wenn er länger lebt, auch länger arbeiten. Wir müssen einfach klar sehen, ein Rentner, den der heutige Erwerbstätige, als er jung war, finanziert hat, von dem hat der heutige Rentner erwartet, dass er damals für die 10 Jahre, die er Rente bekommen hat, auch 45 Jahre gearbeitet hat. Der heutige Rentner selbst nimmt für sich in Anspruch, dass er 20 Jahre die Rente bekommt und dafür auch nur 40 Jahre arbeitet. Wie immer man das sieht, gleich ist es bestimmt nicht.
0: Die CDU-Arbeitnehmerschaft bis hin zu den Gewerkschaften auf der anderen Seite.
19: Und wir unterbrechen kurz das Interview für eine Falschfahrermeldung. Wir haben einen Falschfahrer auf dem Frankenschnellweg Nürnberg-Fürth zwischen Schwabacher Straße und Nürnberg-Südring. Da kommt Ihnen ein Falschfahrer entgegen. Fahren Sie bitte äußerst rechts und überholen Sie nicht auf dem Frankenschnellweg zwischen Schwabacher Straße und Nürnberg-Südring ist ein Falschfahrer unterwegs. Vorsicht bitte in beiden Richtungen. Und weiter im Interview zur Rentenkommission.
24: Wir eigentlich die Interessen dort gebündelt. Und wenn Sie sich anschauen, wer wählt in Deutschland, dann ist das auch zu erklären. Denn sehen Sie, der Medianwähler, also der eine Wahl bestimmt, der 50% sozusagen bündelt, ist heute 56 Jahre alt. Das heißt, mehr als die Hälfte der heutigen Wähler sind 56 und älter. Und diese Menschen um die 56 plus kennen im Grunde genommen eigentlich nur noch ein Thema. Wann gehst du, was kriegst du und was machst du dann? Oder sie sind schon in Rente. Und damit ist die Wählermehrheit ganz klar bei den rentennahen Jahrgängen und den Rentnern. Und daraus richtet sich natürlich die SPD aus.
0: Jeder, der heute 20 ist, weiß aber doch im Grunde genommen, dass 43 Arbeitsjahre wohl nicht für eine auskömmliche Rente reichen werden. Ist die Bevölkerung aus Ihrer Einschätzung ja im Grunde genommen schon viel weiter als die Politik?
24: Nun, die Politik macht natürlich Schattengefechte oftmals. Schauen Sie einfach nur die Aussage von Friedrich Merz, dass die Rente eine Basisversorgung ist und nicht mehr sein kann, hat ja schon für riesen Rabatz gesorgt. Wenn man sich genau anschaut, seit 15 Jahren steht das auf jedem Rentenbescheid drauf, was er gesagt hat. Und insofern muss man den Kritikern von ihm ganz klar sagen, die haben noch nie einen Rentenbescheid offensichtlich gelesen. Denn wie gesagt, das ist ein Allgemeinplatz, den er da entsprechend geäußert hat. Und dafür bezieht er Prügel. Dennoch, sehr viel Mut gibt es aus den Reihen der CDU eher nicht. Wir haben das ja gesehen schon beim Rentenpaket. Man hat damals im Grunde genommen die geburtenstarken Jahrgänge bedient. Und das, was aus der Kommission sickert, wäre ja im Grunde genommen dasselbe. Wenn Sie das Rentenzugangsalter erhöhen, aber eben halt 2040, 50 und 60, dann sind die geburtenstarken Jahrgänge alle schon in Rente. Wenn Sie das Rentenniveau absenken, aber auch hier 2040, 50, 60, dann trifft das diese Jahrgänge nicht. Das heißt, die Mehrheit der Wähler wird verschont. Die demografische Last wird auf Schultern der Jungen gelegt. Und das ist eine Politik, die wir eigentlich seit Schröder über Merkel und dann entsprechend auch der Ampel und jetzt Merz immer wieder gesehen haben. Die alte Mehrheit wird bedient.
0: Rente mit 70, da wird ja auch immer gerne mit dem Dachdecker argumentiert, der das nicht schaffen kann. Wie aus Ihrer Sicht müssen wir künftig differenzieren?
24: Gar nicht, denn das ist völliger Unfug, was da erzählt wird. Jeder, der sich mit einer Rente mal beschäftigt hat, weiß, dass ein Dachdecker, der die Dächer nicht mehr decken kann, mit Sicherheit eins nicht kriegt, eine Rente, eine Versichertenrente. Er bekommt eine Berufsunfähigkeits- oder besser gesagt eine Erwerbsunfähigkeitsrente. Und diese Erwerbsunfähigkeitsrente, die bekommt er, egal ob er mit 50, 55, 60 oder 65 kein Dach mehr decken kann. Das heißt auf gut Deutsch, das Argument wird offensichtlich von Leuten benutzt, die von der Rentenversicherung und ihren Institutionen nichts verstehen.
0: Wenn die Rentenreformer im Sommer ihren Bericht vorlegen, glauben Sie, die Politik wird folgen?
24: Ich denke schon, weil die Reformkommission natürlich einen Kompromiss machen wird, der es der Politik erlaubt, die Mehrheit ihrer Wähler zu schonen. Das ist natürlich eine falsche Politik, weil sie wird zu einem Akzeptanzproblem der jungen Generation mit dem Generationenvertrag führen. Aber wie man junge Generationen behandelt, darüber wissen wir ja schon nach der Abstimmung zum Rentenpaket Bescheid. Die junge Gruppe in der CDU wurde ja sehr schnell eingenordet dabei.
0: Also Ihre Botschaft wäre weniger über einen Rentenbeginn reden, sondern über frühe private Vorsorge.
24: Nein, der jetzige richtige Weg ist nicht eigentlich die private Vorsorge für die Babyboomer. Die sind ja sowieso viel zu spät dran, die haben keine Zeit mehr. Nein, das hätten wir machen sollen vor 20, 30 Jahren, so wie die Skandinavier das getan haben. Da ist der Zug abgefahren. Was wir jetzt machen müssen, ist ganz klar, wir müssen das Rentenzugangsalter bis 2030 ganz, ganz stark anheben. Wir müssen das Rentenniveau deutlich unter die 46% drücken. Wahrscheinlich mit dem Nachhaltigkeitsfaktor der Schröderschen Agenda 2010 wären wir ja in der langen Frist bei 42. Das ist auch das richtige Niveau. Und dann müssen wir natürlich jede Form von Bezuschussung eines vorzeitigen Ruhestands abschaffen. Sowohl die Rente mit 63, also 64, 65, je nachdem, wo wir sind in der Zeit, wie auch die nicht versicherungsmathematisch fairen Abschläge. Die Abschläge müssen höher sein als die 0,3% pro Monat. Wenn wir diese drei Reformschritte machen würden, dann wären wir aus dem Schneider. Wir hätten dann geburtenstarke Jahrgänge, die wir leider belasten müssen. Das hätte besser ausgesehen, hätten wir Ihnen eben halt vor 30 Jahren gesagt, Sie müssen in Kapitaldeckung gehen. Aber wie gesagt, Kapitaldeckung, so wie die Schweden, die Dänen oder die Norweger es machen, braucht 30 Jahre. Und wenn Sie einem 60-Jährigen erzählen, dass er in 30 Jahren auf der sicheren Seite steht, dann wird er sich fragen, ob er das durchhält.
19: Das sagt der Wirtschaftswissenschaftler und Arbeitgeber nahe Lobbyist für die Initiative Neue Soziale Marktwirtschaft, Professor Bernd Raffelhüschen, über die neue Diskussion zur Rente mit 70.
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19: Kunst und Kultur sind für alle da, auch für Menschen mit Beeinträchtigungen. Das Bayerische Kulturbüro der Lebenshilfe Mainfränkische Wohnstätten setzt genau hier an. Es macht keine fertigen Angebote, sondern fragt bei den Bewohnerinnen und Bewohnern nach,

0: ist.
1: Saskia hat eine
0: Und wir müssen leider die Reportage unterbrechen, denn wir haben einen neuen Falschfahrer. Achtung, Falschfahrer in Berlin auf der A115 A-Wurst zwischen Zollamt Dreilinden und Dreieck Funkturm. Da kommt Ihnen ein Falschfahrer entgegen. Fahren Sie bitte äußerst rechts und überholen Sie nicht auf der A115 A-Wurst. Zwischen Zollamt Dreilinden und Dreieck Funkturm ist ein Falschfahrer unterwegs. Vorsicht bitte in beiden Richtungen und weiter mit der Reportage.
2: Glückliche Fügung mit der Hochschule für Musik in Würzburg konnten wir dann jemanden finden, der für Saskia diesen Geigenunterricht wieder aufgenommen hat.
1: Alle zwei Wochen kommt Studentin Miriam vorbei, um mit Saskia Geige zu spielen. Saskia genießt das.
3: Es macht mir Spaß. Ich habe Schmetterlinge im Bauch und bin glücklich.
1: Oft legt Saskia einfach los. Diese Tonfolge kommt dabei von ganz alleine, wie eine Erinnerung an früher.
4: Ich wäre sonst auch erstaunt, dass immer wieder diese Melodie einfach da ist, diese Tonleiter nach oben und nach unten. Und die ist einfach sehr eingeprägt. Das bietet auch dann Sicherheit und dann können wir damit spielen.
1: Saskia und Musikpädagogin Miriam hat das Kulturbüro der Lebenshilfe Mainfränkische Wohnstätten zusammengeführt. Antje Alt und ihr kleines Team kümmern sich darum, dass sich Menschen mit Beeinträchtigungen kreativ ausleben und teilhaben können an Kunst und Kultur.
2: Und dann ist es einfach unser Wunsch, ihnen zu zeigen, was man alles tun kann und was für Fähigkeiten in ihnen stecken, von denen die überhaupt noch nichts wissen.
0: Und Sie glauben es nicht, es ist noch ein Falschfahrer, den wir wirklich melden müssen. Und zwar Achtung auf der B167 Löwenberg-Lebus. Zwischen Bradfreienwalde und Altranft sind Kinder auf der Fahrbahn. Vorsicht bitte in beiden Richtungen.
1: Wo ist ein Förderprojekt, das Anfang nächsten Jahres ausläuft? Kann im Anschluss kein Budget aufgetrieben werden, würde das für Saskia und über 300 weitere Bewohner der Lebenshilfe Wohnstätten in Mainfranken bedeuten, Teilhabe mal wieder nur teilweise möglich.
5: Sport.
0: In Wolfsburg stehen sich aktuell der VfL und der SC Paderborn zum Hinspiel der Relegation gegenüber. Stefanie Lavoie ist im Studio und weiß, wie es steht.
6: Es sind gute 90 Minuten gespielt und es steht tatsächlich noch 0-0. Wir blenden uns ein bei unserem Reporter Moritz Kühn im Stadion in Wolfsburg.
7: Das Wort Relegation kommt aus dem Lateinischen und bedeutet Fortschickung, Verbannung, Verweisung. Wird der VfL in die zweite Liga verbannt, der VfL Wolfsburg, oder wird der SC Paderborn in die Bundesliga geschickt? Noch wissen wir es nicht. Die Nachspielzeit in dem Hinspiel, in dem ja noch keine Entscheidung fallen kann, sie tickt herunter. 5 Minuten insgesamt angezeigt worden. 1,5 Minuten sind schon rum. 0-0 der Spielstand zwischen dem noch Bundesligisten, dem VfL Wolfsburg, und dem noch Zweitligisten, dem SC Paderborn. Die Wolfsburger, das bessere Team mit auch viel Qualität und auch mit guten Torchancen. Aber der Treffer sollte eben nicht gelingen und fast hätten die Paderborner dann zugestochen. Und zwar in der 84. Minute, als Philipp Bilbia den Ball versuchte, über VfL Wolfsburg-Keeper Grabara hinweg zu lupfen. Aber die Wolfsburger haben das gerade so noch vor der Torlinie geklärt bekommen. Diesen Lupfer von Philipp Bilbia, der wurde mittlerweile ausgewechselt. Es gab gerade so ein bisschen ein kleines Pfeifkonzert, weil es jetzt einen Freistoß für den VfL Wolfsburg gibt nach einem Foulspiel an einem Paderborner. 0-0 steht's. 5 Minuten Nachspielzeit angezeigt worden. 2 Minuten sind schon rum. Freistoß von der rechten Seite. 35 Meter Torentfernung auf den zweiten Pfosten gegeben. Faustabwehr von Simon. Die Wolfsburger knapp außerhalb des 16ers im Ballbesitz. Aber es soll vorher bei dieser Faustabwehr vom Paderborner Keeper ein Foulspiel an eben Dennis Simon gegeben haben. Und das ist der Keeper des SCP, bleibt also beim 0-0. Das wäre natürlich ein Top-Ergebnis für die Ostwestfalen, um dann im Rückspiel am kommenden Montag den Bundesliga-Aufstieg perfekt zu machen. Die Nachspielzeit, sie tickt herunter. 5 Minuten insgesamt angezeigt worden. 3 sind schon rum in dieser Nachspielzeit. Noch warten wir auf den ersten Treffer in diesem Relegationshinspiel zwischen dem VfL Wolfsburg und dem SC Paderborn. Die Paderborner offensiv kaum in Erscheinung getreten, aber fast hätten sie eben zugestochen in der 84. Minute durch Bilbia. Aber sein Lupferversuch knapp vor der Wolfsburg.

0: Wolfsburger Torlinie geklärt. Jetzt nochmal die Niedersachsen im Angriff über die rechte Seite, noch in der eigenen Hälfte. Da gibt's ein Foulspiel an Kevin Paredes und die gelbe Karte für Jonas Sticker. Und der hatte schon gelb gesehen. Das heißt, er sieht gelb-rot, muss runter, fehlt dann am kommenden Montag im Rückspiel. Ein unnötiges Foulspiel in der Wolfsburger Hälfte von Jonas Sticker, der ja jetzt wieder auf den Platz geht, obwohl er die gelb-rote Karte gesehen hatte. Jetzt hat Schiedsrichter Benjamin Imbrandt ihn dann nochmals ermahnt. Also, die Nachspielzeit tickt herunter. Wolfsburg jetzt in Überzahl und war auch in der Partie, wenn man die gesamte Spielzeit betrachtet, das bessere Team. Aber vergaß halt eben das Tore schießen. Vielleicht ja jetzt Christian Eriksen, der Motor, der Dirigent im Mittelfeld. Rechts die Linie runtergegeben auf Lovro Meier. Aber die Paderborner dreschen das Ding einfach ins Seiten aus. Die Wolfsburger haben es eilig. Gibt einen Einwurf, schon ausgeführt. Aber Schiedsrichter Benjamin Brandt zeigt nochmal auf seine Uhr. Hat das Spiel angehalten, weil ein Paderborner, Kelvin Brackelmann, da auf dem Rücken liegt nach diesem Zweikampf mit Lovro Meier tief in der eigenen Hälfte auf der Paderborner linken Abwehrseite. Ja, da hat er noch so einen kleinen Check mitbekommen mit dem linken Ellenbogen bzw. mit der Schulter. Das tut natürlich ja, ein bisschen weh. Kelvin Brackelmann, der sitzt da jetzt immer noch, jetzt kniet er auf dem grünen Rasen, aber das Spiel wird fortgesetzt mit einem Einwurf für den VfL Wolfsburg. Die Nachspielzeit, die fünfminütige, sie ist schon abgelaufen, aber Schiedsrichter Benjamin Brandt wird sicherlich noch ein bisschen nachspielen lassen. Und wenn ich das jetzt hier richtig sehe, bei seinem Finger hebt er noch mal eine Minute, also einen Finger hoch, also eine Minute gibt es noch oben drauf. Vielleicht waren es auch zwei, konnte ich aus der Entfernung nicht sehen. Nochmal die Wolfsburger mit dem Chip in den Strafraum, Kuliarakis mit dem Kopfball, Wolfsburg im 16er und dann der Fallrückzieher-Versuch von Jenan Pejcinovic, der aber misslingt, der Ball deutlich über den Paderborner Kasten. Tja, es war ein Spiel, das Wolfsburg über weite Strecken diktierte und die beste Chance, die gab es in der ersten Hälfte für Dagen. Im 1 gegen 1 ist er aber gescheitert an Paderborns Keeper Dennis Seimel, der heute ein richtig gutes Spiel gemacht hat. Der Mann, der ausgeliehen ist vom VfB Stuttgart, im Sommer zurückkehrt wird zu den Schwaben und der führt jetzt diesen Abstoß aus, hineingebracht in die Wolfsburger Hälfte. Noch ist nicht Schluss, noch gibt es noch mal einen Angriff für den VfL Wolfsburg, der den Ball aber nur ins Seiten austrischt. Das ist natürlich jetzt wieder wertvolle Zeit für die Gäste aus Ostwestfalen, die schon zweimal in die Fußball-Bundesliga aufgestiegen sind, 2014 und 2019, vielleicht ja auch 2026. Dieses torlose Unentschieden im Hinspiel, sollte es dabei bleiben, wäre Gold wert. Die Paderborner, ja auch sehr heimstark, haben in der Zweitligasaison erst vier Heimspiele oder haben in dieser Zweitligasaison vier Heimspiele nur verloren. Und jetzt ist Schluss. Das Relegationshinspiel zwischen dem VfL Wolfsburg und dem SC Paderborn endet 0:0. Das ist ein Vorteil für die Gäste aus Ostwestfalen, die zu Hause im Rückspiel am kommenden Montag den VfL Wolfsburg empfangen.
1: Das Rückspiel folgt dann ebenfalls um 20.30 Uhr am Pfingstmontag. Das Top-Duell der Handball-Bundesliga war an Spannung kaum zu überbieten. Am Ende trennten sich der SC Magdeburg und Verfolger Flensburg-Handewitt unentschieden 30:30. Magdeburg krönte sich damit zum vierten Mal zum gesamtdeutschen Meister. Die Füchse Berlin und Hannover Burgdorf trennten sich 30:30. Leipzig unterlag Melsungen 27:33.
2: Und das war Stephanie Lavoie vom Sport mit einem spannenden Ende, das aber 0:0 blieb. Also so spannend dann doch wieder nicht. Und wir bleiben beim Sport. Wir schauen auf die Sportförderung. Die Medaillenausbeute der deutschen Athletinnen und Athleten bei den Olympischen Winterspielen in Italien war hinter den Erwartungen zurückgeblieben. Und vor diesem Hintergrund wurde im Bundestag über das Sportfördergesetz debattiert. Im Kern geht es darum, die Förderung des Spitzensports transparenter und effizienter zu machen. Geplant ist die Einrichtung einer Spitzensportagentur nach dem Vorbild Großbritanniens. Kritik kommt von Sportverbänden und dem DOSB. Details dazu hat Nicole Markwald.
3: Wenn einer weiß, wie viel Anstrengung und Mühe in einem Olympiasieg stecken, dann ist das der ehemalige Radprofi Jens Lehmann aus Leipzig. Seit 2017 ist Lehmann Abgeordneter im Bundestag und berichtete heute:
4: Von Beginn meiner sportlichen Laufbahn bis zum ersten Olympiasieg waren es immerhin 12 Jahre.
3: Der CDU-Politiker holte diverse Weltmeistertitel und gewann als Radrennfahrer olympische Medaillen in Barcelona und Sydney. Er ist überzeugt, ohne neue Strukturen wird das nichts mit den Medaillen.
4: Der Entwurf der Bundesregierung kann dafür aus meiner Sicht zum epochalen Wendepunkt im deutschen Spitzensport werden.
3: Das Gesetz soll die Spitzensportförderung neu aufstellen. Dafür ist eine unabhängige Spitzensportagentur geplant. Vorbild ist Großbritannien, wo es auch eine solche Agentur gibt. Sie soll dafür sorgen, dass Fördermittel schnell, unbürokratisch und effektiv bei den Leistungssportlerinnen und Sportlern ankommen. Die Agentur soll sich aus Vorstand, Stiftungsrat und Sportfachbeirat zusammensetzen. Und das stößt auf Kritik. Christian Görke von den Linken sagte:
5: Diese Agentur, meine Damen und Herren, ist, wie sie jetzt konzipiert ist, eine intransparente Blackbox mit Regierungssiegel.
3: Tina Winkelmann von Bündnis 90 Die Grünen befürchtet mehr Bürokratie.
6: Diese Agentur soll das Herzstück sein dieser Reform. Dann darf sie aber nicht eine Verwaltungsstelle sein für Förderbescheide, sondern sie muss mehr kennen als nur Geld weiterzureichen. Sie muss steuern können.
3: Beide Oppositionspolitiker bemängelten eine fehlende soziale Absicherung für Spitzensportler. Auch das Thema Mutterschutz im Spitzensport werde nicht adressiert. Für viel Diskussionsbedarf sorgt die Zusammensetzung der geplanten Agentur. Im Stiftungsrat sind Athleten nicht vorgesehen, lediglich im sogenannten Sportfachbeirat. Aber auch da nur in beratender Funktion. Fritz Günzler von der CDU-CSU sieht Nachbesserungsbedarf.
7: Und es ist heute in der Debatte klar geworden, dass das ein Punkt sein wird, dass wir über diese Zusammensetzung noch mal reden müssen.
3: Otto Fricke ist Vorstandsvorsitzender des Deutschen Olympischen Sportbunds. Er fordert:
8: Hier müssen Sport und Politik auf Augenhöhe sein, sodass sich keiner durchsetzen kann, sondern am Ende eine faire Lösung im Interesse des Sportes und der Sportlerinnen und Sportler gefunden.
3: Offen ist bislang auch, wo die Sportagentur ihren Sitz haben soll. Leipzig und Frankfurt am Main sind im Rennen. Geplant ist, das Gesetz noch vor der Sommerpause zur Abstimmung zu bringen, sodass die Agentur möglichst schnell ihre Arbeit aufnehmen kann.
2: Nicole Markwald berichtet über das neue Sportfördergesetz. Und hier in der ARD-Infonacht geht es gleich weiter mit den Nachrichten. Mein Name ist Maja Weber und nach den Nachrichten um 22.30 Uhr sprechen wir über eine kuriose Falschmeldung, die es ins britische Radio geschafft hat. Das aber nach den Nachrichten. Bleiben Sie dran!

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1: Um 22.30 Uhr mit Wolfgang Berger. Flüge von deutschen Flughäfen sollen ab Sommer ein klein wenig günstiger werden. Der Bundestag hat beschlossen, dass die Ticketsteuer im Flugverkehr zum 1. Juli gesenkt wird. Die Steuer fällt auf jedes verkaufte Ticket an und hängt von der Länge des Fluges ab. Sollten die Fluggesellschaften die Steuersenkung komplett an die Kundinnen und Kunden weitergeben, sind Preissenkungen zwischen 2,50 Euro und 11,40 Euro möglich. Dass Fliegen durch die Senkung der Ticketsteuer tatsächlich günstiger wird, ist allerdings eher unwahrscheinlich. Wegen des Iran-Kriegs haben viele Airlines nämlich schon die Preise für Flüge erhöht. Der Bundestag hat außerdem grundsätzlich dafür gestimmt, drei größere Bahnprojekte in Angriff zu nehmen. Dazu gehört auch der weitere Ausbau der Marschbahn von Hamburg nach Sylt. Aus Berlin Bianca Schwarz.
2: Strecke Nummer 1. Von Dresden bis zur tschechischen Grenze und dann auf tschechischer Seite weiter bis nach Prag. Strecke Nummer 2. Von Augsburg nach Ulm. Strecke Nummer 3. Die schon bestehende Marschbahn nach Sylt. Die Verbindung ist hochbelastet und soll zweigleisig ausgebaut werden. Mit der Zustimmung aus dem Bundestag kann nun für alle drei Projekte die konkrete Entwurfs- und Genehmigungsplanung beginnen. Allerdings ist die Finanzierung noch nicht geklärt. Das war in der Bundestagsdebatte der häufigste Kritikpunkt.
1: In Helsingborg in Schweden hat eine Konferenz der Außenminister der NATO-Staaten begonnen. Im Mittelpunkt stehen der Iran-Krieg und der angekündigte Abzug von US-Truppen aus Europa. Weiterhin wollen die Minister den NATO-Gipfel Anfang Juli in Ankara vorbereiten. US-Außenminister Rubio beklagte vor Beginn der Sitzung erneut, dass sein Land im Iran-Krieg von NATO-Verbündeten nur mangelhaft unterstützt werde. In Dänemark ist der Versuch gescheitert, den toten Buckelwal von der Insel Anholt aufs Festland zu bringen. Das hat die dänische Umweltbehörde mitgeteilt. Aus Stockholm Arne Bartram.
3: Der Kadaver liegt seit rund einer Woche an einem Strand und sollte nun zum Festland abtransportiert werden. Beim Transport in tieferes Wasser ist das tote Tier aber auf einer Sandbank stecken geblieben. Die Aktion wurde deshalb vorerst abgebrochen. Einen neuen Versuch soll es frühestens nach dem Pfingstwochenende geben. Die dänische Umweltbehörde hat sich dazu entschieden, den Kadaver von der Insel wegzuschaffen, weil das tote Tier durch aufsteigende Gase explodieren könnte. Außerdem soll das Tier auf dem Festland untersucht werden, um herauszufinden, woran der Wal gestorben ist.
1: Und das Wetter in Deutschland. In der Nacht fast überall trocken, zum Teil neblig, Tiefstwerte 12 bis 6 Grad. Morgen bleibt es trocken, im Norden zeitweise dichte Wolkenfelder, sonst oft heiter. Höchstwerte von Nord nach Südwest 21 bis 30 Grad, auf den Inseln etwas kühler. Am Samstag freundlich im Nordwesten, später einzelne Schauer oder Gewitter, 24 bis 33 Grad. Am Sonntag viel Sonne und meist trocken bei 22 bis 33 Grad. Das waren die Nachrichten.
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4: Und gleich zu Beginn zwei Falschfahrer. Achtung, Falschfahrer in Berlin auf der A115A, wo es zwischen Zollamt Dreilinden und Dreieck Funkturm. Da kommt Ihnen ein Falschfahrer entgegen. Fahren Sie bitte äußerst rechts und überholen Sie nicht. Auf der A115A, wo es zwischen Zollamt Dreilinden und Dreieck Funkturm ist ein Falschfahrer unterwegs. Vorsicht bitte in beiden Richtungen. Und Achtung nochmal, auf der B167 Löwenberg-Lebus zwischen Bad Freienwalde und Altranft, da sind Kinder auf der Fahrbahn. Fahren Sie bitte vorsichtig in beiden Richtungen. Die A2 Hannover Richtung Berlin zwischen Kreuz Wolfsburg, Königslutter und Rennau, 3 Kilometer Stau. A5. A2 Berlin Richtung Hannover zwischen Peine und Lehrte Ost 4 Kilometer Stau. Die A31 Gronau Richtung Oberhausen ist zwischen Gladbeck und Dreieck-Bottrop bis in die Nacht gesperrt. Die A39 Braunschweig Richtung Salzgitter ist zwischen Salzgitter-Wartenstedt und Lichtenberg wegen einer Nachtbaustelle bis 5 Uhr gesperrt. Die Umleitung führt über die U78 und die U76. Die A96 Lindau Richtung München zwischen Greifenberg und Inning am Ammersee 4 Kilometer Stau wegen Bauarbeiten und in der Gegenrichtung zwischen Oberpfaffenhofen und Wörthsee 3 Kilometer Stau. Kommen Sie gut durch den Straßenverkehr und bitte sicher an Ihr Ziel. Gute Fahrt.
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4: Mit Maja Weber herzlich willkommen. Es war eine dieser Falschmeldungen, die einen ganzen Rattenschwanz hinter sich ziehen. Ein britischer Radiosender hatte fälschlicherweise gemeldet, Achtung, dass der König tot sei. Charles III. Lebt natürlich und ist wohlauf und auf Reisen, aber im Programm von Radio Caroline wurde diese Woche sein Tod verkündet. Danach Stille, die Nationalhymne und dann große Verwirrung. Wie es zu dieser Panne kam, berichtet Franziska Hoppen.
5: Fans des britischen Privatradiosenders Radio Caroline dürften am Dienstag aufgehorcht haben, als das gewohnt poppige Programm jäh unterbrochen wurde.
6: This is Radio Caroline. We have suspended our normal programs until further notice, as a mark of respect following the passing of His Majesty King Charles III.
5: Das Programm sei bis auf Weiteres ausgesetzt, so die Stimme vom Band, aus Respekt vor dem Tod von König Charles III. Man werde nun passendere Musik spielen.
6: We will now be playing suitable continuous music until further notice.
5: Nur König Charles war zu diesem Zeitpunkt gar nicht tot, sondern quietschfidel. Auf Nordirland Besuch trommelte er mit Ehefrau Camilla für eine Gruppe traditioneller Tänzerinnen. Der Fehler sei dem Sender aufgefallen, als es plötzlich so still im Radio geworden sei, schrieb der Chef Peter Moore später auf Facebook, wo er um Verzeihung bat. Ein technischer Defekt habe das Notfallprotokoll aktiviert, der reguläre Betrieb sei aber schnell wiederhergestellt worden. Vielleicht tröstet es Moore, dass sein Sender nicht der erste ist, der einen Monarchen versehentlich für tot erklärte. 2015 hatte eine BBC-Reporterin auf der Arbeit zufällig eine Probe für den Tag X beobachtet, ohne zu wissen, dass es sich dabei um eine Probe handelte. Ihre Tweets zum Tod der Queen verbreiteten sich wie ein Lauffeuer. Nach Medienberichten probt die BBC einmal im Jahr für den Ernstfall, der einige Regeln für die Kleiderordnung vor der Kamera oder passende Playlists mit sich bringt. Auch für König Charles dürften diese Proben laufen. Der 77-Jährige gab 2024 bekannt, an Krebs erkrankt zu sein. In Nordirland jedoch wirkte der Monarch wie das blühende Leben. Beim Besuch einer Whisky-Destillerie schien er sichtlich Spaß zu haben. Und falls die Verköstigung dort nicht gegen den möglichen Todesnachrichtenschreck geholfen haben sollte, dann tat es spätestens die dicke Möwe, die sich bei Charles' Bad in der Menge mitten über seiner Anzugjacke entleerte. Diese elenden Möwen, scherzt der König da, immerhin sei sie nicht auf seinem Kopf gelandet. Die Vogelkacke jedenfalls bringt laut dem Aberglauben auf der Insel Irland, der tief verwurzelt in keltischer Folklore ist, ganz viel Glück.
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4: Mit dem neuen Schufa-Score sollte alles besser werden. Transparenter, einfacher, fairer. Aber weil Verbraucherinnen und Verbraucher ihren Score nun besser kontrollieren können, fallen auch falsche Daten und falsch vergebene Punktzahlen auf. Fehler, die am Ende zu Problemen bei der Kreditfindung führen können. Timo Spicker berichtet.
7: Kim Schumacher ist 28 Jahre alt, Verwaltungsbeamtin in der Kämmerei einer Stadtverwaltung und sie ist sauer auf die Schufa. Was sie nämlich ärgert, ihr Schufa-Score, also die wichtige Aussage über ihre Kreditwürdigkeit, war immer hervorragend. Seit dem neuen Score, den es seit Mitte März gibt, ist sie aber nur noch gut.
8: Ich fühle mich vor allem diskriminiert durch den aktuellen Score und auch sehr ungerecht behandelt. Gerade im Hinblick darauf, dass ich zu keinem Zeitpunkt Ratenkredite hatte, dass ich zu keinem Zeitpunkt Zahlungsausfälle hatte. Und das zeigt einfach überhaupt nicht und spiegelt auch einfach nicht meine Bonität und ja, meine Art und Weise, mit Geld umzugehen wieder.
7: Ob hervorragend oder eben nur gut, man könnte meinen, das spiele keine allzu große Rolle. Für die 28-Jährige schon.
8: Man darf nicht vergessen, dass wenn jetzt wirklich mal ein Hauskauf ansteht oder ein größerer Kredit, dass man dann durchaus auch schlechtere Konditionen erhält oder gegebenenfalls auch einen Kredit gar nicht erhält.
7: Das Problem sieht Kim Schumacher im neuen Schufa-Score und wie er sich zusammensetzt. Nämlich aus 12 Kriterien, die unterschiedlich stark gewichtet werden. Maximal möglich sind 999 Punkte. Das wichtigste Kriterium: Zahlungsstörungen. Auch Anzahl und Status von Rahmen- und Ratenkrediten werden gezählt. Soweit so gut, sagt Kim Schumacher. Was sie aber nicht gut findet, auch das Alter ihres ältesten Bankvertrages oder das Alter ihrer Kredite spielen mit rein, genauso das Alter der aktuellen Adresse. Mit 28 Jahren aber könne das ja alles gar nicht alt sein.
8: Und wenn man, so wie ich, nicht 20 Jahre in der gleichen Wohnung leben kann, weil man eben noch jünger ist oder weil man so vernünftig war und keine Ratenkredite abschließt, dann ist man sehr schnell bei gut und auch schlechter, wenn es doof läuft.
7: Ist der neue Schufa-Score also für Jüngere diskriminierend und ungerecht? Schufa-Pressesprecherin Tanja Panhans weist den Vorwurf zurück, junge Menschen systematisch zu benachteiligen.
9: Der Score ist so ausgelegt, dass er auch das Thema Fairness absolut berücksichtigt. Zu jungen Leuten liegen halt in der Regel auch noch wenig Zahlungserfahrungen vor. Und diese sind halt wichtig, um eine Bonitätsprognose zu stellen.
7: Ein anderes Problem des neuen Schufa-Scores sind falsche Daten. Wolfgang Mehlen ist pensionierter Arzt. Er hat sich ein Schufa-Benutzerkonto angelegt und kontrolliert, welche Daten und Informationen die Schufa über ihn gespeichert hat. Und er hat gestaunt.
10: Das ist der älteste Bankvertrag. Der ist hier ab 15 Jahren. Ich habe aber Konten, die sind älter als 30 Jahre. Das würde sich im Score um 13 Punkte auswirken, zu meinen Gunsten. Davon weiß aber die Schufa nichts. Der größte Hammer ist aber die aktuelle Adresse.
7: Denn laut Schufa wohnt Wolfgang Mehlen seit 8 Jahren in seinem Haus. Tatsächlich aber sind es 42.
10: Das machen satte 40 Punkte im Score aus. Zu meinem Nachteil, versteht sich.
7: Wolfgang Mehlen ist kein Einzelfall, sagt die Verbraucherzentrale. Beschwerden über falsche Schufa-Daten hätten seit Einführung des neuen Scores zugenommen. Falsche Daten, gleich schlechter Score. Deshalb rät die Verbraucherzentrale dringend dazu, die Daten regelmäßig zu prüfen. Das geht kostenlos, auch wenn es sperrig klingt, über die Datenkopie nach Artikel 15 Datenschutzgrundverordnung. Einfach anfordern auf der Website schufa.de über den Punkt Schufa-Datenkopie.
11: Timo Spicker berichtet über neuen Ärger mit dem neuen Schufa-Score. Die Bahn saniert ihr Streckennetz und das in ganz Deutschland. Die Strecken sollen leistungsfähiger werden, die Züge pünktlicher und verlässlicher, so will es die Deutsche Bahn. Als nächstes ist der Abschnitt zwischen Wiesbaden und Troisdorf dran, der über große Teile durch Rheinland-Pfalz führt. Für diese Korridorsanierung wird die rechtsrheinische Bahnstrecke dort vom 10. Juli an für 5 Monate lang komplett gesperrt. Das bedeutet deutliche Einschränkungen und Umstellungen für die Fahrgäste. Jetzt ist die Bahn auf große Infotour gestartet in den Orten, die von der Sperrung betroffen sind. Alexandra Leininger war dort.
12: Genau, es gibt den alten Expressbus, der fährt halt bis Wiesbaden.
13: Das Infopersonal der Deutschen Bahn ist gut beschäftigt. Am Infostand im Örtchen Kaup im Mittelrheintal.
12: Ja, nehmen Sie gerne auch 2, 3 noch für die Nachbarn mit.
13: Flyer verteilen, Fragen beantworten. Die Bahn will Fahrgäste und Anwohner mit ihrem Infomobil auf die anstehende Streckensperrung vorbereiten. Denn während heute hier in Kaup noch zahlreiche Güterzüge und Regionalbahnen vorbeifahren, wird ab Juli 5 Monate lang kein einziger Zug hier unterwegs sein. Wie soll das alles laufen während der Sperrung, fragt sich etwa Petra Lenz aus Kaup.
14: Die Sorgen, die mache ich mir schon, deswegen bin ich ja hier zur Info gekommen, dass ich mal Bescheid weiß, dass ich irgendwo stehe und weiß nicht mehr wohin. Bleibe übrig hier und habe einen Termin irgendwo und komme nicht mehr weiter.
13: Weiterkommen sollen die Menschen im Rheintal aber auch während der Streckensperrung. Die Bahn hat einen ausgiebigen Busfahrplan ausgearbeitet, der die Zugausfälle auf der 160 Kilometer langen Strecke zwischen Wiesbaden und Troisdorf auffangen soll. Den Plan erklärt Frank Schmidt, der bei der Bahn als Gesamtleiter für die Korridorsanierung Rechter Rhein zuständig ist.
15: Wir haben rund 180 Busse mit rund 600 Busfahrerinnen und Busfahrern, die hier im Einsatz sind. Über 10 verschiedene Buslinien werden hier angefahren, unter anderem auch Expressbusse, zum Beispiel zwischen Wiesbaden und Rüdesheim, die ohne Halt fahren und erst ab Rüdesheim dann wieder jede Station anfahren.
13: Dennoch, die Ersatzbusse brauchen länger als die Regionalbahnen. Und sie können nur weniger Leute auf einmal transportieren. Und ein weiteres Thema treibt hier viele Menschen um, so wie Klaus-Dieter Erlenbach aus Kaup.
16: Bahnlärm, deswegen bin ich hier. Die Info wollte ich mir holen, ob was in Kaup gemacht wird oder nicht. Und ich habe jetzt gerade gehört, es wird nichts gemacht.
13: Zwar wird im Rahmen der Streckensanierung durchaus mehr Lärmschutz umgesetzt, laut Bahn auf einer Länge von insgesamt etwa 13 Kilometern, aber nicht alle Orte, die gerne mehr Lärmschutz hätten, bekommen ihn auch. Insgesamt soll die Strecke aber umfassend auf den neuesten Stand gebracht werden. Die Bahn erneuert Gleise, Weichen und Oberleitungen. Stellwerke werden durch neue elektronische Stellwerkstechnik ersetzt, Bahnhöfe saniert, Unterführungen neu gestaltet. Viele Maßnahmen gebündelt in 5 Monaten. Britta Remane, Bahnhofsmanagerin für das nördliche Rheinland-Pfalz, sagt:
17: Bisher wurde immer gebaut in vielen Einzelmaßnahmen, die viele Jahre gedauert haben. Und jetzt haben wir es endlich mal gebündelt, in einem, in einer schnelleren Zeit. Das heißt, die Wirkung an unseren Reisenden, Kunden, Gästen und auch Touristen wird wesentlich schneller da sein als gedacht.
11: Alexandra Leininger berichtete über die Streckensanierung der Deutschen Bahn zwischen Wiesbaden und Troisdorf.

0: die Zeit. Es ist gleich 22.45 Uhr.
1: Im Sommer 2022 bekommt Renate S. ein neues Kniegelenk eingesetzt. Im Anschluss an die Operation soll es direkt in die Reha gehen. Bereits im Vorfeld kümmert sich Renate S. um einen Platz in einer Reha-Klinik und führt auch ein Telefonat, um alles genau abzuklären. Denn Renate S. ist blind und genau das bespricht sie auch mit der Reha-Klinik. Als sie dann einige Tage nach der OP zur Klinik gebracht wird, erwartet sie dort allerdings eine böse Überraschung.
2: Der erste Satz war gleich nicht guten Tag, wie geht's Ihnen oder irgend so etwas, sondern gleich, wir nehmen Sie nicht auf, weil Sie blind sind.
1: Nach diesem Schock geht es für Renate S. dann zurück ins Krankenhaus. Sie muss sich eine neue Reha-Klinik suchen. Dieser erneute, ungeplante Krankenhausaufenthalt verursacht Kosten von rund 1.000 Euro. Doch nicht nur wegen dieser Kosten trifft Renate S. die unerwartete Ablehnung in der Reha-Klinik hart. Sie fühlt sich diskriminiert.
2: Wenn ich dran denke oder mit jemand drüber spreche, überlege, dann bin ich genauso noch traurig wie vor, es wird jetzt im Sommer 4 Jahre her. Ne? Also man kommt sich vor, wenn ich das so sagen darf, wie Mensch zweiter Klasse.
1: Renate S. zieht deshalb vor Gericht. Sie klagt gegen die Ungleichbehandlung und fordert eine Entschädigung nach dem Allgemeinen Gleichbehandlungsgesetz. Damit hatte sie heute vor dem Bundesgerichtshof allerdings keinen Erfolg. Das Gericht sah keine Diskriminierung darin, dass die Reha-Klinik Renate S. nicht aufgenommen hat. Denn die Klinik hätte wegen der Sehbehinderung der Patientin noch besondere Zusatzleistungen erbringen müssen, um sie behandeln zu können. Wenn Kliniken das aber nicht leisten können, ist das laut Gericht keine Ungleichbehandlung, sondern Aufgabe des Staates, dafür einen Ausgleich und für sogenannte Anpassungsleistungen zu sorgen. Der Bundesgerichtshof argumentiert:
3: Das hat seinen Grund unter anderem darin, dass die mit den Anpassungsleistungen verbundenen Kosten nicht einzelnen Privaten aufgebürdet werden können, sondern die Finanzierung durch Steuern und andere Abgaben von der Allgemeinheit zu tragen sind.
1: Das Gericht sieht also nicht private Kliniken oder Krankenhäuser in der Pflicht, die zusätzlichen Kosten für die Behandlung Behinderter zu tragen. Hier muss vielmehr der Staat tätig werden. Die Antidiskriminierungsbeauftragte der Bundesregierung, Ferda Attermann, sieht das Urteil kritisch und fordert, dass der Gesetzgeber jetzt handelt.
4: Wenn ich eine Reha machen muss, wenn ich zum Arzt gehe, wenn ich ins Krankenhaus gehe, habe ich ein Recht darauf, ohne Diskriminierung behandelt zu werden? Das sollte der Fall sein und das muss der Gesetzgeber jetzt klarstellen, denn Gerichte tun sich damit offenbar schwer.
1: Eine Reform des Allgemeinen Gleichbehandlungsgesetzes ist für diesen Sommer geplant. Ob der Fall von Renate S. und das Urteil des Bundesgerichtshofs heute nun dazu führen, dass der Gesetzgeber die Gleichbehandlung im Gesundheitswesen mit dieser Reform stärkt, wird sich zeigen.
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0: Fußball-Bundestrainer Julian Nagelsmann hat seinen Kader für die WM bekannt gegeben. Und wie erwartet hat er auch Torwart Manuel Neuer nominiert. Neuer wird auch als Nummer 1 zur WM fahren bzw. fliegen. Thomas Helmer gewann mit der Nationalelf 1996 die Europameisterschaft. Mein Kollege Gerd Wolf hat ihn gefragt, ob er nachvollziehen kann, warum sich in den Reaktionen so vieles um die Personalie Neuer dreht.
6: Ja, ich glaube, weil es die Überraschung schlechthin ist. Ja, sah ja lange Zeit nicht so aus. Das Verhältnis zwischen Julian Nagelsmann und Manuel Neuer schien ja nicht mehr zu kitten sein. Und jetzt ist das dann doch in relativ schneller und kurzer Zeit dann scheinbar doch passiert. Und ich glaube, der Ball ist die größte Überraschung.
7: Sie haben längst und länger auch in der Nationalmannschaft gespielt. Am Ende des Tages muss ein Bundestrainer zu seinem Wort stehen, der ja Oliver Baumann immer wieder versichert hat, du bist es im Tor.
6: Naja, ich glaube, es gilt nicht nur für einen Bundestrainer. Grundsätzlich sollte man zu seinem Wort stehen. Aber vielleicht gibt es eine oder andere Möglichkeit, da auch mal auszuweichen. Aber natürlich ist die Situation für Oliver Baumann ist eine Katastrophe, muss man ja ganz ehrlich sagen. Und ich verstehe die Enttäuschung komplett bei ihm. Und ich glaube, dass für ihn auch nicht einfach ist, jetzt da mitzufahren und zu sagen, ich füge mich da wieder ins zweite Glied. Also es ist eine schwierige Situation für ihn. Er hat die Qualifikation gespielt, er hat sie gut gespielt. Er hat keine Fehler in der Qualifikation gemacht. Also ich glaube, viel härter kann es einen nicht treffen. Andererseits muss man sagen, er ist jetzt Mitte 30 und es ist sein erstes großes Turnier. Da ist dann die Frage, verzichtest du oder beißt du den sauren Apfel? Und da sieht man seinen Charakter zumindest, was ich sehr hoch einschätze, dann zu sagen, ich fahre trotzdem mit.
7: Nagelsmann will Weltmeister werden, hat er heute wieder gesagt. Diese Aussage gelte weiter. Aus Ihrer Sicht, hat er das Team dazu jetzt?
6: Also grundsätzlich begrüße ich das immer, wenn man sagt, man setzt sich das höchste Ziel. Und ich glaube, das sollte auch immer der Anspruch sein. Das ist gerade die große Aufgabe. Und daran wird er sich jetzt auch messen lassen müssen, ein Team zu formen. Weil er hat im Moment kein Team, aus meiner Sicht. Oder kein eingespieltes Team, sagen wir mal so. Wie wir es sonst schon oft gehabt haben. So eine richtige Achse ist für mich im Moment noch nicht erkennbar. Und er hat viele, viele sehr gute Einzelspieler jetzt nominiert. Aber daraus muss jetzt das Team geformt werden. Und das in einer relativ kurzer Zeit. Das wird keine leichte Aufgabe.
7: Ihm wird im Moment seine Form der Kommunikation über die Nominierung vorgehalten. Können Sie das nachvollziehen?
6: Ich glaube, nicht nur die Form der Kommunikation ist bei der Nominierung. Ich glaube, insgesamt zuletzt seine Kommunikation. Also eins muss man mal sagen, als er angefangen hat, hat er es wirklich geschafft, die Stimmung in Deutschland wieder sehr positiv Richtung Nationalmannschaft zu bewegen. Das hat er bis zur EM, bis zu dem unglücklichen Ausscheiden, das war alles top. Wir haben wieder die Nationalmannschaft gerne gesehen, wir haben mitgefiebert und irgendwann ist dann ein Bruch reingekommen danach. Ich weiß nicht warum und das hängt sicherlich auch zum Teil, glaube ich, jetzt gerade am Schluss mit seiner Außendarstellung da, die nicht nur unmöglich war, die teilweise auch unnötig war. Auch, wie ich finde, dieser Auftritt jetzt im Sportstudio 4 Tage vorher hat dem nicht gut getan, hätte er nicht machen sollen aus meiner Sicht, hätte ihm der DFB aber auch sagen sollen oder andere Leute, die seine Vertrauten und Berater sind. Das habe ich überhaupt nicht verstanden, weil er ist da hingegangen, eigentlich um nichts zu sagen. Das war völlig unsinnig.
7: Je näher die WM kommt, ist der Mann dünnhäutiger geworden?
6: Vielleicht ist er ein bisschen dünnhäutiger geworden. Ich glaube, dass Julian, ich kann das sportlich überhaupt nicht einschätzen, ich glaube, dass er ein sehr, sehr guter Trainer ist. Aber ich glaube, dass er manchmal auch zu viel schon will, zu schnell viele Sachen machen will, alles versucht zu machen. Ich glaube, dass er nicht nur manchmal die Mannschaft überfordert oder seine Spieler, sondern auch sich selbst dadurch ja wirklich auch überfordert und dann in diese Situationen bringt, die völlig unnötig sind.
0: Soweit die Einschätzung des ehemaligen Fußballnationalspielers Thomas Helmer im Gespräch mit meinem Kollegen Gerd Wolf.
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0: Unser langjähriger Nationalmannschaftsreporter Martin Roschitz kommentiert die Chancen, den Kader, den Trainer und den Torwart.
8: Jetzt ist die Katze endgültig aus dem Sack. Manuel Neuer kehrt als Nummer 1 ins deutsche Tor zurück. Sportlich lässt sich diese Entscheidung durchaus begründen. Selbst mit 40 Jahren ist Neuer der einzige deutsche Keeper, der in dieser Saison zumindest phasenweise wieder Weltklasse ausgestrahlt hat. Mit jener Aura, die Gegner einschüchtert und Mitspielern Sicherheit gibt. Dass die Führungsspieler des DFB, viele davon ja Bayern-Profis, diese Rückkehr befürworten, überrascht deshalb kaum. Für Oliver Baumann ist das bitter. Aber Härtefälle gehören zum Profifußball. Problematischer als die Personalentscheidung selbst ist der Umgang von Julian Nagelsmann damit. Der Bundestrainer wirkt in kritischen Momenten oft dünnhäutig, manchmal geradezu belehrend. Genau diesen Eindruck beschreibt auch Bayern-Ehrenpräsident Uli Hoeneß und Nagelsmann liefert immer wieder neue Beispiele dafür. Besonders unglücklich war sein öffentlicher Umgang mit Dennis Undaf. Weil der Stürmer vom VfB Stuttgart sich offenbar nicht klaglos mit der Jokerrolle zufrieden geben wollte und prompt gegen Ghana traf, geriet er ins Visier des Bundestrainers. Die harsche Kritik Nagelsmanns wirkte überzogen und nach dem öffentlichen Gegenwind musste er zurückrudern. Auch in der Torwartfrage beschädigte sein wochenlanger Eiertanz die eigene Glaubwürdigkeit. Nun bleibt der Eindruck zurück, dass Baumann der Nächste ist, bei dem eine öffentliche Entschuldigung angebracht wäre. Dabei lebt ein großes Turnier auch von Stimmung, Vertrauen und Geschlossenheit. Genau dort entstehen derzeit Zweifel. Hinzu kommen die ständigen Indiskretionen rund um die Kadernominierung und interne Entscheidungen. Wenn vertrauliche Informationen regelmäßig nach außen dringen, wird das schnell zum Problem für eine Mannschaft, die ohnehin nicht eingespielt ist und auf mehreren Positionen keine Weltklasse vorweisen kann. Noch fällt das kaum ins Gewicht, solange die Ergebnisse stimmen. Doch spätestens bei einer Weltmeisterschaft entscheidet nicht nur Talent, sondern Stabilität. Was passiert, wenn es im Achtelfinale gegen Frankreich oder Brasilien eng wird? Wenn Unruhe entsteht? Wenn die ersten Zweifel aufkommen? Im Moment spricht wenig dafür, dass Nagelsmann über die WM hinaus Bundestrainer bleibt. Vieles deutet darauf hin, dass es ihn zurück in den internationalen Vereinsfußball zieht. Vielleicht passt er dorthin tatsächlich besser. Sein Englisch jedenfalls ist ausgezeichnet.
0: Sie hörten die Meinung unseres Reporters Martin Roschitz.
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0: Mit seinen vier Jahreszeiten komponierte Antonio Vivaldi eins der größten und nach wie vor beliebtesten Konzerte der klassischen Musik. Und tatsächlich hatte der Barockkomponist schon 1725 europaweit Furore gemacht. Allerdings nur für kurze Zeit, dann wechselte der Musikgeschmack. Vivaldi verarmte, seine Kompositionen gerieten in Vergessenheit. Aber all das wird nicht erzählt im neuen Kinofilm Vivaldi und ich, der heute startet. Denn Regisseur Damiano Micheletto interessiert mehr, wer der jüngere Vivaldi als Leiter eines Mädchenorchesters in Venedig war und was ihn zu seinen Violinkonzerten inspiriert hat. Walli Müller hat sich den Film angeschaut.
9: Eigentlich spielt Vivaldi als Filmfigur hier nur die zweite Geige. Im Zentrum steht Cecilia. Aufgewachsen zu Beginn des 18. Jahrhunderts im Waisenhaus Ospedale della Pietà, schreibt sie Briefe an eine unbekannte Mutter, von der sie sich im Stich gelassen fühlt.
10: Frau Mutter, habt ihr euch je vorgestellt, wie ich sein würde? Würdet ihr mich unter all diesen gleichaussehenden Mädchen erkennen?
9: Ein Lichtblick in Cecilias Leben ist das Geigenspiel. Das Waisenhaus legt Wert auf eine exzellente musikalische Ausbildung der Mädchen, weil damit Geld zu machen ist. Die Institution lebt von den Spenden betuchter Venezianer, die das Orchester des Hauses gerne in der Sonntagsmesse und bei Konzerten hören. Die Mädchen bleiben dabei verborgen hinter Kirchengittern oder Augenmasken. Als Individuen zählen sie nicht, nur als Klangkörper. Bis Antonio Vivaldi zum Orchesterleiter berufen wird und sofort Cecilias Ausnahmetalent erkennt.
11: Du hast die falschen Töne absichtlich gespielt. Deswegen habe ich dich ausgewählt.
10: Ich bin keine erste Geige. Es ist nutzlos, dass ihr in mich investiert. Wenn der Krieg vorbei ist, werde ich mit einem Offizier vermählt. Dann kann ich nicht mehr spielen. Ihr kennt die Regeln.
9: Das nämlich ist die zweite Einnahmequelle des Ospedale, wohlerzogene Waisenmädchen als Ehefrauen zu vermarkten. Cecilia ist schon fest gebucht von einem namhaften Herrn. Oder sollte ihr die Begegnung mit Vivaldi einen alternativen Weg eröffnen?
11: Es gibt Musikerinnen, die viel besser sind als du. Aber du hast etwas, das die anderen nicht haben.
10: Was denn?
11: Du spielst nicht, um gelobt zu werden.
9: Eine Liebesgeschichte steckt nicht hinter dem Titel Vivaldi und ich. Der Komponist war als katholischer Priester ans Zölibat gebunden. Überdies ein schüchterner, kränklicher Mann, vermutlich Asthmatiker. Mit der begabten jungen Geigerin aber verbindet ihn die Liebe zur Musik. Für beide hat sie tröstende Kraft.
11: Ich kann nicht rennen, ich kann nicht tanzen, ich kann keine zu starken Gefühle haben.
10: Dann seid ihr am rechten Ort.
11: Ich würde gern Musik machen, die begeistert, die benommen macht, die so ist wie das Leben. Aber bisher habe ich nur Konzerte geschrieben, die schwach waren.
9: In der fiktiven Filmgeschichte inspiriert Cecilia Vivaldi zu einigen seiner virtuosen Kompositionen. Tatsächlich hat er 30 Violinkonzerte einer realen Geigenschülerin, Anna Maria, gewidmet. Auf diesen Teil seines Schaffens beschränkt sich der Film. Und auch wenn Vivaldi selbst dabei nur in der Rolle des Lehrers und Mentors auftritt, erfährt man doch Wesentliches über seine Persönlichkeit und sein Ohr für den Sound der Natur, der später in den vier Jahreszeiten so deutlich zu hören sein wird.
10: Die Musik dient nicht dazu, die Klänge der Welt zu imitieren.
11: Sie vermag alles. Sie erzählt uns zum Beispiel von einem Gewitter, das plötzlich aufzieht, von Donner und Blitzen, die Schwalben davon fliegen lassen.
9: Im Waisenmädchen Cecilia aber weckt die Musik einen unbändigen Freiheitsdrang. Die Figur berührt zutiefst mit ihrem Wunsch nach weiblicher Selbstbestimmung.
10: Ich möchte nicht mehr heiraten. Ich möchte hier bleiben und musizieren.
12: Hier wurden Vereinbarungen getroffen.
9: Der italienische Opernregisseur Damiano Micheletto beweist bei seinem Kinodebüt Vivaldi und ich ein überzeugendes Auge auch fürs Medium Film. Das spartanische Grau in Grau des Waisenhauses setzt er in Kontrast zum barocken Farbenrausch des venezianischen Geldadels. Er verzichtet auf geschwätzige Dialoge, setzt wunderbare musikalische Akzente und widersteht der Versuchung, am Ende doch noch Vivaldis Greatest Hit runterzunudeln. Nicht nötig, die vier Jahreszeiten hat man ohnehin im Ohr. So viel anderes über Vivaldi noch nie gehört. Dieser Kinofilm ist deshalb wirklich bereichernd.
0: Vivaldi und ich ist ab heute in unseren Kinos zu sehen. Walli Müller hat ihn schon gesehen und ich glaube, ich werde ihn auch sehen. Ich weiß nicht, wie es Ihnen geht, aber ich bin Fan der vier Jahreszeiten und auch vieler anderer Konzerte und Kompositionen von Antonio Vivaldi. 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Jetzt geht es gleich weiter um 23 Uhr mit den Nachrichten. Und danach sprechen wir über die Ukraine und den Brief, den Friedrich Merz in ihrem Sinne geschrieben hat, um sie möglicherweise für eine Sondermitgliedschaft in der Europäischen Union vorzuschlagen. Bleiben Sie bei uns.

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1: Um 23 Uhr mit Wolfgang Berger. Wer mit dem Flugzeug unterwegs ist, soll bald ein klein wenig entlastet werden. Der Bundestag hat dafür gestimmt, dass die Ticketsteuer im Flugverkehr zum 1. Juli gesenkt wird. Aus der Nachrichtenredaktion Mareike Markosch.
2: Die Steuer fällt auf jedes verkaufte Ticket an und hängt von der Länge des Fluges ab. Sollten die Fluggesellschaften die Steuersenkung komplett an die Kundinnen und Kunden weitergeben, sind Preissenkungen zwischen 2,50 Euro und 11,40 Euro möglich. Dass Fliegen durch die Senkung der Ticketsteuer tatsächlich günstiger wird, ist allerdings eher unwahrscheinlich. Wegen des Iran-Kriegs haben viele Airlines nämlich schon ihre Zuschläge und Gebühren, zum Beispiel für Kerosin, Extra-Services oder Umbuchungen, stark erhöht.
1: In Hamburg ist ein Mann angeklagt worden, der Anschläge auf Juden vorbereitet haben soll. Laut Bundesanwaltschaft hat er mögliche Anschlagsziele geprüft, und zwar im Auftrag der iranischen Revolutionsgarden. Im Fokus stand laut Behörden auch der Präsident des Zentralrats der Juden in Deutschland, Schuster. Außerdem sollen jüdische Lebensmittelhändler in Berlin ausgespäht worden sein. Der Verdächtige ist dänischer Staatsbürger mit afghanischen Wurzeln. Ebenfalls in Hamburg angeklagt wurde ein Afghane, der als Komplize im Einsatz gewesen sein soll. Nach dem Einsturz eines Wohnhauses in Görlitz in Sachsen ist in den Trümmern eine dritte Leiche gefunden worden. Laut Polizei handelt es sich um einen Mann. Damit ist die Vermisstensuche beendet. Bereits zuvor waren zwei Leichen in dem Schutthaufen geborgen worden, zwei junge Touristinnen aus Rumänien. Das Haus, in dem sich Miet- und Ferienwohnungen befanden, war am Montagabend aus bislang ungeklärter Ursache eingestürzt. Der Görlitzer Oberbürgermeister Ursu vermutet ein Gasleck. Im ersten Relegationsspiel zur Fußball-Bundesliga haben sich der VfL Wolfsburg und der SC Paderborn 0:0 getrennt. Das Rückspiel findet am Montag in Paderborn statt. Dann entscheidet sich, wer in der kommenden Saison in der ersten Liga spielen wird. Wolfsburg belegt in der Abschlusstabelle der Bundesliga den drittletzten Platz. Paderborn ist Dritter der zweiten Liga. Und der SC Magdeburg ist zum vierten Mal deutscher Handballmeister. Nach einem 31:30 Sieg gegen die SG Flensburg-Handewitt kann Magdeburg in den drei noch verbliebenen Spielen nicht mehr vom ersten Platz verdrängt werden. Das waren die Nachrichten. 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
3: Und wir beginnen mit einem Falschfahrer. Und zwar dringend jetzt auf der A59 B8 Dienstlaken Düsseldorf. Zwischen Kreuz Duisburg Süd und Angermund kommt Ihnen ein Falschfahrer entgegen. Fahren Sie bitte äußerst rechts und überholen Sie nicht. Auf der A59 B8 Dienstlaken Düsseldorf zwischen Kreuz Duisburg Süd und Angermund. Da ist ein Falschfahrer unterwegs. Vorsicht bitte in beiden Richtungen. Für die AWUS, die A115 in Berlin, haben wir eine Entwarnung. Da ist kein Falschfahrer mehr zwischen dem Zollamt Dreilinden und Dreieck-Funkturm. Die anderen Meldungen. Die A2 Hannover Richtung Berlin zwischen Kreuz Wolfsburg, Königslutter und Rennau, 3 Kilometer Stau. A2 Berlin Richtung Hannover zwischen Peine und Lehrte Ost, 4 Kilometer Stau. Die A31 Gronau Richtung Oberhausen ist zwischen Gladbeck und Dreieck-Bottrop bis in die Nacht gesperrt. Die A39 Braunschweig Richtung Salzgitter ist zwischen Salzgitter-Wartenstedt und Lichtenberg wegen einer Nachtbaustelle bis 5 Uhr gesperrt. Die Umleitung führt über die U78 und die U76. Die A44 Dortmund Richtung Kassel ist zwischen Geseke und Kreuz Wünnenberg-Haaren wegen Fahrbahnerneuerungen bis 6 Uhr gesperrt. Die A71 Erfurt Richtung Schweinfurt ist zwischen Gräfenroda und Oberhof gesperrt wegen Wartungsarbeiten im Tunnel Rennsteig bis 6 Uhr. Und die letzte Meldung für den Augenblick, die A96 Lindau Richtung München zwischen Greifenberg und Inning am Ammersee, 4 Kilometer Stau wegen Bauarbeiten, und in der Gegenrichtung zwischen Oberpfaffenhofen und Wörthsee 3 Kilometer Stau. Kommen Sie sicher an Ihr Ziel und gut durch diesen Verkehr heute Nacht.
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3: Mit Maja Weber am Mikrofon aus dem NDR-Infostudio in Hamburg. Herzlich willkommen. Die Ukraine strebt schon seit den 90er Jahren nach einer Aufnahme in die Europäische Union. Doch erst nach dem Großangriff durch Russland hat man sich klar politisch zu ihr bekannt. Ende Juni 2022 wurde das Verfahren zu einem Beitritt eröffnet, aber schnell geht das nicht. Nicht nur wegen des russischen Angriffskrieges, sondern auch wegen vieler Reformen, die jeder EU-Beitrittskandidat vollziehen muss. Dazu kommt, für ein Land im Krieg ist ein Beitritt so gut wie unmöglich. Bundeskanzler Friedrich Merz schlägt daher jetzt eine Zwischenlösung vor. Die Ukraine soll einen Status als, Zitat, assoziiertes Mitglied bekommen, also quasi eine Art Sondermitgliedschaft. Sabrina Fritz berichtet aus dem ARD-Studio Brüssel.
4: Der Vorschlag von Bundeskanzler Merz ist nicht ganz neu. Bereits beim letzten EU-Gipfel auf Zypern forderte er:
5: Ich habe aber vorgeschlagen, dass wir jetzt einmal einen Prozess beginnen in der Europäischen Union mit einer Heranführungsstrategie der Ukraine an die Europäische Union, an deren Ende natürlich auch die volle Mitgliedschaft stehen soll. Aber wir brauchen dahin Zwischenschritte.
4: Die Ukraine hat den Antrag auf eine Mitgliedschaft in die Europäische Union kurz nach dem Angriff der Russen gestellt. Seitdem hat das Land den Beitrittsprozess im Eiltempo vollzogen. Während Länder wie Montenegro oder Albanien seit über 15 Jahren an einer Mitgliedschaft in der EU arbeiten, hat die Ukraine innerhalb von 4 Jahren wichtige Hürden genommen. Dazu gehört unter anderem, dass das Land in den Bereichen Justiz, Korruptionsbekämpfung oder Schutz von Minderheiten bestimmte Voraussetzungen erfüllen muss. Ob diese mit den Vorgaben der EU übereinstimmen, wird regelmäßig überprüft. Wenn die EU und ihre Mitgliedsländer an alle Reformen einen Haken machen, können die Verhandlungen in allen 6 Bereichen begonnen werden. An diesem Punkt ist die Ukraine gerade. Wenn das größte EU-Land Deutschland für die Ukraine allerdings eine Mitgliedschaft mit weniger Rechten vorsieht, hat dies Auswirkungen auf das gesamte Beitrittsverfahren. Für Funda Tekin, Direktorin des Instituts für europäische Politik in Berlin, hat der Merz-Vorschlag dennoch Vorteile.
6: Ich finde den Vorschlag gut und das aus 3 Gründen. Zum einen denke ich, dass die Zukunft der EU-Erweiterung in einer Flexibilisierung der Mitgliedschaft liegen muss. Zum anderen handelt es sich um einen konkreten Vorschlag, der die Debatte um die Notwendigkeit alternativer Modelle für den Beitrittsprozess revitalisiert.
4: Schon jetzt hätten Mitglieder unterschiedliche Rechte, zum Beispiel wer den Euro hat oder wer im Schengen-Raum ist. Und auch Tobias Krämer, SPD-Abgeordneter und Außenpolitiker im EU-Parlament, sieht das nur als eine Vorstufe für eine Vollmitgliedschaft.
7: Gleichzeitig ist natürlich klar, dass es hier keine Mitgliedschaft erster und zweiter Klasse geben kann, sondern dass eine solche Assoziierungsmitgliedschaft der Ukraine in der EU vor allem eine Beschleunigung des Prozesses zur Vollmitgliedschaft ist, parallel dazu läuft und der Ukraine jetzt schon gewisse Rechte einräumt, damit hier eben sehr auch klar wird gegenüber, sei es in den USA oder Russland und anderen, dass der Weg hier klar ist zu einer Vollmitgliedschaft der Ukraine.
4: Die Zustimmung für einen Beitritt der Ukraine ist wahrscheinlicher geworden, seit Russland-Freund Viktor Orban die Bühne verlassen hat. Aber auch Ungarn hat seine Bedingungen. So müsse die ungarische Minderheit in der Ukraine besser behandelt werden, heißt es auch von der neuen Regierung in Budapest. Und Polen hat vor allem seine Landwirte im Blick, die von Getreideexporten aus der Ukraine bedroht werden könnten. Außerdem könnten die ukrainischen Landwirte eine der größten Subventionsempfänger aus dem EU-Agrartopf werden, da sie riesige Flächen bewirtschaften. Doch die größte Hürde bleibt, dass die EU ein Land aufnehmen würde, das sich im Krieg befindet. Was das für den EU-Beistandsartikel bedeutet, den es auch für die EU-Länder gibt, an diesen Antworten wird gerade in Brüssel heftig gearbeitet. Für den SPD-Abgeordneten Krämer wäre ein Beitritt auch ein Signal an den russischen Präsidenten Putin.
7: Denn es geht ja am Ende darum, dass wir einen nachhaltigen Frieden in Europa wieder haben und nicht nur eine kurze Waffenruhe, die dann dazu führt, dass Putin sich überlegt, wo greife ich als nächstes an oder wie schnell kann ich mich vorbereiten, den Krieg in der Ukraine wieder loszutreten. Nein, wir brauchen hier ganz klare Sicherheitsgarantien.
4: Inzwischen bietet sich die Ukraine als Partner an, von dem auch die EU profitieren könnte. Beispiel Verteidigung. Das Land hat seit dem Angriff durch Russland eine der modernsten Kriegsführungen entwickelt. Bei Drohnenproduktion und KI-Anwendungen ist die Ukraine weltweit führend.
3: Bundeskanzler Merz hat eine EU-Sondermitgliedschaft für die Ukraine vorgeschlagen. Über das Für und Wider berichtete aus Brüssel Sabrina Fritz. Während in der Politik viele Szenarien über die Ukraine diskutiert werden, geht der Krieg in dem Land unvermindert weiter und die Zivilbevölkerung leidet darunter. Seit 4 Jahren schickt die Ukraine Hilfe aus dem mittelhessischen Langgöns regelmäßig LKW-Ladungen mit Hilfsgütern in die Ukraine. Kleidung, Essen, Hygieneartikel, Werkzeug zum Wiederaufbau, die zum Teil aus ganz Deutschland gebracht werden. Doch jetzt steht das Projekt vor dem Aus. Denn bislang hat ein Unternehmen hier eine Lagerhalle kostenlos zur Verfügung gestellt und nun braucht die Firma die Lagerhalle selbst. Eine neue Lösung ist noch nicht in Sicht. Die ehrenamtlichen Helferinnen und Helfer in Langgöns sind dabei, den vorerst letzten Hilfstransport zusammenzustellen. Marc Klug hat sich dort mit der Ukraine-Hilfe getroffen.
8: 5 freiwillige Helfer binden braune Bettgestelle mit Kabelbindern aneinander. Die ehemaligen Krankenhausbetten sollen Ende des Monats auf einen LKW geladen und in die Ukraine geschickt werden. Natürlich auch mit passenden Matratzen. Sie sind zwar alt und gebraucht, aber die Mechanik funktioniert noch. Thomas Quittnert aus Linden hat alle Hebel in Bewegung gesetzt, damit die höhenverstellbaren Betten sinnvoll genutzt werden können.
9: Die sollten ursprünglich auf den Müll. Und das ist ein reiner Zufallsfund gewesen in der alten Mühle in Leigestern. Dieses alte Pflegeheim, was ja schon viele Jahre leer stand. Und bevor ich sie geholt habe ich vorab noch mal die Motoren getestet und passendes Kabel besorgt.
8: Hinter ihm sortieren weitere Helferinnen und Helfer Kisten mit Lebensmitteln, Seife und vielem mehr. Insgesamt packen hier rund 20 Menschen in der Lagerhalle mit an. Sie verladen Fahrräder auf einen Rollcontainer oder stapeln hier auch Tüten mit Klamotten und anderen Hilfsmitteln. Ganze 34 Paletten werden in den kommenden Wochen auf einen tonnenschweren Sattelschlepper geladen.
9: In der Ukraine fehlen Lebensmittel, hygienische Artikel. Im Januar und im Februar waren minus 20 Grad. Das heißt, du kannst hier jammern, du kannst weggucken oder du sagst, den Terror könnte Putin sofort beenden. Er müsste einfach nur die Bombardierung beenden. Und da er das nicht tut, gibt es nur die Möglichkeit, den Leuten vor Ort zu unterstützen. Das ist das Einzige, was ich oder was alle, die hier arbeiten, machen können.
8: Zum mittlerweile 30. Mal wird hier in Langönz ein Hilfstransport für die Ukraine auf die Beine gestellt. Es könnte der letzte sein. Die Lagerhalle in der Holzheimer Straße, direkt unter der Autobahnbrücke, steht nur noch bis Ende des Monats zur Verfügung. Projektleiter Eberhard Klein hat für die Entscheidung des Eigentümers Verständnis. Die Familie, der die Halle gehört, hat laut ihm immer mit offenen Karten gespielt. Der ehemalige Pfarrer weiß aber, ohne eine solche Halle kann das Projekt nicht weitergehen.
10: Wir haben noch kein Konzept für ein anderes Konzept. Diese Mengen, die sich dadurch generieren, die brauchen eben diesen Platz hier von ungefähr 350 Quadratmetern. Da ist was Riesiges gewachsen und das tut dann auch so ein bisschen weh, wenn wir das tatsächlich beenden müssten.
8: Angefangen hat alles mit dem Reaktorunglück in Tschernobyl vor mittlerweile 40 Jahren. Damals hat die evangelische Gemeinde aus Langönz Hilfsprojekte in den ukrainischen Städten Korostin und Borispol aufgebaut, also nur wenige Kilometer südöstlich von Kiew. Diese Freundschaft ist nie abgerissen, sagt Eberhard Klein. Nach dem Überfall von Russland auf die Ukraine im Februar 2022 dauert es deswegen auch nicht lange, bis die ersten Hilferufe kommen.
10: Als die ersten großen Angriffe auf die Energiestruktur erfolgten, kam die Bitte nach Kleidung bringen, für die ausgebombten Binnenflüchtlinge vielleicht etwas bringen. Und dann haben wir mit einem Transportunternehmen aus Korosten über die Kontakte hier einen gefunden, der fährt Güter aus der Ukraine nach Westeuropa und die Leerfahrt geht zurück mit humanitärem Material.
8: Die Hilfsbereitschaft ist groß. Auch aus Aschaffenburg, Weilburg oder dem Vogelsberg zum Beispiel bringen Menschen Hilfsgüter hierher nach Langönz. Jede einzelne Palette mit Seife, Kerzen oder auch Werkzeug bedeutet den Menschen in der Ukraine unheimlich viel. Das sagt Karin Schwarz. Die Helferin ist auch zweimal mit in die Ukraine gereist.
11: Ich war bei einer ukrainischen Familie, bei den Eltern von unserem Ferienkind untergebracht. Da biegt sich der Frühstückstisch. Also Herzlichkeit und unheimlich Dankbarkeit. Es ist eine enge Freundschaft und die brauchen einfach unsere Hilfe, egal in welcher Form.
8: Am 30. Mai kann hier noch jeder, der will, vorbeikommen und dabei Hygienesachen, Werkzeug und Lebensmittel für die Ukraine mitbringen.
12: Marc Klug berichtete über die Ukraine-Hilfe, ein Projekt in Langönz, das seit Jahren schon funktioniert.

0: Die Zeit, es ist gleich 23.15 Uhr.
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0: Großbritannien gilt als entschiedener Unterstützer der Ukraine. Jetzt aber gibt es in London Streit über den Kurs bei den Russland-Sanktionen. Wegen der hohen Energiepreise durch den Iran-Krieg erlaubt die britische Regierung, dass russisches Rohöl, das in Drittstaaten zu Diesel oder Kerosin verarbeitet wurde, weiter importiert werden kann. Die Opposition wirft der Regierung deshalb vor, Sanktionen gegen Russland aufzuweichen. Premierminister Keir Starmer hält dagegen, es gehe nur um eine Übergangsphase. Gabi Biesinger berichtet aus dem Vereinigten Königreich.
2: Führt die britische Regierung gerade härtere Sanktionen gegen Russland ein oder weicht sie sie im Gegenteil auf? Diese Frage wird in den britischen Medien und in Westminster heiß diskutiert.
3: Are sanctions being eased or not?
2: Die Lesart der konservativen Opposition ist eindeutig. Kemi Badenoch, Parteichefin der Konservativen, wirft Premierminister Starmer von der Labour Party vor, er würde dreckiges russisches Öl kaufen und die Gewinne würde Russland zum Töten von Ukrainern verwenden.
4: He is now choosing to buy dirty Russian oil. That money will be used to fund the killing of Ukrainian soldiers. Isn't he ashamed?
2: Ob er sich nicht schäme. Doch Premierminister Keir Starmer entgegnet, es würde

0: BC.
1: It is obviously fairly technical. The Prime Minister is right to say that new sanctions have gone into force, but those have been substantially watered down, at least initially.
0: Der Premierminister habe recht, dass härtere Sanktionen in Kraft getreten seien, allerdings eben durch Ausnahmen verzögert. So dürfen zunächst weiterhin, wie bisher, in Drittländern verarbeitete Ölprodukte aus russischem Rohöl eingeführt werden, etwa Diesel und Kerosin aus Indien. Das soll regelmäßig überprüft und gegebenenfalls widerrufen werden. Doch im Moment gehe es darum, die Versorgungssicherheit bei wichtigen grundlegenden Wirtschaftsgütern zu gewährleisten, so die Regierung. Die EU hatte bereits im Januar diese Verbote in Kraft gesetzt. Die britische Regierung hatte das fürs Frühjahr ohne Zeitplan angekündigt. Jetzt treten sie offiziell auch in Großbritannien in Kraft, allerdings überraschend verwässert durch vorübergehende Ausnahmen. Erst gestern hatte auch die britische Regierung eine Resolution der G7 Industriestaaten mit unterzeichnet, die die Solidarität mit der Ukraine weiter bekräftigte. Entsprechend enttäuscht zeigte sich die ukrainische Parlamentarierin Lesia Wasilenko im BBC-Interview.
2: Ukraine is paying a high price for these cheaper commodities, but we are paying the price in human lives.
0: Die Ukraine zahle einen hohen Preis für billigen Kraftstoff in anderen Ländern mit ihren Menschenleben. Die angeschlagene Regierung von Keir Starmer steht unter anderem wegen der heftig gestiegenen Lebenshaltungskosten unter Druck. Benzin ist so teuer wie seit 4 Jahren nicht mehr. Als Entlastungsmaßnahme kündigte Starmer an, die für Herbst geplante Wiederanhebung der Spritsteuer zu verschieben. Starmer rechnet mit spitzem Bleistift und will Versorgungsengpässe um jeden Preis vermeiden. Doch Analyst Richard Brons bezweifelt, ob das den politischen Imageschaden durch die Sanktionsverschiebung wert war. Denn die Marktauswirkungen der Maßnahme seien überschaubar.
1: I think there's a strong political signaling effect, even if the actual market impacts are going to be relatively minor.
3: Gabi Biesinger berichtete aus London zum Streit um eine angenommene oder tatsächliche, darüber gibt es eben Streit, Lockerung der Russland-Sanktionen seitens des Vereinigten Königreiches. Wir schauen nach Deutschland. Hier warten tausende Menschen auf ein Spenderorgan, oft über Jahre und oft vergeblich, und das Warten endet tödlich. Die Zahl der Organspenden bleibt hierzulande im europäischen Vergleich niedrig. Deswegen hat sich erneut parteiübergreifend eine Gruppe im Bundestag zusammengefunden mit einem Vorschlag, der in Deutschland immer wieder gescheitert ist. Sie versuchen es trotzdem wieder mit der Widerspruchslösung. Wer nicht ausdrücklich Nein sagt, gilt automatisch als Spenderin oder Spender. So wie in Spanien beispielsweise. Im Bundestag war und ist das Thema quer durch die Fraktionen sehr sensibel. Wer es befürwortet, hofft auf mehr lebensrettende Transplantationen. Wer dagegen ist, kritisiert einen Eingriff in die Selbstbestimmung. Chris Predrow mit den Einzelheiten.
4: Eines möchte die Grünen-Gesundheitspolitikerin Kirsten Kappert-Gonter gleich zu Beginn klarstellen. Sie und ihre Mitstreiter wissen um das Problem. Um die rund 8000 Menschen, die in Deutschland auf ein Spenderorgan warten, und um die rund 1000, die jedes Jahr sterben, weil es kein Organ für sie gibt.
5: Unsere Gruppe ist dezidiert für Organspende. Wir sind der Auffassung, jedes Spendeorgan rettet potenziell Leben.
4: Die Frage sei aber, darf Schweigen als Zustimmung gelten in der so wichtigen Frage, ob man nach seinem Tod Organe spenden möchte.
5: Und da sagen wir nein, weil wir sicherstellen wollen, dass die Menschen, die Organe spenden, auch zu Lebzeiten gesagt haben, ja, das will ich. Nur dann ist es eine wirkliche Spende.
4: Die Selbstbestimmungsrechte über den eigenen Körper, so drückt Kappert-Gonter es aus, dürften nicht mit dem Tod enden. Gründungsmitglieder der Gruppe im Bundestag, die das so sieht, sind 11 Politiker von Union, SPD, Grünen und Linken. Sie argumentieren auch mit internationalen Studien, wonach ein Systemwechsel nicht automatisch zum Erfolg führen würde. In Ländern wie Lettland, Ungarn oder Polen sei zwar automatisch jeder ein Spender, trotzdem seien deren Spendezahlen schlecht. Aus Sicht von Lars Castellucci von der SPD sind andere Faktoren entscheidend.
6: Es gibt Krankenhäuser, die sind 10-mal besser bei der Frage von Organentnahmen als andere. Das zeigt, dass es in der Frage der Organisation vor Ort, aber auch in der Frage der Aufklärung und vor allem auch in der Zugänglichkeit der Registrierung für das neue Portal, in dem man seinen Willen dokumentieren kann, dass wir da absolut noch Luft nach oben haben. Und diese Potenziale, die wollen wir mit unserem Antrag heben.
4: Der SPD-Politiker findet auch, dass der Staat in einer so wichtigen

0: Frage von den Menschen nicht als übergriffig empfunden werden darf. Atesh Gürpinar von der Linken plädiert für eine massive Informationskampagne wie in den 1980er Jahren, als der Staat die Menschen über HIV und AIDS aufgeklärt hatte. Die Gruppe derer, die einen Systemwechsel hin zur sogenannten Widerspruchslösung anstrebt, glaubt nicht an einen Erfolg solcher Bemühungen. Gitta Connemann von der CDU hatte zuletzt gesagt, dass vieles ja schon versucht worden sei.
1: Dazu gehören beispielsweise die Stärkung der Krankenhäuser, die Stärkung der Transplantationsbeauftragten, das Zusammenspiel der Strukturen, die Erhöhung übrigens auch finanzieller Vergütungen. Aber alles das hat nichts gewirkt.
0: Die Diskussion über die Organspende dürfte demnächst im Bundestag weitergehen. Beide Gruppen sind sich nach Angaben der Politiker einig, dass es zunächst eine Orientierungsdebatte im Parlament geben soll. Einen konkreten Termin dafür gibt es demnach aber noch nicht.
2: Chris Berdrow berichtete über die neue Idee oder beziehungsweise eine alte Idee, aber wieder hat sich eine neue Parlamentariergruppe zusammengetan, um über die Widerspruchslösung zu debattieren. Es geht um Organspenden. Wir schauen wo ganz anders hin. Es ist ein kleiner Sensationsfund, den Forschende der Deutschen Wildtierstiftung in Vorpommern gemacht haben. Die europäische Wildkatze ist offenbar wieder heimisch geworden. Seit fast 200 Jahren galt sie als verschollen. Über eine Haarprobe aber konnte sie jetzt nachgewiesen werden. Sie ist also wieder da. Das hat die Deutsche Wildtierstiftung bestätigt. Dominik Zierstea hat eine Forscherin der Deutschen Wildtierstiftung bei der Arbeit begleitet.
3: Ihr Job? Sehen wie eine Wildkatze, denken wie eine Wildkatze, laufen wie eine Wildkatze.
4: Die Wildkatze mag eben Laubwald und Laubmischwälder und dann nicht so diese aufgeräumten Wälder, wie man hier sehr schön sieht. Es gibt offene Stellen, da ist die Vegetation niedrig, da hinten liegt zum Beispiel Totholz, hier sind so ein ganzer Haufen an umgefallenen Bäumen.
3: Die Biologin Katrin Meyer geht auf ein Kantholz zu, das aufrecht im Waldboden steht. Kaum sichtbar.
4: Das ist der Lockstock von der Katze. Ja, genau. Ja. Und der steht jetzt genau hier, weil, wenn man ein bisschen schaut, sieht man, dass hier so angedeutete Pfade sind. Mhm. Also die Wildkatze guckt schon ein bisschen, dass sie möglichst wenig Widerstand hat. Das heißt, sie läuft auch auf solchen Pfaden. Und jetzt kommt nämlich hier einer entlang. Das sieht man hier auch so ein bisschen. Und der läuft relativ nah an dieser Haarfalle vorbei.
3: Auf einer Karte hat die Biologin 30 Punkte markiert, an denen Haarfallen, die sogenannten Lockstöcke, aufgestellt wurden. Das sind Kanthölzer mit rauer Oberfläche und Kerben.
4: Da kommt ja so ein Geruchsstoff dran. Also Katzen stehen ja total auf Baldrian, weil das ihren eigenen Sexuallockstoffen ganz nahe kommt vom Geruch. Und dann würde man jetzt einfach so in dem Bereich hier das ansprühen, ungefähr auf 30, 40 Zentimeter.
3: Reibt sich ein Tier daran, bleiben einige Haare hängen, die im Labor untersucht werden können. Und genau so wurde auch das Tier in Vorpommern nachgewiesen. Ein Kater, der sich anscheinend über mehrere Wochen in dem Gebiet aufgehalten hat. Für Katrin Meyer ein Sensationsfund.
4: Aus meinem Büro drang ein Jubelschrei, weil das eben der erste Nachweis hier in Vorpommern ist. Und jetzt von 30 Lockstöcken sind eben an 6 Haare nachgewiesen worden. Nicht so schlecht.
3: Nun will die Forscherin herausfinden, ob es weitere Tiere in dem Gebiet gibt und vielleicht sogar Nachwuchs.
5: Sport. Mit Martin Roschitz und mit Glückwünschen an den SC Magdeburg, der sich vorzeitig die Meisterschaft in der Handball-Bundesliga gesichert hat durch einen dramatischen 31:30 Heimsieg gegen die SG Flensburg-Handewitt. Dazu gleich mehr hier im Sport. Vorher schauen wir auf den Fußball und auf das Relegationsduell zwischen dem VfL Wolfsburg und dem Dritten der zweiten Liga SC Paderborn. Nach dem 0:0 im Hinspiel in Wolfsburg haben sich die Aufstiegschancen des Zweitligisten erhöht. Moritz Kühn hat die Partie in Wolfsburg verfolgt. Warum waren die Wölfe nicht in der Lage, das Spiel zu gewinnen?
6: Naja, ich würde sagen, Wolfsburg hätte sich den Sieg schon verdient gehabt. Der VfL mit deutlich mehr Torschüssen und auch dieser Monstergelegenheit in der ersten Hälfte durch Adam Dagim, als er im 1-gegen-1 gegen Paderborns Keeper scheiterte. Dann auch in der zweiten Hälfte wieder einige Gelegenheiten für Wolfsburg, unter anderem ein Freistoß von Eriksen in der 68. Minute gehalten und danach direkt anschließend ein Kopfball von Gerhard knapp vorbei. Aber der VfL Wolfsburg hatte auch Glück, weil die Paderborner den Führungstreffer erzielen hätten können. In der 84. Minute die Paderborner offensiv kaum in Erscheinung getreten, aber dann Bilbia mit dem Lupfer knapp vor der Torlinie noch geklärt von den Wolfsburgern. Also Wolfsburg etwas besser, aber das, was zählt, ist das Ergebnis 0:0 und das schmeckt dem SC Paderborn.
5: Das Rückspiel in Paderborn steigt dann am Pfingstmontag. Bundestrainer Julian Nagelsmann hat den deutschen Kader für die Fußball-WM in den USA, Mexiko und Kanada nominiert und jetzt ist die Katze endgültig aus dem Sack. Manuel Neuer kehrt als Nummer 1 ins deutsche Tor zurück. Sportlich lässt sich diese Entscheidung von Nagelsmann durchaus begründen. Selbst mit 40 Jahren ist Neuer der einzige deutsche Keeper, der in dieser Saison zumindest phasenweise wieder Weltklasse ausgestrahlt hat.
7: Jeder weiß, glaube ich, welche Aura dem Manu umgibt, welche Qualitäten er hat, was auch einer Mannschaft gibt. Wir planen mit ihm als Nummer 1 mit dem Wissen, dass wir, ich sage es mal, eine Weltklasse 1B-Lösung, die wir installiert haben, ebenfalls dabei haben.
5: Für Oliver Baumann ist die 1B-Lösung bitter. Aber Härtefälle gehören zum Profifußball. Problematischer als die Personalentscheidung selbst ist der kommunikative Umgang von Nagelsmann damit. Und vielleicht war es auch nicht besonders stilvoll, in Socken aufzutreten, die er vor einiger Zeit von Baumann geschenkt bekommen hatte. Einen neuen Trainer hat Bundesligist Union Berlin verpflichtet. Interimscoach Marie-Louise Ether wird sich künftig dem Bundesliga-Frauenteam widmen. Ihr Nachfolger kommt aus der Schweiz und heißt Mauro Lustrinelli. Der war schon mal Assistent bei Union unter Urs Fischer und zuletzt sensationell erfolgreich mit dem FC Thun, der völlig überraschend die Meisterschaft in der Schweiz holte. Und damit sind wir auch, wie eingangs versprochen, beim neuen deutschen Handballmeister SC Magdeburg. Frank Martin berichtet vom 31:30 gegen Flensburg, das gleichbedeutend mit dem vierten Meistertitel für Magdeburg ist.
8: Um 21:45 Uhr war es vollbracht. Magdeburg nach einem Kraftakt vorzeitig deutscher Handballmeister. 31:30 schlagen die Magdeburger die SG Flensburg-Handewitt, die Partie lange Zeit gut absolvierte in der ausverkauften Magdeburger GTEC-Arena. Den Schlusspunkt in der Schlusssekunde setzte Magnus Saustrup mit diesem 31. Treffer. Flensburg allerdings lange Zeit der Partycrasher. Magdeburg tat sich schwer. Am Ende dürfte der SCM dennoch jubeln. Schlägt die SG Flensburg-Handewitt mit 31:30 und ist vorzeitig deutscher Handballmeister.
5: Außerdem hat der Meister der vergangenen Saison, die Füchse Berlin, im Kampf um die Champions League Quali einen unerwarteten Rückschlag hinnehmen müssen mit dem 30:30 Unentschieden gegen Hannover Burgdorf. Eine bittere und womöglich vorentscheidende Niederlage kassierte Leipzig. Nach dem 27:33 gegen Melsungen droht mehr denn je der Abstieg in die zweite Liga. 10 Jahre nach dem Bundesliga-Aufstieg des Traditionsvereins.
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10: Um 23.30 Uhr mit Juliette Groß. Flüge von deutschen Flughäfen sollen ab Sommer ein klein wenig günstiger werden. Der Bundestag hat beschlossen, dass die Ticketsteuer im Flugverkehr zum 1. Juli gesenkt wird. Sollten die Fluggesellschaften die Steuersenkung komplett an die Kundinnen und Kunden weitergeben, sind Preissenkungen zwischen 2,50 Euro und 11,40 Euro möglich. Dass Fliegen durch die Senkung der Ticketsteuer tatsächlich günstiger wird, ist allerdings eher unwahrscheinlich. Wegen des Iran-Kriegs haben viele Airlines nämlich schon die Preise für Flüge erhöht. Der Bundestag hat außerdem grundsätzlich dafür gestimmt, 3 größere Bahnprojekte in Angriff zu nehmen. Dazu gehört auch der weitere Ausbau der Marschbahn von Hamburg nach Sylt. Aus Berlin, Bianca Schwarz.
11: Strecke Nummer 1. Von Dresden bis zur tschechischen Grenze und dann auf tschechischer Seite weiter bis nach Prag. Strecke Nummer 2. Von Augsburg nach Ulm. Strecke Nummer 3. Die schon bestehende Marschbahn nach Sylt. Die Verbindung ist hochbelastet und soll zweigleisig ausgebaut werden. Mit der Zustimmung aus dem Bundestag kann nun für alle 3 Projekte die konkrete Entwurfs- und Genehmigungsplanung beginnen. Allerdings ist die Finanzierung noch nicht geklärt. Das war in der Bundestagsdebatte der häufigste Kritikpunkt.
10: Eine mögliche Anhebung des Renteneintritts auf 70 Jahre hat für Diskussionen gesorgt. Die Bild hatte über eine entsprechende Empfehlung der Expertenkommission berichtet. Mitglieder der Kommission haben dementiert. Aus der NDR-Nachrichtenredaktion Tabea Tschöpe.
11: Alle, die ab 1990 geboren sind, würden dem Bericht zufolge erst mit 70 in Rente gehen. Die Reform sollte schrittweise greifen und 2060 dann bei 70 Jahren als Renteneintrittsalter liegen. Schnell hagelte es Kritik von Gewerkschaften, aus der Opposition und auch dem Arbeitnehmerflügel der CDU. Die Rentenkommission, von der die Idee laut Bild-Zeitung kommen sollte, beeilte sich mit einer Richtigstellung. Vieles sei noch gar nicht entschieden. Die Kommission brauche noch mehrere Wochen, bis sie Empfehlungen abgeben könne.
10: Der französische Autobauer Citroën hat Einzelheiten zur Neuauflage seines Kultautos Ente bekannt gegeben. Der neue Deux Chevaux ist ein reines Elektroauto, wird vollständig in Europa gebaut und soll weniger als 15.000 Euro kosten. Das teilte der Hersteller auf einer Investorenkonferenz in den USA mit. Die Ente mit Verbrennermotor wurde von 1948 bis 1990 gebaut und als einfaches und günstiges Auto für alle vermarktet. Sie erlangte Kultstatus und stand für Freiheit, Minimalismus und einen entspannten Lebensstil. Das Wetter in Deutschland. In der Nacht fast überall trocken, zum Teil neblig, Tiefstwerte 12 bis 6 Grad. Morgen bleibt es trocken, im Norden zeitweise dichte Wolkenfelder, sonst oft heiter. Höchstwerte von Nord nach Südwest 21 bis 30 Grad, auf den Inseln etwas kühler. Am Samstag freundlich, im Nordwesten später einzelne Schauer oder Gewitter, 24 bis 33 Grad. Am Sonntag viel Sonne und meist trocken, bei 22 bis 33 Grad. Das waren die Nachrichten.
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2: Und wir beginnen mit einer Entwarnung für die A59 B8 Dienstlaken-Düsseldorf. Es ist kein Falschfahrer mehr zwischen Kreuz Duisburg Süd und Angermund unterwegs. Die weiteren Meldungen. A2 Hannover Richtung Berlin zwischen Kreuz Wolfsburg, Königslutter und Rennau. 3 Kilometer Stau. Die A2 Berlin Richtung Hannover zwischen Peine und Lehrte Ost. 4 Kilometer Stau. Die A31 Gronau Richtung Oberhausen ist zwischen Gladbeck und Dreieck Bottrop bis Mitternacht gesperrt. Die A39 Braunschweig Richtung Salzgitter ist zwischen Wattenstedt und Lichtenberg wegen einer Nachtbaustelle bis 5 Uhr gesperrt. Die Umleitung führt über die U78 und die U76. Die A44 Düsseldorf Richtung Essen ist zwischen Kreuz Düsseldorf Nord und Ratingen-Schwarzbach wegen Tunnelwartungsarbeiten bis Dienstag gesperrt. Die A44 Dortmund Richtung Kassel ist zwischen Geseke und Kreuz Wünnenberg-Haaren wegen einer Fahrbahnerneuerung bis 6 Uhr gesperrt. Und die letzte Meldung für den Augenblick, die A71 Erfurt Richtung Schwein Frankfurt ist zwischen Gräfenroda und Oberhof wegen Wartungsarbeiten im Tunnel Rennsteig bis 6 Uhr gesperrt. Kommen Sie weiterhin gut durch den Verkehr und sicher an Ihr Ziel. Gute Fahrt Ihnen allen.
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2: Mit Maja Weber. Schön, dass Sie zuhören. Nach einer Vergewaltigung muss es mit der Anzeige und der Beweisaufnahme sehr schnell gehen. Ermittlerinnen und Ermittlern bleibt wenig Zeit, um brauchbare Beweise zu sichern. Denn herkömmliche Verfahren liefern oft schon nach 48 Stunden keine verwertbaren DNA-Spuren mehr. Forschende der Uni in Leuven in Belgien haben nun aber eine Methode entwickelt, mit der Verdächtige nach sexuellen Übergriffen selbst bei minimalen Spuren und auch noch Tage später identifiziert werden können. Katrin Schmidt mit Einzelheiten.
12: Wissenschaftler Bram Bekert hat den Kampf gegen die Zeit aufgenommen. Mit einem DNA-Test, der sexuelle Übergriffe länger nachweisen kann als alle bisherigen.
13: Ich war mehr und mehr frustriert von den Ergebnissen, die bisher erzielt werden konnten. Ich wollte mehr für die Opfer tun. Ich wollte mehr Beweise sammeln, die Richter vor Gericht verwenden können. Damit ging unsere Forschung los.
12: Der Test, den er mit seinem Team der Uniklinik Leuven und der Katholischen Universität Leuven entwickelt hat, könne einen echten Unterschied machen, sagt er. Denn herkömmliche Tests liefern bisher nur bis zu 2 Tage nach dem Übergriff brauchbare DNA. Sein neuer Test, namens Spermfax, sichert Spuren bis zu 5 Tage danach. Das kann in vielen Fällen sehr helfen, sagt auch Ruth Dijk, Koordinatorin des Zentrums zum Kampf gegen sexuelle Gewalt in Belgien.
14: Viele Opfer kommen erst später, weil sie das Geschehene erst einmal verarbeiten müssen. Viele kennen ihren Täter und empfinden große Schuld und Scham. Deshalb dauert es manchmal einige Tage oder Wochen, bis sie sich an uns wenden können.
15: Before they can come to us.
12: Und dann stehen Strafverfolgungsbehörden und medizinische Zentren bisher häufig vor dem Problem, dass die entnommenen Proben oft eine Mischung aus Spermien oder Zellen des Täters und vaginalen Zellen des Opfers sind, die durch Standardtechnik voneinander getrennt werden müssen. Häufig reichen die Spuren dann nicht mehr, um ein DNA-Profil des Täters zu erstellen. Bei der Spermfax-Methode aber können ausgewählte Zellen, also etwa die des Täters, beleuchtet werden und ermöglichen eine bessere, detaillierte Sortierung. Jüngste Studien haben gezeigt, dass die Methode 5 bis 7 Mal empfindlicher auf das Zellmaterial reagiert. Das hat mehrere große Vorteile, so Forscher Bram Bekert.
15: Even though the victim presents itself after 4 or 5 days, we can still get proper DNA profiles from the male perpetrator.
13: Erstens können wir, selbst wenn sich das Opfer erst nach 4 bis 5 Tagen meldet, noch aussagekräftige Proben und DNA-Profile des Täters gewinnen. Zweitens können wir dank des Zellsortiergeräts, das die einzelnen Spermien auswählt, auch mehrere Täter identifizieren, beispielsweise bei Gruppenvergewaltigungen. Und wir können zum Beispiel auch andere Spuren von einvernehmlichem Geschlechtsverkehr in der Vergangenheit heraussortieren.
12: Insgesamt eine sehr gute Nachricht, sagt auch Ruth Dijk vom Zentrum zum Kampf gegen sexuelle Gewalt. Und das weit über Belgien hinaus.
14: Wir wissen jetzt, dass es valide Methoden gibt, die DNA zuverlässiger und länger aus den Tests zu gewinnen als bisher gedacht. Daher steigen die Chancen auf ein positives Ergebnis und am Ende auch auf Verurteilung der Straftäter.
12: Die Spermfax-Methode der belgischen Forscher ist nämlich nicht patentiert und könnte daher weltweit von Laboren und Kliniken genutzt werden.
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2: Dass man die Post nach einem Umzug an die neue Adresse hinterhergeschickt bekommt, ist eigentlich eine feine Sache. Den sogenannten Nachsendeauftrag kann man für wenig Geld bei der Post abgeben. Aber auf dem Markt gibt es immer mehr dubiose Drittanbieter, die ordentlich abkassieren. Die Post geht mittlerweile von Hunderttausenden Geschädigten pro Jahr aus. Wie die Betrüger vorgehen und worauf Verbraucherinnen und Verbraucher achten müssen, um sich zu schützen, erklärt Jörg Sauerwein.
16: Wer sicher gehen will, dass Briefe auch nach einem Umzug an der neuen Adresse ankommen, richtet häufig einen Nachsendeauftrag ein. Macht man das online auf der falschen Webseite, wird es schnell teuer. Statt 31,90 Euro für ein halbes Jahr Nachsendeservice zahlt man da schnell auch mal bis zu 170 Euro. Für die Post sei das sehr ärgerlich, sagt Konzernsprecher Alexander Edenhofer, vor allem, weil es längst nicht nur um Einzelfälle gehe.
17: Nein, das sind keine Einzelfälle. Das sind nach unseren Schätzungen rund 350.000 Verbraucherinnen und Verbraucher, die pro Jahr den Nachsendeauftrag stellen und die eben diese deutlich überhöhten Preise zahlen.
16: Das Problem für die Kunden: Die Webseiten sehen oft täuschend echt aus. Gelbe Briefkästen, freundliche Briefträger, ein Posthorn. Man muss schon etwas genauer hinsehen, um nicht hereinzufallen. Das Problem für die Post: Ihre Kundschaft ist sauer wegen der hohen Rechnungen dadurch. Der Konzern selbst könne aber gar nicht viel gegen die Drittanbieter tun. Denn die leiten die Daten, die sie von den Kunden bekommen, weiter und kassieren dabei ab.
17: Wir sind als Deutsche Post verpflichtet, Nachsendeaufträge anzunehmen. Egal, ob sie direkt bei uns gestellt werden oder ob sie über Drittanbieter eingereicht werden. Dazu verpflichtet uns das Postgesetz. Und insofern haben wir da rechtlich wenig Handlungsmöglichkeiten.
16: Nur wenn auf den Internetseiten zum Beispiel irgendwelche Markenrechte wie das Logo des Unternehmens missbraucht werden, könne man direkt einschreiten, heißt es von der Post. Dafür sind die schätzungsweise 20 Drittanbieter offenbar aber zu schlau. Das bestätigt auch Rechtsanwältin Caroline Semmler von der Verbraucherzentrale NRW. Denn früher seien die Verträge, die man mit wenigen Klicks abschließen kann, nicht immer gültig gewesen, unter anderem, weil die sogenannten Bestellbuttons nicht richtig beschriftet waren.
2: Und wir unterbrechen kurz den Beitrag für eine Falschfahrermeldung. Achtung, auf der B243, B27 Göttingen-Braunlage zwischen Herzberg und Bad Lauterberg-West, da kommt Ihnen ein Falschfahrer entgegen. Fahren Sie bitte äußerst rechts und überholen Sie nicht. Auf der B243, B27 Göttingen-Braunlage zwischen Herzberg und Bad Lauterberg-West, da ist ein Falschfahrer unterwegs. Vorsicht bitte in beiden Richtungen und weiter mit dem Beitrag über die Drittanbieter bei dem Nachsendeauftrag der Post.
18: In der jüngeren Vergangenheit ist es aber so, dass die Anbieter ihre Seiten deutlich verbessert haben und auch solche Punkte mitbedacht haben, sodass es auch häufig tatsächlich der Fall ist, dass die Verträge wirksam sind. Ob das der Fall ist, muss aber tatsächlich im Einzelfall immer begutachtet werden. Hier erhalten Sie auf jeden Fall Hilfe in Ihrer örtlichen Beratungsstelle von der Verbraucherzentrale.
16: Ein Tipp, um sich gegen die Masche zu schützen, auf der jeweiligen Internetseite nach dem Impressum suchen. Wird dort ein gewerblicher Anbieter und nicht die Deutsche Post genannt, sollte man die Finger davon lassen. Erst recht, wenn es gar kein Impressum gibt. Und dasselbe gilt auch bei anderen vermeintlichen Serviceangeboten. Denn die Nachsendeaufträge sind nicht der einzige Bereich, in dem sich Drittanbieter tummeln und abkassieren.
18: Beispiele sind neben dem Nachsendeauftrag zum Beispiel Rentenauskünfte, Rundfunkbeitrag, Antrag auf Kinderzuschlag, Schufa-Auskunft. Das sind nur ein paar von vielen Beispielen und die Fälle nehmen deutlich zu.
16: Allein bei den Nachsendeaufträgen liegen die Schäden wohl im zweistelligen Millionenbereich.
2: Jörg Sauerwein berichtete.
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2: Sie haben es in den Nachrichten gehört, es soll warm werden am Wochenende. Gut, dass im Mai ohnehin in ganz Deutschland die Freibadsaison beginnt. Endlich wieder an der frischen Luft Bahnen durchs Wasser ziehen oder einfach reinspringen, nur nicht vom Beckenrand. Am Rand des Schwarzwalds, genauer in Freiburg im Breisgau, schlägt das Herz vieler Menschen für das Loretto-Bad. Es ist das älteste Familienbad in Deutschland und das einzige mit einem separaten Damenbad. Marion Eiche hat dieses einzigartige Freibad besucht.
19: Guten Morgen, liebe Badegäste. Wir begrüßen euch heute im Loretto-Bad zum ersten Badetag der Saison 2026. Wir wünschen euch viel Spaß im Familienbad mit euren Kindern und euren Liebsten und natürlich auch im Damenbad.
20: Wunderbar, der Testlauf für die Durchsagen hat funktioniert. Es ist alles angerichtet für die Eröffnung der Saison am Pfingstwochenende. Mit einer kleinen Gruppe der Freunde des Loretto-Bads, ein eingetragener Verein, mache ich eine Art Stubendurchgang in ihrem Sommerwohnzimmer.
21: Sehr sonnig schon.
22: Oh, guck mal. Ist so schön. Nach dem ganzen Winter, all diese Farben, auch ja, an so einem Tag, das finde ich herrlich hier auch. Schau das an.
23: Wenn ich früher Fotos gemacht habe und sie jemandem gezeigt habe, dann haben die alle gefunden, Gott, ist das toll. Da wurden neue Bäume gepflanzt, weil einfach zu wenig Schatten war. Die sind wahnsinnig schnell gewachsen, also ja, erstaunlich. Da stand ein alter Nussbaum. Da ist irgendwann mal ein Ast wirklich ins Wasser gefallen und dann musste er weg.
20: Und schon kommen sie ins Schwärmen und erzählen. Isolde und Mary, die zu den Stammgästen im Lollo gehören. Der Eingangsbereich im Jugendstil mit hell lackierten Holzverzierungen lässt kaum vermuten, dass sich dahinter Edelstahlbecken mit moderner Schwimmbadtechnik befinden. Die historischen Dächer der hölzernen Umkleidekabinen, alles spricht eine eigene Sprache, sagt der Freiburger Bädermanager Daniel Klein-Palmer.
24: Wenn man hier reinkommt, in das Damenbad speziell, man macht die Tür auf und man ist in einer anderen Welt. Und es hat noch diese Zeit, ja, 18. Anfang 19. Jahrhundert, man fühlt sich so ein bisschen in diese Zeit zurückversetzt. Man hört das Rauschen vom Wasser, man sieht die Bäume, man sieht die Liegewiese, man sieht diese Architektur und ist aus dem Alltag irgendwie komplett rausgerissen.
20: Also ich gehe jetzt mit Isolde. Sie haben jeden Sommer eine Kabine hier?
23: Ja, seit ungefähr 10 Jahren.
20: Und welche ist das?
23: Das ist die Nummer 39, diese hier.
20: Hereinspaziert.
23: Es ist ein kleiner Raum, aber man kann einen Liegestuhl hier lagern, man kann einen Sonnenschirm lagern. Da an der Seite hängt man die Handtücher, sogar einen Spiegel hat es. Es ist ein großer Luxus, weil als ich noch gearbeitet habe, bin ich also direkt von der Schule mit dem Fahrrad hier rein, die Schultasche da reingeschmissen und der Badeanzug und die Handtücher und alles war da. Das ist schon sehr toll, ne?
20: Nur selten hat auch der Geschäftsführer des Freiburger Stadtbauverbundes, Matthias Müller, die Gelegenheit, einen Blick ins Damenbad zu werfen.
25: Ja, also ich war letztes Jahr auf einem dienstlichen Termin in den frühen Morgenstunden und gleich nach der Öffnung kam eine der ersten Besucherinnen und ich habe mich dann natürlich schnell verzogen, aber ich habe noch mitgekriegt, wie die Dame ihre Yogamatte aufgerollt hat und es sah nach einem sehr schönen Morgen aus.
20: Wenn wir jetzt über die Geschichte des Loretto-Bads, auch des Damenbads reden, ist es so, dass es ja eigentlich als Männerbad anfing.
25: In der Tat war das ursprünglich Herren vorbehalten und ein lustiger Fun-Fact am Rande, im Winter wurde aus dem Becken des Eis entnommen oder geerntet, das dann bis in den Sommer gelagert wurde und von den vielen Freiburger Brauereien genutzt wurde. Also man kann sehen, Freizeit und Gastronomie und Bäder waren schon damals eng miteinander verwoben.
20: 12 Kreuzer kostete das Bad mit Kabinett zum Umkleiden, Schwimmhosen und Handtuch damals. Mehr als 175 Jahre später ist das Loretto-Bad von einem schönen Wohnquartier umgeben, mit Villen, alten Baumbeständen, einer Schule und einem Krankenhaus in der Nachbarschaft. Rettungsschwimmerin Susanne Schuler macht seit vielen Jahren hier die Aufsicht und kann aus dem Nähkästchen plaudern.
0: Ich meine, die Schwimmrichtung ist eigentlich die. Und das sind halt oft, ich will jetzt nicht sagen, nur Französinnen, die schwimmen dann plötzlich quer. Dann gibt das Gestreite da los. Die untere Seite am Beckenrand, das ist die Streitseite. Das kann man sich gar nicht vorstellen, was da gestritten wird. Da kommen welche, setzen sich hin, hängen die Beine rein. Die andere will da drehen, dann macht die noch so. Und da hinten ist eigentlich immer Streit.
20: Natürlich, wenn sich im Hochsommer 300 Frauen in dem kleinen Damenbad mit Kinderplanschbecken unter den Sonnenschirmen tummeln, kann es schon mal hitzig werden. Ansonsten überwiegt für Isolde, Judith und Mary der Genuss.
1: Sonne, relaxing, safe space für Frauen, das sagen sehr viele junge Frauen, die hier hinkommen. Man vergisst die Welt draußen.
20: Sie sagen Sicherheit. Ist das denn heute auch noch so notwendig? Empfinden Sie das auch so?
3: Auf jeden Fall. Ich weiß auch, dass ich während dem Studium, dass wir das sehr bewusst immer auch ausgewählt haben, dass wir da hingehen, dass wir da unsere Ruhe haben, dass wir da für uns sein können, ohne uns über irgendwas anderes Gedanken machen zu müssen. Zumindest angeguckt auf eine Art und Weise, die es einen unangenehm werden lässt. Auch mal ein Spruch oder auch ein Pfeifen. Das kann einem irgendwie überall passieren und dann ist es hier zumindest der Ort, wo das nicht sein kann. Und das macht es natürlich sehr besonders.
23: Das ganz Besondere hier im Damenbad ist natürlich, dass man oben ohne schwimmen kann. Und das finde ich ganz, ganz hervorragend, weil das ist die beste Massage überhaupt, wenn man also hier so, also das liebe ich einfach.
20: Aber oje, oje, über den Winter sind direkt in der Nachbarschaft Neubauten entstanden. Die beiden Bademeisterinnen runzeln die Stirn.
0: Es gibt noch Zoff, ja.
4: Wahrscheinlich, ja.
0: Mit dem Neubau da.
4: Also es ist ein dreistöckiges Haus, auch Fenster auf die Seite vom Damenbad.
0: Die können ja jetzt alle hier reinschauen.
20: Und auch das Aufsichtspersonal ist so eine Sache. Denn vor einigen Jahren haben vor allem orthodoxe Muslime aus dem Elsass und auch von weiter her das Damenbad in Freiburg für sich entdeckt.
0: Es war ein Sommer, da war eine ganze Gruppe Frauen da, die kamen aus Aachen. Da sind die wegen der Pfütze 500 Kilometer gefahren und dann durften sie nichts. Und in Aachen darf man mit einem Jogginganzug ins Wasser, aber hier nicht, ne? Da sind busseweise gekommen und da ging die Tür auf und die sind mit Klamotten sind die reingestürzt. Und wie dann der Herr Hessler hier reinkam, die haben abgetaucht und hinter den Vorhängen versteckt. Also seit hier ab und zu mal männliche Aufsichten sind, von sehr weit her kommen sie nicht mehr ganz so.
20: Welche Geschichten das Lollo wohl in diesem Sommer erleben wird? Einige Wochen vor der Eröffnung beginnen für Larissa Wiedmeier und ihre Kollegen die Vorbereitungen auf die Saison.
6: Es ist ein wunderschöner Tag im März und im Moment sieht das eine Becken, also im Damenbad, noch ein bisschen nach Winterschlaf aus.
4: Ja, so richtig grün, wie man sich halt vorstellt, das ganze Laub vom Winter noch. Das ist auch eine schöne Arbeit, weil man sieht hinterher, was man geschafft hat.
7: Klopfe, klopfe, klopfe, klopfe.
6: In der Ecke im Damenbad sind jetzt Fliesenarbeiten im Gange und am Boden ein wunderschönes Mosaik entsteht gerade. Der Kollege stöhnt. Ist es kompliziert?
26: Ja, was heißt kompliziert? Wir kriegen alles hin.
6: Sind da die Wände auch krumm und schief?
26: Die Wände waren krumm und schief, haben wir aber gerade gemacht. Das ist denkmalgeschützt und man muss vorsichtig sein, was man verändert. Von außen darf man es gar nicht verändern, eigentlich nur von innen. Und es ist gar nicht so einfach. Da sind wir da auch stolz drauf.
20: Der Erste, der dann kurz vor dem Eröffnungstag bei unserem kleinen Pre-Opening ins unbeheizte Wasserbecken springen darf, ist Bädermanager Daniel Klein-Palmer.
27: Hey, hey, hey, hey, hey, hey, hey, hey,
6: hey. Wie fühlt sich's an?
27: Sehr frisch. Irgendwie angenehm, aber auch sehr frisch. Wenn man reinspringt, Gesicht, Hände, Füße sind halt nicht bedeckt und das ist schon sehr frisch, ja. Man kann schwimmen, es geht für ein paar Bahnen, aber zwei Bahnen kriegen wir noch hin.
20: Geschichten über Geschichten schreibt das Lollo. Auch die vom Freundeskreis, der sich vor rund 30 Jahren gegründet hat, als das Bad unter dem finanziellen Druck neuer Vorschriften auf der Kippe stand. Mittlerweile organisieren Gottfried Zimmer und die Freunde des Loretto-Bads Kunstausstellungen und Sommerkonzerte im Damenbad.
5: Es ist eine Freilichtbühne. Wir haben am 11.7. die Red House Hot Six Jazz, die vor 2 Jahren bei strömendem Regen ein super Konzert gemacht haben. Die haben gesagt, wir spielen trotzdem und es war eine super Stimmung. Die Leute waren unter den Sonnenschirmen und anschließend hatten wir auch noch eine riesige Party.
20: Jetzt aber erstmal Wassermarsch im Freiburger Loreto-Bad, denn die Vorfreude steigt mit der Wassertemperatur von Tag zu Tag.
8: Jetzt kommt der Sommer, oder?
1: Ja, hoffentlich. Der soll kommen und wir freuen uns alle.
20: Und dann, wie ist dann so ein typischer Loreto-Bad-Tag für Sie?
1: Ich komme meistens vormittags, wenn das Bad aufmacht. Dann bringe ich mein Frühstück mit und ein Buch. Schwimme ich eine Runde, frühstücke, schwimme ich eine Runde, lese.
20: Was ist denn Ihre Lieblingsecke im Loreto-Bad?
5: Das Kiosk. Ja, man kann dann Leute beobachten, nach einer Runde einfach da auch zu sitzen, halt eben gucken, was sich so da abspielt.
3: Ja, ich tatsächlich freue mich wirklich vor allem auf die Konzerte jetzt, diese besondere Stimmung mitzuerleben, das Licht, die Farben am Abend, da freue ich mich drauf.
20: Sie alle lieben ihr Lollo. Endlich macht es wieder auf und ein ganzer langer Freiburger Sommer liegt vor Ihnen.
19: Achtung, liebe Badegäste, die Badezeit endet in 30 Minuten. Das Team des Loreto-Bads bedankt sich für euren Besuch. Wir wünschen euch noch einen schönen Abend und freuen uns, wenn ihr uns morgen wieder besucht.
2: Das war eine Ausgabe von Stadt, Land, Mensch, die Deutschland-Reportage heute aus Freiburg von Marion Eiche. 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
2: Er gehört zu den Legenden der Krimi-Literatur, der Privatdetektiv Philip Marlowe. Der US-amerikanische Schriftsteller Raymond Chandler ließ ihn 1939 in seinem ersten Krimi unter dem Titel »Der große Schlaf« ermitteln. Marlowe war der Prototyp des Hardboiled-Detective, des hartgesottenen Ermittlers und wurde in der Popkultur international weiterverarbeitet. So zum Beispiel in dem deutschen Hit von Heinz-Rudolf Kunze »Marlowe, ich Flesian Marlowe, finden Sie Mabel«. Jetzt lässt die schottische Schriftstellerin Denise Miner Marlowe in einem ganz ähnlichen Fall wieder auferstehen. In ihrem Roman Die große Hitze. Katja Esbach stellt den Krimi vor.
10: Ende Sommer 1938, Los Angeles. Privatdetektiv Philip Marlowe hockt in seinem Büro und Denise Miner macht schon mal den Ton klar, der die kommenden knapp 300 Seiten bestimmen wird.
11: Ich saß am Schreibtisch, Füße hoch, und hielt mich an eine Flasche Stimmungspolitur, die ich in der Schublade hatte. Mitte September, eine Hitzewelle erdrückte die Stadt. Singender Föhn wälzte sich von den verdorrten Hügeln herab, hob die dünne Staubschicht von Straßen und Gehwegen und färbte den Himmel gelb.
10: Marlowe ist dieser Tage recht melancholisch. Er hadert mit dem Ende eines gerade abgeschlossenen Falls. Da klingelt sein Telefon. Eine ihm unbekannte Frau mit einer
11: angekratzten Stimme, als ob sie kubanische Stumpen qualmte,
10: bittet ihn ins Montgomery Mansion, das beeindruckende Anwesen des Millionärs Montgomery. Der hat einen Auftrag für Marlowe.
11: Meine Tochter ist weg. Sie ist 22, ein willensstarkes Mädchen, kapriziös wie ihre Mutter. Ich will Gewissheit, dass es ihr gut geht.
10: Marlowe hat kein gutes Gefühl bei der Sache. Der stinkreiche Vater ist ihm wahnsinnig unsympathisch, er glaubt ihm kein Wort. Aber auch Privatermittler müssen nun mal Miete und Whisky zahlen. Also sagt Marlowe zu und macht sich auf die Suche. Und jetzt kommt ein Superlativ. Dieses Buch ist sensationell gut. Denise Miner trifft mit ihrem Pastiche, also mit ihrer Nachahmung oder besser Neuinterpretation, perfekt den Marlowe-Sound. Der Rhythmus, die Pointen, die Atmosphäre, die Dialoge. Das ist zum Niederknien. Und kommt nicht von ungefähr. Im Nachwort schreibt Denise Miner, sie habe beispielsweise mit einer Art Morse-Code Raymond Chandlers Satzstruktur analysiert. Aber es dann so gut umzusetzen, diesen unverwechselbaren, lakonischen Ton so zu treffen, das ist nicht die Entschlüsselung eines Codes, sondern Kunst.
11: Ich gurgelte mit Mundwasser, um den Mief von Whisky und Verzweiflung zu tarnen, zog meinen zweitbesten Anzug an und ein frisches Hemd. Der Anzug war neu und ein bisschen greller, als ich es im Allgemeinen mag. Aber wer immer die am Telefon war, sie verdiente eine Chance, sich nicht in mich zu verlieben. Die verdient jede und die meisten nutzten sie auch.
10: Der Philip Marlowe von Denise Miner ist einerseits der trinkfeste, sarkastische Privatdetektiv von Raymond Chandler. Andererseits ist er etwas weicher, zugänglicher und weniger chauvinistisch. Ermitteln tut er wie immer. Scheinbar ziellos durch Los Angeles fahren, viel in obskuren Spelunken saufen, Leute befragen, verblüffende Rückschlüsse ziehen. Und so findet er die Tochter der Montgomerys sehr schnell.
11: Chrissy Montgomery war leichter zu finden als ein Optimist in einem Casino. Ich hatte keine 24 Stunden gebraucht und wenn ich sie aufspüren konnte, konnten das auch andere, üble Leute oder auch gute Leute.
10: Dass damit die Geschichte nicht zu Ende ist, dass natürlich viel mehr dahinter steckt, sollte jedem Philip Marlowe-Fan klar sein. Die große Hitze von Denise Miner ist große Krimi-Literatur und zeigt, welche Klassenunterschiede es in diesem Genre gibt.
2: Denise Miners Roman Die große Hitze wurde von Else Laudan übersetzt und ist im Ariadne Verlag erschienen. Der Krimi hat 304 Seiten und kostet 24 Euro.
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1: Um 0 Uhr mit Juliette Groß. Wer mit dem Flugzeug unterwegs ist, soll bald bei den Kosten etwas entlastet werden. Der Bundestag hat dafür gestimmt, dass die Ticketsteuer im Flugverkehr zum 1. Juli sinkt. Aus der Nachrichtenredaktion Mareike Makosch.
2: Die Steuer fällt auf jedes verkaufte Ticket an und hängt von der Länge des Fluges ab. Sollten die Fluggesellschaften die Steuersenkung komplett an die Kundinnen und Kunden weitergeben, sind Preissenkungen zwischen 2,50 Euro und 11,40 Euro möglich. Dass Fliegen durch die Senkung der Ticketsteuer tatsächlich günstiger wird, ist allerdings eher unwahrscheinlich. Wegen des Iran-Kriegs haben viele Airlines nämlich schon ihre Zuschläge und Gebühren, zum Beispiel für Kerosin, Extra-Services oder Umbuchungen, stark erhöht.
1: Der Bundestag hat den Weg für die Detailplanungen von drei Großprojekten der Bahn freigemacht. Dabei geht es um eine Neubaustrecke von Dresden in Richtung Prag, einschließlich eines rund 30 Kilometer langen Tunnels durch das Erzgebirge, um den teilweisen Neubau der Strecke Augsburg-Ulm sowie den Ausbau der Strecke von und nach Sylt. Die staatliche Finanzierung ist allerdings weiter unklar. US-Präsident Trump will den NATO-Partner Polen weiter militärisch unterstützen. In einem Online-Posting schrieb er, die USA würden 5000, Zitat, zusätzliche Soldaten nach Polen entsenden. Unklar ist allerdings, ob es sich dabei tatsächlich um ein zusätzliches Kontingent handelt. Erst Mitte Mai hatten hochrangige US-Militärvertreter bekannt gegeben, dass die geplante Entsendung von 4000 Soldaten nach Europa gestoppt werde. Berichte, wonach es sich um eine Kampfbrigade handelte, die in Polen hätte stationiert werden sollen, waren von Warschau dementiert worden. Im ersten Relegationsspiel zur Fußball-Bundesliga haben der VfL Wolfsburg und der SC Paderborn unentschieden gespielt. Die beiden Mannschaften trennten sich 0:0. Aus der Sportredaktion Martin Roschitz.
3: In einem insgesamt schwachen Hinspiel in Wolfsburg war der Bundesligist zwar das etwas bessere Team, ohne aber wirklich gefährlich zu werden, geschweige denn überzeugen zu können. Stattdessen waren es die Paderborner, die in Person von Biblia 5 Minuten vor Ende der regulären Spielzeit die Riesengelegenheit zum Siegtreffer hatten. Der Wolfsburger Mehle konnte den abgefälschten Ball gerade noch auf der Linie klären. Für den SC Paderborn ist das torlose Remis auswärts ein großer Erfolg und erhöht die Aufstiegschancen des Zweitligisten. Das Rückspiel findet am Pfingstmontag in Ostwestfalen statt.
1: Das waren die Nachrichten. Das Wetter in Deutschland. Überwiegend trocken, zum Teil neblig, Tiefstwerte 12 bis 6 Grad. Am Tage meist trocken, im Norden zeitweise dichte Wolkenfelder, sonst oft heiter. Höchstwerte von Nord nach Südwest 21 bis 30 Grad, auf den Inseln etwas kühler. Am Samstag freundlich im Nordwesten, speziell einzelne Schauer. Es ist 0:03 Uhr.
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4: Und wir beginnen mit einer Entwarnung für die B243, B27, Göttingen-Braunlage. Kein Falschfahrer mehr zwischen Herzberg und Bad Lauterberg West. Die weiteren Meldungen. A2 Hannover Richtung Berlin zwischen Kreuz Wolfsburg-Königslutter und Rennau, 3 Kilometer Stau. A7 Flensburg Richtung Hamburg zwischen Hamburg-Volkspark und dem Elbtunnel, 2 Kilometer Stau. Die A31 Gronau Richtung Oberhausen ist zwischen Gladbeck und Dreieck Bottrop gesperrt. Die A39 Braunschweig Richtung Salzgitter ist zwischen Salzgitter-Wartenstedt und Lichtenberg wegen einer Nachtbaustelle bis 5 Uhr gesperrt. Die Umleitung führt über die U78 und die U76. Die A44 Düsseldorf Richtung Essen ist zwischen Kreuz Düsseldorf Nord und Ratingen-Schwarzbach gesperrt, und zwar wegen Tunnelwartungsarbeiten bis Dienstag. Die A44 Dortmund Richtung Kassel ist zwischen Geseke und Kreuz Wünnenberg-Haaren wegen einer Fahrbahnerneuerung bis 6 Uhr gesperrt. Und die letzte Meldung für den Augenblick: die A71 Erfurt Richtung Schweinfurt ist zwischen Gräfenroda und Oberhof wegen Wartungsarbeiten im Tunnel Rennsteig bis 6 Uhr gesperrt. Wir wünschen Ihnen weiterhin gute Fahrt.
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4: Mit Maja Weber am Mikrofon im NDR-Infostudio in Hamburg. Herzlich willkommen. Bisher beriet sie vertraulich die Expertenkommission zur Rentenreform. Jetzt aber sind Ideen oder seien es auch Vorschläge an die Medien gelangt. Es ist also durchgesickert, was intern diskutiert wird. Offenbar eine Rente erst mit 70. Dass das bereits feststehe, hat die Kommission dementiert. Aber die Vorschläge haben trotzdem für Aufregung gesorgt. Schließlich geht es um Fragen, wann Versicherte künftig in Rente gehen dürfen, was sich an der gesetzlichen Rentenversicherung ändert und so fort. Unser Hauptstadtkorrespondent Philipp Eckstein ordnet ein.
5: Es ist eines der großen Vorhaben von CDU, CSU und SPD, eine Reform der gesetzlichen Rentenversicherung. Seit Januar arbeitet eine 13-köpfige Expertenkommission an Vorschlägen dafür. Bis Ende Juni will die Kommission diese vorlegen. Für Diskussionen sorgt jetzt aber ein Bericht der Bild-Zeitung. Sie will erfahren haben, dass die Kommission sich für eine Anhebung des Renteneintrittsalters aussprechen wird. Von 67 Jahren schrittweise auf bis zu 70 Jahren Anfang der 2060er Jahre. Das Handelsblatt wiederum verweist auf Kommissionsmitglieder, die diese Darstellung zurückweisen. Es gebe zwar einen Konsens, dass das Renteneintrittsalter schrittweise steigen solle, aber bisher keinerlei Festlegung. Auf Anfrage des ARD-Hauptstadtstudios teilt das Bundesarbeits- und Sozialministerium, kurz BMAS, schriftlich mit, Zitat:
6: Das BMAS kommentiert keine vermeintlichen Zwischenstände aus der Rentenkommission. Der Auftrag der Kommission ist es, Beschlüsse im Konsens zu fassen. Die Rentenkommission arbeitet daran professionell und vertrauensvoll.
5: Die Kommission wird von dem ehemaligen Vorsitzenden der Bundesagentur für Arbeit, Frank-Jürgen Weise, und der Professorin für Sozialrecht, Constanze Janda, geleitet. Das Arbeitsministerium betont, Zitat:
6: Die Bundesregierung vertraut auf die hohe Kompetenz und die Expertise der Kommissionsvorsitzenden, einvernehmliche Empfehlungen der gesamten Kommission zu erreichen.
5: Der Deutsche Gewerkschaftsbund ist nicht in der Kommission vertreten. Angesprochen auf die aktuellen Medienberichte sagt die DGB-Vorsitzende Jasmin Fahimi im Morgenmagazin der ARD:
7: Ich finde das interessant, dass sozusagen unter Reform verstanden wird, es muss möglichst viele Schmerzen auslösen.
5: Aber auch sie sehe bei der Rente Reformbedarf, sagt Fahimi.
7: Zum Beispiel, dass endlich alle auch eine betriebliche Altersvorsorge bekommen. Im Moment sind es nur 50% der Beschäftigten.
5: Und die DGB-Chefin und ehemalige SPD-Bundestagsabgeordnete sagt:
7: Die Rententhematik ist nicht ein mathematisches Problem, sondern wir müssen vor allem schauen, wie wir die Erwerbstätigen steigern.
5: Fahimi verweist auf Frauen in Teilzeit, junge Erwachsene ohne abgeschlossene Berufsausbildung und
7: viele 55- bis 65-Jährige, die keinen Fuß mehr an den Boden kriegen, wenn sie arbeitslos werden.
5: Noch hat die Rentenkommission ihre Vorschläge nicht offiziell präsentiert. Das soll bis Ende Juni passieren. Zum weiteren Zeitplan sagte Bundeskanzler Friedrich Merz diese Woche:
8: Ich wünsche mir, dass wir dann bis zum Sommer auch die Eckpunkte einer Rentenreform einvernehmlich in der Koalition festgelegt haben, mehr oder weniger. Ein Gesetzentwurf wird es dann sicherlich erst im Herbst geben können.
5: Die schwarz-rote Koalition hat ein größeres Reformpaket angekündigt. Dabei soll es neben der Rente auch um die Einkommenssteuer, den Arbeitsmarkt und Bürokratieabbau gehen. Bis zur parlamentarischen Sommerpause, die Mitte Juli startet, wollen sich CDU, CSU und SPD einigen.
4: Kanzleramtsminister Thorsten Frey hat sich inzwischen auch geäußert und den Bericht der Bild-Zeitung über das neue Rentenalter zurückgewiesen. Frey sprach im Fernsehsender Welt von Spekulationen, man müsse mit solchen, Zitat, Wasserstandsmeldungen sehr vorsichtig sein. Der Wirtschaftswissenschaftler Bernd Raffelhüschen lehrte bis zum letzten Jahr an der Uni Freiburg, saß seinerzeit in der Rürup-Kommission, die sich schon zu Beginn des Jahrtausends mit Reformen der sozialen Sicherungssysteme beschäftigt hatte, und arbeitet als Lobbyist für die arbeitgebernahe Initiative Neue Soziale Marktwirtschaft. Mein Kollege Gerd Wolf hat ihn gefragt, Rente mit 70, die Reaktionen auf dieses Thema sind wie immer vor allem Nein. Woran liegt das?
9: Nun, jenseits dessen, ob das nun wahr ist, was da durchgesickert wurde oder nicht, eins ist ganz klar, der Mensch muss, wenn er länger lebt, auch länger arbeiten. Wir müssen einfach klar sehen, ein Rentner, den der heutige Erwerbstätige, als er jung war, finanziert hat, von dem hat der heutige Rentner erwartet, dass er damals für die 10 Jahre, die er Rente bekommen hat, auch 45 Jahre gearbeitet hat. Der heutige Rentner selbst nimmt für sich in Anspruch, dass er 20 Jahre die Rente bekommt und dafür auch nur 40 Jahre arbeitet. Wie immer man das sieht, gleich ist es bestimmt nicht.
10: Die CDU-Arbeitnehmerschaft bis hin zu den Gewerkschaften auf der anderen Seite des politischen Spektrums bleiben aber dabei, Rente mit 70 auf gar keinen Fall. Warum setzt sich Ihre Logik nicht durch?
9: Nun, das liegt an der deutschen Interessenslandschaft. Die SPD ist im Grunde genommen eine reine Interessensvertretung für rentennahe Jahrgänge und Rentner. Die Arbeitnehmerflügel der CDU genauso. Und die Gewerkschaften sind im Grunde genommen ein Altersstrukturproblem inzwischen geworden, weil junge Menschen gehen da nicht mehr hin. Also insofern haben wir eigentlich die Interessen dort gebündelt. Und wenn Sie sich anschauen, wer wählt in Deutschland, dann ist das auch zu erklären. Denn sehen Sie, der Medianwähler, also der, der eine Wahl bestimmt, der 50% sozusagen bündelt, ist heute 56 Jahre alt. Das heißt, mehr als die Hälfte der heutigen Wähler sind 56 und älter. Und diese Menschen um die 56 plus kennen im Grunde genommen eigentlich nur noch ein Thema. Wann gehst du, was kriegst du und was machst du dann? Oder sie sind schon in Rente. Und damit ist die Wählermehrheit ganz klar bei den rentennahen Jahrgängen und den Rentnern. Und daraus richtet sich natürlich die SPD aus.
10: Jeder, der heute 20 ist, weiß aber doch im Grunde genommen, dass 43 Arbeitsjahre wohl nicht für eine auskömmliche Rente reichen werden. Ist die Bevölkerung aus Ihrer Einschätzung ja im Grunde genommen schon viel weiter als die Politik?
9: Nun, die Politik macht natürlich Schattengefechte oftmals. Schauen Sie einfach nur die Aussage von Friedrich Merz, dass die Rente eine Basisversorgung ist und nicht mehr sein kann, hat ja schon für riesen Rabatz gesorgt. Wenn man sich genau anschaut, seit 15 Jahren steht das auf jedem Rentenbescheid drauf, was er gesagt hat. Und insofern muss man den Kritikern von ihm ganz klar sagen, die haben noch nie einen Rentenbescheid offensichtlich gelesen. Denn wie gesagt, das ist ein Allgemeinplatz, den er da entsprechend geäußert hat. Und dafür bezieht er Prügel. Dennoch, sehr viel Mut gibt es aus den Reihen der CDU eher nicht. Wir haben das ja gesehen schon beim Rentenpaket. Man hat damals im Grunde genommen die geburtenstarken Jahrgänge bedient. Und das, was aus der Kommission sickert, wäre ja im Grunde genommen dasselbe. Wenn Sie das Rentenzugangsalter erhöhen, aber eben halt 2040, 50 und 60, dann sind die geburtenstarken Jahrgänge alle schon in Rente. Wenn Sie das Rentenniveau absenken, aber auch hier 2040, 50, 60, dann trifft das diese Jahrgänge nicht. Das heißt, die Mehrheit der Wähler wird verschont. Die demografische Last wird auf Schultern der Jungen gelegt. Und das ist eine Politik, die wir eigentlich seit Schröder über Merkel und dann entsprechend auch der Ampel und jetzt Merz immer wieder gesehen haben. Die alte Mehrheit wird bedient.
10: Rente mit 70, da wird ja auch immer gerne mit dem Dachdecker argumentiert, der das nicht schaffen kann. Wie aus Ihrer Sicht müssen wir künftig differenzieren?
9: Gar nicht, denn das ist völliger Unfug, was da erzählt wird. Jeder, der sich mit einer Rente mal beschäftigt hat, weiß, dass ein Dachdecker, der die Dächer nicht mehr decken kann, mit Sicherheit eins nicht kriegt, eine Rente, eine Versichertenrente. Er bekommt eine Berufsunfähigkeits- oder besser gesagt eine Erwerbsunfähigkeitsrente. Und diese Erwerbsunfähigkeitsrente, die bekommt er, egal ob er mit 50, 55, 60 oder 65 kein Dach mehr decken kann. Das heißt auf gut Deutsch, das Argument wird offensichtlich von Leuten benutzt, die von der Rentenversicherung und ihren Institutionen nichts verstehen.
10: Wenn die Rentenreformer im Sommer ihren Bericht vorlegen, glauben Sie, die Politik wird folgen?
9: Ich denke schon, weil die Reformkommission natürlich einen Kompromiss machen wird, der es der Politik erlaubt, die Mehrheit ihrer Wähler zu schonen. Das ist natürlich eine falsche Politik, weil sie wird zu einem Akzeptanzproblem der jungen Generation mit dem Generationenvertrag führen. Aber wie man junge Generationen behandelt, darüber wissen wir ja schon nach der Abstimmung zum Rentenpaket Bescheid. Die junge Gruppe in der CDU wurde ja sehr schnell eingenordet dabei.
10: Also Ihre Botschaft wäre weniger über einen Rentenbeginn reden, sondern über frühe private Vorsorge.
9: Nein, der jetzige richtige Weg ist nicht eigentlich die private Vorsorge für die Babyboomer. Die sind ja sowieso viel zu spät dran. Die haben keine Zeit mehr. Nein, das hätten wir machen sollen vor 20, 30 Jahren, so wie die Skandinavier das getan haben. Da ist der Zug abgefahren. Was wir jetzt machen müssen, ist ganz klar. Wir müssen das Rentenzugangsalter bis 2030 ganz, ganz stark anheben. Wir müssen das Rentenniveau deutlich unter die 46% drücken. Wahrscheinlich mit dem Nachhaltigkeitsfaktor der Schröderschen Agenda 2010 wären wir ja in der langen Frist bei 42. Das ist auch das richtige Niveau. Und dann müssen wir natürlich jede Form von Bezuschussung eines vorzeitigen Ruhestands abschaffen. Sowohl die Rente mit 63, also 64, 65, je nachdem, wo wir sind in der Zeit, wie auch die nicht versicherungsmathematisch fairen Abschläge. Die Abschläge müssen höher sein als die 0,3% pro Monat. Wenn wir diese drei Reformschritte machen würden, dann wären wir aus dem Schneider. Wir hätten dann geburtenstarke Jahrgänge, die wir leider belasten müssen. Das hätte besser ausgesehen, hätten wir Ihnen eben halt vor 30 Jahren gesagt, Sie müssen in Kapitaldeckung gehen. Aber wie gesagt, Kapitaldeckung, so wie die Schweden, die Dänen oder die Norweger es machen, braucht 30 Jahre. Und wenn Sie einem 60-Jährigen erzählen, dass er in 30 Jahren auf der sicheren Seite steht, dann wird er sich fragen, ob er das durchhält.
4: Das sagt der Wirtschaftswissenschaftler und Lobbyist für die arbeitgebernahe Initiative Neue Soziale Marktwirtschaft, Professor Bernd Raffelhüschen, über die neue Diskussion zur Rente mit 70.
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4: Der Zivilschutz in Deutschland ist jahrzehntelang vernachlässigt worden. Die Flutkatastrophe im Ahrtal machte das sehr deutlich und der Krieg in der Ukraine ebenfalls. Die Bundesregierung reagiert jetzt. Mit geplanten 10 Milliarden Euro will sie den Zivilschutz im Land verbessern. Und darüber wurde jetzt im Bundestag diskutiert. Da machen wir gleich weiter. Allerdings haben wir einen Falschfahrer zu vermelden. Und zwar auf der A650 Bad Dürkheim-Ludwigshafen zwischen Ruchheim und dem Übergang zur B37. Da kommt Ihnen ein Falschfahrer entgegen. Fahren Sie bitte äußerst rechts und überholen Sie nicht auf der A650 Bad Dürkheim-Ludwigshafen. Zwischen Ruchheim und dem Übergang zur B37 ist ein Falschfahrer unterwegs. Vorsicht bitte in beiden Richtungen. Und weiter im Text. Es geht um den Zivilschutz. Da hat Bundesinnenminister Dobrindt jetzt den Plan Bevölkerungsschutz vorgestellt. Und dazu hat auch die Regierungskoalition eine Aktuelle Stunde beantragt. Die Opposition hatte, vorsichtig formuliert, Anmerkungen zum Regierungskonzept. Dietrich Karl-Meurer hat bei der Debatte zugehört.
11: Mit einer Aktuellen Stunde rücken Fraktionen ein Thema ins parlamentarische Rampenlicht. CDU, CSU und SPD nutzten nun dieses Instrument, um ihren frisch vom Kabinett beschlossenen Plan zum Bevölkerungsschutz zu erklären. Innenminister Alexander Dobrindt eröffnet die Aussprache. Der CSU-Politiker verweist auf eine veränderte Sicherheitslage.
12: Es ist einfach unser Auftrag. Wenn die Bedrohungen für unser Land größer werden, dann wollen wir die Menschen in unserem Land besser schützen.
11: Dobrindt sieht Deutschland vor neuen Risiken durch Konflikte, Sabotage und Angriffe auf wichtige Infrastruktur. Der Staat müsse sich darauf besser vorbereiten. Die Regierung setzt vor allem auf Geld und Material. Bis 2029 sind rund 10 Milliarden Euro eingeplant. Fahrzeuge, Schutzkleidung und medizinische Einheiten sollen aufgebaut werden. Das technische Hilfswerk soll modernisiert werden. Schutzräume will der Bund digital erfassen. Ein neuer Führungsstab soll Bund, Länder und Kommunen enger verzahnen. Dobrindt unterstreicht:
12: Der Pakt für den Bevölkerungsschutz, er ist deutlich mehr als ein Investitionsprogramm. Er ist eine neue tragende Säule unserer sicherheitspolitischen Architektur.
11: Die Bundesländer unterstützen den Kurs grundsätzlich. Als Vertreter des Bundesrats spricht

0: und Umsetzung. Die AfD kritisiert die Struktur des Systems grundlegend und verlangt klare Zuständigkeiten beim Bund. Sie will den Bevölkerungsschutz künftig im Grundgesetz neu regeln lassen und stärker zentral steuern. Ihr Abgeordneter Steffen Janich sagt:
1: Es bedarf aber einer Hierarchie, welche Zivilschutz und Katastrophenschutz zusammenführt. Das Konstrukt, welches wir derzeit in Deutschland haben, braucht einen einheitlichen Guss.
0: Die Grünen kritisieren den Plan der Regierung zum Bevölkerungsschutz als zu wenig durchdacht. Vieles wirke wie eine bloße Einkaufsliste ohne klare Strategie. Innenpolitiker Konstantin von Notz sagt:
2: Man kann nicht einfach Geld draufwerfen, Herr Dobrindt. Das ist zu wenig und das reicht nicht.
0: Und die Linke sieht große Defizite bei der Umsetzung. Innenexperte Jan Köstering findet:
3: Wir brauchen keine Beschaffungsfantasien, wir brauchen belastbare Strukturen.
0: Der Linke fordert funktionierende Abläufe, ausreichend Personal und bessere Bedingungen für ehrenamtliche Helfer. Die Aktuelle Stunde zeigt, einig sind sich alle beim Ziel, mehr Schutz für die Bevölkerung. Uneinigkeit herrscht beim Weg dorthin.
4: Karl-Dietrich Meurer berichtete über eine Aktuelle Stunde, die sich zum Pakt für Bevölkerungsschutz zusammengefunden hatte. Die Medaillenausbeute der deutschen Athletinnen und Athleten bei den Olympischen Winterspielen in Italien war hinter den Erwartungen zurückgeblieben. Vor diesem Hintergrund wurde im Bundestag über das Sportfördergesetz debattiert. Im Kern geht es darum, die Förderung des Spitzensports transparenter und effizienter zu machen. Geplant ist die Einrichtung einer Spitzensportagentur nach dem Vorbild Großbritanniens. Kritik kommt von Sportverbänden und vom DOSB. Details dazu hat Nicole Markwald.
5: Wenn einer weiß, wie viel Anstrengung und Mühe in einem Olympiasieg stecken, dann ist das der ehemalige Radprofi Jens Lehmann aus Leipzig. Seit 2017 ist Lehmann Abgeordneter im Bundestag und berichtete heute:
6: Von Beginn meiner sportlichen Laufbahn bis zum ersten Olympiasieg waren es immerhin 12 Jahre.
5: Der CDU-Politiker holte diverse Weltmeistertitel und gewann als Radrennfahrer olympische Medaillen in Barcelona und Sydney. Er ist überzeugt, ohne neue Strukturen wird das nichts mit den Medaillen.
6: Der Entwurf der Bundesregierung kann dafür aus meiner Sicht zum epochalen Wendepunkt im deutschen Spitzensport werden.
5: Das Gesetz soll die Spitzensportförderung neu aufstellen. Dafür ist eine unabhängige Spitzensportagentur geplant. Vorbild ist Großbritannien, wo es auch eine solche Agentur gibt. Sie soll dafür sorgen, dass Fördermittel schnell, unbürokratisch und effektiv bei den Leistungssportlerinnen und Sportlern ankommen. Die Agentur soll sich aus Vorstand, Stiftungsrat und Sportfachbeirat zusammensetzen. Und das stößt auf Kritik. Christian Görke von den Linken sagte:
7: Diese Agentur, meine Damen und Herren, ist, wie sie jetzt konzipiert ist, eine intransparente Blackbox mit Regierungssiegel.
5: Tina Winkelmann von Bündnis 90 Die Grünen befürchtet mehr Bürokratie.
8: Diese Agentur soll das Herzstück sein dieser Reform. Dann darf sie aber nicht eine Verwaltungsstelle sein für Förderbescheide, sondern sie muss mehr kennen als nur Geld weiterzureichen. Sie muss steuern können.
5: Beide Oppositionspolitiker bemängelten eine fehlende soziale Absicherung für Spitzensport. Auch das Thema Mutterschutz im Spitzensport werde nicht adressiert. Für viel Diskussionsbedarf sorgt die Zusammensetzung der geplanten Agentur. Im Stiftungsrat sind Athleten nicht vorgesehen, lediglich im sogenannten Sportfachbeirat. Aber auch da nur in beratender Funktion. Fritz Günzler von der CDU-CSU sieht Nachbesserungsbedarf.
9: Und es ist heute in der Debatte klar geworden, dass das ein Punkt sein wird, über diese Zusammensetzung noch mal reden müssen.
5: Otto Fricke ist Vorstandsvorsitzender des Deutschen Olympischen Sportbunds. Er fordert:
10: Hier müssen Sport und Politik auf Augenhöhe sein, sodass sich keiner durchsetzen kann, sondern am Ende eine faire Lösung im Interesse des Sportes und der Sportlerinnen und Sportler gefunden.
5: Offen ist bislang auch, wo die Sportagentur ihren Sitz haben soll. Leipzig und Frankfurt am Main sind im Rennen. Geplant ist, das Gesetz noch vor der Sommerpause zur Abstimmung zu bringen, sodass die Agentur möglichst schnell ihre Arbeit aufnehmen kann.
4: Nicole Markwald über das neue Sportfördergesetz. Kunst und Kultur sind für alle da, auch für Menschen mit Beeinträchtigungen. Das Bayerische Kulturbüro der Lebenshilfe Mainfränkische Wohnstätten setzt genau hier an. Es macht keine fertigen Angebote, sondern fragt bei den Bewohnerinnen und Bewohnern nach, was sie interessiert. Oft führt das zu ganz persönlichen Erinnerungen und manchmal zu wiederentdeckten Talenten, wie bei Saskia. Christoph Schneider hat sie getroffen.
11: Meinst du kannst mal Regentropfen spielen?
12: Ja.
11: Ganz kurze Töne.

0: Wenn Saskia Geige spielt, hält sie das Instrument, als wäre es das Selbstverständlichste auf der Welt. Trotz ihrer Beeinträchtigung. Das beeindruckt auch ihre Lehrerin, Miriam Rube.
1: Es ist schön und immer wieder auch überraschend, was dann Saskia auch kann und was an Rhythmusgefühl und verschiedenen Tönen auch einfach da ist.
0: Saskia hat eine fortschreitende psychische Erkrankung. Die junge Frau lebt in einer betreuten Wohngruppe in Ochsenfurt. Ihr musikalisches Talent blieb lange verborgen, erinnert sich Antje Alt vom Kulturbüro der Lebenshilfe Wohnstätten.
2: Saskia kam zu uns ins Haus und hatte im Gepäck eine Geige. Und wir wussten aber über viele Jahre nicht, dass Saskia als Kind und Jugendliche 5 Jahre Geigenunterricht hatte. Und durch diese glückliche Fügung mit der Hochschule für Musik in Würzburg konnten wir dann jemanden finden, der für Saskia diesen Geigenunterricht wieder aufgenommen hat.
0: Alle 2 Wochen kommt Studentin Miriam vorbei, um mit Saskia Geige zu spielen. Saskia genießt das.
3: Es macht mir Spaß. Ich habe Schmetterlinge im Bauch und bin glücklich.
0: Oft legt Saskia einfach los. Diese Tonfolge kommt dabei von ganz alleine, wie eine Erinnerung an früher.
1: Ich wäre sonst auch erstaunt, dass immer wieder diese Melodie einfach da ist, diese Tonleiter nach oben und nach unten. Und die ist einfach sehr eingeprägt. Das bietet auch dann Sicherheit und dann können wir damit spielen.
0: Saskia und Musikpädagogin Miriam hat das Kulturbüro der Lebenshilfe Mainfränkische Wohnstätten zusammengeführt. Antje Alt und ihr kleines Team kümmern sich darum, dass sich Menschen mit Beeinträchtigungen kreativ ausleben und teilhaben können an Kunst und Kultur.
2: Und dann ist es einfach unser Wunsch, ihnen zu zeigen, was man alles tun kann und was für Fähigkeiten in ihnen stecken, von denen die überhaupt noch nichts wissen. Und das ist dann die absolute Freude, wenn jemand vor einem fertigen Bild oder einem genähten Körbchen sitzt und sagt, das habe ich gemacht.
0: Das Problem ist, wie so oft, das Geld. Das Kulturbüro ist ein Förderprojekt, das Anfang nächsten Jahres ausläuft. Kann im Anschluss kein Budget aufgetrieben werden, würde das für Saskia und über 300 weitere Bewohner der Lebenshilfe Wohnstätten in Mainfranken bedeuten, Teilhabe mal wieder nur teilweise möglich.
4: Sport.
5: Mit Stefanie Lavoie und einem torlosen Unentschieden im Relegationshinspiel der Fußball-Bundesliga. So dürfte sich der VfL Wolfsburg den Auftakt in der ausverkauften heimischen Arena nicht vorgestellt haben. Zweitligist Paderborn darf weiter von der Bundesliga träumen. Moritz Kühn hat die Partie gesehen.
6: Dieses Ergebnis wird vor allem dem SC Paderborn schmecken. Die Wolfsburger mit mehr Torchancen in der Partie. Die beste in der 32. Minute. Da gehen im 1-1 gegen Paderborn-Keeper Simon. Nur 2. Sieger und Simon, der Paderborner Keeper, mit einer richtig guten Partie. Hielt dann auch in der 2. Hälfte noch einen Freistoß aus 24 Metern von Wolfsburgs Eriksen. Und dann in der 84. Minute hatte Paderborn die große Gelegenheit zur 1:0-Führung. Bilbia lupfte den Ball über Wolfsburg-Keeper Grabara, aber der VfL bekam gerade noch rechtzeitig den Ball geklärt. Danach sah noch Paderborns Jonas Sticker gelb-rot nach wiederholtem Foulspiel. Er wird fehlen im Rückspiel am kommenden Montag, in dem nach diesem 0:0 im Hinspiel alles offen ist.
5: Bleiben wir im Fußball-Oberhaus. Union Berlin hat den Nachfolger von Marie-Louise Ether vorgestellt. Die Interimstrainerin wird sich künftig, das war bereits bekannt, dem Bundesliga-Frauenteam widmen. Unions Männermannschaft wird in der kommenden Saison von dem Schweizer Mauro Lustrinelli gecoacht. Jakob Rüger.
7: Der 50-Jährige feierte in der abgelaufenen Saison sensationell den Schweizer Meistertitel mit Aufsteiger FC Thun. Lustrinelli spielte selbst für den Club, beendete 2012 seine Spielerkarriere und war dann unter anderem 1,5 Jahr Assistent von Unions Ex-Trainer Urs Fischer. Nach seiner Station im Nachwuchs des Schweizer Fußballverbandes wechselte er 2022 zum FC Thun in die 2. Liga. Mit dem kleinen, familiär geprägten Verein schaffte er nach 3 Jahren den Aufstieg. Dabei stand er für schnelles Umschalten und aggressives Pressing. Schweizer Präzision paart er mit italienischer Emotionalität.
5: Der Deutsche Fußballbund in Person von Coach Julian Nagelsmann hat seinen Kader für die anstehende Weltmeisterschaft bekannt gegeben. Und es dauerte nur wenige Sekunden nach der offiziellen Veröffentlichung. Da bot sich im Netz ein breites Spektrum an Kommentaren. Von Zitat Tat bodenloser Frechheit bis hin zu guter Prank und jetzt bitte den richtigen Kader veröffentlichen, waren dort viele erboste Reaktionen dabei. Der Rücktritt vom Rücktritt Manuel Neuers und die Nominierung Sanés, nicht aber El Malas, sorgten für den größten Unmut bei den Fans. Tim Brockmeier war bei der PK in Frankfurt dabei. Tim, hat dich bei dieser Bekanntgabe irgendwas überrascht?
4: Nicht so wirklich, weil es ist ja praktisch alles schon im Vorhinein durchgesickert. Also man kannte ja fast schon den kompletten Kader, vor allen Dingen die Überraschungen. Also sicherlich, dass Lennart Kahl dabei sein darf, konnte man annehmen, ist jetzt schwarz auf weiß dann schon auch toll für ihn. Er erhofft sich der Nagelsmann von Lennart Kahl von seiner jugendlichen Unbeschwertheit was für die Mannschaft. Und dann ist vielleicht überraschend, dass Said El Maler, der auch schon in der Boulevardpresse als fester WM-Fahrer gefeiert wurde, nicht dabei ist. Also da lag dann eben offensichtlich der Boulevard mal falsch, aber ansonsten sind es im Grunde die Namen, die man A schon gelesen oder B erwartet hat.
5: Das Top-Duell der Handball-Bundesliga war an Spannung kaum zu überbieten, waren die beiden Kontrahenten doch lange Zeit gleich auf. Am Ende besiegte der SC Magdeburg die SG Flensburg-Handewitt mit 31:30. Magdeburg krönte sich damit zum vierten Mal zum gesamtdeutschen Meister. Die Füchse Berlin und Hannover Burgdorf trennten sich 30:30. Berlin schob sich damit in der Tabelle an Flensburg vorbei. Leipzig unterlag Melsungen 27:33.
8: Das war der Sport in der ARD Infonacht mit Stefanie Lavoie.
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10: Groß. Flüge von deutschen Flughäfen sollen ab Sommer etwas kostengünstiger werden. Der Bundestag hat beschlossen, dass die Ticketsteuer im Flugverkehr zum 1. Juli sinkt. Sollten die Fluggesellschaften die Steuersenkung komplett an die Kunden weitergeben, sind Preissenkungen zwischen 2,50 Euro und 11,40 Euro möglich. Dass Fliegen durch die Senkung der Ticketsteuer tatsächlich günstiger wird, ist allerdings eher unwahrscheinlich. Wegen des Iran-Kriegs haben viele Airlines schon die Preise erhöht. Der Bundestag hat außerdem grundsätzlich dafür gestimmt, die Pläne für drei Großprojekte der Deutschen Bahn zu vertiefen. Dazu gehört der weitere Ausbau der Marschbahn von Hamburg nach Sylt. Aus Berlin, Bianca Schwarz.
11: Strecke Nummer 1. Von Dresden bis zur tschechischen Grenze und dann auf tschechischer Seite weiter bis nach Prag. Strecke Nummer 2. Von Augsburg nach Ulm. Strecke Nummer 3. Die schon bestehende Marschbahn nach Sylt. Die Verbindung ist hochbelastet und soll zweigleisig ausgebaut werden. Mit der Zustimmung aus dem Bundestag kann nun für alle drei Projekte die konkrete Entwurfs- und Genehmigungsplanung beginnen. Allerdings ist die Finanzierung noch nicht geklärt. Das war in der Bundestagsdebatte der häufigste Kritikpunkt.
10: In Helsingborg in Schweden hat eine Konferenz der Außenminister der NATO-Staaten begonnen. Im Mittelpunkt stehen der Iran-Krieg und der angekündigte Abzug von US-Truppen aus Europa. Weiterhin wollen die Minister den NATO-Gipfel Anfang Juli in Ankara vorbereiten. US-Außenminister Rubio beklagte vor Beginn der Sitzung erneut, dass sein Land im Iran-Krieg von NATO-Verbündeten nur mangelhaft unterstützt werde. In Dänemark ist der Versuch gescheitert, den toten Buckelwal von der Insel Anholt aufs Festland zu bringen. Das hat die deutsche Umweltbehörde mitgeteilt. Aus Stockholm, Arne Bartram.
12: Der Kadaver liegt seit rund einer Woche an einem Strand und sollte nun zum Festland abtransportiert werden. Beim Transport in tieferes Wasser ist das tote Tier aber auf einer Sandbank stecken geblieben. Die Aktion wurde deshalb vorerst abgebrochen. Einen neuen Versuch soll es frühestens nach dem Pfingstwochenende geben. Die dänische Umweltbehörde hat sich dazu entschieden, den Kadaver von der Insel wegzuschaffen, weil das tote Tier durch aufsteigende Gase explodieren könnte. Außerdem soll das Tier auf dem Festland untersucht werden, um herauszufinden, woran der Wal gestorben ist.
10: Das Wetter in Deutschland. Überwiegend trocken, zum Teil neblig, Tiefstwerte 12 bis 6 Grad. Am Tage meist trocken, im Norden zeitweise dichte Wolkenfelder, sonst oft heiter. Höchstwerte von Nord nach Südwest 21 bis 30 Grad, auf den Inseln etwas kühler. Am Samstag freundlich, im Nordwesten später einzelne Schauer oder Gewitter, 24 bis 33 Grad. Am Sonntag viel Sonne und meist trocken, bei 22 bis 33 Grad. Das waren die Nachrichten.
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8: Und wir haben mehrere Entwarnungen für die Falschfahrer, die wir gemeldet hatten. Einmal auf der A650 Bad Dürkheim-Ludwigshafen. Da ist keiner mehr unterwegs zwischen Hochheim und dem Übergang zur B37. Und auch für die B243, B27 Göttingen-Braunlage haben wir eine Entwarnung. Es ist kein Falschfahrer mehr zwischen Herzberg und Bad Lauterberg-West unterwegs. Die weiteren Meldungen. A2 Hannover Richtung Berlin zwischen Kreuz Wolfsburg-Königslutter und Rennau. Da sind 3 Kilometer Stau. A7 Flensburg Richtung Hamburg, zwischen Hamburg-Volkspark und dem Elbtunnel 2 Kilometer Stau. Die A31 Gronau Richtung Oberhausen ist zwischen Gladbeck und Dreieck-Bottrop bis 1.30 Uhr gesperrt. Die A39 Braunschweig Richtung Salzgitter ist zwischen Salzgitter-Wartenstedt und Lichtenberg wegen einer Nachtbaustelle bis 5 Uhr gesperrt. Die Umleitung führt über die U78 und die U76. Die A44 Düsseldorf Richtung Essen ist zwischen Kreuz Düsseldorf Nord und Ratingen-Schwarzbach wegen Tunnelwartungsarbeiten bis Dienstag gesperrt. Die A44 Dortmund Richtung Kassel ist zwischen Geseke und Kreuz Wünnenberg-Haaren wegen einer Fahrbahnerneuerung gesperrt, und zwar bis 6 Uhr. Und die A71 Erfurt Richtung Schweinfurt ist zwischen Gräfenroda und Oberhof wegen Wartungsarbeiten im Tunnel Rennsteig bis 6 Uhr gesperrt. Weiterhin gute Fahrt.
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8: Mit Maja Weber, herzlich willkommen. Schön, dass Sie zuhören. Es war eine dieser Falschmeldungen, die einen ganzen Rattenschwanz hinter sich herziehen. Ein britischer Radiosender hatte fälschlicherweise gemeldet, dass der König tot sei. Charles III. Lebt natürlich und ist wohlauf und auf Reisen. Aber im Programm von Radio Caroline wurde diese Woche sein Tod verkündet. Danach Stille. Dann die Nationalhymne und dann große Verwirrung. Wie es zu dieser Panne kam, berichtet Franziska Hoppen.
13: Fans des britischen Privatradiosenders Radio Caroline dürften am Dienstag aufgehorcht haben, als das gewohnt poppige Programm jäh unterbrochen wurde.
14: This is Radio Caroline. We have suspended our normal programs until further notice, as a mark of respect following the passing of His Majesty King Charles III.
13: Das Programm sei bis auf Weiteres ausgesetzt, so die Stimme vom Band, aus Respekt vor dem Tod von König Charles III. Man werde nun passendere Musik spielen.
14: We will now be playing suitable continuous music until further notice.
13: Nur König Charles war zu diesem Zeitpunkt gar nicht tot, sondern quietschfidel. Auf Nordirland-Besuch trommelte er mit Ehefrau Camilla für eine Gruppe traditioneller Tänzerinnen. Der Fehler sei dem Sender aufgefallen, als es plötzlich so still im Radio geworden sei, schrieb der Chef Peter Moore später auf Facebook, wo er um Verzeihung bat. Ein technischer Defekt habe das Notfallprotokoll aktiviert, der reguläre Betrieb sei aber schnell wiederhergestellt worden. Vielleicht tröstet es Moore, dass sein Sender nicht der erste ist, der einen Monarchen versehentlich für tot erklärte. 2015 hatte eine BBC-Reporterin auf der Arbeit zufällig eine Probe für den Tag X beobachtet, ohne zu wissen, dass es sich dabei um eine Probe handelte. Ihre Tweets zum Tod der Queen verbreiteten sich wie ein Lauffeuer. Nach Medienberichten probt die BBC einmal im Jahr für den Ernstfall, der einige Regeln für die Kleiderordnung vor der Kamera oder passende Playlists mit sich bringt. Auch für König Charles dürften diese Proben laufen. Der 77-Jährige gab 2024 bekannt, an Krebs erkrankt zu sein. In Nordirland jedoch wirkte der Monarch wie das blühende Leben. Beim Besuch einer Whisky-Destillerie schien er sichtlich Spaß zu haben. Und falls die Verköstigung dort nicht gegen den möglichen Todesnachrichtenschreck geholfen haben sollte, dann tat es spätestens die dicke Möwe, die sich bei Charles' Bad in der Menge mitten über seiner Anzugjacke entleerte. Diese elenden Möwen, scherzt der König da, immerhin sei sie nicht auf seinem Kopf gelandet. Die Vogelkacke jedenfalls bringt laut dem Aberglauben auf der Insel Irland, der tief verwurzelt in keltischer Folklore ist, ganz viel Glück.
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8: Die Folgen des Iran-Krieges hinterlassen wirtschaftlich immer tiefere Spuren. Die Europäische Kommission hat jetzt ihre Konjunkturprognose gesenkt. Für Deutschland sogar halbiert. Vor Kriegsbeginn war man noch von einem moderaten Wachstum und dem Rückgang der Inflation in Europa ausgegangen. Jetzt sieht vieles anders aus. Vincent Tandler-Schneider mit den Hintergründen.
15: Es waren keine guten Nachrichten, die EU-Wirtschaftskommissar Dombrovskis heute verkündete. Die Prognose für das Wirtschaftswachstum in der Europäischen Union liegt dieses Jahr nur noch bei 1,1%, weniger als noch in der letzten Analyse im Herbst. Grund seien vor allem die hohen Energiepreise, ausgelöst durch den Ausbruch des Krieges im Iran, so Kommissar Dombrovskis. Der Konflikt im Nahen Osten hat zu einer beispiellosen Störung der Energieversorgung geführt. Die gestiegenen Energiepreise belasten bereits jetzt unsere Verbraucher und Unternehmen. Die Energiekosten treiben die Preise in der ganzen europäischen Wirtschaft hoch. Das zeigt sich auch in der Inflation. Für dieses Jahr schätzt die Kommission die Inflationsrate auf 3,1%, ein ganzer Prozentpunkt mehr als in der letzten Prognose. Dabei geht es aber nicht allen EU-Staaten gleich. Viele Länder liegen bei unter 1% erwarteten Wachstum, so auch Deutschland mit 0,6%. Die Kommission hat damit die Prognose für Deutschland halbiert. Manche Länder schneiden dabei deutlich besser ab. Polen, Litauen und Malta zum Beispiel. Zwar habe die Europäische Union aus den Energiekrisen der letzten Jahre gelernt, so Kommissar Dombrovskis, daher hätte es die EU noch härter treffen können. Aber die hohen Energiekosten und die Wirtschaftsschwäche führen laut Prognose zu höheren Staatsschulden bei den Mitgliedsländern. Das besorgt den EU-Kommissar. Es gebe noch mehr Baustellen als die hohen Energiepreise, sagt Rebecca Christie, Ökonomin beim Brüsseler Think Tank Brügel. Zum Beispiel die Zahl der Jobs in der EU. Das muss sich verbessern, die Produktivität muss sich verbessern, sonst kann sich Europa den Lebensstandard nicht mehr lange leisten. Dennoch, ob die Vorhersage der EU-Kommission eintreffe, hänge stark von der Energiekrise und der Entwicklung in Nahost ab, so Wirtschaftskommissar Valdis Dombrovskis. Vieles sei offen. Diese Prognose ist von einer ungewöhnlich hohen Unsicherheit geprägt, selbst gemessen an den letzten Jahren. Immerhin, für 2027 erwartet die Kommission wieder mehr Wachstum.
8: Ein Bericht von Vincent Tandler-Schneider zur Frühjahrsprognose der Europäischen Kommission. Es ist kein neues Phänomen, aber es scheint sich zu intensivieren. Rechtsgerichtete und rechtsextreme Akteure drängen zunehmend in die Fankurven deutscher Fußballstadien. Das zeigen Recherchen des ARD-Magazins Monitor. Konkret geht es um die dritte Liga. Hier gewinnen Rechtsextreme offenbar gerade deutlich an Einfluss. Julius Baumeister ist einer der Autoren des Monitor-Beitrags. Meine WDR-Kollegin Katrin Schmick hat ihn gefragt, ob Rechtsextreme derzeit die Fankurven kapern.
16: Die kurze Antwort ist, sie versuchen es auf jeden Fall und sie sind dabei, glaube ich, in Teilen auch sehr erfolgreich bislang. Also man sieht eben schon, dass die Versuche aufgehen, Kurven zumindest zu dominieren. Das fällt vor allen Dingen die dritte Liga auf. Da hat man es vermeintlich noch sehr, sehr leicht, weil die öffentliche Aufmerksamkeit nicht so sehr da ist wie in den großen Ligen. Die Vereine haben auch weniger Ressourcen und Kapazitäten, um Fanprojekte irgendwie voranzutreiben. Auch finanziell natürlich ist das eine Frage. Und da sieht man einfach, dass sich da in den Kurven man sich ausbreitet und dass das auch teilweise sehr gut funktioniert. Und Beispiele sind zum Beispiel Rot-Weiß Essen, aber auch bekannte Vereine, die schon seit langem ein Problem mit Rechtsextremen in den Kurven haben, wie zum Beispiel Hansa Rostock.
17: Ich wollte gerade sagen, Rechtsextremismus in den Fankurven, das ist nicht neu. Hansa Rostock ist ein gutes Beispiel dafür. Die haben da schon eine ganze Weile ein Riesenproblem mit. Aber was ist jetzt gerade aktuell oder anders?
16: Also zunächst einmal würde ich sagen, die gesellschaftliche Stimmung hat sich natürlich verändert. Die Normalisierung von rechtsextremen Positionen, die zeigt sich auch hier, dass das eben toleriert wird oder als normal gesehen wird. Aber was jetzt neu ist, ist vor allen Dingen so dieses strukturelle und der strategische Ansatz innerhalb der neuen Rechten zu sagen, wir wollen diese Fußballkurven als Rekrutierungsort und eben auch als Ort, um an junge Menschen ranzukommen, als Ort, wo man die Dominanz zeigen kann, die man in den vergangenen Jahren irgendwie so gesellschaftlich für sich errungen hat. Und das ist definitiv neu, diese neue strukturierte Vernetzung.
17: Also die Bedeutung der Fankurven für die Rechtsextremen, das ist so irgendwie das Neue. Warum ist der Fußball so attraktiv für diese Szene?
16: Die Fußball-Fankurven sind erstmal sehr jung und männlich dominiert. Das ist was, was natürlich für Rechte sehr interessant ist, weil man da Potenzial natürlich für sich sieht und erschließen kann. Das ist die größte Subkultur in Deutschland. Also tausende Menschen gehen jedes Wochenende in ein Stadion. Insbesondere junge Menschen sind auch in der aktiven Fanszene unterwegs. Und wenn es darum geht, Nachwuchs für sich zu gewinnen, dann ist das sehr, sehr interessant. Und man hat natürlich darüber hinaus auch einen hohen Organisationsgrad, also Vernetzung innerhalb oder unter Fangruppierungen von Verein zu Verein. Jedes Wochenende fahren Menschen auswärts tausende Kilometer in Bussen durch ganz Deutschland. Auch das, diese Auswärtsfahrten und diese Busse, in denen dann Menschen von A nach B reisen, sind ein super Ort für Rechte, um an junge Menschen ranzukommen. Also das ist ein Rückzugsort. Da kann man Menschen politisieren, mit ersten politischen Positionen eben in Kontakt bringen.
17: Für euren Film, mit wem habt ihr da so gesprochen?
16: Natürlich mit sehr vielen Menschen aus dem Fußball. Das war uns ganz wichtig, dass wir natürlich irgendwie zu den Menschen, die in den Stadien stehen, Kontakt haben, dass wir da Zutritt haben. Wir waren selber natürlich auch in den Stadien, haben uns angeguckt, wie das da vor Ort aussieht, wie die Kurven, was so unser Eindruck ist, was uns auffällt. Und wir haben mit Fans gesprochen, beispielsweise von Rot-Weiß Essen, die schon sehr lange dahin gehen, in die Essener Kurve oder gingen, muss man sagen, und die sich das jetzt kaum mehr trauen, auch weil sie ganz konkret Gewalterfahrungen gemacht haben. Wir haben mit Patrick Arnold gesprochen, der Fanprojekte in ganz Nordrhein-Westfalen organisiert und koordiniert und der deshalb einen sehr, sehr guten Einblick in viele Kurven im Land sozusagen hat und gemeinsam mit der Meldestelle für Diskriminierung im Fußball auch Vorfälle sammelt. Also wir haben uns da breit irgendwie aufgestellt, um einen möglichst guten Eindruck zu bekommen. Ja,
17: und die sind alle recht alarmiert, klingt so, ne?
16: Die sind alle sehr besorgt. Also man kann jetzt nicht sagen, dieses Phänomen ist in Summe aufgegangen und die ganzen Kurven in Fußball-Deutschland sind von Rechten dominiert oder unterwandert. Aber die Frühwarnsignale, die sind sozusagen da und das eint alle Gesprächspartner, egal von welchem Verein sie kommen, dass sie sagen, hier passiert gerade was, guck dahin, das ist wichtig.
17: Mhm. Haben sich denn auch Rechtsextreme vor die Kamera getraut, irgendwas zu euch gesagt?
16: Leider nicht. Wie das meist so ist, wollten die nicht mit uns sprechen. Wir waren bei der AfD im Herbst 2025, hat da der AfD-Nachwuchs zu einem Treffen eingeladen. Da ist gekommen auch der heutige Vorsitzende der Jugendorganisation der AfD, Jean-Pascal Hohm, der selbst auch bekennender Energie-Cottbus-Fan ist. Und da waren wir undercover unterwegs. Da haben wir also nicht offiziell als Journalisten mit Menschen gesprochen, aber inoffiziell sozusagen. Und was da sehr auffällig und sehr interessant war, ist eben, dass Jean-Pascal Hohm da explizit davon gesprochen hat, den Fußball zu nutzen, um eben an Jugendliche und junge Menschen ranzukommen. Und da sieht man dieses strategische Momentum, was genutzt werden soll.
17: Jetzt tummeln sich diese Rechtsextremen vor allen Dingen in der dritten Liga. Du hast es schon gesagt, weil da noch nicht so die Aufmerksamkeit ist. Aber es kann natürlich sein, dass man von der dritten in die zweite, in die erste Liga aufsteigt, die Fans mitnimmt. Also meine Frage ist, kommen die Rechtsextremen dann mit dahin, wo die mediale Aufmerksamkeit dann liegt?
16: Naja, also ganz konkret bei diesen zwei Vereinen, die wir uns sehr genau angeguckt haben, Rot-Weiß Essen und auch Energie Cottbus. Energie Cottbus ist jetzt schon vergangenes Wochenende in die zweite Bundesliga aufgestiegen. RWE spielt um den Aufstieg noch in der Relegation. Das heißt, zunächst kann es sein, dass nächste Saison beide Vereine in der zweiten Liga sind. Die Kurve wird danach nicht leer sein. Also natürlich stehen die Leute weiterhin in der Kurve. Es gibt natürlich größere öffentliche Aufmerksamkeit, größeren Druck in der zweiten und der ersten Liga. Aber grundsätzlich ist das ein Phänomen, das es auch in Liga 1 und 2 gibt und das sich auch ausweiten kann.
17: Was sagen die Hausherren denn dazu? Also die Vereine der DFB, die müssen da doch drauf schauen und sagen, ihr kommt ja nicht rein.
16: Ja, die Vereine, die wir angefragt haben, konkret Rot-Weiß Essen und Energie Cottbus, die haben uns nicht geantwortet. Rot-Weiß Essen hat gesagt, unsere Anfrage erreicht den Verein in einer arbeitsintensiven Saisonschlussphase und Energie Cottbus wollte sich nicht zu den Sachverhalten äußern, auch nicht dazu, dass Jean-Pascal Hohm eben auch in der Vergangenheit, also der Chef der Jugendorganisation der AfD, in der Kurve stand und das auch immer wieder tut. Und der DFB hat vor allen Dingen auf die Verantwortung der Vereine hingewiesen, wenn es darum geht, die Spiele vor Ort irgendwie zu begleiten, wenn es darum geht, die Fanbetreuung sicherzustellen, sich die Kurven anzugucken. Da hat der DFB ganz klar auf unsere Anfrage gesagt, das ist in der Verantwortung der Vereine. Wir tragen hier nur diese Spiele aus.
8: Das war Julius Baumeister, Autor des Monitorbeitrags Hitlergruß im Stadion, wie Rechte wieder die Fußballkurven erobern. 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
8: Fußball-Bundestrainer Julian Nagelsmann hat seinen Kader für die WM bekannt gegeben und wie erwartet hat er auch Torwart Manuel Neuer nominiert. Neuer wird auch als Nummer 1 zur WM fahren bzw. fliegen. Thomas Helmer gewann mit der Nationalelf 1996 die Europameisterschaft. Mein Kollege Gerd Wolf hat ihn gefragt, ob er nachvollziehen kann, warum sich in den Reaktionen so vieles um die Personalie Neuer dreht.
18: Ja, ich glaube, weil es die Überraschung schlechthin ist. Ja, sah ja lange Zeit nicht so aus. Das Verhältnis zwischen Julian Nagelsmann und Manuel Neuer schien ja nicht mehr zu kitten sein. Und jetzt ist das dann doch in relativ schneller und kurzer Zeit dann scheinbar doch passiert. Und ich glaube, der Ball ist die größte Überraschung.
19: Sie haben längst und länger auch in der Nationalmannschaft gespielt. Am Ende des Tages muss ein Bundestrainer zu seinem Wort stehen, der ja Oliver Baumann immer wieder versichert hat, du bist es im Tor.
18: Naja, ich glaube, es gilt nicht nur für den Bundestrainer. Grundsätzlich sollte man zu seinem Wort stehen. Aber vielleicht gibt es eine ein oder andere Möglichkeit, da auch mal auszuweichen. Aber natürlich ist die Situation für Oliver Baumann, das ist eine Katastrophe, muss man ja ganz ehrlich sagen. Und ich verstehe die Enttäuschung komplett bei ihm. Und ich glaube, dass es für ihn auch nicht einfach ist, jetzt da mitzufahren und zu sagen, ich füge mich da wieder ins zweite Glied. Also es ist eine schwierige Situation für ihn. Er hat die Qualifikation gespielt, er hat sie gut gespielt. Er hat keine Fehler in der Qualifikation gemacht. Also ich glaube, viel härter kann es einen nicht treffen. Andererseits muss man sagen, er ist jetzt Mitte 30 und es ist sein erstes großes Turnier. Da ist dann die Frage, verzichtest du oder beißt du den sauren Apfel? Und da sieht man seinen Charakter zumindest, was ich sehr hoch einschätze, dann zu sagen, ich fahre trotzdem mit.
19: Nagelsmann will Weltmeister werden, hat er heute wieder gesagt. Diese Aussage gelte weiter. Aus Ihrer Sicht, hat er das Team dazu jetzt?
18: Also grundsätzlich begrüße ich das immer, wenn man sagt, man setzt sich das höchste Ziel. Und ich glaube, das sollte auch immer der Anspruch sein. Das ist gerade die große Aufgabe und daran wird er sich jetzt auch messen lassen müssen, ein Team zu formen, weil er hat im Moment kein Team aus meiner Sicht oder kein eingespieltes Team, sagen wir mal so, wie wir es sonst schon oft gehabt haben. So eine richtige Achse ist für mich im Moment noch nicht erkennbar und er hat viele, viele sehr gute Einzelspieler jetzt nominiert, aber daraus muss jetzt das Team geformt werden und das in einer relativ kurzer Zeit. Das wird keine leichte Aufgabe.
19: Ihm wird im Moment seine Form der Kommunikation über die Nominierung vorgehalten. Können Sie das nachvollziehen?
18: Ich glaube, nicht nur die Form der Kommunikation ist bei der Nominierung. Ich glaube, insgesamt zuletzt seine Kommunikation. Also eins muss man mal sagen, als er angefangen hat, hat er es wirklich geschafft, die Stimmung in Deutschland wieder sehr positiv Richtung Nationalmannschaft zu bewegen. Das hat er bis zur EM, bis zu dem unglücklichen Ausscheiden, das war alles top. Wir haben wieder die Nationalmannschaft gerne gesehen, wir haben mitgefiebert und irgendwann ist dann ein Bruch reingekommen danach. Ich weiß nicht warum. Und das hängt sicherlich auch zum Teil, glaube ich, jetzt gerade am Schluss mit seiner Außendarstellung da, die nicht nur unglücklich war, die teilweise auch unnötig war. Auch, wie ich finde, dieser Auftritt jetzt im Sportstudio 4 Tage vorher hat dem nicht gut getan, hätte er nicht machen sollen aus meiner Sicht. Hätte ihm der DFB aber auch sagen sollen oder andere Leute, die seine Vertrauten und Berater sind. Das habe ich überhaupt nicht verstanden, weil er ist da hingegangen, eigentlich um nichts zu sagen. Das war völlig unsinnig.
19: Je näher die WM kommt, ist der Mann dünnhäutiger geworden?
18: Vielleicht ist er ein bisschen dünnhäutiger geworden. Ich glaube, dass Julian, ich kann das sportlich überhaupt nicht einschätzen, ich glaube, dass er ein sehr, sehr guter Trainer ist. Aber ich glaube, dass er manchmal auch zu viel schon will, zu schnell viele Sachen machen will, alles versucht zu machen. Ich glaube, dass er nicht nur manchmal die Mannschaft überfordert oder seine Spieler, sondern auch sich selbst dadurch ja wirklich auch überfordert und dann in diese Situationen bringt, die völlig unnötig sind.
8: Die Einschätzung des ehemaligen Fußballnationalspielers Thomas Helmer.
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8: Mit seinen 4 Jahreszeiten komponierte Antonio Vivaldi eins der größten und nach wie vor beliebtesten Konzerte der klassischen Musik. Und tatsächlich hatte der Barockkomponist schon 1725 damit europaweit Furore gemacht. Allerdings nur für kurze Zeit. Dann wechselte der Musikgeschmack, Vivaldi verarmte, seine Kompositionen gerieten in Vergessenheit für 200 Jahre. All das wird nicht erzählt im Kinofilm Vivaldi und ich, der heute startet, denn Regisseur Damiano Micheletto interessiert vielmehr, wer der jüngere Vivaldi als Leiter eines Mädchenorchesters in Venedig war und was ihn zu seinen Violinkonzerten inspiriert hat. Walli Müller hat sich den Film angeschaut.
20: Eigentlich spielt Vivaldi als Filmfigur hier nur die zweite Geige. Im Zentrum steht Cecilia. Aufgewachsen zu Beginn des 18. Jahrhunderts im Waisenhaus Ospedale della Pietà, schreibt sie Briefe an eine unbekannte Mutter, von der sie sich im Stich gelassen fühlt.
21: Frau Mutter, habt ihr euch je vorgestellt, wie ich sein würde? Würdet ihr mich unter all diesen gleichaussehenden Mädchen erkennen?
20: Ein Lichtblick in Cecilias Leben ist das Geigenspiel. Das Waisenhaus legt Wert auf eine exzellente musikalische Ausbildung der Mädchen, weil damit Geld zu machen ist. Die Institution lebt von den Spenden betuchter Venezianer, die das Orchester des Hauses gerne in der Sonntagsmesse und bei Konzerten hören. Die Mädchen bleiben dabei verborgen hinter Kirchengittern oder Augenmasken. Als Individuen zählen sie nicht, nur als Klangkörper. Bis Antonio Vivaldi zum Orchesterleiter berufen wird und sofort Cecilias Ausnahmetalent erkennt.
22: Du hast die falschen Töne absichtlich gespielt. Deswegen habe ich dich ausgewählt.
21: Ich bin keine erste Geige. Es ist nutzlos, dass ihr in mich investiert. Wenn der Krieg vorbei ist, werde ich mit einem Offizier vermählt. Dann kann ich nicht mehr spielen. Ihr kennt die Regeln.
20: Das nämlich ist die zweite Einnahmequelle des Ospedale, wohlerzogene Waisenmädchen als Ehefrauen zu vermarkten. Cecilia ist schon fest gebucht von einem namhaften Herrn. Oder sollte ihr die Begegnung mit Vivaldi einen alternativen Weg eröffnen?
22: Es gibt Musikerinnen, die viel besser sind als du. Aber du hast etwas, das die anderen nicht haben.
21: Was denn?
22: Du spielst nicht, um gelobt zu werden.
20: Eine Liebesgeschichte steckt nicht hinter dem Titel Vivaldi und ich. Der Komponist war als katholischer Priester ans Zölibat gebunden. Überdies ein schüchterner, kränklicher Mann, vermutlich Asthmatiker. Mit der begabten jungen Geigerin aber verbindet ihn die Liebe zur Musik. Für beide hat sie tröstende Kraft.
22: Ich kann nicht rennen, ich kann nicht tanzen, ich kann keine zu starken Gefühle haben.
21: Dann seid ihr am rechten Ort.
22: Ich würde gern Musik machen, die begeistert, die benommen macht, die so ist wie das Leben. Aber bisher habe ich nur Konzerte geschrieben, die schwach waren.
20: In der fiktiven Filmgeschichte inspiriert Cecilia Vivaldi zu einigen seiner virtuosen Kompositionen. Tatsächlich hat er 30 Violinkonzerte einer realen Geigenschülerin, Anna Maria, gewidmet. Auf diesen Teil seines Schaffens beschränkt sich der Film. Und auch wenn Vivaldi selbst dabei nur in der Rolle des Lehrers und Mentors auftritt, erfährt man doch Wesentliches über seine Persönlichkeit und sein Ohr für den Sound der Natur, der später in den vier Jahreszeiten so deutlich zu hören sein wird.
21: Die Musik dient nicht dazu, die Klänge der Welt zu imitieren.
22: Sie vermag alles. Sie erzählt uns. Zum Beispiel von einem Gewitter, das plötzlich aufzieht. Von Donner und Blitzen, die Schwalben davon fliegen lassen.
20: Im Waisenmädchen Cecilia aber weckt die Musik einen unbändigen Freiheitsdrang. Die Figur berührt zutiefst mit ihrem Wunsch nach weiblicher Selbstbestimmung.
21: Ich möchte nicht mehr heiraten. Ich möchte hierbleiben und musizieren.
23: Hier wurden Vereinbarungen getroffen.
20: Der italienische Opernregisseur Damiano Micheletto beweist bei seinem Kinodebüt Vivaldi und ich ein überzeugendes Auge auch fürs Medium Film. Das spartanische Grau in Grau des Waisenhauses setzt er in Kontrast zum barocken Farbenrausch des venezianischen Geldadels. Er verzichtet auf geschwätzige Dialoge, setzt wunderbare musikalische Akzente und widersteht der Versuchung, am Ende doch noch Vivaldis Greatest Hit runterzunudeln. Nicht nötig, die vier Jahreszeiten hat man ohnehin im Ohr. So viel anderes über Vivaldi noch nie gehört. Dieser Kinofilm ist deshalb wirklich bereichernd.
8: Vivaldi und ich ist ab heute in unseren Kinos zu sehen. Walli Müller hat ihn vorgestellt.
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8: Das Thema Rente ist in aller Munde wieder einmal Auslöser für die Aufregung. Ist ein Medienbericht, nachdem das Renteneintrittsalter schrittweise auf 70 Jahre erhöht werden soll. Zwar hat die zuständige Rentenkommission beschwichtigt, es sei noch nichts entschieden, doch in Politik und Medien wird kräftig darüber diskutiert. Unsere Gastkommentatorin Leila Al-Serori, Politikchefin beim Handelsblatt aus Düsseldorf, bezweifelt, dass die schwarz-rote Koalition zu einer großen Rentenreform überhaupt in der Lage ist.
24: Die Rentenreform könnte für die Koalition zur bislang größten Belastungsprobe werden. Schon jetzt prallen die Interessen hart aufeinander. Die SPD steht unter Druck von Gewerkschaften und ihrem linken Flügel, die längere Lebensarbeitszeiten strikt ablehnen. In der Union wiederum wächst der Reformdruck. Und jetzt dringen interne Diskussionen nach außen, durchgestochen aus den eigenen Reihen. Für viele in der Koalition ist das ein Warnsignal. Die eigentliche Rentendebatte hat noch nicht einmal begonnen und schon wächst das Misstrauen. Das verheißt nichts Gutes für die kommenden Wochen, in denen die Koalition große Reformen durchbringen will. Dass das Rentensystem reformiert werden muss, steht dabei außer Frage. Aber ob diese zerstrittene Regierung solch eine Mammutaufgabe lösen kann, wird mit jedem Tag fraglicher.
8: Die Meinung von Leyla Al-Serori vom Handelsblatt. Nach Ansicht des Sterns aus Hamburg kommt Deutschland nicht an einem höheren Eintrittsalter vorbei. Und man hält das auch für gerechtfertigt beim Stern.
0: Unsere Lebenserwartung wird Jahr für Jahr höher. Männer, die heute das 65. Lebensjahr erreichen, können sich im Schnitt auf mehr als 17,5 weitere Lebensjahre freuen. Frauen sogar auf fast 21. Vor 50 Jahren waren es jeweils gut 5 Jahre weniger. Es ist also logisch, dass mit der Lebenserwartung auch das Rentenalter steigt. Man braucht nicht mal die schwierige Finanzlage der Rentenkasse durch die demografische Entwicklung heranzuziehen, um zu sehen, dass das sinnvoll ist. Wer länger lebt, ist in der Regel auch länger leistungsfähig.
8: Nach Meinung der Schwäbischen Zeitung aus Ravensburg geht die Debatte an der Wirklichkeit vorbei. Die Praxis in den Betrieben sähe oft anders aus.
0: Etwa 60% der Arbeitnehmer verlassen vor dem regulären Renteneintritt ihr Unternehmen. Denn ältere Beschäftigte gelten in manchen Branchen eher als Kostenfaktor, denn als dringend benötigte Fachkraft. Hinzu kommt eine Unsicherheit, die in der Debatte erstaunlich wenig Beachtung findet. Die Folgen der künstlichen Intelligenz für den Arbeitsmarkt. Niemand kann heute seriös vorhersagen, wie viele Arbeitsplätze in den kommenden Jahrzehnten verschwinden oder sich grundlegend verändern werden. Dass Beschäftigte früher aus dem Erwerbsleben gedrängt werden, weil sie die Anforderungen nicht mehr erfüllen, erscheint möglich. Wie soll dann eine Rente mit 70 funktionieren?
8: Das Darmstädter Echo findet verfrühte Diskussionen über Streitpunkte wie das Renteneintrittsalter falsch. Es fordert, erst einmal die Ergebnisse der Rentenkommission abzuwarten.
0: Es ist viel zu früh, über die jetzt nach außen gedrungenen Überlegungen zu urteilen. Zum einen ist der Diskussionsprozess offenbar noch im Gange. Zum anderen lässt sich über die soziale Ausgewogenheit des Gesamtkonzepts erst dann etwas sagen, wenn alles auf dem Tisch liegt. Lassen wir die Kommission ihre Arbeit machen.
8: Das waren die Standpunkte, zusammengestellt von Torben Müller. Und hier geht es jetzt gleich weiter mit den Nachrichten. Mein Name ist Maja Weber und nach den Nachrichten um 1 Uhr sprechen wir über den Vorschlag von Friedrich Merz, eine Art Sondermitgliedschaft für die Ukraine einzuführen.

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1: Um 1 Uhr mit Juliette Groß. Wer mit dem Flugzeug unterwegs ist, soll bald bei den Kosten etwas entlastet werden. Der Bundestag hat dafür gestimmt, dass die Ticketsteuer im Flugverkehr zum 1. Juli sinkt. Aus der Nachrichtenredaktion Mareike Makosch.
2: Die Steuer fällt auf jedes verkaufte Ticket an und hängt von der Länge des Fluges ab. Sollten die Fluggesellschaften die Steuersenkung komplett an die Kundinnen und Kunden weitergeben, sind Preissenkungen zwischen 2,50 Euro und 11,40 Euro möglich. Dass Fliegen durch die Senkung der Ticketsteuer tatsächlich günstiger wird, ist allerdings eher unwahrscheinlich. Wegen des Iran-Kriegs haben viele Airlines nämlich schon ihre Zuschläge und Gebühren, zum Beispiel für Kerosin, Extra-Services oder Umbuchungen, stark erhöht.
1: Der Bundestag hat den Weg für die Detailplanungen von 3 Großprojekten der Bahn freigemacht. Dabei geht es um eine Neubaustrecke von Dresden in Richtung Prag, einschließlich eines rund 30 Kilometer langen Tunnels durch das Erzgebirge, um den teilweise Neubau der Strecke Augsburg-Ulm sowie den Ausbau der Strecke von und nach Sylt. Die staatliche Finanzierung ist allerdings weiter unklar. Bundesfamilienministerin Prien will mit dem Blick auf den Haushalt 2027 Einschnitte beim Elterngeld prüfen. Die CDU-Politikerin sagte der Welt, sie werde sich daran halten, was der Koalitionsausschuss beschlossen habe. Demnach muss Prien in ihrem Ressort mehr als 500 Millionen Euro einsparen, davon 350 Millionen Euro beim Elterngeld. Es gäbe verschiedene Stellschrauben, so die Ministerin, etwa die Dauer des Elterngeldbezugs, die Partnerschaftlichkeit der Mütter- und Vätermonate und die Lohnersatzrate. Im ersten Relegationsspiel zur Fußball-Bundesliga hat der VfL Wolfsburg und der SC Paderborn unentschieden gespielt. Die beiden Mannschaften trennten sich 0:0. Aus der Sportredaktion Martin Roschitz.
3: In einem insgesamt schwachen Hinspiel in Wolfsburg war der Bundesligist zwar das etwas bessere Team, ohne aber wirklich gefährlich zu werden, geschweige denn überzeugen zu können. Stattdessen waren es die Paderborner, die in Person von Biblia 5 Minuten vor Ende der regulären Spielzeit die Riesengelegenheit zum Siegtreffer hatten. Der Wolfsburger Mehle konnte den abgefälschten Ball gerade noch auf der Linie klären. Für den SC Paderborn ist das torlose Remis auswärts ein großer Erfolg und erhöht die Aufstiegschancen des Zweitligisten. Das Rückspiel findet am Pfingstmontag in Ostwestfalen statt.
1: Das waren die Nachrichten. Das Wetter in Deutschland. Überwiegend trocken, zum Teil neblig, Tiefstwerte 12 bis 6 Grad. Am Tage meist trocken, im Norden zeitweise dichte Wolkenfelder, sonst oft heiter. Höchstwerte von Nord nach Südwest 21 bis 30 Grad, auf den Inseln etwas kühler. Am Samstag freundlich, im Nordwesten später einzelne Schauer oder Gewitter. Es ist 1.03 Uhr.
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4: Und wir fangen an mit der A2, Hannover Richtung Berlin. Zwischen Kreuz Wolfsburg-Königslutter und Rennau 3 Kilometer Stau. Die A31, Gronau Richtung Oberhausen, ist zwischen Gladbeck und Dreieck Bottrop bis 1.30 Uhr gesperrt. Die A39, Braunschweig Richtung Salzgitter, ist zwischen Salzgitter-Wartenstedt und Lichtenberg wegen einer Nachtbaustelle bis 5 Uhr gesperrt. Die Umleitung führt über die U78 und die U76. Die A44 Düsseldorf Richtung Essen ist zwischen Kreuz Düsseldorf Nord und Ratingen-Schwarzbach wegen Tunnelwartungsarbeiten bis Dienstag gesperrt. Die A44 Dortmund Richtung Kassel ist zwischen Geseke und Kreuz Wünnenberg-Haaren wegen einer Fahrbahnerneuerung gesperrt bis 6 Uhr. Und die letzte Meldung für den Augenblick. Die A71 Erfurt Richtung Schweinfurt ist zwischen Gräfenroda und Oberhof wegen Wartungsarbeiten im Tunnel Rennsteig bis 6 Uhr gesperrt. Ihnen weiterhin gute Fahrt, wo auch immer Sie unterwegs sind.
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4: Mit Maja Weber am Mikrofon aus dem NDR Infostudio in Hamburg. Herzlich willkommen. Die Ukraine strebt schon seit den 90er Jahren nach einer Aufnahme in die Europäische Union. Doch erst nach dem Großangriff durch Russland hat man sich politisch klar zu ihr bekannt. Ende Juni 2022 wurde das Verfahren zu einem Beitritt eröffnet. Schnell geht so etwas nicht. Nicht nur wegen des russischen Angriffskrieges und weil es fast unmöglich ist, als Land im Krieg dann einen Beitritt zu schaffen, sondern auch wegen der vielen Reformen, die jeder EU-Beitrittskandidat vollziehen muss. Bundeskanzler Friedrich Merz schlägt daher jetzt eine Zwischenlösung vor. Die Ukraine soll einen Status als assoziiertes Mitglied bekommen, also quasi eine Art Sondermitgliedschaft. Sabrina Fritz berichtet aus dem ARD-Studio Brüssel.
5: Der Vorschlag von Bundeskanzler Merz ist nicht ganz neu. Bereits beim letzten EU-Gipfel auf Zypern forderte er:
6: Ich habe aber vorgeschlagen, dass wir jetzt einmal einen Prozess beginnen in der Europäischen Union mit einer Heranführungsstrategie der Ukraine an die Europäische Union, an deren Ende natürlich auch die volle Mitgliedschaft stehen soll. Aber wir brauchen dahin Zwischenschritte.
5: Die Ukraine hat den Antrag auf eine Mitgliedschaft in die Europäische Union kurz nach dem Angriff der Russen gestellt. Seitdem hat das Land den Beitrittsprozess im Alltempo vollzogen. Während Länder wie Montenegro oder Albanien seit über 15 Jahren an einer Mitgliedschaft in der EU arbeiten, hat die Ukraine innerhalb von 4 Jahren wichtige Hürden genommen. Dazu gehört unter anderem, dass das Land in den Bereichen Justiz, Korruptionsbekämpfung oder Schutz von Minderheiten bestimmte Voraussetzungen erfüllen muss. Ob diese mit den Vorgaben der EU übereinstimmen, wird regelmäßig überprüft. Wenn die EU und ihre Mitgliedsländer an alle Reformen einen Haken machen, können die Verhandlungen in allen 6 Bereichen begonnen werden. An diesem Punkt ist die Ukraine gerade. Wenn das größte EU-Land Deutschland für die Ukraine allerdings eine Mitgliedschaft mit weniger Rechten vorsieht, hat dies Auswirkungen auf das gesamte Beitrittsverfahren. Für Funda Tekin, Direktorin des Instituts für europäische Politik in Berlin, hat der Merz-Vorschlag dennoch Vorteile.
7: Ich finde den Vorschlag gut und das aus 3 Gründen. Zum einen denke ich, dass die Zukunft der EU-Erweiterung in einer Flexibilisierung der Mitgliedschaft liegen muss. Zum anderen handelt es sich um einen konkreten Vorschlag, der die Debatte um die Notwendigkeit alternativer Modelle für den Beitrittsprozess revitalisiert.
5: Schon jetzt hätten Mitglieder unterschiedliche Rechte, zum Beispiel wer den Euro hat oder wer im Schengen-Raum ist. Und auch Tobias Krämer, SPD-Abgeordneter und Außenpolitiker im EU-Parlament, sieht das nur als eine Vorstufe für eine Vollmitgliedschaft.
8: Gleichzeitig ist natürlich klar, dass es hier keine Mitgliedschaft erster und zweiter Klasse geben kann, sondern dass eine solche Assoziierungsmitgliedschaft der Ukraine in der EU vor allem eine Beschleunigung des Prozesses zur Vollmitgliedschaft ist, parallel dazu läuft und der Ukraine jetzt schon gewisse Rechte einräumt, damit hier eben sehr auch klar wird gegenüber, sei es den USA oder Russland und anderen, dass der Weg hier klar ist zu einer Vollmitgliedschaft der Ukraine.
5: Die Zustimmung für einen Beitritt der Ukraine ist wahrscheinlicher geworden, seit Russland-Freund Viktor Orban die Bühne verlassen hat. Aber auch Ungarn hat seine Bedingungen. So müsse die ungarische Minderheit in der Ukraine besser behandelt werden, heißt es auch von der neuen Regierung in Budapest. Und Polen hat vor allem seine Landwirte im Blick, die von Getreideexporten aus der Ukraine bedroht werden könnten. Außerdem könnten die ukrainischen Landwirte eine der größten Subventionsempfänger aus dem EU-Agrartopf werden, da sie riesige Flächen bewirtschaften. Doch die größte Hürde bleibt, dass die EU ein Land aufnehmen würde, das sich im Krieg befindet. Was das für den EU-Beistandsartikel bedeutet, den es auch für die EU-Länder gibt, an diesen Antworten wird gerade in Brüssel heftig gearbeitet. Für den SPD-Abgeordneten Krämer wäre ein Beitritt auch ein Signal an den russischen Präsidenten Putin.
8: Denn es geht ja am Ende darum, dass wir einen nachhaltigen Frieden in Europa wieder haben und nicht nur eine kurze Waffenruhe, die dann dazu führt, dass Putin sich überlegt, wo greife ich als nächstes an oder wie schnell kann ich mich vorbereiten, den Krieg in der Ukraine wieder loszutreten. Nein, wir brauchen hier ganz klare Sicherheitsgarantien.
5: Inzwischen bietet sich die Ukraine als Partner an, von dem auch die EU profitieren könnte. Beispiel Verteidigung. Das Land hat seit dem Angriff durch Russland eine der modernsten Kriegsführungen entwickelt. Bei Drohnenproduktion und KI-Anwendungen ist die Ukraine weltweit führend.
4: Bundeskanzler Merz hat eine EU-Sondermitgliedschaft für die Ukraine vorgeschlagen. Über das Für und Wider berichtete aus Brüssel Sabrina Fritz. Während in der Politik viele Szenarien über die Ukraine diskutiert werden, geht der Krieg in dem Land unvermindert weiter. Und die Zivilbevölkerung leidet. Seit 4 Jahren schickt die Ukraine Hilfe aus dem mittelhessischen Langgöns. Regelmäßig Lkw-Ladungen mit Hilfsgütern in die Ukraine. Kleidung, Essen, Hygieneartikel, Werkzeug zum Wiederaufbau. All das wird zum Teil aus ganz Deutschland dahin gebracht. Doch jetzt steht das Projekt vor dem Aus. Denn bislang hat ein Unternehmen hier eine Lagerhalle kostenlos zur Verfügung gestellt. Nun aber braucht die Firma die Lagerhalle selbst. und eine neue Lösung ist noch nicht in Sicht. Die ehrenamtlichen Helferinnen und Helfer in Langgöns sind dabei, den vorerst letzten Hilfstransport zusammenzustellen. Marc Klug hat sich dort mit der Ukraine-Hilfe getroffen.
9: 5 freiwillige Helfer binden braune Bettgestelle mit Kabelbindern aneinander. Die ehemaligen Krankenhausbetten sollen Ende des Monats auf einen LKW geladen und in die Ukraine geschickt werden. Natürlich auch mit passenden Matratzen. Sie sind zwar alt und gebraucht, aber die Mechanik funktioniert noch. Thomas Quittnert aus Linden hat alle Hebel in Bewegung gesetzt, damit die höhenverstellbaren Betten sinnvoll genutzt werden können.
10: Die sollten ursprünglich auf den Müll. Und das ist ein reiner Zufallsfund gewesen in der alten Mühle in Leigestern. Dieses alte Pflegeheim, was ja schon viele Jahre leer stand. Und bevor ich sie geholt habe ich vorab noch mal die Motoren getestet und passendes Kabel besorgt.
9: Hinter ihm sortieren weitere Helferinnen und Helfer Kisten mit Lebensmitteln, Seife und vielem mehr. Insgesamt packen hier rund 20 Menschen in der Lagerhalle mit an. Sie verladen Fahrräder auf einen Rollcontainer oder stapeln hier auch Tüten mit Klamotten und anderen Hilfsmitteln. Ganze 34 Paletten werden in den kommenden Wochen auf einen tonnenschweren Sattelschlepper geladen.
10: In der Ukraine fehlen Lebensmittel, hygienische Artikel. Im Januar und im Februar waren minus 20 Grad. Das heißt, du kannst hier jammern, du kannst weggucken oder du sagst, den Terror könnte Putin sofort beenden. Er müsste einfach nur die Bombardierung beenden. Und da er das nicht tut, gibt es nur die Möglichkeit, den Leuten vor Ort zu unterstützen. Das ist das Einzige, was ich oder was alle, die hier arbeiten, machen können.
9: Zum mittlerweile 30. Mal wird hier in Langgöns ein Hilfstransport für die Ukraine auf die Beine gestellt. Es könnte der letzte sein. Die Lagerhalle in der Holzheimer Straße, direkt unter der Autobahnbrücke, steht nur noch bis Ende des Monats zur Verfügung. Projektleiter Eberhard Klein hat für die Entscheidung des Eigentümers Verständnis. Die Familie, der die Halle gehört, hat laut ihm immer mit offenen Karten gespielt. Der ehemalige Pfarrer weiß aber, ohne eine solche Halle kann das Projekt nicht weitergehen.
11: Wir haben noch kein Konzept für ein anderes Konzept. Diese Mengen, die sich dadurch generieren, die brauchen eben diesen Platz hier von ungefähr 350 Quadratmetern. Da ist was Riesiges gewachsen und das tut dann auch so ein bisschen weh, wenn wir das tatsächlich beenden müssten.
9: Angefangen hat alles mit dem Reaktorunglück in Tschernobyl vor mittlerweile 40 Jahren. Damals hat die evangelische Gemeinde aus Langgöns Hilfsprojekte in den ukrainischen Städten Korostin und Borispol aufgebaut, also nur wenige Kilometer südöstlich von Kiew. Diese Freundschaft ist nie abgerissen, sagt Eberhard Klein. Nach dem Überfall von Russland auf die Ukraine im Februar 2022 dauert es deswegen auch nicht lange, bis die ersten Hilferufe kommen.
11: Als die ersten großen Angriffe auf die Energiestruktur erfolgten, kam die Bitte nach Kleidung bringen, für die ausgebombten Binnenflüchtlinge vielleicht etwas bringen. Und dann haben wir mit einem Transportunternehmen aus Korosten über die Kontakte hier einen gefunden, der fährt Güter aus der Ukraine nach Westeuropa und die Leerfahrt geht zurück mit humanitärem Material.
9: Die Hilfsbereitschaft ist groß. Auch aus Aschaffenburg, Weilburg oder dem Vogelsberg zum Beispiel bringen Menschen Hilfsgüter hierher nach Langgöns. Jede einzelne Palette mit Seife, Kerzen oder auch Werkzeug bedeutet den Menschen in der Ukraine unheimlich viel. Das sagt Karin Schwarz. Die Helferin ist auch zweimal mit in die Ukraine gereist.
12: Ich war bei einer ukrainischen Familie, bei den Eltern von unserem Ferienkind untergebracht. Da biegt sich der Frühstückstisch. Also Herzlichkeit und unheimlich Dankbarkeit. Es ist eine enge Freundschaft und die brauchen einfach unsere Hilfe, egal in welcher Form.
9: Am 30. Mai kann hier noch jeder, der will, vorbeikommen und dabei Hygienesachen, Werkzeug und Lebensmittel für die Ukraine mitbringen.
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4: In Deutschland warten tausende Menschen auf ein Spenderorgan. Oft über Jahre und oft vergeblich und das Warten endet tödlich. Die Zahl der Organspenden bleibt hierzulande im europäischen Vergleich niedrig. Deswegen hat sich erneut parteiübergreifend eine Gruppe im Bundestag zusammengefunden mit einem Vorschlag, der in Deutschland immer wieder gescheitert ist. Sie versuchen es trotzdem wieder mit der Widerspruchslösung. In Spanien ist das schon gang und gäbe. Wer nicht ausdrücklich Nein sagt, gilt automatisch als Spenderin oder Spender. Im Bundestag war und ist das Thema quer durch die Fraktionen sehr sensibel. Wer es befürwortet, hofft auf mehr lebensrettende Transplantationen. Wer dagegen ist, kritisiert einen Eingriff in die Selbstbestimmung. Chris Berdrow mit den Einzelheiten.
13: Eines möchte die Grünen Gesundheitspolitikerin Kirsten Kappert-Gonter gleich zu Beginn klarstellen. Sie und ihre Mitstreiter wissen um das Problem. Um die rund 8000 Menschen, die in Deutschland auf ein Spenderorgan warten, und um die rund 1000, die jedes Jahr sterben, weil es kein Organ für sie gibt.
14: Unsere Gruppe ist dezidiert für Organspende. Wir sind der Auffassung, jedes Spendeorgan rettet potenziell Leben.
13: Die Frage sei aber, darf Schweigen als Zustimmung gelten in der so wichtigen Frage, ob man nach seinem Tod Organe spenden möchte.
14: Und da sagen wir nein, weil wir sicherstellen wollen, dass die Menschen, die Organe spenden, auch zu Lebzeiten gesagt haben, ja, das will ich. Nur dann ist es eine wirkliche Spende.
13: Die Selbstbestimmungsrechte über den eigenen Körper, so drückt Kappert-Gonter es aus, dürften nicht mit dem Tod enden. Gründungsmitglieder der Gruppe im Bundestag, die das so sieht, sind 11 Politiker von Union, SPD, Grünen und Linken. Sie argumentieren auch mit internationalen Studien, wonach ein Systemwechsel nicht automatisch zum Erfolg führen würde. In Ländern wie Lettland, Ungarn oder Polen sei zwar automatisch jeder ein Spender, trotzdem seien deren Spendezahlen schlecht. Aus Sicht von Lars Castellucci von der SPD sind andere Faktoren entscheidend.
15: Es gibt Krankenhäuser, die sind 10-mal besser bei der Frage von Organentnahmen als andere. Das zeigt, dass es in der Frage der Organisation vor Ort, aber auch in der Frage der Aufklärung und vor allem auch in der Zugänglichkeit der Registrierung für das neue Portal, in dem man seinen Willen dokumentieren kann, dass wir da absolut noch Luft nach oben haben. Und diese Potenziale, die wollen wir mit unserem Antrag heben.
13: Der SPD-Politiker findet auch, dass der Staat in einer so wichtigen Frage von den Menschen nicht als übergriffig empfunden werden darf. Atesh Gürpinar von der Linken plädiert für eine massive Informationskampagne wie in den 1980er Jahren, als der Staat die Menschen über HIV und AIDS aufgeklärt hatte. Die Gruppe derer, die einen Systemwechsel hin zur sogenannten Widerspruchslösung anstrebt, glaubt nicht an einen Erfolg solcher Bemühungen. Gitta Connemann von der CDU hatte zuletzt gesagt, dass vieles ja schon versucht worden sei.
16: Dazu gehören beispielsweise die Stärkung der Krankenhäuser, die Stärkung der Transplantationsbeauftragten, das Zusammenspiel der Strukturen, die Erhöhung übrigens auch finanzieller Vergütungen. Aber alles das hat nichts gewirkt.
13: Die Diskussion über die Organspende dürfte demnächst im Bundestag weitergehen. Beide Gruppen sind sich nach Angaben der Politiker einig, dass es zunächst eine Orientierungsdebatte im Parlament geben soll. Einen konkreten Termin dafür gibt es demnach aber noch nicht.
4: Chris Berdrow berichtet über einen neuen Versuch, die Widerspruchslösung zu diskutieren oder einzuführen im Bundestag. Es ist ein kleiner Sensationsfund, den Forschende der Deutschen Wildtierstiftung in Vorpommern gemacht haben. Offenbar ist die europäische Wildkatze wieder da. Seit fast 200 Jahren galt sie als verschollen und über eine Haarprobe konnte jetzt nachgewiesen werden, dass sie wieder heimisch geworden ist. Das hat die Deutsche Wildtierstiftung bestätigt. Dominique Kirstea hat eine Forscherin begleitet.
17: Ihr

0: angedeutete Pfade sind. Mhm. Also die Wildkatze guckt schon ein bisschen, dass sie möglichst wenig Widerstand hat. Das heißt, sie läuft auch auf solchen Pfaden. Und jetzt kommt nämlich hier einer entlang. Das sieht man hier auch so ein bisschen. Und der läuft relativ nah an dieser Haarfalle vorbei.
1: Auf einer Karte hat die Biologin 30 Punkte markiert, an denen Haarfallen, die sogenannten Lockstöcke, aufgestellt wurden. Das sind Kanthölzer mit rauer Oberfläche und Kerben.
0: Da kommt ja so ein Geruchsstoff dran. Also Katzen stehen ja total auf Baldrian, weil das ihren eigenen Sexuallockstoffen ganz nahe kommt vom Geruch. Und dann würde man jetzt einfach so in dem Bereich hier das ansprühen, ungefähr auf 30, 40 Zentimeter.
1: Reibt sich ein Tier daran, bleiben einige Haare hängen, die im Labor untersucht werden können. Und genau so wurde auch das Tier in Vorpommern nachgewiesen. Ein Kater, der sich anscheinend über mehrere Wochen in dem Gebiet aufgehalten hat. Für Katrin Meyer ein Sensationsfund.
0: Aus meinem Büro drang ein Jubelschrei, weil das eben der erste Nachweis hier in Vorpommern ist. Und jetzt von 30 Lockstöcken sind eben an 6 Haare nachgewiesen worden. Nicht so schlecht.
1: Nun will die Forscherin herausfinden, ob es weitere Tiere in dem Gebiet gibt und vielleicht sogar Nachwuchs.
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8: Heute schauen wir 25 Jahre zurück zu einem Urteil eines französischen Gerichtes gegen einen deutschen Hooligan. Er hatte gemeinsam mit anderen Deutschen während der Weltmeisterschaft 1998 den französischen Polizisten Daniel Nivelle angegriffen und schwer verletzt. Norbert Kunze erinnert an eine folgenschwere Tat.
9: Juni 1998. Bei sommerlichem Wetter wird im Stade Boléard de l'Élysée im französischen Lens im Rahmen der Fußball-Weltmeisterschaft das Gruppenspiel zwischen Deutschland und Jugoslawien angepfiffen. Auf dem Platz stehen Spieler wie Stojkovic, Mijatovic, Klinsmann oder Bierhoff. Vor dem Stadion in einer engen Seitengasse stehen 3 uniformierte Polizisten, darunter der 43-jährige Hauptfeldwebel Daniel Nivelle.
10: Eine kleine Einkaufsstraße. Da sind eben alle zusammengetroffen. Damals gab es diese strikte Fantrennung, wie sie es heute gibt, noch nicht. Und die Atmosphäre war schon sehr aggressiv.
9: So ein damaliger Fanbetreuer. Da aufgrund des großen Andrangs deutscher Fußballanhänger ohne Eintrittskarten zentrale Zuwege zum Stadion abgeriegelt sind, sucht eine Gruppe Hooligans den Weg durch die enge Gasse. Sie treffen auf Nivelle und seine Kollegen und schlagen sofort zu.
11: Mein junger Schutzmann im annähernd vergleichbaren Alter, er war zu dem Zeitpunkt 10 Jahre älter als ich, steht in der Nebenstraße und liegt dann in seiner eigenen großen Blutlache, überfallen von Gewalttätern, die auch noch aus Deutschland, aus dem eigenen Land kommen. Das prägt schon.
9: Uwe Hadler war damals Polizeikoordinator vor Ort. Nivelle wird zu Boden gerissen, verliert dabei seinen Schutzhelm. Die Täter schlagen und treten auf ihn ein, zerschmettern ihm den Schädel. Der Blutrausch dauert nur eine Minute. Ein französischer Kollege schildert:
12: Genau hier ist der Polizist niedergeschlagen worden. Die Angreifer kamen von da hinten. Einer trug ein Reklameschild. Sie zerschmetterten das Schild auf dem Kopf des Polizisten. Es ist einfach bestialisch. Sie hatten nur ein Ziel, einen Polizisten zu töten.
13: Empörung und Fassungslosigkeit nach den Gewalttaten deutscher Hooligans. Ein schwer verletzter französischer Polizist ringt noch immer mit dem Tode.
9: Die Öffentlichkeit zeigt sich entsetzt. Ebenso Bundeskanzler Helmut Kohl und der deutsche Torhüter Andi Köpke.
14: Eine wirkliche Schande für unser Land. Das ist eine Form eines modernen Vandalismus, der völlig inakzeptabel ist.
15: Man schämt sich sicherlich. Und innerhalb der Mannschaft ist das Entsetzen zu sehen gewesen.
9: Nivelle kommt nie mehr richtig auf die Beine. Bis heute, er ist mittlerweile 71 Jahre alt, leidet der zweifache Vater und Großvater unter einer halbseitigen Lähmung, kann nur mühsam sprechen, nichts riechen und schmecken.

0: ist auf einem Auge blind. Seine Ehefrau:
1: Sie haben das Leben meines Mannes zerstört und unserer Familie endloses Leid zugefügt.
0: Der Deutsche Fußballbund gründet eine Stiftung, unterstützt Nivelle finanziell. Der Franzose erhält im Laufe der Jahre zahlreiche Einladungen und Ehrungen bis hin zum Bundesverdienstkreuz 2018. Und die Täter? Die Spur führt in die Fanszene von Schalke 04. Auch Hamburger Hooligans waren beteiligt. Einer von ihnen, Christopher Rauch alias Spike, der sich kurz nach der Tat äußert.
2: Es ist passiert und jetzt wird er natürlich erstmal maßlos drauf rumgeritten. Das ist auch dumm gelaufen. Nur, was sollen wir jetzt sagen? Was sollen wir jetzt machen?
3: Ändert sich für euch irgendetwas?
2: Also, mich hat es auch in dem Sinne geschockt, dass für mich die Weltmeisterschaft gelaufen ist. Ja.
0: 6 Täter werden verhaftet und in Deutschland zu unterschiedlichen Haftstrafen verurteilt. Der einzige in Frankreich vor Gericht stehende Hooligan soll für 5 Jahre ins Gefängnis. Das Urteil verhängt das Gericht in Saint-Omer am 22. Mai 2001, heute vor 25 Jahren. Er hatte Daniel Nivelle mit einem Holzbrett niedergeschlagen und anschließend auf den wehrlosen Polizisten eingetreten.
4: Sie hörten den Stichtag von Norbert Kunze.
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6: Mit Martin Roschitz und mit Glückwünschen an den SC Magdeburg, der sich vorzeitig die Meisterschaft in der Handball-Bundesliga gesichert hat durch einen dramatischen 31:30 Heimsieg gegen die SG Flensburg-Handewitt. Dazu gleich mehr hier im Sport. Vorher schauen wir auf den Fußball und auf das Relegationsduell zwischen dem VfL Wolfsburg und dem Dritten der zweiten Liga SC Paderborn. Nach dem 0:0 im Hinspiel in Wolfsburg haben sich die Aufstiegschancen des Zweitligisten erhöht. Moritz Kühn hat die Partie in Wolfsburg verfolgt. Warum waren die Wölfe nicht in der Lage, das Spiel zu gewinnen?
7: Naja, ich würde sagen, Wolfsburg hätte sich den Sieg schon verdient gehabt. Der VfL mit deutlich mehr Torschüssen und auch dieser Monstergelegenheit in der ersten Hälfte durch Adam Dagim, als er im 1-gegen-1 gegen Paderborns Keeper scheiterte. Dann auch in der zweiten Hälfte wieder einige Gelegenheiten für Wolfsburg, unter anderem ein Freistoß von Eriksen in der 68. Minute gehalten und danach direkt anschließend ein Kopfball von Gerhard knapp vorbei. Aber der VfL Wolfsburg hatte auch Glück, weil die Paderborner den Führungstreffer erzielen hätten können in der 84. Minute. Die Paderborner offensiv kaum in Erscheinung getreten, aber dann Bilbia mit dem Lupfer knapp vor der Torlinie noch geklärt von den Wolfsburgern. Also Wolfsburg etwas besser, aber das, was zählt, ist das Ergebnis 0:0 und das schmeckt dem SC Paderborn.
6: Das Rückspiel in Paderborn steigt dann am Pfingstmontag. Bundestrainer Julian Nagelsmann hat den deutschen Kader für die Fußball-WM in den USA, Mexiko und Kanada nominiert und jetzt ist die Katze endgültig aus dem Sack. Manuel Neuer kehrt als Nummer 1 ins deutsche Tor zurück. Sportlich lässt sich diese Entscheidung von Nagelsmann durchaus begründen. Selbst mit 40 Jahren ist Neuer der einzige deutsche Keeper, der in dieser Saison zumindest phasenweise wieder Weltklasse ausgestrahlt hat.
8: Jeder weiß, glaube ich, welche Aura dem Manu umgibt, welche Qualitäten er hat, was auch einer Mannschaft gibt. Wir planen mit ihm als Nummer 1 mit dem Wissen, dass wir, ich sage es mal, eine Weltklasse 1B-Lösung, die wir installiert haben, ebenfalls dabei haben.
6: Für Oliver Baumann ist die 1B-Lösung bitter. Aber Härtefälle gehören zum Profifußball. Problematischer als die Personalentscheidung selbst ist der kommunikative Umgang von Nagelsmann damit. Und vielleicht war es auch nicht besonders stilvoll, in Socken aufzutreten, die er vor einiger Zeit von Baumann geschenkt bekommen hatte. Einen neuen Trainer hat Bundesligist Union Berlin verpflichtet. Interimscoach Marie-Louise Ether wird sich künftig dem Bundesliga-Frauenteam widmen. Ihr Nachfolger kommt aus der Schweiz und heißt Mauro Lustrinelli. Der war schon mal Assistent bei Union unter Urs Fischer und zuletzt sensationell erfolgreich mit dem FC Thun, der völlig überraschend die Meisterschaft in der Schweiz holte. Und damit sind wir auch, wie eingangs versprochen, beim neuen deutschen Handballmeister SC Magdeburg. Frank Martin berichtet vom 31:30 gegen Flensburg, das gleichbedeutend mit dem 4. Meistertitel für Magdeburg ist.
9: Um 21.45 Uhr war es vollbracht. Magdeburg nach einem Krafttag vorzeitig deutscher Handballmeister. 31:30 schlagen die Magdeburger die SG Flensburg-Handewitt, die Partie lange Zeit gut absolvierte in der ausverkauften Magdeburger GTEC Arena. Den Schlusspunkt in der Schlusssekunde setzte Magnus Saustrup mit diesem 31. Treffer. Flensburg allerdings lange Zeit der Partycrasher. Magdeburg tat sich schwer. Am Ende dürfte der SCM dennoch jubeln. Schlägt die SG Flensburg-Handewitt mit 31:30. und ist vorzeitig deutscher Handballmeister.
6: Außerdem hat der Meister der vergangenen Saison, die Füchse Berlin, im Kampf um die Champions League Quali einen unerwarteten Rückschlag hinnehmen müssen. Mit dem 30:30 Unentschieden gegen Hannover Burgdorf. Eine bittere und womöglich vorentscheidende Niederlage kassierte Leipzig. Nach dem 27:33 gegen Melsungen droht mehr denn je der Abstieg in die zweite Liga. 10 Jahre nach dem Bundesliga-Aufstieg des Traditionsvereins.
4: Das war der Sport in der ARD-Infonacht mit Martin Roschitz.

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1: Um 1.29 Uhr mit Juliette Groß. Flüge von deutschen Flughäfen sollen ab Sommer etwas kostengünstiger werden. Der Bundestag hat beschlossen, dass die Ticketsteuer im Flugverkehr zum 1. Juli sinkt. Sollten die Fluggesellschaften die Steuersenkung komplett an die Kunden weitergeben, sind Preissenkungen zwischen 2,50 Euro und 11,40 Euro möglich. Dass Fliegen durch die Senkung der Ticketsteuer tatsächlich günstiger wird, ist allerdings eher unwahrscheinlich. Wegen des Iran-Kriegs haben viele Airlines schon die Preise erhöht. Der Bundestag hat außerdem grundsätzlich dafür gestimmt, 3 größere Bahnprojekte in Angriff zu nehmen. Dazu gehört auch der weitere Ausbau der Marschbahn von Hamburg nach Sylt. Aus Berlin, Bianca Schwarz.
2: Strecke Nummer 1. Von Dresden bis zur tschechischen Grenze und dann auf tschechischer Seite weiter bis nach Prag. Strecke Nummer 2. Von Augsburg nach Ulm. Strecke Nummer 3. Die schon bestehende Marschbahn nach Sylt. Die Verbindung ist hochbelastet und soll zweigleisig ausgebaut werden. Mit der Zustimmung aus dem Bundestag kann nun für alle 3 Projekte die konkrete Entwurfs- und Genehmigungsplanung beginnen. Allerdings ist die Finanzierung noch nicht geklärt. Das war in der Bundestagsdebatte der häufigste Kritikpunkt.
1: Eine mögliche Anhebung des Renteneintritts auf 70 Jahre hat für Diskussionen gesorgt. Die Bild hatte über eine entsprechende Empfehlung der Expertenkommission berichtet. Mitglieder der Kommission haben dementiert. Aus der NDR-Nachrichtenredaktion Tabea Tschöpe.
3: Alle, die ab 1990 geboren sind, würden dem Bericht zufolge erst mit 70 in Rente gehen. Die Reform sollte schrittweise greifen und 2060 dann bei 70 Jahren als Renteneintrittsalter liegen. Schnell hagelte es Kritik von Gewerkschaften, aus der Opposition und auch dem Arbeitnehmerflügel der CDU. Die Rentenkommission, von der die Idee laut Bild-Zeitung kommen sollte, beeilte sich mit einer Richtigstellung. Vieles sei noch gar nicht entschieden. Die Kommission brauche noch mehrere Wochen, bis sie Empfehlungen abgeben könne.
1: Nach der Absetzung des türkischen Oppositionschefs Özel hat sich Bundesaußenminister Wadefuhl besorgt gezeigt. Die türkische Regierung halte an einer EU-Mitgliedschaft fest und Deutschland wolle sie dabei unterstützen, sagte Wadefuhl am Rande des NATO-Außenministertreffens in Schweden. Eine Entscheidung wie diese stehe aber im Widerspruch dazu, so der CDU-Politiker weiter. Ein Gericht in Ankara hatte zuvor angeordnet, den Vorsitzenden der größten Oppositionspartei CHP seines Amtes zu entheben. Seine Wahl vor 3 Jahren sei ungültig, hieß es. Das Wetter in Deutschland. Überwiegend trocken, zum Teil neblig, Tiefstwerte 12 bis 6 Grad. Am Tage meist trocken, im Norden zeitweise dichte Wolkenfelder, sonst oft heiter. Höchstwerte von Nord nach Südwest 21 bis 30 Grad, auf den Inseln etwas kühler. Am Samstag freundlich, im Nordwesten später einzelne Schauer oder Gewitter, 24 bis 33 Grad. Am Sonntag viel Sonne und meist trocken bei 22 bis 33 Grad. Das waren die Nachrichten.
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4: Und wir fangen an mit der A2 Hannover Richtung Berlin zwischen Kreuz Wolfsburg, Königslutter und Königslutter. 3 Kilometer Stau, hier ist wegen Reinigungsarbeiten nur eine Spur frei. Die A31 Gronau Richtung Oberhausen ist zwischen Gladbeck und Dreieck Bottrop bis 1.30 Uhr gesperrt. Die A39 Braunschweig Richtung Salzgitter ist zwischen Salzgitter-Wartenstedt und Lichtenberg wegen einer Nachtbaustelle bis 5 Uhr gesperrt. Die Umleitung führt über die U78 und die U76. Die A44 Düsseldorf Richtung Essen ist zwischen Kreuz Düsseldorf Nord und Ratingen-Schwarzbach wegen Tunnelwartungsarbeiten bis Dienstag gesperrt. Die A44 Dortmund Richtung Kassel ist zwischen Geseke und Kreuz Wünnenberg-Haaren wegen einer Fahrbahnerneuerung bis 6 Uhr gesperrt. Und die A71 Sangerhausen Richtung Erfurt ist zwischen Sömmerda Süd und Dreieck Erfurt Nord nach einem Unfall gesperrt. Fahren Sie bitte vorsichtig und kommen Sie sicher an Ihr Ziel.
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4: Mit Maja Weber herzlich willkommen. Nach einer Vergewaltigung muss es mit der Anzeige und der Beweisaufnahme sehr schnell gehen, denn Ermittlerinnen und Ermittlern bleibt wenig Zeit, um brauchbare Beweise zu sichern. Herkömmliche Verfahren liefern oft schon nach 48 Stunden keine verwertbaren DNA-Spuren mehr. Forschende der Uni in Leuven in Belgien haben nun aber eine Methode entwickelt, mit der Verdächtige nach sexuellen Übergriffen selbst bei minimalen Spuren und auch noch Tage später identifiziert werden können. Katrin Schmidt mit den Einzelheiten.
5: Wissenschaftler Bram Bekert hat den Kampf gegen die Zeit aufgenommen. Mit einem DNA-Test, der sexuelle Übergriffe länger nachweisen kann als alle bisherigen.
6: Ich war mehr und mehr frustriert von den Ergebnissen, die bisher erzielt werden konnten. Ich wollte mehr für die Opfer tun. Ich wollte mehr Beweise sammeln, die Richter vor Gericht verwenden können. Damit ging unsere Forschung los.
5: Der Test, den er mit seinem Team der Uniklinik Leuven und der Katholischen Universität Leuven entwickelt hat, könne einen echten Unterschied machen, sagt er. Denn herkömmliche Tests liefern bisher nur bis zu 2 Tage nach dem Übergriff brauchbare DNA. Sein neuer Test namens Spermfax sichert Spuren bis zu 5 Tage danach. Das kann in vielen Fällen sehr helfen, sagt auch Ruth Dijk, Koordinatorin des Zentrums zum Kampf gegen sexuelle Gewalt in Belgien.
7: Many victims come later because they have to think about what happened to them.
8: Viele Opfer kommen erst später, weil sie das Geschehene erst einmal verarbeiten müssen. Viele kennen ihren Täter und empfinden große Schuld und Scham. Deshalb dauert es manchmal einige Tage oder Wochen, bis sie sich an uns wenden können.
5: Und dann stehen Strafverfolgungsbehörden und medizinische Zentren bisher häufig vor dem Problem, dass die entnommenen Proben oft eine Mischung aus Spermien oder Zellen des Täters und vaginalen Zellen des Opfers sind, die durch Standardtechnik voneinander getrennt werden müssen. Häufig reichen die Spuren dann nicht mehr, um ein DNA-Profil des Täters zu erstellen. Bei der Spermfax-Methode aber können ausgewählte Zellen, also etwa die des Täters, beleuchtet werden und ermöglichen eine bessere, detaillierte Sortierung. Jüngste Studien haben gezeigt, dass die Methode 5 bis 7-mal empfindlicher auf das Zellmaterial reagiert. Das hat mehrere große Vorteile, so Forscher Bram Bekert.
9: Even though the victim presents itself after 4 or 5 days, we can still get proper DNA profiles from the male perpetrator.
6: Erstens können wir, selbst wenn sich das Opfer erst nach 4 bis 5 Tagen meldet, noch aussagekräftige Proben und DNA-Profile des Täters gewinnen. Zweitens können wir dank des Zellsortiergeräts, das die einzelnen Spermien auswählt, auch mehrere Täter identifizieren, beispielsweise bei Gruppenvergewaltigungen. Und wir können zum Beispiel auch andere Spuren von einvernehmlichem Geschlechtsverkehr in der Vergangenheit heraussortieren.
5: Insgesamt eine sehr gute Nachricht, sagt auch Ruth Dijk vom Zentrum zum Kampf gegen sexuelle Gewalt. Und das weit über Belgien hinaus.
8: Wir wissen jetzt, dass es valide Methoden gibt, die DNA zuverlässiger und länger aus den Tests zu gewinnen als bisher gedacht. Daher steigen die Chancen auf ein positives Ergebnis und am Ende auch auf Verurteilung der Straftäter.
5: Die Spermfax-Methode der belgischen Forscher ist nämlich nicht patentiert und könnte daher weltweit von Laboren und Kliniken genutzt werden.
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4: Mit dem neuen Schufa-Score sollte alles besser werden. Transparenter, einfacher, fairer. Aber weil Verbraucherinnen und Verbraucher ihren Score nun besser kontrollieren können, fallen auch falsche Daten und falsch vergebene Punktzahlen auf. Fehler, die am Ende zu Problemen bei einer Kreditfindung führen können. Timo Spieker berichtet.
10: Kim Schumacher ist 28 Jahre alt, Verwaltungsbeamtin in der Kämmerei einer Stadtverwaltung und sie ist sauer auf die Schufa. Was sie nämlich ärgert, ihr Schufa-Score, also die wichtige Aussage über ihre Kreditwürdigkeit, war immer hervorragend. Seit dem neuen Score, den es seit Mitte März gibt, ist sie aber nur noch gut.
11: Ich fühle mich vor allem diskriminiert durch den aktuellen Score und auch sehr ungerecht behandelt. Gerade im Hinblick darauf, dass ich zu keinem Zeitpunkt Ratenkredite hatte, dass ich zu keinem Zeitpunkt Zahlungsausfälle hatte. Und das zeigt einfach überhaupt nicht und spiegelt auch einfach nicht meine Bonität und ja, meine Art und Weise, mit Geld umzugehen wieder.
10: Ob hervorragend oder eben nur gut, man könnte meinen, das spiele keine allzu große Rolle. Für die 28-Jährige schon.
11: Man darf nicht vergessen, dass wenn jetzt wirklich mal ein Hauskauf ansteht oder ein größerer Kredit, dass man dann durchaus auch schlechtere Konditionen erhält oder gegebenenfalls auch einen Kredit gar nicht erhält.
10: Das Problem sieht Kim Schumacher im neuen Schufa-Score und wie er sich zusammensetzt. Nämlich aus 12 Kriterien, die unterschiedlich stark gewichtet werden. Maximal möglich sind 999 Punkte. Das wichtigste Kriterium: Zahlungsstörungen. Auch Anzahl und Status von Rahmen- und Ratenkrediten werden gezählt. Soweit so gut, sagt Kim Schumacher. Was sie aber nicht gut findet, auch das Alter ihres ältesten Bankvertrages oder das Alter ihrer Kredite spielen mit rein, genauso das Alter der aktuellen Adresse. Mit 28 Jahren aber könne das ja alles gar nicht alt sein.
11: Und wenn man, so wie ich, nicht 20 Jahre in der gleichen Wohnung leben kann, weil man eben noch jünger ist oder weil man so vernünftig war und keine Ratenkredite abschließt, dann ist man sehr schnell bei gut und auch schlechter, wenn es doof läuft.
10: Ist der neue Schufa-Score also für Jüngere diskriminierend und ungerecht? Schufa-Pressesprecherin Tanja Panhans weist den Vorwurf zurück, junge Menschen systematisch zu benachteiligen.
12: Der Score ist so ausgelegt, dass er auch das Thema Fairness absolut berücksichtigt. Zu jungen Leuten liegen halt in der Regel auch noch wenig Zahlungserfahrungen vor. Und diese sind halt wichtig, um eine Bonitätsprognose zu stellen.
10: Ein anderes Problem des neuen Schufa-Scores sind falsche Daten. Wolfgang Mehlen ist pensionierter Arzt. Er hat sich ein Schufa-Benutzerkonto angelegt und kontrolliert, welche Daten und Informationen die Schufa über ihn gespeichert hat. Und er hat gestaunt.
13: Das ist der älteste Bankvertrag. Der ist hier ab 15 Jahren. Ich habe aber Konten, die sind älter als 30 Jahre. Das würde sich im Score um 13 Punkte auswerten, zu meinen Gunsten. Davon weiß aber die Schufa nichts. Der größte Hammer ist aber die aktuelle Adresse.
10: Denn laut Schufa wohnt Wolfgang Mehlen seit 8 Jahren in seinem Haus. Tatsächlich aber sind es 42.
13: Das machen satte 40 Punkte im Score aus. Zu meinem Nachteil, versteht sich.
10: Wolfgang Mehlen ist kein Einzelfall, sagt die Verbraucherzentrale. Beschwerden über falsche Schufa-Daten hätten seit Einführung des neuen Scores zugenommen. Falsche Daten, gleich schlechter Score. Deshalb rät die Verbraucherzentrale dringend dazu, die Daten regelmäßig zu prüfen. Das geht kostenlos, auch wenn es sperrig klingt, über die Datenkopie nach Artikel 15 Datenschutzgrundverordnung. Einfach anfordern auf der Website schufa.de über den Punkt Schufa-Datenkopie.
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4: Es soll ja warm werden am Wochenende und gut, dass im Mai ohnehin in ganz Deutschland die Freibadsaison beginnt. Endlich wieder an der frischen Luft, Bahnen durchs Wasser ziehen oder einfach reinspringen, nur nicht vom Beckenrand, versteht sich. Am Rande des Schwarzwalds, genauer in Freiburg im Breisgau, schlägt das Herz vieler Menschen für das Loretto-Bad. Es ist das älteste Familienbad in Deutschland und das einzige mit einem separaten Damenbad. Marion Eiche hat dieses einzigartige Freibad besucht.
14: Guten Morgen, liebe Badegäste. Wir begrüßen euch heute im Loretto-Bad zum ersten Badetag der Saison 2026. Wir wünschen euch viel Spaß im Familienbad mit euren Kindern und euren Liebsten und natürlich auch im Damenbad.
15: Wunderbar, der Testlauf für die Durchsagen hat funktioniert. Es ist alles angerichtet für die Eröffnung der Saison am Pfingstwochenende. Mit einer kleinen Gruppe der Freunde des Loretto-Bads, ein eingetragener Verein, mache ich eine Art Stubendurchgang in ihrem Sommerwohnzimmer.
16: Sehr sonnig schon.
17: Oh, guck mal. So schön. Nach dem ganzen Winter. All diese Farben, auch an so einem Tag. Das finde ich herrlich hier auch. Schau das an.
18: Wenn ich früher Fotos gemacht habe und sie jemandem gezeigt habe, dann haben die alle gefunden, Gott, ist das toll. Da wurden neue Bäume gepflanzt, weil einfach zu wenig Schatten war. Die sind wahnsinnig schnell gewachsen, also ja, erstaunlich. Da stand ein alter Nussbaum. Da ist irgendwann mal ein Ast wirklich ins Wasser gefallen und dann musste er weg.
15: Und schon kommen sie ins Schwärmen und erzählen. Isolde und Mary, die zu den Stammgästen im Lollo gehören. Der Eingangsbereich im Jugendstil mit hell lackierten Holzverzierungen lässt kaum vermuten, dass sich dahinter Edelstahlbecken mit moderner Schwimmbadtechnik befinden. Die historischen Dächer der hölzernen Umkleidekabinen, alles spricht eine eigene Sprache, sagt der Freiburger Bädermanager Daniel Klein-Palmer.
19: Wenn man hier reinkommt, in das Damenbad speziell, man macht die Tür auf und man ist in einer anderen Welt. Und es hat noch diese Zeit, ja, 18. Anfang 19. Jahrhundert, man fühlt sich so ein bisschen in diese Zeit zurückversetzt. Man hört das Rauschen vom Wasser, man sieht die Bäume, man sieht die Liegewiese, man sieht diese Architektur und ist aus dem Alltag irgendwie komplett rausgerissen.
15: Also ich gehe jetzt mit Isolde. Sie haben jeden Sommer eine Kabine hier?
18: Ja, seit ungefähr 10 Jahren.
15: Und welche ist das?
18: Das ist die Nummer 39, diese hier.
15: hereinspaziert.
18: Es ist ein kleiner Raum, aber man kann einen Liegestuhl hier lagern, man kann einen Sonnenschirm lagern. Da an der Seite hängt man die Handtücher, sogar einen Spiegel hat es. Es ist ein großer Luxus, weil als ich noch gearbeitet habe, bin ich also direkt von der Schule mit dem Fahrrad hier rein, die Schultasche da reingeschmissen und der Badeanzug und die Handtücher und alles war da. Das ist schon sehr toll, ne?
15: Nur selten hat auch der Geschäftsführer des Freiburger Stadtbauverbundes, Matthias Müller, die Gelegenheit, einen Blick ins Damenbad zu werfen.
20: Ja, also ich war letztes Jahr auf einem dienstlichen Termin in den frühen Morgenstunden und gleich nach der Öffnung kam eine der ersten Besucherinnen. Und ich habe mich dann natürlich schnell verzogen, aber ich habe noch mitgekriegt, wie die Dame ihre Yogamatte aufgerollt hat und es sah nach einem sehr schönen Morgen aus.
15: Wenn wir jetzt über die Geschichte des Loretto-Bads, auch des Damenbads reden, ist es so, dass es ja eigentlich als Männerbad anfing.
20: In der Tat war das ursprünglich Herren vorbehalten und ein lustiger Fun-Fact am Rande, im Winter wurde aus dem Becken das Eis entnommen oder geerntet, das dann bis in den Sommer gelagert wurde und von den vielen Freiburger Brauereien genutzt wurde. Also man kann sehen, Freizeit und Gastronomie und Bäder waren schon damals eng miteinander verwoben.
15: 12 Kreuzer kostete das Bad mit Kabinett zum Umkleiden, Schwimmhosen und Handtuch damals. Mehr als 175 Jahre später ist das Loretto-Bad von einem schönen Wohnquartier umgeben, mit Villen, alten Baumbeständen, einer Schule und einem Krankenhaus in der Nachbarschaft. Rettungsschwimmerin Susanne Schuler macht seit vielen Jahren hier die Aufsicht und kann aus dem Nähkästchen plaudern.
21: Ich meine, die Schwimmrichtung ist eigentlich die. Und das sind halt oft, ich will jetzt nicht sagen, nur Französinnen, die schwimmen dann plötzlich quer. Dann gibt das Gestreite da los. Die untere Seite am Beckenrand, das ist die Streitseite. Das kann man sich gar nicht vorstellen, was da gestritten wird. Da kommen welche, setzen sich hin, hängen die Beine rein. Die andere will da drehen, dann macht die noch so. Und da hinten ist eigentlich immer Streit.
15: Natürlich, wenn sich im Hochsommer 300 Frauen in dem kleinen Damenbad mit Kinderplanschbecken unter den Sonnenschirmen tummeln, kann es schon mal hitzig werden. Ansonsten überwiegt für Isolde, Judith und Mary der Genuss.
22: Sonne, relaxing, safe space für Frauen. Das sagen sehr viele junge Frauen, die hier hinkommen. Man vergisst die Welt draußen.
15: Sie sagen Sicherheit. Ist das denn heute auch noch so notwendig? Empfinden Sie das auch so?
23: Auf jeden Fall. Ich weiß auch, dass ich während dem Studium, dass wir das sehr bewusst immer auch ausgewählt haben, dass wir da hingehen, dass wir da unsere Ruhe haben, dass wir da für uns sein können, ohne uns über irgendwas anderes Gedanken machen zu müssen. Zumindest angeguckt auf eine Art und Weise, die es einen unangenehm werden lässt. Auch mal ein Spruch oder auch ein Pfeifen. Das kann einem irgendwie überall passieren und dann ist es hier zumindest der Ort, wo das nicht sein kann. Und das macht es natürlich sehr besonders.
18: Das ganz Besondere hier im Damenbad ist natürlich, dass man oben ohne schwimmen kann. Und das finde ich ganz, ganz hervorragend, weil das ist die beste Massage überhaupt, wenn man also hier so, also das liebe ich einfach.
15: Aber oje, oje, über den Winter sind direkt in der Nachbarschaft Neubauten entstanden. Die beiden Bademeisterinnen runzeln die Stirn.
22: Es gibt noch Zoff, ja.
24: Wahrscheinlich, ja.
22: Mit dem Neubau da.
24: Also es ist ein dreistöckiges Haus, auch Fenster auf die Seite vom Damenbad.
22: Die können ja jetzt alle hier reinschauen.
15: Und auch das Aufsichtspersonal ist so eine Sache. Denn vor einigen Jahren haben vor allem orthodoxe Muslime aus dem Elsass und auch von weiter her das Damenbad in Freiburg für sich entdeckt.
22: Es war ein Sommer, da war eine ganze Gruppe Frauen da, die kam aus Aachen. Da sind die wegen der Pfütze 500 Kilometer gefahren und dann durften sie nichts. Und in Aachen darf man mit einem Jogginganzug ins Wasser, aber hier nicht, ne? Da sind busseweise gekommen und da ging die Tür auf und die sind mit Klamotten sind die reingestürzt. Und wie dann der Herr Hessler hier reinkam, die haben abgetaucht und hinter den Vorhängen versteckt. Also seit hier ab und zu mal männliche Aufsichten sind, von sehr weit her kommen sie nicht mehr ganz so.
15: Welche Geschichten das Lollo wohl in diesem Sommer erleben wird? Einige Wochen vor der Eröffnung beginnen für Larissa Wiedmeier und ihre Kollegen die Vorbereitungen auf die Saison. Es ist ein wunderschöner Tag im März und im Moment sieht das eine Becken, also im Damenbad, noch ein bisschen nach Winterschlaf aus.
24: Ja, so richtig grün, wie man sich's halt vorstellt, das ganze Laub vom Winter noch. Das ist auch eine schöne Arbeit, weil man sieht hinterher, was man geschafft hat.
25: Klopfe, klopfe, klopfe, klopfe.
1: In der Ecke im Damenbad sind jetzt Fliesenarbeiten im Gange und am Boden ein wunderschönes Mosaik entsteht gerade. Der Kollege stöhnt. Ist es kompliziert?
2: Ja, was heißt kompliziert? Wir kriegen alles hin.
1: Sind da die Wände auch krumm und schief?
2: Die Wände waren krumm und schief, haben wir aber gerade gemacht. Das ist denkmalgeschützt und man muss vorsichtig sein, was man verändert. Von außen darf man es gar nicht verändern, eigentlich nur von innen. Und es ist gar nicht so einfach. Da sind wir da auch stolz drauf.
1: Der Erste, der dann kurz vor dem Eröffnungstag bei unserem kleinen Pre-Opening ins unbeheizte Wasserbecken springen darf, ist Bädermanager Daniel Klein-Palmer. Wie fühlt sich's an?
3: Sehr frisch. Irgendwie angenehm, aber auch sehr frisch. Wenn man reinspringt, Gesicht, Hände, Füße sind halt nicht bedeckt und das ist schon sehr frisch, ja. Man kann schwimmen, es geht für ein paar Bahnen, aber zwei Bahnen kriegen wir noch hin.
1: Geschichten über Geschichten schreibt das Lollo. Auch die vom Freundeskreis, der sich vor rund 30 Jahren gegründet hat, als das Bad unter dem finanziellen Druck neuer Vorschriften auf der Kippe stand. Mittlerweile organisieren Gottfried Zimmer und die Freunde des Loretto-Bads Kunstausstellungen und Sommerkonzerte im Damenbad.
7: Es ist so eine Freilichtbühne. Wir haben am 11.07. die Red House Hot Six Jazz, die vor 2 Jahren bei strömendem Regen ein super Konzert gemacht haben. Die haben gesagt, wir spielen trotzdem und es war eine super Stimmung. Die Leute waren unter den Sonnenschirmen und anschließend hatten wir auch noch eine riesige Party.
1: Jetzt aber erstmal Wassermarsch im Freiburger Loretto Bad, denn die Vorfreude steigt mit der Wassertemperatur von Tag zu Tag. Jetzt kommt der Sommer, oder?
9: Ja, hoffentlich. Der soll kommen und wir freuen uns alle.
1: Und dann, wie ist dann so ein typischer Loretto-Bad-Tag für Sie?
9: Ich komme meistens vormittags, wenn das Bad aufmacht. Dann bringe ich mein Frühstück mit und ein Buch. Schwimme ich eine Runde, frühstücke, schwimme ich eine Runde, lese.
1: Was ist denn Ihre Lieblingsecke im Loretto-Bad?
7: Das Kiosk. Ja, man kann dann Leute beobachten, nach einer Runde einfach da auch zu sitzen, halt eben gucken, was sich so da abspielt.
23: Ja, ich tatsächlich freue mich wirklich vor allem auf die Konzerte jetzt, diese besondere Stimmung mitzuerleben, das Licht, die Farben am Abend, da freue ich mich drauf.
1: Sie alle lieben ihr Lollo. Endlich macht es wieder auf und ein ganzer, langer Freiburger Sommer liegt vor Ihnen.
14: Achtung, liebe Badegäste, die Badezeit endet in 30 Minuten. Das Team des Loretto Bads bedankt sich für euren Besuch. Wir wünschen euch noch einen schönen Abend und freuen uns, wenn ihr uns morgen wieder besucht.
4: 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Er gehört zu den Legenden der Krimi-Literatur, der Privatdetektiv Philip Marlowe. Der US-amerikanische Schriftsteller Raymond Chandler ließ ihn 1939 in seinem ersten Krimi unter dem Titel Der große Schlaf erstmals ermitteln. Marlowe war der Prototyp des Hardboiled Detective, des hartgesottenen Ermittlers und wurde in der Popkultur international weiterverarbeitet, so in dem deutschen Hit von Heinz-Rudolf Kunze, Marlowe, ich flehe Sie an, Marlowe, flinten Sie Mabel. Jetzt lässt die schottische Schriftstellerin Denise Miner Marlowe in einem ganz ähnlichen Fall wieder auferstehen, in ihrem Roman Die große Hitze. Katja Esbach stellt den Krimi vor.
25: Ende Sommer 1938, Los Angeles. Privatdetektiv Philip Marlowe hockt in seinem Büro und Denise Miner macht schon mal den Ton klar, der die kommenden knapp 300 Seiten bestimmen wird.
26: Ich saß am Schreibtisch, Füße hoch und hielt mich an eine Flasche Stimmungspolitur, die ich in der Schublade hatte. Mitte September, eine Hitzewelle erdrückte die Stadt. Singender Föhn wälzte sich von den verdorrten Hügeln herab, hob die dünne Staubschicht von Straßen und Gehwegen und färbte den Himmel gelb.
25: Marlowe ist dieser Tage recht melancholisch. Er hadert mit dem Ende eines gerade abgeschlossenen Falls. Da klingelt sein Telefon. Eine ihm unbekannte Frau mit einer
26: angekratzten Stimme, als ob sie kubanische Stumpen qualmte,
25: bittet ihn ins Montgomery Mansion, das beeindruckende Anwesen des Millionärs Montgomery.
5: Der hat einen Auftrag für Marlow.
26: Meine Tochter ist weg. Sie ist 22, ein willensstarkes Mädchen, kapriziös wie ihre Mutter. Ich will Gewissheit, dass es ihr gut geht.
5: Marlow hat kein gutes Gefühl bei der Sache. Der stinkreiche Vater ist ihm wahnsinnig unsympathisch. Er glaubt ihm kein Wort. Aber auch Privatermittler müssen nun mal Miete und Whisky zahlen. Also sagt Marlow zu und macht sich auf die Suche. Und jetzt kommt ein Superlativ. Dieses Buch ist sensationell gut. Denise Miner trifft mit ihrem Pastiche, also mit ihrer Nachahmung oder besser Neuinterpretation, perfekt den Marlow-Sound. Der Rhythmus, die Pointen, die Atmosphäre, die Dialoge. Das ist zum Niederknien. Und kommt nicht von ungefähr. Im Nachwort schreibt Denise Miner, sie habe beispielsweise mit einer Art Morse-Code Raymond Chandlers Satzstruktur analysiert. Aber es dann so gut umzusetzen, diesen unverwechselbaren, lakonischen Ton so zu treffen, das ist nicht die Entschlüsselung eines Codes, sondern Kunst.
26: Ich gurgelte mit Mundwasser, um den Mief von Whisky und Verzweiflung zu tarnen, zog meinen zweitbesten Anzug an und ein frisches Hemd. Der Anzug war neu und ein bisschen greller, als ich es im Allgemeinen mag. Aber wer immer die am Telefon war, sie verdiente eine Chance, sich nicht in mich zu verlieben. Die verdient jede und die meisten nutzten sie auch.
5: Der Philip Marlow von Denise Miner ist einerseits der trinkfeste, sarkastische Privatdetektiv von Raymond Chandler. Andererseits ist er etwas weicher, zugänglicher und weniger chauvinistisch. Ermitteln tut er wie immer. Scheinbar ziellos durch Los Angeles fahren, viel in obskuren Spelunken saufen, Leute befragen, verblüffende Rückschlüsse ziehen. Und so findet er die Tochter der Montgomerys sehr schnell.
26: Chrissy Montgomery war leichter zu finden als ein Optimist in einem Casino. Ich hatte keine 24 Stunden gebraucht und wenn ich sie aufspüren konnte, konnten das auch andere, üble Leute oder auch gute Leute.
5: Dass damit die Geschichte nicht zu Ende ist, dass natürlich viel mehr dahinter steckt, sollte jedem Philip Marlow-Fan klar sein. Die große Hitze von Denise Miner ist große Krimi-Literatur und zeigt, welche Klassenunterschiede es in diesem Genre gibt.
6: Denise Miners Roman Die große Hitze wurde von Else Laudern übersetzt und ist im Ariadne Verlag erschienen. Der Krimi hat 304 Seiten und kostet 24 Euro.
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6: Das Thema Rente regt auf. Wieder einmal Auslöser ist ein Medienbericht, nachdem das Renteneintrittsalter schrittweise auf 70 Jahre erhöht werden soll. Zwar hat die zuständige Rentenkommission beschwichtigt, es sei noch nichts entschieden. Doch in Politik und Medien wird kräftig darüber diskutiert. Unsere Gastkommentatorin Leila Al-Serori, Politikchefin beim Handelsblatt aus Düsseldorf, bezweifelt, dass die schwarz-rote Koalition zu einer großen Rentenreform überhaupt in der Lage ist.
8: Die Rentenreform könnte für die Koalition zur bislang größten Belastungsprobe werden. Schon jetzt prallen die Interessen hart aufeinander. Die SPD steht unter Druck von Gewerkschaften und ihrem linken Flügel, die längere Lebensarbeitszeiten strikt ablehnen. In der Union wiederum wächst der Reformdruck. Und jetzt dringen interne Diskussionen nach außen, durchgestochen aus den eigenen Reihen. Für viele in der Koalition ist das ein Warnsignal. Die eigentliche Rentendebatte hat noch nicht einmal begonnen und schon wächst das Misstrauen. Das verheißt nichts Gutes für die kommenden Wochen, in denen die Koalition große Reformen durchbringen will. Dass das Rentensystem reformiert werden muss, steht dabei außer Frage. Aber ob diese zerstrittene Regierung solch eine Mammutaufgabe lösen kann, wird mit jedem Tag fraglicher.
6: Das meint Leila Al-Serori vom Handelsblatt. Nach Ansicht des Stern aus Hamburg kommt Deutschland nicht an einem höheren Eintrittsalter vorbei. Und der Stern hält das auch für gerechtfertigt.
10: Unsere Lebenserwartung wird Jahr für Jahr höher. Männer, die heute das 65. Lebensjahr erreichen, können sich im Schnitt auf mehr als 17,5 weitere Lebensjahre freuen. Frauen sogar auf fast 21. Vor 50 Jahren waren es jeweils gut 5 Jahre weniger. Es ist also logisch, dass mit der Lebenserwartung auch das Rentenalter steigt. Man braucht nicht mal die schwierige Finanzlage der Rentenkasse durch die demografische Entwicklung heranzuziehen, um zu sehen, dass das sinnvoll ist. Wer länger lebt, ist in der Regel auch länger leistungsfähig.
4: Nach Meinung der Schwäbischen Zeitung aus Ravensburg geht die Debatte an der Wirklichkeit vorbei. Die Praxis in den Betrieben sähe oft ganz anders aus.
10: Etwa 60% der Arbeitnehmer verlassen vor dem regulären Renteneintritt ihr Unternehmen. Denn ältere Beschäftigte gelten in manchen Branchen eher als Kostenfaktor, denn als dringend benötigte Fachkraft. Hinzu kommt eine Unsicherheit, die in der Debatte erstaunlich wenig Beachtung findet. Die Folgen der künstlichen Intelligenz für den Arbeitsmarkt. Niemand kann heute seriös vorhersagen, wie viele Arbeitsplätze in den kommenden Jahrzehnten verschwinden oder sich grundlegend verändern werden. Dass Beschäftigte früher aus dem Erwerbsleben gedrängt werden, weil sie die Anforderungen nicht mehr erfüllen, erscheint möglich. Wie soll dann eine Rente mit 70 funktionieren?
4: Das waren die Standpunkte, zusammengestellt von Torben Müller. Und das war der erste Teil der ARD-Infonacht. Mein Name ist Maja Weber und ich verabschiede mich jetzt von Ihnen. Mein Kollege Philipp Kaver übernimmt und bringt Sie weiterhin gut informiert und sehr freundlich durch die Nacht. Machen Sie es gut. Tschüss.

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1: Um 2 Uhr mit Juliette Groß. Wer mit dem Flugzeug unterwegs ist, soll bald bei den Kosten etwas entlastet werden. Der Bundestag hat dafür gestimmt, dass die Ticketsteuer im Flugverkehr zum 1. Juli sinkt. Aus der Nachrichtenredaktion Mareike Markosch.
2: Die Steuer fällt auf jedes verkaufte Ticket an und hängt von der Länge des Fluges ab. Sollten die Fluggesellschaften die Steuersenkung komplett an die Kundinnen und Kunden weitergeben, sind Preissenkungen zwischen 2,50 Euro und 11,40 Euro möglich. Dass Fliegen durch die Senkung der Ticketsteuer tatsächlich günstiger wird, ist allerdings eher unwahrscheinlich. Wegen des Iran-Kriegs haben viele Airlines nämlich schon ihre Zuschläge und Gebühren, zum Beispiel für Kerosin, Extra-Services oder Umbuchungen, stark erhöht.
1: Der Bundestag hat den Weg für die Detailplanungen von 3 Großprojekten der Bahn freigemacht. Dabei geht es um eine Neubaustrecke von Dresden in Richtung Prag, einschließlich eines rund 30 Kilometer langen Tunnels durch das Erzgebirge, um den teilweisen Neubau der Strecke Augsburg-Ulm sowie den Ausbau der Strecke von und nach Sylt. Die staatliche Finanzierung ist allerdings weiter unklar. US-Präsident Trump will den NATO-Partner Polen weiter militärisch unterstützen. In einem Online-Posting schrieb er, die USA würden 5000, Zitat, zusätzliche Soldaten nach Polen entsenden. Unklar ist allerdings, ob es sich dabei tatsächlich um ein zusätzliches Kontingent handelt. Erst Mitte Mai hatten hochrangige US-Militärvertreter bekannt gegeben, dass die geplante Entsendung von 4000 Soldaten nach Europa gestoppt werde. Die neue Äußerung dürfte auch Thema auf der Konferenz der Außenminister der NATO-Staaten heute in Schweden sein. US-Außenminister Rubio nimmt daran teil. Im ersten Relegationsspiel zur Fußball-Bundesliga haben der VfL Wolfsburg und der SC Paderborn unentschieden gespielt. Die beiden Mannschaften trennten sich 0:0. Aus der Sportredaktion Martin Roschitz.
3: In einem insgesamt schwachen Hinspiel in Wolfsburg war der Bundesligist zwar das etwas bessere Team, ohne aber wirklich gefährlich zu werden, geschweige denn überzeugen zu können. Stattdessen waren es die Paderborner, die in Person von Biglia 5 Minuten vor Ende der regulären Spielzeit die Riesengelegenheit zum Siegtreffer hatten. Der Wolfsburger Mehle konnte den abgefälschten Ball gerade noch auf der Linie klären. Für den SC Paderborn ist das torlose Remis auswärts ein großer Erfolg und erhöht die Aufstiegschancen des Zweitligisten. Das Rückspiel findet am Pfingstmontag in Ostwestfalen statt.
1: Das waren die Nachrichten. Das Wetter in Deutschland. Überwiegend trocken, zum Teil neblig, Tiefstwerte 12 bis 6 Grad. Am Tage meist trocken, im Norden zeitweise dichte Wolkenfelder, sonst oft heiter. Höchstwerte von Nord nach Südwest 21 bis 30 Grad. Auf den Inseln etwas kühler. Am Samstag freundlich. Es ist 2.03 Uhr.
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4: Die A24 Berlin Richtung Hamburg ist zwischen Wittenburg und Zarrentin nach einem Unfall bis ca. 9 Uhr gesperrt. Die Umleitung führt über die U10. Die A39 Braunschweig Richtung Salzgitter ist zwischen Salzgitter-Wartenstedt und Lichtenberg wegen einer Nachtbaustelle bis 5 Uhr gesperrt. Hier